0: Ottfingen, ein Dorf im Sauerland. Die 2200 Bewohner haben in den letzten Jahren viel verloren. Die Grundschule wurde geschlossen, die Volksbank machte dicht und im November 2019 das letzte Lebensmittelgeschäft.
1: Wenn der Laden wegfällt, es gibt ja dann überhaupt gar nichts mehr, wo man per Zufall Leute treffen könnte. Und dann habe ich halt eben schon immer relativ vorlaut gesagt, dann müssen wir es halt eben selbst machen und dann müssen wir einen Dorfladen gründen.

0: Dezember 2019. Heute schließt auch noch die letzte Kneipe. Ein Nachfolger wurde nicht gefunden. Efi und Erhard Schmidt haben vor 10 Jahren die Gastwirtschaft übernommen.
1: Dorf muss eine Kneipe haben.
2: Definitiv. Kneipe ist ein Mittelpunkt. Kneipe ist ein Mittelpunkt, ganz einfach. Und das Schöne an der ganzen, an der Kneipe ist halt eben, man ist ja fast wie ein Pastor, ne?
1: 10 Jahre ist eine lange Zeit, verbindet. Aber irgendwann sagen wir den Schluss.
0: Denn Efi und Erhard gehen in Rente. Alle sind da, um sich zu verabschieden. Vera und Olaf Arndt sind gekommen. Ihnen liegt die Zukunft des Dorfes sehr am Herzen.
3: Gerade für unseren ältesten Sohn, der ist körperlich und geistig behindert. Und für den war das immer ein Highlight, hier hochzugehen.
0: Olaf Arndt hat die Zukunftswerkstatt Ottfingen mitgegründet. Ein Verein, der sich darum kümmert, das Dorfleben attraktiv zu gestalten. Für diesen Verein will Efi Schmidt noch etwas tun.
2: Wir haben gedacht, abnehmen muss ich sie eh. Und wenn ich dann noch einen Euro in die Kasse reinkriege, für die Zukunftswerkstatt Ottfingen, dass das weiterläuft, dann ist es doch umso besser, oder?
0: Ihre Idee? Die Karten meist bieten zu versteigern.
2: Wer hat der Zukunftswerkstatt Ottfingen mit Sicherheit gediegen? Deswegen haut rein!
0: Der Verein braucht Geld. Er kämpft für ein neues Kulturzentrum in der ehemaligen Grundschule und für einen neuen Dorfladen. Nah und frisch. Seit Ende November geschlossen. Ilona und Michael Arndt sind die Besitzer. Michael Arndt stand 45 Jahre lang im Geschäft.
4: Ich habe dann bei der Spar einige Wettbewerbe mitgemacht, zum Beispiel auch den Leistungsbetrieb, wo ich dann auch dann die Urkunde überreicht bekam. Ja, eigentlich war man schon stolz, auf, dass man das erreichen konnte.
0: Ein Leistungsbetrieb bedeutet Anerkennung. Doch die kam nicht von allen Ottfingern.
4: Also die Hälfte von Ottfingen, hat man mal gesehen, aber die andere Hälfte hat man nicht gesehen.
5: Wann wurde es schwierig mit dem Laden?
4: Ja, das kam eigentlich so, wie die, sagen wir mal, die Discounter aufkamen, wie die größeren Geschäfte kamen. Und die Leute fingen dann an, ja, du bist nicht konkurrenzfähig. Ich konnte halt die Preise nicht machen, die Großen machen. Das geht halt nicht in einem kleinen Geschäft.
6: Schon ein bisschen deprimierend dann auch, ne? Wenn dann so ein bisschen von außen so Dinge kommen, das müsst ihr besser machen, das wäre schöner oder das fehlt euch und ja.
0: Viele Ottfinger haben hier oft nur das gekauft, was sie im Supermarkt vergessen hatten.
4: Ja, und dann ging es dann am 30.11. zum Abschied. Ja, das war's.
0: Michael und Ilona Arndt wohnen über ihrem Geschäft. Das ist fast leer. Die Lebensmittel verkauft oder verschenkt.
5: Hierheim können wir ja die Sachen hier in die Kiste packen.
7: Ich dachte, wir hätten mehr übrig gehabt. Es ist nicht mehr so viel da. Das ist dann auch noch für einen guten Zweck.
0: In diesen Räumen soll bald ein genossenschaftlich organisierter Dorfladen Einzug halten. Die Dorfbewohner können Anteile kaufen, Mitbesitzer werden. Dann, so die Hoffnung, kaufen sie hier auch ein. Denn es geht um ihr Geld.
4: Wenn das mit der Genossenschaft klappen würde, die kriegen Zuschüsse. Wir als Privatmann oder als Privatgeschäft haben wir die nicht gekriegt.
0: Einer von vielen Vorteilen? Eine Genossenschaft kann öffentliche Förderung beantragen. Jedes Mitglied hat eine Stimme, unabhängig von der Höhe der Einlage. Die Mitglieder bestimmen selbst darüber, was mit möglichen Gewinnen passiert. Und das Ganze ist kein unkalkulierbares Abenteuer, denn jeder haftet nur mit seinem Anteil. Also viele Gründe, einen Versuch zu starten. Sommer 2019. Diese 4 Männer nehmen das Projekt Dorfladen in Angriff. Ehrenamtlich. Neben ihren Fulltime-Jobs. Jochen Bruch, Olaf Arndt, Stefan Klöhr und Stefan Clemens.
8: Alles schon sauber gemacht hier.
0: Eine Genossenschaft zu gründen ist kompliziert und arbeitsaufwendig. Vor allem, wenn man es noch nie gemacht hat.
9: Warum eine Genossenschaft? Weil ich alleine das nicht stemmen könnte oder jeder andere von uns auch. Bei einer Genossenschaft wird die finanzielle Last auf viele Schultern verteilt. Wenn Sie heute dieses Geschäft hier eröffnen möchten, müssten Sie Pi mal dicken Hammer 200.000 Euro in die Hand nehmen.
0: Die Pläne für die Inneneinrichtung sind fast fertig.
9: Hier oben haben wir unsere Bistro- und Kaffeeecke erstellt in der Planung. Hier haben wir eine Trennwand gemacht. Wir arbeiten und kämpfen für diesen Dorfladen, dass die Leute sich hier treffen können. Auf Neudeutsch würde ich sagen, hier kann ein Meeting Point entstehen. Das ist ein Antrieb, finde ich.
0: Jochen Bruch und seine Familie haben 2004 ein altes Haus gekauft und umgebaut. Vieles haben sie selbst gemacht. Johanna ist hier in die Grundschule gegangen. Zum Gymnasium muss sie jeden Tag mit dem Bus nach Olpe fahren.
10: Kind der Liebe, hallo. Wie war dein Tag?
11: Schön.
0: Jochen Bruch ist mittags oft nicht da. Er kümmert sich als Bauleiter momentan um 32 Einfamilienhäuser und um die Umbaupläne für den Dorfladen.
12: War der Dorfladen wichtig?
11: Ja, war er definitiv. In der Grundschule sind wir auch manchmal nach der Schule noch zum Dorfladen gegangen.
12: Hab Süßes gekauft.
11: Ja.
12: Ja.
11: Das war cool.
0: Bevor Familie Bruch ihr Haus in Ottfingen kaufte, hat Tanja Bruch ausschließlich im großen Discounter eingekauft, wie die meisten Dorfbewohner.
13: Ende 2005 hat mich ein Nachbar angesprochen und sagte, hör mal Tanja, ihr fühlt euch so wohl in Ottfingen, ihr habt hier sogar ein Haus gekauft, aber warum unterstützt ihr dieses Dorf nicht?
0: Kurz darauf kam Johanna zur Welt.
13: Ich saß hier allein mit meinem Kind. Und dann habe ich mir den Kinderwagen genommen und habe jeden Tag den Laden im Dorf als Anlaufstelle genommen und habe da eingekauft, schlicht und einfach, damit ich unter die Leute komme und auch ich wen zum Reden habe.
0: Wie groß ist das Interesse des Dorfs an einem genossenschaftlich organisierten Dorfladen? Das ist wichtig für die Planung. Im September 2019 befragt Tanja Bruch ihre Nachbarn.
13: Ich habe, bevor ich das erste Mal losgegangen bin, wirklich Bauchschmerzen gehabt, weil ich gedacht habe, du musst jetzt hier bei den Leuten klingeln und musst probieren, die von etwas zu überzeugen. Aber mit jedem Haus wurde es einfacher.
0: Dann die Auswertung der Fragebögen. Von den 800 Haushalten füllen 316 den Fragebogen aus. 296 befürworten, dass man an dem Projekt weiterarbeitet. Die anderen finden das nicht wichtig. Familie Arns. Olaf und Vera Arns sind hier im Dorf aufgewachsen, haben dann 10 Jahre woanders gelebt. Der 19-jährige Tobias ist schwer behindert. Er liebt das Schützenfest. Und Lukas ist aktiv im Musikverein. Olaf Arns ist beruflich viel unterwegs. Russland, Kanada, China. Er hat eine Stelle als Geschäftsführer in Regensburg. Mit dem Familienleben ist das nicht gut zu vereinbaren. Tobias leidet unter Epilepsie. Wenn es ihm gut geht, arbeitet er in einer Behindertenwerkstatt.
14: Tobias, was möchtest du?
0: Und er war oft im Spargeschäft.
14: Zu trinken?
15: Und ich habe im Spar Praktikum gemacht.
16: Das stimmt, ja. Du hast ein Praktikum im Spar gemacht.
17: Was hast du da am liebsten gemacht?
15: Freizeit.
16: Du hast die ausgezeichnet, die Ware.
0: Wegen Tobias ist die Familie wieder zurück ins Dorf gezogen. Denn regelmäßig sind die Krampfphasen, die oft 2 Wochen dauern. Rund um die Uhr muss er dann betreut werden. In Ottfingen hilft die Nachbarschaft.
16: Hier kann man ihn, ja, ich hätte bald gesagt, laufen lassen. Wenn wir zum Beispiel am Schützenfest sind, der läuft einfach rum, unterhält sich mit dem und mit jedem. Und sollte der mal irgendwie vom Schützenplatz runtergehen, trifft ihn einer sofort, der ihn kennt, und fragt, wo ist denn die Mama? So, da passt halt jeder auf. Das ist halt einfach das Schöne.
17: Man kann ihn sogar einkaufen schicken.
3: konnte ihn einkaufen schicken. Das war für ihn einfach ein Erlebnis.
0: Als das alte Lebensmittelgeschäft noch existierte, sagten viele Ottfinger, die Produkte dort wären zu teuer. Die Dorfladengruppe wollte es genau wissen. Und Vera Arns machte sich im August 2019 auf den Weg, die Preise vom alten Dorfladen Nah und Frisch mit denen der großen Discounter zu vergleichen.
16: Mein Mann ist auf die Idee gekommen, das zu machen, ja. Weil es halt immer wieder Thema ist, ich kann mir das nicht leisten, im Dorf einzukaufen. Ein Aldi und ein Lidl günstiger ist, ist ganz klar. Aber jetzt gerade so im Vergleich zu Dornseif und Hitbring ist es halt nicht so viel.
0: Auf einer Liste hatte sie 35 Produkte des Lebensmittelgeschäfts von Michael Arns zusammengestellt. Milch, Butter, Kartoffeln, Joghurt, also das, was jeder braucht. Das Ergebnis erstaunlich. Der Unterschied zu den Waren bei Hit betrug gerade mal 2 Euro.
16: Der Arns, bei dem haben wir 71,64 Euro ausgegeben, im Hit für 69,31 Euro und beim Dornseifer 70,95 Euro. Also von daher lohnt sich das nicht, für den Joghurt 3 Kilometer nach Wenden zu fahren. Den kann man dann auch getrost in Ottfingen kaufen.
0: 10. November 2019. Die Pläne für den neuen Dorfladen werden erstmals auf einer öffentlichen Versammlung im Schützenhaus vorgestellt. 200 Interessierte sind gekommen. Der Raum bis auf den letzten Platz besetzt. Die Auswertung des Fragebogens, der Preisvergleich, Umbaupläne und die Finanzierung des Genossenschaftsmodells werden erklärt. Die Bürger sollen bis Ende Dezember 500 Anteile à 250 Euro kaufen. Denn 125.000 Euro müssen zusammenkommen. In den nächsten 3 Wochen werden 376 Anteile verbindlich zugesagt. Macht 94.000 Euro. Das Ziel aber, bis Ende des Jahres 500 Anteile zu verkaufen, wird nicht erreicht. Es fehlen noch 11.750 Euro. Peter Sulbach, Geschäftsführer eines kleinen Unternehmens und erster Vorsitzender der Schützenbruderschaft. Er hat 2017 die Zukunftswerkstatt Ottfingen mitgegründet, kämpft für ein Kulturzentrum in der alten Schule. Er weiß, warum sich die Ottfinger so engagieren. Sommer 2015. Damals werden Pläne zur Schließung der Grundschule öffentlich. Eltern wollen das nicht hinnehmen, sammeln Unterschriften, entwickeln alternative Ideen und Konzepte, demonstrieren vor dem Rathaus in Wenden, laden zu Versammlungen ein, auch den amtierenden Bürgermeister.
18: Das war schon sehr emotionsgeladen damals. Der Empfang war nicht so freundlich, ehrlich gesagt. Das war eine ganz heftige Versammlung, in der man sich ganz vielen Vorwürfen dann auch stellen musste letztendlich.
9: Da waren schon teilweise Wortmeldungen, die schon mit voller Energie und Wucht waren, ja. Wo einem dann vielleicht auch der Politiker, der da vorne stand, vielleicht auch mal leid tat, dass er angegriffen wurde.
18: Aber menschlich und persönlich hat das nie zum Zerwürfnis jetzt in der Form geführt, ja. Aber es war schon in der Sache wirklich ein sehr, sehr heftiger und harter Streit und es war eine schmerzhafte Stunde damals.
0: Bernd Clemens plädiert für die Schließung der Schule. Der Konflikt spitzt sich zu. Die Gegner der Schließung produzieren kleine Filme, wollen ihre Position öffentlich machen.
19: Und jetzt sagt der neue Bürgermeister, dass in Ottfingen zu wenig Kinder für einen.
18: Der sieht aber nicht so schön aus, der neue Bürgermeister.
0: Bernd Clemens stützt seine Entscheidung auf Daten eines Gutachtens. Die Gegner verweisen auf andere Zahlen.
19: Mama sagt, das nennt sich dann Politik und dass ich dafür noch zu klein bin.
18: Ich kann das nachvollziehen, dass man enttäuscht ist, wenn eine Schule, die über Jahrzehnte ja im Ort vorhanden war, wenn die geschlossen wird. Aus meiner Sicht war die Entscheidung aus den damaligen Gegebenheiten heraus richtig. Ja, sie basierte auf Fakten und auf Prognosen, die damals aus meiner Sicht zutreffend waren. Und deswegen gibt es keinen Grund, sich zu entschuldigen oder einen Fehler sich einzugestehen.
0: Die Auseinandersetzung schweißt die Dorfbewohner zusammen. Doch trotz aller Proteste wird die Schule nach 240 Jahren geschlossen. Für viele Ottfinger eine Katastrophe.
7: Das war ein unbeschreibliches Gefühl. Ein Gefühl des Scheiterns, ein Gefühl des Nichtverstandenseins. Wut ist auch immer eine Energie und diese Energie, die kann man umsetzen. Die kann man in zweierlei Dinge umsetzen. Die kann man destruktiv umsetzen und man kann sie konstruktiv umsetzen.
0: Über 100 Bürger gründen im März 2017 den Verein Zukunftswerkstatt Ottfingen. Sie wollen zukünftig mitreden, mitbestimmen, was in ihrem Dorf passiert. In der ehemaligen Grundschule wird ein Kindergarten aufgebaut. Ein Förderverein für Kinder und Jugendliche gegründet. Pläne für ein Kulturzentrum entwickelt, ehrenamtlich organisiert. Und dann der Dorfladen.
20: Olaf Arns, morgen Hubert. Wir holen gerade Tische und Bänke von den Ottfinger Chören.
0: Februar 2020. Für die nächste Bürgerversammlung wird die Turnhalle hergerichtet. Denn die Genossenschaftsgründung steht an. Die 500 Anteile sind mittlerweile zusammen. Doch es gibt ein Problem.
3: Wir benötigen noch einen Vorstand. Wir benötigen 2 Vorstandsmitglieder für die Gründung der Genossenschaft. Und wir haben jetzt mehrere Gespräche geführt. Es gibt Leute, die sagen, naja, könnte ich mir vorstellen. Aber es gibt keinen, der so wirklich sagt, ich mach's und ich komme und ich bin dabei.
21: Was wäre das Schlimmste, was passieren könnte?
3: Dass wir keinen Vorstand finden und die Genossenschaft nicht gegründet wird. Dann gibt es keinen Dorfladen und ich bin mir sehr sicher, wenn wir das jetzt nicht machen, dann werden wir es in 2, 5 oder 10 Jahren auch nicht schaffen.
22: Wenn dieser Wille und die Möglichkeit nicht ausreichend ist, dann existiert eben so ein Laden und so ein Geschäft nicht.
0: Olaf Arns und Stefan Clemens haben die Gründung der Genossenschaft vorangetrieben. Die Satzung ausgearbeitet, Kosten und Finanzierung berechnet. In den Vorstand wollen sie aus zeitlichen Gründen nicht.
3: Und ich kann mir vorstellen, dass Leute, die jetzt mit dem Gedanken spielen, vielleicht in den Vorstand zu gehen, dass die sagen, naja, das Ganze kann ja auch irgendwie vor die Wand fahren, nicht funktionieren. Und dann bist du derjenige, der am Steuer steht und die Verantwortung übernehmen muss.
0: Sonntag, 9. Februar, 10 Uhr. Die Turnhalle füllt sich.
23: Ja, ich wohne direkt daneben und kam nicht mehr dahin. Da tut mir, ist mir so schwer jetzt, woanders hinzufahren.
24: Ich glaube, dass so viele auf Dauer dort nicht einkaufen werden, weil ich glaube, dass das Kaufverhalten sich insgesamt geändert hat. Es fahren viele Leute auf dem Weg zur Arbeit an ganz vielen Supermärkten vorbei.
23: Hoffentlich klappt das heute.
20: Ich wünsche allen einen wunderschönen guten Morgen.
25: Wir machen hier mal eine ganz kurze Rundreise durch unseren Laden, fangen an im Ein- und Ausgang.
26: Am 17.12. haben wir einen großen Schritt gemacht, da haben wir die Zusage zur LEADER-Förderung erhalten.
0: LEADER, ein europäisch-nordrhein-westfälisches Programm zur Entwicklung des ländlichen Raumes. 88.000 Euro für die Innenausstattung des Dorfladens wurden bewilligt. Ohne diese Förderung gäbe es keine neuen Möbel, Kühltruhen und Theken. Doch die Förderung hilft nur dann, wenn es die Genossenschaft gibt. Und die kann sich nur gründen, wenn es einen Vorstand gibt.
22: Jetzt ist es aber so, dass eben diese Genossenschaft unbedingt diesen Vorstand braucht. Also auch ganz klar gesagt, wenn wir keinen Kandidaten vor einen Vorstandsvorsitzenden haben, wird nicht gegründet. Und deshalb der Appell an den gesamten Ort, was könnten geeignete Kandidaten sein? Wir freuen uns über jede Rückmeldung. So leise hier.
20: 2, 3, super.
0: 3 von 234 Bürgern melden sich. Einer mehr als unbedingt erforderlich.
3: Ja, es gibt dazu einen schönen Spruch: Wer will, findet Wege, wer nicht will, findet Gründe. Und ich glaube, wir wollen, oder?
27: Ich bin froh, dass 3 Leute aus der Versammlung jetzt Bereitschaft signalisiert haben, wo ich persönlich mit diesen Leuten nicht gerechnet hätte. Und von der Seite her, denke ich mal, sind wir da auf einem guten Weg, auch dem Michael Arns relativ zeitnah ein Zeichen zu geben. Denn er wartet drauf.
0: Michael Arns, der früher den Laden betrieb, braucht Gewissheit, dass er seine Räume auch wirklich an die Genossenschaft vermieten kann. Deren Gründung soll in knapp 4 Wochen stattfinden. Anfang März. Jochen Bruch hat einen Termin beim Ladenbauer.
28: Hallo, Herr Scholemann.
0: Der plant und baut die Ladeninneneinrichtung, die mit 88.000 Euro durch LIDA gefördert wird.
1: Wenn ich jetzt hier ein Regal hinbastel, wo ich hier vorne Glasscheiben habe, ich weiß es nicht, das ist mal eine spontane Idee. Steht die Kasse hier, der Kassenmensch sitzt da. Wenn die Kasse, müsste das Zeug hier rüberziehen.
2: Was? Die ist nur mit einem Kabel verbunden.
1: Wenn ich jetzt 20 Mal Aufschnitt nebeneinander lege, das sind 20 so Dinger.
2: Man kann ja hier eine Tiefe noch von der Theke variieren.
1: Ja.
0: Für Jochen Bruch und seine Kollegen vom Dorfladenprojekt ist alles neu. Keiner von ihnen hat Erfahrungen mit Lebensmittelläden. Harald Schulemann rechnet mit 6 Wochen Arbeit. Er muss sich auch um die Lieferung der Theken und Kühlregale kümmern.
1: Sonntag, Dienstag. Am 18.08. ist der Kirmesdienstag. Kirmesdienstag, Dienstag. Das heißt, Eröffnung wäre laut unseren Denken wollen 22.08.
2: 22.08.
1: Ja, müsste Eröffnung sein. Gib mir mal eine Deadline, bis man den Auftrag haben müsste.
0: Bis Ende April braucht Harald Schulemann den Auftrag. Doch den Vertrag bekommt er nur, wenn die Fördergelder bewilligt und die Genossenschaft im Genossenschaftsregister eingetragen ist. Und das kann Wochen dauern. Heute soll die Genossenschaft gegründet werden. Jochen Bruch und seine Kollegen hoffen, dass der neue Vorstand sie bald beim Aufbau des Dorfladens tatkräftig unterstützen wird.
1: Schlecht wäre es, glaube ich, wenn wir uns jetzt vom Projektteam rausziehen und die Leute alleine lassen. Ich glaube, das wäre auch gegenüber dem Dorf nicht fair. Daher sind wir zu dem Entschluss gekommen, dass wir 4, 3 Mann in den Vorstand und einer in den Aufsichtsrat geht.
0: Gründungsversammlung in einem Klassenzimmer der ehemaligen Schule.
3: Einen wunderschönen guten Abend. Jetzt wird's ernst, weil wir heute sehr viele Formalien einzuhalten haben und aufpassen müssen, dass wir da keine Fehler machen.
0: Denn die Vorgaben des Genossenschaftsverbandes sind eng gefasst und für alle Neuland.
4: Ich bitte jetzt um Handzeichen von allen, die dafür sind, dass diese Genossenschaft gegründet wird. Herzlichen Glückwunsch. Wir sind die Gründungsmitglieder der Genossenschaft.
0: Geschafft. Die Satzung ist besprochen, der Aufsichtsrat gewählt. Nun ziehen sie sich zurück, um die erste Sitzung abzuhalten. Der Vorstand muss eingesetzt werden. Die 3 Neuen, die sich trauen: Christina Spelz-Eutenneuer, Janina Stock, Robert Kirchner-Quehl und die 3 Bekannten aus der Projektgruppe. Eigentlich wollten Jochen Bruch und Olaf Arns nicht in den Vorstand, sondern als Besitzer die Neuen unterstützen. Doch das lässt das Genossenschaftsgesetz nicht zu. Für Jochen Bruch heißt das:
1: Also beißt du in den in Anführungszeichen sauren Apfel und gehst mit in den Vorstand.
5: Und für Sie ist das gut?
6: Ja, wir brauchen Sie einfach, ob Sie wollen oder nicht.
0: Robert Kirchner-Quehl wird erster Vorsitzender. Alle werden ehrenamtlich arbeiten und in ihrer Freizeit einen professionellen Betrieb aufbauen.
4: Man muss schon sagen, das ist zwar eine Genossenschaft, aber es ist kein Spiel, ne? Es geht hier um Menschen, die eingestellt werden. Es geht um einen entsprechenden Umsatz. Und da muss man das schon seriös kaufmännisch handhaben.
0: Einen genossenschaftlichen Dorfladen aufzubauen, das geht nicht mit links. Das Aufgabenpaket ist groß. Businessplan, Mitgliederverwaltung, Buchhaltung, Steuerberater, Finanzamt, Bank, Versicherungen, Gewerbeanmeldung, IHK, interne Organisation, Controlling, Risikomanagement, Personal, Verträge. Seit Mitte Januar ist Olaf Arns von seiner Arbeit in Regensburg freigestellt. Nun hat er 7 Monate Zeit, sich etwas Neues zu suchen. Der Aufbau des Dorfladens steht jetzt im Mittelpunkt. Einige 100 Stunden ehrenamtlicher Arbeit sind da schon zusammengekommen.
3: Wenn ich jetzt die letzten Wochen diese viele Reisetätigkeit gehabt hätte, wie noch Ende letzten Jahres, dann hätte das so auch nicht funktioniert. Ich weiß nicht, wie es funktioniert hätte, aber so hätte es nicht funktioniert.
0: Für die Familie bleibt nicht viel Zeit. Und Tobias muss wieder rund um die Uhr betreut werden. Ein Spagat zwischen Ehrenamt, Familie, Jobsuche und krankem Kind.
16: Wenn wir Zeit haben, die wir gemeinsam nutzen können, wenn Tobias fit ist, dann tun wir das auch. Dann bleibt das andere halt auch liegen und stehen. Dann bleibt auch alles liegen und stehen. Ob was am Haus gemacht werden muss oder was ehrenamtlich ist, das schieben wir dann dahin, wo die Zeit da wieder für ist, wenn er halt wieder liegt.
0: Und dann gibt es noch die zweite Baustelle des Vereins Zukunftswerkstatt Ottfingen, die ehemalige Grundschule. Peter Solbach hat Pläne für den Aufbau eines Kulturzentrums entwickelt. Kosten? 400.000 Euro. Beim Gremium der Liederversammlung beantragt er eine Förderung. Mitglied im Vorstand ist auch Bürgermeister Bernd Clemens, der sich vor Jahren für die Schließung der Schule eingesetzt hat. Noch am selben Abend kommt ein Anruf.
5: Die erste Nachricht war, dass es 230.000 Euro sind, die wir bekommen. Und kurz später kam dann noch ein Anruf von ihm persönlich, wo er gesagt hat, wir haben noch mal aufgestockt auf die 250.000. Das war der Ursprungsplan.
8: Da kommt jetzt richtig viel Arbeit auf euch zu.
5: Ja.
0: Das Wichtigste im Augenblick ist der Dorfladen. Für die Aufnahme in den Genossenschaftsverband schreibt Olaf Arns einen detaillierten, fast 50-seitigen Businessplan. Der muss von Dr. Möller, dem zuständigen Berater des Verbandes, noch geprüft werden. Ein erstes Treffen ist in Düsseldorf geplant. Dann kommt Corona. Alles wird ausgebremst. Das Gespräch mit Dr. Möller kann nur noch per Videokonferenz stattfinden.
10: Freue ich mich, dass ich Sie zumindest auf diesem Wege einmal kennenlerne. So.
0: Und auch sonst gibt es viel zu tun.
11: Kellertür und Garage, da habe ich nur einen Schlüssel.
12: Heute ist der 15. April. Unser Ziel ist ja, bis Ende des Monats einen Auftrag zu fixieren.
10: Ich muss also insistieren deswegen, weil wir als Verband eben einen Prüfungsauftrag haben.
13: Vielleicht brauchen wir noch die Regale. Vielleicht brauchen wir die ganze Einrichtung noch, Michael.
10: Wenn das jetzt ein Marathon wäre, dann sind Sie auf jeden Fall locker in den 30ern von den Kilometern. Das Ziel ist nicht mehr weit.
14: Guten Morgen, Robert. Der Dr. Möller vom Genossenschaftsverband, der wird sehr wahrscheinlich heute anfangen, unseren Geschäftsplan zu prüfen.
0: Die Voraussetzung für die Aufnahme in den Genossenschaftsverband. Dann der Termin beim Notar. 2,5 Monate nach der Gründung ist die Genossenschaft offiziell anerkannt.
13: Ja, jetzt können wir in die nächste Runde gehen.
0: Aber Mitte Mai kippt die Stimmung. Unterschiedliche Temperamente, unterschiedliche Fähigkeiten und unterschiedliche Ansprüche prallen aufeinander. Es geht um Kommunikation und auch um Zuständigkeiten. Jochen Bruch will an der nächsten Aufsichtsratssitzung nicht teilnehmen.
15: Weil mich die ganze Situation im Moment ein bisschen aufreibt und ich kann im Moment nichts dazu beitragen. Meine Sachen stehen alle und ich ärgere mich halt im Moment ein bisschen und dann ist es vielleicht gut, wenn ich dann sage, okay, komm, ich ziehe mich mal zurück und ich setze mich aufs Fahrrad in der Zeit, ist vielleicht für alle besser.
8: Sie sind der erste Vorsitzende. Also im Grunde müssten Sie die Arbeit, die der Olaf Arns macht, bei den Taktstock in die Hand zu nehmen, jetzt übernehmen.
6: Ich habe gar nicht das Verständnis. Also ich will begreifen, was alles notwendig ist und mich dann kümmern. Und ansonsten, ein ehrenamtlicher Vorsitzender wird nicht der Knecht der Genossenschaft sein können. Das wird nicht funktionieren.
0: Sand ist im Getriebe und nicht mehr viel Zeit. Eine Filialleitung muss gefunden werden. In Corona-Zeiten schwierig. Und es fehlt Geld. Deshalb haben die Ottfinger bei der Gemeinde Anträge für den Dorfladen und das Kulturzentrum gestellt. Denn die Liederförderung wird nur ausgezahlt, wenn ein Eigenanteil von 35% nachgewiesen wird. Heute fällt die Entscheidung.
6: Deswegen haben wir auch die Hoffnung, dass die Gemeinde uns unterstützt mit einem Darlehen, dass wir hoffentlich mit einer erfolgreichen Arbeit sehr schnell dann auch wieder tilgen können.
28: Wir als CDU-Fraktion stehen hinter dem Beschlussvorschlag Dorfladen.
29: Wir von der SPD-Fraktion unterstützen diese Sache. Da haben die Ottfinger eine ganz tolle Leistung gezeigt.
30: Und wir von der UWG werden dies natürlich auch unterstützen.
31: Also das, was die Ottfinger Bürger da geleistet haben, das muss man einfach mal sagen, das ist spitze.
32: Wer diesem Beschlussvorschlag die Zustimmung gibt, den bitte ich ums Handzeichen.
31: Dankeschön.
0: Ein unerwarteter Erfolg.
33: Und glauben Sie uns, jetzt trinken wir gleich ein ordentliches Bier darauf. Ihnen noch einen schönen Abend.
0: Der Dorfladen erhält ein Darlehen von 20.000 Euro. die Kulturwerkstatt insgesamt 150.000 Euro,

0: Mitte Juni. Noch 2,5 Monate bis zur Eröffnung. Harald Scholemann wollte in dieser Woche anfangen, die Ladeninneneinrichtung zu bauen. Doch der Vertrag mit der Genossenschaft ist immer noch nicht unterschrieben. Denn die Planung hat lange gedauert. Es gab viele Änderungen.
1: Ist schlecht zu schätzen, aber ich denke mal 20, 25 Verbesserungen, mal größer, mal kleiner, die haben wir schon hinter uns. Es sind mal gute Ideen, mal weniger gute Ideen, aber es sind Privatmenschen und keine Professionellen.
0: Das Problem, die Richtlinien der Liederförderung. Bevor der Antrag wirklich bearbeitet werden kann, muss die genaue Kalkulation mit unterschiedlichen Angeboten perfekt sein. Alles liegt auf Eis.
1: Also im Endeffekt habe ich mir da schon ein bisschen Puffer eingebaut. Also ich wäre jetzt mit Ende Mai wäre ich klargekommen. Ich sag mal, ich habe jetzt noch keine Angst, dass ich es nicht schaffe. Aber die Bedenken liegen eigentlich bei den Zulieferern. Wenn das heißt, Unterschrift ist gekommen, dann fange ich ja auch erst an, Material zu bestellen. Ich würde mal sagen, ich muss eigentlich 14 Tage vor dem Eröffnungstermin fertig sein, damit die mit Einweisungen und den ganzen Geschichten da zu Rande kommen.
0: Das Schützenfest im Juni, eigentlich ein Großevent in Ottfingen, ist wegen Corona abgesagt. Doch die Ottfinger lassen sich etwas einfallen. Gefeiert wird trotzdem, mit Abstand, jeder in seinem Garten. Das Ganze heißt nun Heckensause, organisiert vom Schützenverein und der Zukunftswerkstatt. Der Dorfladen nutzt die Gelegenheit, sich ins Gespräch zu bringen, verkauft Bier und Grillware. Eine Marketingaktion, um zu zeigen, bald geht es los. Termin auch für die Lokalpresse, denn die zukünftigen Verkäuferinnen sind gefunden.
2: So, und jetzt dürfen Sie lächeln.
3: Erst hat es ein bisschen lange gedauert, dann haben wir Schlag auf Schlag alle 3 Volltagsstellen besetzt. Das heißt, da ist ein großer Haken dran, wo sehr viel Beunruhigung noch war, jetzt auch in unseren Reihen. Und das hat letztendlich zack, zack gegangen und das war ein richtig großer Schritt.
0: Wieder eine Hürde genommen. Und der Zuspruch aus dem Dorf wächst. 3 neue Mitglieder sind der Genossenschaft beigetreten. Zurück beim Ladenbauer.
4: Scholemann.
0: Er wartet auf die Zusage der Liederförderung.
4: André Bruch.
0: Jochen Bruch hat Neuigkeiten.
4: Oh ja, das ist ja schön.
0: Alles lange klar. 7 Wochen hat Harald Scholemann auf diesen Anruf gewartet.
1: Also die Genehmigung an sich ist erteilt von Lieder, dann geht's los.
0: Nun ist es auch offiziell. Das Zertifikat von Lieder, dem europäisch-nordrhein-westfälischen Programm zur Förderung des ländlichen Raumes, ist da.
5: Das ist noch eine Menge Geld, auf das wir gewartet haben, damit wir einiges in Auftrag geben können. Und rechtzeitig.
6: Dann können wir jetzt beauftragen.
5: Ja.
0: Am 27. August soll eröffnet werden. Ehrenamtliche Helfer packen mit an. Über die WhatsApp-Gruppe Ottfingen hilft werden regelmäßig Aufrufe gestartet. Dass gebaut wird, ist nicht zu überhören.
7: Ein bisschen kribbelig ist man schon mal. Da unten hämmert, da bohrt, da ist wer. Ne? Manchmal guckt man dann so hinten rüber und wie lange und wann. Und ja. Aber für mich ist es akzeptiert. Da bin ich ein bisschen anders wie mein Mann. Mehr. Aber für mich.
8: Ich träume schon mal noch davon, von der ganzen Geschichte, von meinen 45 Jahren hier. Aber ich halte mich am liebsten raus. Und dann habe ich dann ein schlechtes Gewissen, wenn ich dann hier oben bin und unten sind die Leute am Arbeiten. Aber gut, dann fahren wir raus, wandern ein bisschen, dann ist das weg.
7: Alles wieder gut.
0: Abschied von einer über 100-jährigen Familiengeschichte. 1908 hatte der Großvater in diesem Haus eine Bäckerei eröffnet.

0: machen, bevor du streichst.
1: Die Löcher müssten noch zugespachtelt werden.
0: Ja.
1: Die Plastikdinger hier ab.
2: Was tippen Sie, wann eröffnet wird?
3: Ich hoffe Ende August, oder?
4: Also spätestens Anfang September.
0: Termin war 27. und ich denke, dass wir das halten können, ja. Wir sind fest überzeugt.
5: Die Hoffnung ist, je früher, desto gut. Ne? Das ist das Wichtigste.
6: Am Montag wird Harald Schulemann anfangen, die Inneneinrichtung aufzubauen. Bis dahin muss der Laden leer sein. Montag, 10. August. 3 Wochen wird der Aufbau dauern. Die Montage ist komplizierter als gedacht. Theken, Regale, Kältetechnik, Abwasser, Strom, Kassensystem.

0: Vor einem Jahr war es noch ein Traum. Nun Wirklichkeit. Am 3. September wird der Dorfladen eröffnet. Mit einer Woche Verspätung. Alle sind neugierig. Viele sind glücklich.
1: Dass wir Alten nicht mehr, wer weiß, wie weit fahren müssen und einkaufen.
2: Oder laufen.
1: Jetzt haben wir wieder was.
2: Ja.
1: Gott sei Dank. Die 8 Monate waren schlimm.
0: Efi und Erhard Schmidt sind aus dem Nachbardorf gekommen. Vor einem Dreivierteljahr haben sie ihre Gastwirtschaft dicht gemacht. Zum Glück bevor Corona kam.
3: Wie finden Sie es?
4: Schön gemacht. Wunderbar. Ist in Ordnung. Ist ja richtig schön.
5: Und? Gut geworden, ne?
3: Das war
5: ja.
3: Total begeistert.
5: Das, ne?
3: Ich bin wirklich
5: ja.
3: Total begeistert.
5: Aber wir hoffen, dass er wirklich jetzt so angenommen wird, wie er es verdient hat. Ne?
3: Denke ich schon.
0: Auch Harald Scholemann ist da.
6: Suchen Sie was?
7: Nee, ich bin nur am gucken, ob alles so in Ordnung ist.
8: Ich will nichts klauen.
7: Ach, da habe ich auch keine Sorgen.
0: Ein weiterer Gast, Dr. Möller vom Genossenschaftsverband. Mit ihm hat Olaf Arns in vielen Stunden die Aufnahme in den Verband vorbereitet. Businessplan und Satzung Wort für Wort diskutiert.
9: Ja, vielen lieben Dank. Freut mich, dass Sie hier sind. Wir werden uns jetzt, wo wir eigentlich fertig sind, dann mal persönlich.
10: Genau, genau. Ja.
0: Dr. Möller war für die Prüfung der Gründungsunterlagen zuständig. Auch in den nächsten Jahren wird sich der Verband die Vermögensverhältnisse des Dorfladens genau anschauen.
9: Die Kartoffeln werden noch mit dem Pflug und mit dem Pferd ausgemacht.
10: Okay.
9: Also das ist noch richtig Handarbeit. Mhm. Hier gehst du gerne einkaufen.
10: Und wie viele Artikel haben Sie im Moment hier im Angebot?
9: Es müssen im System sind jetzt 3.600 drin. Mhm. Ich denke, dass wir 2.8 im Regal stehen haben. Mhm.
0: Kein kleiner Laden. Das Geschäft soll in Zukunft etwa 1 Million Euro pro Jahr umsetzen. Das wird aber nur gelingen, wenn die Ottfinger hier wirklich einkaufen. Nur dann wird der Dorfladen auch in 10 Jahren noch existieren. Seit 2009 sind in der Bundesrepublik 90 genossenschaftlich organisierte Dorfläden gegründet worden. 80 davon gibt es noch heute.
11: Wenn es die ideale Form wäre, gäbe es ja mehr. Ich könnte mir vorstellen, dass es für viele auch zu kompliziert erscheint.
12: Die Gründung an sich, alles ist relativ, ist eigentlich nicht kompliziert. Ich kann nur vermuten, dass es vielleicht in der Tat eine etwas größere Herausforderung ist als ein Verein, weil ich hier eben auch die Hürde einer Gründungsprüfung zu überwinden habe. Aber die Genossenschaft als Rechtsform ist bis heute die insolvenzsicherste in ganz Deutschland. Wir brauchen auch als Gegengewicht vielleicht zu Idealismus eine Überwachungsinstanz, die dafür sorgt, dass alles ordentlich läuft.
0: Eine große Verantwortung und eine Menge Arbeit. Auch für die Neuen im Vorstand. Christina Spelz-Euteneuer hat in ihrer Freizeit in Hunderten von Stunden die Buchhaltung aufgebaut. Sie will im Vorstand bleiben. Robert Kirchner-Quehl wird den Vorsitz der Genossenschaft abgeben, sobald sich jemand bereit erklärt, die Verantwortung und Organisation des Geschäfts zu übernehmen. Olaf Arns macht sich selbstständig, wird demnächst Unternehmen unterstützen, die sich verändern müssen. In den letzten Wochen hat er sich täglich 12 bis 14 Stunden um den Dorfladen gekümmert. Ein Vollzeitjob im Ehrenamt.
9: Wenn man das jetzt anfängt, dann kann man ja nicht eine Woche oder zwei vorher sagen, so, das geht jetzt über das heraus, was ich mir vorgestellt habe. Ich klinke mich aus. Also wenn man es anfängt, muss man es auch zu Ende bringen.
13: Also ich denke ganz klar, eine Definition von Ehrenamt ist, auch wenn ich mich für eine Sache entscheide, dann ziehe ich die durch. Und letztendlich hat es auch mal zwischendurch geknallt in Reihen des Vorstands. Das gehört alles dazu. Wir beide haben uns manchmal auch morgens angezopft. Aber dann weiß man, es dient der Sache. Und es führt halt zum gemeinsamen Ziel.
0: Vieles muss sich noch einspielen, bis der Dorfladen von alleine läuft. Aber nun gibt es ihn, den Ort, an dem sich die Menschen treffen können. Tausende von Stunden ehrenamtlicher Arbeit und knapp 250.000 Euro sind investiert. Und die anderen Projekte der Zukunftswerkstatt? Der Kindergarten in der alten Grundschule läuft. Die Planung für das Kulturzentrum ist in Arbeit. Und wer weiß, vielleicht wird die Genossenschaft irgendwann auch die Kneipe wieder aufmachen.
9: Es ist egal, was man, wo man es macht. Es geht darum, Leute zu begeistern, mitzunehmen, zu motivieren. Dann kann man auch erfolgreich sein.
13: Bei uns ist das letzte Wort Dorfladen und morgens das erste Wort ist wieder Dorfladen. Und da ist es natürlich gut, wenn man wieder ein bisschen normaler Tagesrhythmus reinkommt. Und letztendlich, denke ich mal, solange wie man jetzt hier lebt, wird man immer da drauf gucken und wird sagen, ah, unser Dorfladen. Das wird man nicht mehr ganz ablegen können, bin ich von überzeugt.

0: Im Sauerland liegt unser Dorf Mellen.
1: Zwischen Dortmund und Siegen. Ich sag mal so, das ist der Bauchnabel der Welt. Es gibt den Schützenverein, Freiwillige Feuerwehr,
0: einen langsam sterbenden Männergesangsverein.
1: Natürlich auch unserem Verein Rot-Weiß-Mellen. Opa, Papa hat Fußball gespielt, ich habe hier Fußball gespielt, meine Kinder laufen hier rum. Ich finde das einfach schade, dass so Vereine einfach kaputt gehen.
2: Wie in Mellen kämpfen in vielen Regionen Deutschlands Vereine ums Überleben.
0: Mein Name ist Björn Freiburg. Ich bin erster Vorsitzender vom Rot-Weiß-Mellen Sportverein und kann nicht so gut zu Hause sitzen.
1: Rot-Weiß-Mellen ist gegründet 1920. Damals haben man mehr Leute gehabt, die angepackt haben. Man konnte, ich sag mal so, schnipsen und man hatte auf einmal ganz viele Leute da zum Helfen. Das ist jetzt schon schwierig. Heute müssen wir schon gucken, dass wir beim Heimspiel jemanden finden, die eine Wurst drehen und ein paar Getränke verkaufen.
2: An diesem Abend wird Björn Freiburg einen Brandbrief schreiben. An alle da draußen, an alle Dorfbewohner. Der Tod steht vor ihrem Vereinsheim.
0: Liebe Mellner, liebe Neubürger, liebe Freunde von Mellen, wie bereits bekannt, gibt es schon seit längerer Zeit personelle Engpässe beim Sportverein Rot-Weiß-Mellen. Lasst uns gemeinsam kämpfen, lasst den Sportverein nicht sterben.
2: Jahresgedenken an die verstorbenen Sangesbrüder des Männerchors Eintracht Mellen.

0: Also hier ist zum Beispiel Josef Goethe auch bestimmt 40, 50 Jahre gesungen bei uns im Chor. Der hat auch mit seinem Trecker Altpapier gefahren. Wir haben jahrelang Altpapier gesammelt, konnten wir aber zum Schluss auch nicht mehr stemmen. So, hier haben wir jetzt erstmal keinen. Dann haben wir da oben noch mal ein paar. Paul Schäfer, langjähriger Sänger, viele, viele Jahre erster Vorsitzender vom Schützenverein. Willi Freiburg, der hat auch 70 Jahre gesungen. Ja, 22 ist er gestorben. Naja, der ist schon traurig. Mal so. Mein Name ist Theodor Drees. Ich bin hier in Mölln geboren, bin 82 Jahre alt und bin seit 2021 erster Vorsitzender vom Gesangverein Mölln. Wir sind jetzt 131 Jahre. Wir waren mal 51 Sänger, aber wir können den Alterungsprozess auch nicht aufhalten. Zurzeit haben wir nur noch 14 Sänger. Wir treffen uns aber jeden Mittwoch, jetzt im Pfarrheim, und da proben wir. Anderthalb Stunden und danach sitzen wir noch in gemütlicher Runde zusammen und erzählen uns was. Das Neues aus dem Dorf, gibt immer was Neues zu erzählen. Das Durchschnittsalter, ja, das wird wohl also über 80 sein, auf jeden Fall. Und wir singen so lange, wie wir singfähig sind. Unser Chorleiter, der hat die ganzen Lieder von vierstimmig auf dreistimmig umgeschrieben, damit wir die Stimmen auch noch besetzen können. Damit der Chorklang auch erhalten bleibt.
1: Für den Bass. Bariton. Sehr gut. Das waren die drei Stimmen in meinem Chor. Die vierte Stimme haben wir leider nicht mehr.
0: Wenn man sich in den umliegenden Dörfern umguckt, da sind schon viele Vereine nicht mehr da, Gesangvereine. Traurig. Ist man traurig.
2: Im Jahre 1995 mussten in Deutschland 4.488 Vereine zu Grabe getragen werden. Seitdem steigt die Anzahl der Vereine, die sterben. 2005 waren es schon 9.639 Vereine, 2013 über 10.500. Und das Sterben geht, wenn auch etwas verlangsamt, immer weiter. 5 Kilometer von Mölln entfernt liegt Balve. Und wenn die Mellner schwimmen gehen wollen, dann müssen sie hierher, ins nächstgelegene Hallenbad. Hier trainiert der Schwimmverein.
3: Heute gebt ihr aber alles, was? Ich schwimme ja wie die Wilden. Super. So und dann so. Und so. Ja, gut. Ich heiße Kiki Knob. Ich war über 40 Jahre Lehrerin hier an der Hauptschule. Und ich bin seit fast 25 Jahren Vorsitzende des Schwimmvereins Wasserfreunde Balve. Es fehlt uns nicht an Kindern, die schwimmen wollen. Wir haben also eine Warteliste von vielen Kindern, die gerne in den Schwimmverein möchten. Aber wir haben die Übungsleiter nicht. Wir haben zwar Helfer, die mal einen Tag helfen bei irgendwelchen Organisationen oder Aktionen, aber nicht über längere Zeit, weil Übungsleiter oder Trainer bedeutet ja auch, jede Woche bereit zu stehen, jede Woche am Beckenrand zu stehen und den Kindern etwas beizubringen. Das muss man ja auch mit seinem Beruf vereinbaren, mit der Familie vereinbaren. Und das wollen viele nicht mehr, weil sich das Familienbild hat sich ja nun auch verändert. Natürlich könnte das passieren, dass der Schwimmverein vielleicht irgendwann Geschichte ist. Aber da müssen wir natürlich gegenarbeiten, das geht ja nicht. Ob das jetzt Schwimmverein ist oder ein anderer Verein, Orte ohne Vereine, das ist ja unmöglich. Da bricht ja die Gesellschaft zusammen. Das darf doch nicht sterben, das geht doch nicht.
2: In Datteln, 60 Kilometer weiter, wurde zuerst das Bad geschlossen, dann ging der Schwimmverein zugrunde. Er wird zurzeit aufgelöst. Geblieben ist den ehemaligen Vorstandsmitgliedern nur die Erinnerung.
4: Deutsche Jahrgangsmeisterschaften 86.
2: 60 Jahre Vereinsgeschichte passen heute in einen Schuhkarton.
5: Ich finde es schon schade. Ich hatte eine schöne Zeit da, habe toll schwimmen, von jemandem gelernt. Aber was ist mit den ganzen Kindern, die das jetzt nicht lernen können? Ne?
6: Ist schon schade, aber die Erinnerungen bleiben ja und halten den Verein so ein bisschen für uns aufrecht.
7: Im Prinzip ist das ein Sterben und ein Wiederaufwachsen. Vielleicht entsteht in Datteln mal wieder ein neuer Verein.
2: Altes stirbt, Neues entsteht. Klar, aber offiziell gibt es den Dattelner Schwimmverein noch. Obwohl hier seit 3 Jahren niemand mehr schwimmt. Bis so ein Verein aus dem Vereinsregister gelöscht wird, kann es lange dauern. Diese Kurve zeigt nur die Vereine, die offiziell aus den Vereinsregistern gelöscht wurden. Und diese Kurve die Anzahl der Neugründungen. Beide Kurven nähern sich seit Jahren immer weiter an. Wenn es so weitergeht, dann werden bald mehr Vereine sterben, als gegründet werden. Was aber sind das für Vereine, die zurzeit boomen? Gleich um die Ecke vom toten Dattelner Schwimmverein. Eine Neugründung.
8: Ich bin beruflich Gärtner und Pflanzen sind natürlich für mich meine Lieblinge. Mein Name ist André Dattner, ich bin 27 Jahre alt und ich bin Mitgründer des Cannabis Club Castrops Powerflower e.V. Und wir haben diesen Verein gegründet, um einfach ein Vereinsleben rund um Cannabis zu haben und einfach das, was gesetzlich möglich ist, zu machen. So, hier sind unsere Räumlichkeiten, wo auf jeden Fall die Blüteräume hinkommen werden. Das ist hier schon mal einer, der halb fertig ist, da ist zumindest schon die Folie an der Wand. Also ich schätze mal, dass hier im Endeffekt so 120 bis 150 Pflanzen pro Raum stehen werden. Hier wird dann letztendlich die Anzucht stattfinden und auch das Wachstum. Das sind unsere beiden Wachstumsräume. So, jetzt sind wir sozusagen in unserem Herzstück der Anlage. Hier werden später die Pflanzen stehen, also hier wird ein Blüteraum entstehen. Und das Endprodukt, die Blüten, werden dann an unsere Mitglieder ausgegeben.
9: Für jemanden, der das nicht weiß, wozu braucht man da einen Verein?
8: Aktuell ist es so, dass die Bundesregierung das nicht über die Fachgeschäfte regeln will, sondern über Vereine, die für ihre Mitglieder 500, darf ein Verein maximal haben, für ihre Mitglieder das Marihuana anbauen und eben dann auch an die Mitglieder ausgeben. Seit der Legalisierung sind wir wirklich auf einem steilen Weg nach oben. Es kommen jeden Tag um die 10 Anfragen. Bei Instagram steht mein Konto nicht mehr still. Wir bearbeiten das mit 2 Leuten und kommen da kaum hinterher. Teilweise fragen die Leute sogar, ob sie jetzt schon was bei uns kaufen können. Das geht natürlich nicht.
2: Schon in den ersten 4 Wochen nach der Legalisierung gibt es bereits über 1000 Cannabisvereine bundesweit. Das bedeutet eine 500.000 möglicher Mitglieder. Während in Melln der Fußballverein immer noch vor dem Aus steht. Seit Björns Brandbrief hat sich noch niemand für den Vorstandsposten gemeldet. Wenn das so bleibt, ist der Verein tot.
10: Wenn der Fußball hier dann nicht mehr stattfindet, dann ist hier Ende. Auf dem Fußballplatz kommen demnächst dann Kühe oder Pferde. Wäre traurig.
2: Gerade in den ländlichen Regionen sterben immer mehr Vereine. Dabei erfüllen sie ausgerechnet hier eine ganz besonders wichtige Funktion. Sie sind der soziale Kitt, der alles zusammenhält oder es überhaupt erst zusammenfügt.
11: Mein Name ist Omar Hajibakar aus Syrien. Ich bin 16 Jahre alt. Ich bin hier seit einem Jahr und zwei Monaten. Jetzt spiele ich in diesem Fußballverein. Ich bin zu Fuß und mit dem Auto gekommen und das hat 3 Monate gedauert. Und danach bin ich nach Sauerland gekommen. Ich bin hier alleine. Es ist schwer. Ich war im Jugendamt. Ich habe gesagt, ich möchte Fußball spielen. Und so begann ich mit diesem Fußballverein. Ich erinnere mich an meinen ersten Tag hier. Die Leute waren wirklich sehr nett. Sie haben mir willkommen. Das war sehr, sehr gut. Ich vergesse das nicht. Meine Mannschaft mit ihren Spielern und Trainern bedeutet mir sehr, sehr viel. Unter ihnen zu sein, eine schöne Zeit zu verbringen und dadurch die deutsche Sprache zu lernen. Ich habe jetzt 2 Freunde. Die Besten sind die Besten, ja. Wir gehen immer aus, Kaffee trinken und so. Ohne einen Fußballverein werde ich mich wohl langweilen, zu Hause sitzen. Das bedeutet, das ist für mich ohne einen Fußballverein keine Integration in diese neue Gesellschaft geben wird.
12: Ist das ganz toll?
2: Ganz viele Aufgaben müssen Vereine und Freiwillige leisten, die eigentlich Sache des Staates wären. Ohne sie ginge nichts. In Melm sorgen diese Herren dafür, dass der Ort schön bleibt.
13: Wenn man sich immer auf die Stadt verlassen würde, dann würde dann nicht viel passieren. Es passiert was, ja, aber nicht so viel. Das meiste, das wird aus eigenen Mitteln gemacht. Mein Name ist Matthias Köster, ich komme ja aus dem Dorf und bin eigentlich schon immer bei den Dorfkümmerern. Die Dorfkümmerer, die kümmern sich hier um den Dorfplatz, um alles Mögliche, was im Dorf so ansteht.
14: Auch Feuerkäfer gibt es, Matthias.
13: Ich brauche mich nicht dazu aufraffen, weil das kommt vom Herzen. Je mehr das da mitmachen und je mehr Menschen sich dazu bereit erklären, da sowas zu tun, ohne dass sie jetzt irgendwie ein Entgelt dafür bekommen, finde ich, fördert das unheimlich die Gemeinschaft. In erster Linie macht uns sehr stolz, dass wir so eine Gemeinschaft haben, dass wir das selber auf der Reihe kriegen, dass wir das selber machen können.
2: Reparieren, fegen, hegen, gärtnern, alles Dinge, die eigentlich die Gemeinde machen müsste. Für Nordrhein-Westfalen wurde ausgerechnet, dass alle Ehrenamtler zusammen, wenn sie nur den Mindestlohn bekämen, Arbeit im Wert von fast 21 Milliarden Euro leisten. Das entspricht etwa einem Fünftel des Haushalts von NRW. Ehrenamtler wurden befragt, in welchen Bereichen seid ihr tätig? Das waren ihre Antworten. Wohlfahrt 22%, Sport 21%, Kunst und Kultur 15%, Schule und Kindergarten 11%, Umwelt- und Naturschutz 7%. Der letzte Bereich, Umweltschutz, ist der, der am stärksten wächst. So auch in Mellen. Hier gibt es ein Projekt der Bürger zum Klimaschutz. Und sie hat dafür die Vorstandsarbeit übernommen. Für den Bürger Solarpark. 2 Millionen Euro hat der gekostet. Und 2/3 der Einwohner von Mellen haben sich beteiligt, haben Anteilsscheine der Energieinitiative gekauft. Das Projekt wurde nur von Ehrenamtlichen gestemmt.
12: war, glaube ich, ein bisschen der Zeitgeist auch. Da ist gerade der Krieg ausgebrochen in der Ukraine, wo auch die Energiepreise in die Höhe geschossen sind. Und dann auf einmal ging es los mit der großen Idee der PV-Anlage. Ich bin Johanna Fedder-Stute, ich bin gebürtige Mälnerin und auch nach meinem Studium in Dortmund dann wieder hier hingezogen und bin Gründungsmitglied der Dorfenergiegenossenschaft in Mölln. Diese PV-Anlage ist hier für die Bürger, also sie ist von Bürgern organisiert für Bürger. Und demzufolge war für uns klar, wir wollen daraus eine ehrenamtliche Position machen.
2: Seltsam. Die 6 Posten für den Vorstand zur Energiegenossenschaft waren ruckzuck besetzt. Während Rot-Weiß Mellen, der über 100 Jahre alte Sportverein, immer noch niemanden findet.
12: Ich finde auch, dass sich so ein Vereinsleben einfach auch anpassen und ändern muss. Dass man braucht einfach Personen, die da mit einer Struktur drangehen, mit Ideen drangehen. Und dann braucht man ein Team, die das umsetzen können. Und wenn man jetzt gerade da Probleme hat, Personen zu finden, dann ist es absolut schnell gegeben, dass so ein Verein ausstirbt.
15: Sie konnten sich Ihre Arbeit ja ganz frei einteilen. Ein Fußballtrainer, der jede Woche am Spielfeldrand stehen muss, der kann das natürlich nicht. Macht das für Sie einen Unterschied?
12: Auf jeden Fall. Bei mir würde es beruflich absolut nicht funktionieren, einen festen Termin in der Woche zu haben, weil ich beruflich einfach viel unterwegs bin und ganz flexible Arbeitszeiten habe. Da kann man dieses Projekt natürlich schon anders in den Arbeitsalltag, in die Woche unterbringen.
2: Junge Menschen haben laut Umfragen keine Lust mehr auf feste Strukturen wie in klassischen Vereinen. Sie engagieren sich lieber für einzelne Projekte. Wie aber soll da die Zukunft für Rot-Weiß Mellen aussehen? Björn ist auf dem Weg zu einer Tagung des Landessportbundes im 10 Kilometer entfernten Hachen. Vielleicht wissen die Experten dort ja Rat.
16: Wo stehen wir eigentlich in Deutschland im Bereich des Engagements und Ehrenamtes? 72% der gemeinnützigen Organisationen arbeiten rein ehrenamtlich. Ich weiß ja nicht, wie das bei euch ist, wie viel Zeit ihr so pro Woche für euer Ehrenamt und Engagement investiert. Aber im Schnitt in Deutschland sind es 5,5 Stunden und dieser Anteil sinkt. Menschen, die sich in Vorständen engagieren, sind eher ältere Männer und weniger Frauen und sehr wenige junge Menschen. Das muss sich ändern, damit wir den Wandel gut gestalten können.
2: Frauen und junge Leute, ja, das wäre schön. Aber für die vakanten Vorstandsposten bei Rot-Weiß Mellen hat sich noch niemand gefunden. Niemand. Einer, der immer den Finger hebt, ist Björn. Die Jagdhornbläser des Hegerings Balve. Und wer macht hier den Vorstand? Raten Sie mal. Es ist das Ende eines typischen Tages im Leben von Björn Freiburg. Und mit den Füßen dieses Mannes hat sein Tag begonnen.
10: Ich arbeite als Podologe. Ich behandle Füße. Podo, der Fuß, auf Griechisch. Ich wollte seit dem Kindergarten schon wie meine Mama Fußpfleger werden. Das ist immer noch mein Traumjob. Ich würde es wieder tun. Ich habe ja nicht nur eine Praxis, ich habe 5 Praxen und 40 Mitarbeiter aufgebaut. Ich würde sagen, ein ziemlich großer podologischer Praxisbetrieb. Und ja, die Ehrenämter müssen auch gemacht werden. Rot-Weiß Mellen, da bin ich reingerutscht, weil es keinen Vorsitzenden gab. Habe ich gesagt, den mache ich. Dann die Jagdhornabteilung des Hegerings Balve. Aus Altersgründen wollte keiner mehr das machen, bin ich auch reingerutscht. Dann habe ich den Landmarkt entwickelt mit einem 24-Stunden-Kiosk, wo jeder einkaufen kann.
17: Denn Mellen hat keinen eigenen Laden mehr. Jeder zahlt selbst in die SB-Kasse, EC-Gerät oder auch per PayPal.
10: Hallo.
17: Ich gehe so 2 bis 3 Mal die Woche für den Mellner Kiosk einkaufen.
10: Guten Tag, hallo.
18: Freiburg.
10: Na? wollte mal wieder für den Landmarkt einkaufen, für den Kiosk. Zweimal Mettenden und einmal die Soße, auch viermal. Rechnung Landmarkt?
18: Ja.
10: Genau. Schön. Bis zum nächsten Mal. Ja, ciao. Wir verdienen damit kein Geld, so dass gerade vielleicht die Kosten gedeckt sind.

0: Ich denke, das alles gehört das zum Ehrenamt dazu, gute Sachen zu machen.
1: Durch die viele Arbeit und die Ehrenämter ist der private Bereich auch zu kurz gekommen. Es ist jetzt die zweite Ehe in meinem Leben, die auch auf der Strecke geblieben ist. Die Zeit nicht zu Hause zu verbringen, sondern irgendwie mit anderen Leuten, um das am Leben zu halten. Vielleicht bleibe ich auch immer alleine. Dann habe ich mehr Zeit fürs Ehrenamt.
2: Heute wird hier gespielt. Der Fußballverein Rot-Weiß Mellen ist allerdings alleine längst nicht mehr spielfähig. Zu wenig Aktive, nicht nur im Vorstand, sondern auch auf dem Platz.
1: Dadurch, dass alle Vereine auch das gleiche Problem haben, haben sich Leute gesagt, hey, lass uns doch zusammen was machen. Es ging dann um eine Spielgemeinschaft. Das hat geklappt und somit gibt es jetzt die Spielgemeinschaft Beckum, Höfel und Mellen.
2: Für die Spielgemeinschaft Beckum, Höfel, Mellen geht es heute auf dem heimischen Rasen um den Klassenerhalt in der Kreisliga A.
3: Toilettenpapier ist genug da. Frauentoilette?
4: Hallo. Hallo, hallo. Kaputt? Wackelkontakt.
3: Mach mal tüt, tüt, tüt, tüt, tüt. Geh mal weiter weg.
5: Der explodiert dann. Einen schönen guten Tag, liebe Sportfreunde. Wir begrüßen euch ganz herzlich zum heutigen Meisterschaftsspiel unserer SG Beckum-Höfel-Mellen. Und wir begrüßen ganz herzlich unseren Gast aus Westenfeld.
2: Bei Niederlage droht der Spielgemeinschaft Beckum-Höfel-Mellen der Abstieg.
6: An Sie.
2: 3:0 gewonnen. Beckum Höfel Mellen steigt vorerst nicht ab.
3: Jeder Punkt zählt. Deswegen war das heute ein ganz, ganz wichtiger Sieg.
2: Immer weniger Fußballvereine schaffen es allein. Die Anzahl der Spielgemeinschaften ist in den vergangenen 10 Jahren um mehr als 3.700 gestiegen. Auf aktuell 28.877. Wie bei Fußballvereinen, so auch bei Chören. Das war einmal der Frauengesangsverein Mellen. Und heute? Heute singen da Männer mit.
7: Fallen lassen und noch mal ein.
8: 2016 haben wir den aufgelöst. Den Frauenchor. Man merkte, es ging hinterher nicht mehr. Die wurden alle älter, die Stimmen ließen nach. Und da haben wir uns überlegt, wir versuchen einfach mal einen gemischten Chor auf die Beine zu stellen. So hat sich das so langsam eingespielt. Und jetzt sind wir ein schöner, großer, gemischter Chor.
2: Melody Mellen.

0: Ich bin Mechthild Blöing.
1: Ich bin Helmut Schäfer, bin seit einigen Jahren zweiter Vorsitzender.
0: Und ich bin seit 3 Jahren die erste Vorsitzende von Melody Mellen. Damals im Frauenchor wurden eigentlich fast nur deutsche Lieder gesungen und viel Volkslieder. Und jetzt singen wir deutsche und auch englische Lieder. Oder wir haben auch sogar ein afrikanisches Lied. Es ist einfach dieses Liedgut, was ist so locker, also das macht es einfach. Aber es macht ja nicht jeder mit. So wie hier die älteren Herren mit dem Männergesangverein. Die hatten kein Englisch in der Schule und dann, ja, wird schwierig. Aber trotzdem wären wir froh, wenn die auch noch zu uns kommen würden. Da hätten wir auch noch Platz für die älteren Herren.
2: Ein früher Samstagmorgen in Mellen. Altpapier sammeln für die Vereinskasse.

0: So. Das war's. Das ist das Ehrenamt, wo? Da hat sogar einer Klopapier entsorgt. Früher hat es der Männerchor gemacht. Die können es nicht mehr. Und da haben wir uns gedacht, dann machen wir es weiter. Wir kommen im Dorf rum. Und das ist eine schöne Sache. Auch wenn es nur ein bisschen ist. Aber für die Chorkasse, für einen gemütlichen Abend, reicht es immer.
1: Aber wer opfert dafür schon sein Wochenende?
2: Es sind immer dieselben. Es gibt eine bestimmte Anzahl von Menschen, die sich für mehrere Dinge dann engagieren, weil sie sagen, ja gut, das kannst du ja auch noch mit dazu packen. Aber es gibt eben auch ganz viele, die sagen, ich will da nichts mit zu tun haben. Ich genieße zwar, dass es das gibt, aber ich möchte da keine Verantwortung übernehmen. Und der Eindruck ist nicht nur subjektiv, der ist objektiv. Das ist einfach so.
3: Macht euch das denn nicht sauer?
2: Mich nicht. Manche Leute kann es auch nicht dafür gebrauchen, muss man fairerweise sagen.
0: Du kannst die Leute ja auch nicht dazu zwingen, jetzt ehrenamtlich zu arbeiten.
1: Wirklich nicht? So sah einst die Mellner Freiwillige Feuerwehr aus. Heute sind sie nicht weniger, aber der Franz ist mit 11 Jahren der Jüngste und in Mellen der einzige Nachwuchs. Was aber passiert, wenn es keine Freiwilligen gibt, wenn sich niemand meldet? Hier in List auf Sylt war das so. Und dann wurde es für ganz viele plötzlich sehr, sehr unangenehm.
4: Es trifft jeden zum Dienst geeigneten zwischen 18 und 50 Jahren. Es gibt eine Liste, wo diese Personen aufgeführt werden. Und dort sitzt dann einer und macht mit dem Finger einmal drüber und sagt, den. Und die werden dann angeschrieben. Ich bin Benjamin von Warnem. Ich bin aus der Feuerwehr List auf Sylt und bin stellvertretender Jugendwart. Ich bin damals von der Berufsschule nach Hause gekommen und da lag dann dieser wunderschöne Brief von der Gemeinde. Verpflichtungsbescheid. Sehr geehrter Herr von Warnem, hier verpflichte ich Sie für die Dauer von 6 Jahren Dienst in der Pflichtfeuerwehr List als ehrenamtliche Tätigkeit für die Gemeinde List zu übernehmen und auszuüben. Die Verpflichtung beinhaltet die Teilnahme im Einsatz sowie Übungs- und Ausbildungsdienst der Feuerwehr. Ihre Verpflichtung beginnt am 15.07.2012. Mein erster Gedanke bei dem Brief war, das will ich nicht. Ich muss auch gestehen, ich habe nach Ausreden gesucht. Ich habe aber keine gefunden, ich war zu jung.
5: Wenn man da keine triftigen Gründe vorlegen kann, warum man nicht mitmachen kann, ist man verpflichtet, zum Dienst zu erscheinen. Sonst wird man mit einer Ordnungswidrigkeit belegt. Und das ist finanzieller Art. Und das sollte man sich genau überlegen. Ich halte aber die Pflichtfeuerwehr für kein Teufelszeug, sondern es ist eine Lösung, wenn alle anderen Mittel nicht mehr geholfen haben, diese Feuerwehr und den Brandschutz, der nach Gesetz ja vorgeschrieben ist, aufrechtzuerhalten. Mein Name ist Volker Arp, ich bin Landesgeschäftsführer des Landesfeuerwehrverbandes Schleswig-Holstein und seit meinem 9. Lebensjahr Mitglied in der Freiwilligen Feuerwehr hier in Schleswig-Holstein. Meine Überzeugung ist, ohne Ehrenamt ist es nicht möglich, Sicherheit im Land Schleswig-Holstein oder in der Bundesrepublik aufrechtzuerhalten. Da muss man fest von ausgehen. Das gesamte System im Katastrophenschutz wie auch im Rettungsdienst oder in der Brandbekämpfung baut im größten Teil auf freiwillige Feuerwehren auf.
1: In Deutschland gibt es knapp 36.000 Berufsfeuerwehrleute und etwas über 34.000 in Werksfeuerwehren. Aber über 1 Million sind freiwillige Feuerwehrleute.
5: Und dann muss man ja auch sagen, kommen ja jetzt die Babyboomer, also die werden jetzt alle 60, 70, so in dem Alter. Und die fallen uns jetzt weg. Und da musste man eben schon frühzeitig Maßnahmen ergreifen, um die Feuerwehren zu motivieren, zu sagen, verkauft euer Hobby. Also erzählt, was ihr Tolles tut und versucht Menschen davon überzeugen, dass ihr mitmacht.
0: Dann werft ihr mit Schwung aus. Ihr seid alle herzlich willkommen in der Jugendfeuerwehr. Es ist unglaublich bei euch.
6: Mein Name ist Iris Ramm. Ich bin 44 Jahre alt und ich bin schon, seit ich 12 bin, in der Feuerwehr. Ich bin die Jugendwartin, aber hauptsächlich als Maschinistin tätig. Ich glaube, dass es Erziehungssache ist und dass man das den Kindern und den Jugendlichen vorleben muss. Das ist auch einer der Gründe, warum ich die Jugendarbeit hier mache, weil ich eben A, diesen Teamgeist, den ich ja nur wirklich hochhalte, den Kindern wieder beibringen möchte und eben auch das Thema Ehrenamt und dass es ganz selbstverständlich sein sollte, einer Gemeinschaft, einem Ort wieder was zurückzugeben.
4: Anfangs ist es schwierig und man sagt sich wirklich, nee, ich will nicht. Aber so ungefähr nach einem Jahr kam so dieser Wechsel, dass man sagt, eigentlich doch ganz schön, weil die Gemeinschaft der Feuerwehr hat einen doch sehr schnell aufgenommen und quasi auch geschluckt. Also dass man dann gleich ein Teil dieser ganzen, wie sagt man so schön, Blaulichtfamilie ist. Also man wird quasi wirklich in so eine Art zweite Familie aufgenommen.
1: Und so ist er dabei geblieben, obwohl er eigentlich zu Beginn gar nicht wollte. 18 Jahre lang gab es in List auf Sylt eine Pflichtfeuerwehr. Das ist jetzt überstanden.
6: Wir sind seit dem 1. April wieder eine freiwillige Feuerwehr. Wir waren alle unheimlich stolz und irgendwie auch erleichtert und alle freuen sich immer noch darüber. Also das ist ganz klar. Wir möchten nie wieder eine Pflichtfeuerwehr werden. Auf gar keinen Fall. Wir haben diese 18 Jahre hinter uns gebracht. Es gehört zu uns, aber es soll auch nicht mehr das Thema der Feuerwehr List sein. Wir sind die freiwillige Feuerwehr List.
1: Zurück nach Mellen, zurück ins Sauerland. Bald ist der 1. Mai. Im vorigen Jahr wurde festgestellt, der alte Maibaum ist nach 25 Jahren morsch. Eine Aufgabe für die Dorfkümmerer.
7: Ein Kollege, der hat reichlich Wald, ein paar Bäume über und der hat uns dann den einen Baum dann gestiftet. Und wenn der Maibaum aufgerichtet wird, kommt ganz Mellen mir hin. Die feiern das, es wird Musik gemacht, es wird gesungen. Und dann wird dann auch gesagt, mein Gott, das habt ihr wieder gut gemacht und so. Das ist dann doch schon eine gute Erfüllung dann.
8: Heute geht's um alles. Heute geht's um die Wurst, sagt man so schön. Heute geht's darum, kann der Verein Rot-Weiß-Mellen noch länger existieren oder nicht? Finden wir noch eine Person für den geschäftsführenden Vorstand? Wenn nicht, dann ist das Ende des Vereins. Ja, herzlich willkommen zur Jahreshauptversammlung 2024 von Rot-Weiß-Mellen. Uns ist es nicht gelungen, den Posten hier in unseren Reihen zu füllen. Das heißt, wir haben im Moment keinen Geschäftsführer. Wir sind immer noch auf der Suche. Wenn ihr einen wisst, bitte Vorschläge. Wenn das nicht passiert, ist unser Verein zu. Ende. Ich frage mal hier eine Gruppe, möchte jemand von euch den Tiade beerben als Geschäftsführer? Ich gebe euch noch eine Minute gerne Gedenkzeit.
9: Ich würde Alex
10: Drees
9: vorschlagen.
10: Ja, genial.
8: Hiermit frage ich Alex Drees, würdest du dich bereit erklären, bei uns im Vorstand den Geschäftsführer zu machen?
9: Wenn denn die Wahl das so will, ja.
8: Oh! Geil! Alex! Cool! Geil!
1: Die Lokalpresse wird später vom Wunder von Mellen berichten.
8: Ich bin mit gemischten Gefühlen hier hingekommen, aber es hat das bestätigt, der Ort ist noch da. Er hat es hiermit bestätigt, dass wir noch ein paar Jahre weitermachen können.
1: Am Tag des Maifests. Sorgen bei Theo Drees vom Männergesangsverein.
11: Unser Dirigent ist bei Gartenarbeiten verunglückt, hat sich das Bein so schwer verletzt, dass er nicht mit uns auftreten kann. Wir hatten uns so auf den 1. Mai, also auf den 30. April gefreut, um dabei zu sein, wie jedes Jahr, mit unseren zwei Liedern, wo wir Tücher für geprobt haben, die vorzutragen. Aber leider wird daraus jetzt nichts.
1: Ein Maifest ohne den Männergesangsverein Eintracht Mellen, das hat es noch nie gegeben.

Gut, dass es Melody-Mellen gibt.

0: Haben Sie gut gemacht.
1: Ja, ja.
0: Sie sind ja keine Profis.
1: Ja, ja.
0: Amateur. Amateur. Aber wichtig ist, dass es Spaß macht und dass man dabei ist. Das ist wichtig.
1: Ja.
0: Dass man teilnehmen kann.
2: Lass es dir schmecken.
3: Ja. Schwimmvereinsvorsitzende Kiki Knob war mal Björns Lehrerin.
2: Er hat sich ja ganz schön entwickelt. Also in der Schule, da habe ich manchmal so gedacht, ob aus Björn mal was Richtiges wird. Aber Podologe, mehrere Praxen, hat es ja ganz gut geschafft. Ne? Und Vereinsvorsitzender von Rot-Weiß-Mellen.
1: Ja, genau.
2: Und die Vereinsvorsitzende von den Wasserfreunden prostet noch mal zu und du gehst jetzt nicht an deine Hände.
3: Diesmal ist der Tod am Vereinsheim von Rot-Weiß-Mellen knapp vorbeigegangen. Aber in 2 Jahren sind wieder Vorstandswahlen.

0: Sonne, Hitze, Mutprobe.
1: Auf Tobi!
2: So, dann geh runter.
3: Hast du noch nie vom Dreier gesprungen?
4: Wenn du einmal das gemacht hast, springst du von ganz alleine, verspreche ich dir.
3: Brauchst du gar keine Angst haben, okay? Komm, nach vorne. Gib mir mal die Hände. So. Okay?
0: Geschafft. So geht das auch nur hier in diesem Freibad auf dem Land. Kein Aqualand, keine Loopingrutsche und trotzdem der beste Ort für den perfekten Sommer.

0: Es ist kurz vor sieben im Bergischen Land. Jeden Morgen sorgt Josef dafür, dass hier kein Blättchen mehr rumliegt. Alles soll picobello sein im Waldfreibad, denn gleich kommen die ersten Frühschwimmer. Marita macht heute Morgen die Kasse auf, wenn ihr Mann Wilfried das okay gibt. Die Wasserqualität muss nämlich stimmen.
1: Wilfried, kann ich aufmachen?
2: Da bin ich. Pünktlich.
1: Danke mich. Bitte, bitte.
3: Guten Morgen.
1: Guten Morgen. Morgen.
0: Viele Mucher haben hier das Schwimmen gelernt. Über 80 Jahre gibt es das Freibad schon am Ort.

0: Eigentlich wäre es längst zu, aus Kostengründen. Gerettet haben es die Mucher Bürger. Jetzt schuften hier nur noch Freiwillige wie Margit und Monika. Und die müssen auch immer ran, wenn etwas schief geht.
1: Müssen die Männer mal wieder dran hier. Haben wir gestern nicht genügend Öl draufgekippt auf die Bratwurstscheibe.
2: Ja, Monika, früher morgen direkt in Action.
1: Ist das normal, wa? Ja, die Putzfirma war nicht da. Hab angerufen, haben sie gesagt, sie wären nicht benachrichtigt worden. Ein kleiner Witz. Aber dieser Witz kostet uns jetzt viel Arbeit. Mist dich. Und wir sagen immer die fettige Seite, hier, das ist die fettige Seite, das macht ja der Putzfirma. Da müssen wir uns nicht so, aber nun,
0: so ist es. Margit schickt gleich ihren Mann los, Putzmittel kaufen.
1: Ja, das macht verseifte Stahlwolle.
3: Stahlwolle ist
1: ja. Ja, verseifte Stahlwolle.
3: Verseifte Stahlwolle.
0: Jannik und seine Freundin verbringen die Ferien komplett im Freibad. Am Einer will er endlich seinen doppelten Salto schaffen.
4: Hat dich jetzt aber der Ehrgeiz gepackt, ne?
5: Ja.
4: Bist du sonst auch so ehrgeizig im Leben?
5: Ja.
4: Woher kommt's?
5: Durch sie.
4: Also. Ja. Warum? Wieso? Was heißt das denn?
5: Ich hab sie zuerst nicht bekommen, dann. Ja, hat's geklappt.
4: Stimmt das, was der da erzählt?
5: Ja.
4: Du wolltest erst nicht?
5: Nee.
4: Wie hat er dich rumgekriegt?
5: Mit einem Charme.

0: erst nach, wieder mit Deckel versehen,
1: ja,
0: und hinten
1: der,
0: rein.
1: Ist noch fast drin.
0: Ja, hinten rein. Das wird nicht weggeschmissen. Nein, hier. Und die Servietten da, du weißt, wo die Servietten hingehören, ne?
1: Ja.
0: Hier machen wir das so. Und die Tasche tun wir weg.
1: Die
0: tun
1: ja,
0: wir.
1: Die ist nicht mir.
0: Ja, dann musst du trotzdem da weg. Wissen sie immer ist.
2: Über 60 Ehrenamtliche halten den Betrieb hier von morgens bis abends am Laufen.
3: Da ist aber nichts passiert.
2: Einkauf, Verkauf, Werbung, Finanzen, Kasse, Putzdienst.
1: Das wär's.
4: Was ist das für eine Sauerei?
2: Gartenarbeit. Die Frauen und Männer vom Freibad sind vor nix fies. Anders geht's auch nicht, denn für bezahlte Arbeitskräfte gibt's kein Budget. Und wenn das Freibad dauerhaft miese macht, dann droht die Schließung. Und dann gibt es natürlich die Rettungsschwimmer, vor allem ihn hier, Patrick.
5: Komm mal her. Ja, warst du nah am Brett dran? Komm mal her, Brett.
6: Da ist nur eine ganz kleine Schürfwunde.
5: Du bist nicht weit genug weggesprungen. Du musst immer, wenn du auf dem Brett stehst, ins Wasser springen.
6: Ja.
5: Ne? Nicht nur nach oben. Psst, ich spreche. Ja? Du musst beim nächsten Mal, du musst weiter ins Wasser, weiter darüber springen, nach vorne springen. Wie beim Dreier. Ja, weil sonst kommst du, wenn du nah dran bist, ans Brett dran. Weil du springst, bist nur nach oben gesprungen. Okay?
6: Aber was ist da?
5: Nur eine kleine Schürfwunde, nicht schlimm. Sowas wie hier, guck mal. So. Nicht Schlimmes. Ja, nichts Schlimmes. Ja, sowas. Okay?
6: Ja, endlich! Heiß, heiß, heiß!
2: Trösten, Mut machen. Die Kinder hier kommen immer zu Patrick. Auch wenn er mal streng sein muss.
5: Tut dir mir einen Gefallen beim nächsten Mal. Ein bisschen mehr Abstand beim Rutschen, nicht hintereinander. Da ist die Verletzungsgefahr zu groß. Okay? Super, danke dir. Nicht so nah, ein bisschen Abstand, okay? Ja, pass mal auf. Pass auf, ich setze dich jetzt einmal auf die Rutsche. Sie warten unten, ja? Komm mal mit mir. Komm mal mit. Warte mal bitte. Pass auf. Hoppala. Ich halte dich doch fest.
0: Von hier. Guck mal hier. Ich halte dich fest. Guck hier, ich halte dich fest. Ich halte dich fest. Ich halte dich fest. So. Hopp.
5: Dauert ein bisschen, ne? Nochmal? Ja, komm her. Komm her. Dürfen wir nochmal kurz? So. Okay.
7: Prima. Prima.
5: Jetzt haben wir was angefangen.
7: Gut.
5: Ja, war klar. Ja. Ist ja gut. Da heißt es so schön, jeden Tag eine gute Tat. Kinder lernen ja auch von uns Erwachsenen. Sie orientieren sich an uns, sie reifen ihre psychische und mentale, emotionale Entwicklung. Das lernen sie ja von uns Erwachsenen. Wir sollen ihnen das ja zeigen, auch in der Schule. Und was die Eltern quasi machen, das führen wir so ein bisschen fort. Und das macht man hier eben auch. Wir haben sie gerade gesehen mit dem Jungen. Ne? Er hatte sehr viel Angst. Und dann fängt man jetzt peu à peu an. Und irgendwann geht er hoch und rutscht alleine. Und das ist dann schon ein toller Erfolg, auch für das Kind. Und für einen selber auch, natürlich, wenn man glücklich ist, wenn man Kindern helfen kann. Sonst wird man das hier nicht machen.
8: Genie, wo ist der Flori? Wo ist der Flori? Florian! Florian! Komm her. Was hatten wir vorhin abgesprochen? Dass du Bescheid sagst, wenn du wohin gehst, ne? Das war jetzt das letzte Mal. Nochmal und du bleibst auf dem Platz. Hast du gehört?
9: Ja.
8: Komm, wir gehen mal zu Genie. Guck mal, die taucht da.

0: Hallo, liebe Badegäste. Ich wette, einer von euch hat an der Uhr gedreht. Es ist gleich 7 Uhr. Wir schließen gleich. Also Sachen zusammenpacken, vorher aus dem Wasser kommen und tschüss bis morgen. Kommt gut heim.
1: Am nächsten Morgen ordentlich Regen. Die Helfer sind da wie jeden Tag. Die Gäste auf der Flucht. Arbeitspause. Gott sei Dank nur ein Schauer. Aufräumen und putzen für die nächsten zahlenden Gäste.
2: Also, Sie sind dann hier der Poolboy sozusagen.
3: Nee, eigentlich nicht.
2: Wie oft machen Sie das hier?
3: Ich mache das nur ehrenamtlich von Zeit zu Zeit. Ich arbeite sonst in Köln. War 25 Jahre bei der Berufsfeuerwehr.
2: Ja.
3: Und dann ehrenamtlich hier halt.
2: Warum ausgerechnet ehrenamtlich im Schwimmbad?
3: Ach, das kam eigentlich daher, weil ich selber immer viel geschwommen bin. Früher immer in Troisdorf. Aber da sind mir dann irgendwann die Saisonkarten zu teuer geworden. Dann bin ich hier hingekommen. Und die haben dann halt irgendwann festgestellt, aha, Moment, der ist bei der Feuerwehr, ist Rettungsschwimmer, Rettungsassistent. Ich sag, komm mal arbeiten hier. Naja, gibt Schlimmeres, macht Spaß. Das Lesen im Becken ist aber nicht erlaubt.
4: Nee, das ist falsch. Hier, 42, lies mal.
3: Mit der Frau, das ist doch gar nichts für mich.
1: Aufsichtsdienst und spezielle Lektüre.
2: Wieso kriegst du denn Bild der Frau?
3: Weil die Rita mir sowas mitbringt. Nee, da ist wohl irgendwie so eine Diät drin. Und da ich seit Anfang des Jahres gut 18 Kilo abgenommen habe.
2: Ach. Und das Geheimnis ist?
3: Viel Sport. Jeden Tag ca. 50 Kilometer Radfahren und gelegentlich mal schwimmen gehen. Und wenn schwimmen, dann also schon so 3, manchmal 4 Kilometer, manchmal 5.
2: Und wie viel soll noch runter?
3: Jetzt noch 24 Kilo.
1: Dass die Teamkollegen bei jedem Kilo mitfiebern, das gibt's auch nicht in jedem Freibad.
5: Beide Füße nach hinten, zieht die Arme nach oben.
1: Rettungsschwimmer Patrick hat jetzt auch Ferien. Er ist Lehrer an der Gesamtschule hier und kommt zum Training.
6: Schwimme ich so weit raus?
7: Wenn nicht, dann schrei ich um Hilfe.
6: Wo deine Schwimmflügelchen, ne?
7: Ja, dann musst du mich retten.
6: Ja. Ich kann doch nicht schwimmen.
7: Nein. Okay. Auf, Monika. Simon, ihr sollt nicht so planschen. Monika tritt die Haare nach. Das geht gar nicht. Sie muss ja keine Arbeit machen.
8: Genau, das schicke ich euch beide in die Fritteuse.
2: Wie wichtig ist denn so Figur im Sommer?
9: Ich hab Bauch. Sehr schön.
7: Den beiden unwichtig, mir wichtig.
2: Was sagen denn deine Schüler?
7: Fragen Sie die beiden, das sind Kollegen, Arbeitskollegen von mir.
2: Ach, alles Lehrer.
7: Alles ja. Lehrer, ja. Briefkastenlehrer.
2: So, jetzt will ich aber die Fächer wissen.
10: Ja. Mathe, Bio.
11: Mathe, Physik.
7: Ja, und Mathe, Bio, Sport.
2: Ach, ist ja Hammer.
7: Alle Mathe-Lehrer. 10 Bahnen müssen wir noch.
11: Ja, genau. Geh noch aufs Boot.
10: Und dann, ne? Dann ist der Kilometer voll.
1: Kasse, Kiosk, Imbiss, Aufsicht. Von früh bis spät. Bei Hitze ist alle 3 Stunden Schichtwechsel. Dafür braucht Monika jede Menge Leute, die Zeit haben.
8: Kannst du? Dienstag? Schreib mal auf, da bei dir. Günther, oder? Machen wir zusammen. Ja, gut. Dann macht Sigrid vorne den Kiosk und wir beide machen zusammen hinten Imbiss.
1: Monika arbeitet hier, seit ihr Mann gestorben ist. Da brauchte sie dringend eine Aufgabe.
8: Ich war dafür schon sehr dankbar, ja, dass man dann über so eine bittere Zeit hinwegkommt. Deshalb habe ich ja Margot auch geholt. Hier ein Jahr später wurde sie Witwe Und da habe ich gesagt, du kommst jetzt mit. Da hat sie gesagt, die Mücher, da will ich nicht hin. Aber da habe ich gesagt, erst mal ausprobieren. Und jetzt ist sie begeistert.
12: Im dritten Jahr.
8: Ja, genau. Kommt sie schon im dritten Jahr her. Ne?
1: Früher hat die Gemeinde alle Angestellten bezahlt. 2007 war Schluss, die Gemeindekasse dafür leer, wie in so vielen Orten. Die Mucher haben dann eine Bürgerstiftung gegründet. Über jeden, der hier ohne richtigen Lohn arbeitet, sind alle froh.
2: Was hat dich denn hierher getrieben?
7: Mich hat jemand im Fitnessstudio angesprochen, der hier auch arbeitet, schon länger. Ich wäre doch Sportlehrer, ob ich nicht Lust hätte, ab und zu mal hier auszuhelfen, da ich aus der Region komme, hier groß geworden bin, das Bad schon seit meiner Jugend kenne. Ich sage, na klar, wenn solche Dinge, denke ich, sollten erhalten bleiben.
1: Dienstpläne, ein Dauerthema.
8: Ja, Sonntag 29 Grad und sonnig und Samstag leicht bewölkt und 35 Grad, das ist ja. Was machen wir denn nun wieder? Genta, du bist schon dran, ne? Sonntag und Samstag. Das ist nicht auszuhalten.
2: Das heißt, jetzt musst du wieder deinen ganzen Dienstplan umschmeißen?
8: Nein, sondern nicht umschmeißen, sondern nur ergänzen. Leute. Brauchst mehr Leute. Ich habe vormittags nicht eingesetzt, weil ich denke, naja, wenn es regnet, dann können wir 14 Uhr aufmachen, passt ja. Jetzt siehst du, nicht.
1: Und damit mehr Ehrenamtliche kommen, die Monika einsetzen kann, will das Team noch effektiver werben. Mit den Freibadflyern geht's zum örtlichen Supermarkt. Der ist zu Fuß nur 5 Minuten weg. Joe ist die Beauftragte für PR. Und Rita lässt nicht locker.
13: Das soll ich euch aufhelfen, oder was?
8: Ja.
13: Da gibt es mal was Prospekten, weil ich kenne ein paar.
8: Die ja, gerne. Ich kann auch gerne ein paar mehr Prospekte. Kann
13: bei uns im Golfclub auslegen.
8: Ja, gerne.
13: Mehr im Büro und oben im Restaurant. Dann kennen die sich aus. Ja?
8: Ja, perfekt. Geht das?
13: Okay, vielleicht melde ich mich auch.
8: Ja.
13: Alles klar, tschüss.
8: Super, danke.
14: Ja, da bin ich aber leider ausgelastet. Bin ich der falsche Ansprechpartner.
15: Ah, okay. Das ist immer wunderschön, wenn Menschen sich engagieren und machen.
8: Ja, ja.
15: Aber ich selber gar nicht.
2: Das war kein Success.
1: Unterstützung gibt's von ganz anderer Seite. Im Waldfreibad Much hat gerade Baha seinen Dienst angetreten. Er ist aus seinem Heimatland Syrien geflüchtet und hier im Schwimmbad gelandet.
8: Okay. Da vorne hin,
7: okay.
8: Damit die Leute sich nicht erst da entscheiden, sondern da vorne. Das hat Heike gesagt, dass wir das machen sollen.
7: Okay, haben wir einen neuen oder?
8: Ja, wir haben neu.
2: Was gibt dir das hier mit den Leuten vom Freibad? Wie würdest du das beschreiben?
7: Als ich nach Deutschland kam, habe ich gesagt, okay, ich muss einfach nur mit den Deutschen nur Kontakt machen, damit ich nur die Sprache lernen kann. Dann habe ich die Leute hier waren sehr, sehr, sehr nett mit mir, haben auch geholfen, haben alles für mich gemacht, auch die Sprache auch mir gegeben. Was noch? Ja, und mit den Kindern. Man kann auch mit den Kindern sehr gut Deutsch lernen. Ein Euro bitte.
16: Dankeschön.
7: Ich danke dir. Hallo.
16: Einmal bitte.
8: Ja, sie sind heute vollwertige Mitglieder und werden auch von unseren Gästen intensiv anerkannt. Ja, das muss man einfach auch mal so sagen, dass es so ist. Und unsere Teams sind im Team hat man gesagt, wir sehen jetzt die Flüchtlinge ein bisschen anders, weil sie eben jetzt was anderes sehen, was man sonst immer so an Stammtischparolen sonst kennt. Ne? Das ist einfach nicht so bei uns. Bei uns sind sie gut angekommen und gut integriert, die beiden. Und
2: also gelebte Menschlichkeit einfach.
8: Ja, und vielleicht ist es auch wichtig, dass man nicht immer nur sagt, die müssen, sondern man muss ihnen auch zeigen, was sie müssen. Ja, ich kann mich so daran erinnern, wenn ich... Das muss Baha hinterher entscheiden, ob ich das sagen darf. Als wir hier gesessen haben und dann kam Baha und sagt den beiden Herren hinter uns guten Tag und uns Frauen nicht. Und Christine kriegte da bald Schnappatmung. Ich sage, sag's ihm doch. Nee, das finde ich auch nicht gut. Da habe ich gesagt, Baha, kommst du mit ins Kassenhäuschen? Da habe ich gesagt, Baha, bitte, wenn du kommst, sag Hallo und dann ist für uns das alles erledigt. Aber wenn du jemand die Hand gibst, erst den Frauen bitte. Da hat er gesagt, das geht nicht, weil in Syrien das eine Erniedrigung der Frau wäre. Ich sage, wo lebst du, in Deutschland oder in Syrien? In Deutschland. Ich sage, dann Hallo oder die Frauen zuerst. Und das sind auch solche Sachen, die man auch jemandem sagen muss. Woher sollen sie es denn wissen? Sie wissen das doch nicht. Ja. Und wir haben es auch, wir sind doch alle stolz jetzt auf die beiden, dass sie das so gut geschafft haben. Haben beide Arbeit. Ist das nicht toll? Finden wir, wir sind toll. Wir sind einfach stolz darauf.
1: Und dann gibt es ja noch die Stammgäste, wie Bernd und seine Schwimmkumpels. Die kommen meist zur selben Zeit, zum Schwimmen und Klönen.
17: Ja, ist so toll. Nächstes Wochenende kann ich nicht. Da haben wir jeden Tag, Samstag und Sonntag, 12 Stunden.
18: Na so,
17: da haben wir mal richtig gegraust.
19: Warte, kann er mal hochholen?
17: Ja.
18: Jetzt mal schon da.
1: Nach dem Regen braucht es erstmal wieder Sonne satt, bis das Bad richtig voll wird. Das wollen die Stammgäste auch, denn sonst muss es irgendwann schließen.
20: Moin, moin.
17: Nee, bei diesem Wetter hier, ich verstehe das ja nicht. Bernd, ich habe das ja schon 100 Male gesehen, du ja auch. Das allerschönste Wetter, warm, Sonnenschein, warmes Wasser. Und nichts los? Ja, ich begreife das nicht.
19: Was willst du verlangen?
20: Hallo, morgen. Kannst du Unterhose?
17: Der hat davon erzählt, du bist ja nicht nass, oder?
20: Nein, das ist nicht nass.
1: Heute ist der Bürgermeister von Much gekommen. Es geht ums Geld. Die Gemeinde soll was zuschießen.
21: Die ist uns ohnehin ein bisschen klein. Das ist jetzt praktisch das Areal, was heute durch den Container steht, so ungefähr hier. Und dann haben wir
1: die Versicherung verlangt einen extra Geräteraum. Und der kostet. Werner und Joe kümmern sich um die Finanzen und verhandeln knallhart.
21: Zur Dusche darstellt.
22: Dafür braucht man natürlich eine Baugenehmigung. Aber von diesen entsprechenden Projekten, die er für nächstes Jahr geplant hat, wo wäre denn aus eurer Sicht die notwendigste Unterstützung? Also es sind ja erstmal geschätzte Kosten, ca. 26.000 Euro, wo wir als Gemeinde mit, damit wir das auch im Haushaltsplan für nächstes Jahr mit einplanen können.
23: Unser größtes Problem ist nur, dass alles ist wetterabhängig. So, wenn wir schönes Wetter haben, alles läuft super. Klar. In der Allgemeinen, wir haben normale 26.000 Badegäste in dieser Saison.
21: Das ist der Durchschnitt. Ne?
23: Der Durchschnitt. Letztes Jahr wir haben wir 37.000. Das war sicher ein Rekord.
21: Ja.
23: Aber wir wissen jetzt, wir haben fast 16.000. Aber
21: ja, wir rechnen
23: alles
21: damit.
23: Hängt auf das Wetter.
1: Und dann das Hitzewochenende. Fast 40 Grad. Jeden Tag über 1.000 Badegäste. Aus Köln kommen sie sogar. Das bringt Geld und Stress.
24: Das Knien rutschen erlaubt? Ist Rutschen im Knien erlaubt? Okay, vorwärts.
25: Wie behältst du denn den Überblick hier? Das ist ja schlimmer als ein Sack Flöhe.
24: Ja, man tut, was man kann. Es wird nicht immer klappen, aber mir gehen auch einige durch. Und wenn es nicht so voll ist, dann lasse ich das auch mal durchgehen. Dann dürfen die auch mal rückwärts rutschen, auch mal vielleicht zu zweit. Aber wenn es so voll ist, ist die Verletzungsgefahr halt größer. Ne? Lass die mal langsam wieder runter, ein bisschen an der Seite. Gib mal nach rechts. So, genau. Schön einen Fuß nach dem anderen und los geht's.
26: Ja. Guten Appetit für Sterne. Ja? Hallo, guten Tag.
27: Zweimal Pommes mit Mayo und eine Bockwurst mit Brötchen.
26: Ja, zweimal Pommes Mayo. Soße?
28: Oh, ja, weil ich muss auf meine Figur
26: achten. Figur achten?
28: Ja, ehrlich. Ich muss das abnehmen.
26: Ja.
28: Ich habe keine Kohlenhydrate.
26: Uhuhu.
28: Ja, ich weiß.
29: Ein Brötchen.
26: Ein Brötchen, ja, natürlich. Also keine Kohlenhydrate. Das ist daneben so ein bisschen.
28: Hallo.
26: Die Kasse sagt 5,80 Euro, bitte. Danke.
28: Ja.
26: 5,80 Euro, 6,10 Euro. Ja?
28: Komm, jetzt kommen wir noch ins Fernsehen.
26: Jetzt kommen wir doch mal ins Fernsehen, wir beide zusammen. Ja, das ist es doch, oder nicht?
28: Alles okay.
26: Ja,
28: hier. Danke noch. Tschüss.
26: Ja, ja. Ja.
30: Wie ist die Lage?
26: Heiß. Aber es geht doch, es ist alles. Alles im grünen Bereich.
31: Hallo.
26: Hallo.
31: Wir bekommen zweimal Currywurst.
32: Wer wollte jetzt seine Taucherbrille?
33: Ja,
24: da war der. Sag mal, das war aber knapp im Kopf. Du musst nach vorne springen. Du bist nur nach oben gesprungen. Und deshalb warst du mit dem Kopf zu nah dran. Wenn du aber nach vorne wegspringst und hoch, dann geht das. Ja, das war wirklich so viel. Wenn du dann mit dem Kopf da drauf
0: kommst. Ich lass das jetzt aus. Ja. Das hat
24: wehgetan. Gut.
25: Mit wie vielen Jahren habt ihr denn vom Dreier den ersten Sprung gemacht?
0: Boah, ich glaube, das waren heute zu viel Bier, das wissen wir schon gar nicht mehr. Ich glaube, mein erster Sprung vom Dreier war 12 oder 13.
25: Spät?
0: Ja, Spätzünder halt, ne?
25: Schiffstücks?
0: Ja.
3: Wir machen das nach, was er vormacht.
25: Und das macht ihr jetzt alle nach?
3: Sollten wir.
25: Ja.
0: Soll ich das denn machen?
3: Dann geh runter.
24: Hast du noch nie vom Dreier gesprungen? Weißt du, was das Problem ist? Das habe ich vorhin auch mit dem Jungen gemacht. Wenn der Papa mit hoch geht, dann lässt er dich an den Arm, der hält dich fest und lässt dich mit seinem Kopf auf das Brett, dann hängen die Füße, guck mal, hängen die Füße hier. Dann fällst du nur noch wie vom Einer, das ist nicht mehr. Wirklich nicht mehr. Und wenn du einmal das gemacht hast, springst du von ganz alleine, verspreche ich dir. Keine Angst, ne? Na los, geht ihr erst mal hoch, springt mal. Ihr beiden Jungs, geht auch mal hoch.
0: Das sind wir noch mal vorher.
24: Geh noch einmal mit hoch. Oder?
32: Noch einmal vorzeigen.
24: Sag mir mal deinen Namen. Oskar. So, Jungs, spring hier erstmal. Los. Ja, ich lass dich dann runter. Und dann lass ich dich fallen. Da sind die Füße ganz, die brauchst du gar keine Angst haben. Okay? Komm. Nach vorne. Gib mir mal die Hände. So. Okay?
25: Stolzer Papa.
0: Ja.
25: Was ist denn das für ein Gefühl jetzt vom Dreier? Erzähl mal. Wie geht's dir damit?
4: Gut. Wir danken für den Besuch, wünschen Ihnen einen guten Nachhauseweg und würden uns freuen, Sie bald wieder begrüßen zu dürfen.
1: Nach 12 Stunden bei 39 Grad ist Schluss für die Badegäste. Kasse voll, Team platt.
5: 191 Saisonkarten sind habe. Wunderbar. Das ist es. Klappe zu, Affe tot, bis morgen.
6: Auf Wiedersehen. Es war so schön.
25: Ist das die Belohnung?
9: Belohnung. Weißt du, als der Rita kam abends und ablass, war Nils schon. Herrlich. Einfach herrlich. Das sollte jeder mal ausprobieren.
10: 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Ich bin Joel und ich bin Moderator und Reporter hier im WDR. Also an manchen Tagen fahre ich raus, mache Beiträge oder Live-Schalten für die Lokalzeit und an anderen Tagen bleibe ich im Funkhaus und moderiere abends die Sendung. Und es gibt viele Momente irgendwie, die so bleibend sind. Ich habe irgendwann meine Frau getroffen, das war ein Beitrag über Depressionen nach der Schwangerschaft. Dass diese Frau sich so geöffnet hat und mich so nah rangelassen hat, ihre Geschichte zu erzählen, das war schon sehr besonders. Moment zu schaffen, in dem sich Menschen so öffnen können, das hat ganz viel mit Vertrauen zu tun, auf beiden Seiten. Ich glaube schon, dass wir dazu beitragen, dass Menschen die Perspektiven anderer Menschen A, überhaupt wahrnehmen und dann auch verstehen können. Und wir dann so dazu beitragen, dass wir als großes Ganzes, als Gesellschaft füreinander mehr Verständnis aufbringen können. Finde ich was total Wertvolles in unserem Beruf.

0: Sie leben mitten auf dem Land, denn sie lieben ihr Dorf. Engagierte Menschen, die mit ihren besonderen Projekten das Leben einzigartig machen. Heute bei Wir sind Dorf. Eine Meerjungfrau in der niedersächsischen Provinz.
1: Wozu brauche ich Australien, wenn ich auch hier im Sossmar abtauchen kann?
0: Ein Katastrophenhelfer im Ahrtal, der nicht aufgibt.
2: Ich glaube, die Menschen im Ahrtal werden das Datum 14. 15. Juli 2021 nie vergessen.
0: Und außerdem?
3: Unser Gut Faismann ist ein kleiner Himmel auf Erden.
4: Hier helfen wir Kindern, ihrem Alltag zu entfliehen.
0: In Nordrhein-Westfalen im Münsterland liegt das Dorf Darup. Und mittendrin das Gut Faismann. 2016 haben Caro und ihr Mann den alten Hof gekauft und hier einen Ort für Menschen geschaffen, die Hilfe brauchen.
5: Sollen wir die Lotta mal verfüttern?
6: Ah! Oh, hast du Schiff? Das ist Heu, fühl mal.
7: Fühl mal, wer da drin liegt.
6: Fühl mal, das ist Heu.
7: Guck mal.
6: Da ist Lin im Heu. Hier kommen Familien her, die ein Kind haben mit einer lebenszeitverkürzenden Erkrankung. Das kann sein für eine Auszeit vom doch oft sehr anstrengenden Alltag in den Familien. Das kann aber auch sein, dass es sich dann um die letzte Reise handelt und sich die Familie Gut Faismann aussucht, um dann von dem Kind Abschied zu nehmen.
0: Caroline hat vor 15 Jahren für die Organisation Ärzte ohne Grenzen an der Elfenbeinküste gearbeitet. Dort war sie für die Logistik zuständig.
6: Da haben uns die Einheimischen ihre Kinder hingehalten und haben gesagt, nehmt die bitte mit. Babys haben die uns eingewickelt in eine Decke hingehalten und hat gesagt, nehmt die mit. Wir können sie, die sterben uns. Wir können die hier nicht ernähren und nehmt sie mit, sonst sterben sie. Und da mussten wir sagen, so können wir nicht mitnehmen. Wir haben die da gelassen. Natürlich haben wir die da gelassen und haben die Touristen mitgenommen. Und das hat mir einen Nagel in den Kopf gejagt. Irgendwie habe ich gedacht, irgendwann musst du das zurück und die Kinder entgegennehmen, die sonst sterben.
8: Was machst du da? Genau, was machst du da? Das weiß ich auch nicht.
4: Wir haben aber auch ganz viel ideelle Dinge mitgebracht.
6: Das stimmt, ja.
4: Das eine kommt zum anderen. Und wir hätten hier kein Kinderhospiz errichten können, wenn wir nicht vorher die Jugendarbeit gemacht haben. Und das hätten wir nicht gemacht, wenn wir nicht vorher im Ausland die Erfahrung gemacht hätten, wie toll es ist, wenn einem fremde Menschen die Tür aufmachen und sagen, komm rein, wir geben dir ein Obdach und wir helfen dir.
0: Vor 2 Jahren entstanden auf dem Gut behindertengerechte Ferienwohnungen. Die fünffache Mutter Sandra Ratgeber aus Potsdam war schon ein paar Mal mit ihren Kindern auf Gut Faismann.
9: Der versucht jetzt einen Kopfstand.
10: Lotta hat 2 sehr seltene Untertypen, eine Ataxie, eine spastische Ataxie und eine spinocerebelläre Ataxie. Diese Erkrankung führt halt dazu, dass Lotta wirklich Stück für Stück ihre Körperkräfte verliert. Sie wird irgendwann nicht mehr laufen können. Lotta ist mittlerweile auch fast blind und wird alle ihre Funktionen, die der Körper so hat, irgendwann verlieren.
11: Der ist ganz schön groß.
6: Jetzt zieh mal dazu einfach. Guck mal. Jetzt haben wir noch ein anderes. Für Lotta ist es natürlich immer wieder gut, auch hierher zu kommen, weil sie hier total aufblüht. Sie sammelt hier unwahrscheinlich viel Kraft. Sie hat hier einen unglaublichen Elan. Der Rollstuhl steht hier eigentlich nur in der Ecke. Sie möchte sich bewegen, sie möchte raus.
12: Ja, komm, Männer. Jetzt kommen sie alle. Jetzt kommen sie alle. Die Pippa, die will immer Tuchfühlung. Ne? Hallo. Streck mal die Hand aus hier.
6: Im Grunde genommen machen die Tiere alles, was sie machen sollen, ganz von alleine. Die fordern einem Geduld ab, die bringen einen zur Ruhe. Man nimmt sie ganz automatisch in den Fokus und es braucht überhaupt keine spezielle Therapie, sondern einfach nur Tiere, die halt geduldig sind mit den Menschen auch, die sich anfassen lassen, die das genießen, wenn man sie streichelt. Und das ist mehr Therapie als jede Therapie, die man Therapie nennt. Ne, Lotti? Mhm. Die sind gut, ne?
0: Immer wieder öffnet das Gut seine Pforten, um die Nachbarn und das Dorf einzuladen. In 2 Tagen soll daher ein Bauernmarkt stattfinden.
12: Wir würden jetzt den Anhänger eben vom Hof fahren, dass hier Platz ist für einen Bauernmarkt. Mhm. Und dann kannst du direkt mit dem Trecker den Mist eben wegbringen.
8: Ja, ja, mach ich.
12: Dann haben wir das alles erledigt. Dann müssen wir nachher nur noch ein bisschen fegen. Und dann sind wir auch eigentlich schon startklar.
8: Mach ich.
12: Ja, super, alles klar. Holst du den Bulli rein?
4: Ja.
12: Dann mache ich schon mal den Hänger frei. Ja, gut. Wenn das Wetter schön ist, dann findet der Markt draußen auf unserem Marktplatz statt. Das ist übrigens ein witziges Detail, diese Pflastersteine. Da gibt es ja von so alten Pflastersteinen nicht so große Mengen meistens. Und das ist tatsächlich hier ein alter belgischer Marktplatz, den wir da aufgehoben und hier wieder hingelegt haben. Langsam, langsam.
4: Kriegen wir es hin?
12: Ja, können wir hochziehen. Heike? Machst du dich startklar mit dem Trecker? Ich fahr dann raus, dann macht Stefan das Tor auf und hinter uns wieder zu, dann haut der Hund nicht ab.
8: Mach ich.
0: Unser nächstes Dorf liegt in Niedersachsen. Rund 40 Kilometer von Hannover entfernt befindet sich Sosmar. Neben knapp 800 Einwohnern lebt seit kurzem auch wieder eine Weltenbummlerin in ihrer alten Heimat.
13: Ich bin einfach in dieses Dorf komplett

0: Hi. Na, Schatz?
1: Na, wie sieht's aus? Ist nur noch die letzte Schicht?
0: Ja, gleich fertig.
1: Okay,
0: Genau.
1: cool. Soll ich die Schwimmnudeln
0: Ja,
1: schon mal
0: kannst du schon
1: rausnehmen?
0: rausmachen, das stört mich jetzt nicht wirklich.
1: Die Flosse wird richtig geil aussehen.
0: So, sag ich mal, einmal Seitenwechsel bitte. Dankeschön. Na, das sieht doch schon sehr gut jetzt hier aus, siehst du? Dann sind wir hier eigentlich erstmal soweit fertig. Dann kann das gute Stück jetzt erstmal trocknen. Ich bin natürlich super, super glücklich, dass die Kat jetzt ihren Hauptwohnsitz, sage ich jetzt einfach mal, nach Deutschland wieder zurückverlegt hat, nachdem sie 12 Jahre im Ausland gelebt hat. Eigentlich wollte sie ja nur ganz kurzfristig mal für ein Jahr nach Australien
1: Na, für ein paar Monate
0: oder für ein
1: eigentlich
0: paar
1: nur.
0: Monate nur.
1: Was sind
0: Und
1: dann
0: dass
1: 12 Jahre
0: dann da zwölf
1: geworden?
0: Jahre geworden sind, es ist schon eine ziemlich harte Zeit gewesen. Ja, und als sie dann irgendwann sagte, sie möchte nach Deutschland zurück, haben wir natürlich angefangen zu suchen.
1: Wir sind ausgerechnet in Sosnau gelandet, weil ich ganz ehrlich sagen muss, es das Objekt war, in das wir uns verliebt haben. Wir haben so seit 2, 3 Jahren gesucht und dieses Objekt gibt halt einfach alles her, was wir benötigen. Wir haben ein eigenes Schwimmbad, wir haben einen Schwimmteich, wir haben die Möglichkeiten hier, die Räumlichkeiten für einen Shop gehabt oder beziehungsweise gebaut. Und hinzu kommt noch, ich habe ja früher nur 2 Dörfer weit weg von hier gelebt. Das heißt, man hat auch noch Freunde, Bekannte von früher hier. Also es ist so ein bisschen zurück zu den Wurzeln. Also angefangen mit dieser ganzen Faszination für Meerjungfrauen ging es los, als ich, glaube ich, 5 Jahre alt war und Ariel ins Kino kam. Und ich weiß noch, wie ich Stunden über Stunden immer da saß und habe meine Beine überkreuzt und gehofft, dass die irgendwann zusammenwachsen und sich in eine Flosse verwandeln. Das ist natürlich nicht passiert, klar. Und dann war erst mal halt Schule, Ausbildung und so. Und etwa 20 Jahre später habe ich dann meine Ausbildung zur Tauchlehrerin begonnen. Und als ich so viel Zeit in der wunderschönen Unterwasserwelt verbracht habe, habe ich gesagt, alles klar. Jetzt wirst du Meerjungfrau. 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
2: This must be underwater love. In die Heimat zurückzukehren ist Kat leicht gefallen. Da auch Ehemann Ian aus Schottland bald hier leben möchte. Denn eigentlich ist die Welt hier noch in Ordnung.
1: Ah, hallo.
3: Oh, hallo.
1: Na?
3: Ihr wollt sicher auch Kartoffeln kaufen, ne?
1: Ja.
3: Ja, ich hab's gerade gelesen. Total traurig, wegen Diebstahls. Kartoffeleinkauf nur zu Öffnungszeiten des Dorfmops möglich. Das ist der Laden hier.
1: Ach Mist.
3: Weil da haben so ein paar Zeitgenossen, die sehr unanständig sind,
1: einfach Kartoffeln
3: das Geld nicht reingelegt. Bislang lief das mit den Kartoffeln hier sehr gut. Die Leute haben sich die Kartoffeln genommen und haben sie auch bezahlt. Aber dieses hat mich jetzt etwas schockiert. Ich kenne euch zwei hier von eurem Fest.
1: Und hat es euch gefallen?
3: Ja, das war so spannend. Also wir haben dann auch Glück gehabt und bekamen eine Führung von deinem lieben Vater. Und er hat uns alles gezeigt und uns informiert. Und das fanden wir ganz toll.
1: Oh, schön.
3: Ja, wir sind leider zu alt für diese Aktivität.
1: Denke
3: ich mal.
1: Aber wir machen auch Aquafitness.
3: Ja, da habe ich mich auch schon erkundigt. Also ich denke mal, ja, ich bin zu allen Schandtaten bereit.
1: Ja, na
3: und
1: dann.
3: Ich probiere auch trotz meines Alters gern immer noch irgendwas aus.
1: Und wir haben ja alle auch noch so ein kleines Mädchen in uns, das zwischendurch mal schreit, spiel mit mir.
3: Absolut.
1: Und die müssen wir ja auch mal rauslassen.
3: Hast du recht, ja.
1: Genau.
3: Ja. Lass es euch gut gehen und bleibt gesund.
1: Ja,
3: ne?
1: Ja gleichfalls. Und genau, noch einen schönen restlichen Sonntag.
3: Dankeschön.
1: Mach's gut.
3: Tschüss.
1: Ciao.
3: Tschüss.

0: Das ist Ian, mein Mann, die Liebe meines Lebens. Gebürtiger Schotte, lebt seit über 20 Jahren in Australien und deshalb habe ich auch, bin ich der Liebe wegen nach Perth gezogen. Und Ian ist Ingenieur, aber unter anderem auch Unterwasserfotograf.
1: It's good to be in Sosmar because it's a place I come for release the stress. Nice and quiet country life. No noise, except for the chicken in the morning. Yeah, eggs every morning, but this is okay. Yeah, no, I love it here. It's nice and quiet and peaceful.
0: Yesterday she called and she said that there has been a mistake been made from the ship

0: in Hongkong. Ian war so lieb und hat so einen riesengroßen Wassertank designt, in dem Meerjungfrauen auftreten können. So, der ist jetzt aus China nach Deutschland gekommen, hängt jetzt aber im Zoll fest.
1: It's definitely not coming before we leave. It's not gonna get here tomorrow.
0: Well, I guess not. Hm. Das Problem ist, dass der Tank voraussichtlich ist, genau dann ankommt, wenn Ian und ich in Ägypten sind. Meine Eltern sind dann alleine, wenn der Tank geliefert wird. Und dieses Teil wiegt ohne Wasser allein schon irgendwie 250 Kilo.
2: Cat und Ian reisen nach Ägypten und der Tank hoffentlich von China über Hamburg ins Dorf.
0: Okay, dann habt eine schöne Zeit.
3: Tito, mein Schatz, viel Spaß. Komm gut zurück.
0: Hab dich lieb, Tito.
4: Hab dich auch lieb. Ganz viel Spaß, mein Schatz.
3: Bis in
4: zwei Wochen.
3: Macht's gut.
2: Im Südwesten Deutschlands in Rheinland-Pfalz. Hier an der Ahr liegt das Dorf Marienthal mit seinen knapp über 100 Einwohnern. Durch die Flutkatastrophe vor anderthalb Jahren wurde der Ort fast vollständig zerstört und ist immer noch im Wiederaufbau.
5: Ich glaube, die Menschen im Ahrtal werden das Datum 14. 15. Juli 2021 nie vergessen. Weil man kann das als Außenstehender sich gar nicht vorstellen, was hier tatsächlich passiert ist.
2: Um den Wiederaufbau seines Dorfes voranzubringen, wurde Rolf Schmidt vom Polizeidienst freigestellt. Im Ort nennen ihn seitdem alle den Dorfkümmerer.
5: Ich lebe mit meiner Frau Ingrid seit mittlerweile 35 Jahren zusammen. Dementsprechend hatten wir eigentlich schon den Ruhestand verplant.
2: Ihr Haus stand bis kurz unters Dach unter Wasser. Alles war voller Schlamm. Die Sanierung dauert immer noch an.
5: Ja, wenn man das jetzt sieht, wie friedlich die Ader unten vor sich hinzieht, kann man sich eigentlich gar nicht vorstellen, wie das in der Nacht hier abgelaufen ist. Ne?
2: Die Wassermassen der Ahr richteten einen Millionenschaden an. 134 Menschen starben, davon allein 4 in Marienthal. Fast alle Häuser im Dorf wurden stark beschädigt.
5: Ja, am Abend der Flut habe ich mich eigentlich ohnmächtig gefühlt, weil wir überhaupt keine Möglichkeit hatten, etwas zu verändern oder zu reagieren. Man konnte einfach immer nur weiter nach oben gehen und musste hoffen, dass das Wasser irgendwann aufhört zu steigen.
6: Wir haben noch Glück gehabt, dass es dann hier stehen geblieben ist, dass wir dann wirklich auf dem Dachboden bleiben konnten und nicht noch aufs Dach raus mussten.
5: Ja, das wäre eng geworden. Um 0.30 Uhr hatten wir den Höchststand des Wassers hier. Da waren wir hier in etwa auf dieser Höhe. Da hätte mein Kopf gerade noch so aus dem Wasser geschaut. Das waren also 5 Meter Anstieg des Wassers innerhalb von 2,5 Stunden. Und das war zu dem Zeitpunkt jenseits meiner Vorstellungskraft.
2: Infrastruktur, Strom, Heizung, alles war zerstört. Rolf hatte eine Idee, auch angesichts steigender Gas- und Ölpreise.
5: Mahlzeit zusammen.
2: Eine Pelletheizung für das gesamte Dorf zu bauen.
5: Das Essen kriegen wir von einem Caterer gebracht jeden Mittag. Und so versorgen wir halt die Dorfbewohner, die noch nicht im Haus sind und noch nicht die Möglichkeit haben, wieder zu Hause zu kochen. Wie sieht das denn bei euch aus, Elke? Ist die Pumpe drin jetzt? Oder, weil am Anfang sollte die ja bei euch noch nicht da sein.
7: Doch, das ist alles geregelt und das hängt und sieht gut aus. Dann hoffen wir, dass das klappt, ne?
5: Na gut, zur Not schließen wir euch vorher.
8: Wir sind ja das letzte Haus in der Reihe und bis dahin hoffen wir, dass es schön alles trocken ist.
5: Wir kriegen euch auch an die Dorfwärme, da kannst du drauf verlassen.
8: Ja.
5: Die Dorfheizung funktioniert ganz einfach. Wir haben eine zentrale Heizung, in der stehen 2 Heizkessel, die mit Pellets betrieben werden. Und von dort wird über ein Rohrleitungssystem die Wärme in jedes Haus gebracht und entsprechend auch das warme Wasser. Und wir haben zusätzlich noch Solarthermie auf den Dächern des Heizungsbauwerks und der umliegenden Dächer, sodass wir noch mal 25% der Heizwärme über die Sonne gewinnen können.
7: Und ich finde das eine saubere Sache, dass keiner jetzt, jeder für sich wieder, der eine macht Öl, der eine Gas oder so, dass das wirklich eine Gemeinschaft wird. Und der Rolf Schmidt, der hat das in die Wege geleitet, hat uns zusammengeholt. Das wurde ausdiskutiert und ja, und das ist eine gute Sache, finde ich.
2: Finanziert wird das Projekt mit Hilfe von EU-Zuschüssen, Förderungen des Bundes sowie zahlreichen Spenden.
5: Hallo Farid, wie sieht's aus? Sind wir im Zeitplan?
9: Dieser Zeit, wir schaffen, Mauer auch drauf, ja,
5: Dann hoffen wir mal, dass morgen der Kessel kommt, beziehungsweise, dass dann die beiden Kessel pünktlich hier sind. Aber wir kriegen das hin, so wie wir alles bisher hingekriegt haben.
9: Ich hoffe, Ruck und Daumen.
5: Alles klar. Danke dir. Ciao.
9: Ciao.
5: Ich war in meinem ersten Leben Bundespolizist, das fast 45 Jahre lang. Und seit der Flut im Ahrtal bin ich halt die Verbindungsperson für die Verbandsgemeinde Altenahr zum Wiederaufbau im Ahrtal. Es beschreibt so ein wenig das, was ich hier seit dem 15. Juli letzten Jahres tue.
2: Die Dorfheizung muss bis zum Winter fertiggestellt sein, damit keiner frieren muss. In Darup auf Gut Weißmann ist ein Ort entstanden für Menschen, die Hilfe brauchen. 6 leben zurzeit auf dem Hof. Für einen reibungslosen Alltag sorgt, neben Caro und Stefan, ein Team aus 12 Festangestellten und ehrenamtlichen Mitarbeitern.
10: Wir machen heute ganz schnell Spaghetti Bolognese und ein bisschen knackigen Salat dazu. Da sind sie alle glücklich. Das essen alle gern.
11: Elisabeth. Seid ihr schon so weit?
10: Mami, du kommst wie gerufen.
11: Hi.
10: Bist du schon fertig mit Bügeln?
11: Ja, ich bin. Oh.
10: Krass. Mami, könntest du mal den Salat waschen schon mal?
11: Ja, gib mal.
10: Also das Tolle an dem Dorfleben ist, dass hier alles noch so direkt ist. Ne? Man kennt die Leute, die Nachbarn, die Menschen, mit denen man zusammenlebt, aber eben auch die Hersteller vom Gemüse, die Rinderzüchter, deren Hackfleisch wir in die Soße tun. Und das ist, also nicht von den Züchtern. Es ist wirklich toll, wenn man die Leute, die einem die Lebensmittel produzieren, kennt. Und das Miteinander ist irre. Die Herausforderung bei uns beim Kochen ist eigentlich, dass es wirklich um 1 Uhr auf dem Tisch steht. Wir haben hier Menschen mit Autismus leben. Und da ist es wirklich wichtig, dass die Tagesstruktur irgendwie eingehalten bleibt. Und deswegen sehen wir zu, dass wir es richtig, wirklich auf den Punkt dann fertig kriegen. Jetzt ist es 12.51 Uhr, die Spaghetti kochen 8 Minuten. 1 Minute für auf den Tisch stellen, passt genau. Essen! Essen! Du wolltest ein halbes Paket Spaghetti, richtig?
12: Ja, guck mal, Franz und Björner sind noch nicht da, ne?
10: Ach so, stimmt.
13: Kalli, Kalli, Kalli.
14: Wir haben uns alle lieb.
15: Das gemeinsame Essen ist ein zentraler Ankerpunkt im Tag von uns allen. Denn das ist der Zeitpunkt, an dem wir alle zusammenkommen. Wir als Familie, unsere Kinder, unsere Wohnenden hier.
16: Wie viele Stände sind eigentlich auf dem Bauernmarkt?
10: Ich glaube, wir haben 12.
16: 12, oh,
10: ja.
16: Super.
10: Ja. Mm. Ich warte noch auf Rückmeldung von dem Eismann. Ich habe einen Eiswagen eingeladen.
16: Wow.
10: Ja, und Eis ist natürlich um 10 Uhr ein bisschen früh. Aber mal gucken, vielleicht kommt er.
16: Da fragen wir die Kinder, die werden da andere mal.
10: Ich wollte sagen,
17: ich
10: auch gesagt. Kriege
17: noch ein bisschen Nudeln.
2: Das Projekt Bauernmarkt haben die Weißmanns vor 2 Jahren ins Leben gerufen.
18: Guck mal, wie viele Pflaumen da dran hängen.
10: Ach, krass. Ja, das ist ein irres Obstjahr dieses Jahr. Carla? Oh, ich freue mich über die Kürbisse. Ich esse gerne Kürbissuppe.
19: Wir bringen natürlich unser Gemüse vom Pferdehof wieder mit.
10: Ja, sehr gut.
19: Sonst, wie immer auch.
10: Ja. Ich habe versucht, Gurken selber zu ziehen und ich habe das aufgegeben. Das lasse ich euch machen. Wir können sie echt besser.
19: Ja. Mega. Ja, Gurken sind echt super, super viele noch da. Ja. Zucchini waren super viele, Kürbisse sind noch da.
10: Ja, alles mitbringen, das ist echt mega.
19: Genau, Fruchtaufstriche, frischen Kuchen backen wir, Apfelkuchen, Marmor.
10: Oh, sehr gut.
19: Caroline und Stefan machen eine super Sache da mit dem Gut Weißmann. Also es fehlt einfach noch dem Dorf so ein Angebot. Und gerade der Bauernmarkt ist natürlich ein super nach außen Angebot, dass auch Leute von außen rankommen und das sehen können.
10: Hi, Uwe. Hi. Grüß dich.
20: Schönen guten Tag.
10: Kommst du mit?
20: Wohin?
10: Auf den Bauernmarkt.
20: Am Wochenende.
10: Am Wochenende? Nee, da bist du nicht mit dabei.
20: Ich muss hier arbeiten, ja.
10: Ja. Ach, schade. Naja, aber das nächste Mal wieder. Ja, cool, dass ihr hier alles so ranzüchtet. Das ist schon sehr geil.
20: Ja. Kannst du noch ein paar Tomaten mitnehmen?
10: Ja, ich überlege gerade, aber dann habt ihr keine mehr für den Bauernmarkt, ne?
20: Ah, wir kriegen schon genug. Wir haben noch.
10: Dann würde ich tatsächlich gerne direkt ein paar mitnehmen. Wir können die gut gebrauchen. Guck mal, hier, die kann ich ja gar nicht liegen lassen. Die schönen Dinger.
20: Und noch ein Oberlaus.
10: Ah, sehr schön. So, okay, das ist ein Kilo, können wir uns darauf einigen?
20: Einigen wir uns drauf.
10: Aber das ist 1,35
20: noch. Alles gut, okay. Alles gut.
10: Super. Unser Bauernmarkt funktioniert so, dass die Händler aus der Region eingeladen sind, ihre Waren bei uns anzubieten. Wir sind also quasi nur der Marktplatz. Die Händler zahlen pro Stand eine Gebühr von 20 Euro an die Gutfeißmann gemeinnützige GmbH. Und wir können damit wieder unsere Kinderhospizarbeit unterstützen. Boah, sind die lecker.
19: Super, ne?
10: Lecker. So, ja. Dann ziehen wir mal weiter, ne?
20: Mhm. Ja,
10: super.
20: Ruhig
10: ja, Uwe. Genau, und dann bis zum Baumarkt. Tschüss.
20: Ciao. Ciao.
2: Sosma, das Zuhause von Meerjungfrau Cat, die im Augenblick aber woanders schwimmt. Beruflich in Ägypten. Die ehemalige Schönheitskönigin arbeitet seit 10 Jahren als Meerjungfrauentrainerin.
0: Das sind halt so Reisen, die ich mehrfach im Jahr veranstalte, wo Männer und Frauen mit mir in tolle Locations reisen können und von mir Training bekommen und sich dann unter Wasser mit Meerjungfrauenflossen fotografieren lassen können.
2: Im Dorf ist es soweit. Der Transport aus China kommt endlich an.
9: Einen wunderschönen guten Morgen.
21: Alle zusammen.
9: Vielen herzlichen Dank, dass wir das einrichten konnten.
21: Ich bin heute eigentlich im Rübentransport, im Zuckerrübentransport tätig und ja, hat mich da eben kurz ausgeklingt, weil ich ja auch keinen Ersatzfahrer für den Stapler gefunden habe und habe mir eben kurz die Zeit genommen, damit wir hier Frau Schwarz oder Familie Schwarz ein bisschen unterstützen können dann, ne, mit dem Abladen. Dann.
9: Der Tank wiegt, glaube ich, ohne Verpackung, glaube ich, so um die 300, 270, 300.
21: Das ist kein 300. Problem. Kriegen wir hin.
9: Super.

0: vorschlagen, packen wir ihn aus und dann.
1: Okay.
2: Mit dem Aquarium möchte Cat durch Deutschland touren.
0: Hier ist eine kleine Beschädigung. Mal angucken wollen.
1: Okay. Ja, leider gibt es einen kleinen Schaden. Da werde ich jetzt mal ein Video von machen. Wenn die Cat dann da ist mit meinem Schwiegersohn, dann können die sich da gleich mal drum kümmern. Das Licht ist schlecht, aber den Herrn Köhler habe ich drauf.
0: Ja, gut, dann würde ich mich jetzt verabschieden. Haben wir soweit erstmal für heute erstmal alles erledigt.
1: Vielen, vielen, vielen herzlichen Dank.
0: Sehr gern.
2: Ob noch mehr defekt ist, wird sich erst zeigen, wenn der Tank nach Cats und Ians Rückkehr mit Wasser gefüllt wird. Im nordrhein-westfälischen Darup. Heute ist der Tag des Bauernmarkts auf Gut Weißmann. Neben lokalen Spezialitäten gibt es hier Gemüse und Fleisch von den Bauern aus dem Dorf und der Umgebung.
1: Ach, guck, da muss ich ja gleich auch noch mal richtig einkaufen.
3: Boah, das sieht ja richtig scharf aus.
1: Mega. Oh, die Tomaten, die waren so lecker.
4: Ja.
1: Ich kauf gleich noch mal mehr Tomaten.
4: Diesmal gibt es noch ein paar mehr.
1: Ja. Ach, guck, wie schön. Sensationell.
3: Guten Morgen.
1: Morgen. Ja, wir müssen noch mal sprechen, ob ihr das nicht öfter macht. Das passt so schön hier dazu.
3: Macht ihr das, die Sachen?
4: Ja.
3: Ja?
4: Ja. Ja, die sind alle selber gemacht, genau.
1: Ey, da hätte ich 10 von gekauft, als unsere Kinder klein waren. Die haben so gesabbert, beide.
4: Das ist super praktisch, das stimmt.
1: Also das muss ich unbedingt auf dem Weihnachtsmarkt haben. Das ist echt schön.
4: Sehr gerne.
1: Sehr, sehr.
3: Frohes Gelingen euch heute.
4: Ja, danke schön.
5: Also ich finde es toll, dass damit auch so ein Gebäude oder so ein ganzes Ensemble mitten im Dorf völlig neu belebt ist. Das hat ja so viele Jahre leer gestanden. Und dass das einfach so ein Magnet auch nochmal ist, dass die Leute hierher kommen. Ja, und das Angebot finde ich klasse. Dass es auch so ein Bauernmarkt ist, ne? Dass es so in diese Bio-Richtung geht. Das finde ich als Daruparin finde ich das toll.
1: Oh, guck mal. Ich stehe ja auf diese Körbe, auf diese Körbe. Setz mal auf, Schatz.
3: Wer hat sowas getragen? Früher die.
1: Die Kiepenkerle.
3: Ja, aber die gab's ja nicht.
1: Das waren die Bauern, die dann mit Eiern und Hühnern und tralala da.
3: Ach so, ja.
1: Reingingen. Ja. Geil. Oh, Stefan, könntest du für mich hin und wieder mal einkaufen gehen mit der Kiepe? Herrlich. Das ist total schlimm hier auf dem Bauernmarkt. Also auf jeden Fall gebe ich hier mehr Geld aus, als dass ich einnehme. Und das sind so tolle Sachen. Und ich finde, wenn man die Leute kennt, die das hergestellt haben, dann ist das nochmal extra viel wert. Voll toll.
3: Ich habe das richtig verstanden, die macht ihr tatsächlich selber?
6: Ja. So haben die Großeltern angefangen. Also ich als Bub hier mit dem Wagen.
3: Und also ihr sitzt dann da und macht per Hand die
6: Ja,
3: die Körbe,
6: Gott sei Dank gibt es das noch nicht maschinell. Ne? Das machen wir noch alles per Hand.
3: Wow.
1: Toll. Toll, toll, toll.
6: Ja, man ist zufrieden, aber dient ja auch einem guten Zweck. Ne? Am Schluss durch die Kinderhospiz, die Einnahmen, die hier reinkommen.
1: Das Ziel des Bauernmarkts ist für uns eigentlich, einmal im Monat die Tore geöffnet zu haben und alle einzuladen, hier teilzuhaben an unserem kleinen Dorfidyll. Und es ist immer wieder neu, es sind immer wieder andere Leute dabei, es kommen immer wieder andere Gäste und kein Bauernmarkt ist wie der andere. Und wir lieben das, einfach diese Vielfalt und diese Überraschungen, die der Bauernmarkttag immer beinhaltet. Ich bin immer ganz aufgeregt, wenn so alle kommen irgendwie. Und das ist meine bunte Freundin Berina. Kommt ursprünglich aus Namibia und ist meine direkte Nachbarin. Und wir sitzen viel abends zusammen am Feuer. Und Berina ist auch ein guter Kunde immer für den Bauernmarkt. Ne?
7: Das ist toll. Einfach die Kuchen hier auch. Also die haben eine schöne Sache richtig hier. Es ist ein kleines Dorf hier, Darup. Ja, und wenn alle zusammenkommen, dann kennt man sich irgendwie. Oder die Kinder gehen zur Schule, die haben auch Freunde hier. Da kann ich auch spielen und ist toll.
2: Viel Besuch, viel verkauft und das gute Gut dabei auch noch bekannter gemacht.
1: Der Bauernmarkt, das tiergestützte Kinderhospiz, das betreute Mehrgenerationenwohnen und was hier so an Kontakten entsteht, da können wir wirklich mal sagen, wir sind Dorf.
3: Wir sind Dorf.

0: Das Dorf Marienthal im Ahrtal. Das Haus von Rolf Schmidt und seiner Frau Ingrid ist seit der Flutkatastrophe unbewohnbar. Seit nun 1,5 Jahren wohnen sie mit Hund Molly in einem provisorischen Container im Ort.
1: Na?
2: Ja, du auch. Hallo, Molly. Ja, hallo.
3: Naja, so viel sind wir nicht hier drin. Gerade hier im Schlafzimmer wirklich nur zum Schlafen, morgens aufstehen, wieder raus. Ansonsten ja gerade mal was Wäsche einräumen, aber sonst sind wir eigentlich nicht hier drin.
2: So, dann komm, dann gehen wir mal nach dem Essen gucken. So, platz dich einmal. Wir sind hier in unserem Wohnzimmer. Wohnzimmer auf Zeit. Wir haben als Wohnfläche, wenn das so ca. 30 Quadratmeter sein zusammen. Es ist zweckmäßig, um es mal platt auszudrücken. So, haben wir kein Butter mehr?
3: Doch. Oben rechts.
2: Ach, da drunter. Alles klar. Da müssen wir bald mal wieder einkaufen. Wir haben keine mehr. Das ist der letzte Packen. Wie gesagt, morgen kommt bald der Fliesen her, ne?
3: Ja, ich weiß noch nicht genau wann.
2: Irgendwann. Hatten es auch keine gesagt.
3: Nö, irgendwann morgen.
2: Wir werden sehen. Wir werden sehen, wenn es passt.
0: Das Projekt Dorfwärme kommt heute einen entscheidenden Schritt voran. Der Heizkessel für die Pellets wird geliefert.
4: Dadurch, dass fast alle Heizungen kaputt waren, haben auch alle gesagt, okay, niemand will mehr Öl in den Häusern haben. Ja, was haben wir für Möglichkeiten? Wie geht's weiter? Was machen wir? Aus der Geschichte ist dann die Dorfwärme entstanden.
5: Hallo, Dieu.
2: Morgen. Hey.
6: Ein Nahwärmenetz hier umzusetzen und kamen so auf die Egon zu. Und jetzt sind wir schon dabei, das Projekt zu realisieren. Unser Kessel kommt heute, ein super spannender Tag. Und so können wir die Leute dann auch mit Wärme beliefern im Winter.
4: Wenn wir jetzt mit den Leitungen so weit sind, dass wir dann den Brückenschlag machen können von der Dorfwärmeleitung an den Heizungskessel bzw. ans Heizungsbauwerk. Und dann haben wir ja pünktlich alles so weit laufen und die Hausanschlüsse werden ja auch gerade gesetzt.
6: Ja, da
4: und
6: ist auch alles dran, ja.
4: Von daher denke ich, haben wir soweit alles fertig, dass wir ja, pünktlich starten können.
6: Ja, ja.
4: Die Dorfheizung hat mehrere Vorteile. Ich fange mal an mit Hochwasserschutz. Denn wir haben jetzt unsere zentrale Heizung außerhalb des Hochwassergebietes und sind somit relativ sicher, sodass zum Beispiel die Häuser, die direkt an der Ahr liegen, sich keinen Kopf drum machen müssen, wenn mal wieder ein kleineres Hochwasser kommt, was passiert mit meiner Heizung.
5: Ich lass mal so weit runter, bitte, damit die Hände drankommt, wa? Ja, stimmt, haben wir überstanden auf jeden Fall.
6: Total schönes Gefühl, da wir zu Beginn auch wirklich gedacht haben, oh je, es gibt vielleicht Schwierigkeiten, bekommen wir den Kessel noch pünktlich. Und jetzt ist er da, jetzt ist er da und ja, jetzt können wir heizen.
4: Als nächstes kommt das Dach aufs Heizungshaus. Anschließend kommt der Kessel in seine endgültige Position. Und es ist eine schöne Sache, weil ich jetzt weiß, wir werden diesen Winter nicht kalt sitzen.
0: 4 Wochen später. Die letzten Leitungen sind verlegt. Heute soll die Heizung für das Dorf in Betrieb genommen werden.
4: Moin zusammen.
7: Moin.
8: Moin.
4: Und wie sieht's aus?
7: Und unser Bestes.
4: Was müsst ihr denn heute noch alles machen, damit wir pünktlich heute Nachmittag starten können?
7: Wir müssen jetzt die elektrischen Anschlüsse der Anlage noch fertigstellen. Und dann steht eigentlich nichts am Wege. Die Pellets-Tanks sind voll.
4: Wir achten auf die Herkunft der Pellets und wir achten auch darauf, dass wir da lokal arbeiten. Wir bekommen unsere Pellets jetzt. Die erste Lieferung wird in ca. 3 Wochen kommen aus dem Westerwald. Beziehungsweise gibt es auch Überlegungen hier aus der Eifel mit Monschau und so weiter. Das sind so die Bezugsquellen, die wir haben werden.
7: Ich habe jetzt gerade einen Probelauf gemacht, habe die Entaschung überprüft, habe die Austragung überprüft, ob Pellets reingefördert werden. Und wir werden jetzt gleich in Betrieb nehmen können.

0: Jetzt geht's los. Das war andere Richtung.
1: Was denn?
0: Jetzt ist er abgerissen.
2: Der Zeitplan gerät dadurch ein wenig durcheinander.
3: Passiert nichts.
4: Können wir nicht. Komm zu, bis rein.
3: Können wir nicht den Motor drauf machen? Bringt nichts, ne?
4: Was?
3: Kann man den Motor drauf machen, der sich dreht?
4: Das würde ich nicht riskieren.
5: In der Schnecke, ne? Ja. Sind solche Mitnehmerrädchen, die werden von der Schnecke angetrieben werden. Mhm. Sieht aus wie ein Stern. Ja. Und davon ist ein Flügel abgebrochen und hat praktisch die Schnecke blockiert. Ja. Und der Motorschutz hat dann abgeschaltet. Also insofern, den haben wir jetzt schon geprüft, der funktioniert.
0: Und dann beim Rückdrehen ist dann das Ding abgebrochen.
5: Genau, ja.
0: Oh, alles klar.
2: Ein Ersatzteil muss her, damit die Dorfheizung startklar wird. Ob das so kurzfristig klappt, bleibt fraglich.
0: Man muss immer mit sowas rechnen. Die Anlage ist jetzt erstmalig, dass sie in Betrieb geht und scheinbar war ein kleiner Materialfehler drin und das wird jetzt behoben und es dauert halt jetzt ein bisschen.
2: In Ketts Meerjungfrauenwelt, mitten auf dem Land, ist der mobile Wassertank aus China endlich eingetroffen. Kett und Ian sind aus Ägypten zurück und wollen das selbstdesignte Aquarium eigentlich in Betrieb nehmen.
6: See, this is the problem. It's fitting because these are meant for gluing. So when you put them in, the glue doesn't hold.
2: In dem Showtank sollte heute eigentlich die 16-jährige Greta aus dem Dorf ihre Ausbildung beginnen.
7: Hey Greta! Hallöchen!
8: Hallo.
7: Schau mal her, schau mal
9: her. Ist das der Tank?
7: Ja, du darfst den schon anfassen.
9: Oh mein Gott, wie cool.
7: Das ist der Tank, der dann irgendwann bei den Messen und Events und Veranstaltungen in Einsatz sein wird. Ich hoffe mal, dass es relativ zeitnah ist. Du darfst mir leider noch nicht dann schwimmen.
9: Also, warum?
7: Du kannst noch nicht dann schwimmen. Weil es noch Probleme mit diesen Anschlüssen gibt. Wir können ihn leider noch nicht mit Wasser befüllen.
9: Weil wir haben so lange drauf gewartet und jetzt müssen wir auch noch.
7: Aber es wird hoffentlich bald soweit sein. Also von daher werden wir jetzt trotzdem schon mal die Trainingssession machen.
9: Mhm.
7: Ian kann ja noch ein bisschen am Tank weiter tüfteln in der Hoffnung, dass er dann irgendwann fertig wird.
9: Ja, hoffentlich.
7: Gut, dann lass uns mal los.
9: Ich kann es mir auf jeden Fall gut vorstellen, das auch später mal so zu machen, dass ich geschminkt werde, eben als Model unter Wasser oder auch über Wasser.
7: Je mehr Meerjungfrauen man hat, ne, desto mehr kann ich auch mal Urlaub machen und mir die Sonne auf den Bauch scheinen lassen, während die alle schön für mich schwimmen, richtig?
9: Genau.
7: Ich ziehe mir natürlich gerade ein bisschen meinen eigenen Nachwuchs ran hier, denn erstmal ist es natürlich so, je mehr Meerjungfrauen im Team sind, desto mehr Arbeit kann parallel stattfinden, weil ich bin halt nur eine Person und ich kann mich natürlich nicht zerteilen. So Greta, ich habe noch eine Überraschung für dich.
9: Okay, ich bin gespannt.
7: Da hast du jetzt mal deine schöne Flosse mitgebracht, aber du schwimmst heute nicht mit der.
9: Okay.
7: Sondern du darfst heute in einer Silikonflosse schwimmen.
9: Oh mein Gott, wie cool.
7: Eine von meinen sogar.
9: Ja, ich freue mich.
7: Ich habe hier schon mal Duschgel hingelegt und du kannst jetzt erst einmal von hier bis hier unten quasi wirklich richtig schön glitschig machen. Und zwischendurch immer wieder die Hände abtrocknen, dass die Flosse von außen nicht glitschig wird.
9: Okay, jetzt bin ich dran.
7: Sehr schön. Gefällt's dir?
9: Ja, total.
2: Die Silikonflosse, echte Handarbeit aus der Werkstatt von Ketts Familie, kostet um die 3000 Euro.
7: Die Bewegung ruhig noch ein bisschen größer ausüben, ein bisschen tiefer. Denk an, du tanzt quasi durchs Wasser.
9: Also es macht auf jeden Fall total viel Spaß und es ist nochmal ein ganz anderes Gefühl, mit der Silikonflosse jetzt zu schwimmen, als wenn ich immer nur mit meiner Stoffflosse geschwommen bin. Und man merkt auch richtig, wie man halt durch das Silikon viel besser durch das Wasser gleiten kann.
2: Eine Meerjungfrauenflosse wiegt bis zu 10 Kilo.
7: Ich bin immer total stolz, wenn ich das weitergeben kann. Das ist das eigene Team, dass man sich so groß zieht und auch sieht, wie die Fortschritte machen, dann ist das immer total schön. Greta, das hast du so toll gemacht. Ich bin ganz stolz auf dich.
9: Das freut mich. Dankeschön.
2: Vielleicht wird das Dorf Sosmar durch die Flossen ein neuer Hotspot für Badenixen. in Marienthal an der Ahr. Die Pelletheizung, die das ganze Dorf mit Wärme versorgen soll, läuft. Rolf will sich versichern, ob es die Dorfbewohner auch wirklich warm haben.
0: Im Hintergrund seht ihr das Haus von Hartmut und Marianne. Und damit man eine Vorstellung hat, wie hoch das Wasser hier stand, wenn ihr jetzt nach oben schaut und unter die Dachrinne schaut, genau dort war der Wasserstand. Also wir werden hier problemlos ertrunken.
1: Hallo.
0: Hallo. Ich wollte mal gucken, wie kalt oder wie warm es bei euch ist.
1: Ja, wird schön warm.
0: Ja, es schneidet schon. Ach, da kommt ja der Chef des Hauses.
8: Ja, Rolf, so ist es zwar nicht. Die Chefin steht da. Aber ansonsten ist es wahrlich sehr, sehr warm. Einzige Herausforderung, die wir haben, ist, wie bekommen wir die Heizung etwas reduziert.
0: Das schönste Problem, was wir jemals in Marienthal hatten, es ist zu warm im Haus.
8: Es ist warm. Damit können wir leben.
1: Letztes Jahr waren wir ohne Heizung, ohne Haus. Also das war der reine Rohbau hier. Und jetzt ist das ja schon wieder eine fertige Wohnung in dem Sinn. Und vor allen Dingen, wir haben es warm. Das ist ganz, ganz wichtig.
8: Und die Arbeit von Rolf kann ich nur hoch genug einschätzen. Da muss ich sagen, der richtige Mann zur rechten Zeit am richtigen Ort. 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
0: 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Hallo Werner.
10: Hallo Rolf.
0: Ich wollte mal gucken, wie warm es bei dir ist.
10: Schön warm.
0: So gut. Du hast aber jetzt alles komplett dran, ne?
10: Da alles ist nichts mehr dran. Warmwasser ist dran, Fußbodenheizung ist dran, die Heizkörper oben sind dran.
0: Und die Steuerung der Fußbodenheizung problemlos.
10: Alles wunderbar, alles problemlos.
8: Auf uns.
10: Kann man dann noch sagen, auf uns. Wie der Rolf auch angekündigt hatte, wie man natürlich auch noch, ich betone das immer wieder, sehr dankbar sind, dass er das Projekt so vehement durchgezogen hat mit allen Widrigkeiten und das doch so geklappt hat. Also ist der helle Wahnsinn.
11: Wir hatten so ein provisorisches Heizgerät, das funktioniert aber mit Starkstrom. Das heißt, der Zähler dreht sich immer weiter rund. Ist angenehm warm im Haus, aber tut auch echt weh im Portemonnaie.
12: Ja,
11: cool. Warmwasser funktioniert auch. Fußbodenheizung läuft. Ja, sehr schön.
8: So ein cooles Gefühl, dass man endlich wieder eine Heizungsanlage im Keller hat, die funktioniert.
0: Eine gute Nachricht habe ich auch noch. Am Montag kommt die erste komplette Füllung für den Pelletspeicher. Das sind insgesamt 14 Tonnen und die werden gesponsert.
11: Wow. Das ist natürlich cool. Super.
12: Und ich finde echt, wir können stolz sein auf das, was wir geschafft haben.
0: Genau.
12: Also, ne, muss man auch mal sagen. Ne? Also wirklich,
0: passt.
12: Ja, finde ich auch.
2: Mitte November. Heute wird die Dorfheizung offiziell eingeweiht.
0: Gekommen ist jetzt eben die Ministerpräsidentin und die Klimaschutzministerin, die Frau Reeder. Und jetzt gehen wir mal hoch und schauen mal, wie es weitergeht.
2: Mit ihrem Besuch würdigt die Ministerpräsidentin Rolfs Engagement und das der anderen Dorfbewohner.
13: Aber Sie sind Hochwasserkoordinator. Das ist eigentlich Ihr Titel, oder?
0: Den hatte ich bis letzte Woche. Und am 31. Januar drehte ich meinen Ruhestand an.
13: Okay.
0: Weil nach 45 Jahren Polizeidienst, glaube ich, darf man das auch.
13: Das dürfen Sie. Da haben wir vollen Respekt, wirklich. 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
14: 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Dass die Dorfgemeinschaft hier zusammengehalten hat, das ist schon eine besondere Leistung. Und deshalb auch an Sie von mir ein ganz, ganz großes Dankeschön. Ohne den Kümmerer hier in der Gemeinschaft hätte es wahrscheinlich auch nicht so funktioniert.
0: 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Das heißt jetzt, dass der offizielle Startschuss gefallen ist und wir hoffentlich ganz schnell alle 33 Haushalte angeschlossen haben.

Als nächstes steht an der Umbau des Dorfplatzes, den wir ja noch voranschreiten müssen. Dann haben wir noch ein paar Straßen, die neu gemacht werden müssen. Also kein Ende, Anfang.

0: Sie leben mitten auf dem Land, denn sie lieben ihr Dorf. Engagierte Menschen, die mit ihren besonderen Projekten das Leben einzigartig machen. Heute bei Wir sind Dorf. Eine Spanierin in der Provinz.
1: Ich bring den Tanz in mein Dorf.
0: Eine Bootsbauerin, die etwas Neues wagt.
2: Ich will beides. Boote bauen und mit meinem Dorfladen das Dorf versorgen.
0: Und ein Feuerwehrmann aus Leidenschaft.
3: Wenn es bei uns im Dorf brennt, bin ich zur Stelle.
0: Baden-Württemberg in der Nähe von Freiburg. In 680 Metern Höhe trifft malerische Natur auf spanisches Temperament.
4: Ich habe 15 Jahre im Norden gelebt, in Essen. Und das Bleich des Himmels konnte ich nicht mehr aushalten. Und ich habe gesagt, entweder ich gehe in einen Ort in Deutschland, wo viel Sonne ist, ein ganzes Jahr. Und statistisch ist der Ort, wo mehr Sonne gibt. Und dann haben wir dieses Haus gefunden und ich bin in die Natur gelandet, weil ich wollte in die Natur sein.
0: Sonne und Natur gibt es hier tatsächlich reichlich. Seit 24 Jahren lebt die Tänzerin und Choreografin in Schwand, einem Ort mit gerade mal 65 Einwohnern, und bringt Farbe ins Dorf.
5: Das Leben in Schwand ist schön, ruhig, kann sich erholen. Kein so Trubel wie in der Stadt. Ich war schon in einer Veranstaltung, aber ist nicht mein Geschmack, weil die Leute hier ganz anderen Umgang gewöhnt sind und Kultur leben. Blasmusikfeste oder Volksfeste. Und da passt der Kultur Rosenhof nicht so dazu.
0: Die 61-Jährige organisiert im Rosenhof mit ihrer Freundin Monika seit vielen Jahren kulturelle Veranstaltungen und ist dadurch weit über die Grenzen des Schwarzwalds hinaus bekannt.
6: Ja, wir wollen, dass es schön aussieht für die Leute, die hier kommen. Wir kommen 100 Frauen für das 100-Women-Projekt und sie sollen reinkommen und sagen, oh ja, sehr, sehr schön. Das ist unser Ziel.
7: Und trotzdem ist es nicht gebügelt. Wir haben es nicht gebügelt, ja. Und ist schön.
4: Ich plane eine große Performance mit 100 Frauen. Und die Idee dieser Performance ist eine Hommage an alle Frauen, die anonym sind in dem Leben. Sie sind kein Hollywood-Star, haben sie kein Buch geschrieben, aber sie haben sie vieles getan für Kinder, für ihren Beruf, für ihre Kunst.
7: Und wir schauen, was es noch zu tun gibt, weil hier haben wir ganz viele Zimmer.
8: Okay.
9: Überraschung, das muss noch gemacht werden.
7: Das muss noch gemacht, okay. Dann Oliver, machst du diese, ich mach das.
9: Also Pilar ist einfach ein Phänomen. Pilar hat Kraft ohne Ende, Energie ohne Ende. Und sie ist einfach trotzdem ein ruhiger Pol. Daraus schöpft die Pilar Kraft. Pilar, dieses Kissen passt nicht in diesen Überzug.
7: Wirklich? Aber, die nicht.
9: Das letzte Bett, das letzte Kissen.
7: Ja, danke, Monika. Wir haben das geschafft.
10: Mein Name ist Gerd Schönwett. Ich bin der Bürgermeister der Gemeinde Kleines Wiesental seit 13 Jahren. Und heute bin ich in Vorbereitung des anstehenden Festivals am kommenden Wochenende hier auf dem Rosenhof.
4: Hallo, Gerd. Willkommen im Rosenhof.
11: Hey. Und? Schön.
4: Alles schön. Alles klappt. Es ist, komm, wir setzen uns hier. Wir haben ein bisschen Schatten in die Hitze des Schwarzwalds. Komm. Ja, wir haben schon fast alles fertig. Wir haben 100 Frauen. Die Frauen kommen sie alle morgen. Sie sind alle untergebracht in Sennhütte, in Salneck, in Burschau, Neuenbeck bei Brigitte Buhn. Also jeder hat einen Platz, jeder hat ein Bett. Jeder ist irgendwo und versorgt hier in Kleines Wiesental oder Schopfham und Lörrach. Also super war. Und dann mit dem Parkplatz werden wir sehen, wir werden etwas improvisiert, wie immer, das weißt du.
10: Das kennen wir hier in der Gemeinde.
4: Und ich habe eine Frage an dich. Ich finde es schön, wenn du Zeit hättest und ein paar Worte für uns, für das Projekt sagen. Wie sieht aus bei dir, dein Kalender?
10: Also bis jetzt ist er tatsächlich noch frei, am Sonntagvormittag zumindest. Nachmittags gibt es was anderes.
4: Ja.
10: Mache ich gerne.
4: Das ist schön.
10: Solange ich nicht mit auftreten.
4: Nein.
0: Der nächste Morgen. 100 Frauen reisen an. In ein Dorf mit 65 Einwohnern. Eine Herausforderung für alle.
4: Das wird ein bisschen ein Problem, weil das erste Auto muss weg. Weil wenn kommt ein LKW oder ein Traktor, nimmt die ganze Auto mit. Also das geht überhaupt nicht. Also ich muss jetzt gucken, von wem gehört dieses Auto. Und dann... Wer ist im Auto? Nein, muss mehr nach hinten. Es ist so viel nach außen, mehr nach drin. Auf die Wiese. Danke.
5: Wenn sie Veranstaltungen hat, sie hat ja keine Parkplätze. Oder die Autos werden in die Straße gestellt, unten, wo Behinderung ist. Das ist mehr oder weniger rücksichtslos, sagen wir mal.
0: In Brandenburg, südöstlich von Berlin, mitten im Landkreis Oder-Spree, liegt das mehr als 600 Jahre alte Briesenmark. Mit seinen rund 2000 Einwohnern ein beschaulicher Ort und die Heimat von Daniel Haufe.
12: Es ist ganz lebenswert hier in Briesen, weil du viele Dinge einfach hier hast und du kannst hier natürlich raus in die Natur. Du bist hier sofort im Wald, im Wasser, kannst mit dem Fahrrad Sachen erleben. Das ist einfach spitze.
0: Daniel ist freiwilliger Feuerwehrmann und vor allem für die Nachwuchsausbildung zuständig.
3: So, wie sieht's aus? Alles vorbereitet?
13: Ja, so weit musst du ziehen, sonst haben wir ein Problem. Wenn ich mache hier ruhig eine Markierung mit dem Schuh.
12: Mein Vater ist bei der Feuerwehr, mein Opa ist in der Feuerwehr, weswegen ich dann auch sofort als Kind zur Feuerwehr gegangen bin und bin auch seit dem Eintritt dabei geblieben.
3: Wir werden heute einen Löschangriff aufführen. Ja, also ganz klassisch Löschen mit Pumpe, Wasserentnahme hier aus unserem Behälter. Und dann müssen wir vorne auf die Zielgeräte spritzen. Und da geht es auch ein bisschen um Genauigkeit. Und sobald die Lampe leuchtet und der Tank voll ist, sozusagen, wird die Zeit automatisch gestoppt. Und dann wissen wir quasi, wie lange dieser Wettkampf hier gedauert hat.
13: Du kuppelst den an, ja. Du kuppelst den an und den, richtig?
14: Ja.
13: Genau, dann legt er alle Kupplungen schon mal richtig bereit, damit es dann schnell geht.
14: Also ich möchte auf jeden Fall Feuerwehrfrau werden und mein Traum ist natürlich auch zur Berufsfeuerwehr zu gehen, weil es Spaß macht und man wie eine große Familie ist.
3: Auf die Plätze, fertig, los!
0: Momentan sind fast 50 Kinder und Jugendliche im Verein aktiv. Für den kleinen Ort ist das viel.

0: Die Bahn 1 war schneller, also Anna und Kasian. Er hatte 59 Sekunden und die Bahn 2 hatte 1 Minute und 3, also war jetzt 4 Sekunden langsamer gewesen.
1: Der Angriff hat halt gut geklappt.
2: Genau.
1: Da haben wir schon gute Ausbildung geleistet, dass es so reibungslos funktioniert.
3: Wenn man Freunde da hat, die das mit einem teilen und genau dasselbe fühlen wie man selber, dann macht es schon mal mehr Spaß.
1: Richtig, doppelt und dreifach.
3: Ja.
1: Unsere Kinder sind die Weltbesten und die Ausbilder sind super stolz.
4: Letztes Jahr gab es in Brandenburg mehr als 500 großflächige Waldbrände. Über doppelt so viele wie 2021. Auch für die Freiwillige Feuerwehr Briesenmark eine enorme Herausforderung.
5: Die Besonderheit in Brandenburg ist auch einfach die hohe Waldbrandgefahr und die verheerenden Waldbrände, die jetzt in den letzten Jahren passiert sind. Deswegen sind wir sehr glücklich, dass wir ein neues Fahrzeug bekommen werden, das speziell für Brandenburg und für Waldbrände ausgestattet ist. Ja. Es wird ein Tanklöschfahrzeug sein. Wir haben nahezu 5000 Liter Wasser dann an Bord und werden dann sehr gut gerüstet sein für eben die Aufgaben, die in der Zukunft auch anstehen.
4: . 1908 wurde die Feuerwehr in Briesen gegründet. Schon immer gab es hier engagierte Freiwillige.
6: Dieses Auto werden wir hier nebenstellen. Tag erstmal. Darf ich vorstellen? Ist übrigens mein Vater. Ja?
7: Ja. Feuerwehr-Urgestein. Er setzt eine Tradition fort. Mein Großvater, mein Vater, meine Mutter, ich und der Sohn. Also das sind schon einige Feuerwehrjahre beisammen. Die Feuerwehr ist einfach immer ein Zentrum im Dorf. Einfach durchs Dasein, durchs Helfen, durch Retten, Bergen, Schützen, was wir so machen. Neben dem Fußball-Sportverein sind wir mit der größte Verein, also die größte Institution, die Nachwuchsarbeit macht. Wir haben 49 Kinder, die wir betreuen und so. Und das ist schon
5: deutlich mehr, als wir aktive Einsatzkräfte haben. Also, ja. Und das über Jahre hinweg.
4: Und das hat seinen Grund. Die funktionierende Gemeinschaft in familiärer Atmosphäre. Eine gewachsene Tradition.
8: Dani ist eigentlich sehr lustig, finde ich. Und er bringt uns viele Sachen bei. Ich finde es eigentlich auch ganz schön, dass man hier teilnehmen darf.
7: 2011 hat man in der Kita des Ortes ein Eltern-Kind-Zentrum gegründet. Das habe ich dann zum Anlass genommen und habe gesagt, wir müssen ein bisschen was für die Kinder tun, für die kleinen Kinder. Wenn wir mit 10 Jahren erst die Jugend ranziehen, dann sind sie beim Fußball, dann sind sie beim Handball, beim Reiten und so. Deswegen haben wir diese Bambini-Gruppe gegründet und seitdem können wir uns eigentlich über die Unterstützung der Gemeinde nicht beschweren.
6: Und warum treffen wir uns hier heute eigentlich alle?
8: Weil das neue Feuerwehrauto kommt.
6: Ah, neues Auto, richtig. Und welche Farbe wird es haben?
8: Rot.
6: Auch richtig.
5: Das neue Auto ist eben auch wichtig für uns, weil wir in Zukunft Waldbrände besser bekämpfen können. Ja, wir haben jetzt viel Wasser mit an Bord. Das Auto ist auf die Gegebenheiten von Brandenburg angepasst. Es wird in Zukunft eine große Rolle spielen in der Einsatzbekämpfung hier.
4: Unser nächstes Dorf liegt auf der Ostseeinsel Usedom. Am Peenestrom befindet sich die Gemeinde Peenemünde mit knapp über 300 Einwohnern. Das geschichtsträchtige Dorf lockt mit seinen Museen im Sommer tausende Touristen an. Hier lebt die Ex-Berlinerin Ursula Latus.
9: Ich war viel unterwegs, ich habe in der Großstadt gewohnt und ich wollte ans Meer. Ich bin am Meer, hier ist viel Natur. Ich habe auch nette Leute hier, wo ich das Gefühl habe, das ist ein schöner Ort.
10: Ey, das gibt es nur im Norden.
4: Seit 20 Jahren lebt und arbeitet die Bootsbauerin hier. Sie möchte mit einem besonderen Projekt die Lebensqualität in ihrem Dorf verbessern.
9: Wir hatten hier im Dorf lange Zeit einen kleinen Konsum. Der hat zugemacht, weil die Besitzerin in Rente gegangen ist. Es war klar, wir brauchen eigentlich einen neuen Laden. Wir sind auf die Idee gekommen, dass man das Feuerwehrgebäude, was leer steht, dass wir das nutzen können als Dorfladen, dass es eigentlich ein super Standort ist.
4: Denn der liegt direkt am Hafen und damit im Zentrum von Peenemünde. Ursula rührt die Werbetrommel.
9: Uhu. Uhu.
11: Hallo, hallo.
9: Na, ich hab dir jemanden mitgebracht. Guck mal. Willst du mal mitnehmen? Für deine Leute. Gut. Falls noch wer kommt, der uns kennt, der zu uns will.
2: aber keine Idioten schicken.
12: Man wird uns, man wird dich sehen, man wird euch sehen.
2: Guten Tag. Ist auch eine?
13: Auch ja, natürlich. Wie, was ist das? Was ist das? Aha.
2: Eröffnungsfeier.
13: Eröffnungsfeier. Ich sag mal, Synergie wird da sein, dass also alle was davon haben. Wir haben mehr Angebot, wir haben mehr Breite. Fischbrötchen gibt's hier.
9: Und wenn ihr mal eine Butter braucht, haben wir sie.
13: Genau so ist es.
4: Das alte Feuerwehrgebäude stand 2,5 Jahre lang leer. Dabei gab es viele Bewerber. Ursula und ihre Freunde konnten die Gemeinde dann vor einem Jahr mit ihrem Konzept überzeugen.
9: Hier habt ihr einen Zollstock oder braucht ihr einen? Nee,
13: noch nicht, noch bin ich nicht der Meinung.
9: Auf jeden Fall, dass das Ding symmetrisch ist.
14: So. Das kannst du ja von unten beurteilen, wir von oben sehen das nicht.
9: Ja, okay. Ich habe ja nur gedacht, man kann ja auch messen. Schön.
15: Wir haben uns kennengelernt. Sie hat angefangen für mich zu arbeiten, nachdem sie ihre Ausbildung zur Bootsbauerin gemacht hat. Sie hat ja mit Mitte 30 einen Rappel gekriegt, ist ja eigentlich Chemieingenieurin und hat dann in Berlin eine Bootsbauausbildung gemacht. Und der erste Job war bei mir. Ich hatte zu der Zeit eine Werft. Und dann habe ich sie gleich zu Anfang nach Irland geschickt, ein Holzschiff bauen. Und ja, dann irgendwann hat sich daraus was anderes entwickelt. Und wir haben vor jetzt 8 Jahren. Ich muss da mal nachdenken. Ich glaube, vor 8 Jahren haben wir geheiratet. Wir sind jetzt über 20 Jahre zusammen.
16: Morgen. Hey,
9: moin.
16: Ja? Das sieht ja sehr gut aus. Nein, ne? Ich hab da noch reingekriegt. Pünktlich zur Eröffnung.
9: Ja, ja, schönes Schild. Ne? Jetzt ist unser.
16: Zeig uns doch mal. Was hast du denn so alles gemacht?
9: Na,
16: jetzt über Nacht noch.
9: War schön langsam hier. Komm her. Herr Rhein spaziert. Ja, mit dem Kaffee.
17: Ja, na klar, sehr gerne. Ja. Schönen Kaffeekrämer, wenn du die hast.
18: Neue Kaffeemaschine, Kaffeekrämer, na klar.
9: Oh. Alles klar.
17: Die Kaffeemaschine ist dir sehen.
18: Na, morgen.
9: Ja. Warte mal, ich muss meinen mal wegstellen. Tada. Wir haben hier extra so eine Sitzecke, wo man dann sich irgendwie zum Frühstück mal auch hinhocken kann, wenn das Wetter schlecht ist oder so, und Kaffee trinken kann. Ja, und dann. Das ist hier nett und die Leute im Dorf können sich treffen.
18: So, jetzt bin ich der Erste, der bei dir einen Kaffee trinkt, meine Liebe.
9: Ja, freu dich doch. Das ist doch schön. Ja, vor allem, weil ich jetzt endlich eine ordentliche Kaffeemaschine habe.
18: Na, endlich kriegt man jemanden
9: von dir. Zum Wohlsein.
18: Dankeschön. Auf deinen Dorfladen.
9: Ja.
18: Auf deinen Dorfladen. Ist zwar kein Bier, aber Prost.
9: Prost.
19: Ich finde, ein Dorfladen fehlt hier einfach, oder? Das hat hier auch schon eine lange Zeit gefehlt. Auch was Regionales, wo wir auch hier mal schnell irgendeine Kleinigkeit kaufen können, dass wir nicht extra nach Kanzaren fahren müssen, weil es ist ja doch immer eine Strecke.
4: Ursulas Bruder Klaus hat sein ganzes Leben in Bayern verbracht und hat dort in den Bergen als Senner und Käsemacher gearbeitet. Um seine Schwester beim Aufbau des Ladens zu unterstützen, ist er nach Peenemünde gezogen. Eine andere Welt.
20: Ich war jetzt 30 Jahre am Berg zum Arbeiten und jetzt schadet es, glaube ich, nicht, wenn man auch mal was anderes sieht. Im Verkaufen habe ich keine Aufregung, aber mit der Kasse, das wird schon nochmal spannend. Weil ich nicht so viel mit der Technik zu tun habe.
21: Ja, jetzt läuft sie. Also, das funktioniert. Zack! Ha! Also, ist noch kein Geld drin, aber wir arbeiten dran.
9: Also, ich habe gedacht, dass wir jetzt dann die Bockwürste nächste Woche auch schon haben.
21: Also, Bockwurst, was kostet eine Bockwurst?
9: Sicher 3 €.
20: Dann machen wir 2
9: Brötchen. Also, mein Bruder und ich, wir sind irgendwie sehr unterschiedlich auf jeden Fall. Aber wir mögen uns und wir respektieren uns und wir lassen uns, wie wir sind. Und keiner versucht, den anderen zu verbiegen. Und deshalb kommen wir auch gut klar miteinander.
4: Die Eröffnung soll schon in 2 Tagen stattfinden. Dann sollen die Dorfbewohner und Touristen hier alles bekommen, was sie brauchen.
22: Mich macht nervös, dass wir kein Mineralwasser haben oder dass der Lieferant sagt, irgendwie, er kommt Freitag und er kommt erst am Samstag. Oder dass der mir dann sagt, ja, Mineralwasser kann ich euch nicht liefern. Das macht mich nervös. Davon bin ich nicht ausgegangen. Dass wenn ich irgendwie bei einer großen Firma bestelle, dass die mir sagen, dass das ganze Zeug nicht gibt. Das habe ich nicht erwartet.
4: In Schwand beginnt heute das Tanztraining für 100 Frauen. In 2 Tagen ist die Aufführung. Und das ganze Dorf ist dazu eingeladen.
23: Komm, alle. Ja, hallo Monika,
24: hallo,
23: da bist du auch. Schön, kommt hier alle.
25: Entschuldigung,
0: Da hinten dran ist ein Bauernhof. Ne? Ich stehe nämlich gerade mit meinem Bus jetzt da hinten.
23: Nein, es ist nicht okay.
0: Ja, aber ich habe da keinen Platz.
23: Ich möchte nicht gerne, dass Sie parken in dem Nachbar, weil ich habe dem noch nicht gefragt. Also mir stresst sich ein bisschen dieses Parkplatzthema. Wir haben wirklich noch nicht sehr gut gelöst. Wir sind noch am Suchen, wie können wir es besser machen. Wir kriegen es hin. Irgendwann kriegen wir es gut hin. Hast du einen Platz gefunden?
0: Hinter dir, aber da kommt dann keiner mehr durch.
23: Ja, es ist okay. Es ist erlaubt heute. Also ich freue mich wirklich, wirklich, wirklich, wirklich sehr, dass ihr da seid. Dass wir miteinander dieses Projekt Woman 100. Auch danke, dass ihr den Vertrauen mir gibt. Und ich vertraue euch. Und danke schön, vielmals. Vielen Dank. Danke.
1: Ich habe das Gefühl, dass das für das Dorf schon so eine Welle ist, die über das Dorf hinüberschwappt, eine weibliche.
23: Mir inspiriert etwas tun, da wo niemand es erwartet. Das mache ich gerne. Ist vielleicht so ein Sprit, ein Geist von mir. Ich tue mitten in dem Dorf, in ein kleines Dorf, in Schwand, in kleines Wiesental, mit 65 Menschen.
4: Ein Teil der Tänzerinnen ist auf dem Rosenhof untergebracht. Verpflegen müssen sich alle selbst.
3: Also ich mache mir mein Essen selber, weil Restaurantbesuche schwierig sind für mich. Weil ich viele Sachen nicht essen will. Deswegen mache ich mir mein Essen selber und gehe selber einkaufen.
7: Suchst du was?
3: Ja, Müllerbach.
7: Ja,
3: in der Ecke oben.
7: Ah, danke schön. Alle Sorten.
24: Mal ist jemand, der hier mehr sorgt in der Küche und mal ist niemand da, dann macht es jeder selber für sich. Und das geht gut. Hier in dieser Küche, da ist alles, was man braucht, ist da. Amas. Und auf los geht's los.
25: Es gibt nur eine Toilette.
26: Und jetzt gehst du rein.
27: Jetzt dirigier doch nicht.
26: Ich geh da rein, was ich will.
4: Nur eine Toilette. Dafür aber viel Platz zum Seele baumeln lassen. Die Frauen kommen aus Deutschland, den Niederlanden, Spanien oder der Schweiz.
28: Für mich passt das sehr, sehr zusammen. Mich zieht so etwas auf dem Land viel mehr an. Das finde ich toll.
29: Das ist was Frisches, das sind frische Impulse. Man wird aus dem Alltag gerissen.
30: Einfach mal hier oben den Kopf ausschalten zu können und den Körper sprechen lassen zu können.
31: Normalerweise bist du im Tanzstudio, gibst irgendwas ein, irgendeine Choreografie oder so. Und hier ist es halt die ganzen Geräusche von draußen und Natur und so, es ist einfach ein ganz anderes Gefühl.
4: Für die Aufführung auf einer Wiese fehlt noch das passende Outfit. Floral soll es sein.
23: Es ist zu groß für Sie. Ich denke, es ist zu groß, oder? Ich suche für dich ein sehr schönes Kleid.
30: Aber sonst ist es okay.
23: Ist es okay? Ich brauche, nein, das die Jacke ist zu lang und dem Kleid, ich brauche ein bisschen mehr Farbe für dich. Ja, wir suchen. Es ist schön, aber es ist ein bisschen langweilig. Es ist ein bisschen so
30: langweilig.
23: Also, ich brauche ein bisschen was.
30: Langweilig, gell?
23: Ja, ein bisschen langweilig.
32: Es ist schön, so durchgecheckt zu werden und angeschaut zu werden, neu interpretiert zu werden. Und es macht Spaß, weil man plötzlich Kleider anzieht.

0: Ich habe mir mehrere Wiesen angeguckt, aus Wand. Und ich habe eine Wiese gesucht, die eine Perspektive hat, wie ein Amphitheater. Die Zuschauer und dann die Bühne ist riesengroß.
1: Ich finde es total schön. Also ich kann mir das vorstellen, dass das super schön aussieht.
0: Es funktioniert wunderbar. Und ihr werdet wunderbar, weil ihr habt eine wahnsinnige Qualität, die mich berührt. Total. Ich finde, wow, wow. Mit in 2 Tagen. Heute ist der 2. Tag. Wir arbeiten nicht seit 3 Wochen. 2 Tage. Ich weiß nicht, ob die Dorfbewohner kommen, aber ich würde mich sehr freuen, wenn ein paar oder einige da sind. Es gibt ältere Leute, die gerne kommen würden, aber sie können nicht kommen, weil der Weg ist nicht möglich für den. Und dann lässt es ein bisschen kompliziert. Und die anderen weiß ich nicht.
2: Im brandenburgischen Riesenmark soll heute das lang ersehnte neue Tanklöschfahrzeug eintreffen. Damit werden die ehrenamtlichen Feuerwehrleute des Ortes in Zukunft noch effektiver für den Brandschutz der umliegenden Wälder und Dörfer sorgen können.
3: Das Ehrenamt ist natürlich auch eine fordernde Arbeit, weil es geht jetzt nicht nur darum, ich sag mal, aufzustehen, mal zu einem Einsatz zu fahren und dann ist man wieder zu Hause. Da passiert ja noch sehr viel drumherum.
4: Wir bereiten jetzt noch ein bisschen Show und Action vor. Ja, wie so eine Taufe von einem Schiff wollen wir auch, ich sag mal, unser Fahrzeug jetzt taufen. Deswegen werden wir hier mit einer Wasserfontäne das Fahrzeug in Empfang nehmen, wenn es dann ankommt. Genau. Wassermarsch. Dann gucken wir mal, zweites Rohr, Wassermarsch. Dann werden wir mal schauen, wie unsere Fontäne wirkt. Die Beinstrahle überkreuzen. So sieht sehr gut aus. Okay, gut.
2: Das Fahrzeug kann kommen. Nach insgesamt 6 Jahren Wartezeit freut sich das ganze Dorf. Die Briesener schätzen das Engagement ihrer freiwilligen Feuerwehr und umgekehrt.
5: Bedeutet für mich auch Dorfleben, dass man nicht einfach nur ein paar einzelne Leute in einem Dorf ist, sondern dass man eine große Gemeinschaft oder eine große Familie bildet.
4: Oh, wir hören Martinshorn.

0: Das ist ein Fahrzeug von ungefähr 36, die in Brandenburg beschafft wurden. Das heißt also, dass sich unsere Grenzen jetzt erweitert haben. Ja? Wenn Einsätze sind, Waldbrände speziell in Brandenburg, müssen wir also auch über unseren Landkreis, über unseren Bezirk weiter ausrücken. Hier vorne sieht alles gut aus?
1: Ja.
0: Neueste Technik.
1: Allerneueste.
0: Ja, dann wird es spannend, das Fahrzeug kennenzulernen. Ja. Man hat auf jeden Fall eine gute Rundumsicht, oder?
1: Ja.
0: Und einmal lächeln.
2: Daniel? Ja,
0: wenn vorne frei ist, dann könnt ihr mal einsteigen.
2: Daniel, das ist eine Fahnenfestung.
0: Ja, riesengroß, oder?
2: Richtig leuchtet es da drin.
0: Komm, wir gehen mal gucken. Hi. Ja, also wie wir sehen, ist es sogar noch ein bisschen Platz für mehr Equipment. Wir werden also aus dem alten Fahrzeug, was weggeht, hier noch ein bisschen was umlagern. Und dann sind wir echt bestens ausgestattet, auch für die kommenden Jahre.
3: Unsere Kinder sind alle stolz darauf, die konnten nächtelang nicht schlafen.
4: Das stimmt, ja.
3: Also, und die Feuerwehrmänner, oder? Ihr seid stolz wie Bolle, ne?
0: Richtig, ja. Die Technik ist immer gut und Aushängeschild.
3: Genau. Aber es hat ja auch einen großen Nutzen.
0: Ja.
3: Gerade hier in unserer Region mit den vielen Wäldern. Und wir hatten ja viele Brände.
5: Das Löschfahrzeug Typ Brandenburg hat 430.000 Euro gekostet. Eine längst fällige Investition.
6: Schönes Fahrzeug.
0: Schönes Fahrzeug.
6: Definitiv.
0: Der Aufwand hat sich gelohnt. Wir sind froh, dass alles glatt gegangen ist. Und ich würde sagen, ich verabschiede mich jetzt mal in den gemütlichen Teil des Abends.
5: Schon bald ist der erste Einsatz des Fahrzeugs geplant. Tagesanbruch

0: auf der Ostseeinsel Usedom. In Peenemünde eröffnet Ursula morgen ihren Dorfladen mitten im Zentrum. Nicht weit entfernt, direkt am Peenemünder Hafen, liegt Ursulas eigentlicher Arbeitsplatz, die Bootswerft. Die 59-Jährige gibt hier Workshops, in denen Wassersportfans ihre eigenen Boote bauen können.
1: So, dann fangen wir fangen hier hinten an zum Üben. Ne? Da sieht's keiner, wenn du Mist machst.
2: Du legst das Zeug hier so rein und dann hier unten und so weiter und so fort, wie beim Bäcker. Aufpassen, dass dir der hinten, dass du den wirklich gut zugedreht hast. Du guckst erstmal, dass du die Nähte füllst. Hm? Also erstmal die Tüte leer machen. Nicht zu viel, das ist ein bisschen viel. Mach ein bisschen weniger, ein bisschen schneller ziehen. Und immer wenn du irgendwie das Gefühl hast, so, du hast zu viel, kannst du es vorne in die Spitze machen. Die Spitze kommt nachher auch noch. Erstmal so richtig, ja genau. Die Tüten werden danach weggeschmissen, also mach so richtig leer.
1: Ja, hallo? Mhm. Also Kühlzelle hatte letzte Frist jetzt gestern, aber die Spedition hat sich immer noch nicht gemeldet.
0: Die anstehende Eröffnung des Dorfladens und gleichzeitig ein Bootsbaukurs, das fordert die zweifache Chefin.
1: Fehlt dir jetzt noch ein bisschen was?
3: Ja.
1: Gib mir mal den Pinsel. Weil guck mal, da läuft's, da ist Suppe. Und wenn du jetzt hier reingehst, dann kannst du...
3: Nein, nicht mehr.
1: Klappt nicht?
3: Nein, das sieht bloß so aus, als wenn es zu viel ist.
1: Ich habe immer recht.
3: Ja, ich weiß. Das hat auch keinen Zweck.
2: Jetzt kriege ich einen Telefonanruf.
3: Ja,
2: jetzt
3: okay.
2: Muss ich wieder
3: streichen. Streichel noch ein bisschen.
1: Genau, streichel noch ein bisschen und sonst kriegst du nachher noch mal ein bisschen Epoxy von irgendwem.
4: Laut machen.
1: Ja, hallo?
5: Ja, ich bin's, Uschi.
1: Ja.
5: Der Detlef hat gestern 2x40 Brötchen gebracht.
1: Okay, hat er 2x40? Er hat mir gesagt, er hat insgesamt 200 gebracht.
5: Nein, es waren nur 40 drin.
1: Ah, okay, alles klar. Gut, dann sage ich ihm Bescheid, dann kümmern wir uns drum.
2: Mein eigentliches Wirkungsfeld ist schon die Werft und Bootsbau. Und natürlich fühle ich mich hier wesentlich sicherer als drüben im Laden. Naja, man lernt, man wächst mit seinen Aufgaben. Es ist auch ganz spannend und macht auch Spaß. Aber es ist halt schon, naja, im Moment, es hat extrem viel auf einmal.
0: Am nächsten Tag ist es soweit. Mit einem Fest für das Dorf möchte Ursula ihren Laden eröffnen. 6 Monate lang haben sie und ihr Team jede freie Minute in das Herzensprojekt gesteckt.
6: Das ist jetzt ein kleines Sortiment, weil wir eben mit der Anlieferung noch nicht alles gekriegt haben. Aber wir müssen jetzt halt mit wenig auch zufrieden sein.
1: Ich bin nicht so ganz drauf vorbereitet, ehrlich gesagt. Es ging alles so schnell. Wir haben so viel gearbeitet bis zum Schluss. Und jetzt irgendwie bin ich so ein bisschen aufgeregt und weiß auch nicht, ob ich jetzt eine Rede halten müsste.
7: Überreiche ich dir die ganz offiziell.
1: Alles klar, danke schön. Super,
8: vielen Dank. Ein kleiner bunter Touch reinkommt.
1: Ja, alles klar, danke schön.
8: Wir hatten ja vorher schon ab und zu mal geguckt. Ne?
1: Ja.
8: Und ja, sieht doch ein bisschen anders aus als die alte Feuerwehr jetzt.
1: Ne? Das ist der Bürgermeister von Peenemünde. So. Ja, Herr Bad Helmes.
8: Immer noch. Wir haben ja von vornherein gesagt, dass wir hier einen Dorfladen wieder installieren wollten, weil die Möglichkeiten natürlich in Peenemünde auch gerade zum Einkaufen nicht allzu groß sind. Und so hat man immer wieder eine Möglichkeit, dass man doch mal noch was kriegt. Ja, man kann eigentlich nur hoffen, dass es gut angenommen wird. Und dass sich dann eben im Prinzip alle die Arbeit, die hier reingesteckt wurde, im Endeffekt sich auch rentiert. Ne?
1: Hallo alle zusammen, ich wollte euch herzlich begrüßen. Wir sind heute hier, weil wir endlich nach richtig langer Zeit es geschafft haben, hier in Peenemünde wieder einen Laden aufzumachen. Und ich hoffe, dass viele Leute den Laden nutzen, weil nur so kann er leben. Das heißt, wer will, gerne herzlich eingeladen, immer bei uns einzukaufen.
9: Da wir doch sonst immer sehr viel Fisch essen, ist es mal ganz schön, wenn wir hier mal schöne Bratwurst essen können. Das ist mal was ganz anderes.
10: Und was noch?
11: Ein Brötchen.
10: Ein Körnerbrötchen. Da. So.

0: Da haben wir 6,73 Euro.
1: Jo. Prost. Prost. Auf gute
2: auf
1: Geschäfte.
2: Laden.
3: Drei Monate später. Während der Sommersaison hatte der Dorfladen an 7 Tagen in der Woche geöffnet. Ursula und Klaus wechseln sich ab. Zwei weitere Angestellte unterstützen die Geschwister.
4: Vier Brötchen.
1: Vier normale Schrippen?
4: Ja. Laden finde ich klasse, bin öfters da. Und ja, bekomme halt einfach alles. Da muss ich nicht extra mit dem Fahrrad nach Karlshagen oder so. Da gehe ich hier rein. Wenn es auch ein paar Cent mehr kostet, das ist doch egal. Auch ist ganz nett.
1: Danke dir.
4: Also, Klaus, wir sehen uns.
1: Servus.
2: Was hast du jetzt noch? Pommerscher
1: Saftschinken.
2: Ja, dann gib mir davon mal 5 Stück, weil da haben wir noch ein paar. So.
1: 5?
2: Ja, jetzt wird es ja langsam ein bisschen dünner.
1: Ja, das ist aber normal.
2: Ja, aber diese Saison
1: Gott sei
2: war ja,
1: Dank haben wir wenigstens im
2: diese
1: Sommer.
2: Die Saison war ja nicht schlecht im Sommer, ne?
1: Nächstes Jahr geht es uns wahrscheinlich noch besser, weil wir gleich von Anfang an da sind.
2: Ja, das denke ich auch. So, haben wir alles?
1: Brauchen wir auch.
2: Ja, ja, ja, brauchen wir. Da hast du recht. Das ist
1: fertig, das ist der Rest.
3: Klaus hat seine Entscheidung, hierher zu ziehen und den Laden mit seiner Schwester zu führen, nicht bereut. Er ist angekommen im hohen Norden.
1: Schön ist das hier schon, das ist halt einfach was ganz anderes. Ich bin 30 Jahre am Berg gewesen und jetzt bin ich hier an der Ostsee. Und für mich ist es einfach so, dass ich in den 30 Jahren so viel über die Berge gelaufen bin, dass es jetzt schon auch schön ist, wenn man mal auf dem Boden ist.
3: Mittlerweile ist auch Ursula von dem Bruderschwester-Projekt überzeugt und zuversichtlich.
5: Am Anfang war es ein bisschen ruhiger, weil wir noch nicht alle Waren hatten. Wir haben noch mal den Lieferanten gewechselt zwischendurch. Aber dann, nachdem wir uns so halbwegs eingenordet hatten und das so in den Griff gekriegt haben, ist es eigentlich total gut gewesen. Und wir haben wirklich viel Umsatz gemacht, viele Brötchen gebacken, viele Brötchen verkauft. Und es war richtig gut. Und ja, ich denke, wenn wir dann nächstes Jahr voll sortiert sind und genau wissen, was wir tun müssen und wie das so alles funktioniert, wird das richtig gut.

0: Wir sind zurück im brandenburgischen Briesen. Hier laufen die Vorbereitungen für das große Martinsfeuer. Ein guter Anlass, das neue Löschfahrzeug erstmals in Aktion zu präsentieren. Na dann, Wassermarsch.
1: Wie sieht's denn aus? Wollen wir nachher noch mal mit dem Tanklöschfahrzeug eine Runde hier rumdrehen? Einfach einmal nass machen, kurz, damit keine Brandlast hier besteht. Hi Annalena, schön, Hi. Dass du da bist. Wir werden jetzt gleich hier noch mal den Platz ein bisschen nass machen, ja, gegen Funkenflug absichern, damit alles schön nass ist und nichts anfangen kann zu brennen. Würde ich sagen, Ansgar und Stefan fahren und bedienen den Tanker. Und wie sieht's aus? Willst du mal mitfahren?
2: Ja.
1: Na dann, los!
0: Durch seine hohe Geländegängigkeit passt sich das moderne Gefährt perfekt den brandenburgischen Landschaftsverhältnissen an. Auch das Fassungsvermögen ist mit fast 5000 Litern Wasser enorm.
2: Das war richtig cool.
0: Jedes Jahr am Martinsabend kommen nach alter Briesener Tradition die Kinder und Jugendlichen der Freiwilligen Feuerwehr zu einem Fackelzug zusammen. Unter Daniels Anleitung dürfen sie das Martinsfeuer entzünden.
1: Am besten, wir fangen hier vorne an anzuzünden und gehen dann entgegen des Uhrzeigersinns rum. Nimm du die unteren Punkte und ich nehme die oberen. Okay?
2: Alles klar.
1: Alles klar. Ja, das sieht gut aus. Das setze ich jetzt in Gang und sobald wir hier ankommen, ist es warm und hell. Sehr schön.
0: Das ganze Dorf ist heute auf den Beinen und freut sich über den gelungenen Abend. Dank Daniel und seiner Kameraden von der Freiwilligen Feuerwehr.
3: Ihr habt da erstmal was zu essen.
1: Endlich was zu essen.
3: Damit wir euch stärken können.
1: Ja, einmal frei. Was denkst du, wie viele Leute sind heute da?
3: Also ich schätze mal, so 200, 250 sind es bestimmt.
1: Auf die Briesener ist ein Verlass.
3: Richtig, richtig.
1: Auf die Arbeit heute würde ich sagen, hat gut geklappt. Ja. Danke an euch, danke an alle. Und jetzt lassen wir uns mal schmecken.
3: Ja, ich hatte schon eine. Ihr könnt jetzt erstmal.
1: Danke. Das Thema Dorf und Dorfleben klappt hier einfach und funktioniert. Ja. Alle winken uns zu, sind begeistert. Wir kriegen schon wieder die nächsten Anträge für die Aufnahmen in der Jugend. Also das hat richtig gut heute geklappt.
3: Ja. Ja.
0: Im Südschwarzwald mischt Profitänzerin Pilar das Dorfleben ordentlich auf. Normalerweise leben hier 65 Menschen, gerade sind es 100 mehr. 100 Frauen haben hier 3 Tage geprobt für eine Tanzperformance, wie sie das Dorf Schwand noch nicht gesehen hat.
4: Guten Tag, muss man anziehen, ne? So, ab jetzt, wir warten die Gäste. Ich würde mich sehr freuen, wenn andere Dorfbewohner noch kommen, ein paar. Aber lasse ich mich überraschen. Vielleicht haben wir noch Glück heute.
5: Schön, freue mich. Aus Lörrach. Super, ich freue mich.
0: Zahlreiche Neugierige aus dem Dorf und der Umgebung sind gekommen. Es scheint ein voller Erfolg zu werden.
6: Alle sehen natürlich, dass wenn du hier auf dem Land wohnen willst und Kultur erleben willst, dass man auch offen sein muss für eine Kultur, die herkommt. Und nicht nur die traditionelle Kultur, sondern wirklich auch eine fremde Kultur. Das Publikum ist schon mehrheitlich aus dem Tal, aus der Stadt. Aber es wird nicht nur akzeptiert, was Pilar macht, sondern eigentlich sind alle stolz drauf, dass sie so etwas Tolles aufzieht.
7: Ja, wir haben ja mittlerweile Übung.
5: Aber sicher. So schön, danke Gerd, dass du heute hier in diesem besonderen Moment gekommen bist. Ich würde gerne dann beginnen. Der Bürgermeister ist schon da. Ich danke euch für den Vertrauen, dass ihr hier heute seid.
8: Also es freut mich, dass deine Veranstaltung so einen großen Zuspruch findet. Und es sind sicher der eine oder die andere das erste Mal im kleinen Wiesental. Also ich kann alle beruhigen, falls jemand sesshaft werden wollte. Es gibt genügend Platz zur Siedlungsentwicklung in der Gemeinde. Und ich denke, ich bin so wie alle hier gespannt, was uns nachher in der freien Natur erwartet.
0: Die Performance findet auf einer Wiese gleich um die Ecke statt. Und das Dorf kommt doch tatsächlich. Pilar dürfte sich über die Anwesenheit dieser zwei Dorfbewohner ganz besonders freuen.
9: Ja, das ist unsere Wiese. Also genau genommen, der obere Teil gehört der Frau und der untere Teil gehört mir. Ja, die Pilar ist auf mich zugekommen und hat gefragt, ob sie da drauf darf. Und da habe ich gesagt, ja, selbstverständlich. Weil im Moment wächst ja eh nichts. Da kann ich sie nichts kaputt machen. Ja, und so ist es gekommen, ja.

0: Die Vorführung ist so eine Mischung. Wir fangen mit einer kleinen Choreografie an. Die ist auch relativ frei. Und dann kommt ein Stück, wo wir eine ganz individuelle Geschichte erzählen.
1: Ich habe richtig Spaß und glücklich.
2: Diese ganze Energie von den ganzen Frauen zu spüren, war richtig großartig.
3: Vielen Dank. Ich gebe dir. Danke. Also niemand hat sich verletzt, das ist schon mal gut. Dankeschön.
4: Also für mich war es ganz faszinierend. Das mal sehen im Freien.
5: Und wir sind jetzt nicht so künstlerisch schon. Interessiert wirklich, aber ich habe es jetzt wirklich gut gefunden, das. Ja. Also, dass sie das so super eingestudiert haben. Und sind ja alles Laien, oder?
6: Das passiert nicht in Basel, es passiert nicht in Berlin, es passiert nicht in Köln. Es passiert in Swan, in einem Dorf, wo 65 Menschen leben.
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21: In Baden-Württemberg, nahe Schwäbisch Hall, liegt die Ökosiedlung Schloss Tempelhof. Eine stetig wachsende Lebensgemeinschaft mit 150 Menschen, die sozialen und ökologischen Wandel nachhaltig unterstützen. Und es gibt neue Interessenten, die hierher ziehen wollen, wie Sabrina und Friedrich.
26: Ja, schön, dass ihr da seid zur Gasthelferwoche. Wir sind heute in Landwirtschaft und ernten Sellerie. Ich habe schon was vorbereitet und da könnt ihr jetzt reingehen. Ich zeige euch gleich, wie es geht. Kommt mal mit. Die Gasthelfer sind einfach Menschen, die sich gern das Dorf anschauen wollen, die sich interessieren, wie das ist, indem sie eine Woche kommen und mithelfen und einfach mit uns im Dorf sind, so als würden sie hier einer Arbeit nachgehen. Ne? Also sie kriegen einfach ein ganz authentisches Bild. Wie ist es denn, in der Gemeinschaft zu leben? Wie ist es, jeden Mittag mit 70 anderen Menschen zu essen? Wie ist es, nicht ein Einfamilienhaus zu haben mit einem Zaun außenrum? Also hier sind jetzt die Knollensellerie. Die haben wir hier im Mai gepflanzt. Und jetzt hole ich sie gerade mit der Maschine raus. Ich schneide schon oben das Laub mit der Maschine ein bisschen ab. Aber so ganz fein kann ich nicht hin, dass ich sie nicht verletze. Das müssen jetzt wir machen. Und die liegen jetzt alle hier so auf dem Boden lose rum. Das heißt, wir haben es relativ einfach. Wir machen einfach, probieren das mit einem Schnitt hier oben, das Laub abzumachen. Schneiden dabei aber nicht ins Fleisch rein, also man darf nichts Weißes sehen. Genau, ihr könnt mal einfach loslegen und ich gucke euch dann einfach nochmal über die Schulter.
21: Friedi hat schon erste Erfahrungen mit der Gemeinschaft. Er arbeitet seit einiger Zeit im Dorf, lebt aber mit Sabrina außerhalb.
0: What about you? You've been here for a long time, right?
1: Yeah, now it's 4 years. We are living in the neighborhood.
0: Oh wow.
1: And yeah, now is the point to face if we really want to be here.
0: You have one child, yes?
1: Three young boys.
0: How old are they?
1: Sorry?
0: How old are they?
1: 7, 4 and 1 year old.
2: Okay. So bei den Gasthelferwochen, 4 an der Zahl, geht es darum, die verschiedenen Betriebe kennenzulernen, um für sich selbst reinzuspüren, ob der Ort Tempelhof stimmig ist, um zu sehen, was für Aktionen gibt es hier.
3: Und unsere Kinder gehen hier in die Schule und in den Kindergarten. Ja. Genau, und jetzt ist für uns schon einfach auch die Frage, ob nicht doch es auch dran ist, ins Dorf zu gehen. Und dazu gehören jetzt einfach, ja genau, auch die Gasthelferwoche und genau, die ganzen anderen Seminare vorher.
4: Gut, aber wenn eure Kinder hier schon Kindergarten und Schule, dann seid ihr ja schon beschäftigt, also wirklich in der Tiefe beschäftigt mit dem Prozess, mit der Ernährung, oder?
3: Ja, ich merke zum Beispiel auch, dass wir auch schon total genährt sind von diesen, sag ich mal, Methoden und sowas, die hier auch hier in der Gemeinschaft gelebt werden.
4: Ja.
3: Genau. Und trotzdem, ja, glaube ich, muss einfach nochmal viel mehr die Frage bewegt werden, wer bin ich auch in Gemeinschaft oder wer kann ich da sein? Ja.
4: Genau, das ist das, ja.
21: Noch wohnen Sabrina und Friedi 20 Kilometer entfernt von Tempelhof. Vielleicht nicht mehr lange. In Nordrhein-Westfalen liegt Schwanenberg mit seinen 1650 Einwohnern. Früher ein eigenständiges Dorf, ist Schwanenberg heute ein Ortsteil der Stadt Erkelenz und die Heimat von Robin Banerjee. Der Pfarrer lebt und arbeitet schon seit 17 Jahren in der evangelischen Gemeinde.
5: Hi Julia, wie sieht's aus mit Kindergottesdienst?
6: Ja.
5: Charlotte ist schon was größer, ne? Vielleicht müsst ihr gleich demnächst mal in den Familiengottesdienst übersteigen.
6: Ja,
5: oder?
6: Noch hat sie Spaß dran, aber genau. Ja.
5: Das ist Julia Tüffers und Julia Tüffers wohnt schon viele Jahre hier. Ich habe sie getraut mit ihrem Mann.
6: Die Trauung war ganz toll. Viele Freunde haben auch gesagt, sie haben lange schon nicht mehr so ein schönes kirchliches Event erlebt. Und wir hatten außerdem Robin noch einen katholischen Pfarrer aus meiner alten Heimatgemeinde dabei. Und das war ein ganz tolles Erlebnis.
5: Ja, es war ein cooler Mix. Der war auch richtig gut drauf. Also war der Gottesdienst super. Ich glaube, dass ich mit meinen Gaben zu diesem Dorf super passe. Und deswegen habe ich auch noch nie daran gedacht, wegzugehen hier. Überhaupt, wenn man lange Zeit als Pfarrer an einem Ort ist, begleitet man ein ganzes Leben.
21: Der 50-Jährige hat schon viel für seine Gemeinde angeschoben. Das neueste Projekt entsteht auf einer Wiese neben der Kirche und wird im Dorf von vielen unterstützt.
27: Hier entsteht ein Backhaus für die Dorfgemeinschaft. Backhaus, da treffen sich dann Menschen und kommunizieren halt. Alle Arbeiten hier dran sind bisher ehrenamtlich. Und alle, die sich als Schwanenberger fühlen oder das Gefühl haben, dass sie hier beteiligt sein sollten, die sind hier.
5: Hi, Jochen.
28: Hi, morgen.
5: Wie sieht's aus?
28: Ja, gut soweit.
5: Was macht ihr heute?
28: Wir fangen heute an, die Unterkonstruktion hier für die Terrassenplatten zu machen.
5: Hast du denn alles hier? Ist alles da? Hast du alles mitgebracht?
28: Soweit ist eigentlich alles da. Wir haben unsere Maschinen und unsere Werkzeuge mitgebracht, die wir sonst auch im Alltag in unserem Beruf brauchen. Herr Arne hat noch sein Equipment mitgebracht. Also wir haben hier genügend Akkuschrauber vor Ort.
5: Und was haben wir als nächstes dann?
27: Wir warten ganz dringend auf jemand, der die Fugen machen kann. Da hängt es ein bisschen. Das ist das erste Mal, wo wir nicht in unserem Zeitplan arbeiten können, sondern hier sind wir auf jemanden angewiesen, der es noch gefunden werden muss.
5: Nicht so schlimm, der Zeitplan ist ja eigentlich gut eingehalten. Guck mal, ein halbes Jahr, jeden Samstag ist ja super, dass wir das überhaupt.
27: Wir möchten natürlich an jedem Samstag einen Fortschritt dokumentieren können.
5: Meinst du denn, dass wir das jetzt im nächsten Monat noch schaffen, hier die Eröffnung feiern zu können?
27: Also ich denke ja, mit vielleicht ein paar Abständen. gestrichen an der letzten Schönheit des Ganzen, aber wir schaffen das.
7: Ah, feiern können wir.
28: Der Robin ist hier sehr interessiert, also er ist so der Schirmherr von allem, er guckt hier nach dem Rechten und er ist auch derjenige, der so dieses ganze Dorfleben jung und alt hier zusammenbringt.
21: Im historischen Pfarrhaus von 1722 lebt Robin mit Ehefrau Annette und den zwei gemeinsamen Töchtern.
8: Nina Hahn, die heiratet ihren Christopher. Die wohnen jetzt in Würzburg und sind extra für die Hochzeit hier nach Schwanberg gekommen.
9: Wollten zu dir zurück.
8: Genau. Nein, aber die Eltern wohnen auch noch hier. Also insofern haben die zwei Gründe, hier hinzukommen. Ach so.
9: Also ich könnte mir nicht vorstellen, woanders hinzugehen. Und ich könnte mir auch nicht vorstellen, in einer Stadt Pfarrerfrau oder die Frau eines Pfarrers zu sein, weil es einfach so eine Gemeinschaft hier ist.
8: Und beim Backe sind die auch alle am Arbeiten.
9: Trotz Regen.
8: Oh. Jochen ist da, Erich ist da, Rolf ist da, die ganzen Männer sind da. Und die einen arbeiten da und die anderen arbeiten da. Wahnsinn. Das ist richtiges Gewusel.
10: Also ich habe auf jeden Fall Vorfreude darauf, dass sich die Menschen hier treffen. Ob die Menschen wirklich kommen und den Backes nutzen, das müssen wir jetzt gucken.
21: Im Nordosten Deutschlands, in Brandenburg, liegt das Dorf Großdöbbern. Nur wenige Kilometer von Cottbus entfernt gehört es zum amtlichen Siedlungsgebiet der Sorben. Die kleine Gemeinde zählt rund 500 Einwohner. Eine von ihnen ist die dreifache Mutter Steffi Dubrau.
11: Arbeitsbedingt habe ich ganz viel Kontakt zum Bereich ländliche Entwicklung. Und da gab es ein Programm, was ich gesehen hatte. Und da haben wir uns beworben mit 4 Vereinen zusammen, haben dann den Zuschlag bekommen. Ziel ist es da, dass die Dörfer, die Orte miteinander in Austausch treten, Netzwerke bilden. Und da haben wir uns zusammengesetzt. Es war ein Festkomitee von 10 Personen und haben überlegt, was wir machen. Und da entstand die Idee für dieses Dorffest.
21: Damit die drei Dörfer erstmals zu einem gemeinsamen Fest zusammenkommen können, mobilisiert Steffi Dubrau den ganzen Ort.
12: Lutz ist unser Ortsvorsteher aus Großdöbbern. Lutz ist so ziemlich kreativer Kopf. Vieles, was wir in Großdöbbern haben, basiert auch auf seinen Ideen. Und überall da, wo Not am Mann ist, ist Lutz da.
13: Steffi ist schon, wenn ich Steffi, also Steffi hat in den letzten 2-3 Jahren hat sie schon ganz schön ordentlich hier das Dorf aufgewühlt bei uns. Es ist, muss ich auch sagen, nicht immer ganz einfach bei uns. Weil manche mögen das nicht so sehr, dass zu viel gewühlt wird, aber da müssen sie sich einfach dran gewöhnen. Das ist nun mal so in der heutigen Zeit.
21: Als Leiterin des Fördervereins Altes Pfarrhaus kümmert sich Steffi schon seit mehreren Wochen um die Organisation des großen Festes. Anlass ist der Tag der aktiven Vereine. Und die gibt es hier reichlich. Doch werden sie morgen alle kommen? Ein Experiment.
12: Großdöbbern ist da. Sportverein ist da, Schützen sind da, Groß-Osnick ist da, Schlepperbuben sind da, Pfarrhausverein ist da, wir sind da. Genau, wir können anfangen. Ich würde euch jetzt mal, genau, es hatte heute jemand noch angerufen vom Tierschutzverein. Die möchte doch nicht, sie wollte ursprünglich mit so einem Zelt kommen. Die hat gesagt, die kommt jetzt mit einem Kastrationswagen.
15: Für Tiere.
12: Genau.
15: Ja, Glück.
12: Und keiner soll sein Tier vorbeibringen. Es geht, glaube ich, darum, dass die zeigen können, was ist, wenn die irgendwo herrenlose Tiere oder irgendwie, ja, und dann ja. jagen die da durch. Das heißt aber, das ist ein bisschen länger, da ist noch ein Gefährt, das wir haben.
13: Die drei Dörfer, Groß-Ostlich, Kleindörfern und Großdörfern, sollen einfach weiter zusammenrücken. Jeder hat mal so für sich selber gemacht oder so. Und ich denke mal, das ist ein guter Weg jetzt, dass wir mal zusammen was machen, auf die Beine stellen und dann in der Zukunft vielleicht auch weiterhin so arbeiten.
21: Zusammenkommen, sich besser kennenlernen, als Region attraktiver werden. Das ist das Ziel. Dafür hat Steffi den Hut auf.
16: Ja, und Steffi, wir nennen sie ja Chefin hier.
9: Oh, ich mag Chefin gar nicht.
16: Das ist nun mal so. Es muss immer einer den Faden in der Hand haben und alle anderen müssen mitziehen.
9: Also ich mache das, weil es mich erfüllt. Und ich glaube, ich habe hier so tiefe Wurzeln, dass es immer wieder auch so ein Motivationsschub ist.
12: Für die einzelnen Bereiche, wir hatten ja gesagt, hier ist Mitmach und Vereine und Stände. Hier ist Food, da ist Kids, da ist Technik. Das würde ich gerne aufteilen. 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
21: Die 43-Jährige kümmert sich um große Stellplätze und kleinste Befindlichkeiten. Immer an ihrer Seite ihr Mann Ari und die drei gemeinsamen Kinder, Eva, Mathilda und Ole, der gerade beim Fußball verloren hat.
12: Erzähl mal, hast du gespielt?
7: Ja.
14: Und? Die ganze Zeit?
7: Nee.
14: Halbzeit wieder?
7: Nein, ich habe mich auswechseln lassen.
17: Du hast dich auswechseln lassen?
7: Ja.
17: Wieso?
7: Keine Lust mehr.
14: Eieiei. Wenn du schon sagst, dass du keine Lust mehr hast, dann muss ja schlimm sein, hm? Kriegst du hin?
7: Mhm.
14: Okay. Gut.
17: So, jetzt ist Party. Wir müssen jetzt mal aufbauen. Wir müssen Ari noch mal ein bisschen hin und her schicken. Mhm. Und ich brauche auch noch mal deine Hilfe. Ari, Flaschen, wir brauchen die Getränke raus, bitte. Jetzt?
18: Wohin?
17: Na.
18: Also ich kann nur vorfahren, Steffi, das ist vielleicht besser.
19: Was Steffi gut kann, ist Sachen zu auch zu sortieren und zu ordnen und irgendwie, dass es irgendwie einen Fahrplan hat. Ob es einem passt oder nicht, ist eine andere Geschichte, aber so. Aber das, ja, damit komme ich gut klar.
14: Gut, jetzt noch bei den Damen rein und dann haben wir es für heute geschafft. Ich wollte nämlich, wir sind jetzt so.

0: Soweit in Kleindörbern fertig, Festzeit steht. Freue mich ganz so, dass ihr morgen mitmacht. Genau, wollte euch nur fragen nochmal, wann war das am besten für euch so gestalten, dass ihr euch da am wohlsten fühlt? Für mich, denke ich, ist es am besten, wenn dann auch die, wenn abends der gemütliche Teil eher ist.
1: Dann machen wir ein bisschen Disco-Mucke, Blasmusik, Line Dance und so weiter und so fort. Genau. Dass die Leute völlig durcheinander kommen.
0: Ja.
1: Also wir sind schon so ein bisschen vom Sportverein sowieso mit Kleindörbern, Großdörbern verwandelt und Groß-Osnick ist auch mit, auch bei den Fußballern mit dabei, glaube ich.
0: Wir wollen es aber wieder intensivieren.
1: Und wir wollen es aber richtig intensivieren, genau.
0: Line-Dance gibt es ja nicht überall, deswegen habt ihr ein Alleinstellungsmerkmal.
1: Ja.
0: Wir hoffen immer noch auf Männer.
1: Auch Männer. Wir brauchen unbedingt einen schicken Mann dazu.
2: Wir treffen andere, wir können mit anderen dann Sachen zusammen machen. Es ist schön für uns, weil wir eben auch feiern können und wieder andere Leute treffen. Und irgendwo ist der Zusammenhalt im Dorf dann größer. Oder eben jetzt merkt man ja auch schon, die ersten Sachen sind im Austausch mit den anderen Dörfern, seitdem wir uns näher kennen. Und das bringt einfach mehr zusammen. Das ist so wie Großfamilie.
0: Zeig mir mal zwei Schritte, ich mach mit. Danke, hat viel großen Spaß gemacht. Das ist doch. Tschüssi. Tag heute erledigt, war von früh an actionreich. Telefonzelle umgebaut, am Platz aufgebaut. Lichterketten, mit den Leuten nochmal Abstimmung gemacht, mit Ausstellern auch geredet. Morgen kann das Wetter uns noch einen Strich durch die Rechnung spielen. Oder die Wiese ist so nass, dass der Mähdrescher einsinkt. Das wäre auch noch eine Katastrophe. Aber ansonsten glaube ich, wir sind gut aufgestellt und das wird morgen eine richtig gute Fatsche.
3: Wichtig für die Kommune in Tempelhof in Baden-Württemberg ist die Versorgung mit Lebensmitteln aus eigenem Anbau. Friedi überlegt, mit seiner Familie hierher zu ziehen und Teil der Gemeinschaft zu werden. Dazu gehört auch gemeinsames Arbeiten.
4: Du hast ein paar Pflanzen für mich übrig.
5: Genau, wir haben jetzt gerade Feldsalat fertig gepflanzt und haben einiges von Feldsalat übrig, kann ich stehen lassen. Wie viel Fläche habt ihr?
4: Wie viel, hast du das alles übrig?
5: Nee, also so fünf so Platten.
4: Wenn du die übrig hast, nehme ich die gerne mit. Ja.
3: Was nicht selbst verwertet wird, wird im eigenen Bioladen an Kunden aus den umliegenden Dörfern verkauft.
4: Und du koordinierst ja so den ganzen Pflanzenbau und so?
5: Genau, also ich bin seit 9 Jahren hier, um die Landwirtschaft aufzubauen. Auch irgendwie war von Anfang an, von der Entstehung von der Gemeinschaft, so eine, ja, einfach so ein Herzenswunsch, diese Grundlage, regionale, gesundes, ökologisches Essen, nicht nur für uns als Gemeinschaft, aber auch die Region geben zu können. Und ich sehe das auch, das ist eine schöne Schnittstelle, weil viele lokal können vielleicht mit anderen Seminarangeboten nicht so viel anfangen, aber so ökologisches, regionales Essen, das ist, da kann sich jeder mit irgendwie verbinden.
4: Und es sind ja auch viele bäuerliche Strukturen
5: total.
4: Hier noch. So, ne?
5: Ja, und mehr und mehr kommen auch, also wir machen ja im Frühling, hast du wahrscheinlich mitbekommen, diese Jungpflanzenverkauf und das kommt total gut regional an. Und es ist auch schön, so dann sieht man, wie in die Umgebung so unsere selbstgezüchtete Tomaten dann hier verbreitet sind lokal, ist auch ein schönes Gefühl.
4: Und ich kann auch davon profitieren.
5: Ja, genau.
4: Yeah. Ja.
3: Wohnraum ist auch im Ökodorf sehr begehrt und knapp. Alternatives Wohnen ist für viele reizvoll. Agnes war von der ersten Stunde an mit dabei.
6: Tempelhof gefunden haben wir 2010. Unsere Idee war immer, eine Sozialbrache oder eine Industriebrache zu finden, um bezahlbaren Wohnraum für viele zu schaffen, wo das Rauschen der Gesellschaft vielleicht nicht ganz so laut ist, wo die Lebenshaltungskosten auch nicht ganz so hoch sind, dass ich auch noch Eigenzeit habe, um in mir zu forschen. Was will ich in dieser Welt beitragen?
7: Ja, Freddy, und solltet ihr weitere Schritte zur Annäherung gehen, wäre halt das eine Möglichkeit. Hast du mitgekriegt, dass wir oben umbauen und aufstocken und das bisherige Gästehaus hier dann freigegeben wird für neue Tempelhofer, die neu ankommen wollen. Und ich glaube, gerade die rechte Seite sind wunderbare Familienwohnungen. Muss man ein bisschen was verändern.
8: Also die Aussicht auf Wohnraum macht mir ein gutes Gefühl, um hier gut landen zu können mit einer sicheren Basis.
9: Ja, also ich spüre nicht direkt Druck aber es gibt schon einfach einen großen Teil von mir, der auch spürt, dass Friedi und unsere großen Jungs super gerne hier ankommen möchten. Und es beeinflusst mich natürlich. Und trotzdem ist es jetzt einfach die Kunst, bei mir zu bleiben und zu spüren, was ich will.
3: 28 Tempelhofer leben nicht in Häusern, sondern in Bauwagen, Minihäusern und Jurten zusammen. Hier ist ein kleines Dorf im Dorf entstanden.
10: Hallo.
11: Hi.
10: Hey.
11: Hi.
10: Schön. Willkommen.
11: Ja, komm rein.
10: Tee, Wasser?
11: Wasser ist super.
3: Maja Heilmann ist gebürtige Kalifornierin und lebt seit 2014 mit ihrem Mann und ihrem Sohn in der 80 Quadratmeter großen Jurte.
9: Maja, was sind die Herausforderungen mit Kind hier in der Gemeinschaft zu leben?
12: Also ich glaube, eine Herausforderung, die ich tatsächlich sehe, ist durch das viele Angebot und viele auch größere Räume, ist auch das Kleinfamilie zu pflegen. Oder ich merke, das wird immer wichtiger, so dieses auch mal uns zu dritt zum Abendessen zu verabreden oder also das wirklich einzuberufen bewusst, weil sonst passiert es nicht automatisch.
9: Ich bin ja Hebamme und was mich total interessiert, ne, ob ich hier auch in der Gemeinschaft irgendwie auch einen Platz finden könnte mit meinem Beruf. Wenn ich darüber nachdenke und dann irgendwie so träume, träume ich manchmal von der Praxis hier am Tempelhof
12: ja.
9: Oder irgendwie.
12: Ja, ja schön. Genau. Also ich finde es total schön, wenn so viele Fähigkeiten an einem Platz zusammenkommen und ich glaube, ich erlebe das so wie so ein Puzzle und es kommen dann immer neue Fähigkeiten dazu. Und also ich glaube, das könnte gut passen in unser Puzzle.
10: Ja, schön.
3: Anders als Sabrina arbeitet ihr Mann Friedi bereits im Dorf. Als Erzieher und Handwerker für Tiny-Häuser.
13: Spielt ihr mit dem Gedanken, auch hierher zu ziehen? Oder?
8: Ja, schon. Ja, also bei mir wird es immer klarer. Sabrina schaut noch so, prüft noch mehr, sag ich mal. Aber wird schon konkreter auf jeden Fall. Jetzt so mit der Aussicht auf Wohnraum. So. Mhm. Weil wir möchten nicht in so eine prekäre Situation kommen, wo wir dann irgendwie in so einem kleinen Zimmerchen wohnen oder so, ne? Als fünfköpfige Familie. Ich merke schon, dass ich da schon eher für mich sprechen will. Sabrina kann für sich sprechen. So, das ist mir gerade in dem Prozess, wo es darum geht, hier hinzukommen, ist es, glaube ich, ganz wichtig, da bei sich zu bleiben. Und somit ist es schon schwierig, dann jetzt zu sagen, ja, Sabrina ist sich da noch nicht ganz sicher oder so. Also da merke ich so, das ist unstimmig.
3: In Schwanenberg im Rheinland steht heute für den evangelischen Pfarrer Robin eine Trauung an. Obwohl die Braut seit einigen Jahren nicht mehr im Dorf lebt, war es ihr Herzenswunsch, von Robin getraut zu werden.
14: Heute heiratet ja eine Konfirmandin von mir. Und die hat mit mir Theaterstück gespielt und 2 Jahre Konfirmandenarbeit. Und klar bin ich aufgeregt. Ne? Ich weiß ja selber, wie es ist, ne? Wie lange man so einen Tag plant. Bei so einer Trauung wie heute gebe ich mehr Power und mehr Kraft und mehr Energie auch bei dem Gestalten als im normalen Gottesdienst.

0: Liebes Brautpaar, Nina und Christopher, liebe Familien und Freunde des Brautpaares, ich heiße Sie alle ganz herzlich willkommen hier in der Evangelischen Kirche von Schwanenberg. Schön, dass Sie gekommen sind, um dieses Fest miteinander zu feiern. Nina, willst du Christopher als deinen Ehemann aus Gottes Hand annehmen, ihn lieben und ehren, Freude und Leid mit ihm teilen und den Bund der Ehe mit ihm treu bewahren, bis der Tod euch scheidet? So antworte, ja, mit Gottes Hilfe.
1: Ja, mit Gottes Hilfe.
0: So nehmt nun als Zeichen eurer Liebe die Ringe und steckt sie euch gegenseitig an. Der Segen des allmächtigen Gottes, des Vaters, des Sohnes und des Heiligen Geistes komme auf euch und bleibe in eurem Herzen für alle Zeit. Friede sei mit euch. Amen. Herzlichen Glückwunsch. Ihr dürft euch jetzt küssen und wir dürfen applaudieren.

0: Ja, ich wollte unbedingt in Schwanberg heiraten, weil das einfach meine Heimat ist. Weil ich hier aufgewachsen bin, weil es mir wichtig ist. Ich liebe die Kirche, ich finde die super schön, davon mal abgesehen. Es ist eine tolle Kulisse. Und ich kenne halt auch Robin und ich wusste halt, also wenn es eine kirchliche Hochzeit wird, dann halt hier. Ja.
1: Robin wird wegen seines großen Engagements auch Pfarrer Energy genannt.
2: Ja, das gehört zu meinem Beruf dazu und zu meinem Leben hier im Dorf, dass man einfach die Menschen besucht. Das ist das Wichtigste, dass man im Kontakt ist. Und heute bin ich bei Lene und Hans-Gert, um einfach mit denen zu sprechen, wie die Lage ist. Und der Besuch hier ist immer kurzweilig und interessant. Gerd, schön, dass ich bei euch sein kann. Hör mal, wie geht's dir denn jetzt überhaupt?
3: Mir geht's an für sich gut. Ich kann nicht klagen.
2: Ja, das freut mich, hör mal, dass du das sagst. Weil wir hatten ja mal ein bisschen Sorge um dich, ne, ja. Zeitlang.
3: Aber der liebe Gott wollte mich noch nicht.
2: Ja, du bist voll fit.
4: Wir freuen uns natürlich immer wieder, Robin irgendwie mal zu sehen oder zu treffen, ja. Oft, sagen wir mal, genügt es uns auch, wenn er hier mit seinem Fahrrad vorbeikommt und wir grüßen dann mal. Ja, ich würde mich freuen, mal am Backes ein frisches Brötchen essen zu können.
2: Ich glaube, dass die beim Backes noch gucken müssen, wie das so backen, dass es nicht schwarz wird.
3: Wenn der Teig nicht in Ordnung ist, dann geht das Brot auch nicht auf.
4: Aber ich denke, Übung macht den Meister.
2: Mein Beruf soll ja so sein, dass man mitten im Dorf präsent ist. Ja, und die Kommunikation ist mir auch am wichtigsten im dem Beruf. Gott wird seine Sache schon regeln. Mein Platz ist bei den Menschen.
1: Zwei Wochen später. Das Backhaus steht und es laufen schon die Vorbereitungen für die Eröffnungsparty.
2: Hi Leute.
5: Hi.
2: Was habt ihr drin heute?
5: Also noch ist da
2: ein Kuchen.
5: Genau, ein Rührteigkuchen drin.
2: Okay.
5: Und wenn der jetzt rauskommt in 5 bis 10 Minuten, würde ich sagen, ist der gar.
2: Ja.
5: Dann waschen wir den Ofen aus mit Wasser, mit einer Bäckerpfanne nennt sich das, und versuchen ein bisschen runterzukühlen. Und dann schieben wir unsere mitgebrachten Brote mit ein.
2: Okay.
5: Wir sind ja heute zum Brotprobebacken da. Wir haben ja letzte Woche schon mal damit versucht zu backen, da war da viel zu heiß. Heute sind wir ja schlauer.
2: Okay.
5: Und nächste Woche wird es funktionieren.
2: Wir haben nämlich nächste Woche hier die Einweihung, ne? Und die Eröffnung vom Backes. Und dann wollen wir auch ein bisschen Backtag machen. Dann wäre gut, wenn wir ein paar Rohlinge da hätten.
5: Ja, ne? Ich bringe euch so viel ihr wollt.
2: Cool, alles klar.
5: Ich bin 35 Jahre im Bäckerhandwerk tätig. Meine Ausbildung hatten wir schon, so einen Holzbackofen. So, und jetzt jahrelang nicht mehr. Und dann ist halt Robin auf uns zugekommen, ob wir ihm helfen können. Und da habe ich gesagt, okay, kriegen wir hin, machen wir. Also, er hat immer gute Einfälle gehabt, der Robin. Ne? Ganz, ganz wichtiger Mann für Schwanberg.
1: Großdörbern im Süden Brandenburgs. Heute wollen hier erstmals drei Nachbardörfer gemeinsam miteinander feiern. Wochenlang hat sich Steffi um die Organisation gekümmert.
6: Weißt du, was die anderen Kinder sind? Was ist denn die Mathilda?
7: Hallo Oma.
6: Hallo Oma. Guck mal, zeig mal Oma, die hat das auch noch nicht gesehen, den Filmchen. Ja. Oma, weißt du, erkennst du das?
7: Oh, schickes Kostüm.
6: Was das ist?
7: Schicker Fenchel. Guck mal her.
8: Habt ihr denn für heute alles schon fertig oder müsst ihr noch?
6: Na, jetzt hat schon das Telefon ganz oft geklingelt. Die sind schon da alle auf dem Platz. Ari muss noch mal Erikas holen.
9: Parallel. Erika, Pfeilchen.
6: Nee, Erikas, die was? Pflanzen als Deko auf den Zelt.
9: Ach so, das sind Pflanzen.
6: Okay. Genau.
9: Klar. Kein Problem.
6: Und das ist bis 12 muss Ari da noch die Pflanzen zur Deko abholen.
9: Ja.
6: Und ab 12 will ich auch auf dem Platz oben sein. Also, wenn mein Mann nicht so mitspielen würde, würde es nicht gehen. Der hat schon zu tun mit mir. Also, mich muss man auch aushalten. Und ohne meine Mama und mein Papa würde es auch nicht gehen. Die springen auch einmal mit Kita abholen gehen. Aber jetzt das Event, das ist viel größer geworden, als wir das am Anfang auch gedacht hatten. Das Moped.
8: Dieses Kümmerergehen, das habe ich eigentlich hier erst gemerkt. Also ich dachte immer, sie ist ein unruhiger Mensch, weil sie also in Cottbus angefangen mit dem Studium, dann nach Leipzig, dann nach Dresden, dann nach Wien. Es war immer so auf der Suche nach irgendwas. Und ich habe immer gedacht, sie wird nicht nach Kostoban zurückkommen. Aber plötzlich war es dann doch ein Thema. Und da habe ich es dann eigentlich erst richtig gemerkt, wie energisch sie die Sachen angeht.
1: Nur noch 2 Stunden bis zum offiziellen Festbeginn. Insgesamt werden an die 300 Gäste erwartet. Es sind noch 22 Stände aufzubauen. Und das Wetter könnte besser sein.
10: Was?
6: Da ins Zelt rein, Everlife.
10: Wir gehen das Zelt.
6: Wasser haben wir drin bei den Schützen. Einfach nur auspacken, wir warten, Leute. Auspacken, auspacken, auspacken. Du, Olli, wie ist denn jetzt, wo fängst denn du an zu fahren? Ari, gib Gas, komm.
11: Was mach ich denn?
6: Nee, du bummelst.
1: Dann ist es soweit. Die Landwehrschützengilde Kleindöbbern sorgt für den Startschuss.
12: Anlässlich des ersten Tages der Vereine hier in Kleindöbbern haben wir die Ehre, ein Salut zu geben.
6: Juhu! Die Motivation war einfach die, dass ich was Neues machen wollte, dass ich mitkriege, dass wir ganz viel hier haben in den Dörfern. Das funktioniert und ich habe mich schon seit Jahren, denke ich immer so, warum denn das eine Dorf nur und man kann nicht ins nächste Dorf gucken. Das ist eigentlich so schade, weil jeder hat so seine Spezialitäten. Wenn wir die alle zusammenbringen, sind wir unheimlich stark, glaube ich. Und dann haben wir auch Kraft und können ganz andere Sachen stemmen. Herzlich willkommen auf die Stahlwale, die heute ihre Abschiedstour dieses Jahres über Kleindöbbern machen. Wir freuen uns sehr, dass ihr heute hier seid. Und ich würde mich freuen, wenn auch Herr Parko als Bürgermeister der Gemeinde ein paar Worte dazu sagt, was wir hier auf die Beine gestellt haben.
13: Das mache ich natürlich sehr gern, Frau Dubois. Ja, meine sehr geehrten Damen und Herren, liebe Gäste, werte Einwohner aus Kleindöbbern, Großdöbbern und aus Osnick. Ich muss sagen, ich bin zutiefst beeindruckt, was hier heute los ist. So viele Gäste, so viele Stände, vor allem aber so viele Vereine, die sich hier präsentieren. Das ist ganz einfach gigantisch. Ich bin sehr froh darüber, dass es insgesamt in der Gemeinde Neuhausen-Spree.
6: Ton ist weg.
13: Dass es insgesamt 1, 2, 3. Ich höre auch nichts.
6: Ihr steht auf der Leitung. Das WLAN ist alle. Das ist jetzt das, wo wir nicht wussten, ob das passiert. Ist jetzt noch nicht schlimm, aber ich muss jetzt mal gucken, dass wir den Schlüssel für die Kita bekommen, weil dann können wir die Sicherung einfach wieder reinmachen. Wir haben jetzt an einem Starkstromkasten sehr viel Technik dran und da wussten wir nicht, wie lange das gut geht.
1: Steffi behält die Nerven und das Tonproblem kann in kürzester Zeit gelöst werden. Die Sportler und Bürgermeister Dieter Parko müssen allerdings schon weiter. Kein Problem.
6: Von alleine ist der Strom wiedergekommen. Ich glaube, das ist okay. So, wir wollten auch noch mal bei euch vorbeigucken. Genau, wir sind nämlich ganz stolz, weil es ist das erste Mal, dass wir richtig jetzt mal was zusammen machen. Ne? Kurzfristig habt ihr euch dann noch fürs Kastrationsmobil entschieden.
14: Genau.
6: Genau. Und ihr seid ja sowieso bundesweit unterwegs, oder?
14: Ja, wir sind ja generell auch viel unterwegs, nicht nur hier. Also wir möchten natürlich aufmerksam machen auf das Kastrationsprojekt.
6: Ihr sucht ja auch manchmal Paten zum Spazierengehen, ne?
14: Unbedingt, ja.
6: Genau, und ich glaube, das ist so eine gute Chance, dass die anderen Dörfer das einfach vor Ort, die kurze Wege haben, die einfach auch sagen, okay, ich schaffe mir keinen eigenen Hund an, aber vielleicht ist es eine Möglichkeit, um hier noch jemanden zu finden, der Interesse hat. Deswegen habt ihr heute hier die große Chance.
14: Vielen Dank. Genau.
1: Das Nachbardorf Groß-Osnick ist mit 8 historischen Traktoren angereist.
6: So, hier die Schlepperbuben. Guck mal hier, da ist er doch, der Frank. Der hier das mit organisiert, Frank. Habt ihr stolze Leistung heute gebracht? Was sagt ihr jetzt von der Resonanz für den Verein?
15: Also wir sind sehr zufrieden und ich meine, das zeigt doch, dass wir jetzt unsere Erfahrung gerne gemacht haben. Ja, und ich denke, ein bisschen weiter auch dafür geleistet haben.
6: Genau.
15: Ich denke, das ist auch für uns eine gewisse Werbung. Der Herr Parko hat ja auch gesagt, dass wir bestimmte Traditionen auch pflegen, sprich Traktorenfeste und begleiten. So.
6: Am Ende, wenn ihr bekannter werdet, nützt euch das was und wir haben hier ein großes Angebot. Da müsste man sich jetzt vorstellen, wir hätten das Ganze ohne die Traktoren, wäre halb so viel Alarm hier dann so. Ne? Das ist schon noch was.
1: Das Fest läuft. 3 Dörfer feiern. Ein großes Event für Großdöbbern.
16: Also man merkt auf jeden Fall den Dorfzusammenhalt. Die Dörfer untereinander. Hier ist eine ganz starke Bindung. Das ist richtig toll.

0: Bevor die Blasmusikanten anfangen, jetzt aufzubauen und um 6 Uhr pünktlich starten, will ich noch mal ganz, ganz, ganz herzliches Dankeschön da sagen. Es sind jetzt 3 Dörfer hier. Wir haben ganz viele Gäste von ganz weit und wir sind ganz stolz, dass wir das überhaupt stemmen können. Ganz viele Leute haben mitgemacht, ganz viele Leute waren aktiv, ganz viele Leute haben selber mitgedacht. Das ist ganz toll. Das ist ein riesiger Kraftakt und wir hoffen, dass ihr noch ganz viel Spaß habt.
1: Dankeschön.
2: Im Namen aller.
1: Danke.
2: Herzlichen Dank für deine Mühe, die du mit hattest für die Vorbereitung.
1: Danke.
2: Dankeschön für uns.
0: Dankeschön. Oh, da freue ich mich. Ganz, ganz, ganz, ganz, ganz, ganz lieben Dank. Ich lasse euch nicht in Ruhe.
3: Wir können uns da wirklich auch ein bisschen auf die Schultern klopfen, was wir da gestemmt haben. Dass da wirklich 3 Dörfer mal zusammen feiern, das hatten wir noch nie. Und ich bin da wirklich auch sehr stolz auf alle.
4: Zurück in der Ökosiedlung Tempelhof in Baden-Württemberg. Friedi und Sabrina bekommen während der Gasthelferwoche einen Einblick in das Leben und Arbeiten im Dorf. Danach wollen sie entscheiden, ob sie mit ihren 3 Kindern in Zukunft hier leben wollen.
5: Die waschen wir jetzt ein bisschen, dann kommen sie in Lochbleche. Und dann dämpfen wir die vor, dass du nachher beim Schneiden viel leichter hast. Sonst sind die so hart.
6: Es ist einzigartig in der solidarischen Landwirtschaft, dass die Küche mit dabei ist und dass das gekochte Essen mit dabei ist. Und jeder von uns bezahlt monatlich einen Beitrag. Der wird in der Bieterrunde wird es quasi zusammengefügt, wer was bezahlen kann. Wir haben einen Richtwert und wir kochen hier für die Gemeinschaft.
7: Am Tempelhof hat man nicht nur eine Aufgabe, man ist sehr viel. Gerade wenn man in der Anfangszeit dabei war, Pionierzeit heißt, dass man alles macht, was anfällt. Das ist das, was ich sehr liebe und einfach zu schauen, wo braucht es was und wo kann ich meine Fähigkeiten zur Verfügung stellen. In der Küche wurden Menschen gebraucht und ich habe davor nie gekocht, ich bin gar keine gelernte Köchin. Ich habe mir das alles hier selber beigebracht oder habe es von anderen Köchen gelernt.
6: Schneiden, schauen, einmal oben abschneiden, einmal unten abschneiden und dann machen wir die Hälfte. Und das sind unsere Komposteimer, der Kompost kommt zurück. Also wird Kompost produziert, das heißt, es kommt direkt wieder auf unser Land zurück.
8: Also für mich ist es total wertvoll, dass es hier die Großküche gibt, wo einfach das Gemüse direkt hier vom Feld verarbeitet wird und verkocht wird. Und ich dadurch eben als Familie und auch in meinem Beruf als Hebamme wie auch nochmal andere Freiräume habe. Ja? Also mich vormittags einfach theoretisch eine Stunde mehr für meine Arbeit widmen kann und weiß, hier wird für uns und als Familie gesund gekocht und ich kann hierher kommen und dann Essen.
4: In Tempelhof muss jeder Bewohner neben seinem regulären Job 20 Stunden im Monat für die Gemeinschaft arbeiten.
9: Was habt ihr denn heute Leckeres zu essen für uns bereitet?
6: Genau, also wir haben einen Wildkräutersalat, unser erster Radicchio und dann haben wir eigene Karotten, die letzten Tomaten, dreierlei Dressings.
9: Das sieht total lecker aus, da freue ich mich schon drauf.
6: Und das hier ist speziell für die Kinder, weil die knabbern total gern.
10: Super. Auf einer Skala von 1 bis 10, 1.
11: Ich finde es total lecker, weil die Sachen sind von uns. Alles ist sehr frisch und frisch vom Felde. Und meine Kinder finden es auch lecker. Ich nehme es mit nach Hause. Und als Mutter ist es wunderbar, wenn man nicht jeden Tag kochen muss.
9: So lecker. Ich liebe diese Ingwer-Curry-Paste. Ich habe jetzt gerade auch Leute gesehen, die da mit Töpfen ankamen und sich das ganze Essen da in Töpfe gemacht haben und das dann zu Hause ganz in Ruhe machen.
12: Eine positive Veränderung sollten wir hierher ziehen, wäre auf jeden Fall, dass Friedi und ich uns auch im Alltag noch mal mehr begegnen und uns nicht morgens Tschüss sagen und uns abends um 5 wieder begrüßen, sondern dass wir hier die Möglichkeit hätten, gemeinsam Mittag zu essen.
4: Heute geht die erste Gasthelferwoche für Sabrina und Friedi

0: einfach noch mehr Zeit. Ich möchte die Seminare noch fertig machen und ja, ich brauche einfach noch ein bisschen.
1: Also mir ist es sehr wichtig, dass Sabrina wirklich für sich eine Entscheidung trifft, die zu ihr passt und da bei sich bleibt.
2: Schwanenberg im Rheinland. Hier wollen Pfarrer Robin und sein Dorf heute ein durch Spenden und Zuschüsse finanziertes Backhaus offiziell einweihen. Gebaut wurde es von den Dorfbewohnern.
3: Ihr seid ja fleißig. Habt ihr im Moment Zeit? Ich würde euch gerne einladen. Wir haben den Buckets fertig. Wir feiern ein bisschen die Einweihung mit Pizza und Bierchen. Wäre schön, wenn ihr kommt.
4: Die ganze Löscheinheit?
3: Die ganze Löscheinheit, ja, vielleicht eine Abordnung.
4: Ach so, okay. Ich wollte gerade sagen, du musst viel.
3: Wie viel sagt ihr im Moment in der Löscheinheit?
4: Ich glaube so um die 20 rum.
3: Ja, oder? Aber ich will auch, dass die Vereine kurz kommen. Vielleicht als Vertreter der Vereine, dass ihr dann kommt. So.
5: Ich habe die damals getraut. Wie lange ist das her, Carsten?
4: Das war 2009.
5: 2009 habe ich die beiden getraut. Die haben drei Kinder, die habe ich getauft. Und ja, so gehört hier irgendwie alles zusammen. Ne? Also nicht nur Feuerwehr, Kirche, sondern gibt es auch natürlich die private Geschichte, die dazu gehört. Ne? Und das ist schön für mich, die Menschen so begleiten zu können.
4: Er hält schon seine Schäfchen schön zusammen. Also auch durch viele Sachen, wie zum Beispiel jetzt das Backes oder dass Theaterstücke gemacht werden und sowas. Ne? Das ist halt so für die Gemeinde richtig gut. Und auch wenn wir jetzt zum Beispiel eine Feier haben, dann lässt er sich mal blicken und so. Also das ist schon so, dass man nicht unbedingt so wie früher auf so einen Pastor aufschaut, sondern das ist quasi einer von uns. Also das ist echt ganz angenehm so. Danke. Bis Samstag, ne?
6: Tschüss. Tschüss. Tschüss.
5: So, ich habe jetzt noch Lust, einen Pizzateig zu machen, für gleich für den Backes, wenn der sozusagen eingeweiht wird. Und Sabine Göbels von den Landfrauen, die wollte mir kurz dabei helfen, die hat auch mehr Ahnung als ich und deswegen ist das gut so. Ich habe schon ein bisschen vorbereitet, aber beim Kneten und so und was zuerst reinkommt, wäre gut, wenn du mir helfen würdest.
7: Ja, kriegen wir hin.
5: Wir können ihn jetzt auch mal hier rausholen.
7: Jetzt kannst du ihn rausholen, ja.
5: Ich glaube, dann kann man den besser.
7: Versuch mal, wenn du mit dem Handballen knetest.
5: Also das Wichtigste an dem Backes ist ja eigentlich, dass alle mitmachen, ne? Und das Ding angenommen wird.
7: Wenn man sich so überlegt, ne? Ich soll mal nicht, was weiß ich, anstatt mal kegeln gehen, weil die Kneipe zu hat, ja. Gehen wir mal zum Backes.
5: Ja, so. Genau. So soll es möglich sein. Ja. Das wäre gut. Ja.
7: Genau. Also Robin ist schon ein toller Pastor, weil er ganz viel in die Hand nimmt und viel organisiert. Und sich also sowohl um die Jugend als auch um die Alten kümmert und eigentlich immer sprudelt vor neuen Ideen, wo dann manchmal die Gemeinde fast nicht hinterherkommt, das umzusetzen.
2: Über ein Jahr Vorbereitungen, Planungen und Bauarbeiten sind abgeschlossen. Für Pfarrer Robin Banerjee und das Dorf ein großer Moment.
5: Der Feuerwehrmann.
4: Der ist richtig toll geworden, ne?
5: Ja, und wenn du jetzt gleich noch eine Pizza kriegst und die nicht verbrannt ist, dann haben wir es geschafft.
4: Genau, dann bin ich glücklich.
5: Ich würde gerne kurz was sagen. Ich bin fasziniert davon, dass der Backes fertig ist. Euch allen, die geholfen haben, ganz herzlichen Dank.
4: Ich glaube schon, dass sich hier die einen oder anderen treffen werden und wir von der Feuerwehr auch bestimmt hier mal unsere Pizza backen werden.
5: So, ich soll die Pizza anschneiden. Meine Güte, sagenhaft. Nicht verbrannt. Wie habt ihr das denn gemacht?
8: Ja.
5: Die ist nicht verbrannt, Freunde. Jetzt haben wir den Dreh raus, aber. Ist wirklich super geworden, oder? Top.
7: Wow, sehr schön knusprig.
5: Ja.
7: Perfekt.
5: Hier ist ordentlich was los und ich finde, das spricht fürs Dorf. Ne? Das ist ja nicht gekünstelt oder so, sondern die kommen mit freiem Herzen hier hin, nehmen sich den Samstagnachmittag Zeit, den Samstagabend, genießen die Gemeinschaft und das ist für mich Dorfleben.
2: Sie leben mitten auf dem Land, denn sie lieben ihr Dorf. Engagierte Menschen, die mit ihren besonderen Projekten das Leben einzigartig machen.

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0: Eine Hebamme auf dem Land.
2: Ich bin Marisa Fiege und in meinem Dorf kommen jede Menge Kinder zur Welt. Und zwar in meinem Haus.
0: Und außerdem...
3: Moin, moin, ich bin Bruni.
4: Moin, ich bin Ralf. Kunst, Kultur, das können wir.
3: Herzlich willkommen in unserem Wohnzimmer an der Küste.
0: Die Uckermark im Nordosten Brandenburgs. Es geht in das Örtchen Gerswalde. Ungefähr 1500 Menschen leben hier. Eine von ihnen ist die Landhebamme Marisa Fiege.
2: Ich bin ja aus der großen Stadt, also aus Berlin, hier raus aufs Dorf gezogen. Und die Hände in die Erde graben zu dürfen, mit dem Dorf irgendwie eins zu sein, zu wissen, wer neben einem wohnt, das macht wahnsinnig viel Lebensqualität aus.
0: Seit 4,5 Jahren lebt Marisa mit ihrem Mann Jan und den drei gemeinsamen Kindern Karl, Lenz und Fiete auf dem Land.
2: Also als ich hier angekommen bin im Dorf, habe ich schon gemerkt, dass die Uckermärker so grundsätzlich erstmal ein bisschen skeptisch gucken. Und das ist jetzt nicht so ein Völkchen, das einen sofort in die Arme schließt, wenn man ankommt.
0: Mitten im Dorf liegt dieses alte Gehöft. Marisas Familie hat das Haupthaus ein halbes Jahr lang saniert und sich mit Fördermitteln und Erspartem den Traum vom Geburtshaus auf dem Land erfüllt.
5: Hallo.
2: Voll gut, ihr kommt ja alle gleichzeitig heute.
6: Aber reiner Zufall.
2: Gott, Wahnsinn, die werden einfach immer größer.
6: Ja.
7: Die Stillgruppe ist für alle Frauen aus dem Dorf, die Kinder haben, die unter einem halben Jahr sind, also nicht nur für stillende Mütter, es gibt ja auch Mütter, die mit Flasche füttern, auch die dürfen natürlich gerne kommen.
2: Wenn du magst, kannst du auch gerne erzählen, wo deine Tochter geboren ist. Genau, das ist die kleine Marie,
6: genau,
2: damit ihr auch Bescheid wisst.
6: Vor 12 Wochen am 6.6. geboren, und zwar hier nebenan im Geburtshaus. Das war für uns so wirklich genau das Richtige. Und viele Leute denken halt, dass es nicht sicher ist, im Geburtshaus oder auch zu Hause zu entbinden, aber es ist ja ganz normal und natürlich, und solange keine Probleme auftreten. Also war es für uns, wie gesagt, die allerschönste Erfahrung, die wir machen konnten. So,
2: das schön, das freut mich sehr.
6: Also eigentlich habe ich immer das Feedback bekommen, oh Gott, wird sie dir das nicht nochmal überlegen, und ganz schön mutig, was macht ihr, wenn was passiert?
2: Als wir das Haus hier gekauft haben, hatten wir ja schon diese Grundidee, dass wir ein Geburtshaus hier planen wollen. Und dann war das schon immer so, okay, wie weit ist die nächste Klinik entfernt und so weiter. Also wir mussten immer alles so ein bisschen im Blick behalten. Also es wurde quasi schon auch dieser Ort hier dafür ausgewählt. So.
7: Für die Frauen in unserem Dorf ist es sogar auch noch ein wahnsinniger Vorteil, dass ich hier mein Geburtshaus in der Dorfmitte habe, also im Herzen des Dorfes, und alle die Möglichkeit haben, schnell und einfach hier hinzukommen und auch wieder schnell nach Hause zu kommen, dass sie einfach viel in ihrem Bett liegen und nicht lange im Auto sitzen.
8: Der Merlin geht nach Hause, ciao, ciao, ciao, und macht jetzt eine Pause, ciao, ciao, ciao.
0: Zu dem alten Bauernhof gehören zwei Nebengebäude und Ställe. Marisas Ehemann Jan arbeitet als freischaffender Künstler. Er entwirft Möbel und Objekte aus Metall.
4: Lenz?
9: Ja?
4: Komm mal kurz.
9: Okay.
4: Kann deine Hilfe gebrauchen.
9: Warum denn?
4: Du kannst mir was tragen helfen.
9: Okay.
4: Ja. So, kleinen Moment.
9: Was ist denn das?
4: Na, wonach sieht's aus? Das ist, nee, das ist ein Tor. Guck mal, das ist von Veronika drüben. Und das ist spiegelverkehrt, konntest du es jetzt nicht so gut lesen, ne?
9: Mhm.
4: Aber so rum.
9: Haus im Glück.
4: Haus im Glück, genau. Das war das Haus Hans im Glück.
9: Mhm.
4: Und sie hat mich gefragt, ob ich das umändern kann, weil sie dieses schöne alte Tor noch behalten wollte.
2: Ich könnte als Hebamme auch echt gar nicht so arbeiten, wenn Jan nicht wäre und hier auch nicht seine Werkstatt hätte und auch nicht die Möglichkeit hätte, jederzeit einzuspringen. Weil ich bin ja wirklich 24/7 immer rufbereit. Das funktioniert nur, wenn Jan seine Werkzeuge in die Ecke wirft und sofort sagt, okay, dann übernehme ich jetzt Fiete oder so.
4: Ja.
0: Inzwischen sind die Fieges im Dorf angekommen. Man kennt sich.
5: Hallo Frau Jäger, schön Sie zu sehen.
10: Ich freue mich auch, ja.
5: Wie geht's?
10: Gut.
5: Wie geht's denn der Kleinen?
10: Der geht's gut. Wunderbar. Also wir sind wirklich sehr zufrieden mit der kleinen Maus. Die macht sich gut.
5: Und gedeiht.
10: Wächst und gedeiht, genau. Und bei Ihnen auch alles in Ordnung, ja.
5: Ja, total. Auf alle Fälle.
10: Und die Kinder stehen Schlange.
5: Ja, sieht man ja auch immer an der Tafel jetzt, ne? Ich habe schon von einigen aus dem Dorf gehört, sie gehen immer vorbei und also alle gehen immer vorbei und gucken, wer ist da geboren worden.
10: Ja, na, da ist man natürlich neugierig, ne? Man muss ja dranbleiben am neuesten Stand.
5: Ja, genau. Als ich diese Idee des Geburtshauses hier hatte, sind mir auf jeden Fall auch viele skeptische Kommentare entgegengeschwommen hier aus dem Dorf. Ich glaube, es liegt einfach daran, dass viele Menschen noch nicht die außerklinische Geburtshilfe so auf dem Schirm hatten.
0: Mittlerweile sind mit Marisas Hilfe viele Babys in dem Ort geboren worden. Das Vertrauen wächst.
5: Wie geht's dir?
11: Alles gut. Und bei euch?
5: Auch gut. Ich hatte am Anfang so ein bisschen das Gefühl, du warst eher so ein bisschen kritisch dem Ganzen gegenüber.
11: Ja, weißt du ja. Weißt du ja. Gerade beim ersten Kind und dann so ganz ohne ärztliche Betreuung, sag ich mal in Anführungsstrichen. Ja, aber war alles super. Hast du doch gemacht. Danke. War wirklich schön.
5: Ja, also ich meine, ich habe ja nichts gemacht. Es war ja Lea, ne? Die hat ja alles gemacht. Nein, die hat das ja so großartig hinbekommen.
11: Ja, aber du hast ja so diese Ruhe vermittelt. War sehr angenehm.
5: Ich will nicht missionieren, aber ich finde es total wichtig, dass die Menschen in ihren Kopf bekommen, dass Geburt was ganz Natürliches ist und funktioniert. Sonst würde es uns Menschen auch gar nicht mehr geben.
0: Am östlichen Rand Nordrhein-Westfalens liegt die kleine Gemeinde Ottenhausen. Hier engagieren sich junge Familien für das Dorfleben und möchten einen ganz besonderen Schatz erhalten.
12: Die Bauernburg ist in Ottenhausen selber tatsächlich relativ wenig sogar bekannt, weil sie so ein bisschen Stiefmütterchen ist. Es ist total verrückt. Wir haben hier ein krasses Gebäude. Es ist das älteste Gebäude der Stadt. Sie liegt hier an der Hauptstraße. Man fährt immer dran vorbei. Aber es hat sich in den letzten Jahren einfach auch sehr, sehr wenig getan. Für Ottenhausen selber wollen wir sie jetzt auch wieder in den Mittelpunkt holen. Wir haben einen riesigen Förderantrag bestellt, der vom Ministerium bewilligt worden ist. Hatten dann auch ganz tollen Besuch von der Ministerin und schwuppdiwupp, jetzt stehen wir da in so einem ganz großen Projekt und freuen uns drauf, was da jetzt auf uns zukommt. Der Plan ist, dass wir das Heimatmuseum, was in den 80er Jahren entstanden ist, rausschmeißen. Das entspricht nicht mehr unbedingt der Zeit. Und dann haben wir unten drin noch den Gewölbekeller. Da kommt der eigentliche Clou rein, da werden wir ein Escape Room entwickeln. Escape Room ist ein Rätselraum und durch verschiedene Rätsel, die man gestellt bekommt, die man erstmal auch rausfinden muss, wie komme ich da jetzt hin, findet man einen Schlüssel oder findet einen Code, um dann daraus zu fliehen.
0: Doch da das Team noch wenig erfahren ist in Sachen, wie gestaltet man ein altes Gemäuer zu einem Rätsel zum Anfassen um, bekommt es Hilfe aus Hameln.
13: Was ist eine Bauernburg? Die Frage hätte ich ja. Wie definiert sich eine Bauernburg?
14: Also eine Bauernburg ist der Name, der sich über die Geschichte entwickelt hat, weil sie eine Fliehburg, das ist der eigentliche Name, für die Bauern hier aus der Region war.
13: Okay.
14: Also das ist leichter zu erklären, wenn man sagt, es ist eine Fliehburg, weil es ist wirklich so 13. Jahrhundert, Raubritter haben quasi die Höxteraner rüber und haben überfallen, so muss man das sagen. Mhm. Und dann haben die ansässigen Bauern hier sich aus dem Ort einfach zurückgezogen.
13: Wir dürfen uns mal umschauen, ihr zeigt uns etwas.
14: Ja, das wäre, glaube ich, der gute Plan.
5: Dann würde ich sagen, gehen wir mal runter.
15: Na, jawohl,
5: alle nach mir nach. Ja. Herzlich willkommen im Gewölbekeller.
13: Sehr schön.
5: Das, was wir jetzt aktuell als Idee haben, wäre es, eine Anlehnung an eine Gefängniszelle anzulegen. Mhm. Dass wir hier wie eine Art zwei oder vielleicht auch nur einen Raumtrenner mit einbringen.
15: Und ich finde, ihr habt hier so ein tolles Ambiente. Und aus dem Begriff, wie ich den Begriff Fliehburg verstanden habe, wäre das das perfekte Setting dafür.
16: Und wenn ich euch richtig verstehe, euer Tipp wäre dann, in die Burg zu fliehen und das mit Rätseln zu untermauern. Und eben nicht so, ich sag mal, relativ strikt zu sagen, ich muss jetzt hier raus, sondern wirklich das Gebäude auch in seiner Historie so zu inszenieren.
15: Genau. Also ich würde den Gedankengang, man muss sich hier verteidigen, man muss hier die Schotten dicht machen und keine Ahnung, finde ich mega cool.
13: Ja. Verspreche ich euch, dass das wirklich in weiten Kreisen wirklich einzigartig ist.
5: Ja.
13: Wirklich.
5: Wir haben auch bewusst jetzt gesagt, so, wir hören jetzt auch mit Kreativität, bis wir uns die Zeit genommen haben, mit euch darüber zu sprechen, weil wir nämlich genau die Fehler vermeiden wollen, irgendwo vor die Wand zu rennen und
17: irgendwann vielleicht auch in unserer Unerfahrenheit mit Escape Rooms dann den Weg zu verlieren. Ne?
0: Für den Umbau des Museums und die Neugestaltung der Fliehburg stellt das Land NRW dem Projekt 480.000 Euro zur Verfügung. Mit dem Geld muss die Burg auch 20 Jahre lang bewirtschaftet werden.
18: Ich glaube, in der derzeitigen Lage könnten wir das Geld auch zum Teil für was anderes gut gebrauchen hier. Gut, wenn da was für genommen wird, ist okay. Aber ob da unbedingt die Summe für genommen werden muss, die jetzt so gesagt wurde, da bin ich nicht ganz so mit einverstanden.
0: Es geht in den Norden Deutschlands, nach Schleswig-Holstein. Kilometerlange Deiche und das Wattenmeer prägen die Landschaft. Hier in Nordameldorf leben rund 600 Einwohner. Und Bruni und Ralf hinterm Deich.
19: Also das Watt und das Erleben von Ebbe und Flut, das ist wirklich ein Stück Kultur hier. Das prägt aber auch die Landschaft. Es prägt uns aber auch als Menschen, glaube ich. Also es gibt dieses Entschleunigen, dieses langsamer Sein. Weil man weiß, okay, die Ebbe kommt, die Flut kommt, es geht und kommt. Und die Welt dreht sich trotzdem weiter. Man sollte sich selbst gar nicht so wichtig nehmen. Das gibt so eine Art Gelassenheit eigentlich hier, was auch den Landstrich und die Menschen hier doch sehr prägt.
20: Watt. Watt ist Watt. Und das Heuer zu Dithmarschen oder auch zu den Nordseekurs, ist das grüne Land. Ich sage auf Hochdeutsch mal, Ebbe und Flut kommen dann. Und wir wachsen hier so auf und kennen das. Und es ist wunderbar, sich im Watt zu bewegen.
0: Bruni und Ralf veranstalten hier kleine Events mit Musik und Kunst.
21: Also, dass wir hier so einige kulturelle Sachen ins Leben gerufen haben, hat vielleicht jetzt ein bisschen gedauert, aber es hat sich echt etabliert und die Leute sind wirklich regelmäßig da und freuen sich jedes Mal und sind gespannt, was kommt wieder Neues.
0: Ihre Veranstaltungsreihe Kleine Deichzeit haben Bruni und Ralf vor einem Jahr ins Leben gerufen. Hier dreht sich sonntags vieles um Geschichten vom Deich und den Menschen dahinter.
19: Das heißt, wir haben Künstler, Akteure, die aus der Region kommen und was Spannendes machen. Dafür sammeln wir dann halt Spenden ein für wohltätige Zwecke.
22: Hoch im Norden weht ein rauer Wind.
0: Zur Gemeinde Nordameldorf gehören drei Ortsteile, die weitläufig verteilt sind. Hier gibt es jede Menge Landschaft, aber wenige Freizeitangebote für die Dorfbewohner.
21: Wir sind hier in Nordameldorf. Das ist aber der Ortsteil Tallingburen. Und hier gibt es eigentlich keinen richtigen Ortskern. Den haben wir nicht mehr. Wir haben noch einige ältere Häuschen, die wir hier stehen haben, was von den Bauern auch gehegt und gepflegt wird und von den Dorfbewohnern gepflegt wird.
0: Das Wahrzeichen der Gemeinde ist die alte Windmühle Juliane aus dem Jahr 1883, in der Bruni und Ralf seit 7 Jahren zusammenwohnen.
19: Die Mühle ist eigentlich zu uns gekommen, weil wir waren spazieren mit unserem Hund. Und unser Hund ist hier zufälligerweise den Weg lang gelaufen und dann habe ich die Mühle entdeckt und hatte dann die Eingebung, in Anführungsstrichen, diese Mühle muss gerettet werden, weil sie war kurz vorm Verfall.
0: Über 18 Jahre dauerte die Sanierung und der Neuaufbau der Mühle, die mit Ausstellungen und Konzerten zu einem beliebten Treffpunkt geworden ist. Neben dem Kiosk hinterm Deich, den beide betreiben, ist die Vermietung von Ferienhäuschen an der Mühle ein weiteres Standbein.
21: Also wir haben ja die Traumwagen als Ferienwohnung und es sind ganz viele unglaublich nette Menschen, die hierher kommen.
19: Erwähnenswert ist, finde ich auch, dass wir eben über die Traumwagen Feriengäste kennengelernt haben, die Künstler sind. Mit denen haben wir dann ein Jahr später sozusagen eine Kunstausstellung hier gemacht.
21: Darf ich dich drücken?
23: Herzlich willkommen.
21: Hallo. Und herzlichen Glückwunsch zum Geburtstag. Genau. Alles Gute auch. Hallo Theo.
19: Ich wollte euch auch ganz gerne heute zu der kleinen Deichzeit einladen, die stattfindet an einer Deichtorhalle. Da ist Enne Reimers, unser Boseler-Papst, der diesen Sport vorstellt. Das wird bestimmt ganz, ganz spannend und interessant, mal über das Boseln was zu erfahren.
24: Ist schon geplant. Wir haben vorzukommen und wir nehmen die Kugel auch gerne mal in die Hand dann.
19: Sehr schön. Ja, cool.
21: Klasse.
19: Genau, dürft
21: ihr bestimmt. Um 11:30 geht es los.
25: Super.
21: Sodass wir dann, hoffe ich, ganz viele Leute noch kommen werden.
25: Genau. Ich finde das total toll, wie die beiden irgendwie die Dorfgemeinschaft hier auch zusammenführen und einfach auch publik machen, was es hier alles, was es alles gibt, was es für Möglichkeiten gibt. Und ja, es ist einfach total toll, wie die beiden das machen.
0: Bis zur letzten kleinen Deichzeit des Jahres haben die beiden viel Geld für die Aktionen im Dorf gesammelt.
4: Und es ist ja wirklich super. Wir haben ja tatsächlich über 1.000 Euro Spenden über die 10 kleinen Deichzeiten einsammeln können.
25: Du hattest schon alles gezählt, ne?
4: Ich glaube, wir schütten das jetzt einfach alles da rein.
25: Aber zusammenpacken.
4: Die Einzelergebnisse hier, aber das ist eh interessant.
25: Das brauchen wir ja nicht. 10-mal haben wir die kleine Deichzeit ja gemacht und darüber sind die Spenden eingenommen worden. Von den Leuten, die kamen, die haben, waren auch bereit, immer sehr großzügig Geld reinzugeben.
4: Wollen wir da noch eine rote Schleife drum machen?
25: Das können wir machen, das finde ich schön. Hast du was? Du hast da ja mal vorbereitet.
4: Ja, das ist die eigentlich, aber kurz, ist egal. Ne? Ja, sonst müssen wir eine neue holen.
25: Wir spenden jetzt das Geld für die Jugend Bosler, damit die unterstützt werden, damit das Bosen bei uns hier in der Region einfach wieder mehr Auftrieb kriegt.
4: Ich bin immer aufgeregt, weil man wirklich nicht weiß, kommt welche, klappt das alles. Wir haben ja auch den Anspruch, dass es schön werden muss und soll. Und ich bin jedes Mal total aufgeregt und bin auch dann immer ganz glücklich, wenn es zu Ende ist.
0: Das Örtchen Gerswalde in Brandenburg ist die Wahlheimat von Landhebamme Marisa Fiege. In ihrem Geburtshaus sind bisher 27 Kinder auf die Welt gekommen.
1: Hallo. Schön, dich zu sehen.
3: Ja, ebenso. Hallo.
1: Das sind Theresa und Sascha. Die beiden betreue ich die ganze Schwangerschaft über schon. Sie bekommen ihr zweites Kind und möchten das hier im Geburtshaus gebären.
6: Also das ist ja das Geburtsbett. Da ist tatsächlich bisher erst ein Baby zur Welt gekommen. Die Hälfte kommen in der Wanne auf die Welt. Das sind echt auch viele. Kann man sich auch echt total super hier so festhalten.
7: An dem Tuch oder die meisten legen sich dann hier rüber.
8: Ja, also weil wenn ich was im Kopf habe von der Geburtsposition, ist es auch eher so.
6: So aufrecht.
8: Weil ich auch weiß, dass ich in der ersten Geburt viel zu passiv eigentlich so nach hinten gelehnt war. Mhm. Sich auch eigentlich einfach mal hätte die Position wechseln sollen.
6: Ja.
8: Und dann habe ich bei dir hier das mit dem Tuch gesehen und dachte, ja, super klug. Also einfach super schön.
6: Da kann man sich echt gut ranhängen, ja. Auf jeden Fall. Es ist auch schon ein Baby so im Stehen auf die Welt gekommen. Ja. Ne? Die hat sich dann hier so rangehängt. Ja. Und ich war dann hier unten aufgefangen, sozusagen.
23: Für mich persönlich ist es eine totale Erfüllung, in dem Beruf als Hebamme zu arbeiten. Und auch vor allem jetzt hier auf dem Dorf. Also die Landhebamme zu sein, war immer total mein Traum. Und dass der jetzt in Erfüllung gegangen ist, macht mich auch echt sehr glücklich.
6: Das ist eine Position, die ist echt super schön für die Geburt. Du kannst über Kreuz Sascha genau die Arme geben. So. Mhm. Da hat man sich nämlich richtig gut fest und dich dann hier so runterhaben.
8: Okay.
6: Das ist echt so. So sind wirklich hier schon einige Babys zur Welt gekommen. Willst du es mal ausprobieren? Ja. Genau, okay. So könnt ihr euch besser festhalten.
8: Oh Gott. Hältst du mich?
26: Ich halte dich natürlich.
6: Genau. Und in dem Fall ist es so, dass ich natürlich auch noch hier dabei bin und euch helfe, das Baby aufzufangen.
8: Ja, jetzt ist es anstrengend.
6: Ja, und dass ich gerne wieder hochkommen.
8: Ich fühle mich hier total gut aufgehoben, weil ich daran glaube und auch total den Eindruck von Marisa habe, dass sie genau weiß, was sie tut als Hebamme.
6: Ach, hallo Baby. Na? Wie geht's dir da drin? Deine Mama möchte gern, dass du rauskommst bald. Also Fruchtwassermenge fühlt sich völlig normal an und das Köpfchen ist auch schön im Beckeneingang. Mhm. Und hier oben ist eher so der kleine spitze Popo. Mhm. Okay, erlösen wir dich. Ist alles gut.
23: Fühlt sich völlig normal an von der Größe, hat super Herztöne, ist gut gewachsen, ist tiefer gerutscht. Also alles so, wie es sein soll.
8: Okay, dann darfst du jetzt kommen.
0: Marisas Angebot für Schwangere geht über die Vor- und Nachsorge hinaus. Zum Beispiel gleich um die Ecke im Kräutergarten ihrer Nachbarin.
23: Ich liebe es, in der Natur zu sein, Dinge zu sammeln und einfach auch dankbar dafür zu sein, was es da alles gibt. Und habe deshalb so ein bisschen eben da so eine Zusatzausbildung gemacht, Und irgendwie gehört das, finde ich, zur Hebamme auch dazu. Die Hexe steckt irgendwie so ein bisschen in mir drin, muss ich ehrlich sagen.
2: Jetzt kommt auch Marie.
23: Marie gehört nämlich dieser wundervolle Garten hier.
9: Das ist eine schöne Gruppe. Ja.
23: Wir wollten ein paar Wochenbettkräuter sammeln.
9: Oh.
23: Genau. Also ich habe vor, mit diesen wunderbaren Frauen hier und natürlich auch Sascha, das werde ich aussparen, so einen Wochenbett-Tee zusammenzustellen.
9: Marisa heißt nicht Marisa Fiege oder so im Gespräch, sondern nur die Hebamme.
23: Ja. Ich bin vor kurzem auch mal mit dem Fahrrad durchs Dorf gefahren und habe eine Wöchnerin getroffen, ja, mit ihrem Baby und ihrer großen Tochter. Und dann hat auch die Tochter so über die ganze Straße geschrien, Mama, da ist unsere Hebamme. Da war ich auch von Stolz erfüllt, mich so gefreut. Sehr gut, gucken wir uns mal den Fenchel an. Sehr, sehr lecker übrigens, auch einfach so in den Mund gesteckt, drauf gekaut, finde ich. Diese kleinen dicken, das hier sind die Fenchelsamen. Ihr könnt ja mal probieren. Die sind echt richtig lecker und total intensiv im Geschmack. Mm. Voll aromatisch, oder?
10: Ja. Mhm. Richtig stark.
23: Und wirklich perfekt direkt hier im Anschluss diese wunderbare Pflanze, die eigentlich jeder im Garten stehen hat, die Brennnessel. In der Brennnessel ist extrem viel Eisen und das ist auch total gut fürs Wochenbett, weil ihr nach der Geburt einfach ein bisschen mehr Blut bilden solltet oder braucht. Johanniskraut, wenn ihr sehen könnt hier, so eine kleine gelbe Blüte ist sehr, sehr gut zur Narbenheilung. Und also nicht auf die Wunde, sondern auf die Narbe. Ich würde da jetzt eine Salbe, also eine Narbensalbe mit euch noch machen, wenn ihr Lust habt. Dann könnt ihr einmal sehen, was man dafür braucht. Um eine Salbe herzustellen, ist wirklich ganz einfach, braucht ihr eben eine Trägersubstanz, das ist in dem Fall das Öl. Das werden wir gleich durchsieben, dann haben wir das reine Johanniskrautöl. Und ihr braucht Bienenwachs. Bienenwachs eignet sich deshalb super, weil es ein Naturprodukt ist, das sehr gut verträglich ist. Den Herd ein bisschen anmachen. So, das schöne rote Öl. Und dunkles Glas eignet sich besonders gut für Pflanzenauszüge, weil wenn es dann erstmal fertig ist, soll am besten nicht mehr so viel Licht dran. Also das ist wirklich eine total pflegende, super schöne Salbe, die auch noch ein bisschen nach Lavendel riecht. Nur ganz sanft, ne? Also nicht zu doll. Ja. Deswegen könnt ihr sie auch im Wochenbett benutzen. Alles, was zu doll riecht, ist nicht so gut für die Babys. Auch wenn es jetzt so ein schöner Duft ist wie Lavendel oder so. Aber die Neugeborenen sollten am besten so wenig zusätzlichen Duft wie möglich abbekommen.
8: Wir können noch nicht so wirklich was sagen zum genauen Zeitpunkt. Aber ja, wir lassen uns überraschen. Der Tag wird kommen. Unser erstes Kind hat 13 Tage zusätzlich gebraucht.
11: Ja, ich denke auf jeden Fall, dass Marisa eine super Hebamme ist und uns da in vollen Zügen unterstützen kann. Und machen wir auch gar keine Sorgen irgendwie.
0: Ottenhausen, ein Dorf im Weserbergland. In der alten Bauernburg entsteht ein neues Museum mit einem besonderen Highlight, einem Escape Room. In 2 Wochen sollen schon die ersten Besucher zum Proberätseln kommen.
12: Es ist ein Ehrenamt, es ist für uns alle nebenher, zwischen Beruf, zwischen Haushalt, zwischen Kindern, zwischen 10.000 anderen Vereinen, in denen wir hier alle irgendwie auch noch engagiert sind. Aber trotzdem verbindet uns einfach, dass wir das Dorf voranbringen wollen, dass wir Bock haben, hier einfach was hinzulegen, dass vor allem die Burg weiterleben kann, dass die nicht in 10 Jahren eine Ruine ist.
14: Hallo, wir wollten das Wasser abholen.
26: Ja, sehr cool.
14: Vielen Dank dafür.
26: Ja, ich kann es nicht gebrauchen. Das war hier beim Kauf vom Haus oben auf dem Dachboden und wir haben da keine Verwendung für, deswegen.
14: Wir umso mehr.
26: Perfekt, dass ihr das gebrauchen könnt.
14: Ja, das wird direkt eingebaut. Das ist super. Auch die Größe passt gut.
26: Schön.
14: Ist so ein riesen Weinfass, so Platz haben wir gar nicht.
26: Ja, alles klar. Perfekt, dass es passt.
14: Ja, packen wir es, ne?
26: Kriegt ihr das da drauf?
14: Ja, kriegen wir frei, ist stark.
12: Ach so, ich muss auch noch.
14: Selbstverständlich.
12: Aus dem Rücken, ne?
26: Die Aktion ist super. Wir sind erst kürzlich hier hingezogen und es ist total toll, dass hier im Dorf einfach ja, sowas wieder zum Leben erwacht wird und dass sich ja, Leute darum kümmern, ne? Dass das Dorf eben nicht ausstirbt, sondern dass hier auch noch Touristen eben herkommen ins Dorf.
14: Mach's gut.
12: Ciao.
2: mitgebracht.
5: Oh, super. Lea?
13: Lea.
2: Ja, das hat den Weg bis hierhin nicht geschafft, ey.
13: Dann hätten wir den Weg auch nicht geschafft.
2: Stimmt allerdings. Nee, super cool, oder?
5: Ja. Ja. Schon eine Idee, was wir damit machen?
2: Wir hatten ja die Idee, dass wir hier oben so einen Ring draufsetzen, den Metallring. Das könnten wir vielleicht auch heute noch biegen, wenn wir das jetzt gleich schaffen. Dass wir dann durch das Drehen Symbole zusammensetzen können, die dann dekodiert werden müssen, um dann wieder ein Rätsel zu lösen.
5: Mhm. Guck mal, wir haben die Karte auch fertig. Zumindest mal.
2: Okay.
5: Die grobe Idee. Was
2: sehr cool. Wie viele Orte haben wir jetzt?
5: Sechs.
2: Sechs.
13: Dann habt ihr dann da Wöbbel,
15: Blomberg, Schwalberg, Finsebeck, Horn und Detmold.
13: Ja, das ist unsere fürs Rätsel später die Freund-Feind-Karte mit den Ortschaften um uns herum gelegt. Da sind wir, Ottenhausen. Und quasi hier muss nachher entschieden werden, wer Freund, wer Feind ist. Das ist das Rätselspiel.
2: Genau, also es geht darum, dass man Hinweise im Raum findet, die einem dazu führen, zu wissen, wem gebe ich das Freund-Fähnchen, wer kriegt das Feind-Fähnchen. Und wenn ich dann nachher alle Fähnchen richtig gesetzt habe, öffnet sich wieder eine Schublade und einen Schlüssel erhalte ich. Wir haben ein bisschen im Dorf rumgefragt, haben gesagt, was brauchen wir für den Escape Room und haben dann diesen tollen Schrank gekriegt. Dieses Ding ist das allerletzte Rätsel, was man lösen muss. Hier findet sich der Verriegelungsbalken drin, mit dem man final die Tür schließen kann. Und erst wenn ich das geschafft habe, kann ich auch tatsächlich das Ziel des Escape Rooms erreichen.
13: Hi.
2: Hi. Guck mal, was ich da gefunden habe. Was brauchen.
13: Ja, das sieht ja ziemlich cool aus. Wir kriegen auch eine Kommode.
2: Echt?
13: Ja.
2: Ja, wollt ihr die mitnehmen?
13: Ja, damit kriegen wir was rausmachen. Stell mal hin.
2: Die kippt ein bisschen.
13: Ja, das kriegen wir hin.
2: Wir haben die gerade noch gefunden und wir haben gedacht, vielleicht passt die zu eurem Konzept.
13: Ja, die passt in der Größe super. Da kriegen wir doch was rausgebastelt.
2: Cool, ey. Guck mal, hier können wir ein paar Fake-Schlösser noch dran machen.
13: Ja.
2: Da haben wir nämlich noch nicht so richtig Ideen für gehabt, ne?
13: Ja.
2: Die sehr cool.
13: Da war was Schönes raus.
2: Ja, dann viel Spaß damit.
13: Spaß. Danke,
2: danke dir. Ciao.
13: Ja, so ein bisschen Luft müssen wir da reinmachen oder sowas, weil der soll nachher wirklich drehbar sein, dass er, ich sag mal, quasi lose auf dem anderen Ring aufliegt, damit man die quasi zueinander verstellen kann.
5: Ja.
13: Damit man dann darüber Symbole dekodieren kann, quasi, indem man die richtigen Symbole übereinander schiebt. Deswegen muss man aufpassen, dass er nicht klemmt und möglichst rund bleiben, damit man den auch gescheit drehen kann. Nicht, dass wir ein Ei machen und dann drehst du nur 2 mm. Ja, der Testlauf ist ja bald schon. Da müssen wir gucken, dass wir wirklich alles fertig kriegen. Das eine Rätsel hapert auch wirklich, da brauchen wir noch ein bisschen was.
0: Es geht zurück an die Nordseeküste. In Nordermeldorf findet heute die letzte kleine Deichzeit dieser Saison statt. Dazu haben Bruni und Rolf die Dorfgemeinschaft in die Deichtorhalle eingeladen.
15: Moin! Moin. Hallo Ellen, moin!
16: Alles gut.
15: Moin Michel!
17: Ja.
16: Moin Reifer! Schön, dich zu sehen.
15: Margot, moin.
17: Moin.
15: Hans Adolf, moin. Mit Michael haben wir zusammen die kleine Deichzeit entwickelt. Die Uridee kommt von Michael. Dem haben wir das eigentlich zu verdanken. Wir haben sie aufgenommen und das ist dann daraus geworden.
16: Also ich denke schon, dass das einen Mehrwert für die Region hat. Überzeugt davon, dass in der Region viel kulturelles Potenzial schlummert. Viele Menschen, die eine Leidenschaft leben. Ich denke, da bietet die kleine Deichzeit doch eine tolle Plattform für diese Menschen, sich mitzuteilen oder einfach nur etwas den anderen Interessierten mitzugeben.
15: Also das Besondere ist einmal, dass Enne und Mitstreiter dabei sind, die uns berichten werden, wie die Bosler-EM in Dithmarschen vonstatten ging und überhaupt uns das Thema Bosel nahebringen möchten.
18: Schall ich Plattit schnacken, schack das in Plattmogen. Und wie ich schon sehe, das Plattitsche heuert genauso dazu als unseren Sport. Und das ist nicht bloß ein Sport, das Böseln ist eine Tradition. Also erstmal generell, unser Böseln hier in Schleswig-Holstein, das ist geil über Feld in der Regel, Feldkämpfe. Technik ist gut. Unser Schleswig-Holsteiner schmiedt fast Schlagballwurf, aber ganz flach. Und andere, der Schunk, schleudert den Arm rum oder nur von Achtern. Jeder hat seine Technik. Also im Grunde ist das eine leichtathletische Sportart,
17: wenn man das so betrachten darf.
0: Jetzt darf jeder einmal sein Glück beim friesischen Nationalsport versuchen.
17: Wichtig immer, nicht kegeln und runter, sondern aufrecht stehen und dann so aus dem Rücken, aus dem hohlen Rücken heraus ein bisschen.
19: Oh Mann, du Angeber, das ist ja klasse.
17: Schnappt euch die Kugeln und ran an Speck, würde ich sagen.
19: Ich habe eigentlich mit Kugeln nicht so viel zu tun, aber ich versuche es einfach. Mal gucken. Ich habe hier am besten Lehrer an meiner Seite. Ich versuch's.
17: Achtung!
19: Ob sie so weit laufen. Wie war das mit...
17: Ja, richtig.
20: Jawohl.
17: Richtig.
20: Sehr gut.
19: Hey, klappt.
17: Boso König. Das wurde schon sehr oft gesagt. Also, ich wurzel ja so lange und fördere auch so lange. Bin 49 Jahre im Vorstand hier des Landes Schleswig-Holstein und habe das Boseln in der Grundschule schon gelernt. Ja. Es geht irgendwann ein, wenn sich Leute nicht drum kümmern. Ne? Und das wäre schade.
21: Schön hier unten und von hier.
17: Okay.
21: Und schön ein bisschen aufgerichtet, halt, nicht kegeln.
17: Genau, nicht kegeln.
21: Oh, ah. Weit nach oben geworfen, ein bisschen gerader werfen, dann ist das schon gut.
0: Tipps und Tricks vom Bosel-WM-Teilnehmer Tore gibt es heute auch.
22: Geradeaus die Straße erstmal richtig zu lesen, dann die Straße richtig zu treffen. Und dann, was mir immer so ein bisschen fehlt, ist dann mit dem Daumen noch den Schnitt auf die Kugel mitzugeben, entgegen des Gefälles der Straße, sodass sich die Kugel dann einfach länger auf der Straße hält. Dann natürlich auch die Geschwindigkeit, die Abwurfgeschwindigkeit, ganz klar.
19: Oh, Glück gehabt!
17: Der ist gut. Aber er war ja hart an der Grenze. Ne? Oh Mann!
24: Ich würde sagen, das war so mittelmäßig. Ich muss noch ordentlich üben. Aber es hat Spaß gemacht und hat mich neugierig gemacht. Also ich glaube, es ist nicht das letzte Mal, dass ich diese Kugel in der Hand hatte.
19: So, in dem Zuge wollen wir euch auch gerne jetzt das ganze Glas überreichen.
24: Also in der kleinen Deichzeit sind über 1.000 Euro zusammengekommen für euch. Darüber freuen wir uns sehr. Und wir, genau, und wir hoffen, ihr könnt sie gut anlegen.
17: Für die kleine
19: Jugend.
24: Ja, sehr gerne.
17: So super. Danke, danke.
24: Die letzte Deichzeit war ganz, ganz wunderbar. Sie hat also unsere Erwartungen komplett erfüllt. Es kam so viel Herzblut rüber zum Thema Boseln und unserem Volkssport. Hätte nicht besser sein können. Tolle Stimmung. Ich glaube, auch die Menschen, die da waren, haben sich echt gefreut.

0: Eberswalde ist ein neuer Dorfbewohner auf die Welt gekommen. Marisa konnte die Eltern Theresa und Sascha während der gesamten Schwangerschaft begleiten. Alle haben sich auf eine Entbindung im Geburtshaus gefreut. Doch das Baby hatte andere Pläne.
1: Hallo!
2: Hey.
1: Schön, dass du da bist.
2: Schön, dich zu sehen.
1: Wie geht's dir?
2: Gut.
1: Komm rein. Ja,
2: du siehst aus wie das strahlende Leben. Oh,
1: da
2: ist
1: sind
2: er,
1: die zwei Männer.
2: Hallo.
3: Der wartet auch schon um sein
2: Leben. Oh, hallo, Oskar. Der jüngste Dorfbewohner.
3: Der vielleicht ein bisschen Durst hat.
2: Hey, grüß dich. Oskar hat sich tatsächlich ziemlich viel Zeit gelassen. Der ist auch 15 Tage über dem Termin zur Welt gekommen.
0: Daher musste Oskar schließlich in einer Klinik entbunden werden. Marisa war als Hebamme dabei und macht jetzt regelmäßig Hausbesuche.
2: Ja, das ist so eine Kombination aus Tragetasche und Tuch im Endeffekt. Das ist eigentlich auch sehr praktisch, weil man es ganz gut umschnallen kann und trotzdem aber individuell wickeln und es nicht so vorgefertigt ist.
4: Ja, ich hatte auch die Hoffnung, dass das so ein bisschen besser sich verteilt über Schultern und Rücken.
2: Okay.
4: Ja?
2: Ja, wir gucken mal.
4: Oder?
2: Wenn ihr jetzt nach draußen gehen würdet, noch die Jacke natürlich drüber.
4: Ja, genau.
2: Genau.
4: Aber dazu muss ich ihn ja jetzt nicht super dick anziehen, sondern es reicht ja dann praktisch, wenn ich ihn abschirme, indem ich eine Jacke habe.
2: Ich würde ihm noch eine Mütze aufsetzen.
4: Ja, ja.
2: Aber sonst sieht perfekt aus.
4: Super.
2: Und ist gemütlich?
4: Total.
2: Ja, Oskar liebt es anscheinend auch. Ja. Super.
4: Und ich habe die Hände frei.
2: Ja, perfekt. Also der Oskar ist nicht wie vorher geplant im Geburtshaus geboren worden. Wirklich schön für mich war, dass ich sie trotzdem begleiten konnte im Krankenhaus. Also dass wir auch im Krankenhaus zusammen eine schöne Geburt hatten. Genau. Es ist für mich so wertvoll, die Familien zu begleiten, ins Elternwerden und ins Familienleben so zu führen und ihnen auch Angst zu nehmen, ihnen zu zeigen, dass alles normal ist, dass es gut geht, dass es schön ist.
4: Also es war für uns auch in dieser fremden Umgebung schön, einfach jemanden zu haben, dem man schon vertraut hat, der einen so gut kennt. Vielen lieben Dank auch an der Stelle natürlich.
1: Ciao, ciao.
2: Rückblickend gesehen, muss ich sagen, war die Entscheidung, hierher zu kommen, also nach Gerswalde zu ziehen, aufs Land und Landhebamme hier zu sein, für mich die absolut richtige. Ich würde sagen, um ein Kind großzuziehen, braucht man ein ganzes Dorf. Und das kommt hier auch wirklich so zu tragen. Ich genieße es wahnsinnig, hier zu leben.

0: Im Dorf Ottenhausen in Nordrhein-Westfalen hat der Heimatverein in den letzten 2 Wochen daran gearbeitet, den Escape Room zu bauen. Heute ist ein wichtiger Tag für das engagierte Team.
1: Wir haben hier extrem viele Nachtschichten eingelegt die letzte Woche. Und wir haben nochmal einen Aufruf im Dorf gestartet. Wer Bock hat, kann heute mal vorbeikommen, kann sich das Ganze mal in live anschauen, um auch vielleicht schon mal so einen Eindruck zu bekommen.
2: Guten Morgen.
3: Guten Morgen. Hi.
2: Jawollo.
4: Ja?
2: Super. Krass, mit so viel habe ich gar nicht gerechnet, dass wir das so gut hingekriegt haben. Hast du das noch geschafft? Du wolltest doch am Schrank noch was fertig machen heute Morgen.
3: Ja, der Schrank ist fertig.
2: Sehr gut.
3: Wir haben jetzt
4: der Hammer steht improvisiert noch als Drehschloss oder sowas. Auch die Mechanik funktioniert innen drin auch ganz gut, wenn wir uns so richtig einstellen. Jetzt gerade natürlich nicht. Moment.
2: Ah, nein.
5: Ja, irgendwann noch fehlt noch.
2: Ja, guter Vorführeffekt hier. Ja.
4: Mechanik funktioniert auch innen drin.
2: Oh, und den Balken hast du auch geschafft?
4: Ja.
2: Darf ich den mal einmal hochheben? Okay, er sieht schwerer und massiver aus. Ich dachte gerade so.
4: Nein, ich habe extra einen Fichtenbalken genommen, ist ein bisschen leichter, keine Eiche.
2: Ja, sehr gut.
4: Das ist auch jeder schafft.
2: Geil. Ich habe meine Muckis vorbereitet, dass wir jetzt reingehen können, aufbauen können.
5: Gleich alles rüber, jo.
2: Ja, dann gucken, ob der Plan, den wir gemacht haben, so stimmt.
4: Ja,
2: machen wir so. Los geht's.
5: Jawohl.
2: Meine Fresse. Da ist ja Balken noch drin, ne?
6: Ja. Hätten wir rausnehmen können.
2: Das Ziel ist es ja, dass man sich in der Burg verbarrikadiert. Das heißt, wir drehen das Thema des Escape Rooms ein bisschen um, wo man klassischerweise denkt, Escape Room, da muss ich irgendwie raus. Ganz im Gegenteil, wir wollen ja, dass die Leute sich hier reinflüchten, dass sie durch das Rätsel lösen, dazu kommen, dass sie sich hier in Sicherheit bringen vor den Feinden, die von außen kommen und sie attackieren. Das passt mega gut zum Thema der Burg. Es ist ja eine alte Fliehburg. Das heißt, Leute mussten ja früher sich in Sicherheit bringen, wenn hier Marodeure durch die Gegend gezogen sind. Und indem sie sich hier verbarrikadiert haben, waren sie dann in Sicherheit. Und das kann man quasi hier ein bisschen nachspielen. Carsten, wie schaut's aus?
4: Ja, Finsepack fast gerade nicht ganz, aber kriegen wir hin. Finsepack muss ich noch ein bisschen korrigieren.
2: Aber es sind viele Hinweise. Ich glaube, hier wird der Kopf ganz schön rauchen.
4: Ja, müssen sie auch, ne?
2: Ist ja mein Liebling mittlerweile, ne?
4: Ja, es macht Spaß, ja.
2: Doch, es ist mittlerweile mein... Geil, ich liebe es, wenn das passiert. Super. Freue mich jedes Mal, wenn das passiert.
7: Der Escape Room ist für das gesamte Konzept von der Bauernburg mit dem Museum schon der Hintergrund, dass wir auch Leute ziehen wollen und das Thema Fliehburg und Flucht begeistern wollen, die sonst nicht ins Museum gehen, die aber in den Escape Room kommen. Wir haben auch Dorfbewohner, die nicht gerne ins Museum gehen, aber garantiert gerne bei uns in dem Escape Room. Und Ottenhausen bleibt bekannt, es lebt, weil einschlafen darf man nicht.
0: Und dann ist der große Moment da. Das Dorf kommt.
2: Seid gegrüßt, ihr Lieben. Ey, super, es sind ganz viele ja unserem Ruf gefolgt. Ich freue mich. Ich glaube, ich muss euch die Burg ja im Großen gar nicht vorstellen als alteingesessene OttenhausenerInnen. Und wir wollten euch einfach mal die Gelegenheit geben, einen Zwischenstand festzustellen, schon mal zu gucken, was wir hier in den letzten Wochen gemacht haben.

0: Ich gehöre hier zu den sogenannten Ureinwohnern des Dorfes. Und ich muss ganz ehrlich sagen, als ich davon gehört habe, dass wir so ein Escape Room errichten wollen, habe ich mir so gedacht, naja, was das wohl werden soll. Was macht man damit? Wofür ist das Nütze? Bringt das was? Bringt das neue Leute ins Dorf? Ist das eine gute Nutzung für dieses Gebäude?
1: Sonja?
2: Ja?
1: Komm mal her.
2: Oh, wow. Wie hast du das gemacht?
1: Hast du sie wiedererkannt?
2: Krass, das sieht jetzt richtig gut aus.
1: Oder ich finde auch, ich bin ein bisschen...
2: Ja, wie habt ihr das denn überarbeitet?
1: Wir haben tatsächlich abgeflammt. Oh. Wir hatten erst ein bisschen Sorge mit dem Lack, aber es hat super gut funktioniert.
2: Und, Special Effect sogar dann. Der Escape Room und vor allen Dingen in diesen Räumlichkeiten ist richtig gut geworden. Also das ist echt spannend, vor allen Dingen mit diesen ganzen alten Sachen, die man so im Alltag gar nicht mehr sieht. Es ist grundsätzlich schon spannend, drauf zuzugehen, die zu erfahren und dann noch die Rätsel zu finden und zu lösen. Also ich glaube, das wird ein richtiger Publikumsmagnet. Für Alt und Jung, glaube ich.
1: Ja, ich hoffe es.
3: Hi, du bist ja auch da, Sven.
4: Hey, Carsten.
3: Na?
4: Super.
3: Das erste Rätsel schon gelöst?
4: Nee, ich bin noch dabei. Toll. Und die Requisiten, habt ihr die alle selber besorgt?
3: Zusammengesammelt. Einiges ist oben aus dem Museum noch rausgekommen. Da hatten wir noch zum Beispiel das Butterfass ist aus dem Museum. Das haben wir umfunktioniert.
4: Ja, habt ihr ganz toll gemacht hier, muss ich echt sagen.
3: Ja?
4: Ja, Hammer, Hammer.
0: Also ich könnte mir vorstellen, dass dieses Rätsel etwas mit dem Alphabet zu tun hat. Wenn man jetzt hier A, B, C, D, E, F, G...
1: Ja, jetzt schau doch mal, wenn du schon weißt, dass es Buchstaben sind, wo du vielleicht auf der Lampe das hier finden könntest. Wie hier. Musst du den Spruch entziffern? Und dieser Spruch ist deine Lösung. Die Lösung führt dich zu einem, wer weiß. Spannend, spannend. Was meinst du, Ferdi? Wird das hier was?
0: Das finde ich gut. Das finde ich richtig spannend. Und ich glaube schon, dass das angenommen wird. Das Umfeld gibt es ja nicht überall. Das ist ja eher selten. So, und da kann ich mir schon vorstellen, dass hier viele Leute hinkommen. Also ich muss sagen, ich bin sehr überrascht. Ich stelle fest, man sollte keine Vorurteile haben. Ich finde es sehr gut aufgemacht. Und es ist für jemanden, der noch nie diese Rätsel gelöst hat, eine interessante Aufgabe. Und ich hoffe, dass und gehe davon aus, dass viele Leute das wahrnehmen werden und hier unser Dorf und unsere Bauernburg besuchen werden.
1: Ja, ein ganz herzliches Dank von meiner Seite an das Team. Das hat hier echt letzte Woche super viel Arbeit reingesteckt. Und ich glaube, das haben wir uns jetzt echt verdient. Vielen, vielen Dank.
0: Recht herzlichen Dank für euer Engagement und ich bin fest davon überzeugt und stolz auf euch, dass das so gut geklappt hat. Dankeschön nochmal.
1: Ottenhausen ist mir jetzt auch unglaublich wichtig, das kann man gar nicht so richtig in Worte fassen. Und das hat ja schon einen Grund, warum wir so viel Zeit hier investieren, warum wir wollen, dass dieser Ort weiter vorankommt. Genau deswegen, dass er attraktiv bleibt, dass das andere auch sehen können und wir auch einfach eine Heimat haben, in der es sich lohnt zu leben.
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0: Wir sind in Münster auf einem der schönsten und größten Flohmärkte bei uns im Westen. Der findet statt auf der Promenade direkt vor dem Schloss. Und wenn Sie etwas Altes suchen oder was Originelles, dann kann ich Ihnen versprechen, sind Sie hier genau richtig.
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0: Ja, und damit hallo und willkommen zu dieser doch sehr besonderen Ausgabe, in der wir, das kann ich schon vorwegnehmen, uns auch auf die Suche nach alten Schätzen gemacht haben. Und ich kann Ihnen versprechen, wir haben sie auch gefunden. Alte Filmschätze aus unserem Archiv. Ja, den Trödelmarkt hier in Münster, den gibt es schon seit über 50 Jahren. Und das ist wirklich immer eine ganz tolle Atmosphäre, denn hier treffen sich rund 150 Profihändler mit über 600 Hobbytrödlern. Und die verkaufen wirklich alles, was man sich so vorstellen kann. Ja, und alles, was man hier so findet, war ja irgendwann auch mal top aktuell. Zum Beispiel bei den Küchenutensilien. Gucken Sie mal, so eine richtig schöne alte Kaffeemühle oder eine Küchenwaage. Das waren alles mal Sachen, die wirklich Stand der Technik waren und die heute absolut nostalgisch sind. Und vor 50 Jahren, da gab es in Köln eine Haushaltswarenmesse. Und damals waren unsere Fernsehkollegen natürlich auch schon dabei.
2: Besonders an dem Film ist erstens folgendes: Sie brauchen
3: Er sieht die Welt mit anderen Augen an. Der Konstrukteur eines neuartigen Kaffeefilters.
2: Sie sind jederzeit in der Lage, Kaffee zu machen, ohne mühselig irgendwo aus einer Ecke Papier rauszukrammen oder andere Dinge.
3: Der Filter besteht aus einem goldveredelten Sieb. Er macht das Filterpapier überflüssig. Es gibt ihn sowohl für den Handaufguss als auch für die Kaffeemaschine. Einen Ausweg aus der Flasche gibt es für Korken immer mit diesem Korkenzieher. Es bedarf nur eines Knopfdrucks und er ist draußen. Mr. Maximum nennt der Hersteller diesen Kraftprotz, der mit etwa 1 PS auf die Flasche einwirkt, ohne sie zu zerstören oder den Geschmack des Getränks zu beeinträchtigen.
4: Mit diesem Dosierer können Sie nun endlich die gewünschte Menge in den Salat geben und nicht wie aus der üblichen Essigflasche, wobei Sie meistens zu viel Flüssigkeit in die Speisen geben und damit die Speisen verdorben werden.
3: Dieser Öl- und Essigdosierer ist, wie inzwischen vieles im Haushalt, aus Kunststoff.
5: Meine sehr verehrten Damen, meine Herren, ich stehe hier im Auftrag einer Solinger Stahlwarenfirma und führe Ihnen ein ganz neuartiges Küchengerät vor. Einen sogenannten Stufenhobel, der erstmalig in Deutschland ist. Wenn Sie etwas näher kommen würden, nicht zu nahe, dann können Sie es auch gleich sehen. Es ist ein Mehrzweckgerät, wo Sie Käse- und Gemüsearten verschiedenster Art immer wieder mit schneiden können. Neu ist nicht ein Käsehobel. Käsehobel gibt es in Holland jede Menge, nur immer in einer Stufe. Sie haben ja erstmalig die Gelegenheit zu sehen, dass man Käse auch in verschiedenen Stärken schneiden kann.
6: Das Anschrauben der Schaumdusche ist ein einfacher Vorgang. Zwischen das Gelenkstück und den Handbrausegriff wird dieses kleine Gerät geschraubt. Kappe abnehmen, Schaummittel einfüllen. Reicht aus für ein Duschbad von ca. 4 bis 5 Minuten. Kappe drauf. Und los geht's. Wasser angereicht mit Schaum.
0: Und ich freue mich, dass ich jetzt einen echten Trödel-Profi treffen darf und ein echtes Original. Ein Original aus dem Ruhrgebiet, aus Datteln. Rainer Berkenhoff. Rainer, grüß dich.
7: Ah.
0: Schön, dass du hier bist.
7: Bin immer hier.
0: Ja. Ich darf es vorwegnehmen, der Rainer trödelt prinzipiell alles. Der interessiert sich für alles, was es hier so gibt. Ja. Aber eine Sache hat es dir ganz besonders angetan. Was ist das?
7: Radios, Grammophone, Spieluhren, Spielzeug.
0: Radios und Grammophone, bleiben wir mal dabei. Wie der Zufall so will, stehen wir hier richtig. Ich teste dich jetzt.
7: Ja.
0: Was für ein Gerät ist das?
7: Eine Philips Violetta, Baujahr 1958. Wäre sie von 1956, hätte sie U-Röhren und einen Anschluss hinten mit 2 Polen, so wie hier, für den Lautsprecher. Also das ist schon modernere Ausmaß.
0: Ich muss dir das glauben, weil überprüfen kann ich es eh nicht. Wie viele Radios und Fernseher hast du denn bei dir?
7: Im Radio- und Fernsehmuseum bei mir stehen an die 450 Radios und knappe 150 Fernsehgeräte.
0: Und wenn ich jetzt sage, dass dich digitale Technik so gar nicht interessiert, sondern wirklich nur so was Altes, dann liege ich ganz richtig.
7: Ja, klar. Hast du Hammer, Zange, Draht, fährst du bis nach Leningrad. Da kannst du mit dem Computer natürlich nicht machen, aber hier kannst du schon mal einiges reparieren.
0: Nächster Test, was ist das?
7: Das ist ein His Master's Voice Koffergrammophon aus dem Jahre 1924. Dies ist zwar ein Luxusmodell mit automatischen An- und Ausschalter. Ob das jetzt funktioniert, habe ich jetzt nicht getestet. Das müssten wir dann aufziehen oder ist aufgezogen. Ja, guck, wird sogar klappen. Und dann konnte man das hier hinten abschalten und anschalten. Wenn das jetzt in Ordnung ist, ist es wahrscheinlich nicht. Dann müsste man das reparieren.
0: Wir haben ja
7: hier
0: jetzt
7: die Bremse.
0: Okay. Wir haben ja eh keine Platte jetzt leider. Rainer, ich finde das super spannend und deshalb würde ich sagen, du trödelst noch ein bisschen.
7: Und dann schauen wir später mal, was ich gefunden habe.
0: Und wir treffen uns gleich nochmal wieder.
7: Jo, denke ich mal.
0: Ich freue mich drauf.
7: Bis gleich.
0: Dankeschön. Oder? Das ist einfach so, Radio und Fernsehen verbreiten ihren ganz eigenen Charme und das macht die Deutsche Welle auch. Das ist der Sender, der in 30 verschiedenen Sprachen weltweit sendet. Und das macht er schon seit 70 Jahren. Damals allerdings hatte man noch eine ganz andere Vorstellung, was Charme bedeutet, könnte man heute wahrscheinlich nicht mehr so machen. 1973, da hat die Deutsche Welle ihr 20-jähriges Jubiläum gefeiert und da hat man sich gedacht, wir holen uns doch mal ganz viel Charme ins Studio. Weiblichen Charme.
8: Warum in die Ferne schweifen, sie das Gute? Naja, man kennt den Spruch. Es gibt aber auch den, andere Länder, andere Sitten. Oder man könnte abgewandelt sagen, andere Länder, andere Frauen. Und damit wären wir beim Thema, denn 17 schöne, charmante Frauen aus Asien, Afrika, Lateinamerika und einigen anderen Ländern weilen zurzeit in Köln und jede von ihnen darf sich Miss Charming nennen. Diesen Titel bekamen sie durch eine Aktion der Deutschen Welle. Der Kölner Kurzwellensender rief in mehr als 30 Sprachen die Schönen in aller Welt auf, ihr Foto einzusenden und einige Fragen zu beantworten. Man wollte die charmantesten Hörerinnen suchen und nach Deutschland einladen. Der Ruf ging nicht nur in den Äther, er wurde auch gehört. Mehr als 1000 Antwortschreiben flatterten der Deutschen Welle ins Haus. Briefe aus aller Herren Länder. Schließlich wurden von einer Jury die 20 charmantesten Damen ausgewählt. 20, weil der Sender vor kurzem 20 Jahre alt wurde. Aber nur 17 Hörerinnen konnten kommen,

0: Ein nicht immer gutes Passfoto hat also aus jeder eine Miss Charming gemacht. Nur, was heißt das eigentlich so in aller Welt, Charme zu besitzen?
1: Ich meine Esprit und Erscheinung.
2: Oh, ich glaube, einfach sein.
3: Das Einzige, was man braucht, ist Glück.
4: Eine Frau ist dann charmant, wenn sie sehr natürlich ist, aber ein bisschen sexy muss sie auch sein.
0: Schade übrigens, dass eine der ausgewählten, charmanten Damen nicht nach Köln kommen konnte. Schwester Ignatia ließ sich wegen Krankheit entschuldigen.
5: Ach, was ich Sie mal fragen wollte, haben Sie auch Schellacks?
6: Nicht dabei, zu Hause.
5: Ach, zu Hause, da liegen sie gut.
6: Und ich bin hier. Die sind zu schwer.
5: Ja, das ist natürlich auch schwer, aber ich würde sagen, ach, da ist er ja
7: da wieder. Da ist er wieder, der Rainer.
5: Ja, und der Marc.
7: Ja. Ich sehe schon, du bist bei den Platten gelandet.
5: Genau, ich habe gerade den Herrn gefragt, ob er auch Schellack hat.
7: Und?
5: Hat er jetzt nicht dabei, aber beim nächsten Mal mit Sicherheit.
7: Aber mal abgesehen von Schellack, was wird dich hier noch interessieren? Welche Musikrichtung ist so deins?
5: Also es späteste ist 50er Jahre. Also alles, was älter ist, ist besser.
7: Also alles, was auch zu deinen Geräten passt, die wir gerade gesehen haben.
5: Ja.
7: Aber jetzt mal ganz ehrlich, also so ein bisschen nerdig muss man schon sein, oder?
5: Ja, man muss schon sein. Das Haus ist voll. 250 Quadratmeter füllen sich nicht von heute auf morgen, also da muss man schon auswählen. Mittlerweile, ich habe hier letztes Mal was gekauft, wird die Decke schon behangen. Das habe ich mir auch im Anna-Museum abgeguckt, aber funktioniert perfekt.
7: Ich danke dir, dass du uns heute hier mit in deine Welt genommen hast.
5: Ja,
7: und wünsche dir noch
5: jeder
7: viel Spaß.
5: Bastelt sich die Welt, wie sie ihm gefällt. Wenn sie das nicht tut, du weißt doch, das Paradies ist eine Erinnerung, aus der man uns nicht vertreiben kann.
7: Und es dauert hoffentlich noch lange, bis wir da hinkommen.
5: Genau.
7: Rainer, tschüss. So, wir bleiben noch ein bisschen bei der Musik. Und ich guck mal, was ich jetzt hier so finde. Da. Meine Jugend.

0: kommen die meisten nicht über 1800. Es gibt 48-jährige Plattenplauderer, aber auch weibliche Discjockeys.
1: Normalerweise würde man sagen, wir machen ein Fass auf, wir machen eine Dose auf, eingemachte Hitze, the cannot heat and on the road again.
0: Seitdem Opas Bar für junge Leute der Inbegriff von gepflegter Langeweile geworden ist, schießen Diskotheken wie Pilze aus dem Sumpf. Die Jugend sucht andere Unterhaltung. Sie ist schon zufrieden, wenn sie im Schuppen nebenan lautstark Musik hören kann, die ihr ein Individuum serviert, das wiederum davon träumt, einst ein Camillo oder ein Chris Howland zu werden. Um dieses Ziel zu erreichen, haben sich Deutschlands Discjockeys organisiert. Sie geben monatlich eine vielbeachtete Hitparade heraus, die sie sogar von einem Notar auswerten lassen. Nun, unsere Beobachtungen in Nordrhein-Westfalen waren die, dass sich in Opas Bar die Leute durchaus noch amüsieren und sich in mancher Diskothek für junge Leute eine ungepflegte Langeweile breit macht. Liegt es an unserer missverstandenen Jugend? Liegt es an dem Discjockey? Aber solange Discjockeys, wie einer der Iren mir versicherte, Berufsnieten sind, die glauben, die Gabe zu haben, gute Unterhalter zu sein, so kurz wird die Blüte der Diskotheken sein.
2: Was waren das bitte schön für sensationelle Bilder aus alten Disco-Zeiten? Das war so ein richtiges Schätzchen aus unserem Filmarchiv, passend zu unserem Besuch heute hier auf dem Sommernachtsflohmarkt in Münster. So, und da sind wir jetzt auf der großen Wiese. Hier bekommen Privatverkäufer und zum Beispiel auch Kinder kostenlos ihren Platz. Und Jahr für Jahr geht es um 18 Uhr los. Dann wird das Flatterband durchgeschnitten und dann gibt es den üblichen Run auf die besten Plätze. Da fliegen Stühle, Planen und Tische nur so umher.
3: Ich hätte mich fast noch auf die Schnauze gelegt.
4: Einmal im Monat gehe ich auf den Flohmarkt.
2: Und wenn dann alles eingerichtet ist, dann gibt es Spiele, Haushaltswaren, Möbel, Gartenartikel, Accessoires, alles kriegt man hier. Und vor allem natürlich Klamotten. Und jetzt schauen Sie sich mal an, was hier los ist. Für Babys, für Kinder, für Erwachsene. Also Kleidung ist auf so einem Trödelmarkt wirklich für jeden dabei. Ich habe jetzt Nicole kennengelernt. Sie verkauft hier in Münster auch.
5: Genau.
2: Lohnt sich das für euch oder ist das rein so, ja, der Spaß an der Freude?
5: Das ist mehr der Spaß und was da nachher bei rumkommt, ist halt ein positiver Effekt.
2: Was kommt denn dabei rum, wenn ich hier zum Beispiel sehe? Ich habe eine kleine Tochter zu Hause, das ist vielleicht noch ein bisschen groß, aber irgendwann passt es. Was kostet so ein T-Shirt?
5: Also das machen wir für 1,50.
2: Ja. Und eine Hose?
5: Eine Hose haben wir hier, die kostet 2.
2: Aber ich sehe schon, es ist alles sehr farbig, ne? Also Farben sind so dein Ding dann auch?
5: Ja, doch. Also ich stehe schon so auf blau oder so pastellige Farben.
2: Ja, und das war mal anders, vor 50 Jahren ungefähr, vor allem bei älteren Herrschaften allerdings. Da waren eher so Beige-Töne oder Grautöne angesagt. Und unsere Kollegen haben damals schon gedacht, Mensch, das muss nicht sein. Und es gab aber auch einen Trend zu erkennen. Einen Trend hin zu ein bisschen mehr Farbe.
6: Fröhliche Farben für diese ältere Dame? Ja, geht denn das? Der Ehemann nickt bejahend. Ihm gefällt's. Die Zahl der grauen Mäuse im Straßenbild nimmt ständig ab. Die Erkenntnis, dass auch nicht mehr so ganz jugendliche Frauen muntere Farben tragen können, setzt sich immer stärker durch. Das Institut für Demoskopie Allensbach befragte einen repräsentativen Bevölkerungsquerschnitt ab 16 Jahren in der Bundesrepublik und West-Berlin, ob zu Frauen über 65 Jahren besser gedeckte Farben passen oder auch bunte, lebhafte. 73% der jungen Frauen und 71% der jungen Männer waren tolerant genug, auch älteren Damen das Recht auf farbenfrohe Kleidung einzuräumen.
7: Wenn Sie nun eine Kundin haben, die sich noch nicht so recht entscheiden kann, ob Farbe oder nicht, Sie beraten sie ja. Was raten Sie ihr dann?
8: Ihrem Typ entsprechend zu wählen.
6: Der weise Rat einer erfahrenen Geschäftsfrau. Denn auf den Typ kommt es an. Wer schlank ist, kann sich anders kleiden als etwa eine kleine, mollige Frau. Hosen in Größe 52 sind einfach scheußlich. Aber wer sich eine jugendliche Figur bewahrt hat, kann auch in engen Hosen noch blendend aussehen. Und etwas rundliche Frauen...

0: brauchen keineswegs auf Farbe zu verzichten. Ganz allgemein hat sich die Erkenntnis durchgesetzt, dass Grau noch grauer macht. Von den vielen Frauen, die heute berufstätig sind, wird nicht nur ein gepflegtes Äußere verlangt, man erwartet auch, dass sie frisch und ein bisschen fröhlich aussehen, dass sie aktiv wirken. Das kann man zumindest durch eine entsprechende, sportlich elegante Mode unterstreichen. Diese Mode ist nicht preisabhängig. Leider können 49% der älteren Frauen sich noch immer nicht zur Farbe bekennen. Sie hängen ebenso wie 50% der Männer über 65 Jahre an der traditionellen Vorliebe für gedeckte Töne. Doch wie schick sieht diese Dame aus? Wer wird sie noch nach dem Alter fragen? Die Konfektion bietet Uni wie gemustert, grelle Farben ebenso wie gedeckte, fröhliche wie sehr dezente Töne. An der Auswahl mangelt es nicht. Doch muss ein sicherer Geschmack vorhanden sein, die richtige Einschätzung der Wirkung der eigenen Person und gute Beratung durch das Verkaufspersonal. Wer innerlich jung ist, kann sich meistens auch entsprechend kleiden. Die langsam fortschreitende Befreiung der Frau von überholten Konventionen, das Akzeptieren eines dezenten und verschönernden Make-up, der wachsende Mut zum modischen Wagnis verändern das Bild der Frau. Was nicht bedeuten soll, dass man sich um jeden Preis jung und farbenfroh kleidet. Heranwachsende Kinder, besonders Töchter und Nichten, sind oft kritische Berater, auf die man hören könnte.
1: Auf so einem Flohmarkt gibt es natürlich auch eine ganze Menge Spielzeug für große und kleine Kinder. Und ich habe heute Dalmatiner gesucht und ich habe sie gefunden. Wir haben nämlich vor 60 Jahren einen Film bei uns gesendet, in dem wir eine ganze Dalmatiner-Baby-Fußballmannschaft kennengelernt haben. Und jetzt Achtung, Knuddelalarm.
2: Genauso viel junge Hunde wie eine Fußballmannschaft Spieler zählt, nämlich 11. brachte vor 6 Wochen die Hündin Susi in Köln zur Welt. Susi, die Mama, ist beinahe weltberühmt, denn sie stammt aus der nicht weniger berühmten Zucht des amerikanischen Zeichenfilmproduzenten Walt Disney. Vor 2,5 Jahren wurde sie im fernen Kalifornien geboren und mit 3 Monaten kam sie nach Europa und nach Köln. Und weil in Köln schon im Karneval die Zahl 11 auftaucht, hatte sie sich wohl auch vorgenommen, hier gleich 11 Hundekinder zur Welt zu bringen. Und dass die 11 einen beachtlichen Appetit haben, sehen Sie nicht nur hier, sondern das weiß auch der Besitzer zu verzeichnen, der jeden Tag mindestens 1 Kilogramm Gehacktes kaufen muss, damit die kleinen Jungen neben Babynahrung gut heranwachsen können. Aber sie sind schon prächtig 6 Wochen alt. Selbst der Kameramann hat unter ihnen ein bisschen zu leiden und den mögen sie aber offenbar doch sehr. Alles, was im Wege steht, wie es bei jungen Hunden sein muss, dient ihnen zum Spielen, dient ihnen als Hütte. Und wenn gar nichts mehr zu finden ist, dann ist wieder die Mama dran. Wehe, wenn sie losgelassen, kann man nur dazu sagen. Am bravsten noch sind sie, wenn sie schlafen. Viel Schlaf brauchen sie auch, mindestens 16 Stunden. Während sie spielen, bewacht sie die Mama. Und wer dann ganz müde ist, der sucht sich ein stilles Quartier. Unser Kameramann ließ das Stativ noch ein wenig liegen und dem Hund das Etui als Hütte. Getreu dem Wahrspruch, schlafende Hunde soll man nicht wecken.
1: So, bei dem ganzen Trödel und Trubel braucht es auch mal eine Pause. Und da gehen wir einfach zum Aasee. Das sind nur 5 bis 10 Fußminuten. Das ist Naherholung für die Einheimischen. Es ist auch so ein Touristen-Hotspot. Und hier können wir jetzt wirklich mal eine Runde abschalten und entspannen. Und dann geht's nachher weiter. Wir warten auf die Dunkelheit, denn der Trödelmarkt, der geht noch bis 2 Uhr nachts und da geht dann noch richtig die Party. Das gucken wir uns später an. Was kostet der?
3: 1 für 3, 2 für 5. Die Einsatzmöglichkeiten sind super vielfältig. Können Sie zum Beispiel auf eine Klobürste stecken. Naja, also bei 3 müssen wir mal gucken, Anne, da ist es dann, wo wir uns bewegen. Aber vielleicht wollen Sie auch einfach 4 nehmen, dann haben Sie mehr Auswahl. Überlegen Sie mal, 1 für die Anhänger und 1 für die
4: Geiles Zeug auf dem Markt.
1: Bar. Das ist ja alles nur für Frauen hier, oder?
3: Nein, wir haben noch mehr.
4: Ich habe einen geilen Pulli für dich im Angebot.
1: Das heißt, pass mal auf.
4: Der hier, Hydrogen, das ist genau dein Ding.
1: Dieser Nachtflohmarkt, was ist das für euch? Ist das Party, ist das Business, was ist es?
3: Alles auf einmal.
5: Hey, alles auf einmal.
4: Ja, das ist eine gute Mischung aus allem, würde ich sagen. Es macht einfach Spaß, hier was zu verhökern, ein bisschen Geld
5: es
4: dazu zu verdienen.
5: Das ist auf jeden Fall auch ein Highlight im Jahr.
6: Hallo.
1: Also wir sehen, es ist wirklich eine Bombenstimmung hier auf dem Nachttrödelmarkt in Münster. Es wird getrödelt, es wird gefeilscht, es wird gefeiert, es ist richtig was los. Und zwischendurch guckt man natürlich immer, ob man noch irgendwas Originelles findet. Ich habe das hier gefunden, weiß aber nicht, was es ist. Was ist das?
6: Das ist eine Zigarrenpresse aus den 50er Jahren.
1: Eine Zigarrenpresse? Und aus den 50ern. Und damit ist es sogar ein bisschen älter als das, was unsere Kollegen 1969 auf der Erfindermesse in Brüssel gefunden haben.
7: Er ist ein kleiner Apparat, der auf dem Wohnzimmertisch aufgestellt jedem Gast verrät, ob das stille Örtchen des Hauses besetzt ist oder nicht. Vorausgesetzt, der Vorgänger hat nicht vergessen, das Knöpfchen zu bedienen. Auch gibt es jetzt Maschinen, die 3000 Blatt Papier speichern können. Der Besucher steht jetzt also genau dreimal so selten als bisher vor einem leeren Rollenkern. Keine Tube braucht jetzt mehr halbleer weggeworfen zu werden. Hier ist der Ausdrückapparat. Niemand muss auch in Zukunft mehr sein Schlüsselloch suchen, denn Manfred Kuhn aus Hilden im Rheinland zog Konsequenzen aus eigenen Erfahrungen.
8: Meine Mutter, die findet so schlecht das Schlüsselloch. Und als ich in den Karnevalstagen ähnliche Schwierigkeiten hatte, also Zustände sind das bei uns, da baute ich uns diese justierte Schlüssellampe. Klappt man bei diesem Schlüssel wie die Klinge eines Taschenmessers auf, so geht automatisch das Licht an. Und kann man den Schlüssel auch nicht mehr sehen, so weiß man doch, in der Mitte dieses Scheinwerfers befindet er sich bestimmt.
7: Wem solchermaßen ein Licht aufgeht, der kann sich manch Ungemach ersparen.
1: Sowas hier ist zwar eine Eieruhr, wie ich sehe, aber ist total kitschig. Für die einen ganz tolle Erfindung, für die anderen eben nur Klimbim. Oder eben Kitsch. Und im Freilichtmuseum Kommern bei Euskirchen, da gibt es jetzt eine Ausstellung zum Kitsch. Da gibt es giftgrüne Herrendessous, genauso wie Theo Weigel Gartenzwerge und vielleicht ja auch sowas hier. Und kitschige Filme dürfen natürlich auch nicht fehlen. Was kostet das? Den Sissi-Filmen mit Romy Schneider gehört ein Ehrenplatz auf der Kitsch-Ausstellung. Denn schließlich ist jeder von uns ein bisschen Sissi.
9: Ich glaube schon, dass in jedem von uns ein bisschen die Liebe zum Kitsch drin steckt. Sei das jetzt Sissi oder sei das jetzt der Sammelteller, den man von der Oma geerbt hat. Man hat das ja irgendwie gerne, weil der Kitsch, der ist so lieb und harmlos. Der tut einem nichts, der macht irgendwie gute Laune.
1: Bunt, grell und manchmal auch schräg. Die Sonderausstellung im Freilichtmuseum Kommern ist voll mit Kuriositäten. Auch Dachbodenfunde oder heißgeliebte Andenken, die von Menschen aus der Region zur Verfügung gestellt wurden. Und wer jetzt neugierig geworden ist, noch bis März 2026 kann man hier ausgiebig im Kitsch schwelgen. Ja, eine originelle Sache haben wir dann doch noch gefunden und so etwas in der Art hat die Oma von Dominique Thelen ihr hinterlassen. Und das wiederum hat Dominique dann auf eine ganz besondere Geschäftsidee gebracht.
10: Dominique hat ein Händchen für Büstenhalter und Nähen, ist ihre Leidenschaft, keine Frage. Allerdings hat ihre Oma ganz entscheidend dazu beigetragen.
11: Und hier bin ich auch ganz stolz drauf. Hier habe ich noch ein paar alte BHs von meiner Oma, die hat sie damals genäht. Die lagen noch bei meiner Tante. Und dann hier was ganz Besonderes, das sind die Schnittmuster, die wir dann gefunden haben am Speicher. Also das sind diese ganz alten Schnittmuster von meiner Oma. Ja, die spitze Tüte sieht man so meistens nicht. Es ist erst, wenn der BH genäht ist. Also ich sage immer Tüten, ne? Aber dass die BHs einfach so spitze Tüten früher hatten. Ne? Und das mag heute keiner mehr tragen. Und dadurch habe ich an dem Schnittmuster auch einiges anpassen müssen. Und habe halt den BH immer weiter verändert, so bis er schön ansaß durch diese Abnäher, die ich jetzt damit eingearbeitet habe.
12: Schön, dass du kommst.
10: Muster, die auch Claudia Löhr glücklich machen. Nach einem Jahr kommt sie mal wieder zum Nachmessen und Nachbestellen. Ein Körper verändert sich, logisch.
11: Einmal messe ich als erstes die Unterbrust, wenn du mal den Arm ein bisschen hochhebst, dass ich hier drunter langkomme. Genau. Jetzt ganz entspannt stehen, also nicht tief einatmen oder Luft anhalten, so dass ich wirklich ein reelles Maß habe. Die Kundin, die den im Laden kauft, von der Stange, den fertig genähten, muss da reinpassen. Das heißt, die Unterbrust wird 70, 75, 80 bemessen. Entweder passe ich da rein oder ich habe Pech.
10: Unelastische, hochwertige Baumwolle, damit arbeitet Dominique. Andere Stoffe kommen nicht in Frage.
12: Ja, da lege ich auch keinen Wert drauf.
4: Worauf?
12: Auf Spitzen-BHs oder so. Ich mag's, ich muss ja komfortabel haben.
11: Interessanterweise hat keine Kundin das bisher bei mir erfragt, ob sie Spitze haben kann oder sonst irgendwas. Es ist eher, es geht um Bequemlichkeit der Kundin und ja, einfach ein Wohlgefühl, wenn sie den BH trägt und nicht um Reizwäsche. Ich war in der Kindheit ganz viel bei meiner Oma, habe da viel Zeit verbracht und habe das auch immer mitbekommen. Die saß halt immer an der Nähmaschine und war am Nähen. Und das ist für mich so was Besonderes, dass ich das jetzt einfach weitermachen darf.
10: Und der BH-Name?
11: Den wollte ich auf jeden Fall behalten. Urf ist daher entstanden, mein Geburtsname ist Hilgendorf. Ja, und das hier ist noch eine Erinnerung an meinen Opa. Das ist was ganz Besonderes für mich, weil das Schild hat mein Opa selber noch gemalt für meine Oma damals für ihren ersten Laden. Ich weiß, es hat eine Klage gegeben von Karl Orff und der wollte nicht, dass dieser Name für einen BH genutzt wird. Aber es kam zu einer Gerichtsverhandlung und mein Opa hat Recht bekommen und darf den Namen weiter nutzen als Orff, weil es einfach das Ende von unserem Familiennamen ist.
1: Ja, der Sommernachtsflohmarkt in Münster und dann beginnt es zu regnen. Darauf muss man hier einfach gefasst sein. Wie sagen die Münsteraner? Entweder regnet es oder es läuten die Glocken. Also einen Schirm sollte man immer dabei haben. Gibt es ja in allen möglichen Formen und Farben. Und das war auch schon 1969 so auf der Schirmmodenschau.
0: Wie alt ist der Regen? Auf jeden Fall älter als der Schirm, den es aber immerhin schon seit 4000 Jahren gibt und der hier so munter von den Aachener Ballettratten gehandhabt wird. Was soll das alles? Es bedeutet, dass die Schirmindustrie erwacht ist. Höchste Zeit, denn bereits zu 50% wird der deutsche Schirmmarkt von Importware versorgt. Billigen Schirmen aus Japan und Hongkong. Mit einem Gütezeichen soll dem deutschen Schirm nun neuer Wert verliehen werden. Außerdem sind die Regen- und Sonnenschützer modisch geworden. Modischer denn je. Die Hersteller hoffen, dass so der Schirm nicht länger nur Gebrauchsgegenstand ist. Er soll wieder reizvolles Accessoire werden. Gelegentlich haben die Schirme ein geheimnisvolles Innenleben. Fernsehansagerin Petra Schürmann demonstriert den Inhalt des Geheimfachs. Lippenstift, Flakon und eine Strumpfhose. Blasser Teint ist zwar nicht sehr gefragt, aber so ein Schirm aus Frotté kann ja auch als Requisit für einen kleinen Flirt am Strand genutzt werden. Die Preise bleiben in Grenzen. Die ausländische Konkurrenz wirkt regulierend. Der Set-Gedanke geistert auch durch die Schirmindustrie. Den Schirm passend zum Kleid, das fördert den Absatz. Und zur Gartenparty am späten Nachmittag ein durchbrochenes Modell. Vorsicht vor Sonne, dieser Schirm hinterlässt Muster. Leicht zu handhaben sind die sogenannten Taschenklappschirme, zu denen es entsprechende lange Schals gibt.
1: Ach Mensch, da werden Erinnerungen wach. So einen hatten wir früher zu Hause. Das war unser Rundgang über den Flohmarkt in Münster. Den gibt es viermal im Jahr. Die Termine dazu finden Sie im Netz. Ich sage jetzt danke fürs Einschalten. Machen Sie es gut.
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0: Herzlich willkommen, meine Damen und Herren. Sehr, sehr gute Laune hier bei uns im Studio. Wir hoffen, dass das bei Ihnen zu Hause auch so ist. Und wenn nicht, dann werden wir jetzt unseren Beitrag dazu leisten, das zu ändern. Danke fürs Einschalten. Wir haben wunderbare Gäste heute bei uns. Es ist eine Art Familienzusammenführung. Ja? Schön, euch in dieser Konstellation hier bei uns zu haben. Sabine Christiansen ist bei uns, meine Damen und Herren. Im Team mit deiner Kollegin. Moderatorin, Journalistin, Produzentin, viel gereist, viel erlebt, viel gesehen und eben viele, viele Jahre Moderatorin der Tagesthemen.
1: Unter anderem auch, ja.
0: Und natürlich der gleichnamigen eigenen Talkshow und. Also da sind viele Sachen aufzuzählen und wir freuen uns sehr, dass ihr beide heute zusammen hier bei uns seid.
1: Ja, das ist super.
0: Ja, das ist schön.
1: Dass
0: auch für euch
1: das
0: natürlich
1: gelungen ist.
0: Ja, auch schön, dass ihr beide euch da mal wieder trefft. Ne? Ja. Viel Spaß heute Abend mit Bernhard, Sabine Christiansen. Und auf der anderen Seite, Ulrich Buttert, meine Damen und Herren. Du vertreibst dir die Zeit ja auch durchaus sinnvoll. Ne? Auch heute noch. Schreibst du auch zwischendurch immer mal wieder was?
2: Ich habe gerade einen Krimi fertig geschrieben.
0: Ja?
2: Wieder mit meinem Untersuchungsrichter Jacques Ricou. Gibt unglaubliche Geschichten.
0: Wie geht's aus?
2: es geht immer gut aus, indem die Bösewichter gefasst werden.
0: Ah, okay, das ist immer gut. Viel Spaß auch euch, Ulrich Wickert und Elton, meine Damen und Herren. Jetzt muss ich mich sehr konzentrieren, weil das ist ein sehr schöner, aber auch sehr schwieriger Fakt. Wussten Sie eigentlich, dass das Wort Bundespräsidenten Stichwahlwiederholungsverschiebung das österreichische Wort des Jahres 2016 war? Bundespräsidenten Stichwahlwiederholungsverschiebung.
1: Okay. Aber so weit sind wir manchmal auch nicht davon weg.
0: Nee, das stimmt. Das stimmt, ne? Ja, dann wollen wir mal auf die Publikumsverteilung schauen. 48 Gäste sind ja bei uns im Studio. Die anderen kommen über das virtuelle Publikum, über die ARD-Quiz-App dazu. Und für Sabine Christiansen und Bernhard haben sich heute 43 Zuschauer entschieden. Für Ulrich Wickert und Elton 54. Ja. Das heißt, ihr dürft gleich die erste Kategorie auswählen.
1: Okay.
0: Und vorher schauen wir aber mal, was denn heute überhaupt alles im Angebot ist, meine Damen und Herren. Hier kommt unsere Speisekarte, hier sind unsere 12 Kategorien. Hier ist die Wand. 12 Kategorien heute sind Asien, Heimwerken, das Fragezeichen, Straßenverkehr, damals, Bauwerke, Freizeit, Trick 17, tierisch, tierisch, Essen und Trinken, das Kino und Einspruch. Jede richtige Antwort 500 Euro. Beide Teams haben einen Publikumsjoker. Welche?
3: Du kannst dir gerne was aussuchen, was du möchtest.
2: Asien, fangen wir mit oben mit A an.
0: Ja.
2: Was meinst du?
0: Okay. Starten wir mit Asien.
2: Alles genauso schwierig.
0: Seit 2019 kann in Singapur A. der Personalausweis als QR-Code vergeben werden, B. gefrorener norwegischer Lachs am Automaten gekauft werden oder C. in öffentlichen Zügen per Laufband das Handy aufgeladen werden.
2: Also ich meine, die sind ja modern.
3: Mhm. Ne? Also es ist aber eine Stadt.
0: Ja.
3: Und die haben eigenen Personalausweis. Davon normalerweise ist es doch eine Bundesgeschichte.
2: Nein, nein, nein, die hatten ja einen Bund bei uns, aber in Frankreich ist auch kein Bund. Sondern das
3: ja, aber da hat aber doch nicht nein, jedes...
2: Du hast in Singapur, die hatten ja auch Lee Kuan Yew, den berühmten Chef von Singapur, also der mit Helmut Schmidt befreundet war. Deswegen ist das schon möglich, Personalausweis als
3: QR-Code.
0: Ist das vielleicht auch gleich was fürs Publikum?
3: Ja, aber ich würde nur C ausschließen, weil ich meine, in öffentlichen Zügen per Laufbahn das Handy aufgeladen werden, das ist...
2: Du legst es da drauf und dann fährt das weg.
3: Ja.
2: Insofern Quatsch, ne?
3: Ja, ich finde das auch ein bisschen komisch.
2: Also wollen wir A sagen?
3: Gefrorener norwegischer Lachs am Automaten.
2: Das ist Quatsch. Und wenn, was soll's? Was soll's? Warum soll ich am Automaten norwegischen Lachs kaufen?
3: Ja, gut, dann nehmen wir... Dann
2: wir sind jetzt mal für A. Ah. Müssen wir da drauf drücken?
0: Das geht über Sprachsteuerung.
2: Ah, das ist ja irre, modern.
0: Ja, ja, total.
2: Ist ja, Mensch, wie in Singapur.
0: Ja, dann lasst euch mal überraschen.
4: In Asien erfreuen sie sich größter Beliebtheit. Automaten, die rund um die Uhr mit Lebensmitteln, Elektronik und vielem mehr aufwarten. Seit 2019 gibt es in Singapur sogar Automaten, die tiefgefrorenen Lachs aus Norwegen anbieten. Durch die Kosteneinsparung von Ladengeschäften, Personal und Zwischenhändlern kann ein Unternehmer den Fisch vom anderen Ende der Welt hier günstig anbieten. Mit Erfolg. Über 100 Lachsautomaten wurden mittlerweile in der Stadt aufgestellt.
0: Das ist eine andere Welt. Es hätte auch die Kategorie andere Länder, andere Sitten sein können. Es bleibt erstmal bei 0 Euro.
1: Hey, nehmen wir mal.
0: Mit was wollt ihr starten?
5: Ja, mit Asien wollten wir starten.
1: Wir wollten mit Asien starten, ja. Was nehmen wir denn jetzt? Heimwerken vielleicht für dich?
5: Ich würde Heimwerken nehmen. Ich mag das.
1: Heimwerken?
5: Heimwerken.
1: Mhm. Na, dann fangen wir doch mal mit Heimwerken an.
0: Wie lassen sich noch nicht ausgehärtetes Silikon und Acryl voneinander unterscheiden? A. Beim Zerreiben zwischen den Fingern rollt sich Acryl zu Kügelchen. B. Wird Acryl in ein Glas Wasser gegeben, sprudelt es. Oder C. Legt man Acryl kurz auf die Heizung, fängt es an zu rauchen.
5: Ich finde sowohl sprudeln als auch rauchen merkwürdig.
1: Ich auch, eigentlich.
5: Jetzt muss man gerade nachdenken. Silikon ist wasserabweisend. Mhm. Dafür ist Acryl, also Acryl, wenn du das zerreibst, das bröselt doch schon so in der Wand manchmal. Das ist doch das Problem bei Acryl.
1: Ja.
5: Wenn du damit abdichtest und es dann sich verzieht, hast du...
1: Hast du schon mal auf die Heizung gelegt?
5: Nee. Meine Heizung.
1: Vielleicht stimmt das doch mit dem Rauchen.
5: Das anfängt zu rauchen? Weil Wasser entweicht? Nee, es raucht ja, es dampft ja nicht, genau. Nee. Das heißt, es müsste ja verbrennen.
1: Ja.
5: Aber bei einer Heizungstemperatur von, was sind das?
1: 20 weiß nicht, wie hoch du deine Grad? Heizung, ich meine, bei den Kosten im Moment.
5: Ja gut, bei 95 Grad kann das natürlich vorkommen, aber die Heizung hat ganz selten diese Temperatur. Also ich wäre bei A. Bist du bei B oder C?
1: C eigentlich.
5: Du bist bei C.
0: Dann treffen wir
1: uns. Du bist der Heimwerker.
5: Ich übernehme jetzt die Verantwortung.
1: Du machst das jetzt.
5: Und ich sage A. Mhm. Und wenn es falsch ist, nehmen wir erstmal ihr C und gucken, ob das richtig ist.
0: Genau.
1: Und wenn nicht, nehmen wir B.
5: Dann nehmen wir B.
0: So arbeiten wir uns jetzt langsam vor. So machen wir das.
4: Im nicht ausgehärteten Zustand sind Silikon und Acryl optisch nur sehr schwer zu unterscheiden. Um sie bei noch feuchten Fugen auseinanderzuhalten oder wenn die Etiketten auf der Verpackung nicht mehr lesbar sind, hilft es, beide Stoffe zwischen den Fingern zu zerreiben. Während Silikon klebt, lässt sich Acryl zu kleinen Kügelchen oder Rollen reiben.
1: Ja. Kügelchen!
0: Ja, super. Richtige Antwort.
1: Weißt du?
0: Ja, 500 Euro. Da kommt ihr jetzt auch hin.
6: Wir nehmen jetzt Essen und Trinken.
2: Okay. Okay.
0: Wer gerne Kefir trinkt, sollte wissen, dass A. er einen ähnlichen Koffeingehalt wie Filterkaffee hat, B. durch zugesetzte Hefekulturen Alkohol entsteht oder C. enthaltene Milchsäure die Wirkung von Blutdruckmitteln verzögert.
2: Ich trinke nie Kefir.
5: Aber es ist doch fast Käse.
2: Nein, das ist was völlig anderes.
5: Ist das so ein Zwischending zwischen
2: Joghurt
5: und Käse?
2: Na.
5: Die Zwischenform davon.
2: Also ist zwischen das Milch und Joghurt für mich.
5: Zwischen Milch und Joghurt?
2: Ja.
5: Okay.
2: Also.
1: Vergoren.
2: Siehst du?
5: Moment mal, vergoren hat ja was mit Alkohol zu tun.
2: Ja.
5: Also ich würde A erstmal ausschließen, da ist doch nicht so viel Koffein drin wie in einem Filter.
2: Wieso sollte denn da Koffein drin sein?
5: So, also A schließen wir erstmal aus. Wir
2: schließen A aus.
5: Bleibt noch B oder C. Die enthaltene Milchsäure, aber im Joghurt ist doch auch Milchsäure drin.
2: Ja, vielleicht verzögert Joghurt auch die Wirkung von Blutdruckmitteln.
5: Und wenn in Kefir, weil das ja vielleicht tatsächlich so ein bisschen wabbelig ist, wenn da Hefe drin ist, ist da tatsächlich vielleicht noch Alkohol mit drin.
2: Du entscheidest.
5: Ja, ich. Ich finde halt nur bei C komisch, Milchsäure ist auch in Sahne drin, in normalem Joghurt drin.
2: Dann machen wir B.
5: Wir nehmen B.
0: Also nochmal Risiko. Ja. Jetzt klären wir erstmal, was Kefir überhaupt ist.
4: Um Kefir herzustellen, werden Milch oder Sahne mit sogenannten Kefirkörnern versetzt. Diese bestehen unter anderem aus Milchsäurebakterien und Hefekulturen. Durch die Hefe entsteht bei der Gärung nicht nur Kohlensäure, sondern auch Alkohol. Im industriell hergestellten Kefir 0,1 bis zu 0,6%, bei selbst hergestelltem Kefir sogar bis zu 2%.
2: Da sollte ich vielleicht doch mal anfangen, So ein gemütlicher Abend. Ja.
0: So, auch bei euch die ersten 500 Euro.
5: Was wir jetzt haben, das, was da steht, in weiß. Also, was möchtest du denn
1: in weiß?
5: Einspruch, finde ich gut. So eine Rechtsfrage.
1: Einspruch, so eine Rechtsfrage ist auch toll.
5: Sehr gut.
1: So für uns beide Rechtsanwälte.
5: Ja, natürlich, natürlich.
1: Ja, ganz super.
0: Der Europäische Gerichtshof entschied 2021, dass Pausen A. nicht direkt am Arbeitsplatz abgehalten werden dürfen, B. als Arbeitszeit zählen können oder C. mindestens 240 Minuten auseinanderliegen müssen.
1: Also 240 Minuten auseinander ist ein.
5: Das ist.
1: Ein bisschen viel.
5: Genau.
1: Ja, das
5: also
1: waren
5: das
1: die lang.
5: Würde ich auch ausschließen. Weil 240 Minuten sind ja dann auch mal gerne, wenn man das jetzt geschickt teilt durch 60, kommt man ja auf eine Stundenanzahl.
0: Ja. 4 Stunden.
5: 12, 18, 24. Vier Stunden. Ich glaube, eine Pause darf auch näher beieinander liegen.
1: Müsste sie manchmal auch. Also, wenn man.
5: Ich glaube, also Arbeitszeit zählen, ich glaube, dass man die nicht am Arbeitsplatz abhalten darf.
1: Das meine ich ja mit A.
5: Und ich meine, das Problem ist, ich meine, das gelesen oder mitbekommen zu haben, was immer blöd ist, weil man sich dann manchmal, auch wenn man es nicht hundertprozentig das Richtige gelesen hat, aber es geht dann um so einen Fall, da sitzt halt jemand die ganze Zeit am Schreibtisch und arbeitet und telefoniert und sagt, jetzt mal eine halbe Stunde Pause und lehnt sich einfach zurück. Das Problem ist, dass er dann nicht wirklich in diese Pausenruhe kommen kann.
1: Aber bei uns gehen die einfach dann mal zum Schreibtisch des anderen und sagen, willst du was auch von Sandwich oder wollen wir uns was holen?
5: Ja, aber das ist
1: doch wieder da und essen.
5: Nee, aber dann stehen sie auch.
1: Eigentlich sollen sie es nicht machen bei den Pausen.
5: Ich würde es gerne riskieren, das A.
1: Dann lass uns das A riskieren, das war meine erste Antwort. Aber da warst du noch so skeptisch.
5: Nee, ich war auch direkt bei A. Wir nehmen A.
1: Dann nehmen wir A.
0: Okay. Riskieren A.
4: Der Europäische Gerichtshof verhandelte 2021 den Fall eines tschechischen Feuerwehrmanns. Dieser hatte geklagt, weil er seine Pausen so zu gestalten hatte, dass er innerhalb von 2 Minuten einsatzbereit sein konnte. Das Gericht entschied, dass eine Pause als Arbeitszeit gesehen werden kann, wenn die Vorgaben des Arbeitgebers so streng sind, dass die Möglichkeiten, die Pausenzeit frei zu gestalten, erheblich eingeschränkt sind.
1: Tja.
0: Es ist einfach B.
1: A oder B.
0: Es bleibt bei 500 Euro. Ihr könnt in Führung gehen.
5: So,
0: nächste Kategorie.
5: Was lacht dich an? Geschichte, Bauwerke, Straßenverkehr? Freizeit hatten wir, glaube ich, noch gar nicht. Kino würde ich auch gerne nehmen, aber...
2: Mach das, was du willst. Komm.
5: Was ich will?
2: Ja.
5: Was will ich denn? Ich will... Pass auf, ich will Trick 17.
0: Trick 17?
2: Trick 17.
5: Ja, pass auf.
2: Bist du da gut?
5: Nur geht. Ja.
0: Abgekühltes Nudelwasser eignet sich als ökologische Alternative, um A. fettige oder verschmutzte Flächen zu reinigen, B. Wachsflecken aus Tischdecken zu entfernen oder C. eine Funktionsjacke zu imprägnieren. Ich habe dich schon oft in einer Funktionsjacke an einem.
2: Ja, die habe ich auch dann immer mit Nudelwasser, habe ich die dann imprägniert.
0: Ja,
2: absolut klar. Muss man hier musst du ja auch immer alles imprägnieren.
0: Musst du immer vorbereitet sein.
2: Bei dem Wetter, die wir hier immer haben.
0: Ja.
2: Nicht? Obwohl Wachsflecken, die hat man ja jetzt auch immer in den Tischdecken.
5: Es ist also stärkehaltiges Wasser. Was kann man mit Stärke machen? Kann man damit Fett lösen? Kann man damit Wachs lösen? Oder eine Jacke imprägnieren? Stärke. Da bist du leider jetzt der...
2: Da kannst du doch wahrscheinlich eine Tischdecke gut mit bügeln hinterher. Dann ist die ganz glatt. Aber ob da die Wachsflecken da rausgehen, das ist nicht so...
5: Ich glaube, wenn...
2: Aber wenn du sagst, das ist was also ja...
5: Das ist, Nudeln sind ja Stärke, so wie Kartoffelwasser.
2: Ja, aber jetzt ist eins, das ist wie Kartoffelwasser. Also mit Kartoffelwasser kann man doch keine schmutzigen Flächen reinigen, oder?
5: Fett. Eigentlich ist doch
2: oder?
5: Fett. Stärke löst doch Fett.
2: Stärke löst Fett.
5: Stärke löst doch, wenn du eine Kartoffel hast. Ich würde A riskieren, glaube ich.
2: Gut, dann machen wir das.
5: Ich nehme A.
0: Okay.
4: Nudelwasser muss nach dem Kochen nicht weggeschüttet werden, sondern kann in einem Gefäß im Kühlschrank abgekühlt werden. Die Flüssigkeit nimmt eine geleeartige Konsistenz an und eignet sich hervorragend als ökologische Alternative zu chemischen Putzmitteln. Die enthaltene Stärke wirkt gut gegen Fett. Und aufgrund der Konsistenz kann das Nudelwasser auch auf schräge Flächen aufgetragen werden, ohne herunterzulaufen. Bei starken Verschmutzungen einfach einwirken lassen und mit ausreichend Wasser abspülen, um Stärkeflecken zu verhindern.
0: Manchmal hat der Elton noch so Eingebungen, weißt du so?
6: Ja, aber das.
5: Was man mit einer Kartoffel kann, ja, man Fettflecken entfernen. Oder Kartoffel ist ja auch stärken.
0: Ja, die kann man im Haushalt. 1000 Euro sind's.
1: Den Mann kann man im Haushalt gebrauchen.
0: Ja, oder?
1: Also super.
0: Braucht halt nur ein bisschen. Hm? Nächste Kategorie.
1: Echt super.
5: Straßenverkehr?
1: Möchtest du Straßenverkehr?
5: Straßenverkehr. Bestimmt eine Rechtsfrage.
0: Motorradfahrer, die in einer Gruppe unterwegs sind, sollten laut Institut für Zweiradsicherheit nach dem Überholen A. kurz zum Durchzählen die Hupe betätigen, B. in der Mitte der Spur fahren und leicht hin und her schwenken oder C. weit nach rechts fahren und nicht vom Gas gehen.
5: Hm? Ja. Motorradfahrer sind in einer Gruppe unterwegs. Ja.
1: Und dann wollen sie überholen.
5: Fünf Leute. Und so, da vorne ist ein Traktor. Und jetzt fahren die alle darüber. Und wieder zurück. Und dann hupen die. Das heißt, der hinterste hupt, ich bin fertig. Aber dann sieht er ja den vorderen. Quatsch. Der vordere hupt, um zu wissen, ob alle da sind.
1: Nein. Und dann schließen sich noch zwei andere an, die eigentlich gar nicht zur Gruppe gehören. Die hupen auch mit. Und dann hupt ein Autofahrer auch noch und dann sind die ganz durcheinander. Das geht nicht. Wenn du jetzt überlegst, C, weit nach rechts fahren und nicht vom Gas geben. Da steht vielleicht gerade einer auf der Autobahn, der einen Reifen wechseln will oder sein Schild aufgestellt hat. Und da die nicht vom Gas gehen dürfen, rasen die dann in den Reifen.
5: Naja, das ist ja kein
1: Gesetz. Das ist ja auch Quatsch.
5: Das ist ja nur ein Tipp fürs Fahren.
1: Ah ja, das wäre aber auch kein guter Tipp.
5: Aber ich kann mir vorstellen, dass man nach dem Überholen, also ich überhole mit einer bestimmten Geschwindigkeit und setze mich dann vor den Traktor. Wenn ich jetzt wieder langsam werde und der Nächste kommt mit der hohen Geschwindigkeit, dann,
1: ja,
5: dann muss er ja, also wenn ich links bleibe und langsam, dann hat der keine, also dann
0: blockiert. Also ich verstehe dich, Bernhard.
1: Ich verstehe dich auch.
5: So, deshalb, wenn er nach rechts fährt und die Geschwindigkeit hält, ist die Geschwindigkeit, mit der er überholt hat, bleibt er ja auch davor und schafft Platz. Das heißt, der andere kann schnell rüber, wenn einer entgegenkommt, weil es ist Platz. Und er könnte sie auch einordnen. Wenn der dagegen langsam wird,
1: solange wieder, die da auch dann so schnell fahren,
5: macht er den Platz zu und wenn er links bleibt, macht er auch noch den Platz zu.
0: Und zu also welcher Antwort bringt euch das?
5: Ich wäre bei C. Nach rechts fahren und nicht vom Gas geben.
1: Das also außer natürlich böse und so.
5: C, außer da ist ein Hindernis natürlich. Ja. Das ist natürlich Quatsch.
0: Ein Motorradfahrer, der in einer Gruppe unterwegs ist, ist übrigens ein Gruppi.
1: Ein Gruppi. Ab wie viel zählt denn eine Gruppe? Ab drei oder
0: ab
1: was?
0: Ab drei würde ich mal so sagen.
4: Wer mit einem Motorrad in einer Gruppe unterwegs ist, sollte beim Überholen eines anderen Fahrzeugs besonders vorsichtig sein. Der Motorradfahrende dahinter könnte wenig später auch zum Überholen ausgeschert sein und dabei eventuell den Abstand zum Gegenverkehr falsch eingeschätzt haben. Dann braucht er Freiraum, um zügig wieder in die Spur einscheren zu können. Damit der nötige Platz da ist, empfiehlt das Institut für Zweiradsicherheit, dass Motorradfahrende in einer Gruppe nach dem Überholvorgang weit rechts fahren und nicht vom Gas gehen.
0: Sehr gut.
1: Paris
0: auch hier 1000 Euro.
2: Hätte ich auch gemacht.
0: Ja.
2: Aber ich fahre nicht Motorrad.
0: Ja.
2: Ich habe Angst.
0: Ist das so? Hast du einen Führerschein?
2: Ich habe keinen Motorradführerschein.
5: Dann hätte ich auch Angst.
0: Elton.
5: Freizeit.
0: Die Motorradfrage. In einer Erhebung der Gesellschaft für Konsumforschung von 2021 lag von 100 genannten Freizeitaktivitäten, ich gehe von Deutschland aus, A. keine Aktivität in den Top 10, die mit dem Internet zu tun hatte. B. die erste Aktivität, die klar draußen stattfand, auf Platz 17. Oder C. Telefonieren von unterwegs vor Telefonieren von zu Hause.
2: Keine Aktivität, die in den Top 10, das glaube ich, mit dem Internet, das glaube ich nicht.
5: Also
2: die
5: das glaube ich auch nicht. Gerade 21 Corona-Zeit haben viele Handy die ganze Zeit.
2: Geht doch mal auf die Straße, die Leute laufen ja nur noch so rum.
5: Ja. Also das würde ich auch komisch finden. Die erste Aktivität, die klar draußen stattfindet, auf Platz 17, das glaube ich auch nicht. Ich glaube tatsächlich, was weiß ich, Fußball spielen, Tennis,
3: Golfen. Okay, Golfen vielleicht nicht ganz unter den Top 20, weiß ich nicht.
2: Fußball spielen.
3: Wandern, laufen. Ich glaube, das ist wahrscheinlich C, weil du bist eh die ganze Zeit unterwegs. Du telefonierst im Auto, du telefonierst, wie du selber sagst, nur noch hier Handy und dann telefoniert. Also es telefoniert doch kaum einer noch von zu Hause. Ja? Wir nehmen C.
0: Gut. Schauen wir auf die Liste. Wir haben 100 Leute befragt.
4: Die Gesellschaft für Konsumforschung befragte im Sommer 2021 über 3000 Personen im Alter von 18 bis 74 Jahren repräsentativ zu ihrem Freizeitverhalten. Viele beliebte Aktivitäten sind mittlerweile eher passiv, wie etwa Fernsehgucken auf Platz 2 oder Musik hören auf Platz 4. Spitzenreiter ist die Nutzung des Internets. Erst relativ spät in der Rangliste ist eine eindeutige Draußenaktivität aufgeführt. Spazierengehen liegt auf Platz 17, direkt hinter Ausschlafen und wird mindestens einmal in der Woche von 55% der Befragten unternommen.
2: Naja, aber die telefonieren ja dann beim Spazierengehen.
3: Ja, wo ist
0: C? Die C ist falsch. Es bleibt bei 1000 Euro.
3: Ah, okay.
5: So, jetzt wird's
6: tierisch?
5: Ja, tierisch.
6: Tierisch.
0: Die in der afrikanischen Savanne heimischen Geierperlhühner A. graben sich über Nacht bis zum Hals im Wüstensand ein, B. folgen den Spuren von Raubtieren, um Nahrung zu finden, oder C. wehren sich gruppendemokratisch gegen Machtmissbrauch.
2: Finde ich sympathisch.
6: Habt ihr mal ein Bild von denen da?
0: Kommt gleich. Ihr müsst nur schnell eine Antwort einloggen, dann zeigen wir Bilder.
5: Geierperlhühner, die sehen dann Perlhühner aus. Perlhühner sind so und Geier.
6: Ja, die haben wahrscheinlich so ein Geier, weißt du, wie die Geier so ein bisschen.
5: Ist die Frage, sehen die aus wie Geier oder essen die Aas? Also fressen die Aas?
6: Nee, Perlhühner. Weißt du? So, pass Perlhühner auf. Sind ja eigentlich relativ kleine. Die haben wahrscheinlich hier nur so eine Art Bart, wie so ein Geier.
5: Aber wenn es Geier-Perlhühner sind, mein erster Gedanke war, wieso fliegen die nicht? Aber vielleicht folgen die den Spuren von Raubtieren, weil da, wo die Raubtiere zu Ende sind, da liegt dann Nahrung rum. Nämlich die Reste von irgendwelchen gejagten Tieren.
6: Und warum sollen sie sich nicht bis zum Hals in der Nacht eingraben?
5: Ganz einfach, weil es eine total dämliche Idee wäre.
6: Warum?
5: Dann kommt einer an und sagt, na Perlhuhn, lauf.
6: Der entdeckt die gar nicht.
5: Und während dem das Huhn noch denkt, ich habe eine blöde Idee gehabt mit dem Einbuddeln, fängt der Tiger schon mal an, der Löwe schon mal an und lutscht so einfach so als Appetizer, als kleinen Gruß aus der Küche und lutscht er dem schon mal den Kopf ab.
6: Der hat doch gar kein Interesse an so einem blöden Geierperlhuhn.
5: Also, dass die sich in den Also ganz ehrlich, wenn ich jetzt hier gleich
6: Also ich Video wäre sehe, für B.
5: Ich, dann will ich wissen, dann will ich dahin geflogen werden und es persönlich sehen. Das glaube ich, das ist ein animierter Film. Dann.
6: Was ist eigentlich mit dem Machtmissbrauch?
5: Ach, das ist Quatsch.
6: Wir nehmen B.
5: Wir nehmen B. Allein schon, dass wir eine Antwort haben.
0: Das ja. Jetzt gucken wir uns den Geierperlhuhn an.
5: Wenn die jetzt stimmt.
4: Forschende der Universität Konstanz untersuchten 2019 die in der Savanne Kenias lebenden Geierperlhühner. Sie beobachteten, dass Alpha-Tiere andere Gruppenmitglieder verjagen, um Nahrungsquellen für sich zu beanspruchen. Ab einem gewissen Punkt tun sich die Ausgeschlossenen jedoch zusammen, um zu neuen Nahrungsgebieten aufzubrechen. Damit sie allein keine leichte Beute abgeben, schließen sich auch die Alpha-Tiere nach einer Weile wieder der Gruppe an. Bei Machtmissbrauch müssen sich die Alpha-Tiere also der demokratischen Gruppenentscheidung beugen.
6: So, und nun?
0: Nun bleibt es erstmal bei 1000 Euro.
5: Aber wie finden die denn jetzt ihre Nahrung?
0: Ihr könnt in Führung gehen. Wir haben noch Fragezeichen, damals Bauwerke und Kino.
5: Verdammt.
3: Kino.
2: Kino. Mhm.
0: Kino.
3: Das Publikum kann sich schon mal bereithalten.
0: Was sorgte bei den Dreharbeiten zu Quentin Tarantinos Film The Hateful Eight für Aufregung? A. Die winterliche Kälte zerstörte Teile des gedrehten Rohmaterials. B. Mehrere Wildschweine zerstörten das Set. Oder C. Hauptdarsteller Kurt Russell zerschmetterte eine wertvolle Gitarre.
2: Kennst du Hateful Eight?
3: Leider nicht wirklich. Also ich würde C jetzt erstmal ausschließen.
2: Das würde also wenn Kurt Russell doch nie machen.
3: Nee, eben, Kurt Russell ist eigentlich ein netter Typ. Der würde nicht, also nicht ohne Grund, sagen wir mal, eine wertvolle Gitarre einfach mal so zerschmettern.
2: Und warum braucht man eine wertvolle Gitarre beim Film?
3: Ja, es sei denn, er hat improvisiert. Die stand da und hat dann improvisiert, musste wütend spielen und hat die dann kaputt gemacht. Also,
2: Aber dann war das doch eine Requisite.
3: Ja, aber vielleicht war das eine wertvolle Requisite. So. Mehrere Wildschweine zerstörten das Set.
2: Das gibt's immer wieder.
3: Eben, das finde ich jetzt auch nicht so spannend. Hateful Eight, es spielt tatsächlich, glaube ich, auf jeden Fall habe ich Schnee im Kopf. Kann das sein, dass inzwischen Filme auch sehr viel digital gedreht werden?
2: Naja, aber wenn ist das Zelluloid, das ja bricht bei der Kälte?
3: Ja.
2: Aber der dreht der noch auf Zelluloid, das macht Spielberg noch.
3: Mich zieht's zu A hin.
2: Dich zieht's zu A.
3: Du sagst selber, Wildschweine, ja, kann passieren.
2: Aber du, das machen Wildschweine ja häufiger, dass sie Dinge zerstören.
0: Risiko oder Publikum fragen? Oder?
3: Ich riskiere noch mal A.
0: Du kennst dich auch ganz gut mit Kino aus.
3: Naja, aber nicht so gut. Okay. Sonst hätte ich das ja gewusst.
0: Okay.
3: A.
4: 2015 erschien Quentin Tarantinos Film The Hateful Eight mit Kurt Russell und Jennifer Jason Leigh. In einer Szene spielt Lee Gitarre, wovon Russells Figur genervt ist und ihr das Instrument wütend aus der Hand reißt. Da Tarantino kein Ende der Aufnahme angab, blieb Russell weiter in seiner aufbrausenden Rolle. Unwissend, dass es sich um ein 150 Jahre altes Originalinstrument und eine Leihgabe des Martin Guitar Museums handelte, holte er aus und zerschmetterte das wertvolle Stück. Als die Panne auffiel, war nicht nur das Drehteam erschrocken, auch das Museum stellt seitdem keine Gitarre mehr für Filmproduktionen zur Verfügung.
3: Also doch Improvisation.
0: Es bleibt bei 1000 Euro. Kann ja noch was dazukommen. Hier, Fragezeichen namens Bauwerk.
5: Irgendwas. Irgendwas. Wir nehmen
1: irgendwas
5: Fragezeichen.
1: Ist spannend.
5: Dann nehmen wir doch das Fragezeichen. Wir nehmen das Fragezeichen. Wir nehmen das Fragezeichen. Wir nehmen das Fragezeichen.
0: Fragezeichen.
1: Ja, also Fragezeichen.
0: Welche Regel gilt beim finnischen Nationalsport Gummistiefelweitwurf? Die Stiefel müssen von der Insel Utö stammen. B. Es dürfen nur gelbe Stiefel geworfen werden. Oder C. Männer werfen mit Schuhgröße 43 und Frauen mit Größe 38.
5: Ja. So, die Stiefel müssen von der Insel Utö stammen.
1: Warum?
5: Weil es vielleicht daher kommt.
1: Werden die da gefertigt oder sowas?
5: Weiß ich nicht.
1: Haben die da eine Fabrik?
5: Keine Ahnung.
1: Gelbe Stiefel.
5: So, das wäre natürlich so das Klischee. Klassiker, der, weißt du, die ersten Stiefel waren gelb, die müssen immer noch gelb sein.
1: Riesennerz eigentlich so. Also
5: ja, das ist dieses, diese.
1: Aber in Finnland? Es ist bei uns hier, auf den Inseln. Aber
5: ist das in Finnland auch so? Da sind die da vielleicht sogar grün. Männer werfen mit Schuhgröße 43 und Frauen mit Größe 38. Wenn ich raten müsste und sollte jetzt einfach was raushauen, wäre ich ja sofort bei C. Das finde ich am lustigsten. Dass man selbst beim Gummistiefelweitwurf beim Wurfmaterial einen Unterschied macht. Weil das.
1: Warum findest du das lustig jetzt?
5: Ich finde das lustig. Dass man das bei jeder Sportart gibt es Unterschiede im Gewicht und so weiter zwischen Männern und Frauen und sogar bei.
1: Ach, du meinst, dass das eventuell bei Schuhgröße 39 dann schon wieder.
5: Naja, man muss sich
1: mehr wehren oder
5: man
1: so.
5: Möchte ja, also,
1: das könnte was, sein.
5: Gehen wir mal davon aus, dass der Gummistiefelweitwurf eine ernst gemeinte Sportart ist und vielleicht auch mal olympisch wird. Dann ist es ja wichtig, dass das Sportmaterial genormt ist.
1: Das könnte gut sein mit der Schuhgröße. C.
5: Sag du,
1: nach den Hühnern habe ich jetzt meine Chance. Du
5: ja, hattest
1: deine
5: Hühnerchance. Ich hatte meine Hühnerchance. Jetzt hast du die Stiefelchance. Ja,
0: okay.
5: C. Ich muss nur wiederholen aufgrund dieser Stimmencomputersituation. Das ist ein Singapur-Gerät.
0: Gummistiefel-Weitwurf, viel zu selten im Fernsehen zu sehen.
4: Erfunden wurde der Gummistiefel-Weitwurf im 19. Jahrhundert von finnischen Seeleuten und gilt in Finnland seit 1975 als offizieller Mannschaftssport. Seit 1992 wird eine Weltmeisterschaft ausgetragen. Das Ziel dieser Sportart, den Gummistiefel so weit wie möglich zu werfen, klingt erstmal banal. Doch es bedarf intensiven Trainings, bis der Stiefel im richtigen Winkel rotiert, sodass er nicht zu schnell an Geschwindigkeit verliert. In dem Regelwerk des Gummistiefelweitwurfs wird auch festgelegt, wer mit welchem Stiefel wirft. Männer werfen mit einer Größe 43 und Frauen mit einer 38.
0: Richtig.

0: 1500 Euro.
1: Das gibt's nicht.
2: Yes. Das nächste Mal machen wir mit. Wir schmeißen.
3: So, jetzt machen wir damals.
0: Wir machen jetzt damals.
2: Ihr macht euch mal ein Bauwerk. Schon mal drauf einrichten.
0: Der deutsche Physiker Philipp von Joly hätte im 19. Jahrhundert die Geschichte der Physik beinahe nachhaltig verändert, da er A. die Röntgentechnologie für zu gefährlich hielt, B. Max Planck von seinem Studium abriet, weil bereits alles erforscht sei, oder C. gegen die Veröffentlichung von Einsteins Relativitätstheorie stimmte.
3: Die Röntgen, wann hat Herr Röntgen seine Strahlengeschichte erfunden? Aber dass die gefährlich war, das wusste man damals noch nicht am Anfang. Ja. Dass die Röntgenstrahlen gefährlich waren, hat man erst hinterher gemerkt.
0: Ja, vielleicht hat der gesagt, hör mal, ich finde das nicht gut, die Röntgenstrahlen. Lass mal davon weg. Und die anderen haben gesagt, nee.
3: Wenn der nicht weiß, dass die gefährlich sind.
0: Aber vielleicht wusste er das.
3: Nee, das wusste der nicht. Das haben ja selbst die, die es benutzt haben, erst gemerkt, als sie dadurch krank wurden.
0: Aber wie stellt man zum Beispiel B fest? Da muss er hat dann Max Planck ein Interview gegeben und gesagt, du, ich hätte das beinahe nicht studiert, weil der Philipp mir gesagt hat, nee, lass mal, es gibt schon alles.
3: Gut, aber das hätte die Geschichte der Physik nicht verändert.
0: Bei Max Planck?
3: Ja.
0: Okay. Du schließt also gerade alles aus.
3: Nein, ja fast.
0: Wir fragen ja eh noch das Publikum, ne?
3: Lass uns noch mal zum Einstein kommen.
0: Ja.
3: Weil der hat ja die Geschichte der Physik durch seine Relativitätstheorie beeinflusst. Wenn also Herr von Joly gesagt hat, das soll nicht veröffentlicht werden und es wäre nicht veröffentlicht worden, dann hätte er die Geschichte der Physik nachhaltig verändert. Hätte er gesagt, die Röntgentechnologie ist gefährlich, hätte er die Geschichte der Physik nicht verändert, sondern ich glaube, vielleicht hat der Einstein schon 1899 das erfunden. Seine Relativitätstheorie.
0: Hm. Wir fragen ja das Publikum, Elton, oder?
3: Oder wir machen C.
0: Nee, wir fragen auf jeden Fall das. Die letzte Frage, Uli, deswegen.
3: Aber ich würde. Das ist die letzte Frage, dann können wir das Publikum fragen. Aber ja, wenn das Publikum das sagt und wir müssen das nehmen und die sagen nicht C, dann sind wir geleimt.
0: Dann müssen wir was anderes nehmen. Wir fragen das Publikum.
3: Nein!
0: Doch!
3: Nimm C!
0: Wir nehmen das Publikum.
3: Okay. C! Was sagt das Publikum?
0: Lasst euch nicht einschüchtern, wenn ihr es wisst.
3: Also. Elton T.
1: Sagt irgendwas.
0: Au! Oh! Es hat sich doch noch einer gemeldet. Ulrich, du musst noch mal zittern.
3: Nämlich?
0: Warte. Doch, sagen wir gar nicht. Hallo.
4: Hi.
0: Erstmal müssen wir wissen, mit wem wir es zu tun haben.
4: Stefan.
0: Hallo Stefan, woher kommst du?
4: Aus Hamburg.
0: Was machst du beruflich, Stefan?
4: Ich bin Fachinformatiker.
0: Aha, gut. Hast du so ein bisschen Ahnung mit Physik und so?
4: Naja, ein bisschen.
0: Oh, okay, gut. Was würdest du denn sagen?
4: Also ich wäre tatsächlich auch bei B.
3: Oh Gott.
4: Ja. Okay, ist schon eingeloggt?
0: Ja. Wenn du sagst, du bist für B, ist eingeloggt. Ja, du kannst aber noch weiterreden.
4: Ja, also Relativitätstheorie, da kam ja erst später. Und bei der Röntgentechnologie, das ging ja auch so ein bisschen Marie Curie mit Röntgenstrahlen und so, das kam, glaube ich, auch erst Anfang des 20. Jahrhunderts so richtig auf. Die hat ja dann auch den Nobelpreis dafür dann auch erst im 20. Jahrhundert gekriegt, deswegen wäre ich bei B.
0: Okay, du hast ja eben gesagt, du wärst auch bei B, aber ich glaube, B hast du schon sehr exklusiv, weil für B, du warst auch bei B.
4: Ja.
0: Ach so, das hast du nicht so klar zum Ausdruck gebracht.
4: Doch, das habe ich gehört.
0: So, Stefan, wir haben B festgehalten, wir schauen uns das jetzt an. Auf jeden Fall ist es zum Glück alles so gekommen, wie es gekommen ist.
5: Philipp von Joly war ab 1854 Professor für Physik an der LMU München. Unter seinen Studenten befand sich ab 1874 auch der junge Max Planck. Nach 3 Jahren Experimentalphysik entschied sich Planck für ein Studium der theoretischen Physik in Berlin, wovon von Joly ihm jedoch abriet. Das ist ja ein ganz schönes Fach, aber grundsätzlich Neues werden Sie darin kaum mehr leisten können. Planck hielt sich bekanntermaßen nicht an den Rat und wurde als Begründer der Quantenphysik zu einem der einflussreichsten Physiker der Geschichte.
0: Da solltet ihr alle mal ganz laut klatschen. Ja? Weil nicht nur, dass es richtig war, sondern auch noch, dass er den Mumm hatte, sich da durchzusetzen.
3: Ja, gut. Na ja, man muss da kämpfen.
0: Ja. Beide Teams 1.500 Euro auf dem Konto. Ihr könnt noch mal erhöhen. Ihr habt noch eine Frage aus der Kategorie Bauwerke. Wodurch zeichnet sich ein sogenanntes Spite House aus? A. Es wurde erbaut, um jemanden zu ärgern. B. Es wurde von oben nach unten aufgebaut. Oder C. Es wird auf Satellitenbildern nicht angezeigt.
6: Oh Gott. So. Was heißt denn jetzt Spite oder Spit? Spit? Spite?
2: Wenn du das Spit haust, dann kannst du sagen, ah, der will jemanden ärgern.
6: Deshalb.
2: Spitting on it.
6: Ist es genau.
2: No, Spucken. That's not the case.
6: Genau. Weil es gibt in Bonn gibt es Häuser, die gebaut sind, um den Nachbarn zu ärgern.
2: Aber den Begriff Spite House kenne ich so nicht.
6: Es wurde von oben nach unten aufgebaut. Also ich
2: würde
6: glaube,
2: das eher.
6: Naja, das kann es natürlich schon geben.
2: Ja, klar.
6: Also,
2: natürlich.
6: Sei das
2: ja
6: jetzt
2: auch mit anderen Häusern.
6: Dass du in der Mitte eine Säule baust und dann hängst du die ganze Zeit Sachen von oben nach unten dran.
2: Es gibt auch mehrere Kulturen, die ihre Häuser aufbauen. Erstmal Pfähle und dann bauen sie es im Prinzip von oben nach unten auf. Also mit Satellitenbildern, das glaube ich nicht. Das kannst du ja so schon bei Google Earth angeben, dass du dein Haus nicht zeigen willst.
6: Nee, also schließen wir schon mal C aus.
0: Fragen wir das Publikum?
6: Ja, ja, ja, wir müssen aber dann doch, wenn wir dran sind, müssen wir uns ja entscheiden.
0: Ja, das könnt ihr ja in der Zeit dann überlegen, was ihr entscheidet.
6: Es wurde erbaut, um jemanden zu ärgern. Okay, wir nehmen das Publikum.
2: Nee, ich glaube, das wäre eher.
6: Du meinst eher von oben nach unten,
2: eher
6: als jemanden zu ärgern?
2: Vielleicht?
6: Ich habe keine Ahnung.
2: Ich weiß es auch nicht.
6: Los, ja, ja! Sehr gut.
2: Ja. Ja.
0: Warte, Mikrofon kommt, eine Sekunde, damit wir auch was hören.
6: Sonst müsstest du sehr gute Pantomime machen.
0: Hallo.
7: Hallo, schönen guten Abend.
0: Wie heißt du?
7: Achim.
0: Hallo Achim, woher?
7: Aus Ostdeutschland, Lensahn. Okay. Kleines Örtchen, sehr regional.
0: Gut. Was würdest du denn sagen?
7: Die Argumentation für B, die schien mir eindeutig, hätte ich genauso begründet von oben nach unten. Das scheint mir die einzig vernünftige von diesen drei Möglichkeiten auch zu sein. Ich würde mich Ihnen anschließen. B.
0: B, okay, Achim sagt Antwort B und wir zeigen jetzt, was ein Spite House ist.
5: In Boston, Massachusetts, liegt das sogenannte Skinny House. Der Legende nach wurde es 1862 erbaut, als ein US-Soldat heimkehrte und feststellte, dass sein Bruder auf dem gemeinsamen Stück Land ein großes Haus für sich gebaut hatte. Der Soldat errichtete daneben ein schmales Gebäude und versperrte dem Bruder somit den Blick auf den Bostoner Hafen. Solche Häuser werden als Spite Houses, zu Deutsch Neidbau, bezeichnet. Sie werden gebaut, um jemanden zu ärgern, indem sie etwa die Aussicht des Nachbarn oder sogar den Bau einer Straße blockieren.
0: Hm. Naja.
2: Okay.
0: Achim, du bescherst uns damit ein spannendes Finale, denn wir gehen unentschieden ins Finale. Ja, wir schauen mal auf den Zwischenstand. Sabine Christiansen und Bernhard haben 1.500 Euro auf dem Konto.
2: Auch anders haben
0: wir. Ulrich Wickert und Elton haben ebenfalls 1.500 Euro auf dem Konto. Und so geht's jetzt ins Finale. Die Kategorie, aus der die heutige Masterfrage kommt, ist Österreich. Beide Teams haben gesetzt. Hier ist die heutige Masterfrage. Was ist in Österreich unter der Notrufnummer 140 zu erreichen? A. Pannendienst. B. Bergrettung oder C. Heimtiernotruf. Ihr habt 20 Sekunden ab jetzt.

0: sehr lustig.
1: Ja. Ja, komm mal. Hohe Aktivität auf beiden Seiten. Wir haben Geld gesetzt. Es wurden Antworten eingeloggt. Ulrich, Wickert und Elton haben gesetzt. 1.000 Euro. Sabine, Christian und Bernhard haben gesetzt. 1.000 Euro.

0: 40. Oh,
1: auch nicht.
0: Im Vorarlberg erreicht man unter der 144 die Bergrettung und die 140 ist die allgemeine Nummer für die Bergrettung. Antwort B ist richtig.
2: Und damit das war nicht schlecht. Das hat wehgetan.
0: Und damit haben beide Teams 2500 Euro auf dem Konto. Und die Entscheidung fällt damit in der entscheidenden Stichfrage in unserer Schätzfrage. Hier kommt die Entscheidung. Wie viele der 8245 öffentlichen Bibliotheken in Deutschland befanden sich laut deutscher Bibliotheksstatistik 2020 in Bayern? 20 Sekunden ab jetzt.

0: jetzt machen?
1: Ja, ich hab 200.
2: Psst. Beide Teams haben eine 50. Antwort eingegeben. Ah. Ja? Was tippt Team Elton?
3: Mehr.
4: Jetzt bin ich gespannt. Ja.
2: Also in dem Falle, 800, Ulrich Wickert hat eingetippt.
4: Das ist,
2: ich glaub, 800.
5: Mehr. Ja, ja, das ist, ja, ja. Nee, nee.
2: Ah. Team Bernhard tippt. 200.
0: Nee, nee. Ja.
2: Und es befanden sich 2020 500. In Bayern.
4: 500 ist mein Tipp.
2: 1808 Bibliotheken. Und damit gewinnt Team Elton. Ihr seid näher dran.
6: Hätte ich nie gedacht. Respekt, Respekt.
2: Gezählt wurden Haupt- und Zweigstellen. Und das heißt, ihr gewinnt die 2500 Euro und das sind für jeden von euch 46,30 Euro. Herzlichen Glückwunsch, Ulrich Wickert und Elton. Vielen Dank, liebe Sabine Christiansen. Dankeschön, Bernhard und Elton, vielen Dank. Die 46,30 Euro gewinnen natürlich auch unsere drei App-Mitspieler, die heute gewonnen haben. Auch euch herzlichen Glückwunsch. Das war's für heute. Das war Wer weiß denn sowas? Danke, tschüss.
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0: Die Gemeinde Stegen liegt idyllisch umrahmt von Schwarzwaldbergen auf der Sonnenseite des Dreisamtales. Was diesen Flecken Erde besonders macht, sind die Menschen. Samstag, Mittagszeit. In Stegen ist der Dorfplatz das soziale Zentrum. Leckere Pizza, knuspriges Brot oder Kuchen können alle selbst mitbringen und ihre Kreationen dann im selbstgebauten Backhäusle backen lassen und vernaschen.
1: Verschiedenste Persönlichkeiten und alle haben Hunger. Das eint.
2: Vor allen Dingen, wenn wir anfeuern auch, dann kommt manchmal so schwarzer Rauch, so ähnlich wie beim Papst. Und dann fragen die Leute,

0: Was ist denn hier los? Hier brennt's ja. Und dann kommt man auf jeden Fall mit allen möglichen ins Gespräch.
1: Ja, es wird immer sehr, sehr viel gequatscht auch. Immer sehr viel auch. Man erfährt viel über andere Familien. Es gibt sehr viele Familienstories, werden mitgeteilt.
2: Einmal im Monat ist Backtag, organisiert vom Verein Miteinander Stegen. Der Jugendreferent der Gemeinde, Andreas Hummel, ist als ehrenamtlicher Chefbäcker am Ofen.
3: Ich finde, das Spannende ist, dass hier der Akademiker mit Professor Dr. Titel neben dem Landwirt sitzt, neben dem Schreinermeister sitzt, neben der Reinigungskraft sitzt. Das ist einfach toll. Und diese Mischung, Durchmischung ist hier im Dorf wahnsinnig schön. Ja.
2: Alle schnibbeln und essen. So funktioniert der gemeinsame Mittagstisch. Jeden Samstag kochen Leute aus dem Dorf mit Bewohnern der Seniorenanlage ein leckeres Menü. Peter Krimmel ist Hausarzt in der Gemeinde. Das Projekt Gemeinsamer Mittagstisch ist eine von vielen Ideen, die er mit dem Miteinanderverein Stegen umgesetzt hat.
4: Den Salat kriegen wir hier.
5: Das Ziel ist im Grunde genommen, dass man von Jugendalter bis zum hohen Betagtenalter immer irgendeine Hilfestellung geben kann. Und wir wollen, dass es aus dem Dorf, im Dorf gelebt wird und dass jemand, der älter wird und hilfsbedürftig wird, dann nicht in eine Institution abgegeben, weggegeben wird, sondern im Dorf weiterleben kann und alle seine Kontakte auch weiter bestehen bleiben können.
2: Und es funktioniert. Mitten im Dorf liegen Tagespflege, Seniorenwohnanlage und eine Pflege-WG direkt beieinander. Und alle fußläufig zu den wichtigen Punkten im Dorf. Wer nicht mehr so gut laufen kann, lässt sich von freiwilligen Helfern gratis mit der Erlebnis-Rikscha kutschieren. Die Fahrrad-Rikscha, wie auch ein E-Lastenfahrrad, steht allen Stegenern kostenlos zur Verfügung. Auch das ist ein Verdienst von Ehrenamtlichen. Selbst die Jugend zeigt Einsatz in Stegen beim Projekt Taschengeldbörse. Die Idee? Gegen ein Taschengeld übernehmen junge Menschen einfache Tätigkeiten wie Rasenmähen, Einkäufe erledigen oder Hilfe am Computer. Ganz nach dem Motto, helfen statt daddeln. Bisher läuft die Vermittlung über ein Kontaktformular oder per Mail. Die beiden Jugendlichen Theodor und Ruslan wollen das ändern. Sie sind dran, ein eigenes Online-Portal für Helfende und Hilfesuchende aufzubauen.
6: Wir tun damit was Gutes, wir helfen der Gemeinde und außerdem können wir dann erstmal Erfahrungen sammeln und dann anhand dieser Erfahrung auch weitergehen.
2: Zwischenzeitlich ist das Essen in der Seniorenwohnanlage fertig. Gemeinsam gekochtes schmeckt doppelt lecker. Die Zutaten stammen vom nahegelegenen Baldenweger Hof und wurden dort vergünstigt eingekauft. Der Familienbetrieb steht für regenerative Landwirtschaft. Auf den Feldern wachsen unter anderem Getreide und Kartoffeln. Auf dem Hof leben Schweine, Schafe und Hühner. Das Besondere, hier sind Besucher willkommen. Der Hof ist somit ein begehrtes Ausflugsziel für Kinder und Eltern aus dem gesamten Umland. Auf Tuchfühlung mit Bauernhoftieren. Das absolute Highlight für die Jüngsten? Schweinebürsten. Danach bleibt noch genug Zeit für einen Abstecher auf den hofeigenen Spielplatz.
7: Die Leute können hierher kommen auf den Hof, können sich umschauen eben, schauen, was wir hier tun, wie wir die Tiere halten, was der Bauer arbeitet oder nicht. Und Pfälzen, dann gehen sie auch im Hofladen einkaufen. Einfach den Leuten wieder, den Verbraucher, die Landwirtschaft etwas näher bringen.
2: In diesem Dorf ist viel in Bewegung. Dank pfiffiger Ideen und Menschen, die sich sozial engagieren. In Stegen wird Dorfgemeinschaft miteinander und füreinander gelebt.
8: Na kommt. Ist gut.
9: Rudi Küspert lebt schon immer in Kleinwändern. Er züchtet das rote Höhenvieh, eine robuste Rasse, die hier mal überall heimisch war, aber zu wenig Milch gab und jetzt vom Aussterben bedroht ist. 2013 hat er mit dieser Rasse auf Biolandwirtschaft umgestellt und so den Grundstein für das Archedorf gelegt. Seitdem hat sich hier sehr viel geändert.
8: Na, komm her.
10: Es kommt wieder Leben ins Dorf rein. Das war vor ein paar Jahren, was man nicht so rosig. War oft viel Leerstände und sowas. Und jetzt sind viele dazugezogen. Und wo dazugezogen sind, die passen alle gut rein. Und es geht wieder schön bergauf fürs Dorf dann.
9: In Kleinwendern ziehen sie alle an einem Strang. Auch beim Aufbau fürs Kirchweihzelt packen alle mit an. Gerade mal 80 Einwohner zählt Kleinwendern. Dazu kommen über 200 Schafe, Kühe, Hühner, Ziegen, Kaninchen. Nutztiere aus 11 verschiedenen Rassen, die alle vom Aussterben bedroht sind. Es war ein langer Prozess, ehe der Ort 2019 als erstes Archedorf in Bayern anerkannt wurde. Ronny Ledermüller ist Ranger im Fichtelgebirge. Er riss damals alle mit und begeisterte die Bewohner für den Arche-Gedanken.
11: Ich wusste es ja vorher gar nicht, dass es so viele Nutztierarten gibt, die vom Aussterben bedroht sind. Und irgendwie haben die kleinen Wendener und diese Idee dann den angefressen und dann ist das draus gewachsen.
9: Thüringer Waldziegen zu züchten, das war eigentlich nicht der Lebensplan von Anita Bierig. Als sie vor ein paar Jahren nach Kleinwendern zog, da wurde sie nach 2 Wochen schon angesprochen.
12: Könntest du nicht Ziegen gebrauchen, dann könnten wir ein Eichedorf werden. Also das Eichedorf unterliegt ja gewissen Kriterien, dass es den Titel haben darf. Und das braucht 4 Betriebe an Züchtern, die mitmachen. Und diese Betriebe müssen wiederum gewisse Tierbestände haben. Und insofern sind wir voneinander abhängig. Wenn einer aufhört, dann ist vorbei.
9: Aber ans Aufhören denkt hier niemand. Vielmehr ziehen wieder junge Familien und Paare her. Auch Ronja Wunderlich und Sascha Hahn haben sich hier ein altes Haus gekauft und unterstützen die Arche-Idee. Sie züchten das deutsche Lachshuhn.
13: Ich wollte immer Hühner haben. Also ich wollte auch schon immer einen Bauernhof haben. Und ja, und wie wir das dann gekauft haben, naja, dann mussten einfach Hühner her. Und dann hat sich halt das mit dem Archedorf so gut angeboten.
14: Dass wir halt auch Arche-Rasse genommen haben, dann im Endeffekt. Ja. Ne?
9: Wie jeden Tag führt Jörg Berthold seine Schafe durch den Ort auf ihre Weiden.
15: 007, komm!
9: Zusammen mit seiner Frau Brigitte beschloss er vor rund 10 Jahren, Coburger Fuchsschafe zu züchten. Auch diese Rasse ist vom Aussterben bedroht. Zwar liefern die Tiere allerbeste Wolle, aber damit lässt sich heute kein Geld mehr verdienen. In ihrer Freizeit kümmern sich die beiden mit 2 anderen Familien nun um eine stattliche Herde. Familienanschluss ist da inklusiv.
16: Das ist Benny. Benny ist am 27. Januar 3 geworden. Und er wurde mit 2 Tagen vollweise. Und ist dann im Kinderlaufstall groß geworden. Man hat aber dann das Problem gehabt, dass er Lungenentzündung bekommen hat von der Geburt her. Durfte nicht raus, musste aber Muskeln aufbauen. Also was bleibt übrig? Mit Windel im Haus rumlaufen.
9: Und wenn Jörg Berthold keine Schafe durchs Dorf treibt, dann erklärt er Besuchern, was es mit dem Archedorf auf sich hat. Die beinahe ausgestorbenen Rassen und ihre Verdienste für die Kulturlandschaft sollen dabei ins Bewusstsein gerückt werden. Ein Streichelzoo ist Kleinwendern aber nicht. Es geht darum, die Tiere wieder kennen und schätzen zu lernen. Und das Dorf wächst. Junge Familien sind wiedergekommen. 20 Kinder gibt's wieder und die finden immer was zu tun.
17: Man kann an sehr viele Orte gehen, zum Beispiel jetzt zum Wald oder zum.
18: Ja, und man kann auch einfach sagen, wenn man den Eltern sagt, man ist um 6 Uhr wieder da, ist denen scheißegal, wo man ist.
19: Was macht ihr dann bis 6?
17: Na, meistens fällt uns eigentlich nichts ein, was wir machen, deswegen laufen wir durchs ganze Dorf.
9: Kleinwendern hat sich als Archedorf neu erfunden. Zum Glück für Mensch und Tier.
2: Gadigau, ein rund 300 Seelenort im nördlichsten Zipfel von Sachsen-Anhalt. Schmucke Fachwerkhäuser, gepflegte Vorgärten, roter Backstein und eine romanische Kirche. Die Biese plätschert sanft dahin und wenn man in Gadigau begrüßt wird, dann kann es schon mal so klingen.
20: Herzlich willkommen in Gloja mit seiner großen Geschichte in den letzten 800 Jahren. Und wir haben auch eine Geschichte, die jetzt spielt, nämlich die Geschichte des Dörptheaters in Gloja. Ich will Sie inleuen, sich mal anzukicken, wie das hier in uns Dörptheater so läuft.
2: Die Mundart seiner Heimat, das Altnacker Plattdeutsch, beherrscht Otto Kaufmann von Kindesbeinen an. In seiner Familie wurde schon immer platt gesnackt. Den Dialekt zu bewahren, ist für den Senior eine Herzensangelegenheit. So ist es auch nicht verwunderlich, dass der heute 78-Jährige sofort Ja sagte, als es mit dem Dorftheater vor über 2 Jahrzehnten losging. Er ist ein Mann der ersten Stunde.
0: Plattdeutsche Sprache ist ja eigentlich auch Heimat und ist eine Grundlage sozusagen der Identität. Und insofern denke ich, sollten wir auch über das, vor allen Dingen auch über das Theater dafür sorgen, dass die Menschen die plattdeutsche Sprache zunächst noch hören.
21: Meine sehr verehrten Damen und Herren, liebe Tuckikas!
2: Was im Theater wieder lebendig ist, das ist im Alltag ein Stück weit verloren gegangen. Dafür gesorgt hat nicht zuletzt der DDR-Staat, der die Mundart als eine von Bauern und Hinterwäldlern benutzte Sprache verunglimpfte und sie offiziell verbot. Inzwischen aber gehört das Altmarker Platt sogar zum immateriellen Kulturerbe. Mit dazu beigetragen hat maßgeblich das Dorftheater, das ebenfalls erst nach der Wende an eine Tradition wieder anknüpfen konnte.
22: Hier in Gladigau war es so, dass 1905 zum ersten Mal hier Theater gespielt worden ist. Da wurden 2 Einakter gegeben und Couplets wurden gesungen. Und dann nach dem Ersten Weltkrieg wurde hier Theater gespielt. Nach dem Zweiten Weltkrieg brach 1953 zusammen. Ich vermute mal, es hängt mit der damaligen Revolution zusammen, 1953, dem Aufstand in der DDR. Danach hatte man wohl keine Lust mehr, Theater zu spielen.
2: Wie gesagt, fast 50 Jahre lang passierte nichts, bis ein Zufall das Gladigauer Dorftheater aus dem Dornröschenschlaf weckt. Goswin Moniak, der inzwischen verstorbene ehemalige Leiter des Theaters der Altmark, zieht damals in den Landstrich. 2002 kommt Bewegung in die Sache.
23: So geschah es denn, dass wir einen Aufruf gestartet haben und sich 27 Leute gleich gefunden haben, die Interesse am Theaterspielen hatten und wir dann das ein bisschen eingeteilt haben. Wie machen wir das? Na, dann spielen wir einen Sonntag mal und in Plattdeutsch spielt ja nicht jeder. Und so hat sich das ergeben und wir hatten da so viel Erfolg, dass wir nicht nur einmal gespielt haben, weil das Stück ja nur einmal einstudiert war, sondern das gleich im ersten Jahr auf 7 Vorstellungen erhöht haben.
2: Die erste Inszenierung im Dörpschen Krug ist die Komödie Tante Adelheid.
22: In diesem ersten Stück über Tante Adelheid hatte sich dann ein Mann auch in eine Frau verwandelt, hatte ein BH mit 2 Apfelsinen sich ausgepolstert und als er sich bücken musste in einer bestimmten Szene, kullerte eine Apfelsine auf die Bühne raus, was natürlich einen großen Lacher hervorrief beim Publikum, die nicht genau wussten, ob es so sein soll oder nicht. Bei diesem Stück, und das ist, darum ist das so wichtig, hat das Publikum, wo wir 7-mal gespielt haben, gemerkt, bei denen können wir uns mal 1 oder 1,5 Stunden wunderbar amüsieren.
2: Inzwischen reisen die Zuschauer aus ganz Deutschland an, um an die begehrten Tickets zu gelangen. Diese gibt es nur im Vorverkauf an einem einzigen Tag und nur vor Ort, so Mitte Februar. Enorme 30.000 Gäste sind so über die Jahre hinweg nach Gladigau gekommen. Sie harren über Stunden aus, reden, lachen, erinnern sich an vorangegangene Aufführungen. Dann ist es wieder soweit. Die Bretter, die die Welt bedeuten, erstrahlen im Scheinwerferlicht. Otto Kaufmann, der Älteste der Truppe, ist seit 2003 dabei. Diesmal als Rudolf Zoffel in Superstars in Achterhus.
24: Und jetzt trinken Sie einen Kurt und merken Sie ganz genau den Kurt, den Sie trinken. Ich will davon nicht mehr reden.
0: Wir sind ein Dorf mit selbstbewussten Einwohnern und dazu hat das Theater schon einen Beitrag geleistet, eben, dass es ausgestrahlt hat. Viele Leute sich dafür interessieren und wenn man irgendwo hinkommt, das kann auch ganz weit sein, irgendwie kommt man dann wieder auf das Dorftheater Gladiau zu sprechen. Und das ist schon etwas, was macht uns als Darsteller oder als Theaterverein, aber auch die Gladiauer stolz macht.
2: Nach der Saison geht's für die Theatertruppe gleich wieder nahtlos weiter mit Proben für die kommende Spielzeit. Ohne zu viel zu verraten, da wird sich alles um eine Frau mit 3 Liebhabern drehen.
20: Ja, liebe Lü, nun haben Sie was erfahren über das Dörptheater in Gloja. Sie haben was sehen und hört. Und wir würden uns freuen, Sie hier in Gloja bei uns in uns Theater begrüßen zu können. Ich hoffe, wir sehen uns nächstes Jahr.
25: Berge,
1: Wälder und grüne Wiesen, soweit das Auge reicht. Das ist das schöne Hochsauerland im Nordosten von Nordrhein-Westfalen. Und mittendrin liegt das kleine Dörfchen Assinghausen. Hier sieht es wirklich aus wie aus dem Bilderbuch.

0: Für die etwa 650 Leute, die hier wohnen, ist das einfach der perfekte Ort zum Leben.
1: Ich bin bekennendes Dorfkind und das kann man hier wunderbar ausleben.
2: An sich fühle ich mich, man darf es einfach salopp sagen, sauwohl.
3: Assinghausen ist Rosen.
0: Genau, denn das Unverwechselbare an Assinghausen sind die Rosen. Die Königin der Blumen prägt das Dorf. Überall, wo man hinschaut, wachsen, blühen und duften sie. Hier gibt's sogar einen eigenen Rosenverein. Und die Chefin ist Marlo Spirkhölzer. Sie ist vor 40 Jahren der Liebe wegen aus dem holländischen Enschede hierher gezogen. Und dann kamen irgendwie auch noch die Rosen dazu.
4: Und dann hat dieses Fieber eigentlich so auch die Dorfbewohner so ergriffen. Wir haben wirklich im positiven Sinne von einem Virus jetzt mal gesprochen. Und haben die Rosen lieben kennengelernt und sind da so reingewachsen.
0: Alle packen mit an und kümmern sich schon seit 25 Jahren um die vielen Rosenbeete. Die Mühe hat sich gelohnt, denn 2007 wurde Assinghausen von der Deutschen Rosengesellschaft als anerkanntes Rosendorf ausgezeichnet. Das schaffen nur ganz wenige Orte in Deutschland. Das alles hat mal ganz klein angefangen mit einem einzigen Rosenbeet.
5: Dann haben wir mit den ersten Rosen begonnen und dann haben wir gemerkt, ach, selbst hier im Sauerland auf unserer Höhe wachsen Rosen. Und dann war es ein Selbstläufer und immer mehr angelegt. Und es ist jetzt wirklich das vor vielen Häusern. Also man muss durch das ganze Dorf gehen. Ein Dorf, ein großer Garten ist unser Slogan. Aber im Allgemeinen, im ganzen Ort blühen die Rosen. Und der Vorteil ist unser Fachwerk natürlich noch als Fachwerkdorf in Sauerland. Und dort die Rosen, wenn die im Sommer blühen, ist es eine Augenweide.
0: Das stimmt. Wenn die Rosen blühen, sieht es hier einfach traumhaft aus. Überall gibt's liebevoll gepflegte Gärten, mal privat, mal kleine öffentliche Anlagen. Marlo Spirkhölzer und ihr Rosenverein haben immer ein Auge drauf, dass alles so schön bleibt.
4: Schau mal, ist alles wieder geschnitten jetzt nach dem Winter?
1: Ja.
4: Müssen wir mal gucken, ne, ob wir hier oder da noch was investieren wollen. So, hier kommen doch schon wieder richtig schön die neuen Triebe raus. Sieht man schön. Toll.
0: Von Strauchrosen über Kletterrosen bis hin zu ganz ausgefallenen Züchtungen. Im Rosendorf wachsen mehr als 200 Sorten.
4: Es wird toll.
3: Dass alles blüht.
4: Ja, genau. Wir sind ein Verein mit so 50 Mitgliedern. Das ist schon sehr schön. Und da sind auch Mitglieder drin aus den Dörfern, nicht nur aus Assinghausen. Also es zieht auch noch andere Leute hierher. Die Rose verbindet uns und das macht es dann schon aus. Und deswegen ist die Rose wirklich ein prägender Bestandteil hier im gesamten Dorf.
0: Und die Jungs hier? Fußball und Tore schießen lieben sie.
6: Es gibt viele Kinder hier in der Region, wo wir halt mitspielen können, wenn hier auf dem Sportplatz. Ja.
7: Oder noch der Einkaufsladen bei uns im Dorf. Der, ja,
6: der ist ziemlich mitten im Dorf, also gut für alle Bewohner.
0: Der Dorfladen ist für alle in Assinghausen total wichtig. Hier kriegt man alles, was man braucht. Und nebenbei gibt's immer die neuesten Dorfgeschichten.
4: Ich wohne jetzt seit fast 40 Jahren hier. Und das ist jetzt auch Heimat geworden. Also immer, wenn wir in Urlaub fahren, merke ich, dass ich denke, ich will nach Hause. Und das ist dann schon hier. Das sagt, denke ich, alles, ne? Dass man sich wohlfühlt.
0: Ein blühender Entspannungsort mit jeder Menge Abwechslung. Hier kommen auch Urlauber voll auf ihre Kosten. Und zur Rosenblüte erfüllt ein betörend süßer Duft die Luft.
1: Die Rose ist was ganz Besonderes. Und in Verbindung mit dem Dorf, mit den Fachwerkhäusern, glaube ich, dass wir was ganz Einzigartiges geschaffen haben.

0: Also Strudene ist schon ein besonderer Ort.
1: Auch die Zugezogenen, die erst seit ein paar Jahren hier im Dorf sind, die integrieren sich da sehr und das passt eigentlich.
2: Es gibt keinen schöneren Arbeitsplatz.
3: Strudene, ein 250-Seelendorf im Havelland. Bis auf das Klappern der Störche herrscht hier meistens himmlische Ruhe. Die hübschen Backsteinfassaden zeigen

0: an, wir sind im Norden Brandenburgs. Hier ticken die Uhren langsamer. Nur die Ortsvorsteherin ist gerade unterwegs. Die Künstlerin ist, wie etliche andere hier, eine Zugereiste.
1: Also es waren schon immer viele Kunstschaffende hier, auch schon zu DDR-Zeiten. Und das war für uns wichtig, an einen Ort zu kommen, wo man nicht das Gefühl hat, man ist jetzt so ein Exot aus der Stadt, sondern wo auch so eine Offenheit da ist und wo man vielleicht auch gemeinsam was machen kann.
0: Und tatsächlich dreht sich hier vielleicht nicht alles, aber viel um Kreativität. Etliche Ateliers sind im Dorf. Ein Ort der Kunst. Aufsehenerregende Aktionen sind genauso mit dem Namen Strodene verbunden wie berühmte Maler. Bernhard Heisig, einer der prominentesten Vertreter der DDR-Kunst, und seine Frau Gudrun Brühne lebten und arbeiteten hier bis zu ihrem Tod. Vor allem aber ist Strodene ein Ort am Fluss. Die Havel ist Begrenzung und Lebensader. Sie trennt das Dörfchen von der Welt und verbindet es gleichzeitig mit ihr. Fischer Schröder fährt jeden Morgen ein Stück auf dem Fluss entlang zum Gülper See. Im Winter rasten hier bis zu 70.000 Graugänse. Jetzt, im Frühsommer, sind sie längst verschwunden. Geblieben sind im nur knietiefen Wasser die Fische und die Touristen. Denn beim Erlebnisfischen können auch ambitionierte Amateure dem Fischer zur Hand gehen. Anmeldung genügt.
2: Der Fischer lebt heutzutage nicht nur vom Fischfang, sondern natürlich auch für den Tourismus.
0: Nach dem Abenteuer auf dem See wird der Fang gemeinsam zubereitet und verspeist. Eine prima Idee vom Fischer. Knatsch gibt's trotzdem mal.
3: Viele sind hierher gezogen und die wollen natürlich die ganze Welt umdrehen. Ja? Auch Berliner, muss ich immer wieder sagen. Einige haben sich da nicht, haben gesagt, jetzt kommen wir hier aus dem Westen und jetzt bestimmen wir. Wo ist das auch nicht? Wenn ich hier auf ein Dorf hinziehen will, muss ich mir das anpassen, was da verüblich ist. Sonst bin ich ja nicht willkommen. So einfach ist das.
0: Das klingt vermutlich ein bisschen rauer, als es gemeint ist. Am Ende brauchen die Alteingesessenen die Zugezogenen und umgekehrt. Die Jugend, gerade aus der Schule gekommen, macht da ohnehin keinen Unterschied mehr. Tagsüber kann hier ziemlich tote Hose sein, die meisten arbeiten außerhalb. Doch gegen Abend füllt sich der Dorfplatz. Heute trainieren die Mitglieder vom Kegelverein. 5 Vereine gibt es in Strodene. Gute Gelegenheiten, sich zu begegnen.
4: Beim Sport oder nach dem Sport, da kommen dann die Gespräche nicht nur über die sportlichen Themen, auch über andere Sachen, wo sich dann ausgetauscht wird. Und da rückt man einfach dann ein bisschen dichter zusammen. Und so entsteht dann die Gemeinschaft, so wie man es sich vom Dorf so vorstellt.
5: Gut Holz, alle Neune!
0: Strodene, ein kleines Dorf im Havelland. Selbstbewusst und freundlich.
6: Die westliche Rhön. Hier thront, versteckt im Wald, die Ruine der Ebersburg. In den 800 Jahre alten Mauern lebten einst die Ritter zu Weihers. Und am Fuße der Burg liegt heute noch das Dorf Ebersburg-Weihers.
7: Die Sonne schien, die Vögel püffe, was machen wir da noch mehr?
6: So spricht man hier, mitunter. Die Gemeinde Weihers ist lebendig und modern, wie kaum eine zweite. Herzstück der Dorfgemeinschaft, der Verein Miteinander, Füreinander. Hier kommen Jung und Alt zusammen, um gemeinsam Zeit zu verbringen. Zum Beispiel beim smarten Frühstück. Da heißt es fit sein für die digitale Welt. Petra, Bärbel und all die anderen treffen sich im Zwei-Wochen-Takt. Ein Angebot, das alle rund 300 Vereinsmitglieder nutzen können.
8: Oh, ich krieg schon die erste Antwort.
9: Super. Von wem denn? Wo hast du es denn
8: her? Hermann Jose.
6: Projektleiterin Susanne B. ist umtriebig. Mit Herz und Verstand passt sie auf, dass hier niemand abgehängt wird.
7: Meine Tochter hat sich gewundert, wie ich ChatGPT drauf hatte.
6: Ja. Warmherzig und auf Augenhöhe. So sein, wie man ist. Das ist vielleicht das Geheimnis dieses Ortes. Die Angebote gehen von Leihgroßeltern über Nachbarschaftshilfe und Demenzbegleitung bis hin zu Einkaufsbusfahrten für Einwohner ohne Fahrzeug. Wir treffen Ortsvorsteher Thorsten Link an seinem Lieblingsplatz, dem Fuldaer Kreuz. Einem Ort mitten in der Natur, am Rhön-Rundwanderweg, mit traumhaftem Blick zur Wasserkuppe.
10: Hier sitzt man im Wetter, man hat den Wind, man hat die Vögel. Es ist einfach Natur pur.
6: Seine Gemeinde nimmt 2024 am Wettbewerb Unser Dorf hat Zukunft teil. 1100 Dörfer, Weihers belegt Platz 1 in Hessen, bekommt Bronze beim Bundeswettbewerb in Berlin und einen Sonderpreis.
10: Ich bin stolz auf alles, was dem Nächsten irgendwie zugutekommt. Und das zeigen unsere Vereine, unsere Vereinsgemeinschaft. Und es darf ruhig so weitergehen.
6: An Superlativen mangelt es dem kleinen Rhöndorf nicht. Hier im Bürgerhaus versucht ein Teil der 1200 Einwohner, den Guinness-Weltrekord im Handharmonikaspielen zu knacken. Die Vorbereitung dafür präzise.
11: Wir haben 312 Titel einstudiert. Um das genau zu sagen, wir spielen die alle auswendig, ohne Noten, alles aus dem Kopf. Und das reicht schätzungsweise für 11 Stunden Musik. Wenn es gut läuft, spielen wir alles zweimal. Ein paar Titel sicherlich auch dreimal.
6: Und die Rechnung geht auf. Getragen vom Jubel der Dorfgemeinschaft steht 24 Stunden später Weihers im Guinness-Buch der Rekorde. Zusammenhalten und anpacken, das ist die Mentalität der Menschen hier. Eines der schönsten Häuser im Ort, die alte Vogtei, 400 Jahre alt. Thorsten Leitschuh weckt es aus dem Dornröschenschlaf. Er saniert, findet dabei antike Kanonenkugeln und legt verborgene Fenster frei. Dafür gibt es sogar den Denkmalschutzpreis.
12: Also ich glaube nicht, dass es was in einem macht, aber ich sag mal, es ist ja irgendwo auch was Nachhaltiges, die alte Bausubstanz zu bewahren und zu schützen. Und irgendwann wohnt die andere Generation, die nächste Generation hier drin.
6: Mit Katze Susi und drei Kindern teilen Katja und Thorsten die dörfliche Idylle. Das geschichtsträchtige Haus, es wird sicher auch in 100 Jahren noch die Menschen begeistern.
13: Ich liebe dieses Wohlfühlklima in einem alten Haus. Ich finde, neue Häuser sind oft steril und kalt oder wirken sehr oft kalt. Und so ein altes Haus hat einfach einen wohnlicheren Charakter.
6: Wohlfühlen und einfach nur sein. Im Rhöndorf Weihers ist es fast wie im Bilderbuch. Die Landschaft wunderschön und einzigartig. Die Menschen warmherzig und handfest. Eben ein ganz besonderes Fleckchen Erde.

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1: Am Brückentag heute und passend dazu sprechen wir natürlich gleich auch über die gesperrte Autobahnbrücke in Bonn. Hier in der Sendung erstmal willkommen zu WDR aktuell. Wir starten mit einem anderen wichtigen Thema, das alle auch betrifft, die Pflege. Denn die Gesundheitsministerin Waken will schnell eine Reform der Pflegeversicherung auf den Weg bringen. Ein Milliardenloch muss gestopft werden, aber das, was sie vorhat, sorgt schon jetzt für ordentlich Kritik. Verbände warnen vor zusätzlichen Kosten für Pflegebedürftige und ihre Angehörigen.
2: Pflege kostet immer mehr Geld. Die Ausgaben steigen, die Zahl der Pflegebedürftigen wächst. Ohne Reform drohe der Pflegeversicherung nach Angaben der Bundesregierung ein teures Problem.
3: Wir haben nächstes Jahr ein Defizit von 7,5 Milliarden, das wir schließen müssen. Und die Beitragssätze oder der Beitragssatz ist in den letzten Jahren auch immer weiter gestiegen.
2: Nun soll also gespart werden. Die Reformpläne der Ministerin würden Millionen Versicherte direkt betreffen. Vor allem Pflegebedürftige und ihre Angehörigen müssen sich auf Einschnitte einstellen. Geplant sind strengere Voraussetzungen für Pflegegrade, Wegfall des Entlastungsbetrags bei Pflegegrad 1 etwa für Haushaltshilfen und gekürzte Rentenansprüche für pflegende Angehörige. Sozialverbände und Patientenschützer warnen, die Reform könnte die finanzielle Lage vieler Familien verschärfen. Wer Angehörige zu Hause pflegt, müsse künftig mit weniger Unterstützung rechnen. Die größten Verlierer seien die Familien, die die Pflege oft rund um die Uhr übernehmen, und da vor allem Frauen.
4: Stattdessen werden jetzt zukünftig der größte Pflegedienst Deutschland, und er ist meistens weiblich, dafür bestraft, dass zu Hause sowohl die Eltern oder auch der Ehemann oder die Ehefrau versorgt werden. Und das ist doch kein Zukunftskonzept.
2: Auch der Deutsche Pflegerat sieht die Pläne kritisch.
5: Wir glauben fest, wenn dieser Weg so eingeschlagen bleibt und keine wirklich massiven Veränderungen noch an diesen Gesetzentwürfen kommen, dass die Menschen, die jetzt ab sofort dann in den nächsten Jahren in die Pflegebedürftigkeit kommen, diese Qualität der Versorgung, die wir heute haben, nicht mehr erhalten werden.
2: Auch Menschen im Pflegeheim drohen höhere Eigenanteile. Das träfe besonders Bewohner bei uns in NRW, wo Pflegeheime zu den teuersten in Deutschland zählen. Die Ministerin verteidigt die Pläne, gleichzeitig setzt sie auf mehr Prävention, damit Pflege möglichst lange vermieden werden kann. Fest steht, über die Pläne wird noch gestritten, auch in den eigenen Reihen der Koalition. Trotzdem hofft Nina Waken, dass der Entwurf noch vor der Sommerpause vom Kabinett beschlossen wird.
1: Ja, was wie genau am Ende umgesetzt wird, ist also noch nicht ganz klar. Aber dass es teurer wird, das ist schon erwartbar. Annalene Bergentum aus unserer WDR-Wirtschaftsredaktion ist da. Können wir das ganz konkret machen? Was erwartet uns denn?
6: Ja, also wenn wir uns mal anschauen, wer mehr zahlen muss, dann sind das zum einen Besserverdienende und zum anderen Menschen, die keine Kinder haben. Also ich habe mal eine Beispielrechnung mitgebracht. Wenn man sich anschaut, was ein Mensch, der keine Kinder hat und im Moment 4.500 brutto verdient, was der mehr zahlen muss, dann werden das so ungefähr 100 Euro im Jahr sein. Aber was wir eben auch spüren werden, das sind die Punkte, die gestrichen werden, also wo Kürzungen zutreffen werden. Und das ist zum Beispiel beim Eigenanteil für das Pflegeheim. Diese Kosten, die steigen seit Jahren sowieso schon. Also wenn man sich da Zahlen vom Verband der Ersatzkassen anschaut, dann sieht man, dass es jetzt schon im Schnitt 3.200 Euro im Monat sind, die wir zahlen müssen im ersten Jahr der Pflege. Und bisher ist es eigentlich so, dass nach 12 Monaten dieser Satz sinkt. Und das soll in Zukunft ja sozusagen nach hinten geschoben werden, sodass man erst einen geringeren Satz zahlen muss, wenn man 18 Monate im Pflegeheim ist. Also das heißt, da wird es teurer für die, die ins Pflegeheim müssen.
1: Können wir uns denn irgendwie darauf vorbereiten oder anders gefragt, wie gehen wir am besten damit um?
6: Ja, das ist natürlich schwer zu sagen, aber viele Experten gehen tatsächlich davon aus, dass diese Pflegereform, wenn sie so kommt, einen Trend verstärken wird. Und zwar, dass mehr zu Hause gepflegt werden muss, weil sich viele das eventuell nicht mehr leisten können. Und das ist schon ein Trend, den wir jetzt sehen. Also wenn man sich anschaut, 4 von 5 Menschen werden jetzt schon zu Hause betreut, zum Teil auch von Menschen, die eine Pflegekraft im Haus haben. Und die zum Teil sogar günstiger ist, als wenn jemand wirklich ins Pflegeheim kommt. Dementsprechend hoch ist eben auch die Kritik, dass dieses Streichpaket, wie es heißt, diese Streichliste zu noch mehr Altersarmut führen könnte.
1: Einschätzung von Annalene Bergentum aus unserer WDR-Wirtschaftsredaktion. Danke dir. Ja, wenn das mit der Autobahnbrücke in Bonn nicht ein Riesenproblem wäre, hätte ich hier an der Stelle schon ein paar Brückengags zum Brückentag machen können. Das lassen wir aber lieber sein, denn die Sache ist wirklich ernst. Viele Pendler in und um Bonn haben richtig Angst vor langen Umwegen und viel Stau, weil eben die Nordbrücke jetzt so kaputt ist, dass erstmal niemand mehr drüber fahren darf. Gleich gegen 14 Uhr ist der Bundesverkehrsminister Schnieder in Bonn, um sich das ganze Übel mal anzusehen.
7: Die Bonner Kennedy-Brücke ist eine der Ausweichrouten. Im Berufsverkehr musste man heute mehr Zeit einplanen, mindestens 20 Minuten. Die Brücke verbindet die linksrheinischen Stadtteile mit den rechtsrheinischen. Reaktionen aus Bonn.
8: Heute, jetzt ist es ja Brückentag heute. Aber ich denke, ab Montag wird es wieder katastrophal.
9: Ich ärgere mich, dass man seit 10 Jahren weiß, dass diese Brücke marode ist und nichts unternommen hat und es jetzt so eskalieren lässt.
10: Erledigung unserer Aufträge dauert lange. Also der hat nur negative Auswirkungen für uns als Taxiunternehmer, Taxifahrer.
7: In 2 Wochen will die zuständige Autobahn GmbH darüber entscheiden, wie lange die Nordbrücke, auch bekannt als Friedrich-Ebert-Brücke, gesperrt bleiben muss und wie es weitergeht. Zuvor soll der Zustand der Brücke genauer unter die Lupe genommen werden. Rund 100.000 Fahrzeuge haben täglich diese Brücke im Norden Bonns genutzt. Sie ist eine der wichtigsten Rheinquerungen im Land. Für Autofahrer bedeutet das auf jeden Fall Umwege. Innerhalb der Stadt über die Kennedy- und die Konrad-Adenauer-Brücke. Wer von weiter weg kommt, weicht am besten über Köln-Rodenkirchen und Neuwied aus.
11: Eine Brücke, die für den gesamten Verkehr gesperrt werden muss, hat allerhöchste Priorität. Da geht nichts mehr drüber. Wir konzentrieren alle Kräfte jetzt hier auf die Bonner Nordbrücke.
7: Die Probleme gibt es aber an vielen Stellen in NRW, zum Beispiel in Oberhausen. Es geht um die A516-Brücke im Stadtteil Sterkrade. Mit einem neuen Verfahren soll die Bauzeit von 24 Monaten auf 7 verkürzt werden. Die Fertigteile wiegen rund 120 Tonnen und sind 42 Meter lang. Bisher war diese Länge in Deutschland nicht erlaubt. Geliefert werden sie per Schwertransporter aus einem Betonwerk in Niedersachsen. Schon im Juli soll der Verkehr über die neue Fahrbahn rollen. Die zweite Brückenhälfte ist im Dezember dran. Eine unerwartete Brückensperrung, wie jetzt in Bonn, kann es auch anderswo geben. Allein in NRW müssen rund 400 Brücken saniert werden.
1: Es ist das wichtigste Wirtschaftstreffen für Russland, das Wirtschaftsforum in Sankt Petersburg, das gerade läuft. Akteure aus der internationalen Wirtschaft sind da eingeladen und der Kreml will vor allem demonstrieren, bei uns läuft's wirtschaftlich, auch trotz westlicher Sanktionen. Und sie ist der treibende Motor der russischen Wirtschaft, die Rüstungsindustrie. Auf dem Wirtschaftsforum präsentiert sich Russland stark und wirtschaftlich stabil. Von etwaigen Problemen im Land ist hier nichts zu spüren. Während eines Treffens mit Journalisten am Rande des Forums zeigt sich Wladimir Putin weiterhin auch siegessicher in Bezug auf den Ukraine-Krieg und sagte, dass die russischen Truppen täglich vorankämen. Ja, fragen wir nach in Moskau bei unserer Korrespondentin Silke Dietrich. Silke, wie viel auf dem Wirtschaftsgipfel ist eigentlich nur Show und wie geht es der russischen Wirtschaft also wirklich aktuell?
12: Also da ist natürlich sehr viel Show. Zu sagen, dass die russische Wirtschaft auf einem komplett richtigen Weg sei, so wie Putin das gestern gesagt hat, das bestätigen mir hier russische Wirtschaftsexperten schon mal gar nicht. Die machen einen ganz klaren Unterschied. Und zwar gibt es im Moment zwei Wege sozusagen in der russischen Wirtschaft. Einer steigt und das ist vor allen Dingen die militärische Wirtschaft, also alles, was mit Sicherheit zu tun hat, mit Verteidigung, mit dem Militär, da geht es den Leuten gut. Wo es den Leuten überhaupt nicht gut geht, ist gerade in der zivilen Wirtschaft und das sehen wir vor allen Dingen hier an kleinen und mittleren Betrieben. Also die investieren im Moment kaum noch, die müssen Leute entlassen, die Löhne steigen und aber die Preise steigen zugleich auch. Wir haben gesehen, hier Anfang des Jahres gab es eine Erhöhung der Mehrwertsteuer, natürlich auch um die Kriegskasse von Putin dann aufzufüllen. Also die Menschen beschweren sich hier schon sehr über auch erhöhte Lebensmittelpreise. Das ist jetzt noch kein Zusammenbruch der zivilen Wirtschaft, aber sie schrumpft.
1: Gucken wir auch noch mal auf den Angriffskrieg gegen die Ukraine. Jetzt hat ja der ukrainische Präsident Selenskyj ein Gesprächsangebot Richtung Putin geschickt für direkte Verhandlungen. Wie sind denn die Reaktionen aus Russland auf dieses Angebot?
12: Bisher hat der Kreml-Sprecher sich dazu geäußert. Er hat gesagt, ganz formell, er habe den Brief an Putin weitergeleitet. Vielleicht können wir heute Reaktionen darauf erwarten. Es wird ja eine große Plenarsitzung geben, auf der Putin traditionell redet. Im letzten Jahr hat er da einen richtigen Hammer rausgehauen. Da hat er verkündet, dass die Ukraine im Prinzip eigentlich zu Russland gehöre und jeder Schritt, den die russischen Soldaten tätigen würden, da wo sie ihren Fuß hinstellen, das würde zu Russland gehören. Man kann erwarten, dass er sich jetzt auch zu Selenskyj dann heute dann noch mal äußert.
1: Silke Dietrich live aus Moskau, danke dir. Ja, das Positive vorweg, alle verletzten Mitarbeiter konnten das Krankenhaus wieder verlassen. Es war ein ungewöhnlicher Vorfall am Frankfurter Flughafen. Das vordere Fahrwerk eines Flugzeugs knickt plötzlich ein und die Nase der Maschine sackt auf den Boden. Die Passagiere, die waren zum Glück aber noch nicht an Bord.
13: Die Brücke für die Fluggäste ist schon angeschlossen, als das vordere Fahrwerk plötzlich wegknickt. Warum das passiert ist, keiner weiß es bisher. Die Maschine ist erst seit einem halben Jahr im Einsatz. Eine Boeing 787, ein Dreamliner. Name des Flugzeugs Herne. Die Maschine sollte später eigentlich nach Los Angeles fliegen. Zum Glück waren noch keine Passagiere an Bord. Verletzte gab es unter den Mitarbeitern. Nach Angaben der Lufthansa müssen sie nicht mehr in der Klinik behandelt werden. Bei einem ähnlichen Vorfall vor einigen Jahren bei einer britischen Airline hatte ein Techniker einen Sicherungsbolzen falsch eingesetzt. War das auch jetzt die Ursache? Lufthansa und Behörden untersuchen den Vorfall. Allein die deutsche Airline hat 17 Maschinen dieses Typs im Einsatz.
1: Ja, so richtig viele Leute sind es nicht in Deutschland, die sagen, wenn ich sterbe, dann spende ich meine Organe und rette damit im besten Fall das Leben von anderen. Laut Organspenderegister sind es nur knapp über 11 Leute auf 1 Million Einwohner. Morgen ist Tag der Organspende, da wird dann nochmal drauf aufmerksam gemacht. Heute schon gibt es aber eine besondere Aktion an der Uniklinik Münster. Gut 75 Mitarbeitende der Uniklinik Münster lassen sich heute ein Tattoo stechen. Das Tattoo soll zeigen, ja, ich bin Organspender. Es ist zwar nicht offiziell anerkannt und ersetzt jetzt keinen Organspendeausweis, aber soll die Organspendebereitschaft zeigen und vielleicht auch zu Gesprächen anregen. Seit 20 Jahren schon gibt es diese Tattoos auf Initiative eines privaten Vereins. In Münster sind heute 5 Tätowierer dafür den ganzen Tag im Einsatz. Und jetzt mehr Nachrichten aus NRW in unserem Kurzüberblick.
14: In Essen ist am Abend ein Auto in ein Wohnhaus gekracht. Der Wagen fuhr mit solcher Wucht in das Haus, dass er erst in der Küche zum Stehen kam. Vorher hatte er bereits seine gemauerte Terrassenumrandung durchbrochen. Die beiden Insassen

0: Wurden leicht verletzt, die Hausbewohner waren zum Glück nicht in der Küche. Nach ersten Erkenntnissen der Polizei war der Fahrer deutlich zu schnell unterwegs und möglicherweise betrunken. Das wird jetzt ermittelt. Nach WDR-Informationen verdichten sich die Zeichen, dass der Neubau der Düsseldorfer Oper abgesagt werden könnte. Die Stadt will heute in einer Pressekonferenz mehr Infos bekannt geben. Das geplante Opernhaus der Zukunft hatte für viel Diskussion gesorgt. Vor allem wurde lange die Frage nach dem Standort und die Finanzierung des Großprojekts diskutiert. Die Geldfrage könnte das Ganze jetzt zum Scheitern gebracht haben. Die Stadt muss sparen. Heute Morgen hat die Polizei in Leverkusen bei einer Razzia drei Mehrfamilienhäuser durchsucht. Hintergrund ist die eskalierte Feier einer Großfamilie im April, bei der drei Polizisten zum Teil so schwer verletzt wurden, dass sie immer noch nicht wieder arbeiten können. Eine 29 Jahre alte Polizistin verlor damals durch einen Flaschenwurf mehrere Zähne. Die Polizei hat heute unter anderem Datenträger und Waffen beschlagnahmt und erhofft sich dadurch, neue Beweise zu finden. NRW hat sein endgültiges Konzept für eine mögliche Bewerbung um die Olympischen Spiele eingereicht. Nach den Bürgerbefragungen in den möglichen Spielorten gab es noch einige Änderungen. Weil die Bürger in Herten sich gegen eine Olympiabewerbung entschieden haben, kann dort kein Mountainbike-Rennen stattfinden. Neuer Austragungsort wäre Essen. Welcher deutsche Kandidat den Zuschlag für die Bewerbung bekommt, entscheidet sich erst Ende September. Neben der Region Köln-Rhein-Ruhr bewerben sich auch München und Berlin.
1: Gucken wir noch auf ein großes, gesundes Geschenk. One apple a day keeps the doctor away. Da sind jetzt viele Tage drin auf jeden Fall. Ein Obstbauer am Möhnesee verschenkt 4 Tonnen, also 20.000 Äpfel. Gut gekühlt und in wohl sehr leckerem Zustand, habe ich mir sagen lassen. Die hat er nämlich übrig, diese Äpfel. Und deshalb kommen die Lebensmittelretter aus dem Kreis Soest vorbei. Mehrere Tage wird sortiert und verteilt. Der Foodsharing-Initiative geht es dabei vor allem darum, dass Lebensmittel nicht weggeworfen werden. Sie verteilen auch an Bedürftige, aber nicht nur. Hauptsache, es landet nichts im Müll. Der Obstbauer hat, wie viele andere, viel von der vergangenen Ernte übrig. Die war nämlich extrem gut. Und jetzt muss Platz gemacht werden für die neue Ernte. Die ersten, die sich freuen dürfen, sind die Kinder des Kindergartens in Möhnesee-Körbecke. Da gibt es jetzt viele knackige Äpfel für zwischendurch. Ja, gestern gab es ja zwischendurch sogar Unwetterwarnung für NRW. Es ist alles nicht so schlimm gekommen und es hat sich weiter beruhigt. Hier sind die Aussichten. Heute Nachmittag gibt es mal mehr, mal weniger Wolken. Die Sonne zeigt sich auch mal zwischendurch. Später sind vereinzelt Gewitter dabei. Höchstwerte liegen bei 17 bis 20 Grad. In der Nacht sind dann erst noch vereinzelt Schauer unterwegs, die dann aber abklingen. Temperaturen sinken auf 12 bis 9 Grad. Im Hochsauerland geht es auf 6 Grad runter. Morgen, Samstag, bringt der Vormittag zeitweise Sonne, aber auch einige Wolkenfelder. Ab dem Nachmittag kommen dann Schauer dazu, maximal 22 Grad. Sonntag mal Sonne, mal Wolken, häufig trocken. Am Montag auch ein Mix aus Sonne und Wolken und der Dienstag wird unbeständig und die Temperaturen gehen etwas zurück. Ja, und damit sind wir schon wieder durch mit dem Nachrichtenüberblick für heute Mittag. Ich sage danke fürs Interesse. Um 16 Uhr melden wir uns dann wieder. Erstmal geht's weiter mit Seelöwe und Co. Viel Spaß dabei und bis später. Tschüss.
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0: Eine Premiere steht an im Zoo Hannover. Zu dem besonderen Ereignis kommt Tierarzt Dr. Viktor Molnar motorisiert an. Denn heute könnte es sein, dass er schneller sein muss als sonst.
1: Wir werden die kleinen Löwenbabys mit dem Vater zum ersten Mal auf der Anlage zusammengelassen. Und wir rechnen zwar nicht damit, dass da etwas passiert, aber falls etwas passieren sollte, dann möchten wir natürlich mit den eventuell verletzten Tieren ganz schnell wieder in der Klinik sein.
0: Löwenmütter halten etwa 8 Wochen lang ihren Nachwuchs vor dem Rudel versteckt. Erst dann darf der Rest der Familie die Kleinen zum ersten Mal sehen. Für die Familienzusammenführung treffen Tierpfleger Melvin Henning und seine Kollegen die letzten Sicherheitsvorkehrungen.
2: Moin, moin. Und, schon mal alles vorbereitet?
3: Ja, wir haben jetzt soweit alles vorbereitet. Die Tierärzte sind auch schon da. Dann okay. Können wir loslegen. Steht nichts mehr im Wege.
0: Kurator Robin Walp ist für den Tierbestand verantwortlich.
4: Für mich ist es jetzt auch das erste Mal so eine Löwenzusammenführung. Also gerade von Mutter und Kindern mit dem Vater, dann, das ist schon besonders spannend. Weil es sind Löwen und Löwen können natürlich schon auch untereinander härter verhalten.
0: Wie alle Katzen stehen auch Raubkatzen nicht unbedingt auf eine kalte Dusche. Melvin testet den Wasserstrahl für den Fall der Fälle.
3: Ja, wir müssen natürlich das alles so ein bisschen absichern. Wir haben hier große Feuerwehrschläuche, dass wenn die beiden sich mal doch etwas doller in die Haare kriegen sollten, dass wir auch zur Not dazwischen gehen können, weil auf die Anlage mit den Tieren geht schlecht. Deswegen haben wir ja den Feuerwehrschlauch. Die mögen das Wasser nicht ganz so gerne. Und dann machen wir einmal kurz das Wasser an, wenn es ein bisschen doller werden sollte. Und dann gehen sie relativ zügig voneinander wieder ab.
0: Es gab schon ein erstes Kennenlernen der Tiere hinter Gittern im Stall. Da war alles entspannt. Wie es heute wird, ist ungewiss.
1: Für die Tierpfleger ist es natürlich noch einmal ein bisschen angespannter, die Situation, weil die ganze Geschichte hängt von ihrer Einschätzung an. Und sie haben diese Einschätzung abgegeben, dass da alles ohne Probleme ablaufen sollte. Wir sind guter Dinge, dass das alles gut läuft.
0: Alles hängt jetzt vom Verhalten der Löwenmutter ab.
5: Das Schlimmste, was passieren kann, dass die Mutter nicht dazwischen geht, falls Base zum Jungtier geht und das Jungtier töten will.
0: Löwenmännchen töten manchmal den Nachwuchs von Rivalen, um ihre eigenen Gene fortzupflanzen. Da Base sehr dominant ist, kann es beim Zusammentreffen kritisch werden. Doch Zara stellt sich entschlossen vor ihre Kinder. In Afi Mountain, dem Reich der Menschenaffen, machen die Hulmann-Languren Urlaub. Ihr eigenes Revier wird gerade von Grund auf saniert. Bald können die Schlankaffen wieder durch ihren Dschungelpalast turnen. Viel Arbeit wurde schon in die Umgestaltung gesteckt. Doch noch sind die Handwerker nicht auf der Zielgeraden. Das Pflegeteam überlegt bereits die Inneneinrichtung.
6: Ja, hier sind wir jetzt eigentlich quasi im Erzstück. Das wollte ich euch mal präsentieren, wie weit wir hier jetzt schon gekommen sind. Und auch unsere Tischler, was sie hier gemacht haben, die sind jetzt auch in den letzten Zügen und machen noch eine Schutzfarbe drauf, dass wir hinterher, wenn wir hier mit Wasser reinigen, den ganzen Gestein ein wenig besser schützen.
7: Quasi imprägnieren, das ist immer wichtig.
6: Genau.
7: Es ist halt echt verrückt. Also zum einen sieht es super gut aus. Ich bin echt erstaunt, also Respekt an die Leute, die das hier gemacht haben. Ich hätte es nicht so hingekriegt. Und das ist halt auch so ein bisschen so auch fürs Herz, so für Tier und Pfleger, weil das war halt echt schon dolle alt hier und kaputt und das hat keinen Spaß mehr gemacht. Und jetzt ist es wirklich, wirklich schick. Also es ist wirklich schick geworden.
6: Eure Ideen, du vielleicht mal vorneweg, was würdest du jetzt so hier sehen? Beschäftigungsmöglichkeiten, was können wir reinbauen, wie können wir es gestalten fürs Tier?
8: Naja, wir hatten das ja vorher auch schon, dass wir hier die Seile gespannt hatten. Also ich fand das eigentlich immer sehr, auch für die Besucher sehr ansprechend.
7: Es gibt noch die Überlegung, dass wir Raumstämme noch installieren, auch als Klettermöglichkeit für die Affen oder wo man oben Futter draufschmeißen kann. Aber so alles in allem ist das so der grobe Plan, ja.
0: Die Tierpfleger

0: Jonas Bittner und Chris Leis freuen sich über den Fortschritt am Bau.
1: Jonas, mach mal auf.
2: Geht nicht auf.
1: Mach doch mal.
2: Aber die ist neu.
1: Mach doch mal auf.
2: Brauchen noch ein Klingelschild.
0: Neuer Shabby-Schick für die Affen. Die marode Anmutung gehört zum Konzept. Verlassen und verfallen soll der Dschungelpalast wirken.
1: Da sind ja immer mehrere Bereiche mit anwesend. Also einmal die zoologische Leitung, natürlich unser Baumanagement, wir als Revierleitung und dann auch unser Kurator, der dort auch immer noch mitspricht. Und da haben wir, glaube ich, eine gute Lösung gefunden, dass wir das fürs Tier attraktiver gestalten, aber auch für den Besucher wieder einen neuen Blickfang in den Dschungelpalast 2.0, nenne ich ihn jetzt einfach mal, machen.
2: Wir könnten jetzt noch auf die Außenanlage gehen. Da haben wir ja auch noch so zwei, drei Sachen mit Grassamen, Wasserpflanzen und einfach noch die zwei, drei anderen Sachen, die wir gemacht haben schon in der Vergangenheit, ob wir die so lassen können.
1: Ja, alles klar, dann würde ich sagen,
2: gehen wir
1: mal wieder runter hier.
2: Ja.
0: Das Team hat noch einiges zu tun, bevor Clan-Chef Kochi mit seiner Truppe wieder einziehen kann. Weiter vorne liegen bereits die Ursons in Yukon Bay. Ihre neue Anlage ist bereits fertig. Heute dürfen die Baumstachler sie in Beschlag nehmen. Stefan Germann und Fabian Krause wecken die zwei Langschläfer zum Rundgang im Gehege.
3: Guten Morgen.
2: Ach, guck mal, wer da sitzt. Der Viktor.
4: Sieht doch ganz entspannt aus.
2: Wir wollen heute das erste Mal die beiden Ursons in die neue Außenanlage lassen. Und das ist natürlich ein spannender Moment, weil die Tiere in der Außenanlage noch nie waren. Das ist vor allen Dingen ein spannender Moment für die Tiere, weil die die Anlage erkunden. Und auch ein spannender Moment für uns, weil wir natürlich nicht wissen, ob die Anlage an der einen oder anderen Ecke vielleicht doch nicht so ist, dass der Urson doch irgendwo hochsteigen kann, wo er nicht hochsteigen soll. Wir sind aber optimistisch.
4: Die Anlage ist gerade erst fertig geworden. Da haben noch nie Tiere gelebt, keine Ursons und auch keine anderen Tiere. Und das ist jetzt der Erstbezug, sowohl für die Tiere als auch für uns eben spannend.
2: Sie können ja klettern, relativ gut, ist nicht wie ein Affe oder so, aber sie haben halt Krallen, sie können sich gut überall hochziehen. Es gibt Bereiche, da dürfen sie klettern, da sollen sie klettern. Es gibt Bereiche, da wäre es nicht so gut, wenn sie klettern. Und da gucken wir mal einfach, ob sie sich an die Spielregeln halten, die wir uns mal ausgedacht haben.
0: Baumstachler sind Nagetiere, die sich ähnlich wie Biber sogar an Holz versuchen. Deshalb musste Vorsorge getroffen werden.
2: Ich werde dann versuchen, den Schieber aufzumachen, damit sie dann auch direkt den Anreiz haben, in die Bäume zu gehen, oder?
4: So einen Stromzaun.
2: Den kontrollieren wir nochmal.
4: Ist er schon angestellt?
2: Ja, gut. Angestellt ist er. Dann gucken wir mal, ob er funktioniert. Also wir haben ein bisschen Stromzaun hier im Gehege, um die Pflanzung zu schützen. Also der Urson frisst ja alles, was grün ist. Also der frisst sogar Nadelgehölz. Und wir wollen natürlich, dass die Anlage möglichst lange auch schön aussieht. Der kriegt von uns natürlich immer Futterholz. Der kriegt Pflanzen, die er fressen darf. Aber ein Teil der Bepflanzung in der Anlage sollte möglichst erhalten bleiben. Und damit das lange funktioniert, haben wir uns für einen Stromzaun entschieden, den wir gleich noch mal testen. Sonst sind die Pflanzen nämlich vielleicht morgen schon alle aufgegessen.
0: Der Weidezaun hält die Tiere sicher ab, schadet ihnen aber nicht. Die Arbeit der letzten Monate am neuen Urson-Paradies hat sich gelohnt.
2: Eine richtig tolle Anlage, in der die Tiere wirklich alles machen können, was ein Urson so macht in seinem Alltag. Und der Betrachter sie auch dabei gut beobachten kann. Ich freue mich, wenn sie aus dem Stall dann gleich rauskommen und die Anlage für sich in Beschlag nehmen.
0: Hoffentlich halten sich die Ursons an die Spielregeln. Im Sambesi-Revier haben auch die Berberlöwen ihr Reich. Premiere für ein nicht ungefährliches Familiendate. Auf der Außenanlage treffen Zaras Jungtiere zum ersten Mal mit ihrem Vater Basu zusammen. Wie sich der dominante Löwe verhalten wird, ist schwer einschätzbar.
5: Die Kinder orientieren sich erstmal an ihre Mutter. Und das ist auch der Sinn der Sache, dass die Kleinen dann nicht gleich mit dem Vater Kontakt aufnehmen, sondern einfach es austesten, was sie dürfen und was sie nicht dürfen.
0: Noch ist die Situation für alle angespannt. Zara muss zeigen, dass sie eine richtige Löwenmutter ist.
5: Man weiß natürlich nicht in solchen Situationen, wie der Papa zum ersten Mal reagiert. Jedoch kann man wissen, dass entscheidend ist immer die Mama. Und wenn die Mama dann den richtigen Ton angibt,

0: passiert ja auch nichts.
1: Die Löwin hat den Papa deutlich in seine Schranken gewiesen.
2: Das Problem ist halt so ein bisschen, Basu ist auch noch kein erfahrener Vater. Und er muss seine Rolle als Rudelführer, als Vater da auch erst finden. Und das ist natürlich immer spannend, wenn die Tiere noch keine Erfahrung haben und ob sie diese Rolle dann auch erkennen.
1: Die kleinen Raubkatzen machen den ersten Schritt und nähern sich vorsichtig dem großen Kater an. Unter Zaras wachsamem Blick. Basu bleibt respektvoll auf Abstand, so wie ihm das die Löwenmutter klargemacht hat.
2: Er weiß noch nicht ganz so genau, was er damit anfangen soll, aber das wird er auch sich nach und nach entwickeln und dann wird er auch in diese Vaterrolle noch mehr reinwachsen.
1: Das erste Familientreffen läuft entspannt und die Mini-Löwen wagen sich immer neugieriger an ihren Vater heran.
3: Also wir werden sie jetzt erstmal so zusammen draußen lassen. Von uns bleibt trotzdem irgendwer vor, oder einer von uns bleibt vor der Anlage stehen, trotzdem noch aufzupassen, falls doch irgendwas sein sollte, was wir jetzt erstmal nicht hoffen. Und ansonsten werden sie dann erst heute Abend voneinander wieder getrennt, weil sie müssen ja auch getrennt voneinander fressen. Und ansonsten bleiben sie jetzt erstmal zusammen.
1: Die Löwenfamilie ist komplett. Besser hätte es nicht laufen können.
4: Also wir sind alle happy. Zara und auch der Basu, die sind eigentlich ganz ruhig. Die gucken jetzt immer schon, liegen sich schon rum, gucken sich so an. Die Jungtiere trauen sich auch langsam zum Basu schon näher ran. Im Stall waren sie eher immer im Auf-Abstand, wo wir schon angefangen haben zusammen zu gewöhnen. Aber hier draußen sind sie alle sehr ruhig. Und man sieht auch, dass sie richtig Spaß haben.
1: Schon bald wird das Baby-Trio immer frecher und mutiger mit seinem Papa spielen. Im Revier Afi Mountain sind indische Besucher zu Gast. Die Hulmann-Langoren haben hier Unterschlupf gefunden. Ihr Reich wird gerade grundsaniert. Tierpflegerin Sarah Menzenbach hat für die Herbergsgäste eine besondere Leckerei geplant.
5: Die Hulmann-Langoren aus dem Dschungelpalast, die sind bei uns auf Renovierungsurlaub sozusagen. Und auch die möchten beschäftigt werden. Und deswegen gibt es heute mal für die Hulmänner ein paar Bambusrohre, gefüllt mit Haferflocken und verstopft mit Petersilie, in der Hoffnung, dass sie da irgendwas mitmachen.
1: Die Tierpflegerin betreut sonst Menschenaffen.
5: Bis dahin habe ich noch nicht mit Hulmännern gearbeitet. Sie sind größer, als man dachte. Also als ich das erste Mal gerade vor Kotschi gestanden habe, war ich wirklich erschrocken. Man kennt sie von Weitem, aber es ist natürlich immer was anderes, wenn man direkt am Gitter steht. Und bis jetzt sind sie ganz nett. Und viel mehr Arbeit machen die auch nicht. Also sie sind erstaunlich reinliche Affen. Da sind wir anderes gewöhnt.
1: Ein Anreiz für die Tiere zur Beschäftigung ist wichtig. Ob sich die Feinschmecker jedoch für Sarahs Haferflockenröhren begeistern können, bleibt fraglich. Die reinen Vegetarier stehen besonders auf Blätter, Knospen und Früchte.
5: Ein bisschen schönes Grünzeug fürs Auge, für den Magen. Wetter funktioniert auch. Bin gespannt, ob sie rangehen.
1: In ihrem Herkunftsland sind Hulmann-Languren heilige Tiere.
5: Also Hulmänner kommen eigentlich aus Indien, deswegen sind sie auch eigentlich im Dschungelpalast beheimatet. Sind jetzt einfach auf einem anderen Kontinent zum Urlaub mal. Gehören zu den Languren, sind somit Blätterfresser, wobei sie dabei die am wenigsten angepassten Languren sind, sagen wir jetzt mal so. Die sind nicht so sehr auf Laub angewiesen wie die anderen. Aber auch bei uns sieht man wirklich am Futter, der Eimer ist rappelte voll und eigentlich ist nicht viel drin, außer Grünzeug, Salat, Petersilie. Ein bisschen Obst. Obst ist ja immer ein bisschen knifflig, was das Gewicht angeht. Und ansonsten sehr nette Tiere.
1: Zeit zum Frühstück für die Affenbande. Indische Languren bilden häufig sogenannte Haremsgruppen. Ein Männchen, das das Sagen hat, lebt mit mehreren Weibchen und deren Jungtieren zusammen. Die talentierten Kletterer sind auch gut an ein Leben auf dem Boden angepasst.
5: Super, Frühstück geht, Laub geht, nur mein Röhrchen geht nicht.
1: Mit dieser Beschäftigungsidee kann Sarah erstmal nicht punkten.
5: Ja, meine Bambusröhren scheinen so ein bisschen ein Schuss in den Ofen gewesen zu sein. Wobei ich es auch beim Verteilen fast schon ein bisschen vermutet habe. Es gab noch Frühstück dazu, es gab das frische Laub. Und frisches Laub ist eigentlich immer das Nonplusultra für alle Laubfresser. Früher oder später werden sie ihre Röhren schon finden. Und wie gesagt, ansonsten bleiben sie drin, dann gibt es sie morgen noch mal. Versuch macht klug.
1: Ihren Namen haben die Affen aufgrund einer Sage.
5: Also die Hulmänner werden auch Hanuman-Languren genannt. Und das ist tatsächlich eine Legende aus dem hinduistischen Bereich. Hanuman war halt ein Heeresführer des Affengottes. Der sollte irgendwann mal eine Prinzessin retten, hat sich dabei Hände und Füße und das Gesicht verbrannt. Und da die Hulmann-Languren eben diese Nachfahren sind, heißt es, haben sie auch noch diese schwarzen Gesichter und die Hände.
1: Nicht mehr lange, dann ist der Renovierungsurlaub der Hulmänner bei Sarah vorbei.
5: Auf der einen Seite freue ich mich natürlich für sie, dass sie in ihr altbekanntes Umfeld wiederkommen. Aber das Ganze läuft so ein bisschen mit einem lachenden und einem weinenden Auge. Weil viel mehr Arbeit waren sie nicht. Und dafür sind sie aber unheimlich liebenswert. Ich würde sie gerne behalten. Denk dran, die Röhrchen habe ich nicht umsonst gemacht. Ich mache weiter, viel Spaß.
1: Dörte hat sich schon ein Röhrchen geschnappt. Aber das bunkert sie für später. Erstmal sind Knospen und Blätter interessanter. Im Revier Yukon Bay dürfen die Baumstachelschweine zum ersten Mal Frischluft in ihrem neuen Außengehege schnuppern.
0: Dann wollen wir mal.
1: Stefan ist gespannt, wie die Tiere auf ihr neues Reich reagieren. Doch zumindest Langschläfer Viktor zeigt offenbar wenig Interesse daran, so früh schon durch die Baumwipfel zu spazieren. Seine Gefährtin Katja scheint neugieriger zu sein.
6: Vielleicht ist Katja mutiger.
7: Katja, hier fein, Knopfauge.
6: Achtung, Katja kommt.
1: Baumstachler bewegen sich ungern auf dem Boden. Sie haben kräftige Füße mit starken Krallen, die ihnen das Klettern in den Bäumen leicht machen.
8: Guck mal, sie geht schon ganz nach oben.
1: Ursons sind gemütliche Tiere, die sich eher langsam und träge bewegen. Katja lässt sich beim Erkunden der neuen Anlage Zeit und schreitet vorsichtig voran.
9: Sie ist ja klettererprobt. Also die Baumstachler fangen in den ersten Lebenswochen an, nach ihrer Geburt das Klettern für sich zu entdecken. Und Katja klettert ja schon ein Jahr täglich. Also von daher hat sie Erfahrung im Klettern, da machen wir uns keine Sorgen.
1: Auch die etwa 30.000 Stacheln, die der Verteidigung dienen, helfen beim Klettern und geben Halt in den Ästen. Viktor traut sich auch endlich raus und folgt seiner klettererprobten Partnerin.
9: Ich bin ein bisschen überrascht, dass Katja als erstes den Weg nach draußen gefunden hat in die Anlage, weil normalerweise sie immer die ist, die ein bisschen länger braucht. Sie wird auch nicht ganz so schnell wach wie Viktor. Viktor ist eigentlich der, der schneller mal auf Zack ist. Aber scheinbar ist Viktor auch der, der ein bisschen vorsichtiger ist. Und neues Gelände, da hat er sich dann doch nicht so getraut und hat gesagt, Katja, geh du mal vor. Und wenn es sicher ist, komme ich nach.
1: Den Baum herunter klettern Baumstachler häufig mit dem Hinterteil voran.
9: Katja ist ja wirklich jeden Ast jetzt langsam einzeln abgegangen, vorwärts und rückwärts.
8: Ja, zumindest von dem Kletterbaum. Auf die anderen
9: Seite war sie noch nicht. Auf der Seite war sie noch nicht, ja. Getraut.
1: Ursons sind in Kanada und den nördlichen Teilen der USA beheimatet. In den Baumkronen finden sie Schutz vor Feinden wie Luchs und Puma.
8: Die Baumstachler kommen ursprünglich aus Nordamerika, sind dort in Laub- und Nadelwäldern unterwegs, kennen jede Art von Wetter, sind winterhart, sodass wir hier im Rahmen von Yukon Bay, glaube ich, eine schöne Ersatzunterkunft, schönen Ersatzlebensraum für unsere beiden Tiere geschaffen haben und sie hier in einem guten Bild zeigen können.
1: Die zwei Nagetiere erobern interessiert ihr neues Revier. Währenddessen werden die Tierpfleger am Gehegezaun Wache schieben.
9: Wir müssen das jetzt schon eine ganze Weile beobachten, bis wir uns sicher sind, dass das hier alles so funktioniert, wie wir uns das gedacht haben. Dass die Tiere sich wohlfühlen, dass sie ihre Rückzugsorte gefunden haben, dass die Wege klappen. Also das kann man nicht genau in einem Zeitfenster vorher benennen, sondern das muss man halt ein bisschen beobachten. Aber wir denken, über den Tagesverlauf werden sie die ganze Anlage mal erkundet haben, sodass wir dann ein gutes Gefühl haben, dass sie sich dann hier auch wohlfühlen und auch Futter, Wasser, alles finden, was sie so finden sollen.
1: Den Ursons schmeckt es draußen. Ein gutes Zeichen, dass sie ihr neues Reich mögen. Das Zoologikum ist eine eigene Tierwelt in Hannover. In der neu erbauten Anlage wohnen neben urzeitlich anmutenden Gürteltieren auch die farbenfrohen Aras sowie 10 weitere Arten. Angela Krut führt ihre neue Kollegin Jasmin Batzdorfer in die Geheimnisse der Vogelwelt ein.
10: Dann gehen wir mal gucken.
5: Ja.
1: Die junge Tierpflegerin hat jahrelang im Revier Yukon Bay für die Eisbären und Robben gesorgt. Das Training mit Pam war für Jasmin immer ein besonderes Highlight. Jetzt will sie auf zu neuen Ufern.
10: Nach 13 Jahren Yukon Bay hat mich so ein bisschen das Reisefieber gepackt. Und ich habe Hummeln in den Hintern gekriegt, genau, und wollte gern noch mal was anderes ausprobieren. Und es hat sich halt ganz gut angeboten, weil Henrik von der Show Arena seinerseits auch gerne mal eine Veränderung wollte und sich noch ein bisschen woanders umschauen wollte. Ja, und dann ging es plötzlich ganz schnell.
5: Jasmin bringt frischen Wind damit rein, aber ist aber auch schon eben im Zoo hier, kennt sich da ganz gut aus. Von daher ist das perfekt, perfekter Tausch. Hallo Jungs, ist alles gut? Na?
11: Was schreit ihr denn so rum? Oh je, Mimi.
1: Die gefiederte Truppe gibt Jasmin noch Rätsel auf.
5: So, erkennst du?
11: Also, da könnte ich mir jetzt vorstellen, dass es eventuell Rico sein könnte.
5: Nee, okay. Das ist er nicht.
11: Das ist er nicht. Warte, dann muss ich kurz Ausschlussverfahren. Es ist nicht Luca. Es könnte theoretisch Ramon sein.
5: Ja.
11: Ist
5: genau.
11: Es?
5: Ja.
11: Okay, und woran erkennst du den von vorne so?
5: Also er hat ziemlich gleichmäßig breite Streifen.
11: Ja, die Abstände sind auch sehr ähnlich. Ne?
5: Ja, genau.
1: Auch für Angela ist die blau-gelbe Vogelschar nicht leicht auseinanderzuhalten.
5: Das ist bei jedem Tier unterschiedlich. Das ist bei den Eisbären auch schwierig, wenn man nur weiße Tiere hat mit schwarzen Knopfaugen. Also da muss man eben auch gucken. Und von solchen bunten Tierchen ist das auch gar nicht so einfach. Vor allen Dingen, wenn man gleich 7 Stück davon hat. Und wir müssen ja natürlich auch immer die Gewichte aufschreiben. Von daher sollte man natürlich schon das Gewicht zu dem richtigen Vogel zuordnen. Sonst haben wir da auch Probleme.
11: Also das ist Ramon auf deiner Schulter.
5: Ja.
11: Hier auf dem Ast vorne sitzt der Pedro.
5: Ja.
11: Und da drüber sitzt jetzt Bonito.
5: Genau.
11: Rechts hängt Emilio.
5: Ja.
11: Links hängt Luca mit den 4 Streifen.
5: Genau.
11: Das heißt, da oben ist Rico. Und ja. Rico, wurde mir auch immer gesagt, ist der schöne Rico. Ja, weil der auch so sehr gleichmäßig ist?
5: Sehr gleichmäßig und ja.
11: Das heißt, auf den ersten Blick vom Gesicht ähnlich wie Ramon dann? Weil der ja auch sehr gleichmäßig ist?
5: Nee, anders.
11: Ist. Okay.
5: Viel schöner halt. Nein, das stimmt nicht, Ramon. Entschuldige bitte.
11: Ich kann ja mal schauen, ob jemand zu mir kommt.
5: Ja, das ist eine gute Idee.
11: Das ist nämlich tatsächlich immer sehr schwierig, wenn Angela dabei ist. Die kennen sie natürlich deutlich länger. Da ist eine viel, viel intensivere Bindung da. Von daher, wenn wir zu zweit hier sind, dann wählen sie eigentlich immer Angela. Nee, du musst schon mal herkommen. Komm hier. Ja, los. Zack, zack. Hier ist auch was. Baby. Toll, toll, toll. Das war gar nicht so schlimm, hä?
5: Ich glaube, das wird was mit dir.
1: Die Vögel haben sich schon gut an Jasmin gewöhnt.
5: So, wollen wir weiter?
11: Ja. Später.
1: Die Tierpflegerinnen müssen weiter zu den Kolkraben. Die Aras haben frei. Im Dschungelpalast sind die Umbauarbeiten noch voll im Gange. Die Abwesenheit der Affen nutzen Jonas und Chris zur Begrünung des Geländes.
3: Aufgrund der ganzen Sachen, die ja jetzt hier so schon passiert sind, siehst du ja, wie der Boden hier gelitten hat.
4: Ja.
3: Da sollten wir vielleicht noch mal ein bisschen mit Gras nachhelfen. Wetter passt, herrlich schottisch. Danke sehr. Dann würde ich quasi ein bisschen ausstreuen und du hakst es ein.
4: Machen wir so.
3: Oder so machen?
4: Ja.
3: Fangen wir von hinten nach vorne an? Ja, ne?
4: Ja.
3: Ich mache erst mal ein bisschen, dann guck mal, wie das wegkriegst. Und dann können wir zur Not noch mal ein bisschen überstreuen.
1: Unterdessen genießen die Hulmann-Langoren ihren Renovierungsurlaub in einem anderen Revier.
3: Ja, wir konnten sie nicht hier behalten aufgrund der ganzen Umbauten. Hier sieht man ja, ist wirklich riesige Baustelle. Und von daher mussten unsere Affen halt umziehen und auch mal ohne uns klarkommen. Aber ich gehe davon aus, dass das sehr, sehr gut geklappt hat.
1: Die neue Anlage soll sogar eine geradezu majestätische Deko erhalten.
3: Die Krönung des Geheges ist tatsächlich ein Kronleuchter. Früher gab es hier schon mal so einen. Der wurde dann irgendwann entfernt. Jetzt haben wir wieder einen. Haben das Netz, was wir hier damals angebracht haben, haben wir jetzt an anderer Stelle verbaut. Und jetzt ist da Platz für diesen Kronleuchter. Und sind gespannt, ob die Affen
12: dann Karussell fahren oder ob es sie einfach gar nicht interessiert.
1: Olaf Rathmann und Nico Rüffer sind die Baumeister des Affenkarussells.
13: Wollen wir den Vogel mal anbauen?
1: Wenn die beiden Zooschlosser kreativ werden dürfen, toben sie sich richtig aus. Ihr tierisches Kunstobjekt ist jedoch nicht so leicht zu handeln.
2: Warte mal, ich muss mal kurz umgreifen.
14: Stell doch einfach hin, wir können auch rollen. Oder wir tragen, geht schon.
12: Nee, lass mal tragen, das ist ja noch ein bisschen.
2: Hast du?
14: Ja, ja.
1: Der neue Kronleuchter kommt an seinen alten Platz.
14: Da oben an die Öse. Den schäkeln wir jetzt vor. Das heißt, wir nehmen einen kleinen Schäkel, den ziehen wir jetzt durch, ein Seil dran. Nehmen wir oben durch die Öse durch. Einer zieht, einer geht auf die Leiter, schäkelt oben an. Und fertig.
1: Olaf und Nico haben die affentaugliche Schaukel nach den Vorstellungen des Pflegeteams umgesetzt. Die robuste Konstruktion aus Stahl ist alles andere als ein Leichtgewicht.
14: Ich schätze mal, so 60 Kilo wird er haben. Hast du?
12: Ja, ja.
1: Für jede noch so knifflige Lage hat das Handwerkerteam immer eine Lösung parat.
14: Über 30 Jahre Berufserfahrung. Da kommt schon ein bisschen was zusammen. Und man muss halt auch sehr flexibel sein. Ne? Es können sich immer Situationen ergeben, die man vorher nicht geplant hat. Und dann muss man natürlich auch relativ schnell. Ich kann natürlich jetzt noch mal zur Werkstatt rennen und machen und tun. Und wenn wir das vor Ort schnell lösen können, dann machen wir das natürlich auch so.
1: Heute musste nicht improvisiert werden.
12: Wunderbar.
1: Das exotische Spielzeug für die Affenbande hängt.
12: Kann ich abmachen?
14: Das Seil?
12: Ja.
14: Ja. Nur nicht den Kronleuchter, der muss hängen bleiben.
12: Ich freue mich wieder, wenn die Hohlmänner hier wieder auf der Anlage sind. Ist auch für jeden Besucher attraktiv, weil es eine sehr schöne Anlage ist. Generell hier der Dschungelpalast in dem Bereich macht richtig was her. Gut, hängt.
1: Revierleiter Chris kommt zur Bauabnahme.
12: Moin, ihr beiden.
14: Moin, Chris.
12: Moin, Chris. Schön. Gefällt das dir?
15: Das ist ein Träumchen. Schön habt ihr das gemacht, doch.
14: Wir haben ihn bewusst etwas schief hängen lassen. Das so, ja, ist ja eine Ruine, ne? Kein Neubau.
15: Nee, ist doch schön. Macht sich doch gut her. Ich habe eben schon mal von Weitem geguckt, das passt doch. Also ich bin mal gespannt, wie sie da drauf kommen, weil das ist ja doch ein bisschen Abstand zu allen Seiten. Also das nächste ist ja das Brett an der Wand oder eben die Tür, die hier feststeht. Bin ich mal gespannt, wie sie sich, ob sie sich direkt drauf trauen und drauf springen werden. Aber früher oder später werden sie das schon annehmen.
1: Die Handwerker haben ihren Job für die Tiere bestens erledigt. Bald können die Hullmänner an der Decke Karussell fahren. In der Klinik des Zoos macht sich Tierärztin Dr. Katja von Dörnberg bereit für einen Termin im Stall. Erstversorgung bei einer Mini-Antilope.
16: Ich fahre jetzt zu einem Dick-Dick. Das ist ein Jungtier, was diese Woche geboren wurde. Und das kriegt heute seinen Chip. Das ist seine Identifizierung, dass wir genau wissen, welches Tier es ist. Und dann kriegt es noch eine Spritze und wir gucken einmal, ob es fit aussieht.
1: Die Impfung dient der Krankheitsvorsorge der neuen Zoobewohnerin.
16: Zwergrüssel-Dick-Dicks. Das sind die kleinsten Antilopen, die wir haben. Und die sehen einfach total süß aus. Sie haben so eine kleine verlängerte Oberlippe, wie so ein kleines Rüsselchen. Und große Augen, große Ohren. Sind einfach niedlich.
1: Für solche Termine schwingt sich die Veterinärin am liebsten aufs Rad.
16: Jungtierversorgung ist was wir sehr gerne machen, weil es eigentlich fast immer ein Happy End gibt. Sonst haben wir ja auch Bereiche, wo wir uns um Kranke kümmern, die wir nicht retten können oder wo die medizinischen Sachen sehr schwierig sind oder ungewiss. Und Jungtierversorgung ist so ein schönes Bonbon zwischendurch.
1: Die Tierärztin wird schon erwartet.
16: Hallo.
17: Hi. Hast du alles mit?
16: Ja, kann losgehen.
17: Guten Tag.
16: Hi.
1: Die Geburt der Baby-Antilope kam über Nacht.
17: Die Dick-Dicks werfen meistens nachts oder früh am Morgen. Und eine Kollegin ist morgens halt hier hingekommen, hat einmal die Runde gedreht, ob alle Tiere soweit da sind und wie es denen geht. Und dann ist es natürlich aufgefallen, dass ein Dick-Dick mehr im Stall ist. Und so ist es halt am Dienstag zur Welt gekommen.
1: Bevor die Tierärztin die Spritze ansetzen kann, muss das Jungtier von den anderen getrennt werden. Nicht so leicht für die Tierpfleger Marcel Reese und Fabian Riebe. Denn die Zwergantilope hat sich im Unterholz des Stalls verschanzt.
4: Die liegt jetzt hinten zwischen Holzgestrüpp. Das sind ja auch sogenannte Ablieger. Und wie Rehe, kann man sagen, wie die kleinen Rehjungtiere. Die legen sich auch erst im hohen Gras hin. Und das sind die Dickdicks halt auch. So die ersten ein, zwei Wochen legen sie sich halt nur hin, stehen halt nur kurz auf zum Trinken und legen sich dann auch wieder ab. Und wir haben halt mehrere Holzstöcker gerade drin. Und das Dickdick ist halt im Dickicht sozusagen. Wir drücken die jetzt einmal kurz rüber, schieben sie einmal rüber. Und danach fangen wir einmal das Jungtier und dann kommt Katja mit raus. Und dann schippen wir noch alles. Ja?
18: Alles klar.
1: Marcel geht behutsam vor.
4: Super.
18: Soll ich mitkommen, oder?
4: Nee. Alles gut.
1: Zwergrüssel-Dickdicks sind sehr scheue Tiere, die bei drohender Gefahr schnell in ihre Verstecke flüchten. Gleich hat die Tierärztin freie Bahn, um das winzige Jungtier zu impfen. Das Zoologikum aus der Vogelperspektive. Hier sind neben den Aras auch die Kolkraben beheimatet. Die Singvögel mit der besonders großen Lernfähigkeit erhalten von Jasmin heute Unterricht. Dafür ist es immer gut, ein paar Belohnungshappen dabei zu haben.
19: Ich bereite jetzt ein bisschen super-duper leckeres Trainingsfutter für unsere Kolkraben vor. Ich habe ja momentan so ein bisschen ein Kolkraben-Trainingsprojekt als kleine Herausforderung. Kolkraben sind ja tatsächlich die intelligentesten Vögel überhaupt. Also man nennt sie ja auch die fliegenden Primaten. Das war tatsächlich mit einer der Gründe, der mit den Ausschlag gegeben hat für den Revierwechsel, weil ich das als sehr, sehr spannende Herausforderung gesehen habe, mit diesem Kolkraben zu arbeiten. Und tatsächlich sind auch die Kolleginnen und Kollegen hier im Revier schon so ein bisschen da an ihre Grenzen gekommen, weil die eben wirklich super duper skeptisch sind. Also sobald irgendeine klitzekleine Kleinigkeit anders ist, funktioniert gar nichts mehr. Also das hat denen wahrscheinlich als Überlebensstrategie gut getan, sehr, sehr vorsichtig und misstrauisch zu sein. Aber das macht es natürlich jetzt auch im Training super herausfordernd.
1: An den sensiblen Vögeln ist auch Angela fast verzweifelt.
20: Wir alle haben angefangen, mit den Kolkraben zu trainieren. Wir sind alle an unsere Grenzen gestoßen. Von daher ist es ganz schön, wenn Jasmin jetzt kommt mit frischem Wind und neuen Ideen und einen völligen Neustart macht, ohne die ganzen Vorerlebnisse, die wir ja mit denen haben. Sind so einfachste Dinge, wie zum Beispiel die Tiere auf die Waage zu bekommen. Da haben wir 2 Jahre für gebraucht, weil die so misstrauisch sind. Und einmal steht die Waage ein bisschen anders, da geht schon gar nichts mehr. Und dann ist das auch so demotivierend. Also von daher, glaube ich, ist das ein richtig guter Weg, den wir da eingeschlagen haben.
19: So, bist du bereit?
20: Ja, kann losgehen.
1: Jetzt müssen nur noch die Kolkraben gut drauf sein.
20: Na, ich bin ja mal gespannt.
19: Ich auch, aber ich habe in letzter Zeit einige Fortschritte gemacht. Du hast da jetzt lange nicht geguckt. Ich glaube, du wirst überrascht sein.
1: Etwas Überraschendes gibt es auch im Reich der Elefanten. Ein neues Baderitual. Für den Wasserspaß in der Gruppe müssen die Dickhäuter noch etwas üben. Marie Kessmeier und Jens Kitzmann hoffen, dass die grauen Giganten gleich mitspielen.
21: Schneiden wir mal fürs Baden ein paar Äpfel.
20: Ja.
21: Gucken, dass sie eine Belohnung bekommen, wenn sie reinkommen.
20: Hoffentlich kommen sie rein. Ich glaube, die sind noch mit diesen Kugeln beschäftigt.
1: Bald gibt es eine tägliche Baderoutine.
22: Ja, bei uns hat sich ein bisschen was im Dschungelpalast geändert. Wir haben jetzt einmal zum Beispiel eine Fütterung bei uns und wir machen Elefantenbahnen zu bestimmten Uhrzeiten, bald zumindest. Elefantenbahn wäre dann bei uns 17 Uhr. Und darauf wollen wir jetzt unsere Tiere ein bisschen vorbereiten. Klar haben wir das schon ab und zu mal als Beschäftigung gemacht, aber ab jetzt gibt es dann immer eine Uhrzeit, wo es heißt, ab ins Badebecken, dass wir die Besucher halt was Schönes haben. Und für die Tiere ist es halt natürlich auch eine schöne Abkühlung.
1: Mit den Äpfeln wollen Marie und Jens die Dickhäuter zum Pool locken.
21: Warum muss ich das eigentlich schon wieder schleppen?
22: Weil du gesagt hast, ich bin fett.
1: Ein Teil der Badegäste ist mit Wichtigerem beschäftigt, den Futterkugeln. Marie und Jens werden Überzeugungsarbeit leisten müssen. Obwohl sie leidenschaftliche Schwimmer sind, kennen die Tiere eine gemeinsame Badezeremonie bisher nicht.
22: Aber da sind sie ja fast schon alle, müssen wir fast gar nicht mehr ranrufen. Aber ich kann ja schon mal aufmachen.
1: Alles ist natürlich freiwillig.
21: Ja, jetzt sieht der Plan so aus, dass wir hier auf den Steg gehen, die Elefanten rufen und hoffentlich kommen die dann an. Und vielleicht sind sie auch bereit, ins Wasser zu gehen. Dafür bekommen sie dann immer so eine kleine Belohnung. Aber im Augenblick sind nur erwachsene Elefanten da. Die Jungen sind noch drüben bei den Kugeln beschäftigt. Und da müssen wir mal sehen, dass wir die zuerst bekommen.
22: Wollen wir mal gucken.
1: Die Futterkugeln durchkreuzen die Pläne für den neuen Badeakt. Das Pflegeteam muss sich was einfallen lassen.
22: Die Frage

0: Morgens schon früh, wenn noch kein anderer Elefant sozusagen bereit ist, mit ins Wasser zu gehen, macht da ihre Runde. Oder eben danach, wenn die anderen schon fertig gebadet haben und sich einstauben.
1: Im Zoo leben 6 Elefantendamen.
0: Das sind asiatische Elefanten. Denn es gibt ja verschiedene Unterarten beim asiatischen Elefanten. Indra ist ein Festlandselefant oder indischer Elefant. Und die anderen, die kommen aus Borneo, das ist zumindest der Ursprung. Die sind ein bisschen kleiner und behaarter.
1: Neben der Gattung der asiatischen Elefanten gibt es noch die afrikanischen Elefanten. Die Savannenbewohner unterscheiden sich deutlich von den asiatischen Artgenossen.
0: Die haben sich natürlich unterschiedlich entwickelt. Die Kontinente sind auseinandergegangen und da war natürlich keine Verbindung mehr. Und da hat sich der asiatische Elefant eigenständig entwickelt, genauso wie der afrikanische Elefant. Deswegen gibt es auch große Unterschiede. Alleine in der Anzahl der Rippen im Aussehen kann man da Afrikaner und Asiaten sehr gut unterscheiden.
1: Auch die afrikanischen Giganten lieben das Wasser.
0: Ich würde dann auf meine Seite Khalifa rüberziehen.
2: Dann versuche ich Mandrillenmäuschen.
0: Ja.
2: Ja, das klingt gut.
1: Das Mutter-Tochter-Gespann soll den Auftakt im Pool machen. Indra darf dann später. Im Sambesi-Revier hat es Nachwuchs bei den afrikanischen Zwergrüssel-Dick-Dicks gegeben. Die Tierärztin will das winzige Antilopenbaby impfen. Doch vorher muss Marcel das Kleine von den Artgenossen trennen.
3: So ist er fein. So ist er fein. Kannst du einmal ganz vorsichtig zumachen?
4: Ja.
3: Ja, super.
1: Der erste Schritt ist geschafft.
5: Jetzt kommt der nächste Schritt.
1: Das Jungtier hat sich fast unsichtbar gemacht. Marcel und Fabian holen es vorsichtig aus seinem Versteck.
3: Dann packen wir einmal das Gestrüpp zur Seite.
1: Die kleinen Dick-Dicks haben in der freien Natur eine Menge Feinde. Deshalb gehen sie unter Büschen und Sträuchern in Deckung. Bei ihrer Geburt sind die Tarnungskünstler kaum schwerer als ein Meerschweinchen.
3: 1,1 Kilo hat sie jetzt. Wir haben heute Morgen gewogen.
1: Katja von Dörnberg kann jetzt mit der Erstversorgung des Neugeborenen beginnen. Alles muss zügig gehen, damit Dick-Dick Mutter und Baby nicht lange voneinander getrennt sind.
5: Das ist jetzt der Chip unter die Haut. Jetzt gibt es noch einmal Vitamin E Selen und einmal Multivitamine. Und dann gucken wir noch mal kurz den Nabel an und gucken unter das Schwänzchen, was es ist, Junge oder Mädchen. Ich gucke, ob der Nabel verdickt ist. Man fühlt den Nabel immer deutlich. Es ist ja auch erst 3 Tage alt, aber er ist nicht verdickt. So, willst du einmal unter das Schwänzchen gucken?
4: Ja, gerne.
5: Ist ja schön für.
4: Das sieht aus wie ein Mädchen.
3: Bei den Dick-Dicks haben wir im Moment sehr viele Jungtiere oder sehr viele Nachfragen, da andere Zoos auch gerne Dick-Dicks halten wollen. Und deswegen im Moment werden wir alle Tiere los. Über jedes Jungtier, was wir haben, freuen wir uns.
1: Der Zoo Hannover leitet die Zuchtbemühungen der selten gehaltenen Art. Die Tierchen sind in den Halbwüsten und Steppen Afrikas beheimatet. Mit ihrer Fellfarbe und Größe sind sie perfekt an den Lebensraum angepasst.
3: Ja, und hier vorne sieht man schon ein bisschen die kleinen Voraugendrüsen. Und damit markieren die die Äste. Man sieht an den Ästen immer mal schwarze Stellen. Und damit markieren die Dick-Dicks ihr Revier.
1: Die etwa hasengroßen Antilopen leben in monogamen Beziehungen zusammen. Babys werden etwa 3 Monate lang von der Mutter gesäugt, bevor sie eigene Wege gehen.
3: Wie soll das denn heißen? Kannst du entscheiden.
2: Was hatten wir denn zuletzt?
3: Ich glaube Bärbel. Dick-Dicks haben bei uns immer altdeutsche Namen.
6: Ja, ist egal, Martin.
2: Renate.
3: Renate, also uns ist es egal. Du kannst entscheiden, Karte.
6: Dann sagen wir Renate.
2: Dann sagen wir Renate. Ich finde, das klingt gut. Ich kenne keinen, der so heißt. Fühlt sich niemand auf den Schlips getreten.
3: Dann nehmen wir so.
2: Renate. Das schreibe ich so auf.
1: Der Job der Tierärztin ist erledigt.
3: Na gut.
2: Dann, tschüss.
6: Vielen Dick-Dicks.
1: Die Tierpfleger können alle Dick-Dicks wieder zurück in den Stall lassen. Renate wird hier mit ihrer Mini-Familie ein gut behütetes Leben führen. Im Zoologikum steht eine kleine Vorführung bei den Kolkraben an. Mit den schlauen und sensiblen Vögeln hat Jasmin in letzter Zeit viel geübt. Jetzt will sie Angela die Fortschritte

0: zeigen.
1: Hallo, hallo. Na? Wollen wir mal gucken, hä? Ob ihr heute Lust habt?
0: Lucy und Holmes wurden auch vom früheren Revierkollegen Henrik Voges schon erfolgreich trainiert.
1: Der hat ja mit denen Ball spielen und so gemacht. Also Holmes kann ja auch einen Ball zurückbringen. Bei Henrik haben sie auch sehr gut aus der Hand gefressen. Also der hatte auch ein großes Vertrauensverhältnis mit denen. Ich habe jetzt aber einen ganz anderen Weg angefangen und versucht, das ein bisschen, was ich bei den Robben gelernt habe, hier zu adaptieren. Ich verwende die Pfeife, ich verwende Plätze für die Tiere. Das macht es natürlich deutlich einfacher, gerade wenn man mit mehreren Tieren parallel arbeitet, was ja hier der Fall ist, weil wir einfach zwei Raben haben. Wenn die nicht wissen, wo ist ihr Aufenthaltsort, dann hat man natürlich das Problem, ich habe mein Futter hier, dann will immer der andere Rabe natürlich auch das Futter haben. Wenn die Tiere aber gelernt haben, okay, es lohnt sich, an bestimmten Plätzen zu sitzen, weil dort ist die Wahrscheinlichkeit sehr hoch, dass häufiger mal ein Futterteil zugeflogen kommt, vereinfacht das das Training dann später deutlich. Genau. Dann wollen wir mal schauen.
0: Jasmins Trainingsmethode scheint zu funktionieren.
1: Hallo, hallo. Am Platz? Wo ist dein Platz? Ja, super. Toll, Lucy. Klasse. Super. Toll. Ganz prima. Alle beide. Toll, toll, toll. Ja, das läuft momentan ganz gut. Also aktuell haben sie jetzt auch schon seit ein paar Tagen wirklich eine Phase, wo sie sehr stabil und beständig jeden Tag gut mit dabei sind. Dann wiegen wir sie jetzt mal. So, Achtung, ich komme mit der Waage.
0: Das Gewicht der Vögel zu ermitteln, war bislang fast aussichtslos.
1: So, Holmesy, auf die Waage. Holmesy, einmal auf die Waage. Gut, Lucy. Holmes, auf die Waage. Super, toll, klasse. Achtung, ich komme.
2: Ich bin total begeistert. Also das sind jetzt wirklich große Fortschritte in relativ kurzer Zeit. Und die sind viel ruhiger schon geworden. Also ja, gibt nichts zu meckern. Eher Begeisterung.
0: Die neue Trainingstechnik von Jasmin bringt erste Erfolge. Lucy und Holmes erkennen sogar ihre Plätze anhand von Farben.
1: Gut, Lucy, lachen, ja! Ich habe angefangen, den Raben beizubringen, auf einen bestimmten Platz quasi zu gehen, sodass wir sie eventuell in Zukunft auch außerhalb der Voliere besser steuern können. Die haben ja in der Voliere ihre Holzklötze als feste Sitzplätze und das sollen quasi mobile Sitzplätze sein. Das heißt, im Idealfall können wir die dann irgendwo hinlegen und Holmes hat gelernt, auf den lilanen Lappen oder in die Nähe des lilanen Lappens soll er sich setzen und Lucy eben sich auf ihren gelben.
0: Kein rabenschwarzer Tag für Jasmin. Die Vögel machen beim Training prima mit. Die Neue im Revier hat bei den Kolkraben eine spannende Herausforderung gefunden.
1: Holmes lachen. Super gut. Ich vermisse natürlich am einen oder anderen Abend schon auch mal meine Robben oder den Eisbären-Sprinter, mit dem ich ja auch viel gemacht habe. Aber das hier gleicht es natürlich total aus.
0: Wenn es weiter so gut läuft, werden Lucy und Holmes mit ihrem Können noch für manche Überraschung sorgen. Im Reich der Dickhäuter ist die Zeit gekommen für ein neues Planschritual. Die 6 Elefantenkühe sollen sich zum gemeinsamen Wasservergnügen im Pool versammeln. Marie und Jens machen den Testlauf am Beckenrand.
1: Jenny!
3: Ups! Komm her, ihr Kalifa!
1: Mäuschen!
0: Statt Mäuschen kommt erst mal Jenny.
1: Klasse, trau dich! Wow, klasse, Jenny, toll!
0: Mit Geduld und viel Lob schafft Marie es sogar, dass selbst verhinderte Badenixen heute ins Becken steigen.
4: Das ist gerade Kalifa. Eigentlich wollte ich ihre Tochter Jenny, die jetzt auch da ist. Hallo! Die sind jetzt beide schon reingekommen. Es ist eigentlich untypisch für Kalifa, weil die zurzeit eigentlich so Wasser ist. Deswegen bin ich ganz stolz, dass sie jetzt auch ins Wasser gekommen ist. Und jetzt kann der Badespaß beginnen. Ja, genau. Danke. Mund? Danke. Nein, nein, nein, nein. Gut.
3: Ja, das ist alles im Wasser auch leichter. Es ist wie beim Aquatraining. Die Knochen sind nicht so schwer, der Körper ist nicht so schwer. Und da kann man natürlich auch seinen Spaß haben. Head. Gut, so ist fein. Klasse hast du das gemacht. Bab.
0: Noch haben sich nicht alle zum Planschen eingefunden.
3: Mandri und Mäuschen sind anscheinend immer noch nicht bereit, sich von den Kugeln zu lösen. Aber da geben wir uns weiterhin Mühe, dass sie auch wirklich noch kommen. Da kommt jetzt Mäuschen.
0: Die jüngste Elefantenkuh kann der Erfrischung doch nicht widerstehen.
4: Gar nicht so schlimm, ne? Kommst du her, mein Schatz? Mäuschen hier. Klasse, supi, ganz brav. Wow! Eigentlich springt die sehr schnell ins Wasser, wenn sie im Wasser ist. Sieht man ja auch gerade, die hat wirklich Spaß. Aber ich glaube, die war einfach von der Sonne schon ein bisschen träge und musste jetzt ein bisschen langsamer ins Wasser kommen. Aber wenn sie dann im Wasser ist, dann hat sie auch ihren Spaß und taucht wirklich richtig ab. Wie man sieht. Lass es. Lass es.
3: Super hast du das gemacht, Jenny. Hey, ganz brav.
4: Warum muss man ihr denn das beibringen, wirklich?
3: Lass ganz es. Feine Jenny.
4: Lass es. Dafür kriegst du keinen Apfel.
0: Den Elefantenstreich verzeiht Marie schnell.
4: Mandri!
0: Der Testlauf für das neue Baderitual zeigt etwas Optimierungsbedarf.
4: Deine Mama möchte nicht. Was sagst du dazu? Ich bin zufrieden. Es ist ein bisschen schade, dass Mandri noch nicht im Wasser war, weil Mandri eigentlich das auch sehr gerne genießt. Das heißt, da müssen wir vielleicht mal gucken, wenn das dann wirklich safe ist, dieser Tag, dass wir das vielleicht irgendwie anders organisieren müssen, dass sie später an die Kugeln können oder früher, dass die Kugeln vielleicht dann schon leer sind und Mandri sich fürs Baden hier auch noch interessiert.
3: Wenn ja jetzt noch Musik kommt und da muss man dann auch noch gucken, ob sie da darauf reagieren, ob sie darauf nicht reagieren. Aber ich nehme an, dass das jetzt zum Sommer hin, auch wenn die Temperaturen noch mehr ansteigen, dass das auch für die anderen alle interessant wird und die dann eben auch die größeren, wie Mandri und sowas, dann lieber ins Wasser kommen.
4: Drei Elefanten von sechs sind drin. Ich bin auch schon leicht nass und habe den Badespaß hiermit. Also von daher ein gutes Ergebnis erstmal.
0: Marie und Jens haben Grund zur Freude.
4: Klasse! Toll!
0: Bald kann das Publikum die komplette Sechsergruppe beim Baden bestaunen.
4: Ich mache diesen Elefanten nicht mehr. Es darf jetzt derjenige machen, der ihn das beigebracht hat. Ich nehme jetzt immer nur noch Mäuschen.
0: Und nach dem Baden kommt das Abtrocknen. Ein Pflegeritual für die empfindliche Elefantenhaut. Nächstes Mal bei Seelöwe und Co. Ilona redet an den lachenden Hänsen vorbei.
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0: Tierpark Berlin. Elf Uhr. Zeit für die tägliche Elefantendusche im Tierpark. Burgor und seine Mutter Nova kennen das schon und bleiben ganz entspannt. Ebenso Reviertierpfleger Mario Hammerschmidt. Für einen hier ist die Prozedur aber noch relativ neu. Ralf Seemann. Er ist seit 3 Wochen im Tierpark beschäftigt.
1: Darf ich anfangen?
2: Bitte. Gut. Lass die Spiele beginnen.
1: Nova down. Richtig down, Nova. Feine Nova. Ganz fein. Komm richtig down, Nova. Richtig down. Ganz fein.
2: Hat er jetzt wunderbar gesehen, dass die Elefanten reagieren, wenn er was sagt, die beiden, dass sie Vertrauen haben zu ihm. Und theoretisch hat er das ja davor auch schon alles gewusst. Aber es wird dann eben selbstsicherer und wird immer mehr normal, wenn man es öfter macht.
0: Der Übergang von Theorie zur Praxis ist geglückt. Die asiatische Elefantenmutter folgt aufs Wort.
1: Nova, ab, steh auf. Feine Maus. Ganz fein.
0: Fürs Mitmachen gibt's ein Himbeerbonbon.
2: Wenn man eben regelmäßig lobt und regelmäßig auch belohnt, dann hat man es eben viel leichter. Und die, klar, fordern sie bei ihnen die Bonbons, aber sie kommen eben nicht und plündern ihn aus, was eben auch sein könnte. Oder dass sie ihn wegschlagen, seine Taschen leer räumen und dann haben sie nämlich auch, was sie wollen. Also sie wissen schon, wie sie mit ihm umgehen sollen und können. Und deswegen haben wir da alle auch ein super Gefühl bei.
0: Vom Rüssel bis zur Sohle. Kein Stück Elefantenhaut bleibt ungeduscht. Hilfe benötigt Ralf Seemann dabei fast gar nicht mehr.
2: Ich wollte nur einen Spaß machen.
1: Du musst noch sagen, feiner Ralf.
2: Feiner Ralf, ja.
0: Der neue Kollege ist im Team angekommen.
2: Wenn er so mit dem Geschick und mit der Ruhe so weitermacht, die Tiere stehen total auf ihn, dann ist das wunderbar.
1: Aber momentan sind es noch die Bonbons, die dafür sorgen.
0: Die sind übrigens ohne Zucker, aber mit extra starkem Himbeergeschmack. Auch Burgor ist schon auf den Geschmack gekommen. Pinselohrschweinmutter Dagamba hat ein Ferkel zur Welt gebracht. Leider nur eins. Im Durchschnitt bekommen die Schweine 4 pro Wurf. Trotzdem erfreut über den Nachwuchs Klaus-Dieter Grahl.
3: Na, Dagamba, möchtest du raus? Dann lassen wir dich mal in die Sonne. Ist ja heute so schönes Wetter. Jo, geh mal raus. Ja, feines Mädchen. Feines Mädchen. Ja, ist ja wirklich schönes Wetter. Da können wir heute ein paar Stunden draußen bleiben. Nach Schweinemanier unterm Bauch. Wenn es dem Kleinen mal zu viel wird oder der Kleinen, dann verschwindet es einfach unterm Bauch und bringt sich dann Sicherheit.
4: Die sind schon erwachsen, war die Kleine.
3: Ja, ist jetzt knapp 4 Wochen alt. Bestimmt schon ums Dreifache gewachsen, oder?
4: Und endlich ein Weibchen, oder?
3: Ja. Nun komm mal her, Dagamba. Komm, zeig mal die Kleine, die Tonka. Tonka haben wir die Kleine genannt. Aber Tonka hört sich schön an, finde ich.
4: Ja, ist fast so wie Thomas. Ist so schön.
3: Ja, fast wie Thomas, genau. Ja, die Streifung ist ja auch wieder schick, wa? Das sieht ja immer wieder toll
4: aus. Aber
3: jetzt
4: viel zu früh weg, leider.
3: Ja, in 3 Monaten ist dann nicht mehr von zu sehen.
4: Jetzt machst du wieder ihr Jogging.
3: Ja.
4: Wie behende der die klinischen ist, wa?
3: Mhm.
4: Wie die mal joggt, oder? Bitte. ob es einen Anfall hat oder so.
3: Ja, aber Kleine hält gut mit, ne?
4: Ja, gut trainiert.
3: Jetzt rennen die hier richtig im Schweinsgalopp rum. Jetzt weiß man auch, wo dieses Wort herkommt.
4: Mhm. Aber trotzdem ist der Schweinsgalopp ganz schön schnell.
3: Mhm.
4: Weil da kommst du nicht hinterher.
3: Boah, auf lange Strecke nicht, ne.
4: Nee.
3: Oh. Ist es nicht süß?
4: Putzig.
3: Hey, Schwein! Schwein!
0: Im Aquarium des Zoos ist die Freude groß. Es gibt Neuankömmlinge. Nach einer langen Reise sind sie gerade erst eingetroffen.
5: Seit 5 Tagen bei uns hier in Berlin. Davor in Quarantäne in Hannover, davor in Quarantäne in Limbe an der Küste von Kamerun und davor im Cross River, etwas weiter nördlich in Kamerun, Tetraodon postulatus. Das sind Rotpunktkugelfische, die also ganz selten nur gefangen und gezeigt werden in Schauaquarien. Und wir haben das große Glück, dass wir nach langer, langer Wartezeit endlich ein paar Tiere bekommen haben. Und jetzt setzen wir sie raus.
2: Jetzt kommen sie raus und eine Schau
5: in 8000 Liter Becken. Die sind überraschend cool gewesen. Also offensichtlich haben die auch schon ein Jahr hinter sich jetzt, dass die ja nicht mehr so erschreckt sind und sich aufpusten, wenn man da rangeht. Die können sich auf zweierlei Art und Weise füllen. Entweder eben mit Wasser, solange sie unter Wasser sind, oder wenn man sie rausnimmt, dass sie dann Luft schlucken und sich dann aufpumpen. Aber irgendwie sind die ziemlich abgebrüht, da passiert ja nicht so viel. Wie alle anderen Kugelfische sind auch die giftig, aber eben nur, wenn man sie isst. Im Fleisch befindet sich ein Gift, was dann eben von den japanischen Köchen zubereitet werden kann. Tetraodon, der lateinische Name, deutet es schon an, heißt Vierzahn. Und hier kann man auch die 4 Zähne sehen. Und mit diesen können die also ordentlich zubeißen. Und diese Zähne wachsen bei diesen Kugelfischen ihr Leben lang. Weshalb die Tiere, willst du den selber? Weshalb die Tiere eben auch immer harte Nahrung angeboten kriegen müssen. Das heißt, wir haben tief hier vorne Krabben und solche Sachen, die den Fischen dann angeboten werden. Oder auch harte Pellets und so, wo die sich dann eben ihre Zähne immer wieder dran abwetzen können.
2: Ob den zweiten hier rausholen? Weil er sich ein bisschen eingraben wollte, hat er sich ein bisschen Sand mit drauf gesetzt. Aber das ist halb so wild. Das machen sie nun mal. Sieht auch prächtig aus.
5: Mhm.
2: Die fressen doch sehr gut.
5: Das ist sehr schön.
0: Die Elefantenwäsche im Tierpark geht weiter. Nova ist eine ruhige Mutter. Nach 625 Tagen Tragzeit kam Bogo zur Welt. Nun ist er gut 4 Monate alt und spielt gern Verstecken mit dem Wasserstrahl.
2: Der macht den Spaß draus, der rennt ein bisschen hin und her, aber der hat ja da keine Angst. Also wenn man jetzt einen Wasserschlauch hinlegt, da kommt er an und will mit dem rumplätschern. Na, komm Peter? Komm her. Der muss nicht immer so überreagieren, wenn man dich anfasst.
0: Nova möchte noch ein Himbeerbonbon, streckt ihre sensible Zunge aber umsonst raus. Jetzt geht es um Bogo. Kommandos versteht er noch nicht, aber er soll begreifen, dass die Bonbons eine Belohnung sind.
2: Er hat es noch nicht so richtig kapiert. Ich habe jetzt schon ein paar Mal probiert, ob ich da sein Bein anfassen kann und ihn dann sozusagen mit dem Bonbon zu belohnen. Aber da ist er noch gar nicht zu bereit. Er möchte den Bonbon gern noch so kriegen, ohne was dafür zu machen. Komm mal her, du haust das mal ab. Komm mal her. Nova Eat. Jetzt ist der Sohn mal dran. Komm her. Hier, da ist er, der Lecker. Komm mal her, Tim. Komm mal richtig her. So ist fein. Jetzt stellst du dich nochmal hin. So ist fein. Ab. Naja.
0: Die Erziehung mit Bonbons als Belohnung funktioniert sowieso noch nicht richtig, solange Bogo bei der Mutter trinken kann. Hinter dem historischen Antilopenhaus warten die Sitatungas auf ihre Fütterung. Selbst das Jüngste harrt der Dinge.
6: Na, wir wollen Dinger. Dann wollen wir mal gucken, wo der Karl bleibt. Komm, Balu, wir gehen mal gucken zu Karl. Komm. Da ist er.
0: Praktikant Karl Schäfer ist mit frischem Laub im Anmarsch.
6: Du bist ja heute so schnell gewesen mit dem Laub.
2: Ich bin immer so schnell.
6: Balu. Eddie, komm, Mäuschen, komm. Na, es ist schön, ne? Da haben wir ja einen kleinen Maus. Ist hier auch ein Blatt. Da hinten versteckt sich unsere ganz kleine.
0: 2 Wochen alt.
6: Zeig uns mal deine Kletterkünste. Du sagst ja immer, du bist noch so jung. Na?
2: Warte mal.
6: Na, komm. Ey, das hat er geübt.
2: Ja, jetzt mach du das mal.
6: Ich kann's noch, wenigstens einmal.
2: Aber nicht mit dem Bauch.
6: Wo ist denn unser Kind? Kind Nummer 1 ist da. Wo ist Kind Nummer 2? Sie fangen an.
2: Also mit zum Essen probieren.
6: Ja. Die gucken sich das ja alles ab. Das ist jetzt nur so mehr so ein Knautschen, so ein bisschen ausprobieren.
0: Mit 6 Monaten werden sie vollständig entwöhnt sein.
6: Unser Zuchtbock ist gestorben. Altersschwäche. Wir haben ja nur die 2 Neuen, Eddie und Balu. Die haben noch keine Ahnung davon, weswegen sie eigentlich hier drauf sind. Und die verstehen sich gut und die animieren natürlich auch die älteren Damen dann zum Spielen. Und durch die beiden ist da ein bisschen mehr Schwung in die Gruppe reingekommen. Aber wenn es dann soweit ist, dass der einer von den beiden geschlechtsreif wird und sich dann mehr für die Mädels interessiert, dann muss einer gehen. Aber bis jetzt, toi, toi, toi, ist es so ganz schön.
0: In freier Wildbahn leben die Sitatungas in Wassernähe und nutzen das Schilf als sicheres Versteck.
6: Sie sind relativ scheu eigentlich. Aber dadurch, dass nun immer jemand anders mal auf die Anlage kommt und man sich auch ein bisschen mit ihnen beschäftigt, hat sich das eigentlich so entwickelt. Ist ja eigentlich auch das Schöne an der Arbeit vom Tierpfleger, wenn man auf einer Anlage ist und die Tiere sind dabei und man kann dann sauber machen, ein bisschen beobachten, man merkt, die haben keine Angst, sind entspannt. Das, als wenn man hier auf so einer leeren Anlage steht, sauber macht, die Türe aufmacht, die wieder rauslässt, das macht keinen Spaß. Also zumindest für mich nicht. Und ich weiß, dass viele meiner Kollegen da auch so denken, weil ansonsten ist man ja nur, wie sagt man immer, ein besser bezahlter Scheißekratzer.
0: Auch wenn der Fluchtinstinkt ihnen angeboren ist, im Zoo sind die scheuen Sitatungas in Sicherheit. Und in den besten Händen.

Im Sommer vergnügen sich die Menschenaffen den ganzen Tag lang auf ihrer Außenanlage. Für manche scheint der Spielspaß nie zu enden. Andere warten schon auf ihr Fressen.

0: Gorillas, Schimpansen, Orang-Utans und Bonobos. Für jeden fällt das Futter anders aus.
1: Das ist halt unterschiedlich. Es gibt Affen, die kriegen noch eine größere Mahlzeit, wenn sie reinkommen. Und die Orangs hier zum Beispiel nur noch so ein ganz bisschen kleingeschnittenes Gemüse. Ein bisschen Laub haben sie. Und dann ist es wichtig, dass ich alle Türen abschließe bzw. kontrolliere, ob sie zu sind.
0: Und sich niemand aus dem Staub macht. Gerade die Menschenaffen sind sehr geschickt. Eine Klinke herunterdrücken ist für sie ein Kinderspiel.

0: Heute erwartet die Affen noch ein Extra.
1: Und heute haben sie halt noch die Stocherbecher mit dem Joghurt dazu.
0: Der Stocherbecher ist Beschäftigung und Snack in einem. Um an den Joghurt heranzukommen, müssen sich die Affen etwas einfallen lassen. Gut gesichert kann der Becher nicht heruntergerissen werden.

0: Die Affen werden zunehmend ungeduldig. Doch vor ihrem Einlass kontrolliert Ruben Gralki noch ein letztes Mal die Türen.
1: Naja, sowohl die Schimpansen als auch die Gorillas, wenn sie diese Scheibe haben, direkt den Blick in den Käfig, dann gucken die immer ab und zu, wie weit ich denn bin. Na ihr? Moment noch.

0: Das Afrika-Becken im Aquarium. Zwei neue Kugelfische sind schon drin. Zwei noch unterwegs.
1: Ich finde die gut, die Dinger.
2: Ja, die sind ja auch drollig, die Jungs.
3: Kugelfisch ist schon ein schöner Fisch.
1: So, du Kameruner. Das ist fast wie in Kamerun für den Fisch jetzt. Nur, dass hier ein paar Burschen in der Nähe sind, die nicht aus Kamerun sind, sondern aus dem Senegal, aus Ghana. Zack, und schon ist er drin. Der kriegt bloß raus. Jetzt. Jetzt hab ich aber erstmal Angst.
0: Nicht ohne Grund. Die beiden anderen Kugelfische hatten schon Zeit, ein Revier für sich zu beanspruchen.
1: Kiko und die anderen kicken schon wieder da.
0: Die Giraffenwälse beobachten das Aufeinandertreffen.
1: Kick dir das mal an, du. Na, das ist ja ein Strategie. Na, hör mir ihn auf. Der hat sich natürlich schon ganz schön aufgeführt jetzt hier, wa?
2: Oh ja, das ist also, aber ich schätze mal, das wird sich noch wieder beruhigen. Also er wird erst mal ein paar Mal hinterher sein.
1: Wenn man sich das überlegt, der ist jetzt nur 2 Tage länger drin in dem Becken als die anderen. Und hat also diesen Bereich des Beckens schon für sich als Revier sozusagen auserkoren und attackiert die anderen auch sofort, wenn sie in sein Revier eindringen. Und wenn er erstmal richtig in Fahrt ist, dann ist es ihm auch völlig egal, ob das ein Kugelfisch ist oder ein Barsch oder ein Wels. Wobei ich muss sagen, anfangs hatte ich großen Schiss, dass der elektrische Wels, der da drin ist, dass der sich die Kugelfische einpfeift. Weil der hat also auch vor einem kleinen elektrischen Wels nicht Halt gemacht. Und das muss ihm zwar im Mund ein bisschen gebrummt haben, denn, weil die sind ja nun mal elektrisch, die Wälse dann. Aber den hat er trotzdem aufgegessen. Und da habe ich so ein bisschen Sorge gehabt, dass der jetzt eventuell an die Kugelfische rangeht. Hat er aber nicht gemacht. Und so wie der sich eben benommen hat, glaube ich so, ja, dass der den elektrischen Wels in der Flucht schlägt, wenn er irgendwie, ja, wenn ihm jener zu nahe kommt.
2: Wenn der richtig stinkig wird, so wie er jetzt da vorhin war, dann zwickt er auch den elektrischen Wels in der Schwanzflosse rein.
0: Die Haltung von Kugelfischen zusammen mit anderen Fischen gilt generell als schwierig.
1: Mein Traum wäre natürlich, wenn die hier drin mal ableichen würden, wenn wir tatsächlich mal Kugelfischnachwuchs hätten. Das wäre nicht schlecht. Mein Albtraum wäre, wenn die also ja nicht aufhören, alle anderen Fische zu verkloppen.

0: Das große Fressen der Affen beginnt.
1: Also das Laub gibt es eben wirklich jeden Tag. Und wenn dann Joghurtbehälter da sind, dann ist das erstmal das Erste. Der erste Ansturm aufs Futter ist immer ein bisschen aufregend. Das Geschrei und so, aber letztendlich kehrt dann Ruhe ein. Und dann hört man überall nur noch das Klappern der Behälter im ganzen Haus.
0: Um an den Joghurt zu kommen, benutzen die Bonobos lange aus den Laubästen geschälte Stiele. Menschenaffen gehören zu den wenigen Tierarten, die Werkzeuge basteln und benutzen.
1: Und Mutter und Tochter stochern dann manchmal auch abwechselnd. Wenn der eine Stock raus ist, dann macht der andere.

0: Ein Zug der Gorillas.
1: Die Bibi jetzt da oben zum Beispiel, die bevorzugt jetzt doch da die Rinde. Ich glaube nicht, dass sie ihren Joghurtbehälter schon leer hat. Die denkt sich jetzt, sie nutzt die Zeit und sucht sich die besten Äste raus. Wenn Ivo jetzt zu einem Weibchen geht, was auch gerade stochert, dann würden die letztendlich dann sich verdrücken. Aber er hat ja seinen Behälter, ist beschäftigt. Wenn er dann irgendwann der Meinung ist, lohnt sich nicht mehr, ist nicht mehr so viel drin, dann geht er schon mal woanders hin. Ja.
0: Die Gorillas verhalten sich wesentlich ruhiger als die lebhaften Bonobos. Eine der Gorilladamen fehlt noch.
1: Da oben kommt sie. Ja, es ist ja so, dass wir bei allen Tieren zumachen, wenn sie drin sind. Und Fatu, seitdem sie alleine ist, der hat es immer nicht gepasst. Und dann ist sie immer draußen sitzen geblieben, bis der Pfleger weg war aus dem Haus, bis er Feierabend gemacht hat. Und dann konnte sie reingehen, ohne dass sie eingesperrt wird. Und jetzt hat sie sich angewöhnt, wenn ich so reihum einsperre, dann weiß sie eigentlich, nachdem ich bei ihr aufgemacht habe, bin ich noch weiter beschäftigt bei den Orangs. Und dann nutzt sie die Zeit immer aus, schnell reinzugehen, sich das Futterlaub rauszuholen und dann setzt sie sich wieder draußen hin noch ein bisschen. Kann ich verstehen, ist ja nett im Sommer noch ein bisschen draußen zu sitzen. Und jetzt hat sie aber heute den Joghurt da drinne und den kann sie in dem Behälter, der festgemacht ist, ja nur nicht mit rausnehmen. Und deshalb bleibt sie jetzt drin sitzen.
0: Denn der Joghurt schmeckt zu gut. Es geht weiter mit den Orang-Utans.

auf den Boden zu gelangen, hat jeder seinen eigenen Stil. Auch hier bleibt der Joghurt nicht lange unentdeckt. Zuletzt sind die größeren Verwandten der Bonobos dran, die Schimpansen.

0: Das Wetter ist umgestürmt. Die Litschi-Antilopen verhalten sich gelassen. Trotzdem sollen sie so schnell wie möglich in den Stall. Wie auch die Giraffen, Sitatungas und die Wasserböcke.
1: Wartet, Mädels. Dicker! Dicker! So ist fein. Super. Super, mein Freund.
0: Der Einlass folgt einer bestimmten Reihenfolge. Zuerst kommt der Litschi-Bock in eine Extrabox.
1: So, die Rasselbande.
0: Danach folgt die restliche Herde.
1: Kommt, Rasselbande. Hopp, hopp, meine Damen. Ab jetzt. Oh, der Bock liegt schon wieder. Er frisst sehr gerne im Liegen, weil man ja tagsüber viel laufen muss. Man muss ja alles kontrollieren. Und dann tun ihn abends natürlich die Beine weh.
0: Bei den Sitatungas gibt es eine andere Regel. Die Böcke bleiben bei ihrer Herde.
1: Da wir aber zwei Böcke in der Gruppe haben und wir nicht wissen, welchen von beiden wir behalten, haben wir uns jetzt entschlossen, dass wir beide Böcke in der Gruppe lassen, so wie es draußen ist. Weil ich habe die Befürchtung, wenn wir jetzt irgendeinen Bock wegsperren, der ist dann nachts abgetrennt, der sieht dann, wenn der andere Bock mit den Mädels hier rummacht, dass dann draußen zwischen den beiden Jungböcken dann diese Streitigkeiten sind. Und solange wie sich das jetzt so gut verhält, wollen wir es eigentlich so lassen. Mädels, Heinrich, kommen Sie, meine Damen.
0: Als Nächste sind die Wasserböcke dran.
1: Guck nicht hin, geh rüber. Eins, weiter, zwei, ja, geh weiter. Drei, vier,

0: 5, hier fehlt noch eine. Komm, weiter, 5. Hopp, hopp, hopp, hopp, meine Dame. Wo habt ihr den Alten gelassen? Komm. Uch, der Herr des Hauses. Der Herr des Hauses kommt. Weitergehen. Freunde. Also, wer will, wer will, wer hat noch nicht?
1: Fehlen nur noch die Giraffen.
0: Komm, ich denke, du bist der Chef sein. Dann sei nicht so feige. Renn mit dir in die Buchte. Bitte schön, meine Dame. Super, die Frau. Das ist doch immer dicker. Hä? Komm, alle, komm. Mal in die weiter. Weiter geht's. Möchtest du ein Stück Banane haben? Nein? Ich kann dir ein Stück Banane geben, Kiwi. Möchtest du ein Stück? Komm mal hier. Komm mal zu deinem alten Papa. Komm mal her. Ja, was ist denn das? Eine leckere Banane. Und wieder ist ein schöner Tag vorbei. So. Das war's. Das war's.
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Ey, Stefan! Alter, mir geht's gar nicht gut. Hatten wir jetzt so viel? Erhol dich gut und danke für die Couch.

0: Hallo.
1: Hallo.
0: Martin Voss. Ich war schon länger nicht mehr hier. Ich brauche eine Krankschreibung. Mir geht's gar nicht gut.
1: Oh, das tut mir leid. Die Praxis ist eigentlich gerade geschlossen. Wir haben Mittagspause. Haben Sie was getrunken?
0: Nein. Ja, schon, aber das war gestern Abend.
1: Also haben Sie einen Kater?
0: Nein, Kater kenne ich. Das ist wie wenn einer meiner eine Schraube in den Kopf.
1: Okay, Herr Voss.
0: Alles klar, ich bin sofort wieder da.

0: Mist. Also, der braucht jetzt eine halbe Stunde. Und dann hat Finn nachher noch einen Kindergeburtstag. Da
1: Mama, ich will dich jetzt wirklich nicht stressen oder so, aber deine Mittagspause ist in 5 Minuten zu Ende.
0: Oh nein, schon. Okay, okay. Also, das Geschenk liegt hier. Ja, und die Adresse, die ist oben auf der.
1: Mama, ich habe das alles im Griff.
0: Gut. Danke, dass du dich so um Finn kümmerst. Mal, wo ist der eigentlich? Finn? Wie siehst du denn aus?
2: Tut mir leid, ich habe den Angelkoffer geschmissen.
0: Gut, das ist nicht schlimm.
1: Überhaupt nicht schlimm.
0: Mama, wir räumen das auf. Jetzt geh endlich. Gut, ist nicht schlimm, Schatz. Okay, danke. Tschüssi. Na
3: komm. 90 zu 60. Tatsächlich etwas niedrig. Ich muss mal in Ihre Augen schauen, bitte.
4: Tut weh.
5: Verstehe die Richtung. Haben Sie Alkohol getrunken?
4: Wir hatten alles Mögliche. Cuba Libre, Gin Tonic. Aber das war gestern Abend.
5: Und was heißt wir? Hallo? Hallo? Er ist ohnmächtig geworden. Wir brauchen einen Rettungskoffer. Sauerstoff, rufen Sie eine RTW an. Könnte eine Methanolvergiftung sein.

0: Nora, haben die das Gesundheitsamt erreicht? Sind die sich der Dringlichkeit der Situation bewusst? Ach, die haben gleich die Polizei eingeschaltet. Gut, dann halten Sie die Stellung. Ich bin in 20 Minuten wieder da. Und? Wie geht's ihm?
1: Er ist stabil und bekommt jetzt Ethanol IV. Damit stoppen wir die Metabolisierung des Methanols. Zusätzlich bekommt er noch Medikamente, um die Azidose zu kompensieren.
0: Ich frage mich echt, wie er an das Gift rangekommen ist.
1: Tja. Unter seiner Wohnadresse konnten wir die Freundin erreichen. Aber die hat ihn vor 2 Tagen nach einem Streit rausgeworfen. Sie will ihn nicht besuchen und weiß aber auch nicht, wo er die letzten 2 Nächte verbracht hat.
0: Merkwürdig. Ob es noch weitere Opfer gibt?

0: Warum gehst du jetzt von mehreren Opfern aus?
1: Weil er wir gesagt hat. Allerdings ist er nicht mehr dazu gekommen, mir zu sagen, wer noch dabei war.
0: Aber wie ist es passiert? Selbstgebrannter Schnaps und dann geht was bei der Destillation schief, oder?
1: Ja, oder mit billigem Methylalkohol gepanscht.
0: Ach, ich will noch zu Frau Reichert. Es gibt gute Neuigkeiten. Wenn sie zustimmt, dann wird sie nach Berlin verlegt und Professor Hübner wird die Stammzellenspende betreuen.
1: Ach, das ist doch großartig, Mensch. Insbesondere, wenn es Komplikationen geben sollte.
0: Ja, genau.
1: Ja, was denn?
0: Was denn für Komplikationen? Wenn es Komplikationen gibt, dann stirbt sie, ja? Und was soll dann aus Finn werden?
1: Ich weiß, dass ihr das nahe geht, Michael. Aber wir haben einen gesunden Spender. Du hast getan, was du konntest. Also, bleib ruhig.
2: Berlin?
0: Ja, es ist alles organisiert und übermorgen würden sie verlegt. Dort beginnt auch sofort die Konditionierung durch Chemotherapie und Antikörper, um ihr Immunsystem auf die Stammzellentransplantation vorzubereiten. Bitte, Miriam, ihr Spender ist gesund und steht für die Stammzellenentnahme bereit.
2: Ich kann nicht nach Berlin.
0: Ich will, dass Sie die bestmögliche Behandlung bekommen und bei Professor Hübner sind Sie in den besten Händen.
2: Ich hatte gerade einen Anruf von Ulrike, sie kommt nicht zurück. Damit habe ich niemanden, der sich um Finn kümmern kann.
0: Finn kann bei uns bleiben, er fühlt sich wohl und die 2-3 Tage länger sind kein Problem.
2: Sie kommt gar nicht mehr zurück. Ihre Schwester hatte eine Frühgeburt. Sie und das Frühchen brauchen jetzt ihre Hilfe.
0: Ja, gut, dann werden wir noch mal nachdenken müssen. Aber auch für Finn ist es jetzt am wichtigsten, dass seine Mutter wieder gesund wird.
2: Aber
0: wir finden eine Lösung für Finn.

0: Min, wo steckst denn du? Wir kommen zu spät zum Kindergeburtstag.
1: Ich geh ihn holen.
2: Hier zu suchen. Was machst du an meinem Computer? Wieso kannst du was überhaupt installieren? Moment mal, da war doch gar kein Speicherplatz mehr.
0: Ey, wir müssen zum Kindergeburtstag.
2: Wo ist meine Musik, Finn? Du hast nicht wirklich den Ordner gelöscht. Mann, meine ganze Musik ist weg.
0: Ja, das kann man bestimmt wieder herstellen, Paul.
2: Nein! Du gehst nie wieder in mein Zimmer, hast du verstanden?
3: Tut mir leid, Paul.
2: Jetzt zieh schon ab. Mann!

0: Vielen Dank für die Info, Frau Ulreich. Ich wünsche Ihnen einen schönen Feierabend. Ja, danke schön. Wiederhören. Herr Doktor, das war gerade das Gesundheitsamt. Es gibt keinen Hinweis auf weitere Fälle.
1: Okay. Das bedeutet, dass Herr Voss vielleicht tatsächlich der Einzige ist, der sich vergiftet hat.
0: Wollen wir es hoffen?
1: Mhm. Auf der anderen Seite treten diese Vergiftungserscheinungen auch erst ein, zwei Tage später auf.
0: Wie geht's ihm jetzt?
1: Herr Voss, naja, er liegt im Koma. Wir wissen leider noch nicht, ob er bleibende Schäden davon trägt.
0: Und man gibt ihm jetzt Ethanol als Gegenmittel?
1: Mhm. Ethanol wird von der Leber bevorzugt abgebaut. Das heißt, es blockiert die Verarbeitung von Methanol.
0: Aber Herr Voss hat doch gesagt, dass er im Laufe des Abends alles Mögliche getrunken hat. Also wahrscheinlich ja auch Trinkalkohol, also das Gegenmittel.
1: Ja, das ist sogar wahrscheinlich. Aber wenn eben kein Nachschub mehr kommt, dann beginnt die Leber damit, das Methanol abzubauen. Deswegen hält man ja den Patienten künstlich auf einem Promille.
0: Bis das Methanol unverarbeitet ausgeschieden wird?
1: Genau.
0: Und was genau macht Methanol so gefährlich?
1: Nun, es wird von der Leber in zwei extrem giftige Substanzen aufgespaltet. Zum einen Formaldehyd, was sämtliche Organe beschädigt, insbesondere
0: den Sehnerv.
1: Sehr gut. Und Ameisensäure.
0: Ameisensäure. Daher wahrscheinlich auch die metabolische Azidose, die zu Atem- und Herzstillstand führen kann.
1: Sehr gut. Man erkennt an Ihnen den Arztsohn.
2: Hat Ihr Vater auch immer beim Abendessen gefachsimpelt?
0: Jeden Abend.
2: Bist du jetzt fertig oder musst du noch mal zu Herrn Voss?
1: Nein, ich bin fertig.
3: Wir können sowieso nur warten.
1: Schönen Feierabend.
3: Wünsche ich Ihnen auch. Tschüss.

Hey Martin, geht's dir auch noch so scheiße? Naja, kannst dich ja mal melden. Hilft ja nichts.

0: Für wen ist denn das?
1: Für Luisa.
0: Die ist erwachsen und du machst ihr trotzdem Stullen.
2: Man nennt das Bemuttern. Ich habe da was aufzuholen. Habt ihr schon gepackt für euer Partywochenende?
0: Nee. Aber außer Schlafsack und ein paar Klamotten brauchen wir ja sowieso nichts. Und einkaufen erledigen wir auf dem Weg zur Hütte.
3: Und die Hütte ist wirklich einsam im Wald?
0: Mhm. Und jetzt sei mal nicht so spießig. Guck mal. Wir haben sogar eine komplizierte Wegbeschreibung.
4: Es gibt Neuigkeiten. Die Nachbarin von Finn und Miriam, also Frau Reichert, kann sich nicht mehr um ihn kümmern, weil ihre Schwester ein Frühchen bekommen hat. Finns Mutter könnte übermorgen nach Berlin verlegt werden. Dort beginnt dann die Vorbereitung für die Stammzellentransplantation. Also, um es kurz zu machen, es könnte sein, dass wir uns noch ein paar Wochen um Finn kümmern müssen.
2: Ja, das, also wir sind dann wir.
4: Ja, ich würde das gerne irgendwie möglich machen. Also Finn geht ja morgens in die Schule und danach in den Hort. Und wenn dann im Anschluss vielleicht Luisa übernehmen könnte, dann...
2: Musst du sie aber fragen, ja?
4: Ja.
5: Und mich. Er schläft nämlich in meinem Zimmer.
4: Ja, und?
5: Ja, ich muss ja das Zimmer mit ihm teilen. Und letzte Nacht hat er schon wieder ins Bett gemacht.
4: Ja, aber sobald er sich hier eingelebt hat, dann macht er das nicht mehr. Hm.
6: Und heute war er in meinem Zimmer und hat meine komplette Musik gelöscht. Ich meine, es nervt irgendwie immer, auf ihn aufpassen zu müssen.
0: Na gut, ob jetzt hier einer mehr oder weniger ist, der nervt. Ich mag den kleinen Knöps. Und eigentlich ist es ja immer ganz witzig mit ihm.
2: Wir müssen die Kinder verstehen, das kommt überraschend.
3: Ja, in der Tat. Was sagt denn Frau Reichert dazu?
2: Hey!
1: Hey.
2: Was ist denn hier los? Wir sind schon fertig mit Abendessen. Habt ihr Hunger?
1: Nee, auf dem Kindergeburtstag gab's Pommes und Würstchen ohne Ende.
7: Hallo!
8: Hallo!
9: Hallo.
3: Es geht doch nicht darum, ob Finn hier bleiben kann. Es geht darum, ob du das leisten kannst.
10: Ja, ich weiß, aber die Zeit drängt und ich bin auch bereit, die Pflegschaft für ihn zu übernehmen.
3: Pflegschaft ist doch nicht das Thema.
10: Was ist denn die Alternative, dass wir ihn hier rausschmeißen, oder?
3: Nein, natürlich nicht. Aber das hat doch Konsequenzen für alle hier. Da muss man doch drüber reden können.
4: Du hast ja recht, ja. Es tut mir leid. Mir ist schon klar, es geht nur mit eurer Hilfe.
2: Entschuldige, dass ich das frage, Michael, aber ist da zwischen dir und Frau Reichert irgendwas passiert?
4: Wie passiert? Nein, ich weiß nicht. Ich will ihr nur helfen.
1: Geht's immer noch um Finn?
2: Ja. Du kannst gleich da bleiben, das betrifft dich ja auch. Du kümmerst dich ja viel um ihn. Also, Michael, eine Pflegschaft zu beantragen, ist für dich keine Option. Du bist alleinerziehend und hast ständig lange Dienste. Wie willst du das machen?
1: Na, ich kann das doch übernehmen. Ich arbeite nur vormittags. Danach kann ich mich um Finn kümmern. Das ist doch gar kein Problem.
3: Ja, ich muss leider trotzdem noch mal der Spielverderber sein. Was ist, wenn die Stammzellentherapie nicht anschlägt?
4: Ja, dann könnte Finn seine Mutter verlieren.
3: Ja, ganz genau.
2: Ja, und dann handelt es sich nicht um ein paar Wochen. Und keiner weiß, wie lange du deinen Freiwilligendienst im Krankenhaus überhaupt noch machst, Luis.

kämpfte er gegen einen Drachen. Aber der Ritter hatte überhaupt keine Angst. Du musst auch keine Angst haben, Finn.

0: Guten Morgen.
1: Morgen.
0: Bist du nicht los?
1: Doch, ich habe auf dich gewartet. Also? Was wollt ihr machen, jetzt wo ihr drüber geschlafen habt?
0: Wegen Finn?
1: Ja.
0: Das ist wirklich nicht so einfach.
1: Mensch, Mama, grübeln hilft doch da nicht. Wieso redest du nicht einfach mal mit Frau Reichert, hm?
0: Ich verstehe dich so gut. Aber es geht dabei auch um uns.
1: Wenn das so ist, dann ist alles klar. Überleg's dir doch einfach noch mal bitte, okay? Ich gehe jetzt arbeiten.

0: Hören Sie?
1: Mhm. Vorsicht. Ich habe lange drauf gewartet.
2: Cognac? Ich dachte, Mann von Welt trinkt heutzutage Whisky.
3: Oder Gin.
1: Nur die Ahnungs- und Mittellosen. Dieser Cognac hier enthält Anteile verschiedener Brände aus dem 19. Jahrhundert.
2: Das heißt, Sie geben uns heute nach Feierabend einen aus?
1: Der ist doch nicht zum Trinken. Das ist eine Geldanlage. Jeder Schluck dieses Cognacs kostet in etwa... Na, vergessen Sie es. Davon verstehen Sie nichts.
3: Guten Morgen, Herr Voss.
4: Guten Morgen. Boah, mir ist hammerübel. Ich habe irre Kopfschmerzen. Ich weiß auch nicht, was los ist.
3: Haben Sie etwa mit Ihrem Bruder getrunken, vorgestern?
4: Ja, woher wissen die das denn?
3: Dr. Kleist, Notfall. Gehen wir in Ihr Zimmer?
2: Ja.
4: Was ist denn eigentlich los?
3: Wahrscheinlich auch Methanol. Vorsicht. Stumm.
2: Oh, verstehe. Was ist mit Dr. Kleist?

0: ist. Kommt. Nehmen Sie mal bitte die Brille ab.
1: Ja.
0: Wann haben Sie zuletzt Alkohol getrunken?
1: Na, mit meinem Bruder vorgestern Abend. Wurde ein bisschen später.
0: Und seitdem nicht mehr?
1: Nee, aber ich bin nicht betrunken. Kann gar nicht sein.
0: Mhm. Legen Sie sich bitte hin, Frau Mann. Rufen Sie sofort einen Rettungswagen. Sie müssen ins Krankenhaus, Herr Voss. Sie haben offenbar wie Ihr Bruder eine Methanolvergiftung.
2: Mhm. Methanolvergiftung? Sind Sie sicher?
0: Er ist lichtempfindlich, dazu der Mundgeruch. Das deutet auf eine metabolische Azidose hin. Außerdem hat er zusammen mit seinem Bruder Alkohol getrunken.
1: Ich verstehe kein Wort. Was ist denn mit meinem Bruder?
2: Er liegt in der Klinik.
3: Hm. Oh, seit gestern Nachmittag.
1: Ich hab das auch.
3: Möglicherweise. Hm.
0: Wir brauchen dringend Ethanol. Moment.
4: Haben Sie den Verstand verloren? Lassen Sie das!
0: Es ist ein Notfall. Methanolvergiftung. Es geht nicht anders. Tut mir leid.
4: Das darf doch nicht wahr sein.
2: Welche Sorte Alkohol haben Sie denn getrunken, Herr Voss?
1: Och, alles Mögliche. Rum, Cola, Gin Tonic, Whisky auch. Mein Bruder, der musste seinen Frust bewältigen, weil seine Freundin rausgeschmissen hat. Da habe ich aus Solidarität mitgetrunken.
2: 90 zu 60, das ist ein bisschen niedrig. Ich lege in eine Infusion.
0: Trinken Sie das. Der Trinkalkohol wird von der Leber bevorzugt abgebaut und verhindert somit die weitere Verarbeitung des Methanols.
1: Saufen als Therapie.
0: Ja, genau das.
1: Ui, das ist aber lecker.
0: Runter damit.

0: Hatten Sie keinen Appetit?
1: Nein.
0: Ich war mit Finn gestern auf einem Kindergeburtstag. Piratenfest.
1: Das ist schön, danke.
0: Kann ich noch irgendwas für Sie tun? Okay, dann, dann mache ich jetzt Feierabend.
1: Luisa?
0: Hm?
1: Danke für alles.
2: Mama, ich war ein Pirat!
1: Das ist ja eine Überraschung.
3: Ich habe ihn schnell eben aus dem Hort abgeholt.
1: Komm mal her, du Pirat.

0: das alles?
1: Nee, Lotte hat noch ihre Tasche. Die kommt gleich.
0: Du musst Luisa sein. Lenny hat mir schon viel von dir erzählt.
1: Okay, dann bist du Max?
0: Ja.
1: Hey. Ja, cool, dass ich mitkommen kann.
0: Ja, kein Ding.
1: Ich bin mal gespannt. In der Hütte deiner Eltern gibt's echt keinen Strom, gar nichts?
0: Nur ein Generator für das Nötigste. Und dein Handy kannst du da oben auch vergessen.
1: Wow.
2: Ich bin mal gespannt, was bei Max geht. Der ist schon seit Tagen nervös wegen Luisa.
3: Hast du von ihr geschwärmt, oder was?
2: Quatsch, aber der kennt dich und da ist ja auf Ideen gekommen. Egal. Du kannst mir übrigens gratulieren. Ich habe den Praktikumsplatz.
4: Was denn für ein Praktikum?
2: Ab Juli über Kiel bis in die Arktis, dieses Forschungsschiff.
4: Und das sagst du mir so nebenbei?
2: Naja, was heißt nebenbei? Ich habe die Bestätigung erst heute Morgen bekommen.
4: Du bist so ätzend, weißt du das?
2: Hey, Leute, warte mal, warte mal. Wieso, was ist denn jetzt los? Du weißt doch, dass ich Meeresbiologe werden will.
4: Ja, ab Oktober. Aber du bist den ganzen Sommer nicht da und sagst mir nichts?
2: Das Praktikum ist der Hammer. Du könntest dich auch für mich freuen.
4: Du hast mir nicht mal gesagt, dass du dich beworben hast. Und jetzt soll ich mich für dich freuen?
2: Ja, dachtest du, ich hänge nach dem Abi einfach hier rum?
4: Nein, aber danach bist du weg und studierst. Hätte ja sein können, dass ich dir irgendwas bedeute.
1: Na. Alles okay?
4: Alles gut. Wollen wir?
0: Digga, ich muss dir noch was zeigen.
2: Das ist Gin?
0: Das ist echter 1763er. Das Zeug hat Preise gewonnen. Kostet 50 Tacken die Flasche.
2: Bist du irre? Du kannst doch nicht einfach...
0: Ich habe den ganzen Batzen dafür 100 Euro bekommen. Ist irgendwo vom Laster gefallen.
2: Nicht schlecht.
4: Wird das jetzt ein großes Besäufnis oder was?
0: Dabei geht's um puren Gin-Genuss.
4: Ist trotzdem viel.
0: Wir sind 8 Leute.
2: Das Zeug ist cool. Wollen wir los?
1: Ja. Hey, du musst zum Training. Weiß Paul, dass er sich um Finn kümmern muss, bis Micha wieder da ist?
5: Ja, klar, weiß er.
1: Okay. Viel Spaß beim Fußball.
5: Viel Spaß beim Feiern.
1: Danke.
5: Mach's gut.

0: Das ist ganz schön hart. Hätte ich lieber noch was von dem Cognac.
1: Ja, damit kann ich leider nicht dienen. Wir müssen Sie jetzt 2 Tage auf 1 Promille halten. In der Zeit wird das Methanol nicht weiterverarbeitet und nach über die Nieren ausgeschieden.
0: 2 Tage?
1: Okay.
2: Augenarzt ist verständigt.
0: Wie geht's meinem Bruder?
1: Er schläft noch. Er wird aber engmaschig überwacht und wir hoffen, dass es ihm bald wieder besser geht.
0: Und wie sind wir jetzt an dieses Methanol geraten?
2: Naja, das müssen wir jetzt rausfinden. Wir werden deshalb in Ihre Wohnung gehen und sämtliches Leergut überprüfen. Vielleicht.
0: Wieso meine Wohnung?
2: Naja, Sie haben gesagt, Sie haben privat getrunken.
0: Ja, aber nicht bei mir.
2: Was? Wo denn dann?
0: Wir waren bei so einem Kollegen vom Bau, von Martin, Stefan Frings, netter Typ. Mein Bruder darf sogar bei dem auf der Couch pennen, bis er was gefunden hat.
2: Und das sagen Sie jetzt erst? Hatten Sie Kontakt zu ihm? Gestern oder heute?
0: Nee, ich kannte den ja gar nicht.
1: Wir müssen ihn dringend erreichen. Kennen Sie die Adresse?
0: Zollstockweg 18.
2: Ja, Frau Thelen, gleich hier. Notfall. Sie fahren jetzt bitte in den Zollstockweg 18 und lassen sich dort die Wohnung von Herrn Frings öffnen. Möglicherweise liegt dort noch ein Patient, Verdacht auf Methanolvergiftung. Und dann sehen Sie mal, ob Sie irgendwie Leergut oder Flaschen finden, die uns Hinweise geben könnten, ja?
3: Herr Frings? Herr Frings, hallo? Haben Sie die Pupillenleuchte?
4: Bitte?
3: Methanolvergiftung nicht ansprechbar. Spontanatmung vorhanden, Zustand aber kritisch.

0: Ein Methanol-Test? Den haben wir hier bestimmt nicht. Ich hatte auch erst einmal mit Methanol zu tun und da ging alles ins Labor.
1: Worum geht's denn?
0: Sekunde, ja, von Hatzfeld stört gerade. Es gab ein weiteres Opfer und ich habe die Flaschen sichergestellt.
1: Ja, wenn schnell gehen muss, dann machen wir den Test gleich hier.
0: Ja, Sie haben richtig gehört. Herr von Hatzfeld behauptet, er kann das. Okay, bis gleich.
1: Gut, dann bereite ich schon mal alles vor.
2: Jungs, ich hab was dabei. Echt ein 1763er.
3: Wer sind denn die anderen? Hm? Machen die alle mit dir Abi?
4: Ja. Ich würde sagen, wir trinken gleich erstmal was.
3: Ey, hallo? die ist irgendwie ziemlich schwer.
4: Kommt, ich helfe.
3: Ist was passiert?
0: Lenny nervt einfach gerade.
3: Okay.
5: Bis dann, Max.
6: Hier.
3: Danke. Sag mal, hast du auch Bier für mich?
6: Ja, aber das ist das gute Zeug und es macht dich locker.
3: Ja, dann Prost, wa?
6: Prost.

0: Welcome.
1: Hat jemand Kippen?
0: Von dem lasse ich mich bestimmt nicht abfüllen.
2: Haben Sie sich denn schon entschieden wegen Berlin?
3: Es geht nicht. Ich muss so lange für Finn da sein, wie es irgendwie geht.
2: Das Wichtigste für Finn ist, dass Sie gesund werden. Sie sollten die Chance der Behandlung in Berlin unbedingt wahrnehmen.
3: Dann muss ich wohl mit der Dame vom Kliniksozialdienst reden. Sie wollte mir mit dem Jugendamt helfen.
2: Aber in der Zwischenzeit machen Sie sich keine Sorgen um Finn. Es geht ihm gut.

0: ich habe keine Lust, dich schon wieder zu suchen.
1: Nee. Finn, schon wieder am Computer. Ich hab doch gesagt, du sollst da nicht mehr dran gehen. Mann, was stimmt mit dir nicht? Und was hast du denn da angeschlossen?
2: Musik für dich.

0: Hey, bist du ja. Na? Was ist denn los?
1: Ich musste nachdenken. Über uns.
0: Okay.
1: Weißt du, ich verstehe nicht, warum du so auf meinen Gefühlen rumtrampelst.
0: Was, wegen dem Praktikum?
1: Ich habe mitbekommen, wie du Luisa anklotzt.
0: Ich dachte, das wäre geklärt.
1: Ja, weil du keine Chance bei ihr hast. Aber wenn man verliebt ist, macht man sowas nicht. Du kapierst es echt nicht,
0: Süße,
1: oder?
0: Jetzt dreh mal nicht gleich durch, Mann. Es tut mir leid.
1: Nein, Lenny, das geht so nicht. Wenn dir dein Praktikum wirklich wichtiger ist als ich, dann sieh mal aus.
0: Wow. Okay. Wie du meinst. Nach dem Abi hätten wir uns eh nicht mehr gesehen, richtig?
1: Gut. Dann war's das wohl.

0: Ich will Frau Reichert den Vorschlag machen, dass wir Finn zu uns nehmen, solange es nötig ist.
1: Oh. Dann hast du dich jetzt schon entschieden?
0: Ich rede doch gerade mit dir.
1: Du weißt schon, dass wir uns deine Riesenverantwortung aufhalten.
0: Ja, aber wir können Finn jetzt nicht mehr dem Jugendamt überlassen. Das geht jetzt einfach nicht mehr.
1: Ja, das weiß ich auch, aber es ist gut möglich, dass Frau Reichert bald selber keine Entscheidungen mehr treffen kann. Ich meine, sie kann sterben, das ist dir klar, oder?
0: Ich weiß. Ich habe mich erkundigt. Frau Reichert könnte eine Sorgerechtsvollmacht aufsetzen, in der sie einen Vormund bestimmt. Die würde über ihren Tod hinaus gelten.
1: Du meinst Michael?
0: Und dich.
1: Mich? Wieso denn ich?
0: Du bist der beste Vater, den ich kenne. Du hast Erfahrung damit. Du kennst Frau Reichert am längsten von uns allen. Du bist einfach der Richtige dafür. Was sagst du?
1: Weißt du, wenn Frau Reichert stirbt, dann kann das den Kleinen in ein echtes Trauma stürzen. Ich meine, das kann unsere ganze Familie auseinanderreißen.
0: Wer kann das schaffen, wenn nicht wir?

0: Okay. Aber wir müssen die Kinder fragen. Die müssen das mitentscheiden.
1: Bin ganz deiner Meinung.
0: Okay.
2: Da ist einer. Die Vögel.
3: Alles in Ordnung. Jetzt ist einfach okay für ihn.
4: Tja. Und jetzt sitzen wir hier fest. Kein Netz. Sonst hätte ich wirklich glatt Mama angerufen, dass sie uns abholt.
3: Ich halte es schon aus.
4: Lotte, ich bin stolz auf dich. Du passt auf dich auf. Total konsequent und das ist großartig. Hey! Der Idiot da drin hat dich überhaupt nicht verdient. Verstehst du das?
3: Gut, dass ich dich hab.
4: Ich weiß. Komm her.
5: Leck mich, Lenny! Das ist meine Party!
6: Max, jetzt bleib mal hier, Mann!
5: Halt deine Schnauze!
6: Wo willst du denn hin?
4: Ja, was ist denn passiert?
6: Der ist total voll. Was ist passiert?
4: Oh Mann. Ja. Okay, willst du ihm jetzt nachlaufen oder nicht?
6: Wieso das denn?
4: Naja, er hat keine Jacke, es ist kalt und er ist voll.
6: Ach, er kommt wieder. Kommt, lasst uns einfach weiter feiern.

0: Ja, Michael, das denke ich auch. Dann sprich jetzt mit Frau Reichert, vielleicht hilft es ihr ja bei der Entscheidung, was die Therapie in Berlin betrifft. Genau. Okay, dann sehen wir uns. Bis dann, ciao.
1: Sag mal, was ist eigentlich Gin?
0: Gin? Das ist ein Schnaps. Der wird aus einem neutralen Alkohol gewonnen. Man setzt Gewürze dazu. Wacholder zum Beispiel.
1: Und schmeckt das?
2: Also Kindern eigentlich nicht. Warum fragst du das?
1: Lennys Freunde hatten ein paar Flaschen billig gekauft. Und er meint, das ist was ganz Tolles.
0: Billig gekauft? Wie sahen denn die Flaschen aus? Weißt du mehr davon?
1: Ein Ritterhelm war drauf. Und eine Zahl.
0: Scheiße.
2: Fahr los. Ich bleib hier.
1: Was ist denn los?
2: Dieser spezielle Gin ist wahrscheinlich giftig.

0: Herr Voss, es sieht gut aus. Sie haben Glück gehabt. Und Sie werden vermutlich auch keine bleibenden Schäden haben. Aber eins ist jetzt ganz wichtig. Woher stammt der Gin, den Sie getrunken haben?
1: Von einem Kollegen auf der Baustelle. Er hat Verbindungen nach Bulgarien. 6 Kartons habe ich gekauft.
0: Okay, haben Sie was davon weiterverkauft?
1: Ja, an so einen Schnösel. Max. Max Schröter. Wir kennen uns vom Fußball.
0: Ja, großartig, der feiert gerade eine Party.
1: Ich wusste nicht, dass das so pures Gift ist.
0: Wir können jetzt nur beten, dass die Hilfe rechtzeitig eintrifft. Ach so, und Ihr Kumpel Stefan Frings, der wird's womöglich auch...

0: Michael.
1: Wir haben die Bestätigung. Martin Voss hat den gefälschten Gin an Max Schröter verkauft.
2: Alles klar, ich bin jetzt unterwegs zum Waldstück. Ich rechne mit mindestens 4 Patienten. Verständige die Leitung.

0: Hey. Habt ihr von diesem Gin getrunken? Lenny. Lenny, hast du von diesem Zeug getrunken? Okay. Wo sind Luisa und Lotte?
1: Im Wald. Die suchen Max.
0: Okay, hör zu. Schau mich an. In diesem Zeug ist Methanol drin. Das ist hochgiftig. Ihr müsst den Finger in den Mund stecken und das Zeug auskotzen.
1: Hier ist nichts mehr drin.
0: Wo sind die anderen?
1: Das ist so übel.
0: Wo sind die hin?
1: Weil es da, der Kopf.
0: Wie geht's euch?
1: Ja.
0: Hör zu, der Rettungswagen ist unterwegs. Ich beeil mich.
2: Max, hey. Hey, halt an. Max. Oh Gott. Steh auf.
3: Max!
2: Hey!
4: Oh. Luisa! Lotte!
2: Wir sind hier! Hier unten!
0: Hey! Habt ihr auch was von dem Alkohol getrunken?
5: Nee, wir hatten keinen Bock, aber er schon.
0: Hat er sich übergeben?
3: Luisa hat ihm den Finger an den Hals gesteckt.
5: Ja, mein Gott, ich dachte, er hätte eine Alkoholvergiftung.
0: Das war sehr gut. Los, wir müssen ihn runter zur Hütte bringen. Der RTW ist gleich
5: Max,
0: da. Komm, los, steh komm, steh auf! Max Röther, 19 Jahre, hat am meisten Methylalkohol abbekommen, muss sofort in die Klinik.
6: Alles klar, Verstärkung muss gleich eintreffen.
1: Ja, Max gefunden.
0: Mhm. Jetzt haben wir es gleich geschafft.
3: Er lag einfach nur noch da.
0: Alles wird gut.
1: Danke.
3: Er ist dein Freund.
1: Ja, ich weiß. Es tut mir leid. Alles okay?
5: Was ein Arschloch.

0: Habe ich das so richtig aufgeschrieben? Die paar Sätze reichen. Das ist alles.
1: Ja. Jetzt fehlt nur noch die Unterschrift.

0: Ich danke Ihnen allen. So sehr.
1: Jetzt fahren Sie erstmal nach Berlin und dann werden Sie wieder ganz gesund, ja?

0: 43.
1: Mmh. 54. 63.
2: Oh, sollen wir das glauben? Na gut.
0: Einser Pasch.
3: Niemals.
1: Oh, nein.
4: Das geht nicht.

0: Was? Nein, nein, ich komme sofort.
1: Lora!
0: Hat Tanja Zeit?
2: Sie hat doch eine Patientin, kann eine Weile dauern.
0: Okay, sie soll mich sofort anrufen. Und Frau Thelen übernimmt meine Patienten.
2: Was ist denn passiert?
0: Ich muss in den Hort, Finn geht's nicht gut.

0: Peters.
1: Klaas, gut, dass Sie da sind.
0: Was ist denn mit Finn?
1: Er hat mich gebissen.
0: Was?
1: Ich habe ja schon viele Wutanfälle bei Kindern erlebt, aber sowas.
0: Gott, wie ist das passiert?
1: Er hat sich mit Emil gestritten. Ich bin dazwischen und dann.
0: Okay. Sie haben sie schon desinfiziert. Sind Sie gegen Tetanus geimpft?
1: Klar.
0: Okay.
1: Ich würde Ihnen übrigens dringend raten, Finn erstmal aus dem Hort zu nehmen. Das wäre besser für ihn und auch für die anderen Kinder.
0: Ich weiß, Frau Peters, aber Sie sagen das so leicht. Finn ist im Moment total durch den Wind. Seine Mutter liegt in der Spezialklinik.
1: Ich weiß, deswegen wohnt er bei Ihnen. Ich finde es auch großartig, dass Sie sich um ihn kümmern. Aber ich glaube, im Moment braucht er einfach mehr Zuwendung und vor allem Zeit, als ihm zwei vollberufstätige Menschen geben können.
0: Ja, das sagt sich so einfach.
1: Ich mach das. Gehen Sie mal zu ihm.
0: Okay, danke. Finn? Finny? Hey, Großer, was ist denn los? Was machst du denn für Sachen? Guck mich mal an. Möchtest du mit mir drüber reden? Nein? Nein, komm mal her. Mein Gott, du. Einfach Frau Peters beißen. Hä? Frau Peters, ich bringe ihn nach Hause und das sollten Sie auf jeden Fall morgen noch mal anschauen lassen von dem Hausarzt. Ja? Sie können natürlich auch zu mir kommen, aber muss unbedingt noch mal überprüft werden.
1: Danke. Also,

0: So, alles überprüft und abgenommen. Ihr könnt loslegen.
1: Super.
0: Du kennst dich aus mit dem Teil?
1: Mhm. Ist noch Zeit für einen Kaffee?
0: Klar.
1: Können wir mal einen Kaffee haben? Was machst du denn, Moritz? Hast du sowas öfter? Aber du weißt schon, auf wer ich bin.
0: Jens Hober. Heute ist Montag. Ich heiße Moritz Strecker und hab gerade den Kran überprüft.
1: Gut, dass dir das nicht da oben passiert ist. Setz dich erstmal. Komm. Sollen wir den Krankenwagen rufen?
0: So schlimm ist es nicht.
1: Und du musst das checken lassen. Du gehst zum Arzt, ja?
0: Ich habe noch keinen hier in Eisenach.
1: Dann bring ich dich jetzt zu Dr. Kleist. Er ist mein Hausarzt.

0: Also, bis jetzt alles in Ordnung. Das ist Ihnen vorher noch nie passiert?
1: Noch nie.
0: Schlecht geschlafen letzte Nacht. Haben Sie vielleicht was getrunken? Alkohol, meine ich?
1: Gar kein.
0: Nehmen Sie Medikamente oder rauchen Sie?
1: Zweimal nein.
0: Was Falsches gegessen?
1: War bei meinem Stammitaliener.
0: Ist irgendwas Besonderes passiert? Gestern oder heute?
1: Ich habe ganz normal gearbeitet.
0: Stress?
1: Ich bin Wartungstechniker bei einer Kranfirma. Noch nicht lange in Eisenach. Eigentlich ein ganz normaler Job. Deshalb klappe ich doch nicht plötzlich zusammen.
0: Das EKG ist jedenfalls in Ordnung. Sie dürfen jetzt wieder aufstehen. Ihr Puls ist stark beschleunigt, aber schwer tastbar. Das heißt, der Blutdruck ist im Keller. Orthostase, Schwindel nach dem Aufstehen. Haben Sie gesessen, bevor Sie zusammengebrochen sind?
1: Ich kam vom Kran.
0: So, das, was Ihnen passiert ist, das nennt man Synkope. Das ist, wenn es vereinzelt auftritt, völlig unproblematisch. Es ist eine Überreaktion des Nervus vagus. Also der Nerv signalisiert dem Körper, Achtung, Bluthochdruck. Das stimmt aber gar nicht. Der Körper fährt den Blutdruck runter und dann zack.
1: Sind Sie sicher, dass das ist?
0: Das ist zumindest die Diagnose mit der höchsten Wahrscheinlichkeit. Ich nehme Ihnen jetzt nochmal Blut ab und dann wissen wir morgen genaueres. Schauen gleich mal, ob wir morgen noch einen Termin für Sie frei haben. Frau Mann? Sekunde. 9.30 Uhr, passt das?
1: Klar, muss ja nicht arbeiten.
0: Gut.
2: Kann ich helfen?
0: Ich habe gerade schon einen Termin für einen Strecker gemacht. Ich sehe gerade, der Kollege von Hatzfeld hätte morgen auch noch was frei. Also wenn wir mit den Blutergebnissen nicht weiterkommen, dann haben wir noch andere diagnostische Möglichkeiten.
1: Super, danke. Bis morgen.
0: Bis morgen.
2: Frau Dr. Thelen?
0: Ja?
2: Dass Sie Ihre eigenen Termine vergeben, okay. Obwohl das eigentlich meine Sache ist. Es könnte ja sein, dass Sie demnächst wieder Patienten vom Chef übernehmen müssen. Aber was gar nicht geht, ist, dass Sie über die Zeit von Dr. von Hatzfeld verfügen.
0: Das habe ich doch gar nicht. Ich habe lediglich gesehen, dass es möglich wäre.
2: Also bitte überlassen Sie die Organisation der Praxis mir.
0: Sie waren aber gerade nicht da.
2: Wollen Sie mir jetzt sagen, wie ich meine Arbeit zu machen habe?
0: Das da muss ins Labor. Das ist dringend.
2: Selbstverständlich.

0: Hey.
1: Hallo.
0: Also ich war mit Finn beim Eis essen.
1: Und hat er erzählt, was passiert ist?
0: Er hat alles Mögliche erzählt, von Neuseeland, seinen Kumpels, die er vermisst, aber von dem Vorfall im Hort kein Wort.
1: Er ist hier überhaupt nicht in seiner gewohnten Umgebung und er vermisst den ganzen Tag seine Mutter und macht sich Sorgen. Hi.
2: Hi.
1: Ist doch furchtbar.
2: Ich habe schon gehört, was er angestellt hat.
0: Weißt du denn was Neues von seiner Mutter?
2: Nee, nicht wirklich. Ich telefoniere täglich mit den Kollegen in Berlin. Sie sind mitten in der vorbereitenden Konditionierungsphase.
0: Okay. Und wann können die mit der Transplantation der Stammzellen beginnen?
2: Sie hoffen nächste Woche. Miriam ist ziemlich schwach und ich finde, wir sollten sie jetzt nicht noch mit den Problemen hier belasten.
1: Obwohl es Finn bestimmt gut tun würde, mal ihre Stimme zu hören.
2: Ja, aber sie liegt isoliert, sie kann gar nicht telefonieren. Und wer weiß, wie Finn reagiert, wenn er mitbekommt, dass es seiner Mutter so schlecht geht. Also nach heute wäre ich da wirklich vorsichtig.
0: Ja, wir wussten ja, dass es nicht einfach wird.
1: Ja,
2: ich habe uns da ganz schön was eingebrockt, ich weiß.
0: Das ist doch Quatsch. Das haben wir alles gemeinsam beschlossen.
2: Ja, und was machen wir jetzt?
1: In den Hort geht er auf jeden Fall erstmal nicht.
0: Ja, egal, was wir machen. Es muss uns gelingen, dass er sich wenigstens bei uns in der Familie zu Hause fühlt.
2: Ja, das finde ich auch.
1: Willst du ein paar Pfingstrosen für deine Wohnung?
2: Danke.
1: Ich schneide dir noch eine ab.
0: Du musst aber anschneiden und in warmes Wasser stellen.
2: Witzbold,
0: weiß ich doch. Und Zucker hattest du doch gesagt, oder?
1: Zucker kommt dann. Genau. Schaffen wir das?
0: Klar schaffen wir das.
3: Hier ist jemand total mies drauf.
4: Ich bin Alberta. Und Luise hat mir immer alles erzählt, wenn sie traurig war.

0: Ich könnte Finn ein bisschen beruhigen. Michael liest den beiden jetzt was vor.
1: Gut.
2: Hat er dir denn was erzählt?
0: Ja, also angefangen hat alles mit dem Haka. Kriegstanz der Maori. Tanzt auch die neuseeländische Rugby-Nationalmannschaft vor jedem Spiel. Also das ist wirklich heftig.
1: Und das hat Finn diesem Emil vorgemacht?
0: Und er hat dann gesagt, dass Finn Spinner ist.
1: Da ist Finn sauer geworden und dieser Streit ist irgendwie hochgekocht.
2: Bis Frau Peters eingegriffen hat.
0: Genau. Die hat Finn dann festgehalten, damit er halt nicht auf Emil losgeht. Und dann hat er sie gebissen. Aber man muss auch dazu sagen, dass Emil Finn richtig krass provoziert hat. Also meinte irgendwie, ja, ich muss eh bald ins Heim, weil deine Mama stirbt und so. Und jetzt weigert sich Finn, je wieder in den Hort zu gehen.
2: Kann man verstehen.
3: So, Rosalie und Finn schlafen jetzt. Wie machen wir das jetzt morgen? Also, ich kann tagsüber nicht. Aber abends und nachts bin ich natürlich da, wie besprochen.
1: Es wird sehr schwierig, das in der Praxis so kurzfristig umzuorganisieren, oder?
2: Ja. Was ist mit Bernd und Inge?
3: Naja, die sind grundsätzlich bereit zu helfen, aber ausgerechnet morgen haben sie den ganzen Tag eine Veranstaltung im Treffpunkt Eisenach.
0: Ich kann noch gucken, ob ich meinen Dienstplan im Krankenhaus verschieben kann, aber ich weiß nicht, ob das bis morgen schon klappt.
2: Tja, dann bleiben eigentlich nur Paul und Lotte. Ich meine, ausnahmsweise.
1: Es wäre ja nur für 2 Stunden, dann bin ich da. Und die sind ja auch zu zweit, oder?
2: Versuch wert.
3: Ja. Gut, vielen Dank.
2: Alles klar.
1: Hast du schon was gegessen, mein Engel?
0: Nee. Haben wir denn noch was da?
1: Ich mach dir ein Brot.
0: Okay.

0: Morgen.
1: Frau Kollegin?
0: Ich habe heute leider keine Zeit für einen kollegialen Plausch. Ich musste gestern Nachmittag Herrn Kleist Patienten übernehmen und habe es leider nicht mehr geschafft, alles zu dokumentieren.
1: Ich will auch nicht plauschen. Ach ja. Und bitte überlassen Sie das Praxismanagement denjenigen, die was davon verstehen. Dann haben Sie vielleicht auch ein bisschen mehr Zeit für Ihre eigenen Aufgaben.
0: Ach, daher.
1: Und hören Sie auf, sich in meine Belange einzumischen. Ich bin hier Partner und Sie Angestellte.
0: Als Sie neulich hier noch diese komischen bunten Streifen auf dem Boden haben wollten, da war noch Teamgeist gefragt.
1: Sie geben Frau Mann keine Anweisungen. Basta.
0: Ich werde ja wohl eine Arztin.
1: Medizinische Fachangestellte.
0: Ich werde ja wohl einer Mitarbeiterin noch sagen dürfen, was ich bei einem Patienten für nötig halte.
2: Morgen! Sorry, ich wollte die traute Zweisamkeit jetzt nicht zerstören. Aber einer muss ja mal Kaffee kochen, weil sonst kann hier kein Mensch arbeiten. Zumindest kein normaler.
0: Ist jemand für mich da?
3: Morgen.
0: Guten Morgen.
3: Wie war es gestern mit dem Patienten?
0: Alles bestens.
3: Alles in Ordnung. Ihnen hätte ich jetzt gar nicht mehr gerechnet, Frau Peters.
0: Ja, es ist irgendwie ziemlich dick geworden und warm und tut auch weh.
3: Also es tut mir wirklich wahnsinnig leid mit Finn.
0: Sie hätten mal die Wut in seinen Augen sehen sollen, als er mich gebissen hat. Der ist komplett ausgetickt. Dabei will ich ihm wirklich helfen.
3: Ja, das wollen wir alle.
0: Oh, ist das eine Entzündung?
3: Möglicherweise. Könnte aber auch eine allergische Reaktion sein. Sagen Sie, wissen Sie, ob Sie eine Disposition für Allergien haben?
0: Nein, wieso?
3: Das gefällt mir gar nicht. Ich werde Ihnen auf jeden Fall zur Sicherheit Blut abnehmen und auf Infektionsmarker testen. Ja. Wenn das Laborergebnis heute Nachmittag vorliegt, dann wissen wir auf jeden Fall mehr. So. Ich werde jetzt noch die Wunde desinfizieren und einen neuen Verband machen. Haben Sie denn starke Schmerzen?
0: Es geht.
3: Ich könnte Ihnen ein Schmerzmittel verschreiben.
0: Nein, nein, ich schaffe das schon. Wirklich.
3: Also, falls es schlimmer wird, kommen Sie bitte noch mal zu mir her.
0: Mach ich. Da rein.
1: Guten Morgen.
0: Guten Morgen.
1: Sie spielen?
0: Ja.
1: Was denn?
0: Was vermuten Sie denn?
1: Als Ärztin Jazz?
0: Folkrock? Metal?
1: Spannend.
0: Ihnen scheint es besser zu gehen.
1: Abgesehen davon, dass ich ziemlich schlecht geschlafen habe.
0: Sie machen sich Sorgen, ne?
1: Würden Sie das nicht an meiner Stelle? Ich kippe plötzlich um und das bei meinem Job.
0: Wie gesagt, das kann alles ganz harmlos sein.
1: Kann.
0: Seit gestern Nachmittag?
1: Alles ganz normal.
0: Gut, schauen wir uns Ihre Blutwerte mal an.
1: Ist was? Was Schlimmes?
0: Nein, nein. Es ist alles in Ordnung. Ich muss schnell was klären. Bin gleich wieder da.
4: Bis dann. Wiederhören.
0: Frau Mann, ich brauche für Herrn Strecker ein Differentialblutbild. Warum geben Sie im Labor nur ein kleines in Auftrag? Ich nehme ihm jetzt nochmal Blut ab. Vielleicht kümmern Sie sich in Zukunft mehr um Ihren Job als um die Verteidigung Ihres Reviers. Wie bitte?

0: tut mir leid, es fehlen leider ein paar Werte. Wir müssen noch mal Blut abnehmen.
1: Dann dauert es wieder bis morgen, bis die Ergebnisse da sind.
0: Ich mach denen Druck, dann haben wir sie bis heute Nachmittag. Okay, kommen Sie mit. Und in der Zwischenzeit machen wir ein Belastungs-EKG. Falls doch irgendwas mit Ihrem Herzen sein sollte, finden wir das so raus.
1: Und wenn es nicht das Herz ist?
0: Dann suchen wir so lange weiter, bis wir die Diagnose haben.
2: Ich habe versucht, es ihr zu erklären, aber es war anscheinend nicht von der Fackel gekrönt.
3: Da knallt die mir gestern die Proben hin, ohne genaue Angaben. Woher soll ich denn wissen, dass sie ein Differentialblutbild haben will?
2: Noah.
3: Routinemäßig fangen wir immer mit dem Kleinen an.
2: Beruhigen Sie sich, ich kläre das.
3: Die spinnt ja.
4: Also erstmal vielen Dank, dass Sie sich die Zeit nehmen, so kurzfristig.
5: Na klar, mir liegt doch Finn auch am Herzen. Wir versuchen wirklich, ihn zu integrieren. Und ich weiß ja auch, in was für einer schwierigen Situation er ist. Aber gehen Sie mal mit einem Kind um, das von einem zum anderen Augenblick völlig austickt und auf andere Kinder losgeht. Und es geht nicht nur mir so, sondern auch den anderen Kollegen.
4: Das heißt, dieser Streit mit Emil war nicht der erste, der eskaliert ist?
5: Genau.
4: Aber dass Emil Finn provoziert hat, das wissen Sie?
5: Ja, das behauptet Finn.
4: Und Sie glauben ihm nicht?
5: Ehrlich gesagt weiß ich gerade nicht, was ich ihm glauben kann und was nicht. Hören Sie, wir versuchen wirklich alles, aber so ein Verhalten ist in einem Hort einfach nicht aufzufangen. Plus habe ich auch noch 20 andere Kinder in der Gruppe, um die ich mich kümmern muss. Und vor deren Eltern ich mich jetzt rechtfertigen muss. Die rufen jetzt bei mir an und beschweren sich, dass ihre Kinder traumatisiert nach Hause kommen.
4: Also traumatisiert halte ich in dem Zusammenhang für ein sehr starkes Wort.
5: Ja, kommt nicht von mir, kommt von Emils Mutter.
4: Aha.
5: Es fällt mir wirklich nicht leicht, aber ich glaube, es wäre das Beste für Finn, wenn...
4: Was Sie mir sagen wollen, ist, es wäre das Beste für Finn, wenn wir ihn erstmal zu Hause betreuen?
5: Ja. Er braucht eine feste Bezugsperson. Alles andere überfordert ihn.
4: Aha. Okay, ich verstehe.
6: Schmeckt's dir nicht?
7: Ich habe keinen Hunger.
8: Willst du was anderes? Hey, komm, du kannst euch mithelfen.
7: Hab ja nichts gegessen.
6: Trotzdem, bei uns hilft jeder mit. Weißt du was? Ich glaube, ich habe im Kühlschrank noch ein paar Weintrauben gesehen. Vielleicht schmeckt dir das ja. Guck mal.
7: Ich will das nicht, ich will gar nichts.
8: Spinnst du?
6: Finn, was soll das?
7: Mama, willst du Mama? Mama,
6: nicht schlimm.
7: Alles gut.
9: So, alles wieder gut.
6: Danke, Herr Doktor.
9: Gerne. Grüß mir Tigger.
6: Mach ich.
9: Ja.
6: Lotte hat angerufen. Einer von uns muss nach Hause. Finn dreht total durch.
9: Was? Schon wieder?
6: Er hört überhaupt nicht mehr auf zu weinen.
9: Mensch. Hoffentlich haben wir die Situation nicht unterschätzt.
6: Paul und Lotte schaffen das nicht. Das müssen wir machen.
9: Ich kann auf keinen Fall weg.
6: Ich weiß. Ich mach das. Du hast gestern schon alles stehen und liegen lassen.
10: Also, nach dem, was Sie erzählt haben, hat Strecker ja wohl keine klassischen Herzrhythmusstörungen. Aber vielleicht sowas wie eine karotide Sinussynkope.
0: Das ist eine interessante Überlegung. Das werde ich überprüfen.
11: Bei einem Mann unter 40. Also, auch wenn Ihre Eltern Kollegen sind, ja, Sie sind es nicht. Also, verschonen Sie uns bitte mit Ihrem gefährlichen Halbwissen.
0: Also, ich bin offen für interessante Theorien. Außerdem bin ich ein Mensch ohne Berührungsängste und Standesdünkel.
11: Was Ihr Umgang mit Nora deutlich zeigt.
0: Sie hat sich bei Ihnen ausgeheult, das war ja eigentlich klar.
11: Wenn Sie ein Differentialblutbild wollen, dann müssen Sie es sagen.
0: Ich dachte, das wäre selbstverständlich bei einem Patienten, der mit einer plötzlichen Ohnmacht kommt. Also in der Klinik, weiß
11: ich. Wir sind ja aber nicht in der Klinik, hier gelten andere Regeln.
0: Okay, war ein Missverständnis.
11: Und was den Fall angeht, es quakt wie eine Ente, es watschelt wie eine Ente, es ist eine...
10: Ein Krokodil.
11: Was ich damit sagen will, manchmal ist das Naheliegende auch das Richtige. Also eine vasovagale Reflexsynkope. Völlig harmlos, wenn sie nicht häufiger auftritt.
0: Gut, dass Sie das so genau wissen, ohne den Patienten jemals untersucht zu haben.
11: Dann kommen Sie bloß nicht auf die Idee, ihn zu mir zu schicken. Andernfalls singe ich in der Semperoper.
0: Aufregend. Schreiben Sie mich auf die Gästeliste?
10: Ja, mich bitte auch.
0: Entschuldigung, habe ich Sie warten lassen? Nehmen Sie Platz.
1: Haben Sie jetzt alle Werte, die Sie brauchen?
0: Ja. Sie sind gesund.
1: Meine Ohnmacht war von der harmloseren Sorte. Ich kann also auch wieder arbeiten?
0: Seit gestern Nachmittag fühlen Sie sich völlig in Ordnung? Dann spricht alles dafür, dass es sich bei Ihrer Synkope um ein einmaliges Ereignis handelt. Das kommt bei jungen Männern häufiger vor, als man denkt. Ungefähr 2 von 1000.
1: Klingt für mich jetzt nicht so viel.
0: Ja, zum Vergleich, bei einem Herzinfarkt in Ihrer Altersgruppe liegt die Wahrscheinlichkeit bei 1 zu 10.000. Sie müssen allerdings weiterhin vorsichtig sein. Sobald Sie merken, es bahnt sich irgendwas an,
1: klettere ich auf keinen Kran.
0: Sie sollten keine weiteren Risiken eingehen.
1: Mach ich.
0: Gut.
1: Wiedersehen, Frau Doktor.
0: Auf Wiedersehen.
1: Und vielen Dank.
12: Hallo, Herr Strecker. Haben Sie einen kurzen Moment für mich?
0: Ja. Was wird das?
12: Nicht das, was Sie jetzt denken, Frau Dr. Thelen. Ich finde, Sie sollten mit Nora Frieden schließen. Das sind Ihre Lieblingspralinen. Ich habe Sie extra gefragt. Und nicht alle alleine essen.
13: Ich habe mich total erschrocken, als Finn plötzlich die Vase runtergeworfen hat.
14: Es tut mir so leid, Lotte. Wenn ich gewusst hätte, wie durcheinander Finn wirklich ist.
13: Gut, Mama. Ist ja nichts passiert.
14: Naja, bis auf das, ne?
13: Ist morgen wieder vergessen. Hm. Finn dagegen. Ach, Hausaufgaben.
14: Ja, Michael. Ja, ich bin zu Hause. Finn macht einen Mittagsschlaf. Mach dir jetzt keinen Kopf. Du musstest operieren. Deswegen haben wir Finn ja zusammen aufgenommen. Ja. Bis heute Abend. Okay.
15: Paul hat mir erzählt, was passiert ist. Die beiden wussten echt nicht, was sie machen sollen.
14: Ich mache mir solche Vorwürfe. Einer von uns hätte da sein sollen.
15: Ach komm, Mama, das ist doch Blödsinn. Ja, du kannst auch nicht wissen, dass ausgerechnet in den 1,5 Stunden, wo du nicht hier bist, sowas passiert.
14: Kannst du Finn in 20 Minuten aufwecken? Mhm. Ich muss noch 2 Patientinnen anrufen.
15: Kann ich machen.
14: Danke.
15: Bitte.
9: Also ihr BSG und CRP-Wert ist deutlich erhöht. Das heißt, Sie haben tatsächlich eine sehr starke Entzündung, Frau Peters.
16: Das kommt aber von dem Biss, oder?
9: Möglicherweise. Es könnte allerdings auch einen anderen Infektionsherd geben. Also, Sie haben auch diverse Antikörper gegen Allergene in Ihrem Blut.
16: Was heißt das?
9: Das heißt, Sie haben eine Allergie und eine Entzündung. Gegen die Allergie kann ich Ihnen allerdings etwas verschreiben. Tut Ihnen denn noch irgendwas anderes weh, außer dem Arm?
16: Naja, manchmal tut mir der Rücken weh, aber eigentlich nur, wenn ich mit den Kindern zu viel spiele.
9: Hm. Haben Sie manchmal Fieber oder Schüttelfrost, Schweißausbrüche?
16: Nein, nichts davon. Versuchen Sie gerade irgendwas anderes zu finden, was nichts mit dem Biss zu tun hat?
9: Nein, um Gottes Willen. Ich versuche herauszufinden, was Ihnen fehlt. Aber Sie können natürlich jederzeit zu Ihrem Hausarzt.
16: Nein, tut mir leid. Was ist denn jetzt mit der Entzündung?
9: Ich muss Sie krankschreiben.
16: Das geht auf gar keinen Fall. Wenn ich jetzt ausfalle, müssen das meine Kollegen alleine ausbaden. Und wir sind eh schon unterbesetzt. Ich weiß überhaupt nicht, wie ich das alles schaffen soll.
9: Ich kann wirklich nicht mehr tun, dass mich für Finn entschuldigen.
16: Ja, ich weiß.
1: Sie haben mich bei uns im Betrieb noch getestet. Da funktioniert es einmal frei.
17: Ja, aber hier tut sich nichts.
1: Es muss also die Steuerungseinheit oben sein. Ich gehe hoch.
17: Soll ich nicht lieber einen von meinen Jungs schicken? Muss ihm ja nur sagen, was er tun soll.
1: Ich mach's schon.

0: Frau Mann. Entschuldigen Sie bitte, ich wollte mich nicht in Ihre Kompetenzen einmischen.
1: Das haben Sie aber getan.
0: Kommt nicht wieder vor.
1: Gut, das will ich hoffen.
0: Und wegen dem Differentialblutbild.
1: Davon haben Sie nichts gesagt.
0: Ich bin eigentlich davon ausgegangen, dass Sie das in so einem Fall von sich aus in Auftrag geben.
1: Und ich bin davon ausgegangen, dass Sie mir sagen, was ich zu tun habe.
0: Okay. Kann das sein, dass wir uns immer nur auf dem falschen Fuß erwischen? Ich bin dafür, dass wir einen Neustart machen.
1: Marc hat mich die ganze Zeit nach meinen Lieblingspralinen ausgefragt. Haben Sie ihn vorgeschickt?
0: Nein. Also gut, die Wahrheit ist, er stand mit der Schachtel bei mir und meinte, wir sollten unsere Missverständnisse ausräumen. Und ich finde aber, er hat recht.
1: Ja, das können wir gerne tun, aber nur, wenn es wirklich von Ihnen kommt.

0: Und, alles gut?
1: Alles bestens. Ich hoffe nur, es funktioniert auch.
0: Danke. Schön, dass du wieder fit bist.
1: Man sieht sich.

0: Wir haben jetzt keine Probleme mehr. Wir können den Termin halten.
1: Moritz! Moritz! Du hättest uns fast über den Haufen gefahren. Oh, ein Glück, dass ich dich rechtzeitig gesehen habe.
2: Ich bin wieder komplett weg.

0: Aber sehen Sie, wenn die Herzrhythmusstörungen unregelmäßig sind, dann können wir sie nur sehr schwer auf einem Ruhe- oder Belastungs-EKG nachweisen. Ah, Herr Kirchner, der junge Mann braucht ein Langzeit-EKG. Erklären Sie mir, wie das funktioniert?
1: Gerne.
2: Darf ich arbeiten?
0: Klar. Allerdings müssen Sie vorsichtig sein.
2: Keine Kräne und ich fahre nicht Auto.
1: Kommen Sie mal mit mir.
3: Weitersuchen müssen.
0: Machen Sie sich keine Vorwürfe, Frau Dr. Thelen. Ich denke, ich hätte vermutlich auch nicht weitergesucht.
3: Ich wollte eigentlich noch gar nicht aufgeben. Aber Herr von Hatzfeld hat mich verspottet und Frau Mann war auch sauer, weil das Wartezimmer immer voller wurde.
0: Ach, und das hat Sie aus der Fassung gebracht? Frau Dr. Thelen, ich halte Sie wirklich für eine sehr kompetente Ärztin. Und das mit dem Selbstbewusstsein und der Intuition, das wird in wenigen Jahren ganz von alleine da sein.
3: Vielleicht habe ich auch ein bisschen zu viel Selbstbewusstsein.
0: Ich meine, wie sehr Finn ausrasten kann, das haben wir ja heute wohl alle wieder erlebt.
4: Bei Lotte und Paul hat er sich entschuldigt. Aber ich glaube, das wird er auch bei Frau Peters machen.
0: Das muss er auch.
4: Allerdings glaubt er, dass wenn er sich bei ihr entschuldigt, er auch zurück in den Hort muss.
0: Das können wir nicht machen. Er fühlt sich nicht wohl, das müssen wir respektieren.
5: Ja, das kann ich aber auch verstehen, nach dem, was der Junge zu ihm gesagt hat.
4: Dass er noch mal in den Hort geht, das steht überhaupt nicht zur Debatte.
5: Ja, dann müssen wir das irgendwie organisieren.
0: Also ich könnte mir 2, maximal 3 Tage frei nehmen. Frau Thelen hat es ja schon mal gemacht, als wir im Urlaub waren.
4: Eine Woche lang.
5: Ja, einen Nachmittag kann ich auch frei nehmen.
4: Und ich bin ja auch noch da. Und Inge und Bernd.
6: Wir sollten Finn jetzt nicht von einem zum anderen schieben. Er braucht jemanden, auf den er sich verlassen kann. Ich wollte vorschlagen, dass ich in der Praxis kürzer trete.
0: Das ist schön, aber ist es nicht ein bisschen sehr klischeehaft? Die Männer gehen arbeiten, die Frauen in Teilzeit.
6: Aber es ist vernünftig und wir sollten uns jetzt nicht ideologisch aufladen. Du bist Chefarzt und du hast in der Praxis einfach mehr zu tun als ich.
5: Es ist ja auch nicht für immer. Also, Finns Mutter wird ja bald wieder gesund. Hoffentlich.
0: Ja. Die Kinder gehen ja ziemlich cool mit der Situation um.
4: Also wenn es nicht noch schlimmer wird, dann schaffen wir das auf jeden Fall.
6: Gut. Wir wollten noch Blumen besorgen.
0: Ja. Also hier sieht man tatsächlich ganz deutlich eine Brachykardie.
2: Was heißt das?
3: Das bedeutet, ihr Herz schlägt zu langsam. Das ist eine Form der Herzrhythmusstörung.
0: Also im Prinzip bedeutet es, dass das Blut nicht genügend stark in ihrem Kreislauf gepumpt wird und dadurch ist das Gehirn unterversorgt.
2: Und ich klappe zusammen.
0: Ja. Wo waren Sie denn gestern um 17.34 Uhr?
2: Beim Einkaufen.
3: Ist Ihnen da irgendwas Besonderes aufgefallen?
2: Absolute Routine.
0: Und dann abends noch mal um 22.03 Uhr.
2: Wahrscheinlich beim Zähneputzen. Das ist meine Zeit.
3: Vor dem Zähneputzen sind Sie da vielleicht zu schnell aufgestanden.
2: Sie meinen, das könnte die Herzrhythmusstörung ausgelöst haben?
3: Genau.
2: Vorher habe ich die Küche aufgeräumt. Ich stand bestimmt schon 5 Minuten.
0: Vielleicht hat er eine Grippe?
3: Waren Sie im letzten Winter stark erkältet? Vielleicht sogar mit Fieber?
2: Ich habe eine Woche komplett flachgelegen. Warum fragen Sie? Was hat das damit zu tun?
0: Waren Sie dann beim Arzt?
2: Wozu? Mit Arzt dauert eine Grippe 7 Tage, ohne eine Woche.
3: Vor diesem Infekt hatten Sie noch nie irgendeine Ohnmacht.
0: Es könnte sein, dass sich der Infekt auf den Herzmuskel gelegt hat.
3: Mhm. Die Entzündung selbst ist verheilt. Deshalb sind die Blutwerte in Ordnung, aber der Herzmuskel ist beschädigt.
0: Mhm. Herr Strecker, ich würde ganz gerne ein MRT machen.
3: Ich werde mit dem Kollegen von Hatzfeld sprechen. Nehmen Sie noch mal Platz.
0: Wir sind gleich wieder da.

0: Und wenn ich fragen darf?
1: Verdacht auf ausgeheilte Myokarditis, die aber Herzmuskel und oder Sinusknoten beschädigt hat. Er hatte noch mal eine Synkope, diesmal im fahrenden Auto. Also ein MRT bitte, und zwar so schnell wie möglich.
0: Ich verbitte mir diesen Tonfall.
1: Er hätte auch vom Kran stürzen können. Oder Leute totfahren, weil sie mir nicht geglaubt haben.
0: Medizin ist keine Glaubensfrage, sondern Wissenschaft.
1: Ich war von Anfang an überzeugt davon, dass es um mehr geht als harmlose Ohnmachtsanfälle. Aber Sie haben mich verunsichert.
0: Ach, ich kann Sie verunsichern.
1: Ein MRT bitte. Und wenn ich Unrecht hatte, dann kriegen Sie einen Tee von mir.
0: Ich freue mich schon auf eine Flasche Royal Blue. Kostenpunkt 1000 Euro.
1: Sie spinnen ja. Tee aus Flaschen. Und dann auch noch so teuer.

0: Ich fürchte, Sie dürfen sich schon mal für die Semperoper einsingen.
1: Sie schieben mir nicht im Ernst, Herrn Strecker.
0: Doch, zum MRT. Herr Kleist befürwortet es.
1: Und warum?

0: Was hältst du eigentlich davon, dass Mama jetzt nur noch halbtags arbeitet?
1: Keine Ahnung. Das ist wahrscheinlich die beste Lösung gerade. Ich hätte mir das oft gewünscht. Ich hätte sie mehr Stress machen müssen.
0: Habe ich ja. Hat aber nichts genützt. Weißt du, es war echt doof hier am Anfang. Aber dass Mama deswegen weniger arbeitet, das stand nie zur Debatte.
1: Sag mal, kann das sein, dass du wegen Lenny so schlecht drauf bist?
0: Der ist so ein Arsch!
1: Ja, ich weiß. Aber dafür kann Finn nichts.
0: Bald adoptierst du ihn.
1: Was dagegen, oder was?
0: Bereitest dich eben schon mal auf deine Zukunft als Hausfrau und Mutter vor?
1: Bloß nicht. Hier.
0: Alles schön traditionell. Wie bei uns jetzt.
1: Ja, aber so ist Christian doch eigentlich echtlich. So ein Kerl, der maximal samstags einkaufen geht und sich dann dafür total feiern lässt.
0: Und trotzdem arbeitet nicht er weniger, sondern Mama.
1: Lotte, willst du jetzt ernsthaft deine Situation von vor 2 Jahren mit der von Finn vergleichen? Finn ist ein kleiner Junge, dem es total mies geht. Hätten wir den ins Heim stecken sollen, oder was?
0: Natürlich nicht.
1: Also. Kannst du mir noch mal den Kaffee geben?
0: Hol ihn dir selbst.
2: Hol ihn dir selbst.

0: Kann ich Sie etwa auch verunsichern?
1: Jetzt konzentrieren wir uns mal aufs Wesentliche.
0: Ja, genau. Zum Beispiel darauf, wie Sie in der Semperoper singen werden. Kennen Sie eigentlich die Geschichte von der Frau, deren Mann den ganzen Laden für Sie gemietet hat? Obwohl sie gar nicht singen konnte? Der war allerdings auch steinreich. Sie könnten mich natürlich auch ins Konzert einladen. Zum Beispiel morgen. Beethoven. Von Schostakowitsch.
1: Noch mehr Bombast. Herr Stricker. In Ihrem Herzmuskel konnten wir infolge der durchgemachten Myokarditis Narben nachweisen.
0: Weshalb wir auch mit ziemlicher Sicherheit sagen können, dass Ihr Sinusknoten Narben hat.
2: Sinusknoten?
1: Das ist der Taktgeber des Herzens.
0: Weshalb Ihr Herz immer mal wieder aus dem Rhythmus kommt und zu wenig Blut in den Kreislauf pumpt.
2: Als Folge von der Grippe.
1: Vereinfacht gesagt. Aber ja.
2: Und jetzt? Ist das halber?
0: Also, halber ist es nicht, aber es lässt sich sehr gut behandeln. Mit einem Herzschrittmacher.
1: Keine Sorge, das ist heute kein großer Eingriff mehr. Das Gerät überprüft den Herzschlag und greift nur ein, wenn er zu langsam ist.
2: Und ich kann damit ganz normal leben?
0: Ja. Sie müssen allerdings ab und zu mal zum Kardiologen, um das Gerät kontrollieren zu lassen. Ich werde jetzt mal einen Termin im Krankenhaus machen.
1: Kommen Sie, wir besprechen alles weiter.
3: Hallo, Frau Peters.
4: Hallo.
3: Finn wollte Ihnen was sagen.
5: Tut mir leid, dass ich dich gebissen habe, Jule.
4: Ach, Finn. Schon in Ordnung. Wo ist denn Emil? Wir haben auch was für ihn, damit die beiden sich leichter vertragen können.
6: Ich glaube, der ist drin.
4: Danke. Na komm.
3: Ja, ich wollte mich auch noch mal in aller Form entschuldigen. Und falls es noch mal schlimmer werden sollte.
6: Komm ich zu Ihnen, versprochen.
3: Okay. Ich schaue auch mal nach den anderen.
6: Ja.
3: Frau Peters? Frau Peters? Tanja, ruf ein RTW! Frau Peters, können Sie mich hören?

0: Hey, das ist ja Finns Erzieherin.
1: Ja, Jule Peters. 30 Jahre, war kurzzeitig bewusstlos. Zugang liegt. Ansonsten Verdacht auf septischen Schock.
0: Okay, Schockraum.
2: Eine Nachmittagssprechstunde bietet Frau Ewald vorläufig gar nicht an.
3: Nehmen Sie bitte Platz.
2: Ja, das tut mir leid. In Ordnung.
3: Frau Mann, halten Sie bitte.
2: Gut, wiederhören.
3: Schon gut, ich mach das eben selber.
2: Worum geht's denn?
3: Mir fehlen Einmalhandschuhe.
2: Ich mach das, ich gehe ins Lager. Der Doktor ist mit einem Notfall im Krankenhaus und Sie müssen hier die Stellung halten. Also gehe ich.
3: Ist das ein Friedensangebot?
2: Es ist vor allen Dingen notwendig.
3: Danke. Frau Bender?
4: Ich mache uns jetzt erstmal einen Kakao und dann spielen wir was, ja?
5: Was ist mit Jule?
4: Christian ist bei ihr und er kümmert sich darum, dass sie ganz schnell wieder gesund wird. Finn, das ist nicht deine Schuld.
5: Ich wollte das nicht. Wirklich nicht.
4: Ich weiß, das weiß ich doch.
6: Zugeschlossen.
7: Hallo.
4: Hallo.
5: Hallo.
7: Ist was passiert?
4: Frau Peters ist zusammengebrochen. Und Christian ist jetzt mit ihr im Krankenhaus. Finn macht sich Vorwürfe.
7: Finn, hast du vielleicht Lust, mit zum Fußball zu kommen? Da sind doch Jungs im Team, nicht, Rosalie?
5: Klar.
4: Ja. Das ist eine gute Idee, oder? Bisschen rennen?
7: Ja, na los, kommt. Ab.
8: Wir warten noch auf die Analyse der Blutkulturen. Und bis dahin Breitspektrum-Antibiose.
9: Darunter ist sie stabil?
8: Ja, keine erhöhte Temperatur mehr und die Herzfrequenz im oberen Normbereich.
9: Hast du irgendeine Ahnung, was den Schock ausgelöst haben könnte?
8: Nein, jedenfalls nicht der Biss. Naja, sie hat keinen Streifen am Arm und keine geschwollenen Lymphknoten. Hm.
9: Bei der Anamnese hat sie über Rückenschmerzen geklagt, aber eigentlich hat sie es auf dieses Rumtoben mit den Kindern geschoben.
8: Ja, das klingt plausibel. Oh. Laborergebnisse, warte mal. Leukozytose. Procalcitoninwert deutlich über 10.
9: Urosepsis.
8: Und die Rückenschmerzen könnten der Vorbote gewesen sein.
9: Du meinst eine Harnwegsentzündung, die sich zu einer starken Nierenbeckenentzündung ausbreitet? Aber dann müssen die Schmerzen viel, viel stärker sein.
8: Ja, waren sie vielleicht auch, aber sie hat es nicht zugegeben.
9: Ja, weil sie so fixiert darauf war, dass die Schmerzen von der Bisswunde kommen.
8: Ich leite gesonderte Untersuchungen des Harn- und Genitalbereichs ein. Und dann frage ich noch mal nach wegen der Blutkultur.
9: Okay.
10: Der kleine Drache schlief ein, während er sich an seine Mama kuschelte. Der Mond zwinkerte mit den Augen, die Sterne lächelten. Und das Letzte, woran der kleine Drache dachte, war, dass er nie, nie, nie wieder weglaufen würde aus dem Nest. Ende.
5: Bleibst du noch ein bisschen?
10: Bis Michael kommt. Der will euch bestimmt auch noch gute Nacht sagen.
5: Du?
10: Ja?
5: Ist Deutschland Weltmeister?
10: Im Fußball?
11: Jetzt gerade nicht, aber wir waren es schon 4-mal.
10: Hat dir da Spaß gemacht, das Fußballspielen?
11: Er hat sogar ein Tor geschossen, obwohl er der Kleinste war.
10: Was?
5: Ja.
12: Ja, die Schmerzen waren schon sehr heftig.
9: Aber wieso sind sie nicht zum Arzt gegangen?
12: Weil es auch wieder weggegangen ist. Außerdem konnte ich mir nicht leisten, nicht zur Arbeit zu gehen. Was habe ich denn jetzt?
8: Angefangen hat alles mit einem Nierenstein.
9: Ja, der wurde vom Urin aus den Nieren ausgespült.
8: So ein Harnleiter ist aber sehr eng und dort ist er dann stecken geblieben und dadurch konnte sich der Urin stauen.
9: Ja, und weil die Bakterien und die Giftstoffe nicht abfließen konnten, hat sich der Harnweg entzündet und daraus ist dann eine richtig ernstzunehmende Nierenbeckenentzündung geworden.
8: Und die Entzündung hat sich dann zur Sepsis entwickelt.
12: Deswegen bin ich zusammengeklappt.
8: Sie können vom Glück sagen, dass Dr. Kleist da war.
12: Danke. Also kam das gar nicht vom Arm?
9: Nein.
12: Und was passiert jetzt?
8: Ja, wir konnten den Erreger isolieren und Sie bekommen jetzt ein speziell darauf abgestimmtes Antibiotikum. Und sobald Sie sich etwas erholt haben, werden wir mit einem minimalinvasiven Eingriff den Harnleiterstein zertrümmern.
9: Ja, und dann sind Sie wieder ganz topfit.
8: Okay? Ich schau gleich noch mal nach Ihnen.
3: Morgen.
2: Morgen.
3: Kann ich Ihnen helfen?
2: Ich schaffe das allein.
3: Das weiß ich. Systemoptimierung beim Neustart statt Friedenspfeife.
6: Ja, das ist auch gesünder. Nein, danke. Das passt nicht zum Aroma meines Oolong. Schön, dass Sie Ihre Missverständnisse ausgeräumt haben.
3: Ich hoffe, wir unsere auch.
6: Sie bestehen auf dem Konzert für heute Abend?
3: Sie entschuldigen mich. Herr Strecker. Guten Morgen. Wie lief es gestern?
13: Alles bestens. Der Herzschrittmacher ist schon drin. Hat nur eine gute halbe Stunde gedauert. Ich konnte gestern Abend schon wieder nach Hause.
3: Habe ich Ihnen doch versprochen. Allerdings müssten Sie die Nachuntersuchung im Krankenhaus machen. Die sind einfach besser dafür ausgerüstet.
13: Deshalb bin ich nicht hier. Ich wollte mich bei Ihnen bedanken. Bei Ihnen natürlich auch. Und fragen, ob Sie nicht Lust haben, heute Abend mit mir ein Bier zu trinken. Alkoholfrei natürlich, also ich wenigstens. Vielleicht können Sie mir hier in Eisenach eine Kneipe zeigen, in der Folkrock läuft oder Metal.
6: Metal?
3: Ja. Also, wenn Sie wollen, holen Sie mich nach Feierabend ab.
13: Mach ich. Bis dann.
3: Bis dann.
6: Was ist mit Beethoven und Schostakowitsch?
3: Da hatten Sie doch eh keine Lust drauf. Und wer zuerst kommt, mal zuerst. Sehr schön, dass du ihn mitgenommen hast zum Fußball.
14: Na, Bewegung an der frischen Luft hat noch niemandem geschadet. Und wo kann man sich am besten austoben? Beim
9: Fußball. Ach, ich sag's dir. Ich bin übrigens froh, dass Finn Rosalie als große Schwester akzeptiert. Die wird ihm bestimmt später bei der Mannschaft helfen können.
14: Ja, sie kümmert sich.
15: Ach, Frau Peters.
16: Hallo, Frau Peters.
15: Darf ich vorstellen, Inge Kleist, Jule Peters.
9: Hallo, na, wie geht's Ihnen?
15: Ich bin wieder topfit, seit gestern aus dem Krankenhaus.
17: Sehr gut.
15: Ich wollte Ihnen eigentlich was vorschlagen. Also, wenn es Ihnen helfen würde, dann könnten wir es vielleicht noch mal mit Finn versuchen im Hot. Ich müsste natürlich mit Emils Mutter reden.
17: Vielen Dank, aber Sie hatten recht. Er braucht eine feste Bezugsperson.
9: Ja, wir wollen, dass er wenigstens nachmittags bei einer Familie ist.
15: Das ist doch super.
17: Ich mach mit.
9: Bewegungstalent hat er ja.
15: Hey. Oh.
9: Eigentlich sollten Sie auch mitspielen, aber ich glaube, das ist noch ein bisschen früh.

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13: Ja, dass wir ausgerechnet an einem Brückentag über eine kaputte Brücke sprechen müssen, darauf hätten die Bonner, glaube ich, gerne verzichtet. Erstmal willkommen zu WDR aktuell. Viele Pendler sehen ab nächster Woche schon stundenlange Staus auf sich warten. Die so wichtige Nordbrücke in Bonn ist seit vorgestern plötzlich gesperrt. Zu gravierend sind die Schäden. Heute war Bundesverkehrsminister Schnieder an der Brücke, um sich das ganze Übel anzusehen.
14: Die Bonner Kennedy-Brücke ist eine der Ausweichrouten. Im Berufsverkehr musste man heute mehr Zeit einplanen, mindestens 20 Minuten. Die Brücke verbindet die linksrheinischen Stadtteile mit den rechtsrheinischen. Reaktionen aus Bonn.
15: Jetzt ist es ja Brückentag heute. Aber ich denke, ab Montag wird es wieder katastrophal.
16: Ich ärgere mich, dass man seit 10 Jahren weiß, dass diese Brücke marode ist und nichts unternommen hat und es jetzt so eskalieren lässt.
14: In 2 Wochen soll klar sein, wie lange die Nordbrücke, auch bekannt als Friedrich-Ebert-Brücke, gesperrt bleiben muss. Bei der Brücke waren Risse und Schäden im Tragwerk festgestellt worden. Rund 100.000 Fahrzeuge haben täglich diese Brücke im Norden Bonns genutzt. Sie ist eine der wichtigsten Rheinquerungen im Land. Für Autofahrer bedeutet das auf jeden Fall Umwege. Innerhalb der Stadt über die Kennedy- und die Konrad-Adenauer-Brücke. Wer von weiter weg kommt, weicht am besten über Köln-Rodenkirchen und Neuwied aus. Der Bundesverkehrsminister hat heute vor Ort noch nichts zum Zeitplan der Brückensanierung gesagt.
17: Wir haben eine riesige Herausforderung in Deutschland. Wir haben in einem 10-Jahres-Zeitraum etwa 4.000 Brücken im Rahmen der Autobahn zu sanieren oder neu zu bauen. Die sind alle zur gleichen Zeit gebaut worden. Sie sind nicht ausgerichtet gewesen auf den Verkehr, der heute darüber geht. Wir sind die zentrale Verkehrsdrehscheibe in Europa. Bei uns gehen Lasten drüber in Qualität, in Quantität wie sonst nirgendwo in Europa. Und darunter leiden die Brücken.
14: Probleme gibt es an vielen Stellen in Nordrhein-Westfalen, zum Beispiel auch in Oberhausen. Es geht um die A516-Brücke im Stadtteil Stärkrade. Mit einem neuen Verfahren soll die Bauzeit von 24 Monaten auf 7 verkürzt werden. Die Fertigteile wiegen rund 120 Tonnen und sind 42 Meter lang. Bisher war diese Länge in Deutschland nicht erlaubt. Schon im Juli soll der Verkehr über die neue Fahrbahn rollen. Die zweite Brückenhälfte ist im Dezember dran. Eine unerwartete Brückensperrung wie jetzt in Bonn kann es auch anderswo geben. Allein in NRW müssen rund 400 Brücken saniert werden.
13: Ja, und der Bundesverkehrsminister Patrick Schnieder ist bei den Kollegen der Aktuellen Stunde heute Abend im ausführlichen Interview 18.45 Uhr. Sie wissen Bescheid. Ja, und aus Düsseldorf kommt heute diese wichtige Meldung. Dieser fest geplante, auch prestigeträchtige Neubau der Oper. Hier, so sollte das eigentlich mal aussehen. Dieser Neubau ist jetzt erstmal vom Tisch. Überraschend. Das hat der Oberbürgermeister vorhin bei einer spontanen Pressekonferenz verkündet.
18: Spektakulär, modern und ein neues Wahrzeichen für Düsseldorf. Das sollte das Opernhaus der Zukunft sein. Doch aus dem Milliardenprojekt wird nun nichts.
19: Wir haben heute schweren Herzens entschieden, dass wir die weitere Planung des neuen Opernhauses stoppen. Einfach aufgrund der Finanzlage, in der wir uns befinden.
18: Die Stadt Düsseldorf müsse sparen. Knapp eine halbe Milliarde Euro hieß es von der Stadtkämmerei. Der Neubau der Oper, um den es unter anderem einen Architekturwettbewerb gab, hatte einen Kostendeckel von 1 Milliarde Euro. Allerdings müsse nun mit deutlich höheren Finanzierungskosten gerechnet werden. Offen bleibt nun, wie es mit der bestehenden Oper weitergeht. Das Gebäude ist sanierungsbedürftig und wird die Stadt ebenfalls Millionen kosten.
13: Ja, wie schwer trifft das die Oper dort? Wir konnten vorhin mit der geschäftsführenden Direktorin der Oper am Rhein, mit Alexandra Stampler-Brown, sprechen.
20: Ich kann es nachvollziehen. Ich glaube aber auch, dass es hier eine große Chance gab. Und es ist schade, dass es jetzt genau zu dieser Zeit auch gekommen ist, in dieser Phase, wie wir uns jetzt befinden. Und vielleicht wäre es vor ein paar Jahren früher anders gelaufen. Aber das sind so alles Wenn und Aber. Und man muss jetzt mit dieser Situation umgehen.
13: Alexandra Stampler-Brown war das, die geschäftsführende Direktorin der Oper am Rhein. Der geplante Neubau ist gestoppt, das die Nachricht aus Düsseldorf heute. Ja, die Wahrscheinlichkeit, dass wir oder Angehörige mal Pflege benötigen, die ist sehr hoch. Für viele ist das eh schon jetzt Teil ihres Alltags. Und deshalb geht das, was in der Politik dazu entschieden wird, uns auch alle etwas an. Die Pflegeversicherung, die soll ja reformiert werden. Auch da fehlt Geld. Ein Milliardenloch muss gestopft werden. Und das, was Gesundheitsministerin Wagen jetzt vorschlägt, das sorgt auch für viel Kritik. Verbände warnen vor zusätzlichen Kosten für Pflegebedürftige und ihre Angehörigen.
21: Pflege kostet immer mehr Geld. Die Ausgaben steigen, die Zahl der Pflegebedürftigen wächst. Ohne Reform drohe der Pflegeversicherung nach Angaben der Bundesregierung ein teures Problem.
22: Wir haben nächstes Jahr ein Defizit von 7,5 Milliarden, das wir schließen müssen. Und die Beitragssätze oder der Beitragssatz ist in den letzten Jahren auch immer weiter gestiegen.
21: Nun soll also gespart werden. Die Reformpläne der Ministerin würden Millionen Versicherte direkt betreffen. Vor allem Pflegebedürftige und ihre Angehörigen müssen sich auf Einschnitte einstellen. Geplant sind strengere Voraussetzungen für Pflegegrade, Wegfall des Entlastungsbetrags bei Pflegegrad 1, etwa für Haushaltshilfen, und gekürzte Rentenansprüche für pflegende Angehörige. Sozialverbände und Patientenschützer warnen, die Reform könnte die finanzielle Lage vieler Familien verschärfen. Wer Angehörige zu Hause pflegt, müsse künftig mit weniger Unterstützung rechnen. Die größten Verlierer seien die Familien, die die Pflege oft rund um die Uhr übernehmen, und da vor allem Frauen.
23: Stattdessen werden jetzt zukünftig der größte Pflegedienst Deutschland, und er ist meistens weiblich, dafür bestraft, dass zu Hause sowohl die Eltern oder auch der Ehemann oder die Ehefrau versorgt werden. Und das ist doch kein Zukunftskonzept.
21: Auch der Deutsche Pflegerat sieht die Pläne kritisch.
24: Wir glauben fest, wenn dieser Weg so eingeschlagen bleibt und keine wirklich massiven Veränderungen noch an diesen Gesetzentwürfen kommen, dass die Menschen, die jetzt ab sofort dann in den nächsten Jahren in die Pflegebedürftigkeit kommen, diese Qualität der Versorgung, die wir heute haben, nicht mehr erhalten werden.
21: Auch Menschen im Pflegeheim drohen höhere Eigenanteile. Das träfe besonders Bewohner bei uns in NRW, wo Pflegeheime zu den teuersten in Deutschland zählen. Die Ministerin verteidigt die Pläne, gleichzeitig setzt sie auf mehr Prävention, damit Pflege möglichst lange vermieden werden kann. Fest steht, über die Pläne wird noch gestritten, auch in den eigenen Reihen der Koalition. Trotzdem hofft Nina Wagen, dass der Entwurf noch vor der Sommerpause vom Kabinett beschlossen wird.
13: So richtig viele Leute sind es nicht in Deutschland, die diesen Ausweis hier haben und sagen, wenn ich sterbe, dann spende ich meine Organe und rette damit im besten Fall das Leben von anderen. Laut Organspenderegister sind es nur knapp über 11 Leute auf 1 Million Einwohner. Morgen ist Tag der Organspende, da wird dann wieder darauf aufmerksam gemacht. Und heute schon gibt es eine besondere Aktion an der Uniklinik Münster.
25: Diese Aktion geht unter die Haut, mit Tinte und im doppelten Sinn mit Symbolcharakter. Das Organspendezeichen sieht so aus. Für die 20-jährige Alina war als Tattoo-Erfahrene schnell klar, ich bin dabei.
26: Also ich finde Organspende sowieso sehr wichtig. Also das sollte viel öfter gemacht werden, da ich ja auch in der Pflege die Ausbildung mache. habe ich da auch viel Kontakt mit. Und deswegen finde ich es einfach wichtig, das auch zu zeigen und vielleicht noch mehr aufmerksam drauf zu machen.
25: Das Interesse so groß, dass gelost werden musste. 75 Beschäftigte der Uniklinik können sich heute tätowieren lassen, quer durch alle Altersklassen.
0: Es geht uns irgendwie alle an, kann uns alle betreffen, von jetzt auf gleich, aber keiner macht sich so richtig Gedanken drüber.
2: Und es ist halt wichtig, ein wichtiges Thema, um Menschenleben zu retten.
25: Das Tattoo macht die eigene Entscheidung sichtbar. Organspende, ja. Das Tattoo ersetzt aber nicht den Organspendeausweis.
3: Füllt bitte einen Organspendeausweis aus, egal welche Entscheidung ihr damit trefft, weil die Belastung bei den Zu- und Angehörigen einfach am größten ist. Den mutmaßlichen Willen von jemandem herauszufinden in so einer Situation, wo ich die Trauer und den Verlust überhaupt bearbeiten muss, ist fürchterlich.
25: Alina hat ihren Angehörigen diese Entscheidung heute abgenommen und sie selbst fühlt sich wie alle anderen hier gut damit.
26: Ich bin auf jeden Fall glücklich mit dem Ergebnis, weil das auch eine Stelle ist, die man eigentlich gut sieht. Deswegen finde ich das schön, dass man das der Welt zeigen kann.
4: Zeigst du uns auch noch mal?
26: Ja, klar.
13: Mit so einem Rambock hier ist die Polizei heute Morgen in Leverkusen unterwegs gewesen. Es gab eine Razzia in mehreren Wohnungen, die sich gegen eine bekannte Großfamilie richtete. Im April hatte die eine Familienparty geschmissen, die in einer Massenschlägerei endete und auch Polizisten dabei verletzt wurden.
5: Am frühen Morgen hat die Polizei drei Mehrfamilienhäuser in Leverkusen, Opladen und Küppersteg durchsucht. Unter anderem wurden Waffen und Datenträger sichergestellt, die jetzt ausgewertet werden sollen.
6: Wir erhoffen uns jetzt von den sichergestellten Gegenständen, dass wir jetzt weiter in den Ermittlungen voranschreiten. Denn die Männer sind verdächtigt, Widerstand geleistet zu haben. Und unter anderem wird er ermittelt gegen Widerstand gegen Vollstreckungsbeamte und gegen Landesfriedensprogramm.
5: Am Osterwochenende war eine Feier der Großfamilie Gohmann eskaliert. Es gab eine Massenschlägerei, mehrere Besucher wurden verletzt. Die Gäste hatten auch Gegenstände auf die Polizisten geworfen. Eine Beamtin verlor dadurch mehrere Zähne.
6: Den Männern wird vorgeworfen, halt die Polizisten so schwer verletzt zu haben, dass sie mittlerweile auch immer noch nicht dienstfähig sind.
5: Der Name der Familie Gohmann tauchte in der Vergangenheit immer wieder in Zusammenhang mit verschiedenen Betrugsdelikten und Diebstählen auf. Festgenommen wurde heute niemand.
13: Und das sind mehr Nachrichten aus NRW in unserem Kurzüberblick.
7: In Essen ist am Abend ein Auto in ein Wohnhaus gekracht. Der Wagen fuhr mit solcher Wucht in das Haus, dass er erst in der Küche zum Stehen kam. Vorher hatte er bereits seine gemauerte Terrassenumrandung durchbrochen. Die beiden Insassen wurden leicht verletzt. Die Hausbewohner waren zum Glück nicht in der Küche. Nach ersten Erkenntnissen der Polizei war der Fahrer deutlich zu schnell unterwegs und möglicherweise betrunken. Das wird jetzt ermittelt. In Bochum haben rund 300 Beschäftigte des Einzel-, Groß- und Außenhandels gestreikt. Mit dabei unter anderem Angestellte von Kaufland, H&M, Primark und IKEA. Hintergrund sind die aktuell laufenden Tarifverhandlungen. Verdi fordert 7% mehr Lohn, mindestens aber 225 Euro für den Einzelhandel und mindestens 250 Euro für den Groß- und Außenhandel mehr. Im Krefelder Zoo war ein Serval aus seinem Gehege entwischt. Gestern Abend wurde er vermisst. Heute hatten ihn dann Besucher im Zoo entdeckt. Gegen 3 Uhr wurde er wieder eingefangen. Es bestand keine Gefahr für die Bevölkerung. Auch der Zoo hat ganz normal geöffnet. Wie das Tier entkommen konnte, wird noch untersucht.
13: Das sind die wichtigen Zahlen. 100 Quadratkilometer großes Outdoor-Spielfeld, 24 Stunden Zeit und 180 Aufgaben. In Lemgo läuft seit heute Morgen wieder die große Outdoor-Challenge Lemgo vs. Wild. Viele Jugendliche machen da mit und müssen sich auch überlegen, haben wir in den 24 Stunden überhaupt Zeit, uns mal schlafen zu legen bei so vielen anspruchsvollen Aufgaben.
27: Die Moosmonarchen auf der Bega in Lemgo paddeln, tröten am Ufer, Fahne einsammeln und schnell zurückrudern. Sie sind 4 von 100 Jugendlichen. Ihre Distanz, die 24-Stunden-Challenge. Als Team?
28: Yes. Ja, kennen uns schon viele Jahre.
29: Genau. Sind auch alle gut miteinander, haben keinen Stress.
27: Sich aufeinander verlassen können, eine Stärke des Teams Moosmonarchen. Die 4 treten zum zweiten Mal an. Und den Spaß haben sie dem CVJM Lemgo zu verdanken, also dem christlichen Verein junger Menschen.
30: Unser Herz ist natürlich Kinder- und Jugendarbeit. Das leben wir, das vereint uns auch hier. So wertebasiert ist das ein großes Anliegen, da was Tolles für die jungen Menschen in dieser Stadt was auf die Beine zu stellen.
27: 180 Aufgaben stehen zur Auswahl. Da gilt es, so viele wie möglich zu schaffen, also schnell und konzentriert durch die City. Das Team Moosmonarchen hat bereits 4 Stationen geschafft.
1: Dann mussten wir einmal so 2 Stäbe so hochklettern, 3 Leute immer von uns und einer musste das Foto machen. Bei einer Aufgabe mussten wir auch einfach nur was aufschreiben, also wir mussten so Steine suchen und das aufschreiben, was das für Steine waren.
27: Hier im Basecamp gibt's immer was zu essen und zu trinken. Hier geht's ums Verschnaufen, aber auch um eine Aufgabe. Im Bauwagen wohnt ein verwirrter Professor. Er hat seine Formel im Safe und den Code vergessen. 15 Minuten Zeit. Die Moosmonarchen schaffen es und sie ziehen weiter.
13: Ja, und wichtig natürlich jetzt auch für die Jugendlichen, wie entwickelt sich das Wetter in der Nacht und morgen? Hier sind die Aussichten. In der Nacht sind erst noch Schauer unterwegs, die klingen dann aber ab und der Himmel wird klar. Danach bilden sich aber lokal Nebelfelder, 12 bis 6 Grad in der Nacht. Am Samstag kommt auch mal die Sonne wieder raus, Wolkenfelder sind aber weiter unterwegs. Am Nachmittag entstehen dann einige Schauer, 22 Grad morgen in der Spitze. Am Sonntag gibt es mal Sonne, mal Wolken und dann schauen wir direkt auf den Montag. Auch da ein Mix aus beidem. Abends kann es dann im Rheinland regnen. Dienstag weiter unbeständig und die Temperaturen gehen zurück. Ja, damit sind wir durch mit dem Nachrichtenüberblick heute Nachmittag. Weiter geht's mit Hier und Heute und mit Jenny Jeromin. Und ihr nehmt uns jetzt mal mit in den Wald, habe ich gehört. Was genau macht ihr?
4: Ja, genau, Tom. Also im Wald, da kann man so toll entspannen. Aber im Wald kann man auch Kraft tanken. Frage nur, was ist eigentlich mit dem eigentlich, also mit dem Wald? Was macht der? Zum Tag der Umwelt schauen wir darin. Und außerdem sind das unsere weiteren Themen. Ab in den Urlaub, warum die Pauschalreise immer mehr zum Trend wird. Und ab aufs Konzert, wir schauen uns in Düsseldorf um, denn da ist Williams, Robbie Williams on Tour. Und dann dürfen Sie sich auch was auf was sehr Süßes freuen, nicht nur auf Matthias Ludwigs, unseren Konditormeister und Patissier. Nein, ich habe vorhin schon mal in die Küche geluschert, es gibt sehr viele Erdbeeren. Erzähl mal, was gibt's für Köstlichkeiten?
8: Erdbeer. Jetzt bin ich auch bei Erdbeeren. Milchreiskuchen mit Erdbeeren und ein Riesflammerie mit Erdbeerkompott.
4: Ja. Also wir freuen uns auf jeden Fall beide schon mal darauf und das sehen Sie alles hier im Laufe der Sendung. Ah ja, und der Brückentag, also der findet heute nur deswegen statt, weil es ja gestern einen Feiertag gab von Leichnam. Und da wollen wir Ihnen diese Story wirklich auf gar keinen Fall unterschlagen. Es geht um Ralf Hirsch, der war jahrelang katholischer Priester, ne, hier, von Leichnam. Und mit 50, da dachte er sich, ne, ich muss noch mal irgendwie alles ganz neu machen. Hat er dann gemacht, der arbeitet jetzt nicht mehr am Altar, sondern am Lenkrad.
9: 9.55 Uhr, Linie 204. Haltestelle Mühlenweg.
10: 3,20 Euro bitte.
9: Was heute ganz selbstverständlich aussieht, verlief für Ralf Hirsch nicht nach klarem Fahrplan. 20 Jahre lang war er Priester, sogar in Mexiko. Und in Leverkusen vor allem als Stimme bekannt, von der Kanzel der St. Stephanuskirche.
11: Ich erinnere diese ganze Zeit als ausgesprochen positiv. Und der entscheidende Punkt war halt ist die Begegnung mit den Menschen. Und daran denke ich mit großer Dankbarkeit und viel Glück.
9: Kommunion, Hochzeit, Beerdigung. Viele Fahrgäste kennen ihn bis heute.
12: Ach, ein super Pfarrer. Der hat meine älteste Enkelin getraut. Wunderbar. So mit warmem Herzen. Also ein Mensch wirklich mit Herz.
14: Schon den weltoffener. Also wir hatten ja verschiedene Pasteure hier, die zum Teil sehr verstaubt waren, sage ich mal. Ja, nicht so. Aber er war halt ganz anders.
9: Die Entscheidung, den Priesterberuf aufzugeben, kam nicht plötzlich, sondern schleichend, erzählt er uns nach Schichtende.
11: Ich war glücklich mit der Tätigkeit als Priester. Ich stellte aber in meinen letzten Jahren eben für mich fest, dass es einige Dinge gibt, mit denen ich so in der theologischen Substanz sozusagen nicht umgehen konnte.
9: 2019 wurde Ralf Hirsch auf eigenen Wunsch von seinem Amt als Priester enthoben. Das viel diskutierte Zölibat, entgegen Spekulationen in der Gemeinde, spielte bei seiner Entscheidung keine Rolle.
11: Nee, damit hat es nichts zu tun gehabt. Und in der Zwischenzeit gibt es in der Tat eine liebe Frau, eine mutige Frau, die sich in mich verliebt hat und mit der ich das Leben teilen darf. Aber das war, das war zu diesem Zeitpunkt nicht der Fall. Darum ging es an dieser Stelle nicht, nein.
9: Seit fast 7 Jahren ist Ralf Hirsch inzwischen Busfahrer. Fährt nicht nur Linienbusse durch Leverkusen, sondern auch Reisebusse quer durch Europa. Es ist sein Traumberuf.
11: Man ist eben mit den Menschen unterwegs. Wir führen ja die Busse nicht Gassi oder so. Die Busse müssen ja nicht bewegt werden. Aber Menschen wollen bewegt werden. Und sie so in ihrem Alltag und in ihren Bedürfnissen dann begleiten zu können und fahren und also diesen Weg mitzuteilen und sie darin zu unterstützen, an ihr Ziel zu kommen. So, das fühlt sich gut an.
9: Und den Glauben, den hat der ehemalige Priester trotz radikalem Jobwechsel auch nicht verloren.
11: Natürlich hätte ich damit nicht unbedingt gerechnet, dass sich die Dinge so entwickeln. Aber ja, Gott kann auf glatzen Locken drehen.
9: Vieles ist Ralf Hirsch geblieben in seinem neuen Beruf als Busfahrer. Unterwegs sein, zuhören, Menschen begegnen. Nur die Gemeinde, die sitzt jetzt hinter ihm.
4: Ja, spannende Geschichte. Ja, wie gesagt, heute ist Brückentag, aber nicht nur bei uns in NRW. Heute ist der 5.6. und das ist der Tag der Umwelt. Und ich finde, das ist eigentlich eine ganz schöne und auch wichtige Gelegenheit, mal zu gucken, ja, wie geht's denn eigentlich der Umwelt, also unseren Wäldern?
0: Soweit das Auge reicht. Für Wanderer ein schier endloser Parcours von 9 Wegen. Ein Drittel des gesamten Landes NRW besteht aus Wald. Rund 935.000 Hektar sind das. Siegen-Wittgenstein ist der waldreichste Landkreis in ganz Deutschland. Bis zu 70% sind mit Wald bedeckt. Lebensraum für zahlreiche Tiere und Pflanzen und ein Erholungsraum für uns alle.
15: Wald ist Zukunft und Wald ist ein Stück Lebensqualität für uns alle.
0: Der Wald kann den Klimawandel verlangsamen, denn er schluckt einen Teil der schädlichen CO2-Emissionen. Aber die Trockenheit, die steigenden Temperaturen, Waldbrände und Insekten wie der Borkenkäfer machen ihm zu schaffen. Vor allem dort, wo der gesunde Mischwald fehlt. Laut der aktuellen Erhebung ist nur jeder 5. Baum gesund.
16: Durch diese Trockenjahre 2018-23 hatten die einfach viel zu wenig Wasser. Und das Ergebnis war, dass die natürlich jetzt geschwächt sind. Denen geht es nicht gut und dann kommen Sekundärschädlinge wie der Eichenprachtkäfer zum Beispiel und der setzt dann richtig der Eiche zu. Das kann dann halt bis zum Absterben des Baumes führen.
0: Wie gut kann sich der Wald auf den Klimawandel einstellen und wird er weiterhin der für uns alle wertvolle Erholungsraum bleiben? Was können auch wir tun, damit der Wald gesund wird? Unser Thema jetzt bei Hier und Heute.
4: Ja, und bei mir jetzt im Studio ist Julia Böning, Försterin im märkischen Sauerland. Schön, dass Sie da sind. Erzählen Sie mal, also Bäume und auch Wälder, die spielen ja auch eine riesengroße, wichtige Rolle im Klimaschutz.
17: Ja, ganz klar. Die Wälder, also beim Klimaschutz geht es ja um zwei ganz große Säulen. Das ist einmal die Säule der Artenvielfalt und die Säule der CO2-Einsparung oder CO2-Bindung. Ja. Und beides liefert der Wald.
4: Erzählen Sie ja weiter.
17: Ja, also zum einen gibt es viele Arten, sowohl Bäume, Pflanzen, Tiere, Flechten, Moose und so weiter. Das ist die Säule Artenvielfalt. Und die andere Säule ist eben CO2-Speicher, dadurch, dass die Bäume eben CO2 aufnehmen und das in ihr Holz einbauen.
4: Wir haben das ja auch im Film schon gehört. Der Waldzustandsbericht für Deutschland, der sieht nicht ganz so gut aus für unsere Wälder. Was bedeutet das genau?
17: Ja, also ich kann jetzt besser für Nordrhein-Westfalen sprechen. Also auch bei uns hat die Waldzustandserhebung des letzten Jahres ergeben, dass eben viele Bäume in einem schlechten Zustand sind. Die haben sich jetzt zwar in den letzten Jahren etwas erholen können, nach den Dürrejahren 18 bis 20 und 22, sind aber weiterhin noch mitunter auf einem hohen Schadniveau unterwegs, ja. Insbesondere die Eiche.
4: Nur jeder 5. Baum ist gesund. Das ist auch irgendwie erschreckend.
17: Ja, also wir betrachten das natürlich auch alarmiert und sind da mit den Waldbesitzern, das gehört in NRW zum Thema Wald auch dazu, 63% des Waldes gehören Privatleuten. Und da ist es die Aufgabe, insbesondere der Forstverwaltung, die Waldbesitzende zu beraten, hin zu diversen Mischwäldern, artenreich, strukturiert, ungleichaltrig.
4: Fehlt da denn auch manchmal bei den Landbesitzern die Achtsamkeit oder die das Verständnis des Waldes oder der Bäume?
17: Bei den Waldbesitzenden ist das definitiv so. Es ist eher so, dass einige Waldbesuchende, wir nennen die auch Erholungssuchende im Wald, dass die, dass wir uns von denen mehr wünschen, dass sie achtsamer mit dem Wald umgehen.
4: Inwiefern? Also kein Müll?
17: Korrekt. Kein Nichtrauchen, kein Grillen. Ne, das ist beispielsweise verboten.
4: Ja.
17: Und es ist wichtig, sich an diese Regeln zu halten, weil gerade jetzt, wo es immer trockener wird und auch die Waldbrandgefahr steigt oder wir auch jetzt im Zuge des Klimawandels eben mehr Waldbrände haben, ist es wirklich sehr wichtig, sich an diese Regeln zu halten. Ja. Kein Feuer im Wald anzuzünden.
4: Was glauben Sie, fehlt die Aufklärung zum Beispiel jetzt auch in Schulen über den Wald?
17: Das wird mir insbesondere von Waldbesitzern immer wieder entgegengebracht, dass sie sich wünschen, dass mehr Aufklärung passiert. Die Landesforstverwaltung hat auch Einrichtungen zur Umweltbildung. Und die Nachfrage ist auch riesig. Also die können wir im Moment gar nicht bedienen. Und natürlich die Kinder, die dann in ihren Klassen zu uns kommen und Waldführung draußen machen etc., die sind auch begeistert. Es gibt auch diese Waldjugendspiele, die nach den Sommerferien immer stattfinden. Die werden ganz begeistert angenommen. Und ja, es sind prägende Erlebnisse für die Kinder.
4: Kann ich vorstellen. Wenn ich jetzt mit unserem Hund durch den Wald gehe, ich als Laie, wie kann ich erkennen, dieser Baum ist gesund oder dem geht's gar nicht gut?
17: Also wenn wir jetzt uns beziehen auf die Waldzustandserhebung, die schaut ja in die Kronen. In den Kronen kann man das sehen, wenn sie wenig Laub haben.
4: Ja, ich glaube, wir haben sogar Bilder auch dazu. Ach ja, genau. Das ist jetzt, helfen Sie mir auf die Sprünge.
17: Das sind Buchen. Aha. Und da sieht man ganz links eine volle Krone, so wie sie gesund aussehen sollte. Also dicht belaubt, viele Äste. Und dann das mittlere Bild ist, so, ist schon schlechter. Und ganz rechts ist eben ein schlechter Kronzustand. Also je mehr Himmel man durch die Krone sieht, desto schlechter der Zustand.
4: Also dieser direkte Vergleich ist wirklich schockierend. Aber so sieht es schon hauptsächlich im Wald aus, würden Sie sagen?
17: Ja, also bei der Buche, da ist es besser als bei der Eiche. Bei der Eiche sind nur 7% der Kronen intakt und der Rest ist in einem mittleren bis schlechten Zustand. Mhm. Bei der Buche ist es etwas besser, bei der Fichte sind es, ich meine, um die 55%, die gut sind.
4: Ich glaube, jetzt sehen wir auch die Fichte.
17: Genau, das ist jetzt das Beispiel Fichte. Wie gesagt, die hat sich quasi statistisch im letzten Jahr jetzt erholt. Man muss nur dazu sagen, wir haben viele alte Fichten verloren. Also die Fichten, die jetzt betrachtet wurden, sind auch jüngere Fichten.
4: Ja, Fichte ist das Stichwort, der Borkenkäfer. Der hat den Staat zugesetzt. Wie agieren Sie dagegen? Kann man da überhaupt irgendwie was gegen machen?
17: Also, da sind mehrere Faktoren damals zusammengekommen. 18 ging das los, da hatten wir den Sturm Friederike. Der hat ein paar, wir nennen Nesterwürfe, produziert, also vereinzelt auf vielen Flächen kleine Löcher gerissen. Und dieses Holz musste schnell aufgearbeitet werden. Nur wenn man viele kleine Löcher hat, so viele Maschinen und Menschen hat man gar nicht, dass man gleichzeitig das alles bearbeiten kann.
4: Ja.
17: Dann kam noch dieser heiße und trockene Sommer hinzu.
4: Ja.
17: Und das hat dem Käfer beschleunigt, dass der sich besser reproduzieren konnte. Und auf der anderen Seite die Fichten geschwächt, weil die hatten nicht genug Wasser, um Harz zu bilden, was deren natürliche Schutzvorrichtung gegen den Käfer ist. Weil wenn der sich einbohrt, dann verklebt er in den Harz.
4: Worst case, sagen wir mal, jetzt wird es wieder ein sehr, sehr trockener, heißer Sommer. Wie kann man denn da den Wäldern und den Bäumen helfen? Weil einzeln gießen ist wahrscheinlich auch ein bisschen aussichtslos.
17: Nee, also wir können dem nur entgegenwirken, indem wir mittel- und langfristig arbeiten. Also wenn jetzt ein heißer Sommer kommt, dann müssen wir damit umgehen und können das Schadholz, was dann anfallen könnte, nur aufräumen. Hier geht es darum, langfristig den Wald gesund aufzustellen. Und das passiert eben durch Waldumbau von schon bestehenden Waldbeständen, dass man da andere Baumarten mit schon vorpflanzt, dass wenn die alten Bäume mal zusammenbrechen, dass dann schon was drunter ist. Oder da, wo wir jetzt eben diese ganzen Freiflächen haben durch den Borkenkäfer, dass man da jetzt durch Naturverjüngung, also das sind die Bäume, die sich natürlich ansamen, und durch gezielte Pflanzung von Baumarten, die besser, oder wo wir erwarten, dass die künftig besser mit Trockenheit und Hitze klarkommen, dass wir die jetzt auf den Flächen pflanzen.
4: Wie sieht es denn konkret bei Ihnen im Revier aus, im Märkischen Kreis?
17: Ja, also wir sind, dadurch, dass wir im Sauerland sind, auch Fichtenland gewesen. Ehemals 50% des Waldes waren mit Fichten bestockt. Wir haben da jetzt 15.000 Hektar Fichte verloren. Das ist ein gutes Viertel unserer Waldfläche, die jetzt kahl ist. Das waren 4,5 Millionen, wir nennen das Festmeter, man könnte sagen Kubikmeter.
4: Wow.
17: Umgesetzt oder übersetzt in LKWs, je nachdem, welchen LKW man da jetzt nimmt, sind das 130.000 LKWs gewesen.
4: Wahnsinn.
17: Die da rausgefahren wurden. So, also ja, schon stark betroffen gewesen.
4: Wie lange dauert das denn? Also ich meine, es ist eine Kahlfläche, wie lange dauert es, dass der Wald dann auch, ich sag mal so, buschig und voll ist wie auf dem Bild?
17: Ja, wie hier auf dem Bild, das dauert ziemlich lange, weil da haben wir ja schon mehrere Schichten.
4: Ja.
17: Da haben wir ja unterschiedliche Durchmesser und Höhen.
4: Mhm.
17: Also das hängt immer vom Boden ab, aber diese Eichen hier, die sind über 100 Jahre alt da drauf.
4: Mhm.
17: Ja.
4: Wahnsinn. Tatsächlich, wir haben auch auf Facebook mal in die Runde gefragt und die Zuschauerinnen und Zuschauer, die haben Ähnliches gesagt. Also zum Beispiel Tina Baum schreibt, ich bin bei uns im Kreis Kleve gern im Wald und sehe, wie trocken der ist. Oder Eberhard schreibt, schon in meiner Kindheit, ich bin jetzt 65, sagte mein Vater, dass die vielen Fichten hier nichts zu suchen haben. Das wird unseren Wald mal kaputt machen. Na, und dann schreibt Andreas noch, so kann es aussehen, der Wald in Not, zu einem Foto, das wir dazu gepostet hatten. Wenn ich jetzt die ganzen Stimmen so höre, viele sind ja einfach sehr besorgt und wissen nicht, was sie tun können. Was kann ich denn als normale Waldbesucherin machen, damit der Wald oder dass es dem Wald ein bisschen besser geht, außer jetzt auf den Müll zu achten?
17: Ja, das sind genau diese Punkte. Insbesondere auf das Feuer verzichten, den Müll wieder mitnehmen. Also es ist ja auch nicht nur, dass Leute da ihr Papierchen fallen lassen, sondern da werden ja ganze Reifen und Kühlschränke werden da ja abgeladen. Ne? Da sind auch Schadstoffe drin. Ansonsten, was ich denke, was wichtig ist, dass wir uns bewusst machen, dass wir da in Lebensräumen von Mitlebewesen unterwegs sind. Also das sind die Lebensräume von Vögeln, von Insekten, Käfern und so weiter und so fort. Und wenn man sich das ganz bewusst macht, dann geht man da schon mit einem ganz anderen Respekt und Achtsamkeit rein. Und ein zweiter Punkt ist der, wenn wir uns bewusst machen, was der Wald uns alles schenkt. Er liefert uns Holz, er reinigt die Luft, er reinigt das Wasser. Es ist eine schöne, wenn man so will, Kulisse zur Erholung. Es tut uns gut, wenn wir uns im Wald bewegen.
4: Und er ernährt uns. Also heute ist der Tag der Süße. Sie haben was mitgebracht von Böning. Und zwar sind das Fichtenspitzen.
17: Genau, ein kleiner Gruß aus dem Wald.
4: Ach so, Schokolade, kann man das in der Kamera sehen? Ja, mit Schokolade überzogen. Und die kann man einfach so essen? Oder ist
17: die kann man einfach so essen. Nee, die kann man so essen. Wichtig ist, das sind die ganz jungen Fichtenspitzen. Also jetzt ist die Zeit, wo die langsam wieder dunkel werden. Und da kann man viele Heilmittel draus machen. Die kann man auch so essen. Da hat einen sehr hohen Vitamin-C-Gehalt.
4: Ja, dann beiße ich da mal kurz rein.
17: Ja, und ist Entzündungshemd.
4: Also, nicht, dass jetzt die Gefahr besteht, dass ich den ganzen Wald aufesse, aber schmeckt sehr, sehr gut.
17: Hat so einen zitronigen Geschmack.
4: Richtig, auf jeden Fall. Und wo Sie gerade hier sind, Sie kennen sich ja mit dem Wald bestens aus. Wie sieht es denn mit Rosen aus? Also, können Sie sich für Rosen begeistern?
17: Ich mag Rosen gerne.
4: Ja, also wir mögen Rosen auch gerne und unsere Zuschauer und Zuschauerinnen auch. Denn es gibt ja noch das Lieblingsbild der Woche. Es geht um ganz tolle Rosen. Sie haben uns schöne Exemplare geschickt. Wir haben eine Top 5 für Sie erstellt und bis 17 Uhr können Sie noch abstimmen für das schönste Foto der Woche. Und hier ist die Auswahl. Na, und Andreas Hahn geschickt, Elisabeth Silke Schuster, Silke, ach, da muss die Kamera näher ran. Silke hat uns dieses Foto geschickt, diese wunderschöne Rose. Und Rainer Wüller, oh, die sieht ja aus wie so ein Sonnenaufgang, ne? Traumhaft schöne Rosen. Ich bin ein bisschen kurzsichtig, deswegen konnte ich die Namen auf dem Bildschirm nicht sehen. Aber Sie haben es ja gesehen. Und online, wie gesagt, können Sie abstimmen und die schönste Rose wählen. Und der oder die Fotografin des Gewinnerbilds bekommt eine wunderschöne Hier-und-Heute-Tasse. Ja, und von den wunderschönen Rosen geht es jetzt zu den guten Meldungen vom Tag kurz und gut.
2: Das ist Ihr Ticket?
3: Ja.
2: Sie sehen gar nicht so alt aus. Deshalb hat mich das gewundert.
18: Eisenbahner mit Herz. Mesut Boros aus Hamm ist als freundlichster Schaffner in Nordrhein-Westfalen ausgezeichnet worden. Für den Preis vorgeschlagen hat ihn eine Seniorengruppe, die ohne ihn nachts fast gestrandet wäre. Nur durch seinen Einsatz hat ihr Anschlusszug gewartet.
19: Da habe ich da angerufen bei der Eurobahn und habe gesagt, Leute, der Junge, der hat uns das
3: Fell gerettet. Ne? Wir wären da gestrandet mit 30 Leuten.
18: Gestrandet ist an diesem Tag niemand. Und dafür bekam Mesut Boros die Auszeichnung.
5: Meine Chefin, die hat mich angerufen.
6: Ja.
5: Die hat mich gefragt, kannst du dich noch erinnern, was an dem und dem Tag passiert ist? Ich so, scheiße, schon wieder Beschwerde. Ne? Und dann habe ich gesagt, nein, weiß ich nicht. Und dann hat sie mir das erzählt, wie ich mich gefreut habe.
18: Das Abzeichen trägt der Schaffner mit Stolz. Und er will noch viele Jahre dafür sorgen, dass alle sicher und mit einem Lachen im Gesicht ans Ziel kommen. Ein echter Schatz, gefunden im Sperrmüll. Rechtzeitig zum Schützenfest gibt es im oberbergischen Lope großen Grund zur Freude. Die verloren geglaubte Geschichte der Schützenbruderschaft ist wieder aufgetaucht. Anja Linke hat sie bei eBay entdeckt.
19: Ich sage, wir sind der Schützenverein, der existiert ja noch. Das gehört doch zurück zum Schützenverein. Und dann durfte ich die Unterlagen abholen, ja.
18: In der Box historische Chroniken, Protokolle und Fotos, teilweise 100 Jahre alt.
20: Festball, Eintritt, 1 Mark, wozu eine Dame frei ist, jede weitere Dame 50 Pfennig.
18: Jetzt wird der Schatz sicher weggepackt, damit er noch lange von den schweren und den schönen Zeiten der Schützenbruderschaft erzählen kann. Gute Nachrichten auch aus dem Siegerland. Die Wiesentwildnis in Bad Berleburg hat wieder geöffnet. Das Gehege musste im vergangenen Jahr wegen der Schweinepest für Besucher geschlossen werden. Die Wiedereröffnung freut nicht nur Tierfreunde.
21: Es ist ja auch ein Stück weit ein Projekt hier im Umkreis von Bad Berleburg, was Touristen zieht. Und auch unsere Gastronomen und Bettenanbieter sind froh, dass wir das Angebot wieder bereiten können.
18: Mit mehr als 30.000 Besuchern im Jahr zählt das Gehege zu den beliebtesten Ausflugszielen in Siegen-Wittgenstein.
4: Und darauf freue ich mich ja immer sehr, wenn ich weiß, dass ich bei Hier und Heute einspringen darf. Und zwar auf die Kulinarik. Und jeden Freitag bei Hier und Heute, das wissen Sie als Zuschauer zu Hause, wissen Sie, es wird gebacken, es wird süß. Und Matthias Ludwigs ist da und hat gerade eben schon erzählt, es gibt Milchreiskuchen, genau, mit Erdbeeren. Matthias, Erdbeeren habe ich schon mal probiert, Milchreis habe ich auch schon mal probiert, aber Milchreiskuchen noch nicht. Erzähl mal.
8: Ja, das ist einfach nur kombiniert. Das, was man sonst so einzeln gerne isst, kann man ja immer wunderbar auch vereinen. Und ich habe erstmal einen Hefeteig vorbereitet. Natürlich, wenn ich nur
4: Milch, ist aber auch eine Herausforderung, ne?
8: Ja, da haben wir eine Küchenmaschine für. Die Zutaten sind ja Mehl, Milch, Ei, Butter, Zucker, ein bisschen Salz.
4: Und den gehen lassen dann?
8: Und den einfach gehen lassen. Den habe ich jetzt vor 2 Stunden geknetet. Einmal jetzt zusammengeknetet. Jetzt habe ich hier eine Kugel, die kann ich einmal so einschneiden.
4: Ich habe schon so viele Tränen vergossen, einen Hefeteig zu machen, dass du das hier so einfach lalala machst.
8: Wichtig ist tatsächlich, dass man oft steht drin, die Milch irgendwie mit der Hefe warm machen. Das kann man machen, wenn man keine Zeit hat. Aber tatsächlich ist es viel einfachere, alle Zutaten kalt zu verarbeiten. Und dann hat man eine bessere Konsistenz und hat auch tatsächlich weniger Stress. Und wenn man den Teig auch abends macht, in den Kühlschrank stellt, dann hat man auch mit der Gehzeit kein Problem.
4: Okay, das schreibe ich mir alles auf. Gehzeit ist ein tolles Wort. Aber was ist denn da im Topf? Vermutlich.
8: Warte, da komme ich gleich drauf. Genau, so, ich habe schon meine Milchreis natürlich vorbereitet, dass er schon ein bisschen kocht.
4: Wie machst du das denn, dass der nicht klebt, der Hefeteig?
8: Also so viel Mehl drauf wie notwendig. Also nicht zu viel und nicht zu wenig. Kannst mal hier drüber fühlen.
4: Ja, Hände sind gewaschen.
8: Ja. Wenn man, ach Quatsch. Fühl mal so da drüber, dann merkst du, dass er so ein bisschen stumpf sich anfühlt. Ne? Genau. Also so viel Mehl draufgeben, dass er sich stumpf anfühlt und nicht wie ein Verrückter die ganze Zeit drauf rum.
4: Packt.
8: Wie heißt das hier? Rausrollen. Mensch, das ist eine Wortfindungsstörung. Genau, also einfach so stark ausrollen, dass er natürlich die Form annimmt, die ich haben will. Aber zwischendurch auch mal ein bisschen gucken, dass er eben nicht an der Arbeitsfläche hängen bleibt. Wenn er das tut, einfach ein bisschen Mehl drauf, einmal umdrehen. Und
4: wie dick muss der sein? Also wie weit
8: wir machen den jetzt Blech aus? Groß.
4: Ach so.
8: Wir rollen den Blech groß aus. Boah. Man kann natürlich immer, der ist ja elastisch, der Teig. Das heißt, ich kann ihn erstmal jetzt ein bisschen größer ausrollen, als ich brauche. Und wenn er die ungefähre Blechgröße angenommen hat, dann rolle ich ihn hier auf das Rollholz auf.
4: Bei mir wird das alles kleben. Also ich hätte ihn locker schon dreimal neu.
8: Ja, so viel Mehl wie notwendig. Das ist wichtig.
4: Bei mir ist immer viel hilft viel oder auch nicht.
8: Ja, da muss man genau irgendwann den Punkt finden, wo man sagt, so ist es ausreichend. Dann ist er ungefähr blechgroß ausgerollt.
4: Wow, und man könnte meinen, du bist Profi.
8: Ja, ich habe schon 2-3 Mal habe ich ihn ausgerollt.
4: Wahnsinn.
8: Was auch viel einfacher ist, wenn ich den Ich habe ihn eben schon mal zusammengeknetet nach dem Gehen, dass man ihn dann nicht direkt verarbeitet, sondern noch mal ein bisschen entspannen lässt. Und dann ist er nicht ganz so, dann schnurrt er nicht so zusammen. Das heißt, er ist nicht ganz so elastisch. Und ich kann ihn besser ausrollen und er behält die Größe, die ich ihm gegeben habe. Okay. Und dann.
4: Aber du hast jetzt auch nicht das Backblech gebuttert und auch nicht eingegelt.
8: Nee, das passt so.
4: Sagst du, ne? Gut, dass du mir nicht zuguckst beim Backen.
8: Es kommt dann drauf an, was ich drauf gebe. Also es ist ja so, dass diese Milchreisfüllung, die wir gleich machen, die ist jetzt nicht ganz so feucht. Das geht. Wenn man da unsicher ist, dann kann man die auch Backpapier darunter machen. Aber das ist, ich finde es eher hinderlich beim Schneiden. Mhm. Von dem her, man kann da Vertrauen ins Backblech haben. Das funktioniert.
4: Ja. Genau. Muss dann der Rand auch so ein bisschen so hoch gemacht werden wie bei einer Quiche? Oder?
8: Ja, das mit dem Rand hochmachen ist, damit jetzt die Füllung nicht über den Rand läuft. Und du kannst jetzt einmal hier diese Himbeerkonfitüre einfach komplett drauf tun und verstreichen, so gleichmäßig wie möglich.
4: Erdbeerkonfitüre.
8: Erdbeer, ich weiß. Ja, ne? Himbeer-Erdbeer natürlich.
4: Ja, alles da drauf.
8: Alles drauf und einmal verstreichen.
4: Okay.
8: Und dann gehen wir hier zum Milchreis. Ich habe Milch.
4: Das kann ich, glaube ich.
8: Und Milchreis. Ich habe die Vanilleschote auch mitgekocht. Die hole ich mal raus.
4: Muss die frisch sein?
8: Ich habe tatsächlich hier schon ausgekocht reingetan. Das heißt, wenn du einmal Vanilleschoten auskratzt, kannst du sie abwaschen und einfach für sowas nochmal neu benutzen.
4: Ach Quatsch, wirklich? Ja, klar, auf jeden Fall. Dann einfach in diesem Röhrchen aufbewahren?
8: Einfach in dem Röhrchen aufbewahren und einfach beim nächsten Mal wieder mitverwenden.
4: Wahnsinn. Okay, cool.
8: Dann haben wir Sahne.
4: Geht es auch laktosefrei oder vegan, theoretisch?
8: Ja, würde funktionieren. In dem Fall, wenn man jetzt statt der Milch
4: Hafermilch
8: oder sowas nimmt, geht das. Jetzt hat man aber dann ein bisschen die Schwierigkeit, da braucht man wieder eine andere Alternative. Da wäre jetzt noch Ei dazugeben, hätte das Ganze jetzt muss man dann auch noch einen Eiersatz reintun, sodass ich da Alternativen

0: mit dem Reis ins Bett stellen, ins Federbett einwickeln. Und wenn man dann mittags das Bett aufmacht, dann ist der Milchreis gequollen und essfertig. Ach
1: so. Ja, nicht, dass man sich da reinlegt. Toll.
0: So, jetzt haben wir, du rührst einfach weiter.
1: Ach so, okay. Mhm.
0: Jetzt ist die Butter schon geschmolzen, jetzt kommt diese Ei-Stärke, Mischung drunter.
1: Aber das ist jetzt schon ziemlich flüssig, ne? Dickt das dann noch
0: das
1: ein?
0: Das dicken wir jetzt noch ein bisschen an. Das heißt, wir machen den Herd mal an, lassen es ein bisschen andicken. Dann muss es ein bisschen auskühlen und dann können wir das gleich, wenn es abgebunden ist, auf den Hefeteig geben. Dann rühre ich mal weiter.
1: Ja, mach das mal. Nicht, dass ich hier hinterher Ärger kriege.
0: Und du schuld, genau. Und du musst schuld sein.
1: Ja, genau, die fährt durchmischen. Hör mal, die Erdbeere ist ja hier der kleine Star, würde ich mal behaupten.
0: Ja.
1: Des ganzen Gerichts oder Desserts. Und ich lasse dich hier mal ein bisschen weiter zaubern, rühren, unterheben. Und wir schauen währenddessen einfach mal nach Bottrop-Kirchhellen. Denn da, Matthias, richtig schön, gibt es noch einen Hof, wo man, oder seitdem man, oder seit 40 Jahren, man Erdbeeren selber pflücken kann.
0: Okay.
1: Schauen Sie selbst.
2: Kann man essen?
3: Sehr gut, sehr süß. Entweder ist das Zufall, aber insgesamt sind sie wirklich klasse.
2: Und darauf haben die Menschen gewartet. Der Sommer lässt grüßen. Und ein, sagen wir mal, saftig-süßes Jubiläum gibt's ebenso zu feiern. 40 Jahre Erdbeeren pflücken in Kirchhellen. Ein Betrieb war von Anfang an dabei. Der Vater von Jörg Umberg hat damit in den 80ern angefangen.
4: Mein Vater hatte 1986 ja hier auf diesem Feld die ersten Erdbeeren gesetzt. Kirchhellen hatte schon immer eine lange Tradition für Selbstpflücke. Und Kirchhellen hatte sicherlich mal zwischendurch die bundesweit höchste Dichte an Selbstpflückbetrieben, weil wir mit 7 Betrieben im Ort waren, davon 5 nur auf dieser Straße.
2: So ging das damals hier los. Die Lust auf die rote Frucht war nach einem langen Winter schon immer groß bei den Menschen. Und ein bisschen günstiger war es auch. 3 Mark, also 1,50 Euro für ein Kilo Erdbeeren. Heute 8,50 Euro und mehr. Das wären über 16 Mark. 40 Jahre später pflückt Paula jede Erdbeeren und sie klärt uns erstmal auf, worauf man beim Pflücken achten muss.
5: Also die können auch klein sein, aber die sollen halt schön reif und rot sein und die sollen halt auch lecker aussehen.
2: Hast du schon ein paar lecker gefunden?
5: Also die sehen lecker aus.
2: Sollen wir eine probieren? Komm Paula, probier, dann musst du mir sagen, nee, geht nicht oder doch. Ja, was sagt die Erdbeerexpertin?
5: Die schmecken,
2: schmecken gut. Kann man nehmen, ne?
5: Ja.
2: Früher war das Erdbeerfeld ein bisschen überschaubarer. 3,5 Hektar. Heute sieht man rot. Lecker Erdbeeren überall. Auf einer Fläche von 22 Hektar. Eines ist aber immer gleich geblieben. Jörg Umberg sieht rot, wenn Kunden falsch pflücken und der Beere weh tun.
4: Eine Erdbeere zum Beispiel muss immer einen Stiel haben. Na, warum? Wenn ich jetzt anders pflücken würde und ich reiße die ab, dann habe ich eine Verletzung. Das ist auch mal der Tipp, den wir unseren Selbstpflückern geben. Pflückt die vorsichtig. Ja, diese Wunde hier macht eure Erdbeere schneller kaputt.
2: Und was es in 40 Jahren alles gab. Erdbeerpflücken für Liebeswillige, also für Singles. Ach, den Riesenaufschrei nicht zu vergessen, als es hieß, Eintritt zahlen fürs Erdbeerfeld, obwohl es hinterher verrechnet wird. Und Lust bekommen? Bei diesem Anblick ahnen wir, was viele von Ihnen an diesem Wochenende machen werden.
1: Oh, Matthias, also wenn ich das hier so sehe, habe ich richtig Lust, mal Erdbeeren zu pflücken selber. Hast du das dieses Jahr
0: schon gemacht? Bei mir ist das, ich würde mal sagen, 35 Jahre her. Also ich weiß, dass ich das als Kind mal gemacht hatte.
1: Ja.
0: Und ich habe so sonst verschiedene, ich habe Waldmeister gepflückt für die Arbeit, Holunderblüten abgezupft, aber Erdbeeren tatsächlich dann nicht. Nee.
1: Ja, bei mir ist es auch schon sehr lange her, aber bekomme ich richtig viel Lust drauf, wenn ich das so sehe. Lust auch, super Überleitung, auf deinen Milchreiskuchen.
0: Milchreis, genau.
1: Was ist denn jetzt hier während des Films passiert?
0: Ja, ich habe tatsächlich diese Milchreismasse mit der Stärke Eimischung noch ein bisschen abgebunden, dass sie dann ein bisschen dickflüssiger ist. Man merkt das jetzt, die Flüssigkeit ist noch gebunden.
1: Ja.
0: Es ist generell weniger, sind 1 Liter Milch gewesen und 150 Gramm Milchreis. Normalerweise macht man ja 4:1. Das ist jetzt weniger Milchreis, damit es nicht ganz so fest wird. Mhm. Und damit es dann auch nicht so flüssig hier drauf kommt, ist es vorher schon ein bisschen abgebunden. Das ist jetzt noch sehr heiß, also dann würde man normalerweise jetzt noch ein bisschen, sag ich mal, so 20, 30 Minuten abkühlen lassen, dass man es nicht ganz so heiß oben auf den Hefeteig gibt.
1: Aber im Fernsehen haben wir keine Zeit, deswegen muss das hier noch dampfen.
0: Den Hefeteig würde man auch da noch, auch noch mal in der Zeit einfach gehen lassen. Dann wird das hier drauf gestrichen.
1: Mhm.
0: Und genau wie du es gemacht hast, dass die Erdbeerkonfitüre eben nicht über den Rand geht, sondern komplett hier von dem Milchreis bedeckt werden kann.
1: Was würdest du sagen, kann man auch Milchreis vom Vortag benutzen? Wenn man mal irgendwie Milchreis gemacht hat,
0: ja,
1: oder soll der schon frisch sein?
0: Kann man machen, dann würde man einfach eine flüssigere Masse machen. Hier ist es einfach so gedacht, wenn man den Milchreis gerade noch warm hat, dann kann man ihn noch mal

0: mit dieser Stärkemischung erhitzen. Mhm. Man kann auch das Ganze nur vermischen, kalt, und dann draufgeben. Dann hat man eine flüssigere Masse vor dem Backen und das wird durchs Backen fest, das geht. Das sind aber nur verschiedene Varianten, die man es machen kann.
1: Genau. Was würdest du sagen? Definierst du Milchreis als Dessert oder auch schon als Hauptmahlzeit?
0: Also für mich war immer klar, einmal in der Woche gibt es mittags süß.
1: Ah.
0: Also von dem her ist es für mich auch ein Hauptgang. Hm. Der Kuchen jetzt vielleicht nicht.
1: Ja.
0: Also ein Kuchen tatsächlich nicht, aber den Milchreis als Pot auf jeden Fall.
1: Das klingt doch gut. So, das Ding muss jetzt in den Ofen.
0: Genau, das kommt
1: jetzt
0: in den Ofen. 170,
1: wie lange bleibt
0: Umluft der? Und dann... Ja, 25 bis 35, es kommt tatsächlich darauf an, wie dick das Ganze jetzt ist. Und der Milchreis ist ja schon gegart, der Hefeteig ist gut gegangen, das ist nicht so dick, das geht.
1: Okay, und da kann auch erstmal nichts anbrennen.
0: Da kann erstmal nichts anbrennen.
1: So, das ist der Zauberofen. So schnell geht das.
0: Ist auch schon abgekühlt. Ich habe ja auch schon was rausgeschnitten, was dort in der Deko steht.
1: Ja.
0: Und genau, wir haben jetzt hier den Milchreiskuchen, wo man einfach jetzt was abschneiden kann.
1: Sieht so ein bisschen aus wie Flammkuchen.
0: Sieht Flammkuchen wie so ein Flan.
1: Ja. Oh, hör mal, hätte ich jetzt Ärger gekriegt. Mit dem Messer auf Backblech?
0: Ja, klar. Die Backbleche sind ja emailliert, das passt.
1: Ha. Ah ja, wieder was gelernt. Wenn ich angemeckert werde, kann ich das jetzt auch sagen. Cool. Und jetzt die Ränder ab und.
0: Ja, jetzt machen wir so
1: ein Häppchen.
0: Großes Stück. Mittelgroßes, okay. Also normal große Stücke.
1: Ah.
0: Könntest du schon mal die Teller?
1: Ja, genau. Ich hol die Teller.
0: Nehmen.
1: Weil wir sind nicht nur zwei, wir sind drei. Cairo Degra ist da. Und da werde ich schon mal.
0: Das suche ich mir gerne hin.
1: So.
0: Ja, und dann kann man jetzt. Also sagen wir mal, wir haben jetzt erst den Kuchen geschnitten und dann die Erdbeeren drauf. Das ist tatsächlich was, was man mit frischen Erdbeeren würde ich empfehlen.
1: Soll ich die schon mitnehmen?
0: Nee, guck mal, ich habe hier noch Erdbeeren,
1: Erdbeeren
0: vorbereitet eben.
1: Ja, die Erdbeeren nicht vergessen, ne?
0: Habe ich aber auch gerade fast vergessen.
1: Ist da der.
0: Ja, kann man natürlich noch ein bisschen dekorativ belegen.
1: Schön.
0: Ist dann leichter tatsächlich, wenn ich es nach dem Schneiden des Kuchens mache. Weil natürlich sonst fallen die Erdbeeren runter. Die sind jetzt nicht irgendwie mit einer Glasur oder so versehen, sondern einfach nur draufgelegt.
1: Ist ja auch schön puristisch. Also mehr braucht
0: auf jeden Fall. Ich meine, manche Erdbeeren sind eigentlich am leckersten, wenn sie einfach nur so gegessen werden. Und dann kann man natürlich auch noch ein bisschen was dazulegen.
1: So, ich nehme den Teller ab.
0: Ja, gerne.
1: Und du trägst die Verantwortung?
0: Das schaffe ich.
1: Und mit an den Tisch setzt sich Cairo Degra. Ich freue mich total.
2: Ja, hallo.
1: Unser Rechtsanwalt.
2: Herzlichen Dank.
1: Quasi auch unser nächstes Thema. Denn wir sprechen gleich über E-Scooter. Die einen lieben sie, die anderen hassen sie. Ne? Kommt man eigentlich ganz schnell von A nach B. Aber die sind auch wahnsinnig gefährlich, wenn man sich nicht an die Regeln hält. Und du als Rechtsanwalt kannst uns erklären, was da für eine Strafe droht. Aber bevor es zum Eingemachten kommt, geht's ans Süße. Bist du Typ süß?
2: Kommen wir erst zum eigentlich nicht, muss ich ganz ehrlich sagen. Ach. Darum werde ich jetzt sehr kritisch beurteilen.
3: So süß ist es nicht.
1: Mhm. Toll.
2: Aber schmeckt.
1: Ich habe jetzt schon gedacht, ich muss mir jetzt eine Ausrede einfallen, weil das ist ja toll. Das ist richtig gut.
2: Mhm.
1: Ja, ich muss ehrlich sagen.
0: Da könnte man tatsächlich ja auch noch, wenn es einem zu süß sein sollte, weniger Zucker reinmachen. Der Zucker ist ja hier wirklich nur Süßungsmittel.
1: Mhm.
0: Kann man ein bisschen variieren. Je nachdem auch, wie die Erdbeeren sind und wie man es mag, kann man das mehr oder weniger Zucker reingeben.
1: Ja, finde ich toll. Hat eine schöne Konsistenz.
2: Wunderbar.
1: Ich habe das, glaube ich, auch noch nie in so einer Kombination gegessen, sondern eher halt super flüssig.
0: Ja.
1: Weil es vielleicht auch an meiner, an meiner Backkunst gescheitert hat. Aber so die ganzen Erdbeeren, also diese Marmeladen-Konfitürenschicht, die habe ich jetzt nicht rausgeschmeckt.
0: Nee, das ist natürlich ein bisschen dekorativ, dass man sieht, dass da was ist.
1: Mhm.
0: Gibt auch noch ein bisschen Süße rein. Und da kann man halt variieren. Ich könnte jetzt auch Erdbeerstückchen noch mit reingeben, wobei ich das so gebackene Erdbeeren nicht so gerne mag.
1: Hm. Verstehe. Also ein schönes Sommerdessert, würde ich sagen.
2: Mhm.
1: Wenn Sie jetzt zu Hause sagen, boah, toll, das würde ich jetzt gerne mal am Wochenende nachmachen. Das geht total einfach. Also entweder scannen Sie jetzt diesen QR-Code, den wir Ihnen, na, wo ist er? Er kommt. Diesen QR-Code, den Sie da im Bildrand sehen, einfach mit dem Handy abscannen und dann finden Sie das Rezept. 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Matthias, du bleibst natürlich noch, denn es gibt noch eine Runde zwei, nämlich Grießflammerie. Flammerie?
0: Flammerie.
1: Flammerie.
0: Ja.
1: Sagt mir auch noch nichts. Ich hoffe, ich bin gleich klüger und Sie werden sich dieses tolle Dessert ansehen. Kai? Sag mal, du bist nicht Team Süß, haben wir jetzt schon mitbekommen.
2: Aber schmeckt trotzdem sehr
1: schmeckt
2: gut.
1: Trotzdem. Bist du denn Team Wohnmobil? Könntest du dir vorstellen, mit dem Wohnmobil in Urlaub zu fahren?
2: Auf jeden Fall, habe ich letztes Jahr erst gemacht.
1: Ach Quatsch, wo ging's hin?
2: Wunderbare Rundtour durch Dänemark mit Hund, kann
1: Schön.
2: Ich nur empfehlen.
1: Cool, ja, also Besser könnte es nicht laufen, weil unser nächstes Thema dreht sich natürlich um Wohnmobile. Mhm. Ein ganz tolles Wohnmobil-begeistertes Pärchen. Und zwar geht es um Rüdiger und Petra. Die sind absolute Wohnmobil-Profis. Die waren in ihrem Wohnmobil schon überall unterwegs, haben viel gesehen, aber Premiere. Sie sind jetzt mit ihrem Wohnmobil das erste Mal in der Schweiz, in den Schweizer Alpen unterwegs. Und da erfüllt sich Petra aus Meerbusch einen Kindheitstraum.
4: Petra und Rüdiger sind mit einem Bergführer verabredet. André Imboden war schon 73 Mal auf dem Matterhorn. Petra hofft auf ein paar Insider-Geschichten, auch über den Berg ihrer Kindheitsträume.
5: Hallo.
6: Sind Sie André?
5: Ja, genau. Ja. Hallo.
6: Petra.
5: Hallo, Petra.
6: Dann haben wir einen Termin zusammen.
5: Hallo, ja, Rüdiger.
7: Wir haben ein Date.
5: Ein Date haben
7: ein
5: wir.
7: Ein Date.
5: Ah, das wird sicher interessant.
6: Ja, sicher. Ich hoffe, interessant ist es. Und wo sehen wir das Matterhorn?
5: Was ich euch empfehlen könnte heute, wo wir das Matterhorn sehen, ist sicher nachher, wenn wir hier noch ein bisschen weiter hochlaufen.
4: André macht es spannend. Zuerst führt er seine Gäste in das ursprüngliche Zermatt. Es liegt direkt neben der Haupteinkaufsstraße und wird trotzdem oft übersehen.
5: Darum sieht man eigentlich auch hier das alte Dorf, jetzt, wenn wir hier runterlaufen. Das ist eigentlich fast so wie auf einem Hügel drauf. Also es ist im Prinzip nicht irgendwie unten beim Fluss, also ein bisschen geschützt.
4: 100 Jahre alte Häuser. Die Erbslös erfahren, dass die Gemeinde sie bewahren möchte. André hat mit 17 zum ersten Mal das Matterhorn bestiegen. Einige Bergsteiger waren schon 500 Mal auf dem 4478 Meter hohen Berg. 2 Tage rechnet man für den Auf- und Abstieg. Das ist nichts für die Erbslös.
8: Gibt es da irgendeine besondere Bergsteigerweisheit?
5: Du, ich sage immer den Leuten, wenn wir bergsteigen gehen, und dann sagen sie, ja, noch so weit, schau mal, noch bis da oben. Sage ich immer, ihr müsst nicht nach vorne schauen, ihr müsst immer nach hinten schauen, was ihr schon gemacht habt.
8: Was habe ich erreicht im Leben
5: genau,
8: auch?
5: Genau, im Leben auch, genau das Gleiche.
6: Dankeschön und
5: danke auch.
6: Bleib weiterhin gesund.
5: Ja,
6: ne?
5: Ja.
6: Und probiere. Wie sagt man das hier? Bergheil? Oder was sagt man?
5: Ja, Bergheil, ja.
4: Das Matterhorn haben die Erbslös immer noch nicht gesehen. Der Berg ist noch von Wolken umhüllt. Aber vielleicht haben sie jetzt eine Chance.
8: Ah, jetzt werden wir rebellisch.
6: Jetzt stimmt gar nichts mehr.
8: Ja, das hast du einchecken.
4: 100 Schweizer Franken pro Person kostet die Zugfahrt auf den 3100 Meter hohen Gornergrat. Von hier startet eine Skiabfahrt. Ein Berghotel und ein Observatorium stehen hier. Bei klarer Sicht kann man auf 28 Viertausender blicken, auch auf das Matterhorn.
8: Boah. Hier um uns herum sind nur Viertausender. Ich wusste gar nicht, dass es so viele gibt und dass sie alle hier sind.

0: Es ist voll hier oben. Das Matterhorn liegt weiter in den Wolken. Aber das Monte Rosa-Massiv zeigt sich mit der Dufour-Spitze, der höchste Gipfel der Schweiz.
1: Kann man sehen, wie klein wir sind, ne? als Mensch. Denn das, was jetzt hier ist, das hat ja irgendwann mal die Natur selber hier hingeschoben. Die Eiszeit, so ist es ja. Und so was kriegen wir doch gar nicht gebacken, so was heute. Wir brauchen Beton, aber das ist Natur.
2: Sag es, komm.
3: Danke, mein Schatz, dass wir einen Camper haben.
1: Sag es doch mal. Sag es doch,
3: komm.
0: Aufgeben ist nichts für Petra und Rüdiger. Es klart auf. Am Ende des Ortes soll es einen freien Blick auf das Wahrzeichen der Schweiz geben. Endlich.
3: Jetzt kommt's. Guck mal.
1: Ja. Jetzt ist er. Da ist er. Oh, jetzt muss die Kamera rausholen.
4: Das sieht auf jeden Fall nach einem richtig schönen Abenteuer aus. Wenn Sie wissen wollen, wie es mit Rüdiger und Petra weitergeht, dann können Sie den Film schauen, und zwar am Sonntagabend hier im WDR Fernsehen um 21.45 Uhr. Oder wenn Sie schon ein bisschen vorher reinschauen wollen, dann geht das natürlich auch in der Mediathek. Ja, und im Film war es ja gerade eben auch schon richtig kalt, der Schnee lag. Und das passt ja auch ganz gut zu uns gerade, ne? Denn gestern sind wir in die Schafskälte gestartet. 4. Juni, da fängt es an, bis zum 20. Juni geht's. Und das ist dann nochmal der Kälteeinbruch, bevor es dann so richtig warm wird, toi, toi, toi, und der Sommer kommt. Wir haben wieder tolle Kommentare von Ihnen bekommen auf Facebook. Jana schreibt zum Beispiel: Ich freue mich über jeden kühlen Tag im Sommer. Anbei ein Foto von letzter Woche, ein Suffolk-Schaf in Cornwall. Sehr, sehr schön. Dann hätte ich noch einen tollen Kommentar von Roswitha. Ich habe lieber die Schafskälte als die Sauhitze. Ich leide leider sehr unter dem Wetterumschwung, habe gleich immer Migräne und Kreislauf. Nur die Harten kommen in Garten. Ja, stimme ich dir zu, Roswitha. Und tatsächlich, hier sieht man die Schafskälte. Kommt nämlich tatsächlich vom Namen her, dass die Schafe frühzeitig geschoren wurden. Und wenn es dann kalt wird, dann frieren die Schafe und es ist besonders blöd für die Lämmer. Es kann nämlich richtig gefährlich werden, wenn die so frieren. So, und wir machen weiter mit folgendem Tipp. Also ich hoffe ja, dass Sie diese Nacht gut geschlafen haben. Es war ja jetzt ein bisschen kühler, ne? Da kann man ein bisschen durchatmen. Vielleicht haben Sie aber ein bisschen unruhig geschlafen, sich so verlegen, dass Sie einen verspannten Nacken haben. Na, und verspannter Nacken, das klingt ja auch immer so harmlos, ne? Aber nicht zu unterschätzen, vor allem, Stichwort, Tinnitus oder Schwindel. Inwiefern das zusammenhängt, das haben wir Ihnen mal zusammengefasst. Und recherchiert hat das Aniko Schusterius.
5: Eine große Runde durch den Wald laufen, das liebt Sieglinde Benstem. Doch dabei die Ruhe der Natur genießen, unmöglich. Seit Jahren begleiten sie Ohrgeräusche, die nie verstummen.
6: Das ist, als ob man ganz vorsichtig, also zwischen den Zähnen zischt. So hört sich das an. Es lässt im Laufe der Zeit, also wenn ich im Gang bin, lässt es etwas nach.
5: Die Ohrgeräusche begannen plötzlich. Das erste Mal nach einem Schockmoment vor 10 Jahren.
6: Da ist mein Mann nachts im Tiefschlaf diese Treppe runtergestürzt. Und hat dann da unten gelegen und musste in Rettungswagen kommen und so weiter. War aber glücklicherweise nur ein leichter Armbruch zurückgeblieben.
5: Bei ihr setzen jedoch einige Tage später die Ohrgeräusche ein. Erst dumpf, dann zischend. Ein Tinnitus. Schließlich geht sie zum Hausarzt.
6: Und da hat er auch gesagt, leider, es ist schon zu viel Zeit vergangen, da kann man leider nichts machen. Dasselbe war beim HNO-Arzt, der hat auch alle Tests gemacht, alle möglichen Tests mit mir durchgeführt und hat aber auch nichts anderes festgestellt als dieses, dass eben auch mal eine Hörbeeinträchtigung kommen kann, aber bedingt durch den Tinnitus.
5: Der Tinnitus quält sie jahrelang, bis sie zufällig einen Radiobeitrag hört. Darin geht es um den Orthopäden Christian Sturm. Er ist spezialisiert auf Tinnitus und forscht zum Zusammenhang von Muskelverspannungen und Ohrgeräuschen. Seine Erkenntnis? Öfter als gedacht löst ein verkrampfter Nacken Tinnitus aus oder verstärkt ihn. Das zu entdecken ist für Betroffene und Ärzte oft nicht leicht.
7: Es gibt halt sehr viele verschiedene Arten von Tinnitus und das macht es wahnsinnig schwer. Wenn man das halt weiß, dass es das gibt vom Hals und Nacken und der Muskulatur, dann kann man es halt oft schnell behandeln. Das wissen aber leider sehr wenig Menschen. Das ist leider nicht sehr verbreitet, die Erkenntnis, auch bei Orthopäden nicht, sodass es halt leider meistens, ja, man muss wirklich sagen, meistens nicht zur Diagnose kommt und dementsprechend auch nicht zum Therapieansatz.
5: Getriggert wird der Tinnitus durch die Muskeln der Halswirbelsäule. Stress oder Fehlhaltungen führen zu Verspannungen. Die Nerven senden als Reaktion übermäßig viele Impulse an das Gehirn. Es entsteht eine Reizüberflutung. Die Folge ist eine Art Fehlschaltung. Falsche Signale werden erzeugt und weitergeleitet. Das Ergebnis können Ohrgeräusche wie Tinnitus oder auch Schwindel sein. Sind solche Verspannungen auch das Problem bei Sieglinde Benstem? Christian Sturm überprüft mit bestimmten Griffen in die Muskulatur, ob sich die Ohrgeräusche verändern.
7: Jetzt würde ich zu den wirklich Nackenmuskeln, den echten, kommen, quasi den eigentlichen, um die es ja so ein bisschen geht heute. Das geht hier los.
3: Oh.
7: Okay. Also es wird ein bisschen weniger, wenn ich da drücke.
3: Ja.
7: Okay.
5: Ihre Nackenmuskulatur ist sehr wahrscheinlich beteiligt. Um die Verkrampfungen zu lösen und damit den Tinnitus zu lindern, hilft vor allem eins.
7: Ganz wichtig ist Bewegung. Das ist halt einfach das Entscheidende. Wir bewegen uns viel zu wenig. Das heißt, also die ganzen Muskeln sind viel zu sehr monoton, statisch angestrengt, heftet, so, machen gar nichts anderes, als immer nur zu halten. Dabei möchte der Körper sich bewegen, der muss drehen. Sie müssen, was weiß ich, Tennis spielen oder durch den Wald laufen.
5: Bei Sieglinde Benstem ist es wohl vor allem emotionaler Stress, der zu einer verkrampften Haltung führt. Helfen können da bereits einfache Dehnübungen.
7: Die Hand bitte mal auf den Kopf legen, obendrauf, so einmal quer rüber. Und dann den Kopf so Richtung dieses linken Knies so, ein bisschen kippen. Und die Hand hält einfach so hier fest. Und dann müsstest du es hier ziehen.
3: Mhm.
7: Merken Sie das?
3: Ja.
7: Es gibt Fälle, wo der Tinnitus ganz weggeht. Das ist meistens dann der Fall, wenn er noch nicht so lange ist. Also wenn jetzt jemand verspannt ist, verkrampft ist, dann geht er auch innerhalb von wenigen Tagen meistens wieder weg. Wenn er schon monatelang besteht, dauert es meistens auch ein paar Wochen, bis man ihn wieder weg hat. Wenn er schon über Jahre besteht, dann ist es meistens schwer, ihn noch wieder ganz wegzubekommen.
5: Auch HNO-Ärztin Silvia Brockhaus sieht in ihrer Praxis oft ähnliche Fälle. Lange wurden bei Tinnitus nur die Ohren untersucht. Erst seit 2021 steht auch die Untersuchung von Halswirbelsäule, Gebiss- und Kauapparat in den Leitlinien.
8: Patienten, die beißen die Zähne aufeinander und können manchmal die Geräusche provozieren. Und es wird lauter, wenn man den Kiefer nach vorne schiebt oder den Kiefer zurückschiebt, verändert sich die Tonhöhe, die Lautstärke. Da weiß man schon, okay, das ist vermutlich im Kiefergelenksbereich.
5: So ist es auch bei ihrer Praxismitarbeiterin Kim Holzer. Sie beißt unter Stress die Zähne stark zusammen. Nach mehreren Hörstürzen hat sie einen chronischen Tinnitus entwickelt. Gegen ihre verspannte Kaumuskulatur hat Kim Holzer schon einiges ausprobiert.
9: Die Physiotherapie, was tatsächlich beim ersten Mal nicht so gut geholfen hat, also dann eher im Verlauf, dass man das halt öfter probiert hat. Stressreduktion, so gut es geht. Einfach versuchen, sich selber ein bisschen runterzufahren. Ich habe angefangen zu meditieren. Einfach ja, versuchen, sein eigenes Stresslevel wirklich runterzukriegen, weil das einfach enorm viel ausmacht.
5: Eine lange Suche nach wirksamer Hilfe ist nicht ungewöhnlich. Die Therapie ist so individuell wie der Tinnitus selbst. Nötig ist vor allem Geduld. Gleichzeitig gibt es Grund zur Hoffnung.
8: Es ist auch den Patienten oft schon bewusster, dass das einen Zusammenhang hat. Und wir haben viele Osteopathen und Physiotherapeuten, die sich auch auf dieses Thema spezialisiert haben. Also eigentlich ist die Behandlungsfähigkeit besser geworden, weil wir mehr Therapeuten auch haben, die sich damit auskennen.
5: Kim Holzers Verspannungen haben sich durch eine Kraniosakraltherapie gelöst und sind kaum noch tastbar. Und auch ihr Tinnitus ist fast weg. Die spezielle Therapie wird nur selten von der Krankenkasse bezahlt. Im Alltag nutzt sie ganz einfache Mittel.
9: Ich nutze dafür immer ein Körnerkissen, was ich mir dann einfach für ja, 2 Minuten oder 3 Minuten in die Mikrowelle mache und dann halt auf die Stelle drauflege, entweder auf der Couch oder auch im Bett, dass ich dann einfach entspannt bin und dann gegebenenfalls einfach auch nochmal 2-3 Mal wiederholen. Und das hilft auch ziemlich gut.
5: Zurück zu Sieglinde Benstem. Gegen ihren verspannten Nacken hilft Bewegung und Dehnen. Zusätzlich hat sie eine manuelle Therapie beim Physiotherapeuten verschrieben bekommen.
6: Ich merke schon, dass mir diese Therapie wirklich sehr gut bekommt. Also es ist, rundherum fühlt sich das gut, besser an.
5: Wenn sie heute durch den Wald läuft, stehen ihre zischenden Ohrgeräusche nicht mehr so im Vordergrund.
4: Na und vorhin waren wir mit dem Wohnmobil ganz kalt unterwegs, und zwar in den Schweizer Alpen. Und jetzt wird es ein bisschen wärmer. Vielleicht haben Sie ja Ihren Sommerurlaub schon geplant und vielleicht ja auch sogar mit einer Pauschalreise. Ich weiß, früher, ne, da hieß es, oh, Pauschalreisen, die sind so langweilig, da passiert ja auch keine Überraschung mehr, da kann man nicht mehr spontan sein. Aber da habe ich auch gestaunt, Pauschalreisen kommen jetzt gerade wieder. Die kommen wieder richtig in Trend. Tatsächlich, das finde ich ganz überraschend, rund die Hälfte aller Urlaubsreisen in Deutschland sind Pauschalreisen. Warum das so ist, was das mit den anderen Preisen macht und worauf Sie achten sollten, damit Sie da in keine Falle tappen, haben wir immer zusammengefasst.
10: Der Urlaubstraum. Zu teuer? Zu unsicher? Die Reisebranche antwortet mit massiver Werbung. Besonders für Pauschalreisen.
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10: Sind Pauschalreisen wirklich ein Rundum-Sorglos-Paket? Günstig, super sicher und flexibel? Was sagt das Europäische Verbraucherzentrum, das kostenlos bei grenzüberschreitenden Fragen berät?

0: Pauschalreisen boomen wieder und das zu Recht. Auch wir raten Verbrauchern dazu, eine solche zu buchen. Hintergrund ist ganz einfach, es gibt hier einen europäischen Rechtsrahmen, der für alle Reisenden nahezu gleich ist in den Ländern und der mir einen sehr hohen Schutz bietet.
1: Insbesondere hat man einen zentralen Ansprechpartner für alle Probleme mit Flug, Hotel und Transfer. Und auch im Krisenfall gibt es umfangreiche Betreuungspflichten.
0: Diese Betreuungspflichten beinhalten nicht nur die Information, sondern eben auch, dass der Veranstalter mich mindestens 3 weitere Tage und Nächte in einem Hotel unterbringen muss. Gerade auch die Situation, die wir im Anfang März hatten, als so viele Reisende eben im Ausland hängen geblieben sind, ist er dafür verantwortlich, mich zu informieren, wie es weitergeht, was ich tun soll. Und er muss mich dann natürlich auch nach Hause bringen.
1: Eine mögliche Preissteigerung, zum Beispiel durchs Kerosin, ist begrenzt auf maximal 8%. Und sie muss spätestens 20 Tage vorher feststehen. Wegen der unsicheren Zeiten raten die Verbraucherschützer?
0: Hier wäre tatsächlich mein Tipp, dass man darauf achtet, einen sogenannten Flex-Tarif zu buchen. Die es mir ermöglichen, bis zu einem gewissen Zeitpunkt vor der Reise, das können 30 Tage, 14 Tage sein, je nachdem, ohne Angabe von Gründen von dieser Reise zurückzutreten.
1: Bei den Pauschalreisen mischen jetzt auch 2 Billigflieger als Reiseveranstalter mit. EasyJet Holidays und Eurowings Holidays.
2: Die volle Flexibilität, dich umzuentscheiden. Noch bis 14 Tage vor Abflug. Eben Holidays.
1: Stornieren kostet bei Eurowings Pauschalreisen 50 Euro pro Person. Umbuchen ist kostenlos. Seit einem Jahr gibt's das Angebot. Das Ziel, in die Top 10 der deutschen Reiseveranstalter aufzusteigen.
3: Wir glauben, dass wir schon in der Riege der Großen mitspielen können. Denn wir haben im Grunde ein sehr wichtiges Element, nämlich den Zugang zum Flug. Und als Teil einer Airline, dass wir mit der Nähe einen sehr guten Zugang zu den Flugplätzen, vor allem aber auch zu den guten Preisen und auch sehr flexible Bedingungen haben können. Das ist halt genau das, was wir an der Stelle im Ärmel haben.
1: Das Versprechen, mit der eigenen Airline könne man so am Flugpreis schrauben, dass die Pauschalreise unschlagbar günstig werde. Darauf gibt Eurowings sogar eine Bestpreisgarantie.
4: Book now at easyjet.com. Get out there.
1: Konkurrent EasyJet macht das gleiche mit EasyJet Holidays. Auch hier gibt's eine Bestpreisgarantie. Also Preisnachlass, wenn man den Urlaub woanders günstiger sieht. Kann das was? Wir treffen Julia Denning, die Pressefrau von Urlaubsguru. Gestartet als Reiseschnäppchenportal sind sie Vergleichsprofis. Heute bieten sie auch Reisen anderer Veranstalter sowie eigene an. Die neue Billigfliegerkonkurrenz haben sie im Blick.
5: Die Vorteile dieser Veranstalter ist natürlich, dass sie eigene Flüge anbieten und damit eben schon mal einen wichtigen Teil einer Reise selbst stellen können für ihre Pauschalreisepakete.
1: Julias Team hat für uns gecheckt, ob sie beispielsweise den Bestpreis von EasyJet schlagen können.
5: Es gibt zum Beispiel hier ein Angebot, das ist eine Woche im Juni für 2 Personen auf Mallorca.
1: Rund 1.900 Euro für 2, also 960 Euro pro Person.
5: Und ein ähnliches Angebot zum gleichen Zeitraum mit dem gleichen Hotel, allerdings mit anderen Flügen. Das kann man hier zum Beispiel für 899 Euro pro Person finden.
1: Bei Expedia 60 Euro günstiger. Aber die Bestpreisgarantie greift trotzdem nicht. Denn im Kleingedruckten steht als Bedingung, dass auch die Flüge von EasyJet sein müssen. Fast genauso ist es bei Eurowings. Flugzeit, Flugnummer, Transfer, sogar Zimmertyp müssen identisch sein. Im Nachhinein ist ein Preisnachlass so kaum zu kriegen.
5: Also es ist immer ratsam, bevor man bucht, gut zu vergleichen.
1: Und wo kann man gerade eigentlich gut hin? Spanien, Italien oder Griechenland boomen gerade, weil sich Reisende dort sicherer fühlen. Manche Touri-Orte sind derzeit etwas überlaufen. Auch das sollte man vorher checken. Nach kurzem Einbruch laufen jetzt Ägypten oder die Türkei schon wieder an, weil Reisewarnungen aufgehoben wurden. Die Urlaubsgurus bemerken auch noch andere Veränderungen im Buchungsverhalten.
5: Was wir sehen können, ist, dass die Leute eben seltener verreisen und sich dafür einen Urlaub gönnen, der eben ein bisschen besonders ist, in einem besonders schönen Hotel oder eben besonders komfortabel. Wir sehen auch, dass Leute immer mehr darauf achten, auch eine gute Flugzeit zu haben beispielsweise oder eben gewisse Annehmlichkeiten im Hotel. Das kann mal eine Kinderbetreuung sein, aber auch ein Swim-Up-Pool oder ein besonderes Angebot, zum Beispiel an Sportangeboten.
1: Ob mit besonderen Angeboten oder als Billigschnäppchen. Mit der Pauschalreise ist man auf jeden Fall auf der sichereren Seite.
6: Ja, und ich bin ehrlich mit Ihnen, hier mit so einem Ding bin ich auch schon mal durch die Gegend gefahren. Die sind aber auch praktisch, ne? Da kommt man ganz schnell von A nach B. Die einen, die lieben sie, die anderen, die hassen sie, die E-Scooter, weil für E-Scooter gelten natürlich auch Regeln und Vorschriften, vor allem wenn man im Straßenverkehr unterwegs ist. Kann sonst nämlich ganz schön gefährlich sein. Deswegen die große Frage, was darf man mit den Dingern, was darf man nicht und was droht, wenn man sich nicht dran hält?
7: E-Scooter. Die einen finden sie praktisch, für andere sind sie ein ständiges Ärgernis.
8: Wenn man mal zu Fuß unterwegs ist, dann fahren die über den Weg, die machen keinen Platz.
9: Die werden einfach abgestellt, da stehen gelassen, wo die Batterie wahrscheinlich leer ist.
7: Mittlerweile sind die E-Scooter aus unseren Städten nicht mehr wegzudenken. Doch welche Regeln für die Elektroroller gelten, das wissen viele nicht.
10: Gibt's Regeln? Also war mir gar nicht so klar, weil ich sehe die entweder mal auf der Straße fahren, was ich immer sehr heikel finde.
7: Was genau aber ist denn eigentlich bei E-Scootern erlaubt und was nicht? Wo dürfen sie überall fahren? Und welche Folgen kann es haben, wenn man sich nicht an diese Regeln hält? Unser Thema jetzt, bei Hier und Heute.
6: Und die Antworten hat er, Rechtsanwalt Kai Rudegra. Schön, dass du da bist.
11: Hallo, ja, freue mich auch.
6: Ja, was ist denn jetzt beim Fahren mit einem E-Scooter erlaubt und was nicht?
11: Ganz viel ist erlaubt, aber ganz viel ist eben auch verboten. Man muss sich an Verkehrsregeln halten, die auch für E-Scooter gelten. Tun leider viele nicht. Und allein nur um eine Zahl zu nennen, 2024 sind 12.000 polizeilich registrierte Unfälle passiert. Oft mit erheblichen Personenschäden. Und daran sieht man, es wird zu wild mit den E-Scootern gefahren.
6: Ja, das ist auch eine tragische Meldung gewesen. Nach einem Zusammenstoß mit einer Litfaßsäule ist ein 14-jähriger E-Scooterfahrer in Mönchengladbach leider an seinen Verletzungen verstorben. Ja, wie kann man da warnen? Was kann man da? Also ich meine, einen Führerschein braucht man ja nicht für einen E-Scooter, ne?
11: Völlig richtig, sagst du das Richtige. Führerschein frei, Mindestalter 14 Jahre. Von eigenen E-Scootern, wenn man sie mietet, muss man 18 Jahre sein. Das steht in den Mietbedingungen der Vermieter von E-Scootern. Nur da wird viel getrickst. Wir sehen ja ganz oft, wenn man auch hier durch Köln geht, das sind ja ganz oft keine 18-Jährigen oder älter, die damit rumfahren. Und es wird halt wild damit rumgefahren. Es gibt keine Helmpflicht.
6: Ich wollte gerade sagen, das ist ja uncool. Na, dann trägt man keinen Helm.
11: Und so passiert es dann eben, dass auch diese tragischen Verletzungsfolgen zu beklagen sind. Also da kann man immer nur appellieren an die Vernunft der E-Scooter-Fahrer. Ich bin damit auch schon gefahren, mir macht das auch Spaß. Aber die Dinger sind halt echt schnell. Ne?
6: Darf man mit einem E-Scooter eigentlich auf dem Fahrradstreifen fahren?
11: Man muss auf dem Fahrradstreifen fahren. Also mit E-Scootern muss man bei baulich angelegten Fahrradstreifen oder auch Fahrradwegen fahren. Anders übrigens als beim Fahrrad. Da muss ich dann nur fahren, wenn ein Schild, ein blaues, rundes Schild mit dem Fahrrad drauf mir das vorgibt. Ansonsten darf ich mit dem Fahrrad auf die Straße. Mit dem E-Scooter muss ich immer auf dem Radweg fahren, wenn es einen gibt. Und nur wenn es keinen gibt, darf ich dann mit dem E-Scooter auf die Straße, nicht auf dem Gehweg.
6: Naja, das sieht man ja auch häufiger. Ne? Aber was man auch auf gar keinen Fall machen darf, was man aber auch häufig sieht, ist zwei Menschen auf so einem E-Scooter. Für mich eine Frage, wie schaffen die das mit der Balance? Aber es ist auf jeden Fall nicht erlaubt. Ne? Haben wir auch ein Foto hier.
11: Ja, mit der Balance geht das schon, aber es ist schlichtweg verboten. Die E-Scooter sind nur für eine Person zugelassen und auch baulich eigentlich so angelegt. Man darf auch keine Transport damit durchführen, mit Bierkisten obendrauf zum Beispiel oder kleinere Möbelstücke. Ja. Das ist alles nicht zulässig. Und wie wir es hier sehen, das geht eigentlich gar nicht, hat bei Unfällen auch erhebliche Konsequenzen.
6: Ja, Wahnsinn. Also was wäre denn da so eine Strafe?
11: Also das kostet hier schon Bußgeld, da sind wir so im 20-30-Euro-Bereich. Aber das ist gar nicht das Schlimme, sondern das Schlimme ist, wenn es wirklich zum Unfall kommt, dann ist halt die Frage, wer übernimmt die erheblichen Verletzungsfolgen von dem Sozius, der hinten drauf steht zum Beispiel, der begeht das ja auch eigenverantwortlich. Dann sind ja solche E-Scooter auch versichert, die sind ja angemeldet, sind ja Kraftfahrzeuge, darum haben die auch ein ganz kleines Nummernschild. Und diese Haftpflichtversicherung kann auch Regress nehmen beim Fahrer, wenn es eben durch Fahren mit zwei Personen, ich habe das auch schon mit drei Personen gesehen, zum Unfall kommt. Und darum sollte man das wirklich nicht auf die leichte Schulter nehmen. Aber das ist ein Bild, was wir oft sehen.
6: Ja. Ich meine, die Jungs da auf dem E-Scooter, die sehen jetzt nicht so aus, als wären sie volljährig. Aber was ist denn, wenn man jetzt zu zweit fährt, einen Führerschein hat und erwischt wird?
11: der ist nicht weg, wenn man zu zweit fährt. Das kostet da ein Bußgeld. Das ist noch nicht so ein hartes Vergehen, dass man einen Führerschein verlieren. Aber gleichwohl kann man, wenn man mit dem E-Scooter unterwegs ist, auch seinen Autoführerschein verlieren. Da springen wir jetzt zum anderen Thema, zum Thema Alkohol zum Beispiel. Achso. Auf dem E-Scooter ist nämlich auch nicht erlaubt. Der E-Scooter ist ein Kraftfahrzeug. Mhm. Nicht wie ein Fahrrad, sondern ist ein Kraftfahrzeug. Und da gelten die normal Promillegrenzen wie beim Autofahren, also die 0,5 Promillegrenze und 1,1 Grenze. Aber schon ab 0,3 Promille kann es eine Straftat sein, wenn ich Schlangenlinien fahre, wenn ich Ausfallerscheinungen habe. Und wenn ich so erwischt werde, dann ist auch der Autoführerschein in Gefahr, dass der dann aufgrund einer Strafe gezwickt wird.
6: Ich gehe aber auch davon aus, dass es sehr viele Leute in der umfassenden Informationsmasse nicht wissen.
11: Nee, viele weichen tatsächlich aus auf dem E-Scooter, wenn sie was getrunken haben, weil sie sagen, Autofahren darf ich jetzt nicht mehr, wie komme ich nach Hause, ich nehme schnell einen E-Scooter. Vergessen dabei aber, dass sie auch auf ein Kraftfahrzeug steigen. Ja. Und da gelten nun mal dieselben Regeln. Und der Führerschein kann ganz schnell weg sein.
6: Mein Gott, wir haben ja auch gerade eben schon hier diese chaotischen E-Scooter hinter uns gesehen. Die werden ja auch nicht immer so konform abgestellt. Was passiert denn dann? Also ein Knöllchen für falsch parken gibt es vermutlich nicht.
11: Doch, gibt es auch, aber man erwischt ja den Fahrer meistens nicht. Ja, sondern man sieht nur noch einen leeren, abgestellten E-Scooter. Und da reagieren die Städte jetzt. Auch Köln hat reagiert und weist die Fahrer an, beziehungsweise die Verleiher, dass die Fahrer instruiert werden, nur auf festgelegte Plätze die Scooter abzustellen. Und man kann, wenn man jetzt einen fehlerhaft abgestellten E-Scooter sieht, auch durchaus mal anrufen beim Verleiher. Die Nummern stehen immer auf diesen Scootern drauf. Oder auch bei der zuständigen Stadt. Hier ist ein E-Scooter in den Wald geworfen worden oder auf dem Fahrradweg liegt er rum. Dann kommt das Ordnungsamt und kümmert sich darum. Und da wird sich auch was ändern. Die Regeln werden verschärft. Weil durch solche fehlerhaft abgestellten E-Scooter kommt es auch zu Unfällen. Mhm. Und bislang muss der Vermieter oder der Halter dieses E-Scooters nicht dafür haften. Und das wird zukünftig geändert. Das dauert aber noch ein bisschen, bis nächstes Jahr wahrscheinlich. Mhm. Eine sogenannte Gefährdungshaftung wird daraus entstehen. Und wenn nachgewiesen wird, dass so ein fehlerhaft oder verbotenerweise abgestellter E-Scooter zu einem anderen Unfall geführt hat, muss dann die Versicherung des Scooters eingreifen. Und das haben wir bislang nicht. Nur wenn man den Fahrer hat, dann kann man auch hier eine Haftung den Fahrer in Regress nehmen.
6: Wahnsinn. Also viele E-Scooter, die haben ja auch vorne so eine Handyhalterung. Wie verhält sich das mit Handy am E-Scooter-Steuer?
11: Die Halterung ist nicht umsonst da, denn das Handy gehört da rein. Mhm. Ansonsten ist es wie beim Autofahren. Handy auf dem E-Scooter ist verboten. Wer mit einer Hand am Lenkrad ist, das andere, um vielleicht den Weg zu gucken, weil da Navi drauf ist, oder telefoniert, kostet 100 Euro und es gibt auch einen Punkt.
6: Wir haben jetzt auch gerade im Vollbild einen Bußgeldkatalog. Also bei Rot über die Ampel 60 Euro und ein Punkt.
11: Ja, da steht ab 60 Euro. Warum steht da ab? Weil wenn die rote Ampel länger als eine Sekunde rot war, dann wird es gleich noch viel teurer. Oder wenn es da zu einer Gefährdungslage kommt, wird es auch noch mal teurer. Darum haben wir da ab vorgeschrieben. Und auch da kriegt man einen Punkt in Flensburg, obwohl man gar nicht Auto fährt. Aber man fährt mit einem E-Scooter, was ein Kraftfahrzeug ist.
6: Wahnsinn. Dann stand da auch sowas noch wie nebeneinander herfahren. Inwiefern kann man sich das denn vorstellen? Also
11: ja, wenn man einfach hier zwei E-Scooter nebeneinander hat, man blockiert ja den nachfolgenden Verkehr. Das kostet ab 15 Euro wieder ab, denn wenn es dadurch zu einer wesentlichen Beeinträchtigung kommt, wird es teurer, dann geht der Bußgeldkatalog einfach immer ein bisschen höher.
6: So, und jetzt beim Fahrrad, da hat man ja häufig mal den Hund dabei. Mhm. Wie ist es denn mit dem E-Scooter, wenn der Hund da nebenher läuft?
11: Geht gar nicht, weil da sagt die StVO, das ist die Straßenverkehrsordnung, ganz klar, neben einem Fahrrad, was du gesagt hast, darf ich einen Hund führen, würde ich auch nicht machen, ist viel zu gefährlich, aber es ist erlaubt. Aber der E-Scooter, jetzt sage ich es, glaube ich, zum 10. Mal, ist ein Kraftfahrzeug und da ist es eben verboten, dass man einen Hund nebenher an der Leine führt oder ihn auch nur durch Zuruf nebeneinander herlaufen lässt, auch ohne Leine, es ist nicht zulässig.
6: Ja, was würdest du denn sagen oder was würdest du empfehlen? Wie sollte man mit diesen Dingern umgehen, damit die auch irgendwie gut integriert sind, aber nicht verteufelt werden?
11: Das ist eine gute Frage, das stellen sich alle Städte, weil es wird wirklich viel wild damit rumgefahren. Da müsste man eigentlich noch mehr vielleicht auch mal in die Schulen gehen und eine Verkehrssicherheitstraining machen mit E-Scootern.
6: Stimmt, wie bei Fahrrädern früher.
11: Wie bei Fahrrädern, dass man eben sagt, die Dinger sind wirklich gefährlich, weil sie eine irrsinnige Beschleunigung haben. Dann fahren sie ja bis 20 km/h und das ist schon schnell, wenn man damit durch eine Fußgängerzone, wo man gar nicht durchfahren darf, aber fährt. Und die Unfälle sind halt immer schwerer, die passieren.
6: Also Kai, ich höre und sehe, ich glaube, da muss man noch sehr, sehr viel aufklären beim Thema E-Scooter. Gut, dass du auf jeden Fall ein bisschen aufklären konntest. Ich glaube, die Infos müssen wir jetzt alle mal sacken lassen. Vielen Dank dafür.
11: Sehr gerne.
6: Du bleibst aber noch bei uns, weil es gibt ja noch Runde 2 gleich in den Desserts. Das darfst du dir nicht entgehen lassen. Dankeschön, Kai. Und vom Highspeed auf dem E-Scooter geht's jetzt zum Speed-Dating, und zwar im Alter. Ja, es gibt nämlich Speed-Dating für Senioren, organisiert von der Fachstelle Älterwerden der Stadt Bergisch Gladbach. Finde ich eine ganz süße Aktion. Wir waren dabei, wir haben uns das mal angeschaut, wie sich Menschen ab 70 kennenlernen. Und bei einem Paar hat es sogar funktioniert, nämlich bei Anita und Wolfgang.
12: Der erste Gedanke, da war ja Bauchgefühl, ne? Ich sag, das ist sie.
13: Das hat mich dann eben auch überzeugt, dass er mich nicht bedrängt hat.
12: Ich weiß immer, was ich will im Leben. Ne? Also das begreifst du noch nicht richtig, wenn ich sage, ich will das.
14: Für Anita und Wolfgang ist klar, sie wollen ihr Leben gemeinsam verbringen. Was sie nicht wussten, sie sind sich bereits vor dem Senioren-Speed-Dating begegnet. Denn Anita war eine Schulkameradin von Wolfgangs verstorbener Frau.
13: Und dann stellte sich heraus, er und seine Frau hatten ein Catering-Unternehmen. Und die haben damals, als ich verheiratet war, 3 Feste für uns ausgerichtet.
12: Ich habe dich gar nicht gesehen. So. Ich habe mir ausgeliefert, aufgebaut, alles
13: eben,
12: gemacht.
13: Genau,
12: und dann war ich weg. Ja. So. Und das hat sie alles mit meiner Frau gemacht, das hat alles gemacht.
13: Dadurch war direkt bei uns so eine Vertrautheit da. Wir haben über Sachen uns unterhalten, wo Freunde sagen, worüber unterhaltet ihr euch? Ihr kennt das doch erst eine Woche oder was?
14: Und dabei hat Wolfgang großes Verständnis bewiesen und seine Anita mit Zurückhaltung überzeugt.
13: Ich hatte ihm auch gesagt, ich habe 13 Jahre alleine gelebt und ich kann mich nicht so schnell, egal auf wen, einlassen.
14: Im Januar beim Speed-Dating ging es ihr gar nicht um einen neuen Partner.
13: Ich habe die Erwartung, interessante Menschen kennenzulernen. Ja, mich auszutauschen.
14: Auch Wolfgang hatte keine großen Erwartungen.
12: Sehr gut. Ich war überrascht, weil ich das erste Mal hier war.
14: Und es hat bei ihm direkt gefunkt. Zusammenziehen möchten Anita und Wolfgang nicht, aber sie machen fast alles gemeinsam. Nur beim Schärfetest ist Wolfgang mutiger.
12: Du bist nicht scharf.
13: Warte noch
12: und
13: mal
12: jetzt
13: einen Moment.
12: Ja, genau. Okay. Oh, der hat ganz schön drin. Willst du mich umbringen?
14: Anita ist Mitte 70, Wolfgang Mitte 80. Es war für beide ein aufregender Moment, ihren Familien die neue Liebe vorzustellen.
13: Da kam ich mir vor, wie Jugendliche, ich stelle meinen Freund meinen Eltern vor.
12: Ich bin auch fit alles und ich will noch was machen. Ich will nicht nur rumsitzen und den Tod warten. Ne?
13: Genau.
12: Und meine Kinder sind alle hinter mir. Das ist sehr wichtig.
13: Und meine Enkelin saß daneben, hatte solche Augen. Fand sie interessant.
12: Ach so, mein Schatz, du bist die Große, ne?
13: Warum?
14: Ihre Beziehung funktioniert so gut, sagen sie, dass es ihnen manchmal schon ein bisschen unheimlich ist.
12: Wir denken beide das Gleiche und sprechen fast zusammen aus. Ne? Das ist manchmal so. Da denkst du, das kann doch nicht sein, sowas, ne?
13: Ein Beispiel. Wir saßen zusammen, da sag ich, soll ich morgen zum Frühstück kommen? Also ich setze an zu sprechen, gleichzeitig setzt er an, bringt Brötchen mit. Ich hatte...
14: ja. Mit viel Humor, Liebe und großem Vertrauen, so wollen die beiden weitermachen.
6: Süß, die beiden, ne? Ja, und wir bleiben auch beim Thema Romantik. Von diesem zuckersüßen Pärchen geht es zu ihren wunderbaren Rosen, weil sie erinnern sich, wir haben bis 17 Uhr gesagt, können sie abstimmen für das Lieblingsfoto der Woche. 5 Rosen gab es und das hier ist das Gewinnerbild. Rainer Wüller hat dieses wunderschöne Foto geschickt. Ich finde, die Rose sieht aus wie ein Sonnenaufgang. Also liebe Grüße an Rainer und herzlichen Glückwunsch. Du hast die Hier-und-Heute-Tasse gewonnen. Dankeschön dafür. Ja, und wir können wieder was gewinnen, oder Sie vielmehr, und zwar die Tasche oder die Tasse. Und Sie ahnen es, wir spielen jetzt unser wunderbares Quiz Tasse oder Tasche. Und auch wenn Brückentag ist, hier wird fleißig gequizt. Ich habe tolle Kandidaten in der Leitung. Kandidatin Nummer 1 ist Christa. Christa König aus Dülmen. Hallöchen.
15: Hallo Jennifer.
6: Hallo. Ich habe gehört, Sie schauen gerne Fußball. Schalke, ja. Schalke 04 ist Ihr Verein.
15: Ja, das ist mein Verein.
6: Und ich finde es ja ganz faszinierend, weil Ihr Nachname ist ja König. Und also Königsblau, das ist ja gefügt. Das sollte so.
15: Ja, das ist aber nicht die einzigste Verbindung. Oh. Mein Mann war früher mal Lehrer an der Gesamtschule Bergerfeld. Und von daher haben wir eine Verbindung auch zu ehemaligen Spielern von Schalke.
6: Ach, perfekt. Ach, schauen Sie mal. Ja. Haben Sie eine gute Leitung. Freuen Sie sich denn schon auf die WM? Ist das was für Sie?
15: Ja, da freue ich mich sehr drauf. Ja. Da werde ich auch einige Spiele gucken.
6: Ja, perfekt. Bevor es aber dahin geht, geht es hier erstmal an unser Quiz. Sie dürfen aussuchen, welchen Umschlag Sie wollen, blau oder gelb.
15: Die Frage ist ja überflüssig, ne? Natürlich blau.
6: Königsblau.
15: Ja.
6: Also, die Regeln sind ihr sicherlich bekannt. Es gibt eine Minute und da müssen Sie einfach so viele richtige Antworten geben, wie nur möglich. Und derjenige mit den meisten richtigen Antworten gewinnt und kann sich dann aussuchen, ob es die Tasse gibt oder auch die Tasche. Sind Sie bereit, Christa?
15: Ja.
6: Alles klar. Sie können mit richtig und falsch beantworten oder, wenn Sie nicht weiter wissen, einfach mit weiter. Dann fängt jetzt Ihre Quizminute an. Nordrhein-Westfalen grenzt an Thüringen oder Hessen?
15: Hessen.
6: Richtig. Im Hammer-Maximilian-Park kann man das Schmetterlingshaus oder Delfinhaus besuchen?
15: Schmetterlingshaus.
6: Richtig. Auf WDR 4 geben Yvonne Willix und Christian Terhöfen regelmäßig Alltagstipps oder Börsentipps?
15: Alltagstipps.
6: Richtig. Heute steht Robbie Williams in Düsseldorf auf der Bühne. War er bei Take That oder den Backstreet Boys?
15: Backstreet Boys.
6: Falsch. In Dortmund befindet sich der Rheinland-Tower oder Westfalen-Tower?
15: Der Rheinland-Tower.
6: Falsch. Welcher Friedrich moderierte früher den Bericht aus Bonn? Schiller oder Nowotny?
15: Nowotny.
6: Richtig. Die Ruhr-Games sind eine bekannte Jugendsportveranstaltung oder Autorennveranstaltung?
15: Jugendsportveranstaltung.
6: Richtig. Nach welchem deutschen Dichter wurde die Universität Düsseldorf benannt? Heinrich Böll oder Heinrich Heine?
15: Keine.
6: Richtig. Der war drin. Das heißt, Sie haben 6 richtige Antworten. Christa, das ist eine sehr, sehr gute Leistung, würde ich mal behaupten. Bleiben Sie bitte gerne unbedingt in der Leitung. Denn jetzt kommt Kandidat 2 in die Leitung und der muss mehr als 6 richtige Antworten haben. Und Kandidat Nummer 2 ist Erwin. Erwin Wehring. Hallo.
16: Hallo.
6: Ja, wie haben Sie sich denn auf dieses Quiz heute vorbereitet?
16: Gar nicht.
6: Gar nicht. Also würden Sie sagen, Sie haben eine sehr gute Allgemeinbildung, NRW liegt im Blut?
16: Das würde ich so sagen, ja.
6: Ja, super. Finde ich auch gut. Hören Sie mal. Also, Christa hat 6 Fragen richtig beantwortet, hat richtig ordentlich vorgelegt. Das heißt, ja. Sie brauchen 7, logischerweise. Das heißt,
16: ich werde mich bemühen.
6: Ja, toi, toi, toi.
16: Danke.
6: Ich würde sagen, Ihre Quizminute läuft jetzt. Grenzt Nordrhein-Westfalen an Belgien oder Luxemburg?
16: Belgien.
6: Richtig. In Wuppertal kann man was besuchen? Miniaturland oder Phantasialand?
16: Miniaturland.
6: Richtig. Was kann man auf WDR 2 von Christine Westermann hören? Sporttipps oder Buchtipps?
16: Buchtipps.
6: Richtig. Heute startet das Festival Rock am Ring. Findet es auf dem Nürburgring oder dem Hockenheimring statt?
16: Nürburgring.
6: Richtig. In Essen befindet sich der Ruhrtower oder Wesertower?
16: Ruhrtower.
6: Richtig. Wer ist Moderator des sonntäglichen Presseclubs? Jörg Schönborn oder Pilawa?
16: Jörg Schönborn.
6: Richtig. Balve Optimum ist ein bekanntes internationales Reitturnier oder Fechtturnier im Sauerland?
16: Reitturnier.
6: Richtig. Nach welchem Politiker ist der Flughafen Köln-Bonn benannt? Walter Scheel oder Konrad Adenauer?
16: Konrad Adenauer.
6: Richtig. Wie oft wurde Manuel Neuer zum Welttorhüter des Jahres gewählt? Einmal oder 5-mal?
16: Einmal.
6: Falsch. Was ist das westfälische Möckenbrot? Eine Wurst oder... Ja, da ist die Zeit leider vorbei. Aber, Erwin?
16: Wurst ist das.
6: Haben Sie recht. Aber, Applaus, Applaus. Mit 8 Punkten haben Sie gewonnen.
16: Danke.
6: Herzlichen Glückwunsch. Jetzt dürfen Sie natürlich auswählen. Wollen Sie die Tasche oder die Tasse?
16: Ich nehme den Beutel.
6: Sehr gut. Christa, dann geht die Tasse zu Ihnen. Ich wünsche Ihnen noch einen schönen Freitagabend und natürlich auch ein tolles Wochenende.
15: Herzlichen Glückwunsch, Erwin.
16: Ja, danke schön. Danke schön.
6: Das ist sehr fair. Vielen Dank. 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Ja, und ich habe, muss ich ganz ehrlich sagen, in meinem Leben noch nichts gesammelt. Diddleblätter. Doch, in den 90ern Diddleblätter, aber das war auch das Einzige. Der nächste Herr, der sammelt sehr, sehr fleißig, aber Diddleblätter, ja, die sind kleiner. Er sammelt Fahrräder und die sollen besonders alt sein. Thomas Hillgärtner, der hat eine absolute Leidenschaft. Diese Fahrräder müssen mindestens 100 Jahre alt sein und er hat schon sage und schreibe mehr als 50 Stück gesammelt und baut gerade so eine Art Museum aus.
17: Eine durchaus wackelige Angelegenheit, so ein Hochrad. Thomas Hillgärtner hat es nach einem Modell von 1890 selbst gebaut. Danach gefragt, sagt er mit einem Lächeln.
18: Ich bin ja gelernter Kfz-Mechaniker und habe ziemlich viele Jahre als Metallbauer gearbeitet. Und von der Seite her war das natürlich für mich etwas einfacher, sehr wahrscheinlich, als für jemanden, der Bäcker ist.
17: Mit 15 hat er ein Mountainbike geschenkt bekommen und es nach seinen Vorstellungen umgebaut. Das fanden seine Eltern doof. Damit hat vor über 30 Jahren alles begonnen.
18: Und dann habe ich von dem Tag an alte Fahrräder tatsächlich irgendwo von allen möglichen Seiten bekommen und konnte mit diesen Fahrrädern machen, was ich wollte. Und das fand ich halt so beeindruckend, dass ich mit den alten Sachen alles machen konnte, ohne Ärger zu bekommen. Und von dem Tag an war irgendwie die Leidenschaft für alte Fahrräder geweckt. Ne?
17: Fahrräder. Und zwar die ganz alten. Bis in die 1930er Jahre sind seitdem die Leidenschaft des 47-Jährigen. Und ja, er hat einen Favoriten unter seinen rund 50 Drahteseln.
18: Das ist mein allerältestes Fahrrad im Originalen und im Fundzustand. Das ist ein Niederrad von 1894. Und wie es halt so ist, dass ich halt auf diese Originalität stehe, aus diesem Grund ist es halt für mich wirklich mit eines der schönsten Fahrräder. Also die meisten Leute kennen ja Dynamos und so. Ne? Aber das sind hier Kerzenlampen, ne? Das sind die Vorreiter noch vor den Carbidlampen. Also das ist wirklich super alt. Ne? Also steinalt. Und das ist einfach tatsächlich der Ursprung, ne, des Rades.
17: Sein Haus ist sein kleines Privatmuseum. Auch Motorräder gehören dazu. Und auch die sind natürlich alt. Die Räder sind aber nicht nur zum Angucken da. Sie müssen, so wie dieser 118 Jahre alte Drahtesel, ihren Dienst tun. Also, los geht's.
18: In dem Moment, wo du damit losfährst, bist du in einer anderen Zeit. Das ist wirklich eine Geschichte. Du hast hier keine Schaltung, du hast hier kein Dynamo, du hast hier überhaupt gar nichts, was irgendwie neuzeitlich ist. Das ist einfach alles uralt und pur.
17: Hillgärtner trifft sich mit seinem Freund Joachim Römermann. Auch er ein absoluter Fan alter Räder. Aber nicht nur das. Zusammen radeln die beiden sich schon mal warm für ihren Tweetride im Juni. Das ist eine Radtour in historischer Kleidung und natürlich auf alten Rädern.
19: Das Ganze hat ein bisschen was Nachhaltiges. Die alten Schätzchen werden auf Vordermann gebracht. Man bügelt die Klamotte von Oma und Opa. Und wenn wir dann so mit 20, 30 Leuten unterwegs sind, das ist einfach ein unheimlich schönes Bild.
18: So ist das, genau.
17: Also, wer jetzt Lust bekommen hat, mit durch Petershagen zu radeln, ist herzlich willkommen. Der Tweetride startet am 21. Juni an der Glashütte Gernheim.
6: Ja, cool, was es für Sammelleidenschaft gibt, oder? Heute gibt es übrigens einen kleinen Promi-Alarm in NRW. Wobei, Megastar-Alarm würde ich schon fast nennen. Denn Robbie Williams spielt bei uns in Deutschland. 2,5 Konzerte, zwei einzige Konzerte in Deutschland, nämlich in Düsseldorf. Können Sie sich vorstellen, die Tickets, die gingen weg wie heiße Semmeln. Ein paar Restkarten gibt es für heute und morgen noch. Und ich kann mir vorstellen, die Show wird richtig cool. Ich meine, der Typ ist ein Entertainer, ne? Also das sollte man sich wahrscheinlich nicht entgehen lassen. Viel Spaß schon mal, wenn es für Sie dorthin geht. Und Sie haben uns auch ganz süße Anekdoten geschickt. Und die will ich Ihnen natürlich auch sehr, sehr gerne mal vorlesen. Katrin schreibt zum Beispiel bei Facebook, wir waren schon vor 9 Jahren bei ihm am gleichen Ort. Morgen ist er unser Hochzeitssänger, denn wir erneuern erst auf der Landesgartenschau Neuss unser Eheversprechen, 20. Hochzeitstag. Und dann geht es zu Robbie nach Düsseldorf. Wow, herzlichen Glückwunsch dazu. Und ich glaube, das klingt nach einem sehr, sehr schönen Tag. Aber auch hier, Stefanie sagt, freue mich so sehr, Hochzeitstag. Und Robbie, was will man mehr? Hier, da war die Tochter von Tanja sehr vorausdenkend. Wir sind auch dabei. Weihnachtsgeschenk von meiner Tochter. Ich freue mich. Und dann Astrid, die mag nicht nur Robbie Williams, sondern auch den Voreact. Ich bin heute dabei. Ich freue mich schon. Der Voreact Samu Haber ist auch super. Also ich glaube, das wird heute und morgen ein richtig spannender Tag und vor allem ein tolles Konzert mit Robbie Williams. Und ich würde mal sagen, wir schauen rüber nach Düsseldorf an die Konzertlocation. Da steht nämlich Kollegin Christina von Belo. Das sieht schon super aus. Ich habe ja vorhin schon gesagt, das sind die zwei einzigen Konzerte, die er in Deutschland spielt, und zwar in Düsseldorf. Ich kann mir vorstellen, der Fanandrang ist riesig.
20: Ja, ich sag mal so, es ist ein bisschen britisches Wetter hier, ne? Wir müssen ein bisschen gegen das Grau hier anstinken. So langsam kommen so hoch die Leute. Noch eine Wurst zur Stärkung und es ist ehrlich gesagt noch nicht so viel Glamour dabei. Da muss noch ein bisschen das Regencape herhalten, aber es wird langsam. Ich habe mich mal hier hingestellt, weil hier wird der Merch verkauft, ne? Die T-Shirts und so weiter. Und ein paar Fans haben sich hier natürlich schon versammelt. Und das Coole ist ja, Robbie hat ja immer so einen Anzug an, ja? Und die Mädels muss ich euch mal zeigen. Das ist nämlich hier Mutter und Tochter gespannt. Patty und Mia sind das aus Düsseldorf. Und ich würde sagen, also farbgerecht, Robbie hat zum Beispiel, habe ich gesehen, letztes Jahr, als er München gespielt hat, genau diesen roten Anzug auf der Bühne angehabt. Mama hat jetzt die andere Farbe. Wie kommt das, dass ihr beide so krasse Fans seid?
21: Hat abgefärbt. Ich habe es immer zu Hause gehört und sie fing dann irgendwann auch mit an. Ne? So, der Musikgeschmack geht weiter zur Generation.
20: Wollte ich gerade sagen, also du magst das schon wirklich oder hat die Mama dir das gesagt, du sollst das mögen?
22: Nee, ich mag das tatsächlich wirklich. Auch damals habe ich dann vor dem Fernseher gestanden und Candy gehört, als das rauskam und war voll der Robbie-Fan schon.
20: Wir haben noch mal ein paar Bilder vorbereitet, wie das Ganze hier so funktioniert im Innenraum. Da haben wir nämlich diese Woche gedreht. Das ist natürlich ein riesen Aufbau. Wir reden hier über ein Konzert an 2 Tagen. Sonst ist da der Fußballrasen. Ja, da sehen wir auch noch ein paar alte Bilder aus München auf der Bühne. Da hat er schon ordentlich die Fans gerockt. Und man muss ja sagen, er hat sich ja quasi auch ein bisschen neu erfunden, der Robbie. Ja? Ich kenne noch Konzerte von vor 20 Jahren. Da konnte er den Liedtext nicht mehr so richtig. Aber jetzt ist er wieder richtig auf Zack und begeistert die Fans. Ja, da hört man es so ein bisschen. Also Full House auf jeden Fall in Düsseldorf an beiden Tagen. Morgen, soweit ich weiß, gibt es auf jeden Fall noch Tickets. Ja, und hier stehen noch ein paar mehr Mädels. Ist nicht ganz der Anzug, aber schöne Robbie-T-Shirts. Sag mal, Candy, habe ich gerade gehört, könnt ihr denn ein Lied mal ansingen, alle zusammen? Viele können wir. Viele? Dann seid ihr mal ein bisschen zusammen hier. Wir haben das übrigens nicht geprobt.
23: Okay. Wer singt?
22: Ich kann einfach anfangen. Okay.
23: Ja. 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
20: Wuhu! Habt ihr euch denn so ein bisschen neu verliebt, so die Älteren unter euch? Da zähle ich mich mal mit rein. Ich kenne ihn ja noch aus anderen Zeiten. Der hat sich ja wirklich so neu erfunden, oder?
24: Auf jeden Fall. Also ist wieder gut geworden. Es gab mal ja so eine schwache Phase von ihm vielleicht, so damals, als wir da waren. Aber jetzt wieder top. Wir freuen uns.
20: Ich sehe schon, also alte Männer sind sexy. Vielen lieben Dank an dieser Stelle. Also die Mädels werden auf jeden Fall heute Spaß haben. Wie gesagt, erstes Konzert in der Arena, morgen dann Nummer 2 hier in Düsseldorf.
6: Wahnsinn, ich habe jetzt auch einen Ohrwurm. And through, ja, ich mache nicht weiter. Aber Dankeschön, Christina, für den Einblick. Und alle Konzertbesucher, Besucherinnen, die heute oder morgen dabei sind, die brauchen natürlich auch eine kleine Grundlage. Vielleicht eine süße Grundlage, weil wir haben ja schon gehört, Milchreis kann auch eine Hauptmahlzeit sein. Wir sind zurück bei Matthias Ludwigs, ja, unserem Konditormeister. Und es dreht sich alles wieder um die Erdbeere. Wir sind bei Gries Flammerie.
0: Genau, Gries Flammerie. Das ist tatsächlich dann die zweite Hauptspeise nach Milchreis.
6: Wirklich?
0: Kann man auch wunderbar essen.
6: Was ist denn ein Flammerie? Ist das jetzt wie ein Flammkuchen?
0: Nee, Flammerie ist tatsächlich eine Creme. Also du hast ja sowieso einen Grießbrei, den du mit Gries andickst. Und Grießbrei ist sehr kompakt und Flammerie ist der Unterschied, dass noch Eischnee drunter gezogen wird. Und dadurch wird es A lockerer und B bindet der Eischnee. Und man hat halt diese, ja, Flammerie.
6: Also ist das auch Flammerie, ein warmes Dessert?
0: Man kann das lauwarm essen. Also das sehe ich nicht. Ich mag total gerne, wenn es frisch ist und dann lauwarm ist. Aber man kann es natürlich auch komplett auskühlen lassen. Und dann ist es ein bisschen stichfester.
6: Ah. Ach so, und das wird dann hier in den Schälchen dann einfach serviert.
0: Richtig.
6: Wahnsinn. Also du hast da jetzt, das ist jetzt Eisschnee.
0: Das ist erstmal Eischnee, den wir geschlagen haben.
6: Einfach
0: mit Zucker zusammen.
6: Eiweiß
0: um Zucker zu Schnee schlagen. Mhm. Wir haben Grieß

0: Ich gebe den Grießwein einfach unterrühren.
1: Gibt es da auch wieder so ein Verhältnis oder einfach so nach Augenmaß?
0: Ja, das Rezept ist schon also ungefähr 650 Gramm und 90 Gramm Grieß. Mhm. Da kann man tatsächlich ein bisschen überlegen. Ich habe jetzt Hartweizengrieß, ist schöner, weil es ein bisschen kerniger ist. Man kann Weichweizengrieß nehmen, gar kein Problem. Du kannst auch jetzt ganz anders vorgehen und sagen Polenta nehmen. Das ist ein bisschen herzhafter dann mit dem leichten. Also das einfach schmeckt intensiver, kann man auch genauso gut benutzen. Und jetzt sieht man hier, dass das Ganze schon kocht. Und bei Grieß ist tatsächlich so das Phänomen, dass man das Gefühl hat, da ist zu wenig drin.
1: Ja.
0: Deswegen gibt man gerne noch was nach.
1: Dann
0: lieber nicht.
1: Hart.
0: Besser, genau. Dann wird es einfach viel zu kompakt und viel zu fest. Deswegen, da kann man durchaus mal abwiegen und danach ein bisschen arbeiten, ein bisschen kochen lassen. Ich mache den Herd aus.
1: Also,
0: rühre noch ein bisschen weiter, damit man einfach noch mal die Resthitze einfach so ein bisschen reinzieht.
1: Und wenn es ein bisschen dickflüssiger wird, dann sagst du, okay, stopp, jetzt perfekt.
0: Na gut, du siehst ja jetzt hier, dass es
1: noch,
0: ja, noch schon ein bisschen angedickt ist. Und da kann man jetzt das Eigelb reinrühren.
1: Achso, und hast du jetzt keine Sorge, dass das stockt?
0: Das soll ja ein bisschen fest werden. Nö.
1: Achso. Sicher, ich habe ja keine Ahnung von.
0: Ja, schon. Ist jetzt dabei so, dass man, wenn man ein bisschen unsicher ist, kann man natürlich erstmal was von der Masse in das Eigelb reinrühren, das dann zusammenrühren. Das ist jetzt tatsächlich auch nur, das Eigelb ist ja im Grunde übrig, weil ich den Eischnee haben möchte. Deswegen
1: also,
0: gebe ich den einfach noch mit rein.
1: Weggeworfen, sehr gut.
0: Und jetzt sieht man, jetzt ist es schon ein bisschen fester geworden.
1: Tatsache. Und jetzt einfach einheben.
0: Ja, jetzt kommt, genau, also der Grieß ist nicht mehr auf dem Herd. Einfach den ganzen Eischnee hier schön auskratzen.
1: Aber das fällt jetzt nicht in sich zusammen, oder?
0: Nee, das soll auch mit dem Schneebesen. Ich rühre wenig mit dem Schneebesen, Eischnee aber hierbei schon. Also es wird zügig drunter gerührt.
1: Das ist ja ein Leistungssport.
0: Und dann wird einmal mit dem Gummischaber auch von unten mal hochmischen, weil mit dem Schneebesen schafft man es meistens nicht, dieses Flüssige von unten hochzuheben.
1: Bevor's
0: da kann man mit dem Eischnee, mit dem Schaber das Ganze ein bisschen hochziehen.
1: Mhm.
0: Und der Eischnee, klar, fällt ein bisschen zusammen. Hier geht es nur darum, dass man die ganze Masse ein bisschen lockerer damit macht.
1: Die Erdbeere ist jetzt aber in diesem Sinne
0: kommt als zweite Schicht oben.
1: Genau, das ist jetzt ein Mousse, ne?
0: Ja, also wir haben erstmal jetzt hier
1: Püree.
0: Den Flammery, der in das Glas oder in die Schalen kommt. Ich kann natürlich auch eine große Schale nehmen und dann das so portionieren. Wenn man solche flachen Gläser hat, bietet es sich immer an, dass man den da reingibt.
1: Wow.
0: Und du merkst ja auch schon, der zieht jetzt schon ein bisschen an, wird ein bisschen fester.
1: Wird fester
0: Das ist gerade durch den Eischnee. Und wenn er dann ausgekühlt ist, ist er locker, aber trotzdem immer noch also fest, aber zart. Das lassen wir jetzt ein bisschen auskühlen.
1: Mhm.
0: Genau, können dafür dann als nächstes die Erdbeeren nehmen. Ich habe jetzt hier, wenn man mal sieht.
1: Ich würde sagen, die sind ein bisschen ne, sagt man.
0: Ja, ich habe die tatsächlich heute mit dem Fahrrad transportiert. Und dreiviertel Stunde Rüttelstrecke in der Box hat dazu geführt, dass sie jetzt total matschig sind.
1: Mhm.
0: Die würde man ja so nicht mehr so gerne essen. Von dem her kann man dann so eine Rezeptur machen, wo man die sowieso verkocht. Das heißt, ich habe diese angematschten Erdbeeren. Die gebe ich jetzt in den Topf. Und
1: sag mal, wie schneidest du die denn überhaupt? Wir haben ja gerade eben im Erdbeerfilm gesehen, oh, die muss man irgendwie richtig schneiden, sonst
0: das
1: ist schneller kaputt.
0: Das ist ja, wenn ich sie pflücke. Jetzt ist hierbei so, also was man manchmal sieht, ist, dass jemand so schneidet.
1: Ja, also ich.
0: Genau, da ist ja viel, also das ist ja viel zu schade, da geht ja viel zu viel Erdbeere flöten.
1: Aber
0: deswegen
1: wie
0: kleines,
1: ich das denn richtig?
0: Kleines spitzes Messer und unter diesen Stielansatz und dann einfach nur das hier abziehen.
1: Ah, das ist ein bisschen gerissen, ne?
0: Ja, das ist ja nicht schlimm, das geht ja tatsächlich
1: nur,
0: ne? Dass man hier nur das Grün abmacht. Das ist natürlich besser, als wenn ich jetzt hier so eine halbe Erdbeere wegschneide. Ne?
1: Wieder was gelernt, das möchte ich jetzt aber auch versuchen.
0: Ja, genau, du hast ein Messer dort.
1: Ach so, ja.
0: Kannst du gerne einfach mal machen.
1: Warte, du hast gesagt hier einfach so.
0: Ja, aber mit dem Daumen, also so drunter fahren.
1: Daumen, ach so.
0: Mh. Andere Seite, so und dann so. Ja, genau.
1: So, und dann reißen.
0: Und dann einfach nur so abnehmen.
1: Daumen ab.
0: Ja, den Daumen nicht abmachen, bitte. Ja, so ist wunderbar.
1: Sehr gut.
0: Man kannst du tatsächlich auch so 5, 6 Erdbeeren so vorbereiten und in Stückchen schneiden,
1: ach
0: weil
1: so,
0: wir
1: Stückchen?
0: Die Kombination
1: so,
0: machen.
1: Ein Schildchen.
0: Genau, weil die Kombination machen einmal aus den, sag ich mal, matschigen Erdbeeren machen wir so einen Kompott.
1: Jetzt versuche ich es nochmal. Also hier so rein,
0: gucken, und
1: dass der
0: abziehen.
1: Daumen nicht ab ist und dann
0: einfach wegziehen nach oben.
1: Ja, das war.
0: Weil du willst ja im Grunde wirklich nur das Grün wegmachen.
1: So.
0: Mein Sohn isst zum Beispiel das Grün immer mit. Das finde ich jetzt nicht so attraktiv. Aber
1: oh, das heißt doch immer, eat your greens,
0: ja,
1: ist
0: genau,
1: dein Gemüse.
0: Alles essen.
1: Gibt es denn eigentlich einen Trick beim Erdbeerkauf, wo man sagt, oh, das sind die besonders guten?
0: Tatsächlich, also sie sollten rot sein, weil sie nicht nachreifen. Das heißt, wenn sie viele helle Stellen haben, kann man davon ausgehen, dass sie eben noch nicht ganz reif gepflückt wurden. Und die werden nicht besser schmecken, wenn sie länger stehen.
1: Mhm.
0: Was man halt oft nicht sieht, ist die Sorte.

0: Sorte. Es gibt ja nun einfach verschiedene Sorten. Ja. Und die haben natürlich verschiedene Geschmacksrichtungen. Dementsprechend muss man da einfach sehen, wenn man weiß, welche Sorte einem schmeckt, welcher Händler sie anbietet, kann man danach gucken. Ein paar Sorten gibt es ja auch, die es überhaupt nicht im freien Handel gibt, weil die einfach so schnell gärig werden.
1: Ja. Probier mal.
0: Kann man schon essen, oder?
1: Also die Erdbeeren, tippitoppi. Finde ich gut.
0: Ja.
1: Oh. Und die bringen auch so eine richtig schöne Süße mit, dass man den Grießbrei, darf man Grießbrei dazu sagen? Das ist ein Grießbrei, oder?
0: Ja, Grießflammerie, ist schon schöner.
1: Grießflammerie, nicht mehr zuckern muss. Genau. Aha. Und jetzt machst du da so einen.
0: Ja, die koche ich jetzt tatsächlich als Erdbeermatsch. Ich habe jetzt hier die Erdbeeren, ich habe einen Kartoffelstampfer. Und damit kann ich sie einmal zerdrücken, dass sie eben mehr auch ein Kompott werden. Mhm. Damit ich sie gar nicht lange kochen muss, dass sie einfach grob zerdrückt sind.
1: Wahnsinn, das geht ja auch so schnell.
0: Das, ja, das kann man zacki zacki. Die sind so weich. Ja.
1: Würdest du sagen, das ist jetzt hier auch so ein Sommerdessert?
0: Ist schon, ne? Ja. Wenn man es noch sommerlicher machen möchte. Ich habe hier zum Beispiel, das ist immer hervorragend, ich habe Estragon noch, weil eben die Fichtenspitzen.
1: Stimmt, ja.
0: Und die könnte man auch klein reinschneiden in Erdbeeren. Und ich habe jetzt noch Estragon.
1: Oh, darf ich
0: das
1: mal,
0: steht so nicht im Rezept, aber den kann man wunderbar. Hat so eine leichte Anisnote.
1: Ach, toll. Ja.
0: Den schneide ich fein und mischen gleich unter das Erdbeerkompott, was oben drauf kommt. Da hat man dadurch noch mal
1: raffiniert.
0: Eine frischere Note. Und
1: raffiniert.
0: Genau.
1: Toll. Ja, hör mal. Also, wenn du hier noch ein bisschen weitermachst mit dem Erdbeermatsch, ich sag's jetzt einfach mal so, habe ich für Sie zu Hause noch einen richtig schönen Cook-Tipp. Sie können ins Kino gehen, falls Sie sich sagen, oh, das Wochenende, das Wetter wird da so uselig. Dann verkrümeln Sie sich doch einfach mal ganz gemütlich ins Kino, in den Sofasessel da. Und zwar gibt es seit gestern einen tollen Film im Kino und der heißt Sommer auf Asphalt. Da geht es um eine Vater-Tochter-Geschichte. Die Hauptrolle, Vater Bert, gespielt von Christoph Maria Herbst, kennen wir ja alle. Und der hat eine sehr, ich sag mal, wilde Tochter. Da ist viel los und durch sehr viele Ereignisse muss er den Nebenjob seiner Tochter übernehmen und das als Fahrradkurier.
2: Ey, das ist ein Kopf-an-Kopf-Rennen des Todes. Les oder Tyler, hä? Wer wird Kurierin des Monats?
3: Fahrradkurierin in Hamburg, Valeska oder kurz Les, ist immer in Bewegung in Sommer auf Asphalt. Bis nach Jahren der Abwesenheit ihr Vater auftaucht.
4: Hallo Valeska. Alles ein bisschen provisorisch, aber du wohnst ja noch nicht allzu lange hier.
5: 8 Jahre jetzt. Egal. Schön, dass du da bist.
3: Das ist gelogen. Les, gespielt von Mala Emde, liebt ihr autarkes Leben. Da kommt ihr ein Helikoptervater wie Bert gar nicht recht. Genauso wenig wie diese Neuigkeit.
6: Fuck, wie nice ist das denn? Du bist einfach schwanger.
5: Tyler, was soll ich denn mit dem Kind? Soll ich Milch machen und rumsitzen oder was? Ich muss fahren.
4: Ich würde gerne für Sie einspringen.
5: Komm.
3: Vorhang auf für Christoph Maria Herbst als sportlich nicht mehr ganz so fitter Kurier im Dauerstress. Regisseur Simon Ostermann hat Sommer auf Asphalt inszeniert. Eine freie Adaption des Romans Pedalpilot Doppel 2 von 2014.
7: Der Autor der Romanvorlage, Wolf Schmidt, hat selber als Fahrradkurier gearbeitet und berichtet sozusagen mit Insiderwissen aus einer Szene. Und auch Mahler hat sehr, sehr intensiv Fahrradfahren gelernt. Mit Fixed Gear, also quasi ohne Freilauf und mit nur einem Gang. Wir haben uns sehr mit der Szene vertraut gemacht.
3: Für Bert komplettes Neuland. Hier erlebt er Kameradschaft, die er vorher nicht kannte.
4: Oha.
8: Jo, hab die 2 Blutkonserven. Großleimer, Dr. K. Wer ruft?
4: Wäre das was für uns?
9: Hast du Bock auf Blutkonserven?
4: Ich kann das machen. Ich sag mal 10 over.
8: 10 Minuten sind eine Anzeige, Digga.
9: Als Maulpacko, Bert kann das.
7: Dieses Fahrradkuriermilieu ist geprägt von sehr besonderen Charakteren, die alle wirklich Kanten und Ecken haben und eigenbrötlerisch sind und im Kern aber sehr, sehr gut aufeinander aufpassen.
3: Gemeinschaft, Familie. Doch Sommer auf Asphalt ist keine reine Feel-Good-Komödie, denn Bert ist schwer krank.
4: Sie wollen den Tumor also doch komplett entfernen?
5: Wo ist der Haken? Warum lächeln Sie so?
10: Ich trau dem nicht.
5: Und wenn er zu viel wegschneidet, dann wirst du Gemüse und dann
4: muss von dir gewaschen werden, die Gemüse. Denk dran, Gemüse immer waschen, besonders in der Schwangerschaft.
5: Jetzt nimm das doch mal ernst.
11: klingst ja wie dein Vater.
3: Es sind Momente wie diese, in denen das Duo Maler Emde und Christoph Maria Herbst seine Kraft entfalten kann und Sommer auf Asphalt funktioniert. Sie geben dieser Komödie emotionalen Tiefgang. Den braucht es auch, denn dramaturgisch stimmt die Balance oft nicht. Das vorhersehbare Drehbuch ist etwas überladen. Aber das Herz sitzt hier am rechten Fleck. Rührseliges Sommerkino, das keinem wehtut.
1: Ja, und wir schauen jetzt filmreif direkt mal auf die Tasche, die Erwin ja vorhin bei unserem Quiz gewonnen hatte. Und da lösen wir mal auf, was Sie da Tolles finden können, lieber Erwin. 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So, und wir zaubern hier weiter in der Küche, beziehungsweise du.
0: Ja, ich habe ja schon einmal das Erdbeerkompott, wo ich die zermatschten Erdbeeren mit etwas Limettensaft Zucker gemischt habe. Genau, und dann habe ich Stärke mit Wasser vermischt und das Ganze einmal aufgekocht. Dann wird es jetzt eben ein bisschen dickflüssiger. Und das Gleiche habe ich hier schon mal im kalten Zustand. Das ist dann noch mal ein bisschen fester geworden. Hm. Weil wenn natürlich jetzt diese heiße Erdbeerkompott.
1: Darf ich mal hier rein? Das ist ein sauberer Löffel. Muss ich immer sagen, ne?
0: Ja.
1: Also einfach, wie Marmelade, ne?
0: Ja, genau. Nicht ganz so süß, aber von der Konsistenz und von allem schon.
1: Ja, das passt
0: wunderbar gleich zum Grießflammerie. Oh. Damit frische Erdbeeren vermischt. Und da gebe ich jetzt tatsächlich das Estragon noch rein. Oder Limettenabrieb. Oh. Oder auch Basilikum oder was man möchte.
1: Für so einen Crunch könnte man theoretisch auch...
0: Das riecht mir jetzt auch noch mal.
1: Wenn Sie das riechen könnten. Also es ist ganz frisch, das ist wie so ein Erdbeerdrink.
0: Ja, tatsächlich kann man das
1: auch. Also ich bin dafür, dass man irgendwie Riechfernsehen
0: auch reinrichten wäre manchmal tatsächlich hervorragend.
1: Ja, also da wollen Sie auf jeden Fall dieses Rezept nachmachen. Hierundheute.de, da finden Sie alles. Oh, was würdest du denn lieber machen? Also was ist dein Favorit kann man ja wahrscheinlich nicht sagen, weil man darf ja keinen Favorit haben. Aber was isst du lieber? Das Grießflammerie oder den Milchreiskuchen?
0: Ich mache immer zwei verschiedene Rezepte, die sich nicht ausschließen gegenseitig, sondern tatsächlich so als Dessert finde ich tatsächlich einfach diesen Flammerie total gut oder auch zum Frühstück. Und das Stück Kuchen ist dann einfach was zum Nachmittag. Ne?
1: Ja, ich meine, Proteine sind da ja drin.
0: Ja.
1: Das Eiweißschnee. Gedöns, das ist ja, also ich meine, wie viele Eier waren da drin?
0: Nö, ein Ei.
1: Ach so, ein Ei.
0: Aber tatsächlich mit Milch.
1: Dann vergessen Sie das mit dem Protein.
0: Und Brei ist das wunderbar. Und jetzt kann man hier noch, wenn man möchte, das habe ich als Tipp ins Rezept geschrieben, so ein Mandelcrunch oder auch wenn man irgendwie Florentine hat oder irgendwelche Kekse noch im Schrank hat, einfach drüber, kurz vorm Servieren drüber machen. Und dann hat man da wunderbar ein Dessert. Ne? Und wenn man möchte, kann man auch so ein Erdbeerchen reinstecken.
1: Fürs Auge.
0: Fürs Auge.
1: Fürs Auge. Ja. Ganz toll. Also, ich würde mal sagen, wir setzen uns so langsam mal Richtung Tisch. Und ich zeige Ihnen jetzt mal, währenddessen wir jetzt von uns A nach B bewegen, was Sie am Montag erwarten können bei Hier und Heute.
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1: Also, das gibt's am Montag für Sie hier bei Hier und Heute. Und wir sitzen jetzt hier wieder in einer gemütlichen Dreierrunde.
13: Ich warte schon.
1: Ja, richtig. Mit einem kritischen Auge, mit einem kritischen Gaumen.
13: Ja.
1: Hat sich gereimt. Toll. Also, vielen Dank, Matthias. Grießflammerie mit Erdbeerkompott.
0: Ja, und hier ist es jetzt so, dass der Grießflammerie noch ein bisschen wärmer ist, die Erdbeeren jetzt ein bisschen kühler sind. Und das halt einfach nochmal von der Temperatur und von der Konsistenz super gut zusammenpasst.
1: Also, der Estragon, das ist ja wirklich nur ganz bisschen, was du da gerade eben reingemacht hast. Ich sag Ihnen, das macht im Geschmack total was. Oder das hat so was Rauchiges, was ganz Rauchiges. Kai, was sagst du?
13: Müsste man eigentlich auf einer Terrasse jetzt sitzen und das essen. Eine laue Sommernacht, Gläschen Wein dazu, alles wunderbar.
0: Ja, das ist tatsächlich, dafür passt es auch hervorragend.
13: Ja, finde ich auch.
1: Ich muss auch ganz ehrlich sagen, so ein Grieß, der ist ja sehr körnig und stört mich gar nicht. Merkt man ja auch gar nicht.
0: Ja, da ist es tatsächlich so, dass halt nicht so viel drin ist und das mit dem Eischnee immer lockerer ist. Dadurch ist die Konsistenz immer feiner. Gut zu essen.
1: Also Kai, ja. Wir wissen ja jetzt schon, du bist ja nicht Typ süß. Wir haben dich jetzt hier zweimal mit süß voll geladen.
13: Ich gehe zufrieden nach Hause.
1: Aha, ja. Guck mal. Würdest du es nachmachen?
13: Das ja auf jeden Fall. Das erste schaffe ich, glaube ich, nicht. Da müsste ich mir das Rezept dann doch mal erstmal runterladen. Aber da habe ich aufgepasst, das könnte ich jetzt zu Hause vielleicht.
1: Ja. Übrigens, wir haben ja vorhin noch erzählt, die Schafskälte, die ist eingetreten. Seit gestern bis zum 20. Juni. Das heißt, es ist ein bisschen kälter, bis dann der Sommer dann endlich, toi, toi, toi, kommt. Wie findet ihr das denn? Also seid ihr eher Typ warm, Typ kalt?
13: Es kommt drauf an, welche Kleidung man anhat.
1: Oder wie die Schafe, die sind dann schon geschoren.
13: Ja, ja. Nee, aber so ein Sommerabend draußen sitzen ist schon was Schönes. Da freue ich mich drauf, wenn es jetzt mal hoffentlich wieder wärmer wird.
0: Ich trage im Winter auch T-Shirt. Und dann bin ich eigentlich ganz froh, wenn es nicht so warm ist, weil weniger kann man dann nicht anziehen. Ne?
1: Ja, ich bin auch ein bisschen wetterfühlig. Also so Hitzespitzen könnten wir uns ersparen. Aber Uwe schreibt auf Facebook, ganz pragmatisch, das Wetter nehmen, wie es kommt und alles ist gut.
13: Hat er recht.
1: Ne? Und dann schreibt noch Cassandra, gejammert wird doch immer, zu kalt, zu warm, zu trocken, zu nass, irgendwie ja immer Wetter. Hat sie recht. Wie heißt es? Es gibt kein schlechtes Wetter, nur
0: schlechte Kleidung.
1: Die falschen Klamotten.
0: Genau, ja. Stimmt.
1: Also ich glaube, egal ob warm oder kalt, dein Grießflammerie, Matthias, ist auf jeden Fall ein Kracher. Falls Sie, wie gesagt, das zu Hause mal nachmachen wollen, jederzeit möglich. Einfach auf unsere Website gehen, hierundheute.de, und dann können Sie am Wochenende sich ganz gemütlich machen auf dem Sofa. Vielleicht den Regen von drinnen beobachten, das ist dann viel kuscheliger. Oder Sie, kann man so ein Grießflammerie in den Kino Saal mit reinschummeln und dann gucken sie sich Sommer auf Asphalt. Also ich glaube, die Möglichkeiten sind da.
0: Auf jeden Fall vielfältig.
1: Bedanke mich auf jeden Fall bei meinen Gästen, lieber Matthias. Vielen Dank für diese tollen Variationen von Milchreiskuchen und Grießflammerie. Kai, vielen Dank für die Aufklärung, was man mit dem E-Scooter machen darf und was nicht. Ich bin sicher, Sie zu Hause konnten auch einige Infos von mitnehmen. Und ich wünsche Ihnen jetzt einen schönen Abend. Vielen Dank, dass ich Sie begleiten durfte und hier einspringen durfte. Ich wünsche Ihnen jetzt schönen Abend, schönes Wochenende und bis zum nächsten Mal bei Hier und Heute. Und alle Rezepte finden Sie auf hierundheute.de. Tschüss.
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1: Wir sagen herzlich willkommen an diesem Brückentag. Und nee, das lässt sich die Polizei wirklich nicht bieten. Im April ist eine Feier einer Großfamilie so eskaliert, dass drei Polizisten zum Teil so schwer verletzt wurden, dass sie bis heute nicht wieder arbeiten können. Heute Morgen hat die Polizei in Leverkusen dann die Mehrfamilienhäuser der mutmaßlichen Anführer von damals durchsucht. Die Beamten haben bei der Razzia unter anderem Handys und verbotene Waffen beschlagnahmt. Die Behörden hoffen, dadurch neue Beweise zu finden. Im April hatte es anlässlich der Haftentlassung einer Clangröße eine Feier in einer Shisha-Bar gegeben. Die Party geriet damals völlig aus dem Ruder. 150 Polizisten mussten ausrücken, um sie zu beenden. Die Beamten wurden dabei massiv angegriffen. Eine Polizistin verlor durch einen Flaschenwurf sogar mehrere Zähne. Eine Kollegin von ihr brach sich den Unterarm. Die Razzia richtet sich vor allem gegen führende Köpfe der Großfamilie. Ja, die Bonner Nordbrücke, die ist marode und deshalb seit zwei Tagen dicht. Das ist bei so einer wichtigen Lebensader ziemlich doof. Der Bundesverkehrsminister, der war am Mittag da, wollte sich das Malheur mal anschauen und aufklären. Auch weil eine ganze Region jetzt, na klar, Gesprächsbedarf hat.
2: Die Bonner Kennedy-Brücke ist eine der Ausweichrouten. Im Berufsverkehr musste man heute mehr Zeit einplanen, mindestens 20 Minuten. Die Brücke verbindet die linksrheinischen Stadtteile mit den rechtsrheinischen. In zwei Wochen soll klar sein, wie lange die Nordbrücke, auch bekannt als Friedrich-Ebert-Brücke, gesperrt bleiben muss. Bei der Brücke waren Risse und Schäden im Tragwerk festgestellt worden. Rund 100.000 Fahrzeuge haben täglich diese Brücke im Norden Bonns genutzt. Sie ist eine der wichtigsten Rheinquerungen im Land. Für Autofahrer bedeutet das auf jeden Fall Umwege. Innerhalb der Stadt über die Kennedy- und die Konrad-Adenauer-Brücke. Wer von weiter weg kommt, weicht am besten über Köln-Rodenkirchen und Neuwied aus. Der Bundesverkehrsminister hat heute vor Ort noch nichts zum Zeitplan der Brückensanierung gesagt.
3: Wir haben eine riesige Herausforderung in Deutschland. Wir haben in einem 10-Jahres-Zeitraum etwa 4.000 Brücken im Rahmen der Autobahn zu sanieren oder neu zu bauen. Die sind alle zur gleichen Zeit gebaut worden. Sie sind nicht ausgerichtet gewesen auf den Verkehr, der heute darüber geht. Wir sind die zentrale Verkehrsdrehscheibe in Europa. Bei uns gehen Lasten drüber in Qualität, in Quantität wie sonst nirgendwo in Europa. Und darunter leiden die Brücken.
2: Eine unerwartete Brückensperrung wie jetzt in Bonn kann es auch anderswo geben. Allein in NRW müssen rund 400 Brücken saniert werden.
1: Sie wird immer diverser, unsere Bundeswehr, auch in Sachen Religion. Da stehen inzwischen etwa 3000 Musliminnen und Muslime in den Reihen. Und die haben aber anders als Christen und Juden bei der Bundeswehr keine Seelsorger. Das soll sich jetzt ändern, denn der Bedarf, der ist wirklich groß.
4: Ein ganz normaler Tag für diese Kölnerin. Seit 2012 dient sie bei der Bundeswehr. Wenn sie von ihrem Alltag spricht, kommt sie bald auch auf ein Thema, das ihr wichtig ist: Seelsorge im Militär.
5: Militärische Seelsorge finde ich generell sehr wichtig, gerade für uns Soldaten, weil auch einige Soldaten von uns sehr viel erleben, auch im Einsatz.
4: Die Soldatin K. ist Muslima und wünscht sich eine muslimische Militärseelsorge. Ihren Namen nennen wir auf Wunsch der Bundeswehr nicht. Derzeit dienen etwa 3000 Musliminnen und Muslime bei der Bundeswehr und es werden mehr. Seelsorger spielen im Alltag vieler Soldaten eine wichtige Rolle. Bislang gibt es dieses Angebot aber nur für christliche und jüdische Soldaten. Die Bundeswehr sucht dringend nach mehr Personal und möchte dabei die ganze Gesellschaft ansprechen.
5: Ich glaube, wir würden uns einfach viel besser fühlen, und wenn auch für uns etwas da ist, wo wir uns quasi zurückziehen könnten, wo wir uns anvertrauen können und der auch besser versteht, was in uns vorgeht, weil unsere Kultur halt etwas anders ist als die von den Christlichen.
4: Die Bundeswehr arbeitet mit der katholischen und evangelischen Kirche und dem Zentralrat der Juden zusammen. Die Bewerbungsphase für eine muslimische Seelsorge läuft schon.
6: Wir suchen nach Menschen, die ein Studium der Islamwissenschaften haben. Wir suchen nach Menschen, die in der Seelsorge schon tätig waren, also auf unterschiedlicher Ebene.
4: Für Soldatinnen wie K. wäre die muslimische Militärseelsorge ein Zeichen der Anerkennung.
1: Sie haben 1.246 Einwohner, Sie haben eine Tankstelle und Sie haben viel Feld drumherum, ne? In Bad Berleburg, genauer gesagt in Berghausen, das wir hier sehen. Und offenbar ist das auch das perfekte Setting für ein riesiges, für ein lautes PS-Event. Tractor Pulling. Von Bauernklasse bis Eurocup ist wirklich alles dabei. Schauen Sie mal.
7: Über 2000 PS-Power in Bad Berleburg, Tractor Pulling vergangenes Jahr. 6000 Besucher sind gekommen. Wie wird es dieses Jahr? Bernd Osterhoff ist heute der Hansdampf in allen Gassen. Es hat viel geregnet, das Feld darf nicht so nass werden, deswegen die Plane.
8: Also rundherum Matsch ist nicht schlimm. Wenn die Bahn matschig wird, dann wird sie glatt wie Schmierseife. Und dann kann der Bremswagen nachher die schweren Schlepper nicht mehr bremsen, deswegen haben wir die zugedeckt.
7: Stefan Doll ist der Lokalmatador und fiebert seit einem Jahr dem Rennen vor seiner Haustür entgegen. 900 PS bringt seinen Renntraktor aufs Feld.
9: Ja, das macht dann schon Bock auf mehr. Da kriegt man dann schon, wird kribbelig, wenn die laufen.
7: Alle hoffen, dass der Regen aufhört. Der Boden ist tief und dann bleibt auch noch der LKW mit dem Bremswagen stecken. In wenigen Stunden soll der erste Lauf bereits stattfinden. Die Zeit drängt. Geschafft. Das Traktor-Pulling in Bad Berleburg kann starten. Das ganze Wochenende zeigen an die 90 Teams, was ihre Traktoren unter der Haube haben.
1: Ja, da läuft das Projekt woanders hingegen nicht. Mensch, es hätte so schön werden sollen. Das Prestigeobjekt, die neue Oper für Düsseldorf. Milliardenschwer. Aber genau deshalb hat die Stadt das Projekt jetzt gestoppt. Zu teuer für den Haushalt, das ist bitter. Aber okay, sagt uns Alexandra Stampler-Brown, die Direktorin der Oper in Düsseldorf.
10: Ich kann es nachvollziehen. Ich glaube aber auch, dass es hier eine große Chance gab. Und es ist schade, dass es jetzt genau zu dieser Zeit auch gekommen ist, in dieser Phase, wie wir uns jetzt befinden. Und vielleicht wäre es vor ein paar Jahren früher anders gelaufen. Aber das sind so alles Wenn und Aber. Und man muss jetzt mit dieser Situation umgehen.
1: Ja, einmal durchatmen. Er ist bunt. Er ist laut und er ist auch eine Riesenparty, der Christopher Street Day. Der wird von vielen eigentlich mit Großstädten wie Köln oder Berlin in Verbindung gebracht. Aber nee, auch Heinsberg kann Bunt und Vielfalt. Und zwar morgen, die Vorbereitungen, die laufen.
11: Bis morgen hier eine Menschenmenge den CSD feiern kann, ist noch einiges zu tun. Organisiert wird hier alles von ehrenamtlichen Helfern. Dominik Parkusa hat sich extra dafür Urlaub genommen.
12: Heute bauen wir noch die Bühne auf, dann kommt nachher noch der Cocktailstand und wir bauen gerade hier die Bauzaungitter ab, damit die Absperrung hinter der Bühne fertig ist für den Backstage-Bereich.
11: Eine Besonderheit, der Verein Vielfalt mit Herz organisiert den CSD jedes Jahr in einer anderen Stadt im Kreis Heinsberg. Denn im ländlichen Raum würden oft sichtbare Vorbilder für queeres Leben fehlen.
13: Wir sind als Verein angetreten, dass wir im gesamten Kreis aktiv sein wollen und zeigen wollen, dass queeres Leben ja auf dem Land stattfindet, dass wir es hier sichtbar machen wollten, dass auch junge Menschen nicht auf die Idee kommen müssen, ich muss jetzt unbedingt in eine Großstadt wie Köln oder Düsseldorf ziehen, um als queerer Mensch leben zu können.
11: Umso wichtiger seien auch kleinere CSDs. Die Veranstalter hoffen morgen auf einen Besucherrekord mit 2500 Menschen.
1: Wir sind schon am Ende, aber Ihre Lokalzeit hat jetzt hier an dieser Stelle noch mehr News aus speziell Ihrer Region. Danke fürs Zuschauen. Tschüss.
14: Danke, Alexander, und hallo und schönen guten Abend aus dem Studio der Lokalzeit aus Köln. Wir schauen jetzt, was bei uns in der Gegend los ist. Und wir starten in Leverkusen. Da gab es heute in mehreren Wohnungen Razzien bei einer sogenannten Großfamilie. Die Polizei sucht nach weiteren Hinweisen zu einer Familienfeier, die im April eskaliert ist und in einer Massenschlägerei endete. Im Mittelpunkt der Ermittlungen stehen drei Männer, die mehrere Polizisten verletzt haben sollen.
15: Am frühen Morgen hat die Polizei drei Mehrfamilienhäuser in Leverkusen-Opladen und Küppersteg durchsucht. Unter anderem wurden Waffen und Datenträger sichergestellt, die jetzt ausgewertet werden sollen.
16: Wir erhoffen uns jetzt von den sichergestellten Gegenständen, dass wir jetzt weiter in den Ermittlungen voranschreiten. Denn die Männer sind verdächtigt, Widerstand geleistet zu haben. Und unter anderem wird er ermittelt gegen Widerstand gegen Vollstreckungsbeamte und gegen Landesfriedensbruch.
15: Am Osterwochenende war eine Feier der Großfamilie Gohmann eskaliert. Es gab eine Massenschlägerei, mehrere Besucher wurden verletzt. Die Gäste hatten auch Gegenstände auf die Polizisten geworfen. Eine Beamtin verlor dadurch mehrere Zähne.
16: Den Männern wird vorgeworfen, halt die Polizisten so schwer verletzt zu haben, dass sie mittlerweile auch immer noch nicht dienstfähig sind.
15: Der Name der Familie Gohmann tauchte in der Vergangenheit immer wieder in Zusammenhang mit verschiedenen Betrugsdelikten und Diebstählen auf. Festgenommen wurde heute niemand.
14: Schon wieder gibt es ein Problem mit einer Rheinbrücke, diesmal die Severinsbrücke in Köln. Da wurde ein Hohlraum entdeckt und das sorgt ab Montag für Verkehrsbehinderungen. Die Stadt muss die Fahrbahn auf der linken Rheinseite kurzfristig erneuern.
15: An der Abfahrt von der Severinsbrücke zur Vollerstraße wird die Fahrbahndecke saniert. Dafür wird von Montag an die Geradeausspur in Richtung Kleine Witschgasse zeitweise gesperrt. Autos werden über die Vollerstraße umgeleitet. Lastwagen über 3,5 Tonnen sollen den Bereich großräumig umfahren. Nach Angaben der Stadt Köln dauern die Arbeiten voraussichtlich bis Dienstag. Damit der Verkehr über das Wochenende möglichst fließen kann, hat die Stadt eine provisorische Asphaltschicht aufgetragen. Wie der Hohlraum überhaupt entstanden ist, konnte die Stadt bislang noch nicht erklären.
14: Der Flughafen Köln-Bonn ist ab heute für eine knappe Woche vom Bahnverkehr abgeschnitten. Wegen Arbeiten an einer Brücke der A59 wird die Oberleitung auf der Strecke abgeschaltet und teilweise abgebaut. Zwischen Köln und Hauptbahnhof, zwischen Köln Hauptbahnhof und Flughafen pendelt deswegen ein Schnellbus ohne Zwischenhalt im 10-Minuten-Takt. Für die S19 fährt außerdem ein Bus zwischen Köln-Messe-Deutz und dem Flughafen. Die Arbeiten dauern bis zum kommenden Donnerstag. Der Hype um die japanische Künstlerin Yayoi Kusama und ihre Werke in Köln geht weiter. Mittlerweile sind für die Ausstellung im Museum Ludwig alle Tickets ausverkauft und das bis August.
15: Seit März ist die Ausstellung ein Publikumsmagnet in Köln und zieht vor allem junge Menschen in das Museum Ludwig. Mit weit mehr als 250.000 Besuchern ist die Sonderausstellung jetzt schon eine der erfolgreichsten überhaupt. Kusama genießt als Künstlerin mittlerweile absoluten Kultstatus. Ihr Markenzeichen sind vor allem Punkte. Auch wenn die Tickets aktuell ausverkauft sind, das Museum will Ende nächster Woche zusätzliche Tickets für die Abendstunden anbieten. Die Ausstellung endet am 2. August.
14: Jetzt eine Meldung vom Fußball. Der Bundesligist Bayer 04 Leverkusen hat einen neuen Cheftrainer. Carles Martinez Novell wird den Job übernehmen. Der Verein hat ihn heute vorgestellt.
17: Ich würde gerne direkt mit den Spielern und mit dem Team starten. Ich weiß, wir müssen mehr als einen Monat noch warten. Aber das Wichtigste, ich will mich mit jedem in Verbindung setzen und versuchen, hart zu arbeiten, um besser, besser, besser zu werden. Weil dieser Verein ist unglaublich. Jetzt habe ich das Privileg, hier im Stadion zu stehen.
14: Ja, Martinez löst Kasper Juhlmann ab, der die Leverkusen als Trainer zuletzt nicht mehr überzeugen konnte. Jetzt noch das Wetter. In den letzten Tagen war es durchwachsen. Mal sehen, wie es weitergeht. In der Nacht sind noch vereinzelt Schauer unterwegs, die bis Mitternacht abklingen. Je nach Ort bleibt die Nacht klar. Die Temperaturen sinken auf bis zu 9 Grad. Der Samstag startet dann mit etwas Nebel, ab und zu kommt aber die Sonne durch. Im Laufe des Nachmittags müssen wir mit ein paar Schauern rechnen. Die höchsten Temperaturen liegen bei 18 Grad im Bergischen und bis 22 Grad am Rhein. Am Sonntag geht es mal wolkig, mal mit längerem Sonnenschein weiter. Es wird nur kaum regnen, die Höchstwerte liegen dann bei bis zu 21 Grad. Das war's von uns für den Moment. Hier geht's jetzt weiter mit echt Red Bull Marketing um jeden Preis. Dankeschön, bis später.
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26: Hier geht es einfach 500 Meter senkrecht runter, ein paar Meter hinter mir. Hier kommen aber tatsächlich Leute einfach aus Spaß hier hin, weil sie gerne von Klippen springen. Basejumper, sie verkörpern Adrenalin und Risikobereitschaft und sind das perfekte Werbegesicht für Red Bull.
27: Wenn man diesen Saft trinkt, dann wird man ein bisschen zu einem Helden, zu einer Heldin.
28: Dann sieht man natürlich, wie Leute coole Stunts machen.
29: Letztens war ich wieder in der Schule und der ganze große Schrank war voll mit Energy Drinks.
26: Kinder, die Energy-Drinks trinken. Und Risikosportler, die im Namen von Red Bull Klippen runterspringen. Wer trägt eigentlich das Risiko für den Erfolg von Red Bull? Ich bin in Lauterbrunn in den Schweizer Alpen. Das perfekte Idyll. Hier findet jeder sein Motiv. Die einen knipsen hoch, die anderen springen runter. Basejumpen ist hier erlaubt. Viele kommen extra dafür her. Klar, Lauterbrunn ist einfach der perfekte Ort für Basejumper, weil sie hier natürlich auch krasse Bedingungen haben, um von diesen steilen Wänden zu springen. Aber immer wieder sterben auch Athleten beim Sprung ins Tal. Deswegen hat auch dieser Ort den Beinamen Tal des Todes bekommen. An mehreren Stellen in Lauterbrunn haben Hinterbliebene Gedenkstätten eingerichtet. Für mich auch wie eine Art Mahnmal. Basejumpen zählt zu den gefährlichsten Sportarten überhaupt. Ich bin Vicky.
0: Max, hallo.
26: Hi, freut mich, dich kennenzulernen.
0: Ja,
26: schön, dass du da bist.
2: Hier in Lauterbrunn treffe ich jemanden, der Basejumping zu seinem Beruf gemacht hat. Max Manow. Er zählt zu den besten Fallschirmspringern der Welt und gehört zum Red Bull Skydive Team. Sein Arbeitsgerät, der Wingsuit.
0: Der gibt mir Auftrieb und dadurch kann ich einfach sehr viel länger in der Luft bleiben und erzeuge viel mehr Vorwärtsgeschwindigkeit, als ich es jetzt mit meinem nackten Körper schaffen würde.
26: Ja. Das heißt, wenn du ohne einen Wingsuit runterfallen würdest, würdest du einfach runterfallen, bis du irgendwann einen Fallschirm öffnest.
0: Ja.
26: Und ein Wingsuit ist dafür da, damit du länger fliegst.
0: Genau. Wie andere Leute ihren Anzug zur Arbeit tragen, ist das mein Anzug, den ich bei der Arbeit trage. Okay.
2: Auch oft dabei.
3: 3, 2, 1, yep.
2: Die Dose, die angeblich Flügel verleihen soll.
26: Das ist ja der berühmt-berüchtigte Helm aus deinen Videos, oder?
0: Genau, das ist so.
26: Ja. Das ist schon eine Art Ritterschlag, wenn man so einen Helm hat.
0: Ja, so habe ich das auch empfunden damals. Das war dann eigentlich so der Punkt, wo ich dann wirklich auch gemerkt habe, so, okay, offensichtlich kann ich irgendwie auch was. Ne?
2: Und das wird er mir heute auch noch zeigen.
26: Red Bull hat mit seinem Energy Drink einen komplett neuen Markt erschaffen und steht bis heute an der Spitze der Energy Drinks.
2: Letztes Jahr hat Red Bull nach eigenen Angaben fast 13 Milliarden Dosen verkauft. Neuer Firmenrekord. Umsatz über 11 Milliarden Euro. Red Bull gilt als wertvollste Marke Österreichs.
26: Wie schaffen die das, obwohl die so viel Konkurrenz haben?
2: Das erklärt mir Ashwin Sankolka vom Investigativmagazin Dossier. Er hat monatelang zur Marketingstrategie von Red Bull recherchiert.
27: Das Interessante bei Red Bull ist, dass dem Firmengründer Dietrich Mateschitz eigentlich der Geschmack dieses Getränks ziemlich egal war, sondern was dieser Saft eigentlich verkörpert, was damit vermittelt wird. Und das war bis zum großen Teil auch ein bisschen Unsterblichkeit. Also wenn man diesen Saft trinkt, dann wird man ein bisschen zu einem Helden, zu einer Heldin, die mit diesem Schluck Unglaubliches leisten kann.
2: Regelmäßig verschieben Red Bull-Athletinnen und Athleten die Grenzen des Machbaren. Inszeniert aus mehreren Kameraperspektiven und aufwendig nachbearbeitet. Bisheriger Höhepunkt, der Stratosphärensprung von Felix Baumgartner 2012. Der Rekord wurde von vielen TV-Sendern weltweit live übertragen. Lebensgefahr als Marketing-Event?
26: Sieht nach Nebel aus.
0: Ja.
26: Ja. Wie ist das denn bei Red Bull? Inwiefern unterstützt dich Red Bull bei deinem Sport generell?
0: Ich unterstütze mich mega gut. Wenn ich jetzt sage, so, oh, da möchte ich mal runterspringen oder das möchte ich mal machen. Und wenn man dann eben ein gutes Team hat, was sich einfach auskennt und irgendwie auch
3: weiß, wen man da fragt, wie man da fragt und so, nimmt mir das als Sportler einfach extrem viel ab und bedeutet einfach, dass ich mich voll auf das konzentrieren kann, in dem ich am besten bin. Ne? Und das ist einfach das Sportliche.
26: Das heißt, du hast eine Idee, du möchtest sie planen, du hast einen Kontakt, du rufst an und dann wird um dich herum ein Team zusammengestellt.
3: Genau, das hängt natürlich davon ab, um was es eigentlich geht. Aber ich sage jetzt mal, die Geschichte im Grand Canyon letztes Jahr, das ist natürlich, ich habe hier so eine Idee, ich möchte das machen. Ne?
26: Max spricht von seinem Stunt Endless Skydive. Rund 30 Leute haben über ein Jahr lang daran gearbeitet.
4: Also du wärst ohne die aufgeschmissen?
3: Das nicht, aber ich könnte vielleicht nicht ganz so groß träumen.
4: Okay, ja.
3: Oder meine Träume in die Realität umsetzen. Hier müssen wir
4: aussteigen?
3: Ja.
4: Okay, dann let's go. Bekommst du denn von Red Bull irgendwelche Vorgaben, was du postest, wann du postest, wie du postest?
3: Nee, das mache ich eigentlich in persönlicher Führung. Natürlich ist es, denke ich, im Interesse, dass wir sehr gut arbeiten und wir haben ja irgendwie schon, ich sage jetzt mal, es ist schon irgendwie den Auftrag, öffentlich aufzutreten. Mhm. Aber ich kümmere mich um meine Accounts als selbstständiger Athlet.
4: Ja, okay, okay.
26: Max arbeitet zum Beispiel auch als Fallschirmlehrer. Seinen Status als Selbstständiger betont Max immer wieder in unserem Gespräch. Neben der Unabhängigkeit bedeutet das aber auch weniger Schutz, sagt Professor Horst Eidenmüller von der Uni Oxford. Der Jurist hat 2018 für eine Studie Interviews mit Hochrisikosportlern geführt. Darunter auch welche von Red Bull.
5: Die Arbeitsbedingungen in Anführungszeichen für die Athletinnen und Athleten in diesen Hochrisikosportarten, soweit es um das Sponsoring geht, sind schlecht. Sie sind Dienstleister, die einfach Serviceverträge haben mit den betreffenden Firmen. Das sind nicht Verträge, die über 10 Jahre oder 20 Jahre gehen, sondern über ein Jahr oder zwei Jahre, vielleicht drei Jahre maximal. Und das führt dazu, dass die Beteiligten dauernd einen extremen Druck haben, Aufmerksamkeit zu erzeugen und Sachen zu machen, die weit in der Presse berichtet werden.
26: Wir haben Red Bull mit diesen und weiteren Vorwürfen konfrontiert. Bis zur Fertigstellung dieses Films haben wir vom Konzern aber keine Antwort erhalten.
4: Du springst von Bergen, du springst aus Hubschraubern raus und musst performen. Setzt sich das nicht irgendwie unter Druck?
3: Doch, wahrscheinlich auf eine gewisse Art und Weise schon. Aber ich glaube, ich habe einfach diese ganzen Fehler schon früh gemacht. Also einfach als junger Fallschirmspringer, ich mache jetzt noch den 12., 13., 14. Sprung am Tag, weil ich einfach hungrig bin. Und dann danach kann ich dann sagen, so, ob es jetzt wirklich notwendig gewesen wäre oder vielleicht ist irgendwie ein Flüchtigkeitsfehler entstanden. Mhm. Heutzutage würde ich sagen, habe ich einfach aus dem gelernt und habe einfach gelernt, ich muss 100% sein, sonst macht das alles keinen Sinn.
4: Das passt schon.
26: Wir gehen weiter zur Absprungstelle und laufen dafür erstmal eine Stunde über Stock und Stein.
3: Mach einfach langsam.
4: Hast du einen Tipp, wie man richtig runtergeht?
3: gute Schuhe.
4: Ja. Okay. Ich weiß nicht, ob meine gut sind. Die sind okay. Das schaffen wir.
26: Endlich angekommen, bin ich erstmal erleichtert.
4: Ja, ich hab's geschafft. Krass. Man sieht einfach wirklich die Berge. Die Klippen. Darf ich jetzt einfach runter?
3: Voll okay. Absolut okay. Wenn du hier hinfällst, bleibst du genau da sitzen, wo du hinfällst.
4: Sehr gut.
3: Das ist okay.
4: Ich bin ein bisschen aufgeregt, fast schon so, als würde ich selbst springen. Aber das, dazu kommt es ja heute nicht. Erstmal nicht.
26: Ich werde schön mit einem Klettergurt gesichert, aber um Max mache ich mir ein bisschen Sorgen.
4: Also man sieht ja schon hier ein bisschen Nebel und Wolken. Ja. Das stört dich aber jetzt nicht heute.
3: Nee, das stört mich eigentlich nicht. Die sind ja vor allem auch drüber.
4: Ja.
3: Regnen tut's auch nicht.
4: Was ist denn jetzt, wenn die Wetterbedingungen nicht passen würden und hier eine krasse Produktion ansteht und alle hier anreisen mit Kameras?
3: Dann sage ich, es geht nicht und gehe wieder zurück.
4: Mhm.
6: Wenn man nicht springen kann, kann man nicht springen.
2: Krass, man muss sich ja schon trauen, einfach mal Nein zu sagen, trotz Produktionsdruck. Und noch was fällt mir auf.
4: Wo ist denn deine Dose Red Bull eigentlich?
6: Ich hatte heute schon, bevor ich mich mit euch getroffen habe, meine Dose.
2: Ah ja, okay. Dann kann's ja gleich losgehen.
4: Und wo landest du dann?
6: Es gibt hier markierte Landewiesen einfach, wo man sich mit den Bauern hier einfach ausgemacht hat, dass man da landen kann. Und die sind markiert mit so kleinen Windsäcken und da ist hier unterhalb einer, da werde ich dann landen.
4: Und die wundern sich dann auch nicht, wenn ein Mensch mal kurz vom Himmel fällt?
6: Hier wundert sich, glaube ich, keiner mehr, wenn mal einer vom Berg springt. So, gut, dann komm mal einmal mit mir. Ja. Vorsichtig, ne? Kannst dich hier auch so abstützen.
4: Ja. Okay, wow. Das ist krass. Okay, das macht schon mega viel aus. Alter. Also ich muss sagen, mein Puls ist auf jeden Fall deutlich höher als jetzt noch vor 30 Sekunden, wo ich einen Meter weiter oben stand. Welche Gedanken gehen dir durch den Kopf?
6: Ich gucke mir jetzt gerade den Wind an, schaue, wie die Situation ist. Da unten sehe ich einen kleinen Windsack und ein kleines bisschen Wind aus der Richtung. Sicht ist aber gut. Der Abfangpunkt ist gut. Und Traumbedingung.
2: Dann ist der Moment gekommen.
6: Dankeschön. Okay. In 3, 2, 1.
4: Er ist gesprungen. Ich sehe ihn.

0: kann das gerade einfach nicht glauben, dass es passiert ist. Dass da jemand einfach von der Klippe gesprungen ist.
1: Props an Red Bull. Selten passen der Sport und der Werbespruch des Sponsors so perfekt zusammen wie hier.
2: Hallo.
0: Max!
2: Hallo!
0: Ey, wir haben dir die Daumen gedrückt, das war richtig aufregend, wirklich.
2: Oh. Ey, einen mega schönen Sprung gehabt.
0: Alles klar, dann sehen wir uns gleich im Tal.
2: Genau.
1: Also Max ist mega happy bei Red Bull, aber es gibt immer wieder Kritik, dass Red Bull eben so gefährliche Sportarten sponsert, weil immer wieder sterben auch Athleten dabei. Dies sind einige davon. Einer von ihnen, Eli Thompson. Er starb 2009 hier in Lauterbrunn beim Dreh für einen Red Bull-Film. In diesem Trailer zu dem Film kokettiert Red Bull offen mit der Lebensgefahr. Dass der Film tatsächlich einen der Hauptdarsteller das Leben gekostet hat, dazu kein Wort. Auch auf Red Bulls Webseite finden wir zwar viele Heldengeschichten, aber keine zentrale Seite, die der verstorbenen Athleten gedenkt. Und auch auf unsere Fragen dazu bleibt Red Bull stumm.
3: Einer, der das Sponsoring von Risikosportarten kritisiert, ist Tom Aiello. Er ist Base-Jump-Lehrer in den USA.
4: You have a continuous push to do.
5: Man hat diesen ständigen Druck, immer schwierigere und verrücktere Sachen zu machen, nur um unter Vertrag zu bleiben. Das Problem ist, das Wichtigste beim Basejumpen, das ist ein gutes Urteilsvermögen. Das wird aber durch solche äußeren Einflüsse beeinträchtigt.
1: Tom kannte einen der verstorbenen Red Bull-Athleten, Shane McConkie.
5: Wir waren unterschiedlicher Meinung darüber, ob er manche Stunts probieren sollte. Und er meinte dann so, das verstehst du nicht. Wenn ich das nicht mache, dann stehen da schon 20 andere Typen, die es versuchen und die dann meinen Platz einnehmen.
1: Überprüfen lässt sich diese Aussage nicht mehr. Aber auch Professor Eidenmüller aus Oxford schließt sich der Kritik an.
6: Ich glaube, dass Sponsoren in einer unvernünftigen und unangemessenen Art und Weise Verträge so gestalten, die Leute dazu anreizt, unangemessene Risiken einzugehen. Und es gilt insbesondere für Sponsoren, die sehr aggressiv in diesem Markt unterwegs sind. Und zu diesen Sponsoren gehört Red Bull.
1: Auch hierzu von Red Bull kein Kommentar. Und wie geht Max mit dem Thema Tod in seinem Sport um?
0: Also du bist ja jetzt gut gelandet.
2: Ja.
0: Wir sind aber gerade in Lauterbrunn. Und das ist auch ein Ort, an dem tatsächlich ja, Menschen sterben beim Sprung. Was denkst du darüber?
2: Ja, ich finde das sehr schade und das ist traurig, dass das passiert. Es ist halt ein Sport, der hohe Konsequenzen hat. Und dessen bin ich mir auch bewusst. Ich versuche einfach gut vorbereitet und ne, einfach mein Bestes zu geben und immer bei der Sache zu sein, damit, damit mir das nicht passiert.
0: Wie ist das denn? Bist du versichert für Fälle wie Verletzungen oder wirklich ganz schlimme Ereignisse?
2: Ich versichere mich selber, damit ich einfach, ja, natürlich, wenn ich verletzt bin oder einen Arbeitsausfall habe, so wie jeder andere eigentlich auch, dass ich dann irgendwie nicht blöd dastehe, blöd gesagt. Ne?
0: Heißt, Red Bull übernimmt für dich keine Versicherungen?
2: Da wird ja nicht keine Auskunft zu geben.
0: Mhm. Ja. Was macht denn Red Bull, wenn du zum Beispiel dich verletzt oder ausfällst und eben nicht springen kannst? Jetzt mehrere Monate, sagen wir mal.
2: Weiß ich nicht genau, weil einfach das bisher noch nicht passiert ist. Ja. Aber ihre Unterstützung ist immer da gewesen. Sie haben mich immer als Sportler unterstützt. Und es ist ja nicht alles nur Red Bull in meinem Leben.
0: Ja.
1: Max scheint sich eher bedeckt zu halten, wenn es um Fragen zu seinem Vertrag geht. Ich verstehe das auch. Daher haben wir diese Fragen auch Red Bull gestellt. Und man ahnt es bereits, auch hierzu kamen keine Reaktionen. offener ist der Konzern, wenn es darum geht, seine Erfolgsgeschichten zu vermarkten. Und die gibt es inzwischen auch im konventionellen Profisport.
3: Dem Konzern gehören mehrere Fußballclubs, zum Beispiel RB Leipzig. Und anscheinend haben die da gerade auch noch richtig viel vor, weil sie haben jetzt den Publikumsliebling Jürgen Klopp eingekauft. Er soll als Global Head of Soccer diesen Bereich noch weiter ausbauen. Und dazu kommt auch noch das eigene Formel-1-Team, Eishockey-Clubs oder auch E-Sport-Teams im Profi-Gaming.
1: Heute sponsert der Konzern hunderte Sportlerinnen und Sportler weltweit. Allein 2023 hat Red Bull fast 2,5 Milliarden Euro fürs Marketing ausgegeben.
7: Alles in diesem Konzern dreht sich darum, die Marke Red Bull bestmöglich an den Mann zu bringen, bestmöglich zu verkaufen. In den Anfangsjahren war das vor allem der Energy Drink. Also da war da die Dose mit dem Saft die heiße Währung, die verkauft werden musste. Und über die Jahre, über die wenigen Jahrzehnte ist dann immer mehr dazugekommen.
1: In einem aufwendigen Imagefilm auf der Homepage von Red Bull kommt der Energy Drink nicht einmal mehr vor. Stattdessen Höchstleistungen von Sportlern und Musikern.
3: Red Bull ist auch aus der Musikszene nicht mehr wegzudenken. Zum Firmenimperium gehört sogar ein eigenes Musiklabel. Und auch viele Konzerte und Festivals, wie hier zum Beispiel die May Day in Dortmund, die werden von Red Bull gesponsert.
1: Mit Erfolg. Red Bull ist fest in der Partyszene etabliert. Auch ich habe mich schon öfter mit meinen Freundinnen auf Festivals am Red Bull-Stand getroffen.
8: Es ist einfach so ein Partygetränk, ne?
3: Ihr habt jetzt Red Bull in der Hand. Oder was ist das?
8: Nicht nur Red Bull.
3: Sondern?
8: Naja, da ist auch noch so ein bisschen was Russisches drin.
3: Okay, Wodka.
8: Ja.
3: Richtig, Wodka eh.
9: Und wir gehen schon seit Jahren auf Festivals und eigentlich ist das immer so das Hauptgetränk tatsächlich.
3: Ja, genau.
9: Putscht auf, man hat Spaß. Man kann feiern.
1: Kein Wunder, das Koffein lässt uns die Wirkung des Alkohols weniger spüren. Folge, man trinkt oft mehr, als man verträgt. Ärzte warnen vor dieser Kombi. Mit Erfolg?
10: Was trinken denn die Leute lieber? Red Bull alleine oder Red Bull mit Wodka?
11: Tatsächlich Wodka Red Bull.
1: Zwar bewirbt Red Bull den Mix nicht direkt bei Kunden, wohl aber beim Barpersonal. Zeigt auch dieses Schulungsvideo, das uns zugespielt wurde. Tenor, verkauft den Gästen Wodka Red Bull, dann macht ihr mehr Profit. Wir wollten wissen, wird das noch so gemacht? Red Bull hat jedoch auch diese Frage nicht beantwortet. Junge Leute, Party und eine Nacht, die nicht endet. Und Red Bull liefert die Energie dazu. Marketing on point. Oliver Vordemfenne ist der Veranstalter der Mayday. Bevor das Festival gestartet ist, habe ich ihn zum Sponsoring von Red Bull befragt.
3: Guck mal, ich sehe auch da, da leuchtet so ein ganz kleiner, exklusiver Red Bull-Kühlschrank.
12: Das ist ein Bühnenkühlschrank. Ich finde, das ist eigentlich eine ganz, ganz clevere Strategie, was so ein bisschen das Markenbranding angeht. Also nicht irgendwie groß offensiv mit einem riesen Banner oder mit einem riesen Display, ja, sondern so schön dezent.
1: Red Bull ist hier überall präsent. Dafür bekommt die Mayday Equipment gestellt und natürlich auch Geld.
3: Kannst du sagen, wie viel Geld ihr bekommt von Red Bull?
12: Okay. Das unterliegt der vertraglich vereinbarten Stillschweigens. Ja.
3: Okay.
12: Ja. Aber ich kann, es ist kein Almosen.
3: Welche Bedingungen habt ihr da mit Red Bull aufgestellt, dass die euch sponsoren?
12: Was heißt Bedingungen? Das ist ja eine gegenseitige Partnerschaft. Also klar, Red Bull hat das Interesse, die Marke entsprechend in einem emotional aufgeladenen Umfeld zu präsentieren. Musikveranstaltungen sind einfach emotional aufgeladen, da sind junge Leute, ja, und die kommen dann mit der Marke in Berührung, ja, und sind damit positiv aufgeladen und finden dann auch die Marke gut. Ja.
1: Party, cooles Tanz und Energie ohne Ende. Dafür steht Red Bull. Und nicht nur bei Erwachsenen. Über TikTok und Co. erreicht der Konzern auch Kinder und Jugendliche. Lustige Videos, mal aufbereitet mit Emojis oder in Videospieloptik, wechseln sich da mit Werbung und der Vorstellung neuer Sorten ab.
11: Und das Geile ist, wir haben
1: auch Events mit bekannten Streamern und Influencern gibt es regelmäßig.
11: Team Honeypoo und Team Amma mit ihrem absolut geilen Roster am Start.
13: Und los geht's.
1: Und das kommt an. Eine kanadische Studie hat gezeigt, bei Red Bull-Anzeigen haben bis zu 72% der befragten 12- bis 14-Jährigen den Eindruck, dass die Werbung sich an ihre Altersklasse richtet oder an noch Jüngere.
14: Dass dieses Marketing eben bei Jugendlichen und sogar bei Kindern richtig gut ankommt, das sorgt immer wieder für Kritik.
1: Denn die Quelle der beworbenen Energie in diesen Dosen ist viel Koffein und oft auch viel Zucker. Das gilt auch für die Konkurrenz wie Monster, Effekt oder die Influencer-Marke Gönnergy von Streamer Montana Black. Und das ist nicht gesund für Kinder. Den Warnhinweis für Kinder und schwangere oder stillende Frauen nicht empfohlen, finden wir sehr unauffällig.
14: Immer wieder gibt es Forderungen, eine Altersgrenze für Energydrinks einzuführen. Und einige EU-Länder machen das auch schon. Zum Beispiel Polen, Lettland und Litauen. Deutschland aber nicht.
1: Ich will herausfinden, was Energy Drinks im Körper machen. Mit einer Art Selbstexperiment.
11: Cool. Ich freue mich drauf.
1: Ich, die sonst nie Energy Drinks trinkt und eher wenig Kaffee, ziehe mir heute gleich mehrere Dosen rein. Zum Frühstück eher gewöhnungsbedürftig. Aber hilft ja nichts. Zum Yoga gibt's direkt Dose 2, dieses Mal mit Fruchtgeschmack.
11: Das ist wie, als würde ich einfach Saft trinken.
1: Das Ganze mache ich übrigens unter ärztlicher Aufsicht. Einen Tag vorher haben wir schon gecheckt, ob mein Herz gesund ist und wie meine Werte ohne Koffein aussehen. Das Gleiche machen wir heute nochmal, diesmal mit viel Koffein.
11: Also ich höre auf jeden Fall mein Herz pochen. Ich weiß nicht, ob es normalerweise auch so ist, aber mir fällt es jetzt ein bisschen auf.
1: Zurück beim Arzt gebe ich mir Dose 3 und 4. Ab geht's zum Belastungs-EKG. Mal schauen, ob mich das Ganze leistungsfähiger macht. Immerhin wirbt Red Bull ja damit, dass es Sportlern Flügel verleiht.
15: So, jetzt noch mal alles.
11: Okay, ich gebe alles. Habe ich etwa mehr Kraft als gestern?
15: Also wir sind mit einem höheren Blutdruck gestartet, einer höheren Herzfrequenz.
11: Mhm.
15: Von der Leistung her ist es gleichbleibend.
11: Okay.
15: Und das ist auch das, was erwartbar ist. Die Reaktionsfähigkeit ist vielleicht erhöht, aber die Leistungsfähigkeit, die Muskelkraft ist nicht höher.
1: So kraftvoll und beflügelt Red Bull bei seiner Werbung auch daherkommen mag, auf unsere Fragen hierzu kam nichts.
11: Jetzt habe ich ja heute als erwachsene Person 4 Dosen getrunken, Red Bull.
15: Ja.
11: Das sind jetzt wie viel? 1 Liter gewesen insgesamt. Ist das denn unbedenklich für mich?
15: Also die Dosis macht das Gift. Wenn man das mal macht, für einen Erwachsenen wird das kein Problem sein. Bei Kindern und Jugendlichen oder Menschen mit unerkannten Herzerkrankungen sehe ich das schon eher kritisch.
11: Haben Sie denn öfter Kinder hier sitzen in der Praxis, die zu viele Energy Drinks getrunken haben?
15: Ich habe immer wieder Kinder, die täglich Energy Drinks trinken und dann auch tatsächlich einen erhöhten Blutdruck haben und auch bis zu einer Herzmuskelverdickung.
11: Von welcher Altersklasse sprechen wir da?
15: Das ist typischerweise so ab dem 12. Lebensjahr.
11: Ach krass, so jung?
15: Ja.
1: Kinder und Jugendliche sollten pro Tag maximal 3 Milligramm Koffein pro Kilogramm Körpergewicht zu sich nehmen. Für ein 50 Kilo schweres Kind wären zum Beispiel 2 kleine Dosen Red Bull oder eine Dose Monster Energy am Tag schon zu viel.
15: Letztes Jahr hatte ich einen Jugendlichen, der hatte eine unerkannte Herzmuskelentzündung. Der hatte dann im Rahmen einer Klausurphase mehrere Energy Drinks getrunken auf einer Party und musste dann wiederbelebt werden aufgrund einer bösartigen Herzrhythmusstörung. Der hat das glücklicherweise gut überlebt, aber er hätte dabei auch sterben können.

0: Marketingtätigkeit auf die erwachsene Bevölkerung zu konzentrieren. Und wie sehen das die Jugendlichen selbst?
1: Also in meiner Freundesgruppe war das so, die haben schon so teilweise mit 13, 14 angefangen.
2: Jüngere trinken das sogar mehr in meinem Freundeskreis als Ältere.
0: Das zeigen auch Studien der EU. Demnach konsumieren 68% der befragten 10- bis 18-Jährigen Energydrinks und sogar 18% der 3- bis 10-Jährigen.
3: Also Red Bull geht bei uns nicht so als cool, sondern eher als normal. So.
0: Scheinbar übermenschliche Leistung aus der Dose. Für jedermann dank cleverem Marketing. Der von Athleten gepushte Zaubertrank gehört heute zum Alltag, auch in vielen Kinderzimmern.
4: Keine Frage, Red Bull hat rund um diese Dose ein riesiges Firmenimperium geschaffen. Und sie tun wirklich alles, um den Platz als Nummer 1 bei den Energy Drinks zu verteidigen. Und das kann ich auch verstehen. Andererseits, einige Sportler, die Red Bull sponsert, setzen regelmäßig ihre Gesundheit oder sogar ihr Leben aufs Spiel. Und das Marketing führt dazu, dass Jugendliche und sogar Kinder die Marke cool finden und mehr Energy Drinks konsumieren, als gut für sie ist.
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13: Diese Brücke hat für die Bundesregierung höchste Priorität, sagt der Bundesverkehrsminister heute.
14: NRW hat mit der Sperrung einer Rheinbrücke in Bonn den nächsten Verkehrskollaps im Land. Das hat sich der Minister heute persönlich angesehen.
13: Und vor Ort konnten wir ausführlich mit Patrick Schnieder von der CDU über das neue Brückendesaster in der Region sprechen. Das gleich bei uns, das Interview vor allem, wie würde ein Neubau beschleunigt?
14: Außerdem, Selenskyj schreibt einen offenen Brief an Putin und bietet Friedensgespräche an. Der wiederum gibt sich beim Wirtschaftsforum in St. Petersburg weiter siegessicher.
13: Und Anzug aus, Trikot an. Eine Woche vor der Fußball-Weltmeisterschaft in den USA, Mexiko und Kanada boomt der Handel mit gefälschten Trikots. Die Verbraucherzentrale warnt vor Fake-Shops.
14: Haben Sie schon mal dieses Symbol gesehen? 100 Krankenpfleger und Pflegerinnen haben sich das heute in Münster tätowieren lassen. Soll heißen, ich bin bereit, meine Organe zu spenden.
13: Der Konzertsommer legt dieses Wochenende richtig los. Rock am Ring in der Eifel mit perfektem Festivalwetter. Und im Düsseldorfer Stadion gibt's bei Robbie Williams heute Kreischalarm.
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13: Schön, dass Sie dabei sind. Guten Abend
14: von uns.
13: Ab Montag wird sich wirklich zeigen, was die Sperrung einer wichtigen Autobahnbrücke in Nordrhein-Westfalen für Auswirkungen haben wird.
14: Sogar heute schon am Brückentag ohne viel Verkehr staute es sich rund um Bonn und den Süden Kölns an den entscheidenden Stellen.
13: Der Bundesverkehrsminister hat sich das neue Brückendrama bei uns im Land heute angeschaut.
16: Ist eine Brücke gesperrt, wird es auf den anderen voll, so wie hier auf der Bonner Kennedy-Brücke am Morgen. Düstere Aussichten.
17: Ich ärgere mich, dass man seit 10 Jahren weiß, dass diese Brücke marode ist und nichts unternommen hat und es jetzt so eskalieren lässt.
18: Jetzt ist es ja Brückentag heute, aber ich denke, ab Montag wird es wieder katastrophal.
17: Ich weiß überhaupt nicht, wie ich es machen soll, ehrlich. Ich habe schon an Frührente gedacht, um die Lösung zu umgehen.
16: Der ADAC hat vor einem halben Jahr berechnet, was eine Sperrung der Nordbrücke für Folgen hätte. Autofahrer müssen pro Jahr 50 Millionen Kilometer Umweg fahren, sitzen rund 8 Millionen Stunden länger im Auto, volkswirtschaftlicher Schaden etwa 170 Millionen Euro jährlich. Weil Leute wie Jamil Karaki nicht mehr wie gewohnt ihren Job machen können. Für den Handwerker war die Brücke der schnellste Weg zu vielen Kunden. Einen Termin hat er heute bereits abgesagt, wegen der Brückensperrung.
19: Genervt auf jeden Fall. Ne? Das passt eigentlich gar nicht so in meine Planung rein, ehrlich gesagt. Wir wünschen uns natürlich irgendwelche Lösungen, aber solange die nicht da sind, können wir nichts machen. Ne? Uns sind ja genauso die Hände gebunden.

0: Würde ich da mithelfen auf der Brücke?
1: In den 60er Jahren wurde die Bonner Nordbrücke gebaut, wie auch tausende andere Brücken im Land. Ausgelegt für viel weniger Verkehr und kleinere Lastwagen. Jetzt erreichen viele dieser Brücken ihre Belastungsgrenze.
2: Wir haben ja 10.000 Brücken in NRW, davon ist sicherlich ein Drittel eine Art Patient. Und von den Drittel ist dann vielleicht 10% Intensivpatient. Und von diesen Intensivpatienten haben wir halt eben einige, wie die Bonner Brücke jetzt auch. Und da kommt man natürlich jetzt dann zu spät. Da hat man nur noch die Chance zu sperren, um dann zu sehen, was macht man jetzt damit.
3: Heißt, das könnte uns nochmal drohen, woanders dann halt?
2: Das ist relativ sicher.
1: Den politischen Rettungssanitäter gibt in Bonn heute Patrick Schnieder. Der Bundesverkehrsminister weiß um die etwa 4.000 Brückenpatienten, sieht die Politik aber auf einem guten Weg.
4: Wir haben sehr viel Geld zur Verfügung im Sondervermögen. Wir liegen sehr gut im Plan, was die zu sanierende Brückenfläche angeht bei diesen genannten 4.000 Brücken. Und dennoch haben Sie immer wieder Brücken dabei, die schneller größere Schäden aufweisen. Und dann müssen Sie dort eben reagieren.
1: So wie jetzt in Bonn, wo eine Sanierung der Nordbrücke erst in den kommenden Jahren geplant war. Nun droht das Verkehrschaos. Der Oberbürgermeister hofft auf die Unterstützung der Bundesregierung.
5: Bundesminister Schnieder hat ganz klar gesagt, von wegen das wichtigste Verkehrsprojekt in Deutschland ist jetzt unsere Nordbrücke. Und das ist ein klares Bekenntnis. Er hat auch gesagt, es wird nicht am Geld scheitern und es wird auch nicht an Planungskapazitäten scheitern.
1: Wie lang das alles dauert, kann den Menschen hier heute seriös noch niemand sagen. Aber offenbar kann man es schon googeln.
6: Ich habe gerade entdeckt auf der, was ist das, Google Map, da steht schon ein Hinweis, wann die wieder geöffnet ist, die Brücke. Am 21.04.2031.
1: Das wäre dann ja schon in knapp 5 Jahren.
7: Aber der Bundesverkehrsminister hat das Drama ja noch nicht komplett erlebt. Heute war wenig Verkehr am Brückentag. Das war also ein stark geschöntes Bild. Und wir erreichen den Bundesverkehrsminister Patrick Schnieder von der CDU jetzt bei seinem Vororttermin in Bonn. Hallo, Herr Minister.
4: Grüße Sie.
7: Eine ganze Region hat Angst, was am Montag passieren wird. Und eine ganze Region hätte gerne eine Antwort. Wird das Chaos, der Stau, der Stress 2 Wochen, 2 Monate oder 4 Jahre dauern?
4: Nun, wir sind vor einer schwierigen Situation. Das ist eine ganz wichtige Lebensader für die Stadt Bonn, für die Region, für das südliche Rheinland. Über diese Brücke gehen, wenn sie unter Verkehr ist, ca. 100.000 Fahrzeuge am Tag. Man kann sich vorstellen, dass das bei einer gesperrten Brücke zu riesigen Problemen führt in der Stadt und in der Region. Und deshalb tun wir alles dafür, dass diese Brücke so schnell wie möglich wieder unter Verkehr kommen kann.
7: Das alles, was Sie beschreiben, wissen die Menschen in der Region. Was heißt denn für Sie schnell? Also haben Sie irgendeinen Ansatz nach dem Termin heute?
4: Ja, wir müssen zunächst den Schadenszustand genau eruieren. Und das findet in den nächsten Tagen, in den nächsten 2 Wochen statt. Die Schäden müssen in ihrem Ausmaß genau begutachtet werden. Dafür müssen die Ingenieure in das Brückenbauwerk hinein, um herauszufinden und um nachzurechnen, kann überhaupt noch Verkehr darüber gehen und mit welcher Last. Und von diesen Ergebnissen hängt alles weitere ab. Welche Maßnahmen ergriffen werden? Können wir die Brücke noch einmal verstärken oder müssen wir sie sofort komplett neu bauen? Diese Ergebnisse müssen wir abwarten, um dann die nächsten Schritte einzuleiten. Und deshalb kann Ihnen heute keiner seriös sagen, dauert es 2 Wochen, 2 Monate oder 2 Jahre.
7: Ja, aber dass sie kaputt ist, wissen wir schon länger. Diese Brücke wurde ja urplötzlich komplett gesperrt, obwohl seit 2007, also fast 20 Jahre klar ist, diese Brücke braucht eine Generalsanierung. Was hat denn Ihr Haus die letzten 20 Jahre gemacht?
4: Wir haben die Planungen eingeleitet, um einen Neubau hier zu errichten. Die Brücke hat eine Lebensdauer errechnet bis in Mitte der 30er Jahre etwa. Und man hat frühzeitig begonnen, die Planungen einzuleiten, diese Brücke neu zu bauen. Die Schäden sind jetzt in kurzer Zeit, in wenigen Tagen, wenigen Wochen gravierender geworden. Und deshalb war es richtig, seitens der Autobahn Priorität auf die Sicherheit zu setzen und die Brücke zu sperren. Und jetzt müssen wir genau sehen, was hält die Brücke noch aus und was müssen wir dann tun.
7: Wenn man Sie gerade so hört, dann klingt das, als wäre es noch mal 20 Jahre lang zu planen. Nehmen wir mal an, sie muss neu gebaut werden. Bei der Sauerlandlinie hat sich Ihr Vorgänger eingeschaltet. Da waren es immer noch 4 Jahre. Die Menschen waren wirklich verzweifelt. In Genua, in Italien, hat man das in knapp 2 Jahren geschafft. Müssten Sie sich als Bundesverkehrsminister bei einem Neubau dann hinstellen und sagen, was die Italiener schaffen, das schaffen wir auch?
4: Wir müssen nicht nach Italien oder sonst wohin schauen. Wir haben in der jüngsten Vergangenheit bei verschiedenen Beispielen gezeigt, dass wir das auch können. Schauen Sie auf die Ringbahnbrücke in Berlin, ist durchaus vergleichbar. Die ist im Frühjahr 2025 abgebrochen worden. Ein Riesenchaos. Sie wird in 2027 wieder unter Verkehr sein. Wir können das. Wir müssen jetzt alle Kräfte bündeln, alle Beschleunigungsmaßnahmen nutzen, um das zu machen. Aber entscheidend ist zunächst einmal, wie ist der Zustand der Brücke? Was müssen wir an Maßnahmen ergreifen? Und dann müssen wir mit Vollgas das Notwendige tun. Und das werden wir auch tun.
7: Ja, was heißt dann mit Vollgas? Also nehmen wir an, es muss neu gebaut werden. Wenn Sie sagen, wir müssen nicht zu den Italienern gucken. Also werden Sie da überragendes öffentliches Interesse anmelden? Also dass das schneller geht wie bei LNG-Terminals? Also wie schnell käme eine neue Brücke?
4: Wir haben heute schon Möglichkeiten, das schnell zu machen. Ich habe Ihnen die Beispiele ja vorhin aus Deutschland genannt. Wir haben im Moment im Bundestag auch das Infrastrukturzukunftsgesetz, ein Genehmigungs- und Beschleunigungsgesetz vorliegen. Danach hätten wir noch ganz andere Möglichkeiten, das zu beschleunigen. Aber nochmal, das hängt davon ab, was steht jetzt wirklich an, was ist zu tun. Wenn sie neu zu bauen ist, können wir das auch sehr schnell tun und dann werden wir das auch sehr schnell tun. Ich kann Ihnen nur keinen Zeithorizont nennen, weil das unseriös ist, wenn Sie nicht wissen, was tut sich in der Brücke wirklich und was ist erforderlich und wie können Sie dann bauen. Das muss man erst abwarten und dann können wir die nächsten Schritte angehen.
7: Das verstehe ich, Herr Schnieder. Nur eins, wie erlebe ich Sie denn heute Abend dann? Entspannt nach diesem Tag, dass Sie sagen, ach, das wird schon gut gehen oder wütend, dass das jetzt plötzlich so aufploppt?
4: Na, ich weiß doch, was das für Auswirkungen hat auf die Region. Alleine diese Sperrung der Brücke. Was man auf jeden Fall weiß, ist, dass der Verkehr jedenfalls nicht normal drüber fahren kann. Sie war ja schon abgelastet seit Anfang des Jahres für Lkw-Verkehr. Das ist eine ganz schwierige Situation für die Stadt und für die Region. Und deshalb ist wichtig, dass wir hier koordiniert und gemeinsam vorgehen. Bund, Land, Stadt und Region. Das tun wir heute und das ist auch das Signal, das wir hier heute senden. Und wir zusammen werden dafür sorgen, wir werden dafür einstehen, dass wir möglichst schnell dieses Problem beseitigen. Das ist das, was es geht. Da geht es nicht darum, wie ist die Befindlichkeit heute Abend oder morgen früh. Das Problem ist nicht beseitigt, sondern wir müssen es jetzt angehen, die Herausforderung lösen.
7: Dann sind wir gespannt, wenn wir in 2 Wochen hoffentlich schlauer sind, wie es mit dieser Brücke oder der Vorbrücke weitergeht. Der Bundesverkehrsminister Patrick Schnieder heute vor Ort in Bonn. Danke für das Gespräch.
4: Danke Ihnen.
7: Und das Interview haben wir eben am Nachmittag bei seinem Besuch genau so geführt und aufgezeichnet.
0: Diese Worte hier gehen direkt an den Kreml-Chef. Es ist ein Krieg ohne Grund. Es ist, Zitat, Ihre persönliche Entscheidung.
7: Und das schreibt der ukrainische Präsident Selenskyj in einem Brief an Wladimir Putin und bietet ihm direkte Friedensverhandlungen an, etwa in der Schweiz oder der Türkei.
0: Beide sollten persönlich die Schlüsselfragen für ein Ende des Krieges besprechen. Die Mehrheit der Russen, so Selenskyj, sei bereit für den Frieden.
7: Von den Ukrainern mal ganz zu schweigen.
8: Kiew heute Vormittag. Es wirkt so friedlich, so normal. Aber dieses Mahnmal in der Stadt erinnert daran, dass nichts normal ist für die Menschen in der Ukraine. Bilder, Erinnerungen an die Gefallenen im russischen Angriffskrieg. Frieden mit Russland? Schwer vorstellbar, sagt uns Linda May vom Kölner Hilfsverein Blau-Gelbes Kreuz. Sie ist gerade in der Ukraine unterwegs. Dort erreichen wir sie.
9: Ohne Garantien ist hier keiner bereit. Weil es ist, jede einzelne Familie hat eine Liste von Verletzten, Getöteten, Angehörigen.
8: Diesen offenen Brief hat der ukrainische Präsident an Wladimir Putin gerichtet. Er bietet Friedensgespräche an und endet so. Sie haben die Wahl. Die Ukraine bietet an, diesen Krieg zu beenden. Sie können ihren Krieg beenden. Der Brief erscheint wohl nicht zufällig zeitgleich mit dem Internationalen Wirtschaftsforum in St. Petersburg, Putins Aushängeschild. WDR-Korrespondentin Susanne Peterson in Kiew sagt, es gehe Selenskyj um weit mehr als ein Gesprächsangebot.
10: Es geht nochmal darum, sehr klar zu machen, wer der Aggressor ist, wer das überfallene Land und dass man eben selbst als Ukraine bereit ist zum Frieden, aber eben deutlich machen möchte, auch mit einer möglichen Reaktion Putins, dass Russland nicht bereit ist zu Frieden. Und dann ist eben auch nochmal besonders auffällig, dass er eben nicht Russland angesprochen hat oder das Land und die Bevölkerung, sondern nur Putin, also Putin als alleinigen Verantwortlichen.
8: Die Reaktion von Bundeskanzler Merz auf Selenskys Brief, er unterstütze und teile das Gesprächsangebot von Selensky an Putin.
11: Was fehlt, ist die Bereitschaft des russischen Präsidenten, in Gespräche einzutreten. Das Angebot von unserer Seite ist da und ich begrüße deshalb sehr, dass Präsident Selensky es noch einmal in diesem Brief unterstrichen hat. Wie gesagt, unsere Bereitschaft zu Gesprächen ist jetzt erneut dokumentiert.
8: Doch Putin sagt niet. Er sehe aktuell keinen Sinn in einem Treffen, nur um des Treffens willen. Das würde nur für die ukrainische Seite Sinn ergeben, um den Vormarsch der russischen Truppen zu stoppen. Und in der Ukraine stehen die Menschen weiterhin vor ihren zerstörten Häusern. Linda May vom Kölner Verein Blau-Gelbes Kreuz hat so einen Angriff selbst erlebt.
9: Das war heftig. Also auch für mich war das too much. Also ich hatte meine Freundin besucht. Es war für 4 Kinder kein Keller, 25-stockige Gebäude. Mindestens 11 Explosionen haben wir mitgekriegt.
8: Linda May hat mit ihrem Verein gespendete Krankenwagen aus Köln in die Ukraine gebracht. Sie werden dort dringend gebraucht.
7: Eine Polizistin verliert mehrere Zähne, als sie mit einer Flasche beworfen wird. Einem anderen Beamten wird der Unterarm gebrochen.
0: Das ist die brutale Bilanz eines Einsatzes bei einer Familienparty einer Leverkusener Großfamilie im April beim berüchtigten Gummann-Clan. Es brauchte am Ende 150 Leute, um die Lage vor einer Shisha-Bar zu beruhigen.
7: Heute gab es eine Durchsuchung mit Rambock und vielen Beamten in Leverkusen deswegen.
12: Am frühen Morgen hat die Polizei 3 Mehrfamilienhäuser in Leverkusen-Opladen und Küppersteg durchsucht. Unter anderem wurden Waffen und Datenträger sichergestellt, die jetzt ausgewertet werden sollen.
13: Wir erhoffen uns jetzt von den sichergestellten Gegenständen, dass wir jetzt weiter in den Ermittlungen voranschreiten. Denn die Männer sind verdächtigt, Widerstand geleistet zu haben. Und unter anderem wird ermittelt gegen Widerstand gegen Vollstreckungsbeamte und gegen Landesfriedensbruch.
12: Am Osterwochenende war eine Feier der Großfamilie Gomann eskaliert. Es gab eine Massenschlägerei, mehrere Besucher wurden verletzt. Die Gäste hatten auch Gegenstände auf die Polizisten geworfen. Eine Beamtin verlor dadurch mehrere Zähne.
13: Den Männern wird vorgeworfen, halt die Polizisten so schwer verletzt zu haben, dass sie mittlerweile auch immer noch nicht dienstfähig sind.
12: Der Name der Familie Gomann tauchte in der Vergangenheit immer wieder in Zusammenhang mit verschiedenen Betrugsdelikten und Diebstählen auf. Festgenommen wurde heute niemand.
0: Er wollte 5 schlafende Menschen umbringen, sagt die Staatsanwaltschaft. Eine 26-jährige Frau, wohl seine beste Freundin und ihre 4 kleinen Kinder.
7: Deswegen steht der 21-Jährige aus Bergkam seit heute vor Gericht. Die 8-jährige Tochter schwebte nach dem Messerangriff im Dezember zeitweise in Lebensgefahr. Glücklicherweise haben alle überlebt.
0: Der mutmaßliche Täter floh zunächst und wurde Stunden später im Keller seines eigenen Wohnhauses verhaftet.
14: Es ist morgens 5.20 Uhr. Die Mutter und ihre 4 Kinder schlafen. Ein Freund der Mutter hat die Nacht in der Wohnung verbracht. Plötzlich schlägt der Mann mit Fäusten auf die schlafende Frau ein. Dann holt er ein Küchenmesser und sticht auf Kopf und Oberkörper der Mutter ein. Sie ist wehrlos und kann nicht mit dem Angriff rechnen. Das Mordmerkmal der Heimtücke ist damit laut Staatsanwaltschaft erfüllt. Was dann passiert, ist unvorstellbar.
15: Anschließend soll er versucht haben, einem der Kinder zunächst das Genick zu brechen. Als das nicht geklappt haben soll, soll er alle 4 Kinder mit dem Messer attackiert und verletzt haben.
14: Bis heute leiden die Kinder im Alter von 3 bis 9 Jahren unter den psychischen und körperlichen Verletzungen. Ein Mädchen spricht nicht mehr mit Männern. Einem Jungen wird durch den Angriff ein Gesichtsnerv durchtrennt. Mutter und Kinder müssen teilweise mehrfach operiert werden. Dass alle überlebt haben, war pures Glück. Der 21-Jährige äußert sich heute weder zur Tat noch zu seinem Motiv.
15: Nach den Ermittlungen der Staatsanwaltschaft ist das Tatmotiv des Angeklagten vollkommen unklar. Die Hauptverhandlung wird auch durch einen psychiatrischen Sachverständigen begleitet werden, dessen Aufgabe ist es, die Schuldfähigkeit des Angeklagten zum Tatzeitpunkt zu begutachten.
14: Nach Informationen des WDR steht aber in dem vorläufigen Gutachten eines Psychiaters, der vorbestrafte Mann habe einen Hang zu Drogen und sei weiterhin gefährlich. Das Urteil soll im Juli gesprochen werden.
0: Es dauert gar nicht mehr lange, dann laufe auch ich so hinter den Kulissen im Alltag rum. Nächsten Donnerstag beginnt die Fußball-WM. Die Trikots liegen schon schön gefaltet bei mir zu Hause rum.
7: Wirklich?
0: Ja.
7: Okay, also Originaltrikots?
0: Jo.
7: Gut, dann bist du ein teures und seltenes Exemplar.
0: Ja, das Christkind hat bei mir schon ein bisschen nachgeholfen, muss man sagen.
7: Ansonsten muss man sagen, gerade in einem Weltmeisterschaftsjahr werden deutlich mehr gefälschte Trikots gekauft als sonst.
0: Entweder im Netz oder im Urlaub bei Straßenhändlern. Wer kann schon ahnen, dass ein Trikot für 20 Euro gar nicht echt ist?
16: Sie können sich wahrscheinlich ziemlich sicher sein, nur in Originaltrikots aufzulaufen, die deutsche Nationalmannschaft. Bei allen anderen ist die Frage aber schon erlaubt, echt oder nicht echt.
17: Woran erkennt man, dass das jetzt ein Originales ist?
18: Das ist eine gute Frage. Darüber haben wir uns eigentlich keine Gedanken gemacht.
19: Nee.
18: Wir waren uns eigentlich sicher, dass wenn es im DFB-Shop ist, dass das Original ist.
17: Also man muss vertrauen.
18: Ja, ja.
16: Vertrauen braucht man vor allem bei Bestellungen aus dem Internet. Unmengen gefälschter Trikots sind derzeit unterwegs. WM-Co-Gastgeber Kanada spricht von einer nie gekannten Fake-Flut. Wir haben mehr als 16.000 gefälschte Trikots und sogar 2 gefälschte Pokale sichergestellt. Schwarzmarktwert mehr als 2,5 Millionen Dollar. Wer nicht im Fanshop kauft, muss sich fragen, woran erkennt man eigentlich Fake-Trikots?
18: Ich glaube, dass man es auch am Etikett erkennt, ob das jetzt ein Original ist oder so oder nicht, weil die haben schon Nicht-Originale daheim und das merkt man auch am Stoff.
20: An den Nähten, würde ich sagen, manchmal hast du an so einem Wappen oder so, dass es nicht original vernäht ist oder so.
21: Da muss man durchgucken, wie die Qualität ist, ne? Ob man dann irgendwelche Giftstoffe da mit einkauft.
16: Tatsächlich können Fake-Shirts sogar giftig sein. Manchmal erkennt man sie am Logo, den Nähten oder am Stoff. Vor allem aber sollte man misstrauisch sein, wenn der Preis zu günstig ist und man den Online-Shop nicht kennt, sagt Max Heidkemper von der Verbraucherzentrale.
22: Wenn Sie einen ganz klassischen Fake-Shop geraten, denken Sie, Sie haben ein Trikot bestellt, in Wirklichkeit kommt aber gar nichts, das Geld ist aber trotzdem weg. Wenn Sie bei einem Shop bestellen, der schlicht nachgemachte, minderwertige Ware vertreibt, bekommen Sie meistens dann ein Produkt, was das Geld nicht unbedingt wert ist. Man muss sich vor Augen führen, dass so ein billig produziertes Shirt teilweise keine 2-3 Euro wert ist.
16: Bei Trikots gilt übrigens das Gleiche wie bei allen anderen gefälschten Markenartikeln. Der Käufer kann Probleme bekommen.
22: Es handelt sich hier wirklich um teilweise gravierende Markenrechtsverletzungen. Dann kann man ihnen auch eine Beihilfe dabei möglicherweise unterstellen. Das könnte strafrechtliche Konsequenzen haben.
16: Es kann also einiges schiefgehen beim Trikotkauf. Das musste auch Matteo erleben. Auch wenn der 17-jährige Italien-Fan ganz sicher ist, ein Originaltrikot zu besitzen. Sein Team hat es trotzdem nicht zur WM geschafft.
7: Jetzt zu einem Arbeitsplatz mit Blick auf All und Erde. Es ist vielleicht der schönste, aber auch der, wo ein Leck sofort tödlich sein kann, auf der Raumstation ISS.
0: Seit Tagen verliert die Station Luft, offenbar 1 bis 2 Pfund Luft pro Tag, was immer das genau bedeutet. Deshalb hat es dort einen Zwischenfall gegeben.
7: Luft weg ist nicht gut und deswegen hat die NASA die Astronauten sogar in Alarmbereitschaft versetzt und eine Evakuierung heute vorbereitet. Sie mussten sich in ihre Raumfahrzeuge zurückziehen und darauf vorbereiten, die gesamte Raumstation verlassen zu müssen.
0: Mittlerweile ist der Evakuierungsalarm aber wieder aufgehoben. Der russische Teil der Crew versucht gerade, das Leck abzudichten. Ähnliche Vorfälle gab es auch schon in der Vergangenheit, zuletzt 2020. Die Raumstation hat ja inzwischen auch schon 25 Jahre auf dem Buckel.
7: Bei uns auf der Erde ist dagegen gerade ein langes, entspanntes Wochenende für viele angesagt. Wettertechnisch hat es ein bisschen was von April.
0: Ja, aber hey, frei ist frei. Und das lange Wochenende hat gerade erst begonnen. Was geht dann noch so im Westen?
23: Ein Meer von Blüten, dazu leckeres Eis. Ganz relaxed genießen die Besucherinnen der Landesgartenschau in Neuss heute den Brückentag. Sascha Bienert ist mit seinen Kindern aus Jüchen angereist. Die Neusser Verwandtschaft lädt ein. Für den IT-Spezialisten ein rundum entspannter Tag.
24: Wenn man bedenkt, dass das Wochenende ja schon gestern angefangen hat und wir heute erst Freitag haben, ist schon eine gute Alternative zu den normalen kurzen Wochenenden. Ja.
23: Die 4-jährige Carla freut sich vor allem über
25: ein Eis mit 2 Kugeln.
23: Auch das Schiffshebewerk Henrichenburg bei Waltrop, immer einen Ausflug wert. Daniel Ratsch will seinen Kindern Henry und Theresa heute ein bisschen Industriegeschichte zeigen. Kulturvermittler Oliver Töpfer erklärt, wie das historische Hebewerk funktioniert hat. Mehr als 3000 Tonnen Gewicht konnten mit luftgefüllten Schwimmkörpern im sogenannten Trog bewegt werden.
1: Bis hier oben hin, wo ich hindeute, war hier früher alles voll Wasser.
23: Im Museum wird Auftriebskraft einfach erklärt. Spannend für die Kleinen und die Großen.
2: Hat auf jeden Fall Spaß gemacht, die Führung. Und es ist interessant, man lernt wirklich noch neue Sachen kennen.
23: Dazu der große Wasserspielplatz. Einfach ein perfekter Tag. Spaß und Wasser nur etwas wilder. Das gibt's auch im Heinsberger Land. Ab Hückelhofen starten heute gleich mehrere Gruppen ihre Rafting-Tour.
3: So wie ich jetzt den ganzen Fluss sehe, sieht's echt schön aus und ich freue mich eigentlich auf die gesamte Tour.
23: Nach der offiziellen Einweisung geht's los. 11 Kilometer ist die Strecke lang.
5: Unser Steuermann hat noch nicht ganz die Navigation, aber sonst ist es lustig.
6: Gleich kommt auch eine Stromschnelle, glaube ich.
5: Ja, das kann sein. Bestimmt. Wir hoffen, dass keiner reinfällt.
23: Das klappt nicht so ganz. Nach 2,5 Stunden Ankunft in Wassenberg-Orsbeck.
19: Wir sind ein bisschen nass geworden, aber bei dem Wetter ist da, glaube ich, schlimmere Sachen. Hier war gut.
23: Oldtimer statt Schlauchboot in Hünxe. Bis Sonntag gibt's hier jede Menge historische Karossen zu bestaunen. Vor allem für Entenliebhaber ein fester Termin. Lisa Driesen findet das beste Auto überhaupt.
26: Freiheit und Spaß. Das ist eigentlich, ja, es ist halt noch was von der alten Zeit, ne? Was Einfaches, was Schönes.
23: Und das Schönste für alle in NRW, das Wochenende hat gerade erst begonnen.
0: Und jetzt das, die Pflegeversicherung, die ist im Prinzip pleite. Und zwar richtig pleite, sagt Unionsfraktionschef Jens Spahn und versucht der Gesundheitsministerin den Rücken zu stärken.
7: Denn Nina Wagen will oder muss deswegen mit einer Pflegereform viel verändern und sie wird sich wohl schon auf viel Gegenwind eingestellt haben.
0: Und tatsächlich, die Kritik ist massiv, kommt sogar aus den eigenen Reihen von der Koalition von SPD und CSU.
7: Kürzungshammer, Belastungspaket, verschiebe Bahnhof Richtung Sozialhilfe, das sind so die ersten Schlagworte.
23: Ein bisschen Glück gehört dazu, beim Spielen, aber auch in der Pflege. Im Seniorenzentrum Erika Wegen Hilden ist die Stimmung heute Mittag gut. Dabei könnten die Kürzungspläne in der Pflegeversicherung künftig auch Sie treffen. Leiterin Ilka Marschalek weiß, dass es so wie bisher nicht weitergehen kann. Reform ja, aber Pflege im Heim oder zu Hause müsse bezahlbar bleiben.
27: Aus meiner Sicht macht es keinen Sinn, immer nur zu schauen, wo bekommen wir mehr Geld rein, sondern zu schauen, wie wird das System bezahlbarer gemacht, wie können wir die Gelder, die reinkommen, das, was ja schon viel ist, wie können wir die vielleicht sinnvoller einsetzen.
23: Doch die Bundesgesundheitsministerin setzt eher auf bisherige Strukturen, nur mit weniger Geld.
28: Es ist ja weiterhin ein Wunsch von vielen Menschen, auch weiterhin zu Hause gepflegt zu werden. Das stärken wir durch mehr Beratung, auch durch Präventionsangebote für die Angehörigen, auch einem einfacheren Leistungsrecht. Ich denke, das hilft schon.
23: Mehr Beratung, aber auch weniger Rente für pflegende Angehörige. Die SPD in NRW kritisiert das scharf.
29: Die pflegenden Angehörigen werden noch mehr, als sie ohnehin schon sind, in die Verantwortung genommen. Und wenn man sie dann auch noch zusätzlich belastet, obwohl sie eigentlich tragende Säulen des Pflegesystems in Deutschland sind, dann ist das nicht zu vermitteln. Und diese Vorschläge sind, wenn sie so bleiben, tatsächlich geeignet, die Koalition im Bund in Frage zu stellen.
23: Der NRW-Gesundheitsminister von der CDU lobt dagegen die meisten Pläne. Laumann kritisiert aber, dass die Tarifbindung für das Personal ausgesetzt werden soll. Auch Pflegepersonen haben einen Anspruch darauf, für ihre Arbeit vernünftig bezahlt zu werden. Erst seit 2023 müssen Pflegekräfte in Einrichtungen überhaupt nach Tarif bezahlt werden.
27: Wenn wir da nicht mehr genügend Menschen finden, wäre das natürlich auch eine fatale Auswirkung für die Menschen, die Pflege brauchen. Und das ist sehr frustrierend und die Berufsflucht wird durchaus dadurch wieder verstärkt.
23: Und weniger Personal könnte schlechtere Pflege bedeuten. Auch Betroffene, die noch zu Hause leben, machen sich Gedanken.
30: Die Pflegeversicherung ist ja gut und schön, aber der Wasserkorb wird immer dicker. Ja, und da müsste dran gespart werden.
23: So wie es ist, kann es jedenfalls nicht bleiben. Dennoch sagen Kritiker, eine wirkliche Reform darf nicht nur Leistungen kürzen.
0: Wir wollen jetzt nicht eine weitere Stimme aus dem Chor der enttäuschten Kritiker hören, sondern konstruktiv nach Lösungsansätzen suchen. Dafür sind wir nun mit Professor Michael Denkinger verbunden. Er ist Präsident der Deutschen Gesellschaft für Geriatrie. Schönen guten Abend.
4: Guten Abend.
0: Was wäre denn aus Ihrer Sicht ein neuer Ansatz für Deutschland? In welchem Punkt haben wir Nachholbedarf?
4: Also für mich ist es klar, wir brauchen mehr Prävention gegen Pflegebedürftigkeit. Und ich denke, es ist extrem wichtig, dass wir in der Richtung etwas mehr Geld investieren. Da hat ja die neue Pflegereform, denke ich, ganz gute Ansätze gebracht.
0: Aber wie soll das mit der Förderung, der Prävention, der Vorbeugung konkret funktionieren? Was haben Sie da im Blick?
4: Also ich bin mir sehr sicher, dass wir hier in Deutschland einige Möglichkeiten noch haben, die wir nicht ausschöpfen. Zum Beispiel haben wir sehr fragmentierte Strukturen. Wir haben Pflege, die in den Pflegestützpunkten organisiert ist. Wir haben die Kommunen, die ihre eigenen Programme laufen lassen. Wir haben unsere Hausärztinnen und Hausärzte, die sicherlich auch einen guten Job machen, sich bemühen. Wir haben die bestimmten ambulanten Pflegedienste und die stationären Pflegedienste. Und wir haben halt auch Geriatrinnen und Geriater, die aber vor allem in den Kliniken tätig sind. Wir haben bislang das nicht geschafft zusammenzubringen, vor allem auch nicht mit der, finde ich, sportwissenschaftlich untermauerten Therapie. Wir brauchen meiner Ansicht nach, wenn wir jetzt Prävention wirklich richtig gut machen wollen, auch eine Struktur, die dann zusammen, also wirklich gemeinsam mit den Therapeuten, mit den Ärzten, mit den Pflegestrukturen, mit den Kommunen funktioniert. Und da müssen wir, denke ich, in nächster Zeit ein bisschen investieren, um dann auch richtig evidenzbasiert und sinnvoll vernünftig Prävention machen zu können.
0: Also das heißt nicht mehr verstärkt nur Pflege, sondern auch Vorbeugung und Prävention. Aber irgendwann, die hat ja auch Grenzen, wird auch der Fitteste mal gepflegt werden müssen. Und dann?
4: Ja, das wird natürlich nicht wegfallen. Und deswegen ist natürlich auch die Reform jetzt durchaus, hat einige Härten, wo wir sicherlich, glaube ich, nochmal nachsteuern müssen. Also was natürlich auch wenig bringt, ist, wenn wir in der Pflegereform jetzt deutlich sparen, dass nachher die Sozialhilfe komplett wieder ausgeben. Ich finde auch, es ist extrem wichtig, dass wir, ich glaube, die Pflege hat in den letzten Jahren auch in der Covid-Pandemie und in den letzten Jahren deutlich gewonnen, auch finanziell jetzt gewonnen, die wird besser bezahlt. Und Pflege ist so ein toller Beruf. Ich glaube, wir müssen aufpassen, dass wir hier jetzt nicht irgendwie eine negative Pflegeerfahrung propagieren in den Nachrichten. Wir brauchen da eigentlich ein positives Bild. Und wenn wir das zusammen machen, glaube ich, als Ärzte, als Team mit der Pflege, mit den Therapeuten, dann wird das funktionieren. Dafür brauchen wir aber unbedingt die Strukturen. Und die müssen wir jetzt anfangen aufzubauen, bevor die Babyboomer alle pflegebedürftig werden.
0: Also stärker in die Vorbeugung, auf die Prävention setzen, sagt Professor Michael Denkinger, Präsident der Deutschen Gesellschaft für Geriatrie. Danke Ihnen für das Gespräch.
4: Bedanke mich auch.
7: Sie braucht dringend eine Lunge. Das ist schon länger klar, die schwer erkrankte norwegische Kronprinzessin Mette Marit. Heute nun verkündet der Palast offiziell, die 52-Jährige steht auf der Warteliste für eine neue Lunge. Das bedeutet eben auch, die Lage ist sehr ernst. Denn auf diese Liste kommt man in Norwegen nur, wenn die Lebenserwartung ohne Organspende nur noch bei einem Jahr liegt.
8: Bei ihren Auftritten in den vergangenen Wochen muss Mette Marit ein Sauerstoffgerät tragen. Seit Jahren leidet die Kronprinzessin an einer chronischen Lungenfibrose. Wie ernst die Lage ist, war der 52-Jährigen immer klar. Bei dieser Krankheit wussten wir von Anfang an, dass es so laufen würde. Aber es ging schneller, als ich es mir zumindest vorgestellt und erhofft hatte. Royale Patienten, Politiker oder Promis bekommen auf der Warteliste keine Sonderbehandlung, betonen sowohl Mette Marits Ärzte als auch der Transplantationsbeauftragte der Uniklinik Köln.
9: Hier wird nach ganz klaren und fairen, verteilten, gerechten Kriterien die Organvergabe ländergrenzenübergreifend vorgenommen. Insbesondere sind es sozusagen die Dringlichkeit und die Erfolgswahrscheinlichkeit, die eine Rolle dabei spielen, ob jemand ein Organ zugeteilt bekommt oder nicht.
8: Um zu zeigen, dass sie ihre Organe spenden würden, lassen sich 75 Beschäftigte der Uniklinik Münster heute ein Tattoo stechen. Ein Organspendeausweis ersetzt das nicht, aber setzt zumindest ein Zeichen auch für die Angehörigen, die im Zweifel über eine Organspende entscheiden müssten.
7: Also die Kronprinzessin Mette Marit braucht dringend eine Spenderlunge. Nur ein Fall von vielen natürlich auch bei uns, der zeigt, wie wichtig das Thema Organspende ist.
0: Und weil wir zudem morgen auch noch den Tag der Organspende in Deutschland bei uns haben, schauen wir später noch mal genauer drauf in WDR aktuell ab 21:45.
7: Und damit zu einem der Open Airs überhaupt, einer der Partys. Rock am Ring eröffnet gefühlt immer so die Festivalsaison.
0: 90.000 werden am Nürburgring erwartet. Die Tickets waren in Rekordzeit vergriffen, trotz Gewitterrisiko und Regen. Heute öffnete sich die Pforte.
7: So sieht er aus, der Ansturm für den ganz normalen Wahnsinn. 3 Tage Festival voll satter Gitarrenriffs, Headbangs, Campings, alles dabei. Top-Acts bei Rock am Ring sind dieses Jahr Linkin Park, Materia und Limp Bizkit.
0: Und das bei klassischem Eifelwetter. Kühl, feucht, windig. Die Temperaturen liegen bei 14 bis 18 Grad.
7: Das tut aber der guten Laune der Festivalfans keinen Abbruch wie jedes Jahr. Man ist natürlich auf alles vorbereitet.
0: Und unser Kollege Ansgar Zenter ist live am Nürburgring. Viel Regen und Top-Acts. Ist das jetzt die klassische Kombi für alle, die da schon rocken werden?
10: Naja, es ist jetzt wirklich ein bisschen zugezogen, aber das habe ich hier schon deutlich schlimmer erlebt, als ich letztes Jahr genau hier gestanden habe. Da kann ich mich dran erinnern, da ist mir das Wasser wirklich in die Schuhe gelaufen. So viel hat es da geregnet, also da sind wir weit von entfernt und das wird auch nicht mehr so weit kommen. Das sagen die Meteorologen, die für den Veranstalter hier bei Rock am Ring das Wetter beobachten. Und das ist wichtig, dass sie hier vor Ort sind, sagen sie. Denn man muss dann schon mal hier in die Wolken schauen, weil das Wetter hier in der Eifel echt besonders sein kann. Und dann muss man gucken, wird das ein schweres Gewitter, kann das Unwetterpotenzial haben, um dann gegebenenfalls die Festivalbesucher hier zu warnen. Aber das wird dieses Jahr nicht so kommen, haben sie mir vorhin gesagt. Ich bin eben zu ihnen runtergegangen, die sind ja eine Etage tiefer. Sie haben gemeint, das wird zwar noch ein bisschen regnen, es könnte noch Schauer geben, auch morgen noch, aber schlimm wird das nicht. Und das ist den Fans hier dann auch recht egal. Sie sind für auf alles vorbereitet, das haben wir eben schon gehört. Und sie sind schon hier hingekommen für die Bands, die gleich kommen. Jede Sekunde wird dort auf der Hauptbühne Architects spielen, eine Metalcore-Band, also wenn es gleich richtig, richtig laut wird, die müssten jede Sekunde auf die Bühne kommen, nicht wundern. Und dann geht es auch laut weiter. Papa Roach auf der Bühne, Linkin Park und dann später auf der anderen Hauptbühne Limp Bizkit. Wird heute eine lange Nacht werden bis 3 Uhr und morgen dann Volbeat auf der Bühne und am Sonntag Iron Maiden, die Metal-Ikonen, kann man ja fast sagen. Da freuen sich viele drauf und das dann bei richtig gutem Wetter, sagen die Meteorologen.
0: Wir drücken die Daumen, dass es heute Abend nicht so schlimm wird. Ansgar Zender, live vom Rock am Ring, danke dir.
7: Und Sie kennen den Spruch bestimmt, an apple a day keeps the doctor away. Das ist so ein Spruch, den ein Obstbauer am Möhnesee wahrscheinlich gerade vielleicht 20.000 Mal zu hören bekommt.
0: Ich muss gestehen, ich bin noch nicht so weit.
7: Ja, das liegt an so einer großen Aktion, die er gemacht hat. Der verschenkt 20.000 Äpfel. Magst du Äpfel?
0: Ich esse super gerne Äpfel. Aber so viele auf einen Haufen würde ich auch nicht schaffen.
7: Okay, gut, muss man auch nicht bekommen, weil momentan ist das so, bei dieser Aktion werden die verschenkt, die 20.000, weil er braucht Platz für die neue Ernte. Und Lebensmittelretter aus dem Kreis Soest werden die Äpfel jetzt verteilen, also einer nach dem anderen. Und dann wird man in der Region bald noch gesünder. Und unsere weiteren Kurznachrichten beginnen heute mit dem Ende eines Prestigeprojekts der Landeshauptstadt Düsseldorf.
0: Die Stadt hat den beschlossenen Neubau der Oper abgesagt.
11: Oberbürgermeister Keller erklärte auf einer Pressekonferenz, dass sich die Stadt das Projekt angesichts des hohen Defizits im Haushalt nicht leisten könne. Der Bau hätte bis zu 1 Milliarde Euro gekostet. Dort hätten auch andere Kultureinrichtungen wie die Musikschule untergebracht werden sollen. Operndirektorin Stampler-Brown bezeichnete die Nachricht als Schock für alle Mitarbeitenden der Oper und auch die beschäftigten Künstlerinnen und Künstler. Beschäftigte des Einzel-, Groß- und Außenhandels in NRW sind in einen eintägigen Warnstreik getreten. Etwa 300 von ihnen demonstrierten hier in Bochum auf der zentralen Kundgebung der Gewerkschaft Verdi. Die fordert im Tarifkonflikt 7% mehr Lohn, mindestens aber 225 Euro im Einzelhandel und 250 Euro im Groß- und Außenhandel. Das Angebot der Arbeitgeber liegt laut Verdi noch weit darunter.
7: Ausgestattet mit Schutzanzügen wurde der Buckelwal, der in der Ostsee gestrandet war, seit gestern ja obduziert. Heute steht fest, das Tier, das auch als Timmy oder Hope bekannt ist, war ein Weibchen. Das zeigte die mehrstündige Untersuchung des Wals am Strand der dänischen Insel Anholt. Die Todesursache, die bleibt heute weiter unklar. Bei einem Blick ins Maul und in den Magen des Wals seien keine Netze oder andere Gegenstände festgestellt worden. Weitere Ergebnisse werden erst in den kommenden Monaten erwartet. Mehr Nachrichten.
11: Schülerinnen und Schüler in NRW sollen mehr Mitbestimmung und ein breiteres Angebot bekommen. Das sieht ein Gesetzentwurf der schwarz-grünen Landesregierung vor. Demnach müssen auch Grundschulen Schülerparlamente einrichten. Das würde nach Ansicht von Schulministerin Feller die Gemeinschaft und die demokratische Kultur insgesamt stärken. Zudem soll die Zahl der Primusschulen von 5 auf 10 steigen. Dort bleiben Kinder von der 1. bis zur 10. Klasse zusammen. Die Staatsanwaltschaft Bochum hat Anklage gegen einen 27-jährigen Jugendfußballtrainer erhoben. Sie wirft dem Mann vor, seit 2013 mindestens 38 Mal Kinder und Jugendliche sexualisiert missbraucht zu haben. In einigen Fällen soll er von seinen Übergriffen auch Bildmaterial erstellt haben. Nach WDR-Informationen waren Ermittler durch einen anderen Missbrauchsfall auf die Spur des Mannes gekommen. Ein festgefahrenes Containerschiff auf dem Rhein ist wieder frei. Das Schiff aus der Schweiz war gestern Nachmittag aus noch unklarer Ursache bei Rees auf Grund gelaufen. Gestern waren erste Versuche gescheitert, es freizuschleppen. Heute gelang es dann 2 Gütermotorenschiffen, den Containerfrachter aus seiner Lage zu befreien. Der Rhein war während des Manövers für den Schiffsverkehr gesperrt. Nordrhein-Westfalen hat sein endgültiges Konzept für eine mögliche Bewerbung um die Olympischen Spiele eingereicht. Nach den Bürgerbefragungen dazu gab es noch einige Änderungen. So scheidet auch Recklinghausen aus der Bewerbung aus, weil die Bürger im benachbarten Herten gegen Olympia votierten. Zudem ist die Wuppertaler Schwimmoper für Wettkämpfe zu klein. Ob sich die Region Köln-Rhein-Ruhr gegen die Mitbewerber München und Berlin durchsetzen kann, entscheidet sich Ende September.
0: Und es sind quasi auch Olympische Spiele mit wichtigen Zahlen. 100 Quadratkilometer großes Outdoor-Spielfeld, 24 Stunden Zeit, 180 Aufgaben. In Lemgo läuft seit heute Morgen wieder die große Outdoor-Challenge, Lemgo vs. Wild.
7: Und viele Jugendliche machen mit und müssen sich genau überlegen, haben wir in den 24 Stunden überhaupt mal Zeit zu schlafen bei so viel anspruchsvollen Aufgaben?
23: Die Moosmonarchen auf der Bega in Lemgo paddeln, tröten am Ufer, Fahne einsammeln und schnell zurückrudern. Sie sind 4 von 100 Jugendlichen. Ihre Distanz, die 24-Stunden-Challenge. Als Team?
12: Yes. Ja, kennen uns schon viele Jahre.
13: Genau. Sind auch alle gut miteinander, haben keinen Stress.
23: Sich aufeinander verlassen können, eine Stärke des Teams Moosmonarchen. Die 4 treten zum 2. Mal an. Und den Spaß haben sie dem CVJM Lemgo zu verdanken, also dem christlichen Verein junger Menschen.
14: Unser Herz ist natürlich Kinder- und Jugendarbeit. Das leben wir, das vereint uns auch hier. So wertebasiert ist das ein großes Anliegen, da was Tolles für die jungen Menschen in dieser Stadt was auf die Beine zu stellen.
23: 180 Aufgaben stehen zur Auswahl. Da gilt es, so viele wie möglich zu schaffen, also schnell und konzentriert durch die City. Das Team Moosmonarchen hat bereits 4 Stationen geschafft.
15: Dann mussten wir einmal so 2 Stäbe so hochklettern, 3 Leute immer von uns und einer musste das Foto machen. Bei einer Aufgabe mussten wir auch einfach nur was aufschreiben, also wir mussten so Steine suchen und das aufschreiben, was das für Steine waren.
23: Hier im Basecamp gibt's immer was zu essen und zu trinken. Hier geht's ums Verschnaufen, aber auch um eine Aufgabe. Im Bauwagen wohnt ein verwirrter Professor. Er hat seine Formel im Safe und den Code vergessen. 15 Minuten Zeit. Die Moosmonarchen schaffen es und sie ziehen weiter.
7: Wusstest du, dass man auf diese Safes auch manchmal einfach nur draufhauen muss?
0: Dann gehen die auf.
7: Das hatten wir letztens im Markt, so buff reicht. So.
0: Also mit dir würde ich mal so eine Challenge reingehen.
7: Einbrechen mit mir?
0: Ja,
7: nämlich beim Wort. So. Beim Wetter gucken wir kurz zurück. Frohnleichnam hat es bei uns in Nordrhein-Westfalen also wirklich gestern einen Tornado gegeben. Und zwar in Gronau. Das hat der Deutsche Wetterdienst jetzt bestätigt.
0: Ansonsten wurde NRW weniger schlimm durchgewirbelt als befürchtet. Pila Bossmann, wie geht's denn mit dem Wetter weiter?
16: Also auch heute haben wir wieder ein paar Schauer und auch einzelne Gewitter abbekommen. Und morgen geht es im Prinzip erstmal genauso weiter. Das heißt, vor allem im Nachmittag bilden sich wieder neue Schauer, neue Gewitter. Die treffen natürlich nicht wieder alle Leute. Aber wen es halt dann mal genau trifft, da wird es dann auch mal kurzfristig ungemütlich. Trotzdem neue Tornados oder wirklich ganz, ganz heftige Gewitter erwarten wir jetzt erstmal in den nächsten 2, 3 Tagen nicht. Wir schauen mal auf die Großwetterlage. Wir liegen nämlich so ganz am Rand von einem Hochdruckgebiet, das uns aber halt eher nur so streift. Das heißt, vor allem so in Richtung Osten ist es tendenziell morgen etwas freundlicher. Von Westen her wird es dann schon wieder wieder deutlich wechselhafter, denn das Tiefdruckgebiet über England ist schon ziemlich nah. Das heißt, es bringt dann auch wieder ein bisschen mehr Wolken und im Tagesverlauf eben auch ein paar Schauer und Gewitter. Und das sehen wir auch an den Sonnenstunden fürs Wochenende ziemlich gut. Vor allem am Morgen gibt es dann im Osten bis zu 9 Stunden Sonnenschein. Je weiter wir nach Westen gucken, desto weniger lang kann die Sonne auch scheinen, einfach weil mehr Wolken am Himmel sind. Aber zwischen den Schauern und Gewittern schaut sie immer mal wieder vorbei. Am Sonntag wird es dann insgesamt ein bisschen grauer, vor allem von Norden her kann sich die Sonne dann überhaupt nicht mehr gut durchsetzen. Das sind meistens dann nur bis zu 2 Stunden Sonnenschein drin. Je weiter wir nach Süden kommen, desto länger scheint sie dann da. Und dann in der neuen Woche wird es dann zudem auch noch mal zumindest mal einen Ticken wärmer. Wir schauen nämlich mal auf die Temperaturen, jetzt zum Beispiel anhand von Köln. Da sehen wir jetzt gerade aktuell liegen wir so ganz leicht unter dem Schnitt, den wir aktuell haben sollten. Am Montag kommt dann noch mal so ein kleiner Peak, wirklich nur einmal kurz am Montag. Das heißt, wir bekommen einmal aus Südwesten die etwas wärmere Luft. Die wird dann aber am Dienstag direkt wieder ausgeräumt. Von Nordwesten kommt dann das Tiefdruckgebiet mit etwas kälterer Luft wieder. Wird dann auch gleichzeitig wieder wechselhaft und die Temperaturen werden dann noch wieder ein deutliches Stück gedrückt. Und dann ist es doch ungefähr 3, 4, 5 Grad mal kälter, als wir es eigentlich für die Jahreszeit gewohnt sind. Insgesamt so auf lange Sicht gesehen erholen sich die Temperaturen wieder, aber wir sehen hier auch einen sehr, sehr großen Unsicherheitsbereich. Das heißt, von relativ kühlen Temperaturen oder von kühlen Werten von 18, 19 Grad bis hin zu sommerlichen Werten von rund 28, 30 Grad ist da dann alles dabei. Das heißt, wir müssen da vor allem noch abwarten, wie sich das dann ab Mitte nächster Woche so entwickelt. Heute Nacht erstmal gibt es noch vereinzelt ein paar Schauer, aber die Schauertätigkeit wird dann jetzt immer weniger. Die Wolken lockern dann auch häufiger mal auf, dann zeigen sich auch die Sterne. Aber vor allem auch so im Norden, Nordosten kann sich dann auch zum Morgen hin etwas Nebel bilden. Die Temperaturen gehen dann zurück auf meist 12 Grad im Kölner Raum, 7 Grad gibt es im Siegerland. Morgen Vormittag ist es dann noch häufig überall trocken. Vor allem nach Osten hin scheint die Sonne auch längere Zeit. Nach Westen hin werden die Wolken dann schon wieder dicker. Und im Tagesverlauf bilden sich dann, wie gesagt, schon wieder häufiger Schauer und Gewitter. Die treffen nicht jeden. Das heißt, es gibt auch immer mal wieder zwischendurch längere trockene Phasen. Diejenigen, die getroffen werden, die können dann auch eben mal platternass werden, wenn man da nicht aufpasst, einen Regenschirm mit dabei hat. Aber insgesamt, wir sind ja immer noch so ein bisschen im Vorfrühling, Vorsommer. Ja, Vorfrühling nicht, aber Vorsommer. Da passiert das schon mal mit den Schauern und Gewittern. Das Ganze bei Höchstwerten von rund 20 Grad. Das kann mal so ein bisschen wärmer werden, bis 22 Grad im Kölner Raum. Ansonsten am kühlsten bleibt es mit 19 Grad im Siegerland. Der Wind weht schwach aus südlichen Richtungen, in den höheren Lagen auch mal mäßig. Ja, und dann am Sonntag, wie gesagt, von Norden her dichtere Wolkenfelder. Insgesamt etwas weniger Regen als jetzt morgen noch. Vor allem im Nordosten etwas Regen. Nach Süden hin bleibt es meist trocken bei bis zu 21 Grad. Und am Montag kommt dann eben die wärmere Luft aus Südwesten. Da wird es vor allem dann im Kölner Raum nochmal bis zu 24 Grad warm. Hier ist dann schon direkt wieder ein Gewittersymbol drin. Tagsüber bleibt es aber überall noch trocken. Erst so im Abendverlauf kommen dann eben die Schauer und Gewitter aus Südwesten. Und die bringen dann auch die kalte Luft wieder mit.
0: Danke, Pila. Man kann sich auf nichts einstellen. Du weißt ja nie, wann das Regenwetter kommt.
7: Danke dir. Auf einen schönen Abend hier im WDR. 22 Uhr, Kölner Treff und davor WDR aktuell mit dir.
0: Zum Beispiel reden wir auch über die Oper in Düsseldorf. Soll jetzt doch nicht kommen. Schon krass. Schönen Abend.
7: Jetzt die Lokalzeit.
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20: Schon wieder ist eine Rheinbrücke gesperrt, diesmal die im Bonner Norden. Und so sah es heute auf einer der Ausweichstrecken aus. Das ist die Rodenkirchner Brücke. Da ging es heute noch, weil Brückentag ist. Aber ab Montag müssen sich alle im Kölner Süden auf lange Staus einrichten.
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20: Hallo und guten Abend. Sie haben es alle mitbekommen. Am Mittwochnachmittag musste die Bonner Nordbrücke von jetzt auf gleich gesperrt werden. Wegen schwerer Schäden am Tragwerk geht da jetzt gar nichts mehr. Und die Folgen werden wir auch in Köln zu spüren bekommen. Vor allem im Kölner Süden. Da befürchten jetzt viele Pendler, aber auch die Menschen, die da wohnen. Noch mehr Verkehr und noch mehr Staus.
21: Die Vollsperrung der Bonner Nordbrücke sorgt nicht nur dort für volle Straßen. Auch im Kölner Süden spürt man es schon jetzt. Auf der Rodenkirchner Brücke war es am Mittag am heutigen Brückentag gefühlt voller als an anderen vergleichbaren Tagen. Denn viele Pendler werden jetzt auf die ohnehin schon stark belastete Kölner Brücke im Süden ausweichen. Bei den Anwohnern im angrenzenden Stadtteil Poll wächst die Sorge vor mehr Verkehr, längeren Staus und zusätzlichen Belastungen.
4: Dass wir gar nicht mehr auf die andere Straßenseite kommen, weil der Verkehr ist so stark und bei uns ist die Siegburger Straße zu. Die ist also morgens, mittags, abends, ist egal wann du fährst, da kommst du nicht drüber.
5: Auf mich kommt relativ wenig zu, weil ich bin tatsächlich im Homeoffice. Das Einzige, was vielleicht stören könnte, ist, dass ich wohne nämlich direkt an der Autobahn, dass es ein bisschen lauter wird.
21: Mit welchen Beeinträchtigungen rechnen Sie?
19: Längere Fahrzeiten und ja, immer mehr Stau.
21: Die Bonner Nordbrücke war eine der wichtigsten Rheinquerungen der Region. Nach der überraschenden Vollsperrung der Bonner Brücke müssen nun täglich tausende Fahrzeuge neue Wege finden. Viele davon führen über die A555 und die Rodenkirchener Brücke. Auch der ADAC Nordrhein rechnet deshalb mit deutlich mehr Belastung im Kölner Süden.
22: Wir werden 120.000 Fahrzeuge am Tag auf andere Brücken verteilen müssen. Da wird in den Kölner Süden, insbesondere die Rodenkirchener Brücke, von betroffen sein. Und jeder, der die Brücke kennt, der weiß, dass zu den Hauptverkehrszeiten die Brücke sowieso schon sehr stark belastet ist. Und das wird rund ein Drittel mehr Verkehr ergeben. Das sorgt natürlich für eine starke Belastung, gerade des Kölner Autobahnrings.
21: Vorgestern gab es in Bonn einen ersten Vorgeschmack auf Stau und chaotische Verhältnisse. Kurz nach der Sperrung am Nachmittag ging in der Bonner Innenstadt fast nichts mehr. Zurück nach Köln. Betroffen von der Brückensperrung sind nicht nur Pendler. Auch Handwerksbetriebe und Unternehmen zwischen Köln und Bonn müssen mit längeren Fahrzeiten und höheren Kosten rechnen. Jetzt müsse schnell gehandelt werden, ähnlich wie bei der Rahmedetalbrücke im Sauerland, sagt die Kölner IHK.
24: Es sind alle Unternehmen hier betroffen. Das ist das Beispiel Rammede zeigt, dass dann eben Unternehmen, die Transporte im Nord-Süd dort hatten, eben teilweise Arbeitnehmer verloren haben, Beschäftigung verloren hatten und teilweise an der Insolvenz vorbeigeschrammt sind. Und das sind Dinge, die wollen wir natürlich alle nicht.
21: Wie lange die Bonner Nordbrücke gesperrt bleibt, ist derzeit völlig unklar. Klar ist aber schon jetzt, die Folgen der Sperrung werden nicht nur Bonn, sondern die gesamte Region noch länger beschäftigen.
25: Es ist jetzt 2 Wochen her, da brannte es beim Zirkus Monroe in Köln-Sülz. Und seitdem ist bei der Familie Monroe nichts mehr, wie es mal war. Nur wenige Meter von einem Wohnwagen entfernt, ein Wohnwagen, in dem mehrere Familienmitglieder schliefen, stand ein LKW, lichterloh in Flammen. Wie es zu dem Brand gekommen ist, unklar, die Polizei ermittelt. Wir haben jetzt geschaut, wie es dem Zirkus und wie es der Zirkusfamilie geht.
26: Der Brand ist für die Familie Monroe immer noch ein Schock.
27: Gegen 0.50 Uhr wurde ich von meiner Frau geweckt. Sie hat aus dem Fenster geguckt und hat gesehen, dass unser LKW unmittelbar in der Nähe vom Wohnwagen lichterloh gebrannt hat. Dementsprechend bin ich sofort rausgestürmt mit dem nächsten Feuerlöscher, habe versucht zu löschen, bin gegen die Flammen gar nicht angekommen.
26: Am nächsten Morgen war der ganze Schaden zu erkennen. Der Laster, der für den Zirkus für Transporte wichtig ist, komplett ausgebrannt. Auch ein Stromgenerator und 2 Wagen wurden stark beschädigt. Nur durch Glück wurde niemand verletzt. Das brennende Fahrzeug stand genau neben dem Wohnwagen, in dem Marco Krämers Eltern schliefen.
28: Ja, das war ja ganz, ganz gruselig eigentlich. Mein Sohn hat mich geweckt. Klopft gegen die Tür, Mensch, Papa, der LKW brennt. Wie? Und wir beide haben angefangen zu löschen. Aber in dem Moment habe ich gesehen, dass der Wohnwagen nur 3 Meter von dem Fahrzeug wegstand. Und dann sah ich die Gasflasche, die da hinten noch angeschlossen war. Dann habe ich den Feuerlöscher beiseite geworfen, bin hier rüber gerannt, die Flammen waren hoch, eine Hitze, aber ich habe gedacht, ich muss. Dann habe ich den gelöst, abgemacht und die Flasche darüber geworfen. Und dann bin ich wieder zurückgegangen und habe mit dem Feuerlöscher mit meinem Sohn weitergelöscht. Aber die Feuerwehr war ja am Anmarsch, die haben ja schon angefangen zu löschen. Darum ist die Hitze nicht so stark gewesen, dass der ganze Wohnwagen hier an der Seite abgebrannt ist.
26: Die Familie geht von einem Brandanschlag aus. Bereits vor einem Jahr hat das Zirkuszelt der Familie Monroe gebrannt. Das Zelt konnte wieder repariert werden. Die Ermittlungen bei der Polizei seien ins Leere gelaufen. Im aktuellen Fall ermittelt die Polizei Köln noch, ob jemand den Wagen angezündet hat oder es ein technischer Defekt war. Nach dem Brand erinnert noch der große schwarze Fleck an das Feuer. Die meisten Schäden konnte die Familie bereits reparieren. Was jetzt noch dringend fehlt, ein neuer LKW.
27: Das ist wirklich mit das wichtigste Teil hier auf dem Zirkusgelände, weil wir natürlich unsere Wagen alle 2 Wochen von A nach B fahren müssen. Wenn dann eine Zugmaschine fehlt, was gerade der Fall ist, schaffen wir unseren Zeitplan ja gar nicht mehr.
26: Immerhin, mittlerweile sind für die Familie und ihre Tiere mehr als 9.000 Euro an Spenden zusammengekommen. Ein Kölner Geräteverleiher hat kostenfrei einen Stromgenerator vorbeigebracht. Deshalb kann der Zirkusbetrieb auch weitergehen. Zirkusdirektorin Verena Krämer ist von der Hilfsbereitschaft überwältigt. Immerhin ein kleiner Trost.
8: In Köln, finde ich, ist ein Volk, das zusammenhält. Und die tröstenden Worte, das berührt einen irgendwie. Und es freut uns auch, dass die Leute uns noch so zahlreich jetzt besuchen und unterstützen. Dankeschön.
26: Auch die Stadt Köln hat geholfen. Der Zirkus darf hier in Sülz noch bleiben, obwohl er schon letzte Woche hätte abreisen müssen. Deshalb gibt es hier jetzt auch ein paar Sondershows, weil einfach aufgeben, nicht bei den Monroes.
27: Das ist für uns gar keine Option. Der Zirkus ist unser Leben. Wir sind die sechste Generation Zirkus und was anderes können wir uns nicht vorstellen.
26: Auch nach dem Feuer muss die Show weitergehen und die Monroes lassen sich nicht unterkriegen.
25: Ja, morgen und am Sonntag tritt die Familie noch in Köln-Sülz auf. Danach zieht der Zirkus Monroe weiter und zwar nach Neubrück. Und wir gehen jetzt nach Leverkusen. Da gab es heute in mehreren Wohnungen Razzien bei einer sogenannten Großfamilie. Die Polizei sucht nach weiteren Hinweisen zu einer Familienfeier, die im April völlig eskaliert ist und in einer Massenschlägerei endete. Im Mittelpunkt der Ermittlungen stehen drei Männer, die mehrere Polizisten verletzt haben sollen.
26: Am frühen Morgen hat die Polizei drei Mehrfamilienhäuser in Leverkusen-Opladen und Küppersteg durchsucht. Unter anderem wurden Waffen und Datenträger sichergestellt, die jetzt ausgewertet werden sollen.
9: Wir erhoffen uns jetzt von den sichergestellten Gegenständen, dass wir jetzt weiter in den Ermittlungen voranschreiten. Denn die Männer sind verdächtigt, Widerstand geleistet zu haben. Und unter anderem wird er ermittelt gegen Widerstand gegen Vollstreckungsbeamte und gegen Landesfriedensbruch.
26: Am Osterwochenende war eine Feier der Großfamilie Gohmann eskaliert. Es gab eine Massenschlägerei, mehrere Besucher wurden verletzt. Die Gäste hatten auch Gegenstände auf die Polizisten geworfen. Eine Beamtin verlor dadurch mehrere Zähne.
9: Den Männern wird vorgeworfen, halt die Polizisten so schwer verletzt zu haben, dass sie mittlerweile auch immer noch nicht dienstfähig sind.
26: Der Name der Familie Gohmann tauchte in der Vergangenheit immer wieder in Zusammenhang mit verschiedenen Betrugsdelikten und Diebstählen auf. Festgenommen wurde heute niemand.
25: Gleiche Stadt, schönerer Anlass. Es ist ein Fest mit langer Tradition und das sorgt in Leverkusen-Schlebusch immer für ein bisschen Ausnahmezustand. Das Leverkusener Schützen- und Volksfest im Wuppermannpark, das geht jetzt in die 41. Runde. Üblicherweise kommen da immer mehrere 10.000 Leute hin und eine davon ist heute unsere Reporterin Jenny Weißenfels. Jenny, lass uns kurz übers Wetter reden. Die letzten Tage war es ja eher nass. Wie matschig ist es bei dir? Was machen die Schuhe und was macht die Laune?
10: Also, die sind hier gestern Abend schon echt abgesoffen, die armen Schweine, muss man echt sagen. Richtig viel Starkregen hier im Wuppermannpark und der macht die Wiese dann natürlich matschig. Also, wenn Sie planen, heute oder in den nächsten Tagen bis Sonntag noch vorbeizukommen, dann ist es nicht schlecht, wenn Sie festes Schuhwerk anziehen, das habe ich auch dabei. Aber der Wettergott, der meint es heute gut mit uns, die Sonne scheint, 20 Grad und es sind einige Leute gekommen, um die Band hinter mir zu sehen. Das ist Hörgerät aus dem Siegerland. Wenn wir mal so reinhören, Hörgerät braucht man eigentlich nicht bei dieser riesigen Anlage. Wenn der Wind gut steht, dann hört man das Schlebuscher Schützen- und Volksfest auch schon mal bis auf die andere Rheinseite, bis nach Köln oder Wiesdorf. Um mal so die Ausmaße zu gucken, schauen wir uns das Ganze mal von oben an. Also, wir sind jetzt gerade im Wuppermannpark, haben eben mit der Drohne mal heute Mittag diesen Park hier aufgenommen. Das Schlebuscher Volks- und Schützenfest ist das größte Fest hier in Leverkusen, eins der beliebtesten. Und wenn man dann vom Wuppermannpark aus zum Marktplatz läuft, dann beginnt da richtig die Kirmes. Also da ist dann Entchenangel angesagt und Karussell, alles was das Kirmesherz begehrt, genau hier. Und Breakdance, da stehen die coolen Kids. Das war schon in den 90ern so, als ich Jugendliche war. Ich bin ja echtes Schlebuscher Mädchen. Also einfach nur ein beliebtes Fest, wo wirklich groß und klein miteinander feiern. Und man muss an der Stelle auch noch mal sagen, alles noch bei freiem Eintritt. Am Sonntag spielen zum Beispiel hier die Black Fills, morgen Abend Kürbis Underground. Da bleibt dann einfach mehr Geld im Portemonnaie, um sich zum Beispiel ein leckeres Bierchen zu kaufen. Ich setze mich mal hier zu einem Besucher. Metallica spielt heute Abend nicht, das ist aber nicht so schlimm, oder?
11: Nö, das ist vollkommen okay. Ich mag auch andere Musik, ich finde die Musik ganz schön, die spielen. Das gefällt mir ganz gut bis jetzt.
0: Sie sind hierher gekommen, einfach Schlebuscher Schützen und Volksfest gehört für Leverkusen einfach dazu. Kommen Sie aus Leverkusen?
7: Ja, ich wohne hier in Schlebusch, ich habe einen kurzen Fußweg und ja, ich komme jedes Jahr, wenn ich da bin, wenn ich nicht unterwegs bin, komme ich hierher und dann treffe ich meistens noch viele Freunde hier. Und ich denke mal, gleich werde ich auch noch welche treffen.
0: Ja, bestimmt. Der Abend, der ist noch jung, keine Frage. Und wenn man sich hier umschaut, das ist einfach eine einzigartige Kulisse hier mitten in diesem historischen Wuppermannpark. Die Leute, die stehen gemütlich beieinander, die feiern, sichern sich hier die besten Plätze an den Biertischen. Genau. Was gibt es hier? Leckeres Bratwurst?
11: Krakauer.
0: Wow, lecker, eine Krakauer. Sie sind schon fertig mit Ihrer Wurst?
11: Schinkenhaus ist heute angesagt.
0: Ja. Und Bierchen auch dabei, ne?
11: Ein Bierchen auf jeden Fall.
0: Wieso kommen Sie gerne hier hin? Einfach gemütlich?
11: Immer wieder gerne. Zwischen Wermelskirchen und Opladen verbindet uns Bierbörse und die große Kirmes. Hier das Fest.
0: Jedes Jahr sind wir dabei. Jedes Jahr ist sie dabei und wir machen uns hier einfach noch einen schönen Abend in Schlebusch auf dem Schützen- und Volksfest.
25: Und das Wetter passt auch. Hoffentlich bleibt so. Wünsche ich

0: in Bad Berleburg. Traktorpulling vergangenes Jahr. 6.000 Besucher sind gekommen. Wie wird es dieses Jahr? Bernd Osterhoff ist heute der Hansdampf in allen Gassen. Es hat viel geregnet. Das Feld darf nicht so nass werden. Deswegen die Plane.
1: Also rundrum Matsch ist nicht schlimm. Wenn die Bahn matschig wird, dann wird sie glatt wie Schmierseife. Und dann kann der Bremswagen nachher die schweren Schlepper nicht mehr bremsen. Deswegen haben wir die zugedeckt.
0: Stefan Moll ist der Lokalmatador und fiebert seit einem Jahr dem Rennen vor seiner Haustür entgegen. 900 PS bringt seinen Renntraktor aufs Feld.
2: Ja, das macht dann schon Bock auf mehr. Da kriegt man dann schon wird kribbelig, wenn die laufen.
0: Alle hoffen, dass der Regen aufhört. Der Boden ist matschig und dann bleibt auch noch der LKW mit dem Bremswagen stecken. In wenigen Stunden soll der erste Lauf bereits stattfinden. Die Zeit drängt. Geschafft. Das Traktorpulling in Bad Berleburg kann starten. Auch Stefan Moll ist erleichtert. Das Aufmotzen seines Traktors macht er in seiner Freizeit. Seit 9 Jahren ist er begeisterter Traktorpuller.
2: Ich sag mal, man muss davon ausgehen, ich hab's nicht gelernt. Irgendwie Schlosser. Und wir kämpfen uns da durch. Und wir kriegen das irgendwie alles immer hin. Und das läuft. Und das funktioniert. Und dann ist man so ein bisschen so, so das, was ich gebaut habe, hat auch geklappt. Das sind so die Momente, wofür man dann auch lebt.
0: Seit einer Woche bereitet ein Team von etwa 100 Ehrenamtlichen eine Ackerfläche für dieses Event vor. Und heute kann es losgehen. Das ganze Wochenende zeigen an die 90 Teams, was ihre Traktoren unter der Haube haben.
3: Den Organspendeausweis, den habe ich schon lange im Portemonnaie. Das Tattoo als Symbol nicht, noch nicht, da fehlt mir auf jeden Fall der Mut. Aber ich sehe es immer häufiger und genau darum geht es, um Aufmerksamkeit. Morgen ist der Tag der Organspende und deswegen gab es heute an der Uniklinik Münster ein besonderes Angebot.
4: Diese Aktion geht unter die Haut, mit Tinte und im doppelten Sinn mit Symbolcharakter. Das Organspendezeichen sieht so aus. Für die 20-jährige Alina war das als Tattoo-Erfahrene schnell klar, ich bin dabei.
5: Also ich finde Organspende sowieso sehr wichtig. Also das sollte viel öfter gemacht werden. Da ich ja auch in der Pflege die Ausbildung mache, habe ich da auch viel Kontakt mit. Und deswegen finde ich es einfach wichtig, das auch zu zeigen und vielleicht noch mehr aufmerksam drauf zu machen.
4: Das Interesse so groß, dass gelost werden musste. 75 Beschäftigte der Uniklinik können sich heute tätowieren lassen, quer durch alle Altersklassen.
6: Das geht uns irgendwie alle an, kann uns alle betreffen von jetzt auf gleich, aber keiner macht sich so richtig Gedanken drüber. Und deswegen finde ich die Aktion richtig gut und hab Bock auf das Tattoo.
7: Also meine Motivation ist, dass ich selbst in der Forschung arbeite und das Thema Organspende auch super wichtig finde und quasi durch das Tattoo aufmerksam machen kann, um mit anderen ins Gespräch zu kommen und einfach zu sagen, das ist halt wichtig, ein wichtiges Thema, um Menschenleben zu retten.
4: Für die 5 Tattoo-Künstler ist das simple Symbol keine Herausforderung. Heute macht die Arbeit aber mehr Sinn denn je.
8: Wir sind ja auch dankbar über jedes Organ, was es irgendwie zur Transplantation schafft oder so. Und meine Frau arbeitet im Krankenhaus, das heißt, ich habe sowieso Kontakt mit diesen ganzen Organspendeproblematiken. Bin ich gern dabei.
4: Das Tattoo macht die eigene Entscheidung sichtbar. Organspende, ja. Es ersetzt aber weder den Organspendeausweis noch einen Eintrag ins Organspenderegister. Ein Tattoo allein ist rechtlich nicht bindend.
9: Füllt bitte einen Organspendeausweis aus, egal welche Entscheidung ihr damit trefft, weil die Belastung bei den Zu- und Angehörigen einfach am größten ist. Den mutmaßlichen Willen von jemandem herauszufinden in so einer Situation, wo ich die Trauer und den Verlust überhaupt bearbeiten muss, ist fürchterlich. Das heißt, ich als Familienmitglied trage die Verantwortung damit, dass ich einfach sage, ich positioniere mich. Ich trage meinen Willen ein oder trage ihn am Körper. Das ist das Wichtigste, was wir tun können.
4: Alina hat ihren Angehörigen diese Entscheidung heute abgenommen und sie selbst fühlt sich wie alle anderen hier gut damit.
5: Ich bin auf jeden Fall glücklich mit dem Ergebnis, weil das auch eine Stelle ist, die man eigentlich gut sieht. Deswegen finde ich das schön, dass man das der Welt zeigen kann.
10: Zeigst du uns auch nochmal?
5: Ja, klar.
3: Singen ist durch Sport nur schöner. Dieser Slogan ist stark, scheint aber bei den Männern jetzt nicht so zu ziehen. Viele Männergesangvereine, die haben eine lange Tradition, aber kaum jüngere Stimmen. Sprich, es gibt ein Nachwuchsproblem. Aber Ausnahmen bestätigen natürlich die Regel. Und der MGV Wenden ist das beste Beispiel. Seit 1859 gibt es den Chor und er ist jünger und stärker denn je.

0: Sie wollen gut sein und tun einiges dafür. Trainieren mit einer Stimmbildnerin.
1: Und das Kinn rollt über den Brustkorb. Und einatmen.
2: Was ich hier halt merke, was in anderen Chören nicht so ist, da rollen die dann mit den Augen, wenn ich irgendwelche Übungen mache oder sag, jetzt macht mal den Mund auf oder so. Und hier waren alle direkt total offen und begeistert und haben gesagt, ja, machen wir, lassen wir uns drauf ein.
0: Bei den Sängern aus Wenden ist einiges anders als bei anderen Chören. Da ist die Zahl der Mitglieder und deren Alter rekordverdächtig. Chorleiter Thomas Bröcher kennt sich aus in der Männerchorszene.
3: Natürlich ist es einfach so, dass heute ein Männerchor kaum noch über die 50 Sänger kommt, teilweise gar nicht mehr 40. Die meisten haben 15 bis 25 Sänger. Und wir stehen jetzt mit 65 Sängern mit einem sehr guten Durchschnittsalter einfach richtig gut da. Ja.
0: 29 Jahre, jenseits der 60, 33 und 34 Jahre.
4: Die jungen Leute, die sind ja mittlerweile auch anders drauf oder werden anders groß und haben teilweise auch keine Eltern mehr oder Opa, Oma, die irgendwie gesungen haben, dann ist das mittlerweile schon was Besonderes, wenn man viele junge Leute hat.
5: Das ist keine Sache, die in Wochen und in Monaten passiert, sondern die läuft seit vielen, vielen Jahren. Wir haben damals mit einer Städtischprobe angefangen, um einfach jeden, der Lust am Singen hat, einfach mal zu zeigen, wie geht das.
0: So geht das.
6: In meinem Alter zumindest ist das schon eigentlich ein seltenes Hobby. Ne?
7: Wir singen halt zusammen und das ist halt, sage ich mal, wie ein großes Instrument. So fühlt man sich dann auch.
8: Es ist völlig egal, wie alt man ist. Hier ist man auf jeden Fall wunderbar aufgenommen.
0: Hier geht es um die Gemeinschaft. Jeder fühlt sich ernst genommen. Das zeigt auch die Idee des Vorstands, einen extra Seniorenchor zu gründen.
3: Es kann jetzt jeder, der einfach meint, er schafft das vielleicht nicht mehr mit dem englischen Liedgut etc., der probt halt jetzt in dem Seniorenchor, der wird von unserem Vizechorleiter geleitet hier und die proben alle 2 Wochen. Und auch da fangen wir Gott sei Dank die alten Sänger ein Stück weit auf.
0: Die erlebt haben, dass Chöre sterben, weil Nachwuchs fehlt.
9: Das habe ich erlebt bei den Palutinern, da habe ich 30 Jahre gesungen. Und wenn dann die Leute älter werden und kein Nachwuchs kommt, dann bricht der Chor irgendwann auseinander.
0: Die Gefahr besteht beim Männergesangverein Wenden nicht. Der Konzertkalender ist voll. Es soll Pläne für eine CD geben. Viola Zimmermann schiebt für die Tenöre ein Extratraining ein.
1: Eins, zwei, drei,
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0: Die Stimmbildnerin weiß, dass Singen mehr als ein Hobby sein kann.
1: Jetzt kommt Bass, ne?
2: Im Endeffekt ist es ja ein Ausdruck meiner Seele und ich habe zum Beispiel, ich kann mir den Therapeuten sparen, ich kann halt alles rauslassen. Ne?
0: Vielleicht sind sie auch deshalb hier.
11: In Dortmund zugeschaltet ist jetzt Christopher Kregeler, Vizepräsident des Chorverbandes NRW. Das ist ein tolles Beispiel von Wenden, aber die Ausnahme.
12: Ja und nein. Also ich glaube, dass es auf der einen Seite eine Ausnahme ist für einen, der zumindest seinem Namen nach MGV, also ein Männergesangverein ist. Und wenn man so diese historische Herleitung dieser Chorgattung sieht oder dieser Chorstruktur sieht, dann ist es eine absolute Ausnahme. Nein, wenn man sagt, dass die Chorgemeinschaft insgesamt sich, glaube ich, auf einem Aufschwung befindet und damit auch mit den Männern. Also es gibt immer mehr zumindest Männerchöre, die vielleicht nicht vergleichbar wie MGVs, also wie Männergesangvereine in ihrer tradierten Form, sich aber als Ensembles zusammenschließen. Und das kann dann also auch eine ganz runde Sache werden und da gibt es größeren Zulauf.
11: Also quasi so die mehr modernen Versionen, die haben Zulauf und die, die so ein bisschen von der Tradition herkommen, aber die kämpfen natürlich trotzdem, weil die wollen ja eigentlich gerne auch bestehen. Bleiben. Aber es haben schon, das ist Realität, viele aufgegeben.
12: Das ist die Realität in der Tat. Also wir haben so in den letzten 10 Jahren im Chorverband NRW rund 190.000 Chöre gehabt und sind heute so bei etwa 120.000, 130.000 Chören. Das sind immer noch viel, aber wenn man guckt, was so die verschwundenen 60.000 ausmachen, wird man schon sagen müssen, dass ein Großteil dieser Chöre Männerchöre sind und dann eben in ihrer tradierten Form eben als Männergesangverein mit dem entsprechenden Liedgut und auch mit der entsprechenden Herkunft.
11: Ah, da haben Sie, glaube ich, was gesagt, das Liedgut. Was kann denn ein Männergesangverein tun? Also wir haben gesehen, Wenden ist da schon ziemlich

0: ziemlich aktiv. Ich weiß auch, andere tun eine Menge, aber trotzdem verlieren sie Mitglieder. Hat es da auch was mit eben dem Liedgut zu tun?
1: Ja, also zumindest kann man sagen, wir haben es gerade auch in dem Beitrag gesehen, dass englisches Liedgut sich auch da bei den Männern breit macht und das ist auch gut so. Aber es ist eigentlich nicht das traditionelle Liedgut. Wenn man sich klar macht, woher der Männergesangverein kommt, vielleicht ganz in die Geschichte zurückgreifend aus der geistlichen Welt, dann später über die Arbeiterbewegung oder auch Richtung Land gesehen, Männerchöre, die halt sich auch als Dorfgemeinschaft verstehen, dann waren das überwiegend Lieder aus dem deutschen Raum und ja, die auch durchaus Volksliedcharakter hatten. Und
0: das, also es hat so ein bisschen was viel mit Tradition, ein bisschen verstaubt vielleicht. Wir können auf jeden Fall festhalten, die jüngeren Männer kriegt man nur, wenn man auch modern wird.
1: Ja, wobei also es liegt ja nicht allein nur an der englischen Sprache. Also ein Repertoire ist am Ende auch in englischer Sprache womöglich alt. Also es muss schon beides zusammenpassen. Flotte Musik und guter Text.
0: Und die Gemeinschaft nicht zu vergessen. Auch da kann man ja eine Menge tun. Ich sage danke und fürs Interview und tschüss nach Dortmund.
1: Ja, danke Ihnen. Tschüss, alles Gute.
0: Und das Interview haben wir vor der Sendung aufgezeichnet. Unser Ausflugstipp, der führt uns heute nach Bielefeld. Heimat einer Firma, die wir alle kennen. Die haben mal mit Backpulver angefangen. Das hat sie berühmt und groß gemacht. Oder der hier, der Vanillepudding. Ich rede über Dr. Oetker und die haben sogar ein eigenes Museum, die Dr. Oetker Welt inklusive süßer Versuchung.
2: Hier beginnt der Tag nicht mit Kaffee, sondern mit Pudding. Jeden Morgen testet Andrea den Puddingautomaten, bevor die ersten Gäste kommen.
3: Die muss cremig sein, die Konsistenz. Und ja, gelblich natürlich muss die Farbe sein. Und der Geschmack ist sowieso sehr lecker.
2: Ein süßer Job, aber auch ein wichtiger. Über 150 Portionen muss der Automat täglich produzieren. Ums Essen dreht sich in der Dr. Oetker-Welt alles. Die Erfolgsgeschichte beginnt vor rund 150 Jahren mit diesem kleinen Tütchen.
4: Früher hat so ein Tütchen Backpulver 10 Pfennig gekostet, ganz am Anfang. Und ich hatte mal eine ältere Dame, die hat mir gesagt, das ist ungefähr der Preis heute von einem halben Brot. Wenn wir jetzt also mal sehr charmant denken, so ein halbes Brot 5 Euro, so ein Brot 5 Euro, ein halbes Brot 2,50 Euro. Wenn wir heute für ein Tütchen Backpulver 2,50 Euro bezahlen müssten, wäre das wirklich Luxus. Und das war es damals auch.
2: Eine Waage gab es früher im Haushalt nicht. So kam die Innovation von August Oetker, exakt portionierte Zutaten für sicheres Gelingen. Marketing ging damals noch anders.
4: Fernsehen gab es noch nicht, also einfach mal eine Werbung schalten ging auch noch nicht. Also ist man rumgefahren durch die ganze Republik, hat das vorgestellt, sodass die Leute sagten, oh, wie lecker, das will ich kaufen.
2: Die Produktpalette erweitert sich schnell. Pudding, Pizza, Creme fraiche. In der Oetker-Welt kann man in die Produkte eintauchen. Und beim Rundgang mit Susan und Silke erfährt man interessante Background-Stories.
4: Die Leute hatten ja noch kein Auto. Die sind mit der Straßenbahn gekommen. Und weil die alle beim Schichtwechsel nach Vanille geduftet haben, haben die Bielefelder diese Bahn dann Puddingbahn getauft.
2: Wer selbst mit anpacken will, geht eine Etage höher. In der Versuchsküche wird gekocht, gebacken und ausprobiert.
5: Wir sind hier in der Seminarküche in der Dr. Oetker Welt. Und wir machen den ganzen Tag nichts anderes, als Seminare zu überlegen, welche Themen wir machen, die Rezepte auszuwählen und die Seminare vorzubereiten. Und dann natürlich auch anschließend mit den Verbraucherinnen und Verbrauchern durchzuführen.
2: Hier kann man nützliche Tipps und Tricks mitnehmen. In jedem Seminar bereiten Bettina und Julia 16 verschiedene Gerichte mit den Besuchern zu.
5: Man muss aber auch ganz viel turnen gehen, wenn man so viel probiert.
6: Oder mit dem Fahrrad zur Arbeit
5: fahren.
2: Gegessen wird hier immer. Alle Besucher dürfen sich durch das Sortiment durchprobieren.
4: Es gibt ja erst die Puddingpause, dann gibt es noch mal das Deftige zum Schluss. Also
7: genau.
4: Und es riecht lecker.
7: Man nicht nach Hause.
4: Nein. Also,
7: wer hungrig geht, ist selber schuld.
2: Ein Ausflug zwischen Geschichte und Genuss. Unser Tipp: Die Dr. Oetker.

0: Welt in Bielefeld.
1: Wir hatten statt Pizza einen kompletten Regenbogen. Fast wie ein Lupenglas sieht's aus. Das Foto haben wir von Benedikt Selter bekommen. Ich gehe mal zur Seite, dann kann man es richtig sehen. Ne? Aufgenommen nach einem kräftigen Guss in der Nähe von Finntrop-Hüllschotten. Wir sagen Danke und gucken auf die Wetteraussichten. Heute Nacht sind noch vereinzelt Schauer unterwegs, die bis Mitternacht abklingen. Danach klart der Himmel auf und es wird mit 6 bis 10 Grad ziemlich frisch bei schwachem Wind aus Süd. Und morgen starten wir dann vereinzelt neblig, der Vormittag, dann mit Wolken und ab und zu Sonne. Im Laufe des Nachmittags entstehen einige Schauer, dazwischen kommt aber auch die Sonne immer wieder durch. Höchsttemperaturen liegen zwischen 15 und 21 Grad. Der Wind kommt weiter aus südlichen Richtungen. In Schauernähe kann er sehr böig sein. Und am Sonntag wird es dann ganz ähnlich dazu recht windig. Montag tagsüber trocken, am späten Abend gibt es einige Schauer, selten Gewitter bei vorher rund 22 Grad. Dienstag dann weiter wechselhaft und mit 17 Grad auch wieder kühler. Es bleibt dann auch erstmal wechselhaft. Mal gucken, nächstes Wochenende, also übernächstes, könnte die Sonne wieder kommen. Jetzt kommt Heimatflimmern. Es geht um die Heinrichsflut von 1965, die große Katastrophe, erzählt am Dorf Etteln im Kreis Paderborn. Ja, wir wünschen Ihnen ein schönes Wochenende. Wir sehen uns. Bis dann. Tschüss.
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0: Zelensky den offenen Brief gerade jetzt veröffentlicht.
1: Der Zeitpunkt ist natürlich kein Zufall. Es geht darum, auch diesen Wirtschaftsgipfel, den Putin so sorgfältig inszeniert hat, in St. Petersburg zu stören. Zuerst gab es die Drohnen, die St. Petersburg angegriffen haben, die Ölterminals dort und jetzt eben diesen Brief, auf den Putin permanent angesprochen wird. Und das dürfte ihn so gar nicht in den Kram passen. Er will ja da über andere Themen sprechen und wird stattdessen jetzt immer auf diesen unangenehmen Brief angesprochen. Und zum Inhalt des Briefes, der bezieht sich ja auf Thesen, die von Zelensky die längst bekannt sind. Da ist gar nichts Großes, Neues jetzt dabei. Aber er adressiert Putin persönlich, also verortet die Verantwortung immer wieder bei ihm, sagt, dass er persönlich das beenden kann. Und damit wendet er sich Zelensky wohl auch ein Stück weit an die russische Bevölkerung und macht klar, in der Geschichte haben die Russen immer darüber entschieden am Ende, wie es weitergeht. Und diese Möglichkeit gibt es eben jetzt auch. Und gerade weil diese unangenehmen Themen, also die hohen russischen Verluste dort angesprochen werden, Putins Alter, dass das alles nicht so sein muss, ist das wohl auch eben eine klare Botschaft an die russische Bevölkerung.
0: Informationen von Susanne Petersohn. Vielen Dank. Und wir gehen gleich weiter und fragen nach bei Silke Dietrich in Moskau. Putin hat ein Treffen abgelehnt. Glaubt er denn weiterhin, den Krieg gewinnen zu können?
2: Ja, das glaube ich schon. Zumindest hat er da heute überhaupt keine Zweifel dran gelassen. Er hat nochmal betont, wie sehr Russland schon in verschiedenen Regionen der Ukraine die Gebiete schon kontrollieren würde. Und dann hat er nochmal gesagt, dass sich Russland im Moment zuversichtlich und ruhig weiter nach vorne schreiten werde. Und er hat auch nochmal deutlich gemacht, welche Ziele Russland eigentlich hat und dass er da eigentlich auch nicht dran rütteln will. Er hat gesagt, er hat das zu Beginn des Krieges gesagt und das hätte sich auch nichts dran geändert. Und das sind vier große Dinge. Er nennt das eine, hat er heute nochmal beim Wort genannt, Entnazifizierung. Was er damit meint, er möchte eigentlich nicht mehr, dass Präsident Zelensky in der Ukraine an der Macht ist. Nummer zwei, er will, dass die Ukraine darauf verzichtet, der NATO beizutreten. Nummer drei wäre, dass er sagt, dass die Ukraine entmilitarisiert werden soll. Und am Ende betont er auch immer wieder, so steht es ja auch schon in der russischen Verfassung, dass fünf Regionen, die eigentlich offiziell noch zur Ukraine gehören, dann als russisch anerkannt werden sollen. Also im Moment von Kompromissen überhaupt keine Spur und die Zeichen stehen von russischer Seite weiter auf Krieg.
0: Silke Dietrich aus Moskau, vielen Dank. Seit 13 Jahren hat die EU keine neuen Mitglieder mehr aufgenommen. Das liegt unter anderem an den langwierigen Beitrittsverhandlungen. In Montenegro haben heute zahlreiche Staats- und Regierungschefs der EU über den Beitritt von 6 Westbalkanstaaten beraten. Dabei setzten sich vor allem Deutschland und Frankreich für mehr Tempo ein. Zum Westbalkan gehören Albanien, Bosnien und Herzegowina, Montenegro, Nordmazedonien, Serbien und das Kosovo.
3: Dass man den Westbalkanstaaten den Weg in die EU bereitet, darüber herrscht grundsätzlich Einigkeit. Und so drückte Kommissionspräsidentin von der Leyen am Morgen gleich aufs Tempo. Die Erweiterung basiert auf dem Leistungsprinzip, aber Leistung bedeutet nicht langsam. Wir müssen die Erweiterung beschleunigen und glaubwürdiger gestalten. Gastgeber Montenegro ist aktuell am weitesten in den Verhandlungen. Auch Albanien werden Fortschritte bescheinigt. Doch es gibt Bedenken, zum Beispiel wegen der organisierten Kriminalität. Das Verhältnis zu Serbien ist angespannt, unter anderem wegen der Nähe zu Russland. Nordmazedonien und Bosnien-Herzegowina liegen aktuell als Kandidaten zurück. Das Kosovo hat nicht einmal Kandidatenstatus, weil 5 EU-Länder die Unabhängigkeit nicht anerkennen. Gemeinsam mit Frankreich hatte Bundeskanzler Merz vor dem Gipfel eine schrittweise Integration für die Westbalkanstaaten ins Spiel gebracht, eine Art EU-Mitgliedschaft light. Zum Beispiel könnten Staaten schon vor einer Vollmitgliedschaft Zugang zum EU-Binnenmarkt erhalten, die betroffenen Länder zufrieden. Ich sage das schon seit langer Zeit und endlich wurde ich gehört. Und auch die anderen EU-Staats- und Regierungschefs signalisierten ihre Zustimmung für die deutsch-französische Initiative. Das Fazit des Bundeskanzlers:
4: Die klare Botschaft des heutigen Tages ist und wird bleiben: Wir wollen euch.
3: Und so wird zwar am Ende des Tages der rote Teppich in Tivat wieder eingerollt, der Weg für die Westbalkanstaaten in die EU aber ist klarer als zuvor.
0: Und wir gehen zu Christian Feld in Tivat in Montenegro. Warum ist der EU die Erweiterung um die Westbalkanländer so wichtig?
5: Ja, berechtigte Frage, denn die EU ist ja schon eine große Gruppe mit 27 Mitgliedstaaten. Und da spürt man immer mal wieder, dass das auch mal sehr schwerfällig sein kann. Und dennoch haben wir von den EU-Spitzen, vom Bundeskanzler,

0: Wir haben es eben im Film ja auch nochmal gehört, große Worte in Richtung Westbalkan gehört. Dahinter steckt einfach die Angst, dass wenn man die nicht an sich bindet, dass die sich dann eben orientieren in Richtung China oder in Richtung Russland. Und deshalb hat die EU hier auch ein großes Versprechen abgegeben. Es soll nicht ein x-beliebiger neuer Westbalkan-Gipfel sein, sondern man will diesen Beitrittsprozess selber zwar nicht verwässern, aber doch einfacher machen. Und außerdem soll gelten, schon vor einer Vollmitgliedschaft soll bei umgesetzten Reformen soll es schnell greifbare Ergebnisse geben. Allerdings hinter so einem Versprechen steckt natürlich auch ein Risiko. Wenn die EU da nicht liefert und wenn es eben keine neue Dynamik gibt, dann ist eben da das Risiko, dass sich die Westbalkanstaaten dann doch irgendwann mal nach all diesen Jahren frustriert abwenden.
1: Dankeschön, Christian Feld in Tivat. Gesundheitsministerin Waken stößt mit ihren Kürzungsplänen für die Pflegeversicherung auf breite Ablehnung. Sozialverbände kritisieren die geplanten Einschnitte bei den Leistungen, Arbeitgeber die Beitragserhöhungen. Die Kommunen befürchten, dass sie einen immer größeren Anteil der Pflegekosten übernehmen müssen, wenn die Betroffenen in die Sozialhilfe rutschen. Und auch pflegende Angehörige will Waken stärker belasten.
2: Selbstbestimmtes Wohnen für ihre Mütter, Väter und Partner. Das war die Idee der pflegenden Angehörigen für diese Demenz-WG in Potsdam. Die Familien kümmern sich um die Bewohner, unterstützt von einem ambulanten Pflegedienst.
3: Jeder hat seine ganz bestimmten Aufgaben hier. Wir haben das eben so ein bisschen verteilt. Es gibt Angehörigensprecherin, eine kümmert sich um Haushaltssachen, die besorgt werden müssen. Organisation von Ausflügen. Alle bringen schon recht viel Zeit auf.
2: Die geplante Pflegereform würde die pflegenden Angehörigen treffen. Unter anderem soll der Zugang zu Pflegeleistungen künftig teils eingeschränkt werden. Mehr Belastungen müssten dann die Angehörigen selbst tragen. Und es gäbe Kürzungen zukünftiger Rentenansprüche für die pflegenden Angehörigen.
4: Wir sehen besonders kritisch als Sozialverband VDK, dass eben wirklich die Menschen mehr in die Pflicht genommen werden. Auf der einen Seite sollen sie die Pflege weiter für die Angehörigen übernehmen, auf der anderen Seite sollen sie weniger Anerkennung für die Pflege bekommen.
2: Gleichzeitig sollen Präventionsmaßnahmen verstärkt werden. Das Ziel, Gesundheit und Selbstständigkeit der Menschen so lange wie möglich erhalten, um die Pflegekassen zu schonen. Das hält auch der Medizinische Dienst Berlin-Brandenburg für eine gute Lösung.
5: Wir schätzen das jetzt sehr effizient ein. Es wird mittelfristig und langfristig dazu führen, dass durch diese Präventionsangebote und diese Empfehlungen die Menschen länger in ihrem Setting bleiben.
2: Auch eine Hoffnung von Britta Rothschild, damit ihre Mutter so lange wie möglich in der Demenz-WG bleiben kann.
1: Im Tarifkonflikt im Groß- und Einzelhandel hat die Gewerkschaft Verdi den Druck erhöht und heute erneut zu Warnstreiks aufgerufen. Zahlreiche Beschäftigte legten den zweiten Tag in Folge die Arbeit nieder. In mehreren Städten, wie hier in Berlin, gab es Kundgebungen. Verdi fordert 7% mehr Lohn bei einer Laufzeit von 12 Monaten. Die Angebote der Arbeitgeber weist die Gewerkschaft allzu wörtlich schlicht unverschämt zurück. Seit zwei Tagen ist in Bonn eine von drei Rheinüberquerungen vorerst vollgesperrt, die knapp 60 Jahre alte Friedrich-Ebert-Brücke. Sie ist Teil der Autobahn 565 und die wichtigste Ost-West-Verbindung in der Region Bonn-Rhein-Sieg. Abgeriegelt ist auch eine darunterliegende Straße. In den kommenden zwei Wochen wird geprüft, ob eine Reparatur der Brücke möglich ist.
6: Gerade kam der Notruf einer Kundin rein. Ein Wasserrohrbruch auf der anderen Rheinseite in Bonn. Sanitärfachmann Jamil Karaki müsste dafür über die Bonner Nordbrücke und die ist gesperrt. Sonst eine Fahrzeit von 20 Minuten, jetzt rechnet er mit bis zu 2 Stunden.
7: Ja, Vollkatastrophe, ehrlich gesagt, ne? Weil das ist ja nicht seit gestern bekannt, ne, dass sie saniert werden muss.
6: So sieht es sonst aus. Bis zu 90.000 Autos überqueren täglich die Friedrich-Ebert-Brücke, auch Nordbrücke genannt. Wegen der Sperrung müssen die Autos jetzt in Bonn über die Kennedy- und Konrad-Adenauer-Brücke ausweichen. Wer von weiter weg kommt, der fährt am besten über Köln-Rodenkirchen oder Neuwied. Laut ADAC können so 50 Millionen extra Kilometer pro Jahr zusammenkommen. Schon jetzt am langen Wochenende in NRW staut es sich. Am Montag wird sich das richtige Ausmaß zeigen. Das Brückendrama schaut sich heute der Verkehrsminister an. Experten prüfen die Brücke 2 Wochen, dann soll entschieden werden.
8: Kann man das Bauwerk noch mal sichern, noch mal ertüchtigen, abstützen? Oder müssen wir sofort zu einem Neubau kommen? Und davon hängt ab, was wir in der Folge tun werden. Ich kann nur sagen, diese Brücke hat für den Bund höchste Priorität.
6: Die Bonner Nordbrücke wurde gebaut in den 60er Jahren und ist eine von tausenden Brücken, die marode sind. Planung und Neubau können viele Jahre dauern.
9: Also hier ist in Deutschland überhaupt bei der Planung ein großer Nachholbedarf, was die Geschwindigkeit angeht. Da wird immer darüber diskutiert, aber wirklich passieren im Hintergrund tut da wenig.
6: Jamil Karaki hofft auf einen schnellen Neubau, denn im Moment dauert die Fahrt zu vielen Kunden viel zu lange.
1: Eine Reparatur war heute auch auf der internationalen Raumstation ISS nötig. Am Transfertunnel des russischen Moduls wurden zwei Risse entdeckt, durch die Sauerstoff austrat. Deshalb mussten 5 Astronauten der NASA vorübergehend in das Dragon-Raumschiff umsteigen. Nach Angaben der russischen Raumfahrtbehörde Roskosmos konnte eines der Lecks sofort abgedichtet werden. Die zweite Reparatur werde vorbereitet. Solche Lecks sind an der ISS schon öfter aufgetreten. Und wir kommen zum Sport. Tennisprofi Alexander Zverev steht im Finale der French Open. Der Weltranglistendritte hat in Paris nur einen Satz an den Tschechen Jakub Menšík abgeben müssen. Am Ende hieß es 7:5, 6:2, 3:6 und 6:3 für den Hamburger.
10: Alexander Zverev ist vom Traum seines ersten Grand-Slam-Titels nur noch einen Schritt entfernt und bleibt nach dem Viersatzsieg gegen den Tschechen Menšík weiter der große Turnierfavorit. Zverev im dunklen Dress gewinnt nach anfänglichen Schwierigkeiten die Sätze 1 und 2. Vor allem im zweiten Satz ist Zverev seinem Gegner, dem erst 20-jährigen Überraschungshalbfinalisten Jakub Menšík aus Tschechien, überlegen. Obwohl Menšík angeschlagen wirkt und auch länger behandelt werden muss, entwickelt sich in dieser Phase ein hochspannendes Match. Der dritte Satz geht mit 6:3 an den leidenschaftlich kämpfenden Tschechen. In Satz Nummer 4 findet Zverev dann wieder besser zu seinem druckvollen und variablen Spiel, schafft ein frühes Break und belohnt sich nach etwas mehr als 3 Stunden mit dem zweiten Finaleinzug bei den French Open nach 2024. Im Finale am Sonntag trifft Zverev auf den Italiener Flavio Cobolli.
1: Die DFB-Frauen spielen heute Abend gegen Norwegen. Mit einem Sieg könnten sie die Qualifikation für die Fußball-WM in Brasilien im kommenden Jahr perfekt machen. Anpfiff ist um 20.35 Uhr in Köln. Zu sehen ist das Spiel hier im Ersten.
11: Einen Schritt entfernt sind sie noch von Brasilien. Platzbegehung vor einer halben Stunde. Die gute Nachricht, Torhüterin Ann-Kathrin Berger kann nach einer überstandenen schweren Bauchprellung spielen. Aber vor ihr fehlt fast die komplette Stammdefensive.
12: Es wird definitiv eine Herausforderung werden. Und wir werden so in der Viererkette spielen, wie wir noch nie zusammen gespielt haben.
11: Auch die Offensive ist gefordert, es besser zu machen als zuletzt gegen Österreich. Durch das 0:0 heißt das Motto heute, verlieren verboten.
12: Druck verspüren wir nicht. Ich glaube, es ist für uns alle eine große Chance, sich als eine der ersten europäischen Mannschaften zu qualifizieren für eine Weltmeisterschaft.
11: Abschlusstraining gestern. Sjoerke Nüsken vom FC Chelsea wird heute die Mannschaft zum ersten Mal als Kapitänin aufs Feld führen.
13: Es ist ein Traum, der in Erfüllung geht. Ich freue mich riesig drauf. Meine Familie ist im Stadion. Wird emotional, wird ein besonderes Spiel. Deswegen, ich kann es kaum abwarten.
11: Es ist für die DFB-Frauen nur ein Schritt bis zur WM. Und den wollen sie heute gehen.
1: Und für die Fußballmänner wird es in 9 Tagen ernst in Sachen Weltmeisterschaft. Vorher gibt es noch die Generalprobe. In Chicago trifft das Team von Trainer Nagelsmann morgen auf Mitgastgeber USA. Beim Abschlusstraining haben sich Verantwortliche und Spieler schon mal mit dem Stadion vertraut gemacht. Nicht dabei Torhüter Manuel Neuer, der weiterhin verletzt ist. Und nun die Wetteraussichten für morgen, Samstag, den 6. Juni.
14: Unter Hochdruckeinfluss sind morgen in den östlichen Landesteilen bis zu 11 Sonnenstunden drin. Ansonsten erreicht uns von Westen der nächste Tiefausläufer. Heute Nacht klingen auch in der Nordhälfte die Schauer ab. Dann ist es teils wolkig, teils klar. Regional bildet sich Nebel. Morgen wird es von der Ostsee bis nach Ostbayern freundlich, sonst wechselhaft mit Sonne und Wolken. Dazu ein paar Schauer und Gewitter, vor allem im Westen und Nordwesten. Heute Nacht kühlt es ab auf 13 bis 4 Grad. Morgen Höchstwerte von 17 Grad in der Eifel bis 26 Grad in der Lausitz. Am Sonntag im Norden viele Wolken, Schauer und Gewitter. Die gibt es auch an den Alpen, sonst häufig Sonnenschein. Am Montag oft freundlich, vorübergehend wärmer. Ab dem Nachmittag von Westen teilweise kräftige Schauer. Am Dienstag insgesamt wechselhaft.

0: Wer war drin, Heidung? Wieder drin.
1: Könnte es gleich du sein?
2: Ich glaube, es hakt. Wenn der Hartwigsen jetzt hier durch die Tür kommt, dann sind wir morgen früh alle in Somalia. Das muss ja weg.
3: Die schönen Brettspiele kann man doch nicht alle wegwerfen.
2: Habe ich extra bei Otti entrümpelt.
0: Das ist Sperrmüll. Das kann ich nicht mal mehr im Gemeindehaus spenden.
1: Damenmannschaft. Ein anderer wollte Otti nicht.
0: Wenn ich vom Lehrgang wieder da bin, dann ist der Krempel hier verschwunden.
1: Upsi.
0: Ist das klar?
1: Ja, ja, ist klar.
4: Kriminalwache Hängerschkardickel?

0: So, jetzt nochmal bei Tageslicht. Ich gieß mal, du Polizei, jemand muss die Welt vor mir beschützen.
1: Reden wir hier von einer Dauerobservierung?
0: Wie findest du es?
1: Wohnt hier eigentlich jemand?
0: Früher, Saisonarbeiter.
1: Und jetzt nicht mehr?
0: Personal habe ich schon lange nicht mehr. Also, willst du? Einziehen.
1: Ach. Ja, hallo, Dickel? Was, schon wieder? Ich komme. Nimm eine Leiche. Ich muss los.
2: Krass. Echt krass.
3: Ich kann mir das nicht erklären, wie das passiert ist. Der muss unterm Heu gelegen haben.
4: Nicht deine Schuld. Typisch Albert. Kommt der Bauer unter den Trecker, war der Schnaps besonders lecker.
1: Sie kannten den Mann?
4: Oh ja, Albert Appel. Der lag hier immer mal wieder besoffen auf dem Acker, wenn er vom Fußball kam.
3: Ja, wir haben dann immer seinen Bruder angerufen, damit er den abholt.
1: Seinen Bruder?
5: Kai und Albert. Die Appels aus Wehedem. Alte Familie.
2: Ja, jetzt nur noch Kai. Der allerletzte Appel.
3: Gut. Also, erste Einschätzung.
5: Landwirtschaftlicher Unfall.
3: Nur Sie beide fahren den Trecker, ja? Also, nee, eigentlich nur ich. Ich mache ja die ganze Hofarbeit praktisch alleine.
1: Ach, Sie sind gar kein Landwirt.
4: Ja, klar. Also, abends. Tagsüber arbeite ich auf dem Wertstoffhof. Irgendwie muss das Geld ja reinkommen.
3: So, wie geht's denn jetzt hier weiter?
1: Wir müssen die Leiche freilegen.
2: Das können wir bei der Feuerwehr machen. Ich rufe Arthur an.
1: Fuß, Sie sichern den Fundort, fotografieren und absperren. Ich verständige den Angehörigen.
6: Was ist er denn?
7: Mach auf! Albert! Mann! Ich soll mal aus!
1: Er hat Blutdruck.
7: Ja, ja. Wer bist du denn?
1: Dasselbe frage ich Sie. Wollen Sie zu Albert Appel?
7: Wie? Bist du seine Perle oder was?
1: Spricht was dagegen?
7: Gar nicht. Gut, dass du da bist. Jetzt pass mal auf, sein Schatz. Und sag ihm, sorry wegen gestern.
1: Was war denn gestern?
7: Das weiß der Albert schon selber. Komm, Schnecke. Leon.
1: Und von wem richte ich das aus?
7: Nach ihm schönen Gruß vom Schmadala.
8: Jenny, komm, wir räumen alle Neune von der Kegelbahn. Hey Jenny.
1: Herr Appel? Marie Gabler, Polizei Hänger.
8: Vor der Scheune ein Feuer an. Hey Jenny.
9: Sag mal, geht's noch, sich hier einfach anzuschleichen?
1: Es geht um Ihren Bruder.
9: Aha.
10: Und wo ist Bertie jetzt?
1: Er wird gerade rechtsmedizinisch untersucht.
10: Das war nicht sein erster Unfall. Jahrelang habe ich gepredigt, wenn du saufen musst, dann warte bis zu Hause.
1: Wissen Sie, wofür die Fußballer sich entschuldigen wollten?
10: Bertie Schiedsrichter. Amateurfußball. Da gibt's öfter Ärger.
1: Wann haben Sie ihn zuletzt gesehen?
10: Gestern Morgen. Mittags hatte er ein Spiel, keine Ahnung wo.
1: Und ist er nicht nach Hause gekommen? War das normal?
10: Naja, normal nicht, aber er war öfter ein paar Tage weg.
1: Aha.
10: Alberts Acker war das Fußballfeld, er war nicht gerne Bauer.
1: Und dann machen Sie die ganze Arbeit hier alleine?
10: Wissen Sie, was Helfer kosten? Selbst aus dem Osten. Aber was soll ich machen? Das ist nun mal unser Familienerbe.
1: Ach, wie haben Sie denn das Ding hierher gekriegt? Gerollt.
5: Ging nicht anders. Der Feuerwehranhänger hat keinen TÜV.
1: Was?
11: Danke, Herr Brandt, dass Sie uns so selbstlos zu Hilfe eilen. Nach Feierabend.
1: Danke, Herr Brandt, dass Sie Ihren Fuhrpark so in Schuss halten.
11: Dann wollen wir mal.
2: Darf ich?
1: Wollen Sie das mit dem Ding da aufsägen? Sie könnten Beweise vernichten.
5: Beweise? Beim Unfall?
11: Also ausrollen ist jedenfalls nicht. Das sind ja mehr als 100 Meter, bis das Ding freiliegt.
2: Aber weh, Sie schneiden was ab!
1: Oh.
11: Wieso war das Bein jetzt da oben?
12: Ja. Oh.

0: Keine Sorge, ich tu dir nichts. Giesbert. Du?
1: Barissa.
0: Barissa.
2: Jemand hat versucht, Appels Tod nach einem Unfall aussehen zu lassen.
3: Wie kommen Sie denn jetzt darauf?
2: Naja, er lag unter dem Heu. Da hat er sich ja nicht selbst hingelegt.
1: Fremdeinwirkung.
2: Mit Tötungsabsicht. Sehen Sie die eingetrockneten Ränder an der Kopfwunde? Die sind auf jeden Fall älter als die Verletzungen durch die Ballenpresse.
1: Tatort von dort Mordort?
2: Glaube ich nicht. Es gab keine Blutspuren bei der Leiche.
3: So, jetzt beruhigen wir uns alle erstmal. Der Albert Appel war ein ganz harmloser Bauer.
2: Ja. Und was war er noch?
3: Schiri.
2: Hier hat er seine Spielberichte notiert. Am Sonntag hat Borussia bitte nicht gegen FC bitte nicht gespielt.
1: Lokalderby.
2: Zwei Fußballvereine in dem Winsdorf?
3: Hoffentlich hat die Borussia gewonnen.
1: Ja, den FC kann hier keiner leiden. Ist der größte Club, Geld ohne Ende. Die kaufen alles weg, was Talent hat aus den anderen Vereinen.
2: Wie kaufen? Das sind doch Amateure.
3: Mhm. Der Gerd Schmidtaler, der will das ändern, ist der Präsident.
2: Den habe ich gestern am Hof Appel getroffen. Der war mit seinen Spielern da, um sich für einen Vorfall am Sonntag zu entschuldigen.
3: Was denn für ein Vorfall? Hier steht nur, dass die Borussia 1:0 gewonnen hat in der Schlussminute durch Elfmeter. Schwein gehabt.
1: Ja, dann sollten wir am besten die Fußballer befragen.
2: Das machen wir auch. Aber vorher will ich noch mal mit dem Bruder reden.
4: Herzliches Beileid von der ganzen Mannschaft.
5: Danke.
4: Beileid.
5: Danke. Ganz nett gemeint, Männer, ne? Aber ich muss Kartoffeln pflanzen. Wenn ihr also nicht mit anpacken wollt, dann...
6: Danke, Jungs. Sag mal, was ist passiert?
5: Albert hat einen Unfall.
6: Oh, wie schrecklich. Und meine Putzfrau, wo ist die?
5: Die ist weg, hast du einen Ersatz? Alleine komme ich nicht klar, ohne Albert erst recht nicht.
6: Tja, dann kann ich dir nicht helfen. Albert hat unsere Zusammenarbeit am letzten Spieltag beendet.
5: Was?
1: Die sind von Borussia, bitte nicht.
2: Ob die sich auch entschuldigen wollen?
7: Also ich weiß ja nicht, wie man das in Köln macht. Aber wenn hier jemand stirbt, kondoliert man. Magic Max.
2: Was?
7: Stört der Junge am Auto. Magic Max Konietzka. Der Stürmer von Borussia. Dass ich den mal live erleben darf?
1: Du kannst ihn jeden zweiten Sonntag live erleben. Du musst danach bitte nicht und 5 Euro zahlen.
7: 12,15 auf 60.
2: Hallo. Hier spielt die Musik. Also ich rede jetzt mit Kai Appel und Sie schauen sich um.
5: Gibt's Neuigkeiten?
2: Wir gehen beim Tod Ihres Bruders von Fremdverschulden aus.
5: Wie Mord oder sowas?
4: Nee, muss nicht. Gibt ja auch fremdverschuldete Unfälle.
2: Dürfen sich meine Kollegen mal das Zimmer Ihres Bruders anschauen?
5: 1. Stock.
2: Ich muss Sie das fragen. Wo waren Sie am Sonntagnachmittag?
5: Denken Sie, ich hätte Albert was getan? Der war mein Bruder.
2: Unter Geschwistern passieren die schlimmsten Dinge.
5: Sie haben also auch welche?
2: Eine Schwester.
5: Naja, na klar gibt's auch mal Zoff. Aber man verzeiht sich ja auch wieder, oder?
2: Wenn man so aufeinander angewiesen ist wie Sie und Albert?
5: Ja, da hält man zusammen, egal was passiert.
2: Beneidenswert. Trotzdem, wo waren Sie am Sonntagnachmittag?
5: Ich war bei der Wiedereröffnung vom Waldhaus Amore.
1: Meinst du, die Leute würden er oder er nicht aufräumen, wenn sie nicht wüssten, ob sie nicht mehr nach Hause kommen oder nicht?
4: Wenn sie wüssten, dass sie nicht wiederkommen, dann würden sie das Haus vielleicht gar nicht erst verlassen.
1: Ja, kann sein. Hm. Naja, sieht nicht so aus, als ob er nochmal hier war.
4: Nee.
2: Und wie lange waren Sie da?
5: Mindestens bis 10.
1: Nichts.
4: Nur, dass es sehr ordentlich ist. Vorbildlich.
5: Ja, Ordnung hat uns der Vater reingeprügelt. Ist das schlimm?
4: Nö.
2: Eben war noch mal eine Fußballmannschaft da. Wollten die sich auch entschuldigen?
5: So, nein, die wollten kondolieren. Aber Frau Schmadalla hat erzählt, dass es am Sonntag bei Alberts letztem Spiel eine Schlägerei gab.
2: Schmadalla? Ist sie nicht beim FC? Bei den Weißen?
1: Ja, also sie ist Chefin von Borussia.
2: Ein Ehepaar, 2 Vereine? Und hat sie gesagt, worum es in der Schlägerei ging?
5: Ach so, das ist ja schon fast normal. Ich sag immer, Albert, tu dir das nicht an, das ist Gefahr für Leib und Leben. Und er immer, ja, ohne Schiri geht's immer nicht. War sein Nebenherz geliebt.
3: Ja. Jeder will doch den Schiri mal an die Gurgel. Ist doch ganz normal.
1: Ja, aber es wirklich tun? So.
2: Ich bin dann jetzt weg. Hier ist mein Wohnungsschlüssel. Und das hier ist deine To-Do-List. Frau Schäfer, er muss arbeiten.
8: Ja, wir auch.
2: Diese Schmadallas, in welchem Verhältnis stehen die denn zueinander?
8: Gerd Schmadaller ist so ein Baustoffhändler aus Bittenich.
2: Reich geworden durch den Ehrgeiz seiner ersten Frau und glücklich durch den Hintern seiner neuen Flamme.
8: So, die Blumen werden jeden Tag gegossen. Und mach mir bitte keine Pfützen auf die Untersetzer, ja?
5: Hey.
2: Die neue kenne ich. Schnecke.
8: Naja, so nennt er die. Armes Ding. Und auf der Terrasse die Meisenknödel überprüfen. Und wenn die alle sind, dann findest du im Keller neue.
5: Okay.
2: Und was ist mit Frau Schmadaller?
8: Och, die hat vor ihrer Trennung den FC für ihn gemanagt. Also, wenn er Erfolg hat, dann verdankt er ihn seiner ersten Frau.
2: Und nach der Trennung ist sie direkt zur Konkurrenz?
8: Genau. So, und das Allerwichtigste, jeden Abend Fenster und Türen überprüfen, wegen der Einbrecher. Und wenn ich wieder da bin, dann ist diese Spielekiste da hinten verschwunden.
2: Hm? Ich wusste gar nicht, dass Sie in Urlaub fahren.
8: Urlaub? 2 Tage Schiedsfrauenseminar. In Solingen.
2: Sie überprüfen das Alibi von Kai Appel und wir knüpfen uns diesen Schmadaller vor.
1: Frau Gartner, ich habe nachgedacht.
2: Prima.
1: Angenommen, Schmadaller hätte Appel umgebracht. Würde er dann am nächsten Tag mit Bier aufkreuzen?
2: Vielleicht als Ablenkungsmanöver. Das kriegen wir schon aus ihm raus.
1: Bin ich gespannt, wie Sie das rauskriegen. Im Film würden die Good Cop, Bad Cop spielen. Das wäre heftig.
9: Und das Beste ist, der kostet dich keinen Cent. Spritversicherung. Zahl alles ich. Du musst nur das Trikot wechseln. Was los, Mann?
10: Sorry, Entschuldigung. Es ist einfach nur Sache mit dem Schiri am Wochenende und Schlägerei mit euch.
9: Das sind 2 Paar Schuhe. Dass er jetzt tot ist, damit haben wir nichts zu tun. Auch wenn andere das gerne hätten.
10: Was? Nein, komm, keine Ahnung. Für mich persönlich, es fühlt sich einfach an, als wäre ich in irgendeine Scheiße reingeraten.
9: Mach dir keinen Kopf, Jung. Unfälle passieren. Hm? Hör mal, wie sieht's jetzt aus? Schindest du nächste Saison für uns Elfmeter? Scherz. Hör mal, wie lange willst du denn noch mit dem Bus und dem Fahrrad hier durch die Gegend kondern?
10: Bist du ein Führerschein?
9: Wahrscheinlich. Für so ein Kick hast du beim FC keine Zeit. Wir wollen nach ganz oben. Dein Platz ist auch ein Platz, Junge. Wir bringen dich ganz groß raus. Hm?
1: Was machen die zusammen?
2: Schmadaller wirbt Spieler ab. Weiß ich von ihnen.
10: Ich muss jetzt los, aber ich denke drüber nach.
9: Hör mal, das Angebot steht 3 Tage, ne?
2: Ach, der ist aber eilig.
1: Vielleicht will er nicht gesehen werden.
2: Digga, egal was jetzt passiert, ich bin keine Polizistin, okay?
1: Was?
11: Der da! Den habe ich gestern auf dem Hof Appel gesehen. Er war mit einer Horde Fußballer da.
1: Frau Gabler, was machen Sie?
11: Er denkt, ich bin Albert Appels Freundin. Spielen Sie einfach den Good Cop. Was ist Albert am Sonntag passiert?
9: Woher soll ich das wissen? Ich habe gerade erst von seinem Tod erfahren.
11: Was haben Sie Albert angetan?
9: Was soll das?
1: Jetzt beruhigen Sie sich und lassen mich meine Arbeit machen.
9: Ich denke, Alberts Tod, das war ein Unfall.
1: Hören Sie, wir denken auch, dass es ein Unfall war. Aber Frau Gabler hier dreht am Rad, hat so viele Krimis geguckt. Also sagen Sie einfach, was passiert ist und wir gehen.
9: Wir haben gegen die Borussia gespielt. Mit denen teilen wir uns leider auch hier den Platz.
1: 0-1 verloren, wissen wir.
9: Der Elfer am Schluss, das war ein Witz. Albert hat das Spiel verpfiffen. Das haben wir ihm nach dem Spiel auch so gesagt. Gab eine kleine Diskussion. Nix Wildes.
1: Und wo waren Sie und die Mannschaft nach dem Spiel? Also einfach, dass ich meine Ruhe vor der Frau Gabler hab.
9: Danach waren wir im Tiki-Taka in Liebernich. So wie nach jedem Spiel.
1: Ah ja, kenn ich. Schön da. Zufrieden? Danke. Das war's. Sie können gehen.
9: Gerne.
1: Heftig. Kann ich nächstes Mal den Bad Cop machen?
2: Klar. Jetzt fahren Sie erstmal ins Tiki-Taka und checken sein Alibi. Wir treffen uns auf dem Revier.

0: Ihre Bitternichbräu und meine Borussia, die gehören zusammen. Für die Region. Wenn Gerd erst mal aufgestiegen ist, dann kennt er keinen mehr von uns. Überschlafen Sie es. Ich rufe Sie morgen an.
1: Machen wir so. Bis morgen.
0: Tschüss.
2: Tschüss.
3: Hallo.
0: Hallo.
3: Guten Tag, Marie Gamler, Polizei Hengersch.
0: Oh, Eva-Maria Schmadalla. Aber sagen Sie ruhig Efi. Machen alle.
3: Mich wundert ja, dass Sie sich noch Schmadalla nennen.
0: Wegen Gerd? Hm? Die Scheidung ist bald durch. Und Sie verheiratet?
3: Noch.
0: Willkommen im Club.
3: Nein, danke, ich bin im Dienst.
0: Hat er sich auch eine Jüngere geschnappt?
3: Eher umgekehrt. Sie hat sich ihn geschnappt.
0: Auf dass der Blitz sie beim Scheißen treffe. Prost.
3: Prost.
0: Wir können natürlich auch mal einen Kaffee zusammen trinken.
3: Unbedingt. Aber heute bin ich wegen Albert Appel hier.
0: Ach, Albert, der Ärmste.
3: Sie haben seinem Bruder Kai von einer Schlägerei erzählt. Aber Ihr Ex sagt, es war nur eine Diskussion.
0: Ja. Was Gerd zur Diskussion nennt. Gerd will in die Oberliga, also fast Profifußball. Er hat dafür schon über 1 Million Euro in den Verein gesteckt.
3: 1 Million? Ernsthaft?
0: Ja, es ist jetzt nicht ungewöhnlich, dass im Amateurfußball Geld investiert wird, aber bei Gerd ist das Größenwahn.
3: Davon kann ja bei Ihnen nicht die Rede sein.
0: Meine Jungs kommen zu mir, weil ich für Fairplay und Diversität stehe.
3: Geld scheint aber doch auch verlockend zu sein. Ich habe eben Magic Max bei Ihrem Ex-Mann gesehen. Sucht er denn noch einen Stürmer?
0: Was? Der hat doch schon 3. Das ist die Rache für den Elfer am Sonntag. Einfach wegkaufen und dann auf die Bank setzen. Aber nicht mit mir. Den mache ich fertig. Ihn und seinen beschissenen Verein.
3: Wegen des Elfers. Ihr Ex-Mann sagt ja, der am Sonntag war ein Witz. Na,
0: faul ist, wenn der Schiri pfeift. Ja, ich bin's. Sag mal, hast du sie noch alle? Wenn du dich meinem Max auch nur noch einmal auf 100 Meter näherst, ich verspreche dir, ich mach dich kaputt.
3: Wenn Ihnen noch was einfällt, melden Sie sich bei mir, ja?
0: Wiedersehen.
3: Wiedersehen.
0: Halt dein Scheiß-Bratwurst-Maul, jetzt rede ich!

0: Stopp! Polizei! Pop! Stolizei!
1: Legen Sie das Ding weg, Chris. Sie haben es geschafft. Sie sind ein echter Polizist.
2: Sogar Dienststelle, Leute.
3: War eine schöne Viertelstunde.
2: Dann waren Sie wieder da.
1: Tut mir leid, dass ich Ihre Karriere vermassel.
2: Ach, das ist wirklich was für mich ist. So viel Verantwortung.
1: Hier kommt noch eine vermasselte Karriere. Schmadalla hat ein Vermögen in den FC Bitternich gesteckt, um in den Profifußball zu kommen. Albert Appels Elfmeterpfiff im Lokalderby hat seinen Aufstieg verhindert. Dickel prüft sein Alibi. Was mit Kai Appel?
2: Der war 5 im Waldhaus Amore. Um 6 hat Arthur ihn am Buffet gesehen. Um 7 hat der Werner ihn am Pissoir getroffen. Und ab 9 war der Hennes mit ihm im Liverpool.
1: 5 Stunden viele Zeugen. Dickel, haben Sie was für mich?
4: Und ob? Wollen Sie ein paar Fotos sehen?
1: Ja.

0: Was sehen Sie?
1: Was ich sehe? Ja, ja, von wegen Arbeitsfreundin. Ihren Dienstausweis würde ich gern noch mal sehen. Das hätte ich mir gleich denken sollen, dass da was nicht stimmt.
0: Auf dem Handy, was sehen Sie da?
2: Besser gesagt, was siehst du nicht?
1: Wie nicht? Was denn jetzt, was ich sehe oder was ich nicht sehe?
2: Du siehst dich nicht, Mann! Auf keinem Foto, du warst gar nicht im Tiki-Taka.
0: Jetzt nicht, Dicke. Meine Kollegin meint, wir sehen Ihre Mannschaft, aber wo sind Sie?
1: Ja, also, ich war da. Weiß ich jetzt auch.
0: Schluck Wasser vielleicht?
1: Mara. Erst verscheißern sie einen und dann kriegt man die Arschkarte. Kriegt man so einen Hals, kriegt man da.
3: Gerti, dein Blutdruck.
1: Ja.
2: Trinkpause beendet. Wo warst du?
4: Sonst legen wir hier mal ganz andere Seiten auf.
1: Ja, okay. Ja, das war anders. Also. Ich war nicht im Tiki-Taka. Na und?
2: Wo warst du dann? Hm? Spuck's aus, Schmaddi!
4: Hast du Albert Appel umgebracht?
1: Ah! Im Stadion! Der Mann! Scheiße! Pumpe!
4: War ich das?
1: Am Sonntag, nach dem Spiel. In dem Handgemenge. Ich hab gedacht, mein Herz platzt.
3: Ja, Infarktschmerzen, akute. Ich konnte den Kreislauf stabilisieren und habe ihn ans Krankenhaus gefahren. Bin seine Krankenschwester.
1: Ja, Stecke und das alles, das ist ein Fake. Das soll keiner wissen, wie schlecht es um mich steht.
0: Wozu das ganze Theater?
1: Das müssen Sie gerade fragen. Die Efi ist meine Ex-Frau. Die darf nicht wissen, wie krank ich bin. Ich will ihr ja nichts Böses. Ohne sie wäre ich immer noch Baggerfahrer in der Kiesgrube. Da gäbe es schmaderler Baustoffe gar nicht. Aber trotzdem, man nimmt sich auseinander. Ist eben so. Ist menschlich, oder?
0: Ja, vielleicht.
1: Aber jetzt will die Efi mich wegputzen. Die will mich krepieren sehen. Dann kriegt sie nämlich alles. Deshalb versucht sie, mich fertig zu machen. Aber nicht mit mir. Ich steck mein ganzes Vermögen in den Verein. Super Truppe, Profi-Umfeld. Wir wollen gegen die Bayern spielen.
0: Ihre Frau beweist mit ihrer Borussia, dass man Erfolg nicht kaufen kann.
1: Wer viel Geld hat, der kauft Spieler und Experten. Wer wenig Geld hat, der kauft was anderes. Darüber denken Sie mal nach.
0: Ihr Rosenkrieg behindert meine Mordermittlung. Darüber denken Sie mal nach.
1: Ach, Morde. Ja, ja, ja. Die gibt's wie Kies in der Grube. Aber die Schmadal-Arena, die gibt's nur einmal.
3: Gerd.
0: Also dann. Und entschuldigen Sie noch mal meine Kollegin.
1: Ach, die war doch süß.

0: Bin ich kaputt?
1: Ich konnte dich nicht zurückrufen. Ich hatte einen Scheißtag. Nimmst du mich trotzdem? Hoch?
0: Mhm. Marissa, Marie, Marie, Marissa.
1: Hallo.
0: Hab sie im Schweinestall gefunden. Sie war fix und fertig. Sie bleibt erst mal im Gesindehäuschen.
1: Was ist Ihnen denn passiert?
0: Marissa Bulgaria, mehr sagt sie nicht. Vermutlich eine gestrandete Erntehelferin. Die laufen ja manchmal rum, wissen nicht, wie sie nach Hause kommen.
1: Bulgarien, hast du gesagt? Hm. Ich habe eine Idee. Ich bin von der Polizei. Ich kann Ihnen helfen.
2: Asamut Polizia da. Mogę da vi pomogne.
1: Vielleicht hast du das nicht richtig verstanden mit Bulgarien.
0: Oder die redet nicht mit Buletten.
3: Otti, wann wir flegorto?
0: Ah, ja. Du weißt ja, wo alle. Ligoto!
1: Die redet nicht mit Buletten?
0: Die redet mit keinem. Die haben Angst.
1: Vor wem denn? Vor den Bauern?
0: Es gibt hier Höfe, die sind wie eine chinesische Großbaustelle. Du gibst deinen Pass ab, schuftest 14 Stunden am Tag, schläfst mit drei anderen im Bett. Und mit ein bisschen Pech stehst du am Ende ohne Kohle da, weil sie den Lohn für Kost und Logis wieder abknüpfen.
1: Krass. Vielleicht können wir ihr helfen. Aber jetzt brauche ich erstmal ein Bett. Und was zu beißen.
0: Mal sehen, was ich noch da habe.
4: Ich meinte nichts zu essen.

0: Morgen. Kaffee alle?
1: Hoffentlich ist die Heike bald wieder da.
2: Wir haben einen fast umgebracht und du denkst an Kaffee.
1: Ich habe keine verschärften Verhörmethoden angewendet, Fräulein.
2: Strafarbeit von der Gabler. Ich soll die Spielberichte auf Auffälligkeiten prüfen.
3: Morgen.
1: Morgen.
3: Frau Gabler, ist die da?
1: Nee. Aber wenden Sie sich ruhig vertrauensvoll an Fuß. Also an mich, also Hauptkommissar Fuß, Frau Schmatterler.
3: Ich bin wegen Gerd hier. Ich habe gehört, der ist gestern Abend verhaftet worden.
1: Ja, da kam es leider zu einem...
2: Keine Ermittlungsergebnisse an Unbefugte.
3: Ich bin Evi Schmadalla. Das ist mein Mann.
2: Gewesen. Sie sind getrennt.
1: Ruhe jetzt! Die Kollegin hatte leider recht. Ich darf da keine Auskunft geben. Aber wir hatten gestern einen dringenden Tatverdächtigen, der während der Befragung einen Herzanfall erlitten hat.
3: Er hatte was?
1: Ja. Herzkasper, schwache Pumpe. Wussten Sie nicht?
3: Gerd?
1: Oh, Namen habe ich nicht genannt. Also behalten Sie das lieber für sich. Und sagen Sie es vor allem nicht, der...
4: Vielen Dank fürs Fahren.
5: Liegt auf dem Weg.
6: Kauf wieder warme Jacke und vernünftige Schuhe. Und heute Abend reden wir noch mal mit ihr, ja?
5: Ist klar, Frau Kommissar.
6: Und kauf mir eine Zahnbürste für dein Badezimmer.
5: Das geht mir jetzt aber ein bisschen schnell.
6: Keine Sorge, wir bringen Sie nicht zur Polizei. Ach, Frau Schmadalla.
7: Na, haben Sie Ihren Stürmer zurück?
3: Frau Gabler, also ich hätte jetzt Zeit für einen Kaffee. Wollen wir?
6: Leider nicht. Gern ein andermal.
3: Gerds Herzinfarkt, ist das was Ernstes?
6: Woher wissen Sie das? Haben Sie meinen Beamten ausgequetscht?
3: Das musste ich gar nicht. Das hat er mir von selbst erzählt.
6: Na, dann wissen Sie ja schon alles.
3: Nicht alles. Ist er wirklich in den Mord verwickelt? Kommen Sie, wir sind doch seelenverwandt.
6: Bei mir in der Verwandtschaft erzählt man sich längst nicht alles.
3: Schade. Ja, hi. Wie, was ist? Das frag ich dich. Jetzt rat mal, wen ich gerade gesehen hab.
6: Dickel, das mit dem Bad Cop lassen wir in Zukunft.
2: Okay, sein lassen mache ich.
6: Und Fuß, wenn Sie noch einmal Ermittlungsstände an Unbefugte rausgeben, dann...
1: Somalia, ist klar.
6: Also noch mal von vorn. Wie entstand der Tatverdacht gegen Gerd Schmadalla?
2: Albert Appel hat ihm durch den Elfmeter den Aufstieg vermasselt.
6: Haben Sie die Spielberichte gecheckt? Irgendwas Auffälliges?
2: Viele Strafstöße, also viele.
6: 3, 4, 5, 6 Elfmeter in der Saison, allein für Efis Borussia? Jedes Mal nach Foul an Konietzka.
2: Ja. Und die Siegtreffer verdankte sie jedes Mal...
1: Magic Max Konietzka, der hat die Dinge alle persönlich eingemacht. Normalerweise schießt der Gefolter nicht selbst.
6: Aber die Siegtreffer verdankte Efi nicht Magic Max, sondern den Pfiffen von Magic Appel.
1: Dann hat sie den gekauft.
6: Wer Geld hat, kauft Spieler. Wer kein Geld hat, kauft was anderes.
2: Schiri-Bestechung. Und jetzt?
6: Fragen wir Magic Max. Der war bei jedem Pfiff dabei.
8: Oh, Scheiße.
6: Hallo, Polizei Hengas, wen haben wir denn da?
9: Wow, echter Promi. Wollt ihr noch zu kommen?
6: Sie sind zu schnell gefahren, haben Sie das Schild nicht gesehen?
9: Welches Schild?
10: Ja, das war gestern noch nicht da.
1: Das ist eine Spielstraße. Hier sind maximal 10 km/h erlaubt. Sie waren erheblich schneller. Lappen dürfte weg sein.
6: Ihren Führerschein bitte.
10: Fuck.
6: Albert Appel hat die Spielergebnisse zugunsten von Borussia bitte nicht manipuliert. Was fällt Ihnen dazu ein?
1: Herr Magic, fahren ohne Fahrerlaubnis.
2: 21 StVG. Bis zu einem Jahr Haft. Das sollen Sie nicht. Trinkpause.
10: Danke. Ich wusste das erst seit Sonntag. Also so richtig. Vorher war es nur so eine Vorahnung.
6: Sie können uns ruhig mehr erzählen.
1: Bitte.
10: Also mir kam das die ganze Saison schon komisch vor. Also Beim allerersten Mal warst du ein Foul. Aber nicht im Strafraum.
1: Also strittig?
10: Ja. Danach habe ich ein paar Schwalben gemacht. Jedes Mal pfeift er. Und nicht jedes Mal jetzt Glück gehabt, ne? Aber letzten Sonntag, das Spiel war schon fast rum. Und dann kommt er an und flüstert, ich solle schwalben. So wie immer, hat er gesagt.
6: So wie immer?
10: Ich bin dann direkt nach dem Spiel zu Frau Schmadalla und habe halt gesagt, dass das nicht in Ordnung ist. Und sie nur so faul ist, wenn der Schiri pfeift.
6: Sie wusste also davon?
10: Glaube schon. Naja, ich habe mir halt gedacht, besser weg. Also bin ich rüber zum FC.
6: Schmadalla.
3: Von wegen, die ist weg. In Hengersch sehe ich die, vor der Polizei. Warum ist die nicht längst in Bulgarien?
0: Was weiß ich. Wie ich am Sonntag nach Hause komme, ist keiner da. Kein Berti, keine Barissa.
3: Ich schaffe ihre Sachen weg. Die waren nie hier. Die hat's nie gegeben. Und wenn das rauskommt, die bringt uns alle in Teufels Küche.
0: Ist gut.
4: Was macht denn die Schmadalla hier?
6: Und vor allem, was wollen die hier wegschaffen? Mikkel? Sie fahren.

0: sucht ihr? Eine Leiche?
1: Wäre das nicht eher Kompass?
0: Jo. Obwohl unsere Oma, die neue Hüfte, reines Titan, Kniedito.
1: Sangold vorhanden?
0: Auch. Also, da käme ganz schön was zusammen für die Kreislaufwirtschaft.
1: Mhm. Zu schade zum Wegwerfen, die Oma.
2: Wo ist hier?
1: Oh, Ewald, ich muss doch mal wieder.
3: Aber schön aufräumen gleich.
4: Hier sind Frauensachen.
2: Das ist kyrillisch.
5: Schmeiß denn sein Geld weg.
2: Marisa Minkova.
5: Was?
2: Gisbert Krämer hat gestern in seinem Stall eine Frau gefunden, eine Bulgarin. Er dachte, es wäre eine geflohene Erntehelferin.
5: Erntehelferin? Bei den Appels? Die gar kein Geld für.
4: Brauchen täten die eine. So wie Albert seinen Bruder mit der Hoferbeit im Stich gelassen hat?
2: Die Arbeitskraft ließ Albert sich sponsern, als Ausgleich.
5: Sponsoring? Für den Bauernhof?
2: Das ist eine Metapher, Fuß.
4: Sie meinen, Evi hat Albert Appel mit der Arbeitskraft bestochen?
5: Warum schmeißt sie denn die Sachen der Arbeitskraft weg? Und Geld?
2: Fragen wir sie.
6: So, Jungs, los geht's. Aufstehen. Stell dich mal noch ein bisschen näher zusammen. Du auch? Ja, müsstet noch ein bisschen. Rüdiger, geh du noch mal so ein bisschen nach links. Ja, Stopp ist schon gut. Super, sieht eigentlich ganz gut aus, oder?
2: Darf ich mal fragen, was das hier soll?
1: Nein, jetzt fragen wir sie was. Wem gehören denn diese Sachen? Und wieso sammeln sie die bei Kai Appel ein?
4: Und werfen sie dann weg.
7: Was ist denn los, Effi?
8: Sportsfreunde, ich habe eine schlechte Nachricht für euch. Eure Siege gegen den FC waren gekauft.
7: Was? Wie kann das sein?
2: Was fällt Ihnen ein?
8: Appel hat mindestens 6 Spiele verpfiffen zu euren Gunsten.
7: Effi, ist das wahr?
2: Na Quatsch. Wer sagt das denn?
8: Magic Max. Seine Schwalben waren eure Siege. Sie hat eure Ideale verraten, um ihren Mann zu vernichten.
2: Das sind doch Gerüchte.
6: Ihr wisst doch, was gesagt wird. Hey, jetzt bleibt mal hier. Ihr könnt doch jetzt nicht einfach abhauen. Hey, wartet doch mal. Hey!
2: Was war da los letzten Sonntag?
4: Raus damit. Machen Sie es nicht noch schlimmer.
2: Wir hatten Deal. Ich besorge den Brüdern eine Arbeitskraft, die Albert auf dem Hof ersetzt. Und der kann dann weiter Schiri sein und die Spiele zu unseren Gunsten pfeifen.
9: Und warum wollte er das plötzlich nicht mehr?
2: Ja, weil er ein Sportsfreund war. Ihm ging das gegen die Ehre. Er hat sich geschämt, dass er das alles machen musste mit Barisa und der ganzen Bestechung. Nur damit Kai den Hof behalten konnte. Albert wollte alles verkaufen und Barisa wollte er dann gehen lassen.
9: Weiter. Was war letzten Sonntag?
2: Ich habe ihn angebettelt. Er darf nicht aufsteigen. Nur noch das eine Spiel. Er hat's gemacht und wir haben gewonnen. Ich habe ihm dann auch sofort Barisas Pass und Handy gegeben. Er ist dann auch gleich los. Und ich habe gedacht, alles wäre gut gegangen. Aber dann...
9: Dann haben Sie Barisa gesehen. Im Wagen von Gisbert. Also Herrn Krämer.
2: Ja, ich sofort zu Kai. Wir mussten doch die Sachen verschwinden lassen. Verstehen Sie, ich wollte doch nur, dass das nicht alles auffliegt. Ist die ganze Wahrheit. Ich schwöre.
4: Also bei Albert Appel haben wir keinen Pass gefunden.
5: Wer hat ihn dann?
8: Wer hat Interesse an Barisas Pass?
4: Barisa, sie braucht ihn, damit sie nach Hause kann.
1: Kai Appel, der braucht ihn, damit Barisa nicht nach Hause kann.
8: Einer von den beiden ist der Mörder. Gisbert, ich bin's.
10: Ich wollte dich auch gerade anrufen.
8: Kannst du bitte Barisa aufs Revier bringen?
10: Die ist weg. Hat eine Nachricht hinterlassen.
8: Okay, ich melde mich später bei dir. Barisa ist weg. Abgehauen. Fahren wir. Was ist mit Ihnen? Fahren wir.
4: Wohin jetzt? Krämer, Appel?
8: Appel.

0: Suchst du das hier? Es war klar, dass du zurückkommst. Musst du nur darauf warten.
1: Wo sind meine Sachen?
0: Hier? Hier war nichts. Hier war niemand. Dich hat's nie gegeben.
2: Klar. Kai hat auch ein Mordmotiv. Albert wollte den Familiensitz verkaufen und ihm die Arbeitskraft wegnehmen, die er dringend braucht.
3: Gut kombiniert, Dicker.

0: Hallo, Herr Appel. Sicher!
1: Was?
2: Sicher!
1: Sicher!
2: Was?
3: Jetzt ist mal was ordentlicher.
1: Ich nehme meine Sachen und verschwinde.
4: Muss man muss entstehen, dann lass ich dich vielleicht leben. Ja?
0: Polizei, Waffe runter!
4: Kein Schritt weiter! Haut ab! Es macht Sie kalt!
0: Seien Sie vernünftig. Sie haben schon Ihren Bruder getötet.
4: Sie haben es doch selbst gesagt, ja? Und deinen Geschwistern passieren die schlimmsten Dinge.
0: Und dann verzeiht man sich. Das haben Sie gesagt.
4: Ich höre ihn die ganze Zeit hier drin in meinem Kopf. Albert, der Fußballstar, Albert, der Ritter der Kreisliga.
5: Nehmt ihr auf, Barisa kann doch nichts dafür.
4: Ich war doch nicht derjenige, der Haus und Hof verscherbeln wollte für sein Hobby, ja? Mein Hobby war schuften den ganzen Tag.
0: Barisa hat für Sie geschuftet. Lassen Sie sie gehen.
4: Lass mich vorbei, oder ich mach's ja auch noch kalt.
0: Jetzt!

0: Albert wollte mir den Pass geben. Da kam Kai aus dem Puff zurück und es gab Streit.
1: Immer lauter, immer wütender. Da hat Kai zugeschlagen. Ich bin gelaufen. Er hinter mir her. Auf einmal weg.
2: Der musste die Leiche verschwinden lassen.
1: Ich bin gelaufen. Bis Gisbert.
2: Warum haben Sie uns das nicht erzählt?
1: Wem soll ich vertrauen? Frau Schmadaler hat mich gelockt mit falschen Versprechen. Dann Pass weg, Handy weg. Ich musste hier arbeiten, jeden Tag. Nachts eingesperrt im Zimmer. Jetzt sagen Sie mir, warum sollte ich Ihnen vertrauen?
3: Hey, wozu?
2: Erwischt.
4: Hi, Heike. Na, wieder da?
3: Wie ich auf dem Nachhauseweg beim Gisbert Krämer vorbeifahre. Na, wen sehe ich da?
5: Gisbert Krämer?
3: Ja, den auch. Und wen noch? Gabler, am helllichten Tag.
4: Tja, jeder Topf findet seine Decke.
3: Ich mach mal Mittag. Fleisch.
4: Hauptsache warm.
5: 17,2 für mich.
6: Nee. Nee. Den eigenen Bruder umbringen, das geht wirklich zu weit. Tja.
7: Was ist das?

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8: Der Bundesverkehrsminister war heute in Bonn und verspricht, die gesperrte Rheinbrücke und der drohende Verkehrskollaps habe höchste Priorität. Das wäre ihr Preis gewesen, so hätte die neue Oper Düsseldorf aussehen können. Doch das Prestigeprojekt ist heute abgesagt worden. Norwegens Kronprinzessin Mette Marit braucht dringend eine neue Lunge, steht jetzt auf der Warteliste, kurz vor dem Tag der Organspende morgen. Das sind drei unserer Themen heute.
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8: Schönen guten Abend, herzlich willkommen. Wie schlimm wird jetzt das Verkehrsdesaster für den Westen? Der Fall der in Bonn gesperrten wichtigen Rheinbrücke dürfte wohl über die Region hinaus Konsequenzen haben. Zudem es leider auch noch viele weitere Brücken bei uns gibt, denen ebenfalls schnell ein bauliches Multiorganversagen droht. Ausgerechnet heute am Brückentag kam der Bundesverkehrsminister deswegen nach Bonn.
10: Ist eine Brücke gesperrt, wird es auf den anderen voll, so wie hier auf der Bonner Kennedy-Brücke am Morgen. Düstere Aussichten.
11: Ich ärgere mich, dass man seit 10 Jahren weiß, dass diese Brücke marode ist und nichts unternommen hat und es jetzt so eskalieren lässt.
10: Der ADAC hat vor einem halben Jahr berechnet, was eine Sperrung der Nordbrücke für Folgen hätte. Autofahrer müssen pro Jahr 50 Millionen Kilometer Umweg fahren, sitzen rund 8 Millionen Stunden länger im Auto, volkswirtschaftlicher Schaden etwa 170 Millionen Euro jährlich. In den 60er Jahren wurde die Bonner Nordbrücke gebaut, wie auch tausende andere Brücken im Land. Ausgelegt für viel weniger Verkehr und kleinere Lastwagen. Jetzt erreichen viele dieser Brücken ihre Belastungsgrenze.
12: Wir haben ja 10.000 Brücken in NRW, davon ist sicherlich ein Drittel eine Art Patient. Und von den Drittel ist dann vielleicht 10% Intensivpatient. Und von diesen Intensivpatienten haben wir halt eben einige, wie die Bonner Brücke jetzt auch. Und da kommt man natürlich jetzt dann zu spät. Da hat man nur noch die Chance zu sperren, um dann zu sehen, was macht man jetzt damit.
13: Heißt, das könnte uns noch mal drohen, woanders dann halt?
12: Das ist relativ sicher.
10: Den politischen Rettungssanitäter gibt in Bonn heute Patrick Schnieder. Der Bundesverkehrsminister weiß um die etwa 4.000 Brückenpatienten, sieht die Politik aber auf einem guten Weg.
14: Wir haben sehr viel Geld zur Verfügung im Sondervermögen. Wir liegen sehr gut im Plan, was die zu sanierende Brückenfläche angeht bei diesen genannten 4.000 Brücken. Und dennoch haben Sie immer wieder Brücken dabei, die schneller größere Schäden aufweisen. Und dann müssen Sie dort eben reagieren.
10: So wie jetzt in Bonn, wo eine Sanierung der Nordbrücke erst in den kommenden Jahren geplant war. Nun droht das Verkehrschaos. Wie lang das alles dauert, kann den Menschen hier heute seriös noch niemand sagen. Aber offenbar kann man es schon googeln.
11: Ich habe gerade entdeckt auf der, was ist das, Google Map, da steht schon ein Hinweis, wann die wieder geöffnet ist, die Brücke. Am 21.04.2031.
10: Das wäre dann ja schon in knapp 5 Jahren.
8: Mit dem Rambock gegen einen Familienclan aus Leverkusen. Heute Morgen hat die Polizei 3 Mehrfamilienhäuser durchsucht vom berüchtigten Goman-Clan. Bei denen war im April eine Feier so eskaliert, dass 3 Polizisten schwer verletzt wurden. Die können bis heute immer noch nicht wieder arbeiten. Die Kollegen der Polizei haben bei der Razzia unter anderem Handys und verbotene Waffen beschlagnahmt. Sie hoffen dadurch neue Beweise zu finden. Im April hat es anlässlich der Haftentlassung einer Clangröße eine Feier in einer Shisha-Bar gegeben. Die Party geriet völlig aus dem Ruder. 150 Polizisten mussten ausrücken, um sie zu beenden. Die Beamten wurden dabei massiv angegriffen. Eine Polizistin verlor durch einen Flaschenwurf mehrere Zähne. Ein anderer brach sich den Unterarm. In dem folgenden Fall stimmt das Sprachbild wirklich. Ja, das ist mal ein Paukenschlag. Was für eine Überraschung in Düsseldorf. Darauf hatten sich die Klassikfans schon gefreut, doch der bereits

0: beschlossene und sehr prestigeträchtige Neubau der Oper am Rhein ist abgesagt, obwohl ja auch schon Geld geflossen ist, etwa für den Architektenwettbewerb. Doch das Großprojekt ist gestoppt. Am Mittag musste Oberbürgermeister Stefan Keller das Aus für sein großes Herzensprojekt verkünden.
1: Wir haben uns dazu entschieden, die weiteren Pläne für den Neubau des Opernhauses zu stoppen. Dies vor dem Hintergrund der Finanzlage.
2: Es fiel dem Oberbürgermeister heute sichtlich schwer, das Aus des Prestigeobjekts zu verkünden. Kosten von 1 Milliarde Euro standen zuletzt im Raum. Zu viel für eine Stadt mit angespannter Haushaltslage. Nun wird es nichts mit dem Neubau am Wehrhahn. Im Februar hatte Keller persönlich gelüftet, was dort entstehen sollte. Eine Oper für alle, nach Plänen des Architekturbüros Snøhetter aus Oslo. Ein schwerer Tag auch für die Oper.
3: Wie geht's Ihnen gerade?
4: Ja, gar nicht gut. Nach diesen Neuigkeiten von heute früh, muss ich sagen, bin ich noch in einer gewissen Schockstarre. Wir hatten dann zu Mittag eine Mitarbeiterinformation kurzfristig einberufen. Und man merkt schon, dass viele Mitarbeitende hier an der Deutschen Oper am Rhein, die Orchester und die Künstlerinnen und Künstler, die bei uns auftreten und beschäftigt sind, sehr schockiert sind.
2: Da bleibt nur noch Bestehendes zu retten und zu sanieren. Der Düsseldorfer Rat soll am 18. Juni die Maßnahmen zum Erhalt des alten Opernhauses beschließen.
0: In 6 Tagen beginnt die Fußball-WM. Dann werden wir die Trikots nicht nur im Stadion, sondern auch überall im Alltag sehen. Originale, aber auch viele Fakes. Gerade in so einem WM-Jahr werden offenbar deutlich mehr gefälschte Trikots verkauft als sonst. WM-Co-Gastgeber Kanada spricht jetzt schon von einer nie gekannten Fake-Flut. Mehr als 16.000 gefälschte Trikots bekannter Marken und sogar 2 gefälschte WM-Pokale hat die Polizei da jetzt sichergestellt. Schwarzmarktwert mehr als 2,5 Millionen Dollar. Wer ein Fake-Shirt kauft, kann sie strafbar machen. Außerdem können sie auch giftig sein. Manchmal erkennt man sie am Logo, den Nähten oder am Stoff. Vor allem aber sollte man misstrauisch sein, wenn der Preis zu günstig ist und man den Shop, den Online-Shop zum Beispiel, nicht kennt. Was für ein dramatisches Hoffen und Bangen. Die schwer erkrankte norwegische Kronprinzessin Mette-Marit braucht dringend eine neue Lunge. Heute nun hat der Palast offiziell verkündet, die 52-Jährige steht auf der Warteliste für eine neue Lunge. Was aber auch bedeutet, die Lage ist sehr ernst, wie bei vielen anderen Fällen leider auch. Es gibt viel zu wenig Spender. Ein wichtiges Thema morgen am Tag der Organspende.
5: Die eigene Kraft zum Atmen reicht nicht. Bei ihren Auftritten in den vergangenen Wochen trägt Mette-Marit ein Sauerstoffgerät. Seit Jahren leidet die Kronprinzessin an einer Lungenfibrose. Wie ernst die Lage ist, war der 52-Jährigen seit der Diagnose der unheilbaren Krankheit bewusst. Bei dieser Krankheit wussten wir von Anfang an, dass es so laufen würde. Aber es ging schneller, als ich es mir zumindest vorgestellt und erhofft hatte. Um auf die norwegische Liste für eine Spenderlunge zu kommen, erklären ihre Ärzte, müsse die Lebenserwartung bei etwa 1 Jahr liegen. In Deutschland hingegen organisiert die Stiftung Eurotransplant die Warteliste und Verteilung. 8 Länder tauschen sich hier aus. Royale Patienten, Politiker oder Promis bekommen auf der Warteliste keine Sonderbehandlung, betonen sowohl Mette-Marits Ärzte als auch der Transplantationsbeauftragte der Uniklinik Köln.
6: Hier wird nach ganz klaren und fairen, verteilten, gerechten Kriterien die Organvergabe ländergrenzenübergreifend vorgenommen. Insbesondere sind es sozusagen die Dringlichkeit und die Erfolgswahrscheinlichkeit, die eine Rolle dabei spielen, ob jemand ein Organ zugeteilt bekommt oder nicht.
5: Bei Phil Kiss war es das Herz, das nicht mehr mitmachte. Sein Zustand wurde immer dramatischer. Der Maler und Lackierer rückte auf der Liste weiter nach oben. Jetzt schlägt ein Spenderherz in seiner Brust.
7: Klar, ich bin happy im Endeffekt. Ne? Ich brauche keine Angst mehr haben, dass ich umkippe, dass mein Defibrillator auslöst. Ist ja alles ausgebaut. Ich sehe zwar aus wie Frankenstein, aber es heilt schon wieder.
5: Der 41-Jährige hatte Glück. In Deutschland stehen die Menschen oft jahrelang auf der Warteliste für ein neues Organ oder warten vergeblich und sterben.
6: Wir haben jährlich im Jahr in Deutschland weniger als 1.000 organspendebereite Menschen, die letzten Endes in der Summe um die 3.000 Organe spenden können. Aber das reicht natürlich bei weitem nicht, um die 8.000 Organe, die auf der Warteliste sind, sozusagen abzudecken und den Bedarf für die Menschen ausreichend zu erfüllen.
5: Um zu zeigen, dass sie ihre Organe spenden würden, lassen sich 75 Beschäftigte der Uniklinik Münster heute ein Tattoo stechen. Dieses Zeichen steht symbolisch für die Organspende.
3: Das geht uns irgendwie alle an, kann uns alle betreffen, von jetzt auf gleich, aber keiner macht sich so richtig Gedanken darüber.
8: Und es ist halt wichtig, ein wichtiges Thema, um Menschenleben zu retten.
5: Ein Organspendeausweis ersetzt das nicht, aber setzt zumindest ein Zeichen auch für die Angehörigen, die im Zweifel über eine Organspende entscheiden müssten.
0: Bergfest beim langen Wochenende. Überall im Land gibt es Events und Veranstaltungen. Auch jetzt gerade noch, etwa in Menden beim traditionsreichen Abendmarkt mitten in der Innenstadt. Isabel Silmer, wie haben denn da die Menschen den Tag genossen?
9: Ja, pünktlich zu diesem Abendmarkt ist heute tatsächlich noch mal die Sonne rausgekommen und es war trocken. Wir hatten richtig Glück und ja, so hat man das mit einem netten Getränk, was Leckeres zu essen und aber auch beim Shoppen genutzt, denn hier ist Late-Night-Shopping heute in Menden. Und ja, man sieht uns herum, es sind noch einige, die sich verweilen, netten Abend machen und einfach diese Abendstimmung genießen. Aber wir wollen jetzt einmal kurz zeigen, was es denn hier heute überhaupt so Schönes zu shoppen gab. Mitten in der Mendener Innenstadt gibt es eine Auswahl an Ständen mit kreativer Deko, handbemalter Keramik, bunt gestalteten Kaffeetassen oder auch eine Auswahl an Schmuck. Daneben gibt es noch ein bisschen Feinkost, Honig von der Imkerin oder auch frische Erdbeeren direkt vom Feld. Und drumherum werben die Geschäfte mit einigen Rabattaktionen. Kunden können zum Beispiel ihre Prozente selbst würfeln. Und oberhalb der Mendener Innenstadt gibt es in einem großen Modehaus extra einen DJ und Sektempfang zur Begrüßung. Ja, und jetzt lässt man den Abend schön ausklingen. Wir haben hier ein so Italiano-Coverband. Hier wird auch die ein oder andere tanzt hier auch. Lassen den Abend nett ausklingen. Virginia und Dagmar, ihr habt gerade auch schon getanzt. Wie habt ihr den Brückentag denn hier heute genutzt?
10: Also es ist super Stimmung hier. Wir waren schon in den Geschäften. Wir haben schon was im Salzer getrunken. Also es ist richtig, richtig schön, vor allem, dass wieder was los ist in Menden. Das Wetter, es hält sich, also es ist richtig gut.
9: Also ein gelungener Abend.
11: Ja, auf jeden Fall, total.
9: Wunderbar. Da wünsche ich auch ganz viel Spaß. Und ja, hier lässt man jetzt noch, weiß ich nicht, bis in den nächsten Stunden bestimmt noch hier die ein oder andere Weinschorle, ne? Ja, sehe ich gerade schon, kaltes Getränk genießen. Und dann, ja, haben wir das wunderbare Wochenende noch vor uns. Also da kann man ja auch da mal nicht auf die Uhr gucken.
0: Kann ich morgen mal ausschlafen. Superschön. Isabel Silmer, live aus Menden, danke dir. Weitere Nachrichten des Tages hier bei uns jetzt im kurzen Überblick.
12: Schülerinnen und Schüler in NRW sollen mehr Mitbestimmung und ein breiteres Angebot bekommen. Das sieht ein Gesetzentwurf der schwarz-grünen Landesregierung vor. Demnach müssen auch Grundschulen Schülerparlamente einrichten. Das würde nach Ansicht von Schulministerin Feller die Gemeinschaft und die demokratische Kultur insgesamt stärken. Zudem soll die Zahl der Primusschulen von 5 auf 10 steigen. Dort bleiben Kinder von der 1. bis zur 10. Klasse zusammen. Die Staatsanwaltschaft Bochum hat Anklage gegen einen 27-jährigen Jugendfußballtrainer erhoben. Sie wirft dem Mann vor, seit 2013 mindestens 38 Mal Kinder und Jugendliche sexualisiert missbraucht zu haben. In einigen Fällen soll er von seinen Übergriffen auch Bildmaterial erstellt haben. Nach WDR-Informationen waren Ermittler durch einen anderen Missbrauchsfall auf die Spur des Mannes gekommen. Beschäftigte des Einzel-, Groß- und Außenhandels in NRW sind in einen eintägigen Warnstreik getreten. Etwa 300 von ihnen demonstrierten hier in Bochum auf der zentralen Kundgebung der Gewerkschaft Verdi. Die fordert im Tarifkonflikt 7% mehr Lohn, mindestens aber 225 Euro im Einzelhandel und 250 Euro im Groß- und Außenhandel. Das Angebot der Arbeitgeber liegt laut Verdi noch weit darunter.
0: Und was macht das Wetter mit uns? Vermutlich brauchen wir wieder Sonnenbrille und Regenjacke. Das Wetter macht ja munter auf April, obwohl wir erst das erste Juniwochenende haben. Hier sind die Aussichten von Bela Bossmann.
13: Ja, es ist immer gut, wenn man alles dabei hat, sowohl Sonnenbrille als auch Regenschirm. Vor allem jetzt gerade, wenn sich das Ganze eher nach April anfühlt. Aber es ist doch jetzt Anfang Juni doch schon ein bisschen wärmer. Morgen liegen wir vor allem nach Osten hin eher unter Zwischenhocheinfluss. Aber das Tief über England ist nicht so weit weg. Das bringt uns dann noch eher unbeständiges Wetter. Aber zum Montag hin bringt dieses Tief dann auch aus Südwesten noch eher etwas mildere Luft mit sich. Das heißt, es wird am Montag noch mal ein Stückchen wärmer, aber nicht allzu lange. Denn am Dienstag kommt dann schon direkt wieder mit einer Nordwestströmung etwas kühler. kühlere Luft. Und dann geht es auch erstmal unbeständig in der nächsten Woche weiter. Heute Nacht fallen noch letzte Tropfen. Meistens ist es jetzt schon trocken und die Wolken klaren häufiger auf. Die Temperaturen gehen zurück auf meist 12 bis 7 Grad. Morgen Vormittag ist es nach Osten hin noch längere Zeit sonnig oder nur locker bewölkt. Nach Westen hin werden die Wolken dann schon bald dichter. Und im Tagesverlauf bilden sich dann wieder häufiger Schauer und auch einzelne Gewitter. Die können auch durchaus mal kräftig ausfallen, aber nicht jeder wird morgen mal nass. Die Temperaturen steigen dann auf meist 19 bis maximal 23 Grad im Osten. Der Wind weht meist nur schwach, in den höheren Lagen auch mal mäßig aus südlichen Richtungen. Dann am Sonntag ist es vor allem im Norden deutlich mehr bewölkt und vor allem im Nordosten fallen ein paar einzelne Tropfen. Ansonsten nach Süden hin bleibt es meist trocken. Am Montag wird es dann zumindest mal vor dem Regen noch mal fast sommerlich warm mit bis zu 24 Grad. Aber zum Abend hin kommen dann aus Südwesten eben die ersten Schauer und Gewitter und die bringen dann wieder den Wetterwechsel. Am Dienstag geht es dann kühler weiter.
0: Trotzdem danke, Pilar. 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
16: Wir sagen Dankeschön für tolle Gäste.
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17: Und jetzt selber klatschen.
15: Ja, ihr seid ja, man kann sich auch mal selbst beklatschen.
17: Ja, ich wollte gerade selber mal mir klatschen, das ist ja
15: man
17: total blöd.
15: Man feiert sich viel zu selten selber.
17: Ja, das stimmt auch.
15: Also von daher fühle ich mich frei, wenn du auch zwischendrin, wenn du gleich redest, zwischendrin dir selbst applaudieren möchtest.
18: Ja, für jeden vollendeten Satz.
15: Ja.
18: Zunächst einmal muss ich feststellen, wir sind eine accessoire-starke Sendung. Denn also ich habe schon gesehen, da ist so eine Art Fabergé-Ei, was du um den Hals trägst.
17: Ja. Oh.
18: Sehr gut.
17: Manche sagen Ananas. Ich habe es zu Ostern gekriegt. Kann auch Osterei sein.
18: Die berühmte Osterananas.
17: Das ist interessant.
18: Das ist interessant, richtig. Dann sehe ich einen Delfin bei dir um den Hals, Olaf.
17: Überraschung.
18: Ich hoffe, es ist eine Riesenüberraschung vom Flipper, Olaf.
19: Den habe ich mal zu meinem 50. Geburtstag von einem Sportkameraden geschenkt bekommen.
18: Ach, wie toll.
19: Und halte ich in Ehren jetzt.
18: Ja, sehr gut. Ja. Guck mal. Und dann sehe ich bei dir einen Traumfänger.
17: Ja.
18: So. Jetzt hast du dir den frisch angelegt für die Rolle, die du demnächst spielst, oder hast du den schon länger?
17: Nein, Micky, den habe ich vor Jahren auf dem Hippie-Markt auf Ibiza gefunden.
18: So, da kriegt man sowas.
17: Ja, genau. Und ich mag sowas gerne.
18: Ja, das ist ja auch die richtige Sendung dafür. Ich bin völlig begeistert, weil ich habe schon entdeckt, du hast so eine Art Swiftie-Look. Also Jasmin wird bestätigen können, junge Frauen in den deutschen Großstädten laufen mit Cowboy-Boots durch die Gegend. Taylor Swift hat es in unsere Welt gebracht. Bist du ein Swiftie?
17: Also ich finde Taylor Swift natürlich ganz großartig. Aber ich habe so diese Boots trage ich eigentlich seit den 80er Jahren. Ich habe das immer
18: geliebt. Einfach nicht mehr aufgehört.
17: Und meine Freundin Birgit Schrowange sagt mir immer, du bist in den 80er Jahren mit deiner Fashion stehen geblieben, du musst dich mal moderner anziehen. Aber jetzt wird das so langsam wieder modern.
18: Ja, ich bin wieder hip. Du hast einfach lang genug durchgehalten, jetzt ist es wieder modern.
17: Durchhalten, ja. Genau.
20: Aber dann bist du ein Dichtri, also Marlene Dietrich-Hose.
18: Ach so, ja.
17: Ach, guck.
18: Ja, ich werde...
17: So ein Leandi.
18: Selbstverständlich, Leandi. Der Kölner Express nennt mich schon die deutsche Marlene Dietrich. Das ist selbstverständlich.
20: Aber damit zu tun, dass du dein Licht selber setzt.
18: Ja, das sollte... Das mit dem Licht wird bei mir auch immer schwieriger. Ich dachte, das wäre jetzt vielleicht, du hast dich schon in deine Rolle hineingedacht, beziehungsweise du reitest ja gerade höchst intensiv.
17: Ja, zum ersten Mal in meinem Leben habe ich letztes Jahr mit dem Reiten angefangen, weil ich Ein Traum geht für mich in Erfüllung. Ich spiele mit bei den Karl-May-Spielen in Bad Segeberg.
18: Ja.
17: Da bin ich die Senorita Miranda und reite durch das Tal des Todes.
18: Senorita Miranda?
17: Ja,
18: wir haben ein,
17: Betonung
18: wir haben
17: auf Senorita.
18: Ja, selbstverständlich. Wir haben ein Foto davon, Senorita Miranda. Da können wir uns auch mal anschauen, wie das ausguckt. Aber da, bitte.
17: Ja, das war, ich habe mein Kostüm schon vor Wochen bekommen für die Pressekonferenz. Und das ist Meloso an meiner Seite, der Kollege.
18: Ja.
17: Und das ist ein ganz erfahrenes...
18: Warum machst du ja so ein langes Gesicht? Ein
17: kleines. Oh, nein. Wir haben uns sehr lieb mittlerweile. Ich bin ja auch immer wieder zum Intensivtraining auch nach Bad Segeberg gegangen. Und in Düsseldorf werde ich trainiert von Hans-Willi Weber. Und das ist für mich ein Riesenabenteuer.
1: Ja. Hast du keine Angst gehabt, wenn ich fragen darf, vor Pferden?
17: Doch, also Respekt.
1: Ich meine, die sind vorne gefährlich, die sind hinten gefährlich. Mittendrin bin ich mir nicht sicher.
21: Jetzt redet ihr das nicht mehr aus. Das wäre jetzt kurzfristig.
1: Ja, das wäre jetzt wirklich. Also ich habe da Hochachtung vor, ne?
17: Also ich habe wirklich, ich auch. Also ich habe Respekt und den sollte man auch unbedingt nicht verlieren. Ich bin auch schon dreimal vom Pferd geflogen, aber immer wieder drauf. Ich habe das Training, mache ich natürlich mit einer Sicherheitsweste und Helm und ich habe richtig eine ganze Ausrüstung jetzt. Aber irgendwann muss ich den Helm ablegen und die Sicherheitsweste auch.
18: Ja.
17: Ich hätte auch nicht reiten müssen. Man hat mir das auch so präsentiert, dass ich auch durchaus mit der Kutsche reinkommen kann.
18: Ja, das haben Sie gesagt,
17: ja.
1: Das wäre so meins gewesen.
17: Aber mein Abenteuernerv war angepikst und ich, so mein Sport im Leben ist eigentlich Ängste überwinden.
18: Okay.
17: Denn wir haben alle Ängste. Ich habe auch Angst. Ich habe Ängste jeden Tag vor irgendwas. Und mein Sport ist Ängste überwinden.
18: Aber Isabel, ist Angst nicht auch ein guter Ratgeber?
17: Ja, dass man Angst sagt, mach es nicht,
18: weil du könntest vom Pferd fallen und hast dann einfach dir was gebrochen.
17: Ja, also ich hab schon Respekt und ich passe auf. Ich muss jetzt auch nicht da durch die Gegend galoppieren. Also ich habe mehrere Szenen, in denen ich reinreiten darf. Und, und das möchte ich auch. Ich werde sogar auf dem Pferd singen. Und ich habe Meloso, habe ich in der Probe schon a cappella auf ihm das Lied gesungen. Weil ich dachte nicht, dass der so hoch geht und sich mit seinen Hufen die Ohren holt.
18: Ja. Aber ihr seid ja sowieso also faszinierende Frauen, auf was ihr euch traut. Weil also Jasmin, du bist ja eine wirklich Deutschlands... würde ich sagen, also prominenteste E-Scooter-Nutzerin. Also du wurdest schon mehrfach in Köln gesichtet, wie du auf dem E-Scooter mit wehendem Gewand, so wie Kate Winslet vorne an der Titanic. Wie du dann, das ist so dein Ding, ne?
22: Ja, die Straßen sind ja so hässlich zerbombt worden, dass es sich ja gar nicht lohnt, mit dem Auto drüber zu fahren. Also nur rausfahren lohnt sich ja. Ich liebe Köln, das ist gar kein Hass. Aber der E-Scooter, da ist man echt schon die Königin der Straße, weil man alles einnehmen kann. Die Autos können einem gar nichts, man darf fahren, wo man möchte.
18: Ja,
22: so. Und es gibt ja hier auch keine Parkverbote. Wenn die dann München oder so nachmachen, dann wird es richtig eklig. Da werde ich mich auch gegen wehren.
18: Ja.
22: Da sehe ich mich schon demonstrieren. Aber ja, auf dem E-Scooter stehen, 20 km/h bis ja in Köln auch in 5 Minuten durch die Stadt durch. Und das ist einfach...
1: mit Außenbezirken.
22: Mit Außenbezirken. Da kannst du hinten so nach Hürth durchfahren.
21: So in dem Gewand bist du dann auf dem E-Scooter unterwegs?
22: Ja, aber im Sommer ist es total toll. Da kann man so Sommerkleider tragen. Und dann, manchmal kriege ich auch ganz gruselige Fotos von Leuten, die so sind, ich habe dich
18: wie
22: gesehen.
18: So eine Sichtung.
22: Ja, und es ist so, ja, ein seltenes Jasminus wurde gesichtet auf einem E-Scooter. Und dann kommt das in meine Sammlung und meine Freunde ärgern mich dann immer zwischendurch mit diesen Bildern. Ist auch ganz schön.
18: Die Sammlung stellst
17: aber
18: du uns bitte
17: zu... Aber das ist auch gefährlich, ne? Das ist, hast du davor Respekt? Oder?
22: Ich habe da total Respekt vor, weil ich jedes Mal, bevor ich draufsteige, fast schon zu Gott bete und bin so, ich trage keinen Helm, aber ich fahre auf dem Fahrradweg, ich halte schnell an, ich bremse lieber, als schnell zu fahren. Ne? Ich denke dann immer so, wenn ich gutes Karma schon von vornherein reingebe in die Fahrt, dann falle ich nicht um. Aber es kann ja auch wie Armin Laschet alle treffen.
18: So.
22: Ne? Bruder im Geist an der Stelle. Nochmal ganz liebe Grüße zum Armbruch, den er erlitten hat.
18: Ja.
22: Da sehe ich mich auch. Und ich glaube, wenn es passiert, steige ich nie wieder drauf. Und Stichwort Ängste überwinden, dann denke ich mir so, okay, wenn ich jetzt die ganze Zeit Angst habe, wenn ich jedes Mal drauf gehe, das ist das Ende. Das Ende kann auch in der Straßenbahn sein. Deswegen
21: nimmst du auch jemanden mit? Das finde ich immer so gefährlich.
22: Dazu äußere ich mich nicht.
21: Und ich würde es nie tun. Ich stand den Vorhang drüber, mit, wenn sie jemanden dabei
18: hat. Ich denke, wir können die wahre Antwort rauslesen. Wobei, wäre auch eine spannende Vorstellung, du kommst dann bei den Karl-May-Festspielen einfach auf dem E-Scooter rein.
21: Ne? Alternativ.
17: Also das ist ja ein heiliger Boden in dieser Arena. Das ist ja die größte Freilichtbühne Europas.
18: Ja.
17: Und man nennt es wirklich die heilige Erde. Das ist wie ein Sandkasten. Ich habe sowieso das Gefühl, das ist der größte Sandkasten der Welt. Und wir sind alle erwachsene Kinder, die da jetzt zusammen spielen. Es ist einfach ein Traum. Und mit dem E-Scooter, wenn man dann, hast du, glaube ich, viel Sand dann im Gesicht.
22: Nee, du fällst einfach hin.
18: Es wäre auch, wär auch nicht ganz werkgetreu, würde ich sagen. Ne?
17: Nein, das geht natürlich nicht. Also man muss sagen, das Ganze macht unglaublich viel Spaß. Aber es ist ja auch ein wirklich richtig tolles Theaterstück.
1: Aber spielst du konkret ein Buch nach? Bitte? Spielt ihr konkret ein Buch nach von Karl May? Der Schatz im Silbersee? Also, oder,
17: es gibt den Michael Stamp, der diese Bücher in Rollenbücher verändert und auch durchaus mal eine Rolle neu reinschreibt. Okay. Jetzt haben wir ja ein Komikerpaar bei uns, Heinrich Schafmeister zusammen mit Alexis, und die sind so die, als der komische Faden durch das Stück. Es ist immer ein unglaublich hochkarätiger Cast, der dort spielt. Ja. Alexander Klavs als Winnetou und Bastian Stemm als Old Shatterhand. Und dann Florian Fitz ist der Böse. Ja. Und Ines Cihal, das ist eine ganz fantastische junge Schauspielerin. Es ist immer ein hochkarätiger Cast und es ist eben ein Theaterstück. Es ist eine Bühne, auch wenn wir da den Spaß unseres Lebens haben.
18: Ja, es kommen auch richtig viele
17: Aber
18: Leute,
17: es ist auch Hochleistungssport.
18: Ich wollte es gerade sagen. Also
17: wir machen jeden Tag 15.000 Menschen glücklich. Mit zwei Vorstellungen am Tag, bei Regen, Sonne, egal.
18: Ja, und das geht dann von Ende Juni bis Anfang September ungefähr.
17: Genau,
18: ne?
17: Premiere ist 27. Juni, 6. September. Und das ist halt einfach ein kulturelles Phänomen, dieses Karl May. Es transportiert ja auch gerade in dieser heutigen Zeit so diese wichtige Botschaft, Solidarität, Freundschaft, das Gute gewinnt am Ende. Es gibt immer das Böse irgendwo, aber das ist der kleinere Teil. Und ich glaube daran, die Menschen sind gut. Und das transportiert auch Karl May. Und die Menschen, die dort hinkommen, das sind Familien von den Kindern bis zu den Großeltern, habe ich mir erzählen lassen von der Cast, die da jedes Jahr ist. Das sind so tolle Leute, die auch das mit so einer Leidenschaft machen, auch natürlich immer wieder alles riskieren. Da gibt es Stunt-Leute. Ich habe jetzt den Stunt-Reitern zugeguckt. Da bleibt dir das Maul offen stehen. Also es ist ein Spektakel
18: mit Feuer und Explosion. Hast du dir bei denen schon was abgeguckt und gesagt, also für die nächste, so wenn du jetzt einmal schon mal auf dem Rücken des Pferdes bist, kannst du ja auch mal ein Salto machen. Ne? So.
17: Jetzt lass sie erst mal singen. Ich würde wirklich aufpassen. Ich möchte gerne das Reiten in meinem Leben behalten. Aber man soll ja eigentlich mit 60 plus nicht mehr mit dem Reiten anfangen. Das haben die mir auch gesagt. Die sind auch sehr fair. Die haben das ja auch von mir nicht verlangt. Weil man, glaube ich, schon in unserem Alter, wenn man, nicht in unserem, Entschuldigung, ich will nicht für die 60 plus, wenn man durch die Gegend fliegt und sich was bricht, das ist dann schon, schon eine Sache. Ne? Und ich will natürlich auch nicht, ich bin ja dreimal geflogen und einmal war nicht so toll. Ja. Man muss halt wissen, mit welchem Pferd reitet man. Also ich würde auf nichts Junges reiten. Nicht, dass ich verstehe das nicht falsch.
2: Ich wollte gerade sagen, ein Dialog. Das kannst du im Dialog.
17: Das kann man nicht mehr rausschneiden.
2: Aber guck mal. Du, nicht auf junge Pferde rennen. Oh, sorry, ich will nicht persönlich werden.
17: Ich würde wirklich nur reifere Pferde reiten.
2: Ich weiß nicht, wie junge Pferde sind.
17: Das tut mir leid.
21: Du musst jetzt raus aus diesem Satz, Isabel. Es wird nie mehr besser jetzt.
17: Aber Isabel, kannst du nicht weitermachen.
18: Nein, Isabel, aber guck mal.
2: Das war legendär jetzt.
18: Ich möchte dich beglückwünschen, denn findige RedakteurInnen stellen ja gerade viele schöne Szenen zusammen für die Jubiläumssendung 50 Jahre Kölner Treff. Du hast es gerade reingeschafft. Ich gratuliere dir ganz herzlich an dieser Stelle.
2: Noch was hinzufügen.
17: Wir haben es reingeschafft.
21: Das war ein Angebot.
2: Ich möchte einen Satz nochmal hervorholen, den er vorhin genannt hat. Er hat gesagt, Pferde sind vorne gefährlich und hinten gefährlich. Und in der Mitte.
1: Ja. Ja.
2: Und da frage ich mich, was meinst du mit einem Pferd ist in der Mitte?
1: Nein. Ich habe gesagt, in der Mitte weiß ich nicht Bescheid.
17: Ein ganzes Pferd ist gefährlich, von vorne bis hinten.
2: Von vorne bis hinten.
17: Aber es ist lieb. Pferde sind lieb. Die machen nie etwas vorsätzlich.
1: Ja. Ja, das liegt vielleicht
17: und wenn
1: an
17: etwas schief geht, dann sollte man nicht mit dem Pferd schimpfen. Ich gehe dann auch nach vorne zum Kopf und sage, du kannst überhaupt nichts dafür. Und ich steige jetzt einfach wieder drauf.
18: Ja, aber das ist ja nett, wenn das nicht vorsätzlich macht. Aber wenn so ein 600-Kilo Kabachel etwas nicht vorsätzlich macht, dann kann es trotzdem bitter ausgehen.
17: Ja, man muss lernen. Ich lerne auch von den Trainerinnen vor Ort bei Karl May, wie man die Hufe auskrasst. Die machen dann auch richtig mit.
18: Ja.
17: Also natürlich dann in der Spielzeit nicht mehr. Da sind dann Gott sei Dank andere. Aber jetzt eben beim Training war das so.
18: Ja.
17: Und du musst halt wirklich ganz genau aufpassen, wo du stehst und wie du das machst. Die sind sehr schreckhaft und sind halt Herdentiere. Aber es ist einfach toll. Also kommt einfach alle nach Bad
18: Segeberg. Es ist ja auch, das machen wir auf jeden Fall. Also du hast uns jetzt schon richtig angezündet. So viel steht mal fest. Jetzt ist es ja nun so, wenn man Schauspielerin ist, wenn man Schauspieler ist, man lernt ja vieles. Man fummelt sich auch in ganz neue Lebenswelten hinein. Was war das Erste, was du dir mal drauf geschafft hast zur Rollenvorbereitung?
17: Also ich habe noch nie eine so spezielle Rolle gespielt, was eigentlich immer der Traum für Schauspielerinnen und Schauspieler ist, so dass man völlig aus sich selbst raustritt, so wie Jodie Foster mal dieses Dschungelmädchen, wo sie eigentlich keine Sprache hatte. Nell oder wie
18: ja, ist Nell, genau. Nell. Ja,
17: sowas, ja, genau. Sowas habe ich noch nicht angeboten bekommen. Sowas würde ich aber total gerne mal machen, dass man, das hast du bestimmt, ne, Michaela, hast du mal sowas? Weil ich habe jetzt da keine Geschichte zu liefern.
4: Ja, aber emotionelle Sachen kann man nicht lernen und sich abschauen. Eher Fertigkeiten. Mhm. Also segeln lernen.
18: Ja, genau, sowas. Ne?
4: Oder Geld, ich musste mal Geld zählen, auch in einem amerikanischen Film.
18: Habe ich auch mal
4: Film,
18: gemacht.
4: Schnell so mit den Fingern, zack, zack.
18: Ja,
4: mit so Gummidingern drauf. Ein Musikinstrument, schnell Cello lernen. Dabei oder sowas.
18: Ja, aber das ist doch verrückt.
4: Das kann man lernen, aber emotionale Sachen, sowas wie Nell, das kann... Du kannst lernen, wie schwierig zum Beispiel stottern ist schwierig. Also für sowas, da muss man üben auch. Oder ich weiß nicht.
22: Ich denke an Russell Crowe, der in diesem neuen Film Nürnberg Deutsch gelernt hat.
18: Ja.
22: Da dachte ich mir so, okay, dass man einen Deutschen nachmachen kann aus dem Jahre 1945.
18: Ja.
22: Also deswegen Chapeau, auch wenn ihr also dann einfach reiten lernt. Und Stichwort Longevity ist ja dann auch, ich meine, die Leute werden ja 120, 140, da ist man ja gerade in der Mitte.
18: Ja, genau.
22: Da kann man ja noch mal reiten lernen.
18: Ja, ich wollte gerade sagen, also unter modernen... Ja, ne, absolut richtig.
20: Da ist 60 nicht, du hast gerade die Mitte.
18: Aber. Ja, eben, genau. Du als Mann der Lebensmitte, was hast du dir mal... Ja, ich musste ja eine moderative Brücke. Das war eine schlechte, das war eine wackelige.
1: Nein, ich fand die gut.
18: War gut eigentlich. Ne?
20: Ich fand, wir loben dich jetzt mal, das hast du
18: danke, richtig, vielen Dank. Schön. Vielen Dank, ich brauche viel Lob. Das ist, niemand weiß es...
20: Das haben Sie uns auch vorher schon mitgegeben als E-Mail. Ja, stottern. Stottern war schon mal so ein Ding.
18: Also ja, ich habe mich gerade reingestottert. Du meinst,
20: hast du sehr, sehr toll gemacht.
18: Vielen Dank.
20: Ich musste mal stottern für einen Film, das weiß ich auch noch. Und da wusste ich nicht genau, wie ich das machen soll, eigentlich bis zum ersten Drehtag. Und alles so, warst du denn da, bei dieser, da wo man mit dem Stottern... Ja, ich habe alles geübt und so. Und dann habe ich einfach am ersten Tag losgelegt, einfach so gemacht. Und ich hatte wirklich, konnte die ganze Nacht nicht schlafen und so. Und es hat aber irgendwie ganz gut geklappt. Das ist auch schon ewig her.
18: Ja, weil
20: das Reiten übrigens auch. Ich weiß noch, damals ging es ja ums Westernreiten. Ist es ja auch noch mal ein bisschen anders zu lenken als englisches Reiten.
17: Ja, wir haben ja auch Western.
20: Genau, deswegen Western also ein bisschen einfacher, weil du mit dem sozusagen in die Richtung lenkst und dann geht das Pferd auch in die Richtung. Ne? Du musst den Fuß
17: meistens, anders. Also, ja, meistens. Also die Pferde lachen auch über mich.
20: Das heißt, ich hatte dann so, weil ich nicht so viel Zeit hatte, dann haben sie mir so einen Stuntman, der sich sehr gut auskennt mit Pferden, dann sag mal, du musst da einmal Probe reiten, weil ich habe dann auch bei einer Winnetou-Verfilmung mitgemacht und war der Bösewicht. Also ich musste ganz klar auf dem Pferd sitzen, war nichts mit Dubeln und so. Und dann sind wir so geritten und ich kenne den Kreschak, heißt der, schon ganz lange. Und dann sage ich, ja, das ist ein bisschen langweilig jetzt, ne? Geht das auch schneller? Und er so, ja, dann musst du aber jetzt loslegen. Ne? Und ich so, okay. Und dann ging das los. Ich so, geil. Und geht das noch schneller? Ja. Und dann habe ich gesagt, ja, das ist doch jetzt geil, weil ich finde, je schneller das Pferd reitet, umso mehr sitzt du eigentlich wirklich gut drauf. Und ich fahre ja mein Leben lang Motorrad. Das heißt, du hast schon generell eine andere Haltung, wenn es irgendwie losgeht und du dich so fest mit den Beinen, auch beim Motorrad ist ja auch so, wenn du die Kurven drückst und so, hast einfach schon so eine Haltung, die anders ist. Und dann bin ich da ein paar Runden und gedacht, das ist doch super, geil. Machen wir so. Das ist doch gut mit dem Lenken, aber im Englisch ist es doch ganz cool.
18: Ja.
20: Ich habe auch Lenken gesagt. Und dann kamen wir aber da an in Kroatien. Und das waren ganz andere Sitze. Ich habe gesagt, das ist aber komisch, das sieht gar nicht in den englischen Reiten aus.
18: Sitze ist auch geil im Zusammenhang.
20: Genau, Sattel.
1: Ja. Ich denke die ganze Zeit, der beschreibt
20: man sieht, ich bin hochbegabt, was so neue Namen finden. Weißt du,
18: hast du die Gangschaltung auch gesucht?
20: Genau, dann habe ich nach der Bremse, Kupplung und so. Und habe gedacht, warum fährt das Ding nicht los? Ich habe doch gerade vom Motorradfahren geredet. Wo ist denn der Lenker? Nee, und dann waren das halt Pferde, die eigentlich nur Englisch zu reiten waren.
18: Ach so.
20: Ja, so, komischerweise. Ja. Und ich hatte dann so ein kleines, habe ich gedacht, gut, das passt zu mir. So von der Größe haben sie extra ein kleines ausgesucht. War aber dummerweise das Schnellste und es war sehr, sehr nervös.
17: Oh.
20: Und da wir ja immer mit mehreren Pferden unterwegs waren und mehreren Schauspieler und Schauspielerinnen, mein Pferd ist immer durchgerissen. Also da war irgendein Knall, die schießen ja auch und die Pferde waren noch nicht so richtig drauf eingestellt, komischerweise. Und dann ging meins halt immer los, war ganz vorne. Und alle hinterher. Und alle waren richtig schlecht drauf, weil sie immer gesagt haben, Vogel, kannst du jetzt mal auf dein Pferd aufhören? Ich habe keine Ahnung, was ich das mache. Was soll ich machen? Ich weiß nur, ich werde nicht, wenn es durchgeht, dran ziehen und bremsen wollen. bremsen.
17: Alter, bist du ja
20: weil
17: mutig.
20: Dann steigt dieses Pferd und der Boden da in Kroatien war jetzt nicht so, dass man sagt, das sieht nach einer Matte aus, sondern das waren so ganz spitze Steine.
18: Oh mein Gott.
20: Und ich dachte, wenn ich jetzt der erste Fluchtimpuls und du ziehst dran, das kannst du vergessen, dann steigt
17: das
20: Pferd.
17: Hast du da keine Angst gehabt? Das ist ja irre mutig.
20: Ja, ich hatte gar keine Zeit darüber nachzudenken. Das Pferd war so
17: schnell.
20: Aber da
17: wärst du doch super für die nächsten Karl-May-Spiele in Bad Segeberg.
20: Ja, ja, genau.
18: Ja, aber der kann ja
20: zu schnell.
18: Ich wollte gerade sagen, der kann ja nicht mit 70
20: km/h. Nicht so schnell, wie ich die Runde reite, glaube ich, können die Zuschauer nicht gucken. Nein, das war wirklich, das war schon krass. Aber dann irgendwann gewöhnt man sich auch dran. Aber mit mir wollte keiner mehr stehen, weil die alle gedacht haben, sein Pferd ist so nervös. Wenn das jetzt, und die gehen ja alle mit, du kannst ja kein Pferd dann aufhalten und sagen, nee, du bleibst jetzt hier oder so. Das ist erstmal.
4: Also das mit alle mitgehen habe ich auch erlebt. Ich musste so in Pulk reiten, Reitstunde, auch Trab. Und mein Pferd im Buch, im Drehbuch, sollte wie immer wieder gerne zum Stall zurück. Wollen. Und es wollte immer nicht. Und das ist wahr, du musst wirklich reiten können. Also man muss es wirklich dann auch lernen. Ja, weil gerade, sie sind ja Herdentiere und wenn du was anders machen sollst, als die anderen machen, dann ist es echt, muss man reiten können.
17: Ja, also. Deswegen musste ich wirklich auch jetzt ganz, ganz viele Stunden nehmen, um die Pferde zu verstehen. Ja, klar, im Lenken parieren, dass es stehen bleibt und wieder antreiben. Das muss man halt wirklich lernen. Das geht nicht. Und man wird auch nicht innerhalb von einem Jahr zur Reiterin. Das weiß ich auch. Das ist ein Prozess über Jahre.
18: Aber du wirkst schon sehr leidenschaftlich in dir.
17: Ja, total.
18: Man hat schon den Eindruck, dass es dir Spaß macht. Jetzt ist
17: ich finde auch so schön, dass es den Pferden da so gut geht. Also das ist mir zum Beispiel total wichtig. Ich liebe Tiere, ich bin eine Vegetarierin. Das war für mich auch wichtig zu sehen, wie diese Tiere leben. Und die haben dann Paradies. Die schicken auch die Tiere gesund in die Rente. Die werden da nicht ausgebeutet und noch eine Show, noch eine Show. Und das ist einfach alles so wirklich paradiesisch, dass ich das auch wirklich mit Leidenschaft gerne mitmache.
18: Sehr gut, sehr schön. Lieber,
22: also, da mir der Wahl gewünscht, ne?
18: So hätte sich. Meinst du, kriegen die KfMai-Festspiele auch noch das Timmy-Siegel? Ne? Ja. Das hätte sich, Leben wie Timmy es sich gewünscht hätte. Jetzt ist es ja so, du bist ja dann doch eine ganze Weile dann dort in Bad Segeberg. Du lebst dann ja auch da. Mhm. Jetzt würde man ja sagen, das ist doch, du bist ja immerhin auch verheiratet. Du bist ja mit deinem Mann Pitt Weirich schon lange zusammen. Was sagt der denn eigentlich dazu, wenn du dann die ganze Zeit da in Bad Segeberg bist?
17: Ach, der sagt immer, auf den Fotos siehst du so glücklich aus. Und das erkennt den Beruf. Er war selber 55 Jahre seines Lebens, hatte er den Koffer in der Hand.
18: Okay.
17: Und er wird mich besuchen und er freut sich total für mich, dass ich das jetzt mache.
18: Ja.
17: Und er kennt mich halt einfach auch, dass ich bin selbst ein Zirkuspferd. Ich muss raus aus dem Stall. Und das weiß er. Und wir telefonieren irgendwie fünfmal am Tag und er wird mich besuchen und das ist okay.
18: Bei euch ist es ja so, ihr lebt ja sowieso getrennt.
17: Ja, wir leben in zwei Wohnungen.
18: Genau, es klingt dramatisch. Ne? Ich wollte es ein bisschen für den Kölner Express, ich wollte es ein bisschen
20: dramatisch. Man hat es voll gemerkt.
18: Ja, ne?
17: Aber wir haben doch schon unsere Schlagzeile.
21: Du bist doch jetzt eh mit Olaf zusammen.
18: Ja, das stimmt natürlich. Entschuldigung.
17: Nein, man nennt das ja ganz modern Living Apart Together. Mhm. Wir haben beide sehr unterschiedliche Leben. Der Pitt hat einen Radiosender gegründet vor ein paar Jahren, Radio Matchbox, und ist da mit leidenschaftlichen Musikliebhabern auch alle so, natürlich etwas reifere Leute, die machen ihre Radiosendung zu Hause und senden ohne Werbung und es sind einfach Musikkenner, nach dem Muster von Frank Laufenberg, Gott hab ihn selig, der auch in seine Sendungen werden dort auch nochmal ausgestrahlt. Ja, und wenn man in der Wohnung ist, er macht eine Sendung, da darf ich noch nicht mal atmen.
18: Verstehe.
17: Es ist schon ganz gut und ich schreibe meine Bücher, ich will auch irgendwann das nächste Buch schreiben. Es ist gut so, wir sind so nah mit unseren Wohnungen, dass wir uns winken können. Und okay. Wir sehen uns jeden Tag, wenn ich in Köln bin.
18: Ja, dann nehmen wir das doch jetzt einfach mal so hin und wir freuen uns auf dich reitend bei den Karl-May-Festspielen.
17: Dankeschön,
18: Michael. Isabel Varell. Vielen Dank.
17: Dankeschön. Danke.
21: Was hier schon wieder los war.
18: Oder?
21: Wir bleiben im Bild, denn diesen Mann müssen wir quasi mit dem Lasso einfangen, damit er überhaupt mal hier im Kölner. Ja, auch nicht schlecht.
18: Ne? Sehr gut.
21: Damit er ja auch mal im Kölner Treff vorbeikommt, denn er ist. Nicht nur Arzt, er ist Rockstar, er ist Podcaster. Ich wollte es ein bisschen größer machen.
18: Ja, finde ich gut.
21: Er ist Moderator. Mehr. Er ist einfach ein Megatyp, er ist Dogesser. Schön, dass du da bist.
18: Ich würde dich heiraten.
21: Jetzt schon. Jetzt. Das neue Paar. Das ist die Dating-Ausgabe.
18: Hammer, das.
1: Wir werden ganz neue Verhältnisse geknüpft.
21: Ja, ich finde, wir sind jetzt schon sehr, ja, uns sehr nahe gekommen in dieser verschiedenen Seiten. Aber jetzt mal ernsthaft, du bist ja wirklich derart umtriebig. Ist es so, hast du noch Spaß am EKG machen oder lieber auf der Bühne?
1: Nein, nein, nein. Ich bin mit voller Leidenschaft Arzt und möchte das auch nicht missen. Also ich darf ja Gott sei Dank viele Bühnen dieser Welt bespielen und bespaßen und letztendlich Patienten und Patientinnen therapieren. Und das eine funktioniert nur durch das andere. Und wenn ich, glaube ich, nur das eine machen würde, würde ich mich sehr, sehr schnell langweilen. Dazu neige ich nämlich. Und dann würde ich mir eh wieder was Neues suchen. Dementsprechend ist die Mischung gerade perfekt.
21: Ach, kannst du eigentlich dann Patienten gut zuhören, wenn du dich so schnell langweilst? Oder bist du
1: ich gehöre tatsächlich noch zu denen, die sprechende Medizin machen. Das kann ich mir tatsächlich auch leisten.
21: Also die anderen sprechen dann auch oder nur
1: du? Nee, ich rede halt. Nein, natürlich. Die Patienten und Patientinnen, die haben bei mir eigentlich immer die Möglichkeit, wirklich ihre Sorgen loszuwerden. Das geht im Moment noch. Wir werden sehen, wie das in einem halben Jahr oder in einem Jahr ist, wenn Frau Waken weitermacht mit der Gesundheitsreform. Da haben viele Kollegen und Kolleginnen eben Sorge, dass diese sprechende Medizin noch weniger werden wird. Aber das ist, glaube ich, das Schöne, dass ich es mir im Moment noch leisten kann und das auch sehr gerne umsetze und dadurch natürlich auch die Möglichkeit habe, die Menschen und Menschen deutlich ganzheitlicher zu sehen, als eben nur auf diese Bereiche, die ich ja letztendlich irgendwann mal gemacht habe.
21: Dein Kerngebiet.
1: Ganz genau. Ich bin Pneumologe, Kardiologe, ja. Das heißt, Herz und Lunge ist so meins. Das würde natürlich auch im 10-Sekunden-Takt gehen, aber das ist natürlich auch nicht das, was ja viele Erkrankungen ausübt. Oft ist es ja so, dass viele Erkrankungen durch eine emotionale Instabilität stattfinden. Ja? Broken Heart Syndrome, das gebrochene Herz beispielsweise. Ja, das hatte ich
21: wirklich, ne?
1: Ja, das hatte ich selber in meiner Zeit als Oberarzt noch. Da kam die Frau, die wird dann angekündigt vom Disponenten der Feuerwehr. Da kommt eine Frau, die hat Herzinfarktsymptome. Das ist bei einer Frau anders wie beim Mann. Der Mann hat ja meistens Druck auf der Brust, Ausstrahlung in den Arm. Bei den Frauen ist es oft so eine Übelkeit, die nicht definierbar ist. Die haben so einen Unterkieferschmerz, so ein Reißen im Rücken. Also sehr, sehr schwierig. Aber da war das ganz klar klassifiziert. Wir haben ein EKG geschrieben. Da waren Veränderungen, die für einen Herzinfarkt hätte sprechen können. Wir haben die Herzenzyme abgenommen, sogenannte Troponin. Das ist dann erhöht, wenn da eine Unterversorgung des Herzmuskels sein könnte. Und ich habe eine Ultraschalluntersuchung des Herzens gemacht und das Herz hat einfach nicht mehr gut gepumpt. So, das heißt, du hast Lebensgefahr, einen akuten Herzinfarkt und dann passiert halt Folgendes. Die Frau kommt dann auf den sogenannten Kathetertisch. Es wird eine Koronarangiografie gemacht. Das heißt, man überprüft, ob die Herzkranzarterien, die den Herzmuskel mit sauerstoffreichem Blut versorgen, ob die durchgängig sind. Und man wird vermuten bei sowas, eine von denen ist zu eng oder total verschlossen. Dann versucht man, einen Draht drüber zu schieben. Dann kommt der Stent da drüber, dann wird das Ganze aufgemacht und im besten Fall ist der Herzinfarkt therapiert. Bei den Frauen war immer ein glattwandiges Gefäß. Da war gar nichts. Da war gar nichts. Das heißt, in diesem Falle war die Lebensgefahr vorbei. Man wusste, okay, hier ist das irgendwie chronisch. Und dann hat man Zeit, sich mit den Frauen zu unterhalten. Bei Frau Nummer 1 war der geliebte Partner, Partnerin unerwartet gestorben. Bei Frau Nummer 2 war es eine schwere Diagnose, die sie einige Tage vorher zu bekommen hat. Und bei Frau 3, 4 war es ein ganz langes Mobbing über Jahre und Jahrzehnte. Und irgendwann war das halt das Fass zum Überlaufen gebracht. Und sie hat aufgrund der emotionalen Instabilität mit einem Broken Heart Syndrom reagiert. Und deswegen finde ich halt so wichtig, dass uns Ärzte und Ärzte die Möglichkeit gegeben wird, auch mal länger uns mit Patienten zu beschäftigen, um einfach ganzheitlich an dieser Stelle wirken zu können, weil dann einfach auch die Therapie besser funktioniert.
21: Ja, absolut. Ja. Hast du die emotionale Gesundheit gerade schon angesprochen. Das ist ja auch was du auch immer wieder auf der Bühne thematisierst, diese emotionale Gesundheit. Du hast ja auch so ein bisschen dieses Lachen kann den Blutdruck senken.
1: Ja.
21: Also wie oft am Tag muss ich lachen, damit ich die Tablette dann nicht nehmen müsste?
1: Hör mal, du kannst gar nicht oft genug lachen. Lachen ist der Blutdrucksenker überhaupt.
21: Wirklich?
1: Ja, natürlich. Was passiert beim Lachen? Also erstmal, wie viele Muskeln werden gebraucht, der Beißenherz?
21: Ach, der hatte.
1: Alle.
21: Die hat denn.
1: Alle, so bin ich durchs Studium. So,
21: alle.
1: Das sind die
21: alle
1: besten Antworten. 300 Muskeln brauchst du für einen ordentlichen Lachanfall. Ja. Sauerstoff freie Luft geht dann in deine Lunge rein, die kleinen Lungenbläschen, da kommt dann die Transfusion vom Sauerstoff in den Blutkreislauf und das Herz pumpt ja während eines Lachanfalls ohne Ende und treibt dann das ganze sauerstoffreiche Blut in die ganzen Endgewebe und dann kommt der Parasympathikus, das ist der Chillnerv. Ja, hier, mein ehemaliger Chef, der Lauterbach, ich glaube, deswegen hat er das Kiffen legalisiert. Ist eine Vermutung nur von mir, ich weiß es nicht so genau. Hätte er gar nicht gebraucht, wenn er einfach gesagt hat, lacht mal wieder, weil
21: statt
1: das Lachen, statt Kiffen bitte lachen, ja, weil dadurch weiten sich die Blutgefäße, der Parasympathikus übernimmt, der Blutdruck senkt sich. Lachen ist ein Blutdrucksenker der allerfeinsten Sorte. Das heißt, wir können gar nicht oft genug am Tag lachen, weil wir uns einfach...
18: Ja, wir haben ja hier heute schon ganz viel für die Herzgesundheit getan.
1: Ja.
18: Wir haben uns hier nichts vorzuwerfen.
20: Ja. Du hast ja heute schon einiges abgeschlossen.
1: Mickey, es ist einfach so schön. Ja, bei mir auf dem Dorf, da ist es zum Beispiel so, also wir haben so Wohlgesonnenheit anderen Menschen gegenüber verlernt.
18: Ja.
1: Ja, das ist ja irgendwie so gerade ein ganz negativer Strom, der durch Deutschland geht. Eigentlich vermute ich von jedem anderen immer, er will mir was Böses. Vorgesetzten. Das ist ja eigentlich schlecht. Ich gehe immer noch davon aus, dass die Menschen mir erstmal was Gutes tun wollen. Und bei mir auf dem Dorf ist es eben auch noch so, wenn man sich da entgegenkommt, da wird auch noch gegrüßt und einen angelacht. Danach wird gelästert. Aber es wird erstmal.
21: Aber zwischendrin war der Blutdruck dann unten.
1: Das so, ist aber einfach nie dieses Wohlgewonnensein, Anlachen, das ist etwas ganz Tolles.
22: Das kann man nur empfehlen. Toll. Also Friedrich Merz einfach gut lachen.
1: Ja.
22: Den ganzen Tag lachen über Friedrich Merz und irgendwann ist man dann auch einfach happy, dass er da ist.
1: Ja.
18: Die Flucht nach vorne.
21: Wir haben jetzt schon einen guten Eindruck bekommen davon.
1: Genau, und das wird halt auf der Bühne ganz, ganz viel besprochen.
21: Genau, wir haben auch einen Eindruck davon bekommen, wie das bei euch auf der Bühne funktioniert. Du bist ja mit einem Dorf für alle Fälle unterwegs. Ja. Und also man spürt das schon, du wirst dann ab und zu von Musik unterbrochen.
1: Weil das muss ich.
21: Weil das auch nötig ist.
1: Ja, ich glaube, man merkt das. Ich rede mich sehr, sehr schnell in Rage.
21: Ja.
1: Und nachdem ich einige Shows abgeliefert habe, wo ich 2,5 Stunden auf die Leute eingeschrien habe und die dann wirklich so, so paralysiert waren, und die haben gesagt, dass ich habe eigentlich so nach 50 Minuten abgeschaltet, fand ich das so schade. Und ich komme ja eigentlich aus der Musik, aus der professionellen Musik und habe dann gedacht...
21: Du bist ein alter Punker gewesen, ne?
1: Ein alter Punkrocker, bitte.
21: Punkrocker, Entschuldigung, ja.
1: Und habe dann einfach beschlossen, wieder zwischendurch Musik zu machen mit einer tollen Band. Das heißt, wir machen wieder Live-Musik. Alles natürlich etwas gemäßigter als früher. Aber so, dass die Leute auch Zeit haben, runterzukommen mit Texten, die dann zum jeweiligen Thema auch passen.
21: Und was ihr dabei habt, finde ich super spannend. Ihr sprecht über Mythen.
1: Oh ja.
21: Du räumst mit Gesundheitsmythen auf.
1: Ja.
21: Gibt es irgendeinen, der dir am ehesten immer entgegengeworfen wird von den Leuten? Was ist der, den man am häufigsten hört?
1: Ja, wir machen so einen Wettbewerb ja gerade. Immer nur müssen

0: Leute auf die Bühne und die müssen dann Fragen beantworten, hatten Oma und Opa doch recht. So, und ein Mythos ist ja zum Beispiel, Kind, setz dich bitte nicht mit nackten Hintern auf die kalten Steine, wirst du krank.
1: Blasenentzündung.
0: Oder geh nicht mit nassen Haaren raus. Ist es wahr oder ist es nicht wahr?
1: Ja, aber jetzt so.
2: Ja, ist es wahr? Wahrscheinlich nicht wahr.
1: Es ist ja wahrscheinlich nicht wahr, wenn es ein Mythos ist.
0: Ist wahr tatsächlich.
1: Aha.
0: Ja. Es ist tatsächlich wahr, weil an der Stelle sich nämlich dann das Gefäßsystem verengt aufgrund der Kälte. Und dann kann das Immunsystem nicht mehr so gut arbeiten und Bakterien und Viren letztendlich abwehren. Das wäre zum Beispiel stimmt. Also es gibt Mythen, die bewahrheiten sich und Mythen, die komplett aufgelöst werden. Es gibt ja eine ganz schöne Mythe. Miki, du hast von Oma hast du ein richtig dickes Stück Schokotorte bekommen.
3: Das ist richtig.
0: So, und dann hast du den Mund verschmiert.
3: Ja.
0: Und dann sieht Oma das.
3: Ja.
0: Und Oma kommt und sagt, Miki, komm mal her. Und fängt an. Du kennst das, das hat jeder hinter sich.
3: Ja, ist richtig.
0: Hat Omas Speichel besondere Kräfte der Reinigung?
3: Also ich würde, also Oma Loris Speichel hatte reinigende Kräfte, ganz klar. Also es war schon fast ein Zauber.
4: Was sie noch hochgeholt,
3: also war schon fast ein Zauber.
4: Ja.
0: Also, ich
3: hatte plötzlich noch mehr Speise im Bad als vorher. Aber das war was anderes.
0: Tatsächlich ist es so, das ist aber bei uns Menschen allen so. Das heißt, wir haben tatsächlich Enzyme drin, die sowas auflösen können. Also ich hoffe, ihr seid alle Omas und Ähnliches. Lasst die Enkelkinder in Ruhe. Es ist besser mit Seife. Aber sowas besprechen wir halt. Und okay. Gehen einfach durch.
1: Michaela, bist du mit solchen Mythen auch aufgewachsen?
2: Ich zum Beispiel mich interessiert, weil es dauernd wechselt, nicht zu viel trinken. Also wenn
1: man sich kaputt trinken
2: und plötzlich sagt man, also mir hat der Sepp Maier mal erzählt, wir dürften gar nicht trinken.
3: Ja, genau. Nee,
2: also trinken, muss man jetzt trinken oder soll man nicht trinken?
0: Nein, man muss trinken. Also zum einen, viele verwechseln das ja und hauen sich direkt einen Liter Wasser rein. Mhm. Wir sind aber keine Kamele.
3: 200
0: Ja, also so. Auch wenn sich manche so benehmen, sind wir nicht. Das heißt, wir können kein Wasser speichern. Nahrung speichern können wir gut, wie man oft sieht. Wasser geht nicht so gut. Und Wasser, wenn wir 3 Tage zu wenig trinken, sind wir dahin geschieden. So, und man sagt normalerweise, über den Tag sollst du dann pro Kilogramm Körpergewicht zwischen 30 und 50 Milliliter Flüssigkeit zu dir nehmen. Das heißt, jeder Mensch ist ungefähr bei dieser Faustregel 1,5 bis 2 Liter pro Tag. Bei mir, bei meinem Körpergewicht, ist es dann etwas das Doppelte ungefähr.
2: Aber ich habe gehört, vor dem Essen nicht trinken. Also
1: weil man dann satt ist.
2: Richtig. Weil meine Eltern haben immer gesagt, trink nicht zu viel, sonst kannst du nichts mehr essen.
0: Ja, das stimmt. So Mythos. Ja, das ist eigentlich ein guter
2: Trick. Und ich habe aber gehört, auch außerdem, es stimmt, man soll nicht vor dem Essen so viel trinken, weil dann die Verdauungssäfte besser verdauen können, wenn sie konzentrierter sind. Wenn man sie mit dem Wasser so verdünnt, dann...
0: Brauchst du keine Sorge zu haben.
2: Aber das sagt auch die ayurvedische Medizin.
0: Ja, das kann
2: auch die ayurvedische Medizin.
0: Also normalerweise ist dadurch eine wunderbare Vordehnung des Magens gegeben. Also du sollst ja vorher nicht einen Liter reinhauen, haben wir ja darüber gesprochen, sondern so ein halbes Gläschen. Dann hast du eigentlich alles ganz richtig gemacht und auch die Enzyme und die Magensäure funktioniert im optimalen Maße.
1: Ich frage mich gerade, Jasmin, du bist ja nun mal auf jeden Fall die Jüngste hier in der Runde. Kriegt man eigentlich...
2: Miki?
1: Ja, Miki ist mindestens genauso jung.
4: Miki hat die Haare nur gefärbt, weil es interessanter ist.
0: Ja. Ja, und Jürgen und ich haben festgestellt, dass wir sehr jung sind.
4: Ja, ich habe eigentlich lange blonde Haare.
1: Jasmin ist die Jüngste, wir bleiben bei den Fakten. Jasmin, du bist die Jüngste. So. Kriegt man eigentlich heutzutage noch solche Mythen mit oder ist es sowieso alles Dr. Google und ChatGPT und was weiß ich, Mythen in Ruhe?
5: Das macht es ja viel schlimmer. Also ich lese an einem Tag 6 verschiedene Takes zum Wasser trinken, dass ich irgendwann, und das, vielleicht ist das auch ein Abhärtungsprogramm, dass ich denke, ich trinke einfach intuitiv.
1: Gar nichts mehr.
5: Ach so. Ich meine, Leute haben, also die Menschheit hat 1000 Jahre überlebt und ich werde sich daran scheitern, wenn ich 1 Liter oder 3,5 Liter trinke. Mhm. Vielleicht doch ein individuelles Scheitern zwischendurch, aber das ist ja okay. Ich versuche dann mir nicht so viel reinzuziehen, aber es gibt wirklich sehr viel verschiedene Medizin. Ne? Es gibt dann verschiedene Bereiche und dann gibt es ja Docfluencer auf TikTok, die aber gar keine Ärzte sind, im Gegensatz zu dir. Und dann glauben die Leute denen und so. Das kommt mir schon sehr oft entgegen. Aber ich glaube einfach, wenn ich es in einem Buch gelesen habe, dann glaube ich es.
1: Okay, Ben.
6: Deswegen würde mich interessieren, machst du da auch Podcasts mit?
0: Ja. Ich habe einen Podcast, der heißt Frag dich fit.
6: Ja.
0: Bitte das I nicht gegen das E austauschen, dann funktioniert der Ganze nicht mehr. Aber Frag dich fit, seit Jahren relativ erfolgreich.
6: Ja.
0: Wir versuchen im Prinzip alles rund um Gesundheit, Medizin, Erkrankungen transparent aufzuarbeiten.
6: Das ist ein Träumchen für jeden Schüler.
0: Und ich finde es total spannend halt. Ja, genau. Ich finde es eben auch total spannend. Es gibt eben verschiedene Ansätze. Es gibt verschiedene Ansätze. Es gibt die traditionelle chinesische Medizin. Es gibt ayurvedische Medizin. Also dieses Ganzheitliche liegt mir auch total am Herzen. essen, aber es muss halt auch transparent aufgearbeitet werden. Du hast gerade ein ganz spannendes Thema gesagt, das sind eben TikToker oder generell Influencer, die sich mit einem weißen Kittel vor eine weiße Wand stellen und sagen, das und das musst du machen, und da muss man extrem vorsichtig sein, weil unfassbar viel Morgs und Unwahrheit im Netz kursiert, ja, was dich dann auch krank machen kann. Und oft sind das monetäre Interessen. Das heißt, da werden irgendwelche Supplemente oder sowas verkauft, die dann irgendwo der Heilsbringer sein sollen. Die
7: Ach ja, das würde mich mal interessieren. Ich habe mittlerweile das Gefühl, ich mache was falsch, ja, dass ich nicht 1000 Döschen zu Hause habe.
0: Ja. Ja, ich weiß, jetzt gerade mit Longevity.
7: Ernährungsergänzungstabletten.
2: Also ich habe auch eine Proteine. Ich habe mir was gekauft im Internet für die Leberreinigung.
0: Ach Gott.
2: Und das kam dann an, aber ohne ein Rezept dabei. Ja. Ich wusste gar nicht, wie viel soll ich nehmen, was soll ich...
4: Einfach rauchen. Ja. Kalt pressen, ja, und vorher mal einfach mal rauchen. Und gucken, was passiert.
6: Guter Mann. Ja, ist schon wie eine Sprechstunde. Ne?
1: Ja, wir sind voll drin in seinem Programm, bitte. Ja.
0: Also das ist, ihr sprecht ja leider ein extrem schwieriges Thema an, für das ich bereits Morddrohungen bekommen habe, weil da eine
4: Dann lass
0: Diskussion...
4: uns doch weitermachen jetzt.
0: Ja, eben. Du bräuchtest Supplemente, mein Freund. Ja,
4: nehme ich schon.
0: Ferndiagnose.
4: Soll ich die Firma jetzt sagen? Ja, aber ich TikTok.
1: Aber was ist denn?
7: Ja, was ist es denn mit dem Solchen?
1: Vitamin D und sowas.
4: Sag doch mal jetzt.
0: Also, man muss da extrem vorsichtig und differenziert sein. Letztendlich gibt es eine Empfehlung. Eine Empfehlung von Endokrinologen, das sind die Stoffwechselärzte, die europäischen und auch die Allgemeinmediziner, die gesagt haben, junge, gesunde Menschen ohne Symptome, das ist jetzt erstmal wichtig, jung, gesund und ohne Symptome brauchen es erstmal nicht, außer es gibt spezielle Anforderungen. Die schwangere Frau braucht Folsäure, die Frau mit einer Mens braucht Eisen.
1: Sport.
0: Ja, Vitamin D können wir auch alle gebrauchen. Wir wissen aber gar nicht so genau, wie viel. Und viel hilft nicht immer viel, das muss man ganz klar sagen. Sondern ich rate dann immer, einmal das Geld zu investieren und einmal Blut abnehmen zu lassen. Was fehlt mir wirklich, was nicht? Ja. Bist du Veganer, Veganerin, dann brauchst du Vitamin B12, gar keine Frage. Ältere Menschen mit einer Resorptionsstörung, die brauchen natürlich mehr. Herr Vogel ist etwas älter als ich, der wird von Kreatin zum Beispiel profitieren.
7: Ja? Wieso brauchst du was für die Leber? Ja,
6: der andere Vogel.
2: Weil die Leberwerte nicht gut waren.
7: Ach so. Okay.
0: Ja? Also sowas halt. Für Männer ab 50, dazu gehöre ich eben auch. Und deswegen habe ich jetzt auch angefangen mit Proteine und Kreatin. Das ist eine
5: Selbsthilfegruppe für Age-Shamer hier.
1: Ja.
5: Also.
0: Nein,
4: ich gehe auch. Ja,
1: das ist ein guter Hinweis, Jasmin, weil wir wollen ja auch noch mal ans andere Ende des Lebens gehen, weil du beschäftigst dich ja zum Beispiel auch mit Gesundheit für Kinder und Jugendliche. Und das ist ja auch Thema. Und da geht es um Ernährung, Fitness und so weiter. Und ich weiß gar nicht, ich meine, jetzt komm, bitte. Wir sind immer schnell, oh, die hängen alle nur noch am Handy rum und so weiter. Aber ich glaube, da gibt es ein paar mehr Faktoren.
0: Also das Grauenvolle ist ja tatsächlich, dass ich war auf einem Sportfest meiner Tochter und also so ein Grundschulfest, Bundesjugendspiele nannte sich das ja vorher. Heute darf man das ja nicht mehr. Heute, dass die jetzt alle da nicht mit dem Flickflack reinkommen, war mir klar. So. Aber ich wusste zum Beispiel nicht, dass man beim Ballwegwurf seinen Hintermann so verletzen kann, dass der medizinische Hilfe braucht.
1: Aber woher kommt
0: so,
1: das?
0: Ja, und man darf natürlich da die Kinder, denen darf man keinen Vorwurf machen, sondern das fängt doch bei uns an als Vorbild. Und ganz im Ernst, in jeder Schule, wo ich bisher Gast war, da steht immer ein großes Schild, Stopp, bitte nicht rennen. Ja, ich habe da jetzt immer einen Aufkleber dabei, da steht drauf, ab hier volle Pulle. Ja, damit wirklich einfach die Kinder auch wieder lernen, die sollen sich einmal am Tag eine Stunde lang so auspowern, dass die nass verschwitzt zu Hause ankommen. Das tut aber fast keiner mehr. Ja, ist das so?
1: Ja. Aber weißt du, was es auch ist? Was fällt in der Schule als erstes
0: so,
1: aus? Ist der Sportunterricht.
0: Und da wollte ich gerade hinaus. Ja, also egal ob Schwimmunterricht oder ob es das Tanzen ist oder was weiß ich. Was als erstes immer brach liegt, ist der Sportunterricht. Ganz im Ernst, mir nutzt aber kein Akademiker, der mit 24 schon Diabetes mellitus Typ 2 hat. Ja, sondern wir müssen Bewegung, gesunde Ernährung genauso implementieren, wie das 3x3x9 ist oder was weiß ich, dass schwierige Wörter richtig geschrieben werden. Wobei ich das bis heute zum Beispiel nicht gelernt habe. Und das ist mir ein ganz, ganz großes Anliegen. Wir haben mittlerweile Kinder unter 10 mit einem Diabetes mellitus Typ 2. Das muss man sich mal wegtun. Nicht den Angeborenen, sondern Diabetes mellitus Typ 2 aufgrund dessen, weil die von, ja, du weißt, was das heißt, ja, weil die von Geburt an Limonaden und Zeugs trinken und Wasser überhaupt nicht kennen. Und das ist eine extrem ungünstige Entwicklung, die wir haben, weil wir einfach damit auch einfach unheimlich kranke Patienten haben werden, die aber noch sehr, sehr jung sein werden. Mhm. Zwischen 30 und 40 Jahre. Das sind meine Patienten, die mit den Wohlstandserkrankungen reinkommen, die früher Opa und Oma hatten. Wenn die in in Rente gegangen sind. Und das ist mein tägliches
7: Problem. Also findest du das richtig mit der Zuckersteuer jetzt?
0: Ja, also auf jeden Fall muss es viel strenger sein und da muss noch viel mehr Aufklärung sein. Zuckersteuer, und ich bin auch ein totaler Hasser der Vapes, die beworben werden, als ob das was super Gesundes wäre, die an Tankstellen abgegeben werden als Minderjährige. Das ist sowas wie früher die Alkopops, ja, wo letztendlich Alkohol schmackhaft gemacht wird. Also du wirst ja angefüttert, mehr wird ja nicht gemacht. Und die ganzen Vapes, wissen wir mittlerweile auch, die machen Lungenschädigungen, die machen Herz-Kreislauf-Schädigungen. Wer raucht Vapes? 11- bis 18-Jährige. Ja. Ja, das ist Wahnsinn. Die Hauptgruppe, weil du zig Influencer
1: mit
0: hast, das
1: Ganze mit ihrer,
0: ja, ganz genau,
6: die es einem vormachen, die es wirklich einem vormachen.
0: Ist so. Ganz genau.
6: Und die, man sieht es ja auch im stationären Bereich, dass die Kundschaft ja auch immer jünger wird.
0: Das ist so. Ganz genau, und so ist es. Und deswegen ist mir das so ein Anliegen. Und ich hänge immer wieder hinterher, gebe den Kindern eine Chance und guck mal wieder, dass hier ordentlich Sport gemacht wird, dass Ernährung eingegangen wird, und macht eine beschissene Zuckersteuer.
5: Ja, aber es ist ja auch noch eine Frage von Selbstermächtigung. Ne? Also viele Menschen, wenn man jetzt sagt, okay, man ist bei seinem Kind natürlich dafür verantwortlich, wie es lebt und was es macht, sind verschiedene Umstände. Ob das jetzt Armut ist, Zeit, wie viel ist man zu Hause, wie sehr sind die Bildungsinstitutionen nicht überfordert. Man kann denen ja auch keinen Vorwurf machen, die haben ja keinen reinen Erziehungsauftrag. Und das finde ich schon so ein Strudel, wo man irgendwann dann so nur noch nach der Schuld auch irgendwie fragt, und auch bei diesen Vapes und so, sorry, aber in den 80ern, 90ern, wenn ich meine Mutter frage und alle drumherum, die haben auch mit 13 geraucht. Also ist die normale Zigarette jetzt schlechter, besser als die Vape? Ich glaube, es hat was mit der Kultur zu tun und auch mit der Frage, wo sieht man sich selbst irgendwo in 10, 20 Jahren? Ich glaube, einer jungen Generation fällt das gerade viel, viel schwerer, nicht im Moment zu leben, zu sagen, ah, ich mache das jetzt, weil mir tut es jetzt gut, weil man so sehr auf diesen jetzigen Moment fokussiert ist, als zu denken, in 30 Jahren bin ich bei dir in der Praxis und du musst gucken,
0: das was
5: Problem
0: man von mir retten kann. Das Problem ist aber tatsächlich, dass die 11- bis 18-Jährigen das bisher nicht abstehen kann. Und die haben tatsächlich damals nicht in der Menge die echten Zigaretten geraucht, wie heute gewerbt wird. Weil eben dieses Gefühl dessen, ich hab da nichts Schlechtes, sondern es wird ja wie eine Süßigkeit angeboten. Ja, die sind fruchtig, die sind lecker, die sind vom Geschmack her aufregend. Und das ist mein Problem. Ja, wenn die Dinger ehrlich werden und so mies schmecken würden wie die erste Zigarette, ja, okay, ja, dann kann ja jeder für sich selber da die Entscheidung treffen. Und du hast aber eins richtig gesagt, wir haben ein großes Problem mit Bildung und wir haben ein großes Problem, gerade kamen die aktuellen Zahlen raus, zur Armut. Wie verarmt Deutschland eigentlich ist und wie verarmt Deutschland in den nächsten Jahren sein wird. Und Armut ist leider ein Problem mit gesunder Ernährung und in einem gesunden Lebensstil, weil da die Problematik ganz woanders ist. Und deswegen, finde ich, liegt umso mehr die Verantwortung eben in Institutionen und Prävention, die letztendlich auch geliefert werden muss, von Seiten derer, die es eben machen können.
1: Also wir haben auf jeden Fall einen sehr guten Eindruck davon bekommen, wie leidenschaftlich du unterwegs bist.
0: Aber ich glaube, jetzt weißt du, warum ich immer zwischendurch Musik machen muss.
1: Wir spielen jetzt in Gedanken auch Musik ein, danken dir aber sehr, dass wir schon mal Eindruck bekommen haben. Doc Esser ist bei uns. Danke dir.
3: Der eine ist Pfleger und Heimleiter, der andere einer von Deutschlands populärsten Schauspielern. Was sie eint, ist das verwandtschaftliche Verhältnis und ihr ausgeprägtes soziales Gewissen. Wie sie sich für andere einsetzen, dem Tod ein wenig den Schrecken nehmen und was hinter dem Lemon Tree steckt, das verraten uns heute Ben und Jürgen Vogel. Herzlich willkommen. Schön, dass ihr da seid. Ben, wir müssen vielleicht erstmal aufklären, in welchem verwandtschaftlichen Verhältnis ihr zueinander steht.
8: Erstmal ein Großcousin.
3: Das heißt?
8: Also von meinem, also die Opas waren Brüder.
3: Ja, ja. Die Opas waren Brüder. Ne?
8: Genau.
3: Genau. Ja, das ist ja, ja. Wie bei mir im
8: Ruhrgebiet. Ja, ich muss auch immer überlegen, wie ich das, ne? Wie ich das sage, weil ich komme da auch immer in Stottern.
3: Ihr seid aber nicht zusammen irgendwie aufgewachsen oder so, wie das bei manchen Cousins oder
8: nein,
3: so. Ihr seid ja auch ein paar, ja, wir wissen ja, Jürgen ist fürchterlich alt, das haben wir heute schon geklärt. Entsetzlich alt, geradezu.
0: Aber du bist sehr gut aus.
3: Sieht sehr, sehr gut aus.
9: Dankeschön. Ich habe die Haare abgeschnitten, das ist aber noch schöner.
0: Nur für mich.
3: Aber es ist nicht so, Ben, dass du irgendwann bei Jürgen vor der Tür gestanden hast und gesagt hast, pass mal auf, ich bin dein Cousin, ich würde gerne Schauspieler werden, hilf mir mal.
8: Nein.
9: Das nicht, nee.
3: Nein. Wobei du ja tatsächlich auch mal schauspielerische Ambitionen hattest.
8: Ne? Genau, habe ich mal versucht, habe ich auch zwei Jahre lang gemacht. Und dann habe ich festgestellt, Jürgen Vogel willst du eh nicht mehr und habe es damit aufgehört.
3: Also, ja.
8: So einfach war das.
3: Ja.
8: Ja. Also. Ja, da war ich dann Realist.
3: Da ich wollte dann sagen, also, dass also ein Jürgen Vogel zu werden, das ist auch in Deutschland
9: möglich. Ja, der gut, das muss ja auch nicht jeder. Nee.
3: Aber wie habt ihr euch beide näher kennengelernt? In welcher Lebensphase war das?
9: Ziemlich spät war das, ne?
8: Ja.
9: Wann haben wir Kontakt aufgenommen? Grunde genommen miteinander.
8: Da haben wir jetzt 26. Ja. Haben wir jetzt.
9: 10 Jahre, 12 Jahre.
8: So. Kommt denn, ja.
9: So in dem Dreh auf jeden Fall. Und haben wir, ich kannte ja auch seinen Vater, ja. Also natürlich. So, weil der uns damals ja, auch noch besucht hat und so. Ja. Also insofern wusste ich auch den Familienstrang. Und ich habe, das ist ja nicht, du kannst dir vorstellen, das ist eine Riesenfamilie.
3: Ja, ja.
9: Also meine Mutter hat alleine, glaube ich, 8 Kinder zur Welt gebracht. Mein Vater auch nochmal. Eine andere Tochter, ich habe ganz viele Halbgeschwister und ja. So. Also ich kann die gar nicht finden teilweise.
3: Ja.
9: Die, teilweise auch dann wegadoptiert wurden. Also ganz früh, so meine ältesten Halbgeschwister sozusagen. Und dann waren natürlich mein Vater ja auch noch ein Halbbruder und so. Also es war so, die Familien waren damals.
3: Aber wie das halt mit so Verwandten ist, also man hat, also in eurem Falle sind es einfach sehr, sehr viele Verwandte, aber man

0: Instagram auch denke, da brauch, ich kann, bin so froh, dass ich daran vorbeigehen kann und sagen kann, das muss ich jetzt nicht unbedingt.
1: Das ist ja auch ehrlicherweise auch mal ganz schön, wenn man an ein paar Sachen einfach mal.
0: Ich habe einfach keine Ahnung und die lachen alle, wenn ich dann ein Handy schon in die Hand, ist alles so groß geschrieben auch bei mir, weil da brauche ich nicht immer die Brille aufsetzen und so. Es ist schon alles so großfütterlich.
1: Aber es ist schon, am Ende das soziale Gewissen, das Interesse an anderen, das sich kümmern, was euch beide verbindet, wo ihr euch gegenseitig erkannt habt.
2: Absolut.
1: Die Palliativarbeit, wie ist die in dein Leben getreten? Ben, wann war das?
2: Also die reine Palliativarbeit ist in mein Leben getreten. Da habe ich noch im Krankenhaus gearbeitet. Das ist so 20 Jahre her. Mhm. Aber dieser Grundgedanke, der bei mir kam, das fing ja früher an. Das fing damit an, dass mein Sohn verstorben ist. Mhm.
1: Relativ kurz nach der Geburt.
2: Relativ kurz nach der Geburt. Und ich hatte dann eine neue Lebensgefährtin gehabt und da war es genau umgekehrt. Ich wurde von jetzt auf gleich alleinerziehender Vater, weil dann die Mutter verstorben ist. Okay. Und das waren einfach so Erfahrungen, wo ich festgestellt habe, so wie es immer heißt, ich bin für dich da.
1: Ja.
2: Da ist aber keiner.
1: Also das heißt,
2: das ist keiner.
1: Freunde, Teile der Verwandtschaft.
2: Nein, die wussten gar nichts damit anzufangen. Also die wussten zum Beispiel gar nicht, fragen wir den jetzt auch, ob der heute mitkommt, irgendwie rausgeht oder so. Ne? Ja. Aber auch in Krankenhäusern zum Beispiel ganz schlechte Erfahrungen gemacht. Mhm. Ja? Und ganz schlimm wurde es dann zur Corona-Zeit. Ne, und da hat es mich dann selber dann auch wieder getroffen, weil mein Papa an Corona dann im Krankenhaus an Corona verstorben ist. Und das war so der Beginn, wo ich gesagt habe, okay, ich kann mir das jetzt weiter angucken, ja, oder ich kann selber aktiv werden und gründe meine eigene Beratung.
1: Ja.
2: So, und dann habe ich gedacht, so gründest du deine eigene Beratung und konzentrierst dich auf Raum Herne. Mhm. So,
1: ja,
2: meine Stadt.
1: Genau. Ja.
2: Nee, war aber nicht so, weil dieses Interesse wirklich dann wirklich sehr schnell, weil wir auch einen Award gewonnen haben, ziemlich schnell kam das Interesse aus ganz Deutschland.
1: Also du hast einfach gemerkt, also du hast den Verein Basis e.V. gegründet.
2: Genau. Vorher hießen wir ja noch anders, mussten den Namen leider abgeben.
1: Wofür steht Basis? Ist ja ein Akronym, ist ja also B-A-S-I-S. Wofür steht es?
2: Ja, das müsste ich jetzt selber ablesen.
1: Ach so. Ja. Ich hatte gedacht, du könntest es
2: nee,
1: sagen.
2: Nee, okay. Aber das steht, jeder Buchstabe steht für was.
1: Okay,
2: so. Ja. Bei Bauchgefühl war es anders. Also da hat auch mein Papa das Logo noch mit entworfen. Und und wie gesagt, und daraus sind halt ganz viele Projekte nach dem Tod von meinem Vater
1: entstanden. Aber hast du etwas Wiederkehrendes erlebt im Umgang mit Sterben und Tod, wo du gesagt hast, da kann ich aktiv etwas dran verändern? Weil wir haben das ja hier in der Sendung auch immer wieder mal gehabt, wenn Menschen alleine zurückbleiben, dass sie feststellen, die Leute meiden sie. Sie wechseln im Zweifel sogar die Straßenseite. Nicht aus Boshaftigkeit, sondern weil sie nicht wissen, wie sie mit den Leuten umgehen sollen.
2: Nein, also für mich war es ganz schlimm, die Krankenhauszeit, als dann die Mutter von meinem Sohn gestorben ist. Ja, und da kommen auf einmal Leute auf dich zu, es kommen Ärzte, Schwestern, Verwaltungskräfte und wünschen dir Beileid. Mhm. Und du denkst, woher kommst du? Ich habe dich noch nie gesehen. Aber das ganze Krankenhaus weiß schon Bescheid. Und das war eine belastende Situation für mich. Ne, die meinten es nicht böse, aber für mich war das einfach belastend, weil ich einfach die Arbeit für mich gesehen habe als Rückzugsort für meinen Sohn. Ja, und also das war schon eher belastend.
1: Wie sieht dein Alltag aus, wenn du dich kümmerst mit Basis?
2: Jetzt zum Beispiel.
1: Ja, jetzt genau gerade.
2: Also ich gehe ja ganz normal meinem EL-Job nach. Und wenn wir dann Anfragen haben, ist es dann so, dass ich dann nach meinem Job noch in die Sterbebegleitung gehe oder halt Trauer. Arbeit mache.
1: Ja.
2: So, und da bin ich auch glücklich drüber, weil das ist mein Ausgleich zu meinem Hauptjob. Weil sonst wäre ich nur unter Stress. Aber das ist wirklich für mich ein Ausgleich. Und was viele nicht verstehen, ist, wenn ich dann auch sage, es macht mir Spaß. Ja. Und es macht mir Spaß.
0: Ja. Weil das ja, glaube ich, auch erfüllend ist, wenn ich das sagen darf.
2: Ja, also,
0: das,

0: dass man eben merkt, da gibt es einfach ein Riesendefizit und das ist auch so eine Grauzone und auch so eine Tabuzone irgendwie. Und ich glaube, mein Vater ist ja auch relativ früh gestorben, mit 58 dann, also in dem Alter, in dem ich jetzt bin, so, ne, so mit Herzinfarkt. Und meine Schwester hatte Leukämie, da war ich 22 oder 21, sie ist 2 Jahre älter gewesen und hatte die schlimme Form, so eine melodische Leukämie, eine der schlimmsten Formen. Und das heißt, das war klar, die braucht Transplantation, Knochenmark und so. Dann haben sie, weil ich habe gepasst zum Glück und so. Und dann habe ich das alles miterlebt eben. Also dieser Ritt, der Arzt hatte mal gesagt, es ist nach der Transplantation, denn die damals noch komplizierter war als heute. Die mussten mir aus dem Becken 1 Liter Knochenmark holen. Dann wurde das intravenös bei ihr eingespritzt. Dann hat sich das den Weg in die Knochen gesucht. Und von da ab dann erst das neue Blut produziert, sozusagen das Gesunde, nachdem sie lange eine Chemo gemacht hatte. In so einem Zimmer war was komplett Sauerstoffzelt. Also so ein Zelt war, du konntest nur mit so Plastikhandschuhen durchsichtig da rein und sie irgendwie die Hand halten.
1: Wie lange war dieser Zustand?
0: Dieser Zustand, also die Chemo begann ziemlich langwierig, das waren so 3, 4 Monate oder so. Und es wurde halt immer stärker, bis sozusagen jede Krebs- oder jede gesunde Zelle auch im Grunde genommen zerstört ist. Damals war es ja auch noch nicht so, sagen wir, heute haben wir so eher Chemotherapien, die spezifischer auf bestimmte Krebsarten sich stürzen und nicht auf das Gesamte.
1: Da ist ja auch schon tatsächlich eine Weile her.
0: Ja, das ist ewig her.
2: Weil das Verfahren immer noch ähnlich ist, eben bei der, ich glaube, das klingt nach einer AML, einer amyloidologischen Leukämie.
0: Genau. Und da die Überlebenschancen sind auch relativ gering, ehrlich gesagt. Also weil, und dann hat sie es aber eben geschafft, zum Glück und so. Und das war so für mich auch nach dem Tod meines Vaters und irgendwie diese Situation, dass ich gedacht habe, das gehört einfach zu unserem Leben. Irgendwie. Das ist also diese Möglichkeit zu sterben, das ist eben ja kein Tabu. Und dann hatte ich eben eine Freundin, die eben ja auch eine Lunge gesucht hat, also eine Spenderlunge. Und die hat ja auch einen Verein gegründet, Junge Helden. Und da habe ich gedacht, ja, das ist eine wichtige Sache, sich für Organspender auch einzusetzen. Das heißt, diese ganze Zeit ihrer Transplantation habe ich auch mitbekommen. Mit 23 hat sie dann eine Lunge gekriegt. Mit 30 ist Claudia Kotter dann gestorben auch. Aber hat immerhin noch 7 Jahre geschenkt bekommen.
1: Ich erinnere mich noch daran.
0: Ja,
1: das war genau. Sehr, sehr prominenter
0: Fall. Ja, wir haben ja alle ganz viel gemacht, um eben sowas wie eine Widerspruchsregelung oder sowas
1: einzubauen. Hat aber im Grunde genommen, entschuldige, aber auch nicht allzu viel an der Spendenbereitschaft der Deutschen geändert, was Organe angeht.
0: Ja, das kannst du halt nicht. Das Problem ist, diese Kampagnen oder so, die auch jetzt geplant waren, sozusagen, um das alles zu ändern. Ne? Nachdem ja die Widerspruchsregelung wieder gescheitert ist, gibt es ja dann immer so eine ganz schlaue Idee. Nein, wir werden die Leute informieren, wir stecken denen was in den Briefkasten, es kostet dann 200 Millionen oder so, die Leute, das landet in Papierkorb, das war's. Wir müssen das anders regeln. Es gibt ja Länder, die es auch getan haben. Ja. Spanien hat es gemacht, Österreich hat es aus Tradition, in England ist das mit Erwerb des Führerscheins und so. Also es gibt Länder, die sagen, du hast das Recht zu sagen, ich möchte es nicht. Also das ist ja das größte, die größte Freiheit, die du haben kannst, ist, dass du Nein sagen kannst und das dann auch klar ist. Aber ansonsten bist du Organspender. Und wenn du das nicht sein willst, dann bist du es eben nicht.
3: Also das
0: ist ja, das ist ja. Und wir kriegen es leider anders nicht geregelt.
1: Ja.
0: Und natürlich gehört dazu, nach meiner Meinung, auch ein Bildungsprogramm der Schule. Also wir haben damals ja noch, ich weiß nicht, wie lange wir das Thema Rauchen durchgenommen haben in der Schule. Ich weiß nicht, ob damals Biologie anders war, auch Geschichte war anders. Also wir haben das Dritte Reich durchgekaut, ich kann es dir gar nicht sagen. Mit 16 wusste ich alles darüber. Ja? Heute, wenn du jemanden fragst, der ist 16, habt ihr das Dritte Reich gehört? Nö, nee, noch nicht. Das kommt nachher später. Und du denkst so, das ist aber jetzt die Zeit, die wichtig ist. Ihr müsst das jetzt alles wissen. Und da denke ich, wenn man jetzt so ein wenn man in Biologie noch mit reinnimmt, was bedeutet eigentlich Organspende? Wie sieht das eigentlich aus? Also die ganze Regelung, 2 unabhängige Ärzte müssen den Hirntod feststellen. Es sind sowieso nur Leute, die hirntot sind, die dazu in Frage kommen. Es gab einfach noch keinen, egal was für schwufe Theorien es gab noch keinen, der zweifach von aber 2 unterschiedlichen Ärzten hirntot erklärt wurde und wieder wach wurde oder so. Und man muss das einfach mal sagen, man kann das alles klären. Aber das, was dann entsteht, wenn das eben niemand in die Hand nimmt, also die Gesellschaft, die Politik, die Regierung, wir müssen es halt in den Griff kriegen. Also wir können nicht immer die Leute neu informieren. Wie soll das gehen? Die Leute wachsen nach. Ja. Und dann immer redet man darüber und dann geht es wieder verloren. So. Deswegen glaube ich, haben sich die Zahlen noch nicht geändert, weil wir es immer noch nicht geschafft haben, wie andere Länder das geschafft haben.
1: Möglicherweise, weil auch mittlerweile noch mehr Desinformation kursiert und die Leute deshalb auch noch mehr sagen, oh, besser nicht, bevor die mich voreilig für tot erklären und mich dann ausnehmen wollen.
0: Ja, diese ganzen.
2: Ja, die Hauptangst ist ja, dass genau. du keine vollständige Medizin bekommst.
1: Genau, exakt.
2: Und das ist so. Natürlich Quatsch.
1: Ja, weil du.
2: Also, das wird ja ethisch.
0: Was soll auch bei Hirntod noch für eine große Medizin dir
2: es
0: helfen?
2: Es geht ja was anderes ja. eher, sondern du bist schwer krank ja. und dann sagen die, lass mich jetzt sterben, damit ja. meine Lunge oder mein ja, Herz an jemand ja anders.
0: Du bist dann
2: ja.
0: kein Organspender.
2: Wir reden ja nicht sachlich leider, ja. sondern es ist ja. ja unheimlich angstbesetzt. Aber was mich interessieren würde, ist, gehst du denn dann zu Betroffenen, die dann selber sterbend sind? Oder? Ja. Also betreust Beides. Du die oder betreust du die Familien?
3: Beides.
2: Okay.
3: Beides. Also ich mache wirklich beides.
2: Und wie muss ich mir das dann vorstellen? Da ruft dann eine Familie an und sagt, wir haben hier leider einen schweren Fall und ja. wir wissen nicht mehr weiter?
3: Genau, dann gehe ich zu denen nach Hause. Mhm. Meistens ist es so, dass, und das ist nämlich genau das Problem, dass die Angehörigen meistens ja. total vergessen werden. Mhm. Ja, genau. Also ich spreche ganz offen mit den Angehörigen, wie auch mit den Betroffenen. Ja, und, mhm. oder verschafft denen auch mal Zeit, ne, dass die Angehörigen mal rausgehen können. Mhm. Und ich mit den Betroffenen allein bin und er sich auch mal frei öffnen kann. Ja? Mhm. Weil viele berichten auch, dass es für sie sehr belastend ist, wenn auf einmal die Angehörigen zu anhänglich sind. Mhm. Ne? Also wirklich permanent da sein wollen. Ja? Und das wollen die eigentlich gar nicht. Das wollen die eigentlich gar nicht.
2: Es gibt Berichte darüber, ja. dass Sterbende nicht sterben können, wenn die Angehörigen da sind.
3: Ja.
2: Weil
3: ja.
2: die da nicht loslassen
3: auch,
2: können.
3: Auch die Erfahrung ja. habe ich ja auch gemacht. Also die, das habe ich tatsächlich in mehreren Fällen schon gehabt, dass die Angehörigen ständig da waren, 24 Stunden, mhm. sich wirklich nur abgelöst mhm. haben für einen Toilettengang. Ja? Mhm. Und dann habe ich, das waren zwei Geschwister, denen habe ich dann gesagt, lassen Sie uns bitte mal runtergehen in die Cafeteria. Ne? Mhm. Dort können wir uns mhm. mal unterhalten. Dann hat Ihre Mama mal ein bisschen Ruhe. Haben sie dann auch gemacht. Und genau in dem Moment, wo wir mit dem mhm. Kaffeetrinken fertig waren, ist sie auch gegangen. Mhm.
2: Mhm. Ja. Was macht das mit den Angehörigen, wenn du mit denen dann unterwegs bist? Also gibt es da Dankeschön oder sind die erleichtert? Was berichten die denn?
3: Die sind erleichtert. Mhm. Die sind erleichtert. Und die bedanken sich auch, dass sie in der Zeit nicht mhm. alleine waren. Ne? Toll. Weil es gibt Palliativnetzwerke, klar, es gibt auch Ehrenamtliche, mhm. ja? Aber die berichten das halt anders, weil wir haben ja zum Beispiel von der Palliativberatung auch ganz viele Aktionen gemacht, mhm. Auch Aktionen, die einmalig waren, also bisher keine Aktion gemacht, die irgendwie kopiert war, ganz bewusst mache ich nur Aktionen, die einmalig sind, damit es Aufmerksamkeit mhm. gibt für das Thema.
1: Und ja. du hast ja viele gute Dinge überlegt. Unter anderem hast du einen Palliativgarten geschaffen.
3: Den habe ich zum Beispiel erschaffen wegen meinem Papa. Mhm. Weil ich gesagt habe, also es war ja dann so, er kam ins Krankenhaus und hatte dann Corona gehabt.
1: Da sehen und, wir in den Garten.
3: Und ja. Da wurde dann gesagt, jetzt darf keiner mehr rein, keiner mehr raus.
1: Ja, das war ja genau. das Schicksal, das ja in Deutschland
3: genau.
1: so Zehntausende hatten. Ja.
3: Richtig. So, jetzt kannte ich den Palliativmediziner ganz gut und habe zu ihm gesagt, pass mal auf, Axel, gibt zwei Möglichkeiten. Entweder ich komme zu meinem Papa oder er kommt raus. Mhm. Ich werde meinen Vater nicht alleine sterben lassen.
1: In der Regel hieß es dann aber, ja. sorry, da können wir nichts machen, da sind die Vorschriften.
3: Ja, aber er hat trotzdem.
1: Okay.
3: Ich habe es dann trotzdem geschafft.
4: Muss ihn da rausgucken?
3: Einmal illegalerweise, aber dann haben die gemerkt, ich ja. lasse nicht locker. Und dann haben sie mich unter Schutzausrüstung doch zu meinem Papa mhm. gelassen. Ja. Ich hätte meinen Papa nicht alleine sterben gelassen. Ja. Hätte ich nicht gemacht.
1: Ja. Ja. Ja. Ja. Dieser Palliativgarten ist dann jetzt aber die Möglichkeit, noch mal rauszukommen.
3: Richtig. Und deswegen habe ich gesagt, ich möchte jetzt was haben für Leute, die noch mal was anderes sehen, wie ein Krankenhauszimmer oder ein Krankenbett oder ein Bewohnerzimmer. Mhm. Ja? Und habe gesagt, so, dann gründen wir jetzt den ersten Palliativgarten Deutschlands.
1: Ja.
3: So, dann haben wir den halt umgebaut und so, dass die Leute wirklich dieses Angebot hatten. Die können den ganzen Tag mit ihrer Familie dort, den Tag verbringen und können tun und machen, was sie wollen. Aber Hauptsache, die sehen noch mal was anderes.
1: Ich hatte ja. eingangs den Lemon Tree schon erwähnt. Mhm. Viele kennen es als Song.
3: Mhm, genau.
1: Du hast damit eine ganz andere Verbindung mit dem,
3: genau.
1: mit dem Lemon Tree. Was steckt genau. dahinter?
3: Das war auch das war auch von meinem Papa das Lieblingslied. Und da war ich gerade auf dem Weg nach Holland. Ich weiß, das war im Sommer. Ich weiß gar nicht, was mich geritten hat, dass ich im Sommer über Weihnachtsbäume nachdenke. auf jeden Fall war das so. Weil es ist ja irgendwie Tradition geworden, dass die Pflegeeinrichtungen vor Weihnachten immer Tannenbäume aufstellen mit Wünsche. Ja. Ne? Entweder für Bewohner oder für Bedürftige. Und da habe ich gesagt, ist doch eigentlich total bescheuert. Mhm. Weil sie diese Bedürftigkeit zu Weihnachten, die haben wir das ganze

0: ganze Jahr über. So, und dann habe ich mir überlegt, auch ein Kinderhospiz, das braucht auch Spenden das ganze Jahr über. Mhm. Also habe ich mit Peter Freudenthaler von Foods Garden gesprochen, habe dem meine Idee so ein bisschen erklärt. Er war dann eher skeptisch wegen Zitrone, weil in Schauspielerkreisen ist Zitrone wohl nicht so gut.
1: Keine Ahnung, ich bin kein richtiger Schauspieler. Selbstdarsteller. So, ja.
0: soll wohl nicht so gut sein.
2: Ja. Ah ja, okay.
1: Ich glaube, auf der Bühne schwierig, wenn du in eine Zitrone beißt. Irgendwie sowas war das.
0: Auf jeden Fall war er doch begeistert und haben dann gesagt, gut, dann machen wir das jetzt. Wir stellen jetzt ganzjährig Zitronenbäume auf, wo die Leute wirklich auch das ganze Jahr über spenden können.
2: Ja.
0: Ja. Mhm. Ob fürs Kinderhospiz, Arztpraxen machen mit, ja, Krankenhäuser machen mit. Ne? Also wirklich, dass es gezielt dann auch an die Leute, wo, also dass da ankommt, wo es benötigt.
2: Im Zweifel macht Jürgen mit, ja, weil das hilft ja auch.
1: Ich glaube, was man bei Ben auch sieht, das muss ich auch sagen, deswegen finde ich das auch toll und will das auch mit unterstützen, dass egal, was man sich ausdenkt, Hauptsache es ist anders als das, wie es momentan manchmal läuft. Es gibt natürlich auch gute Beispiele. Es ist ja nicht überall schlimm. Es gibt auch Krankenhäuser, die sich gut kümmern. Also ich würde mal sagen, das ist, hängt auch immer von den Stationen ab und von den Menschen, die da arbeiten, weil es immer was ganz, ganz Persönliches ist.
0: Nein.
1: Aber ich glaube, je erfinderischer wir sind, umso unorthodoxer das auch ist, was wir da tun, und umso mehr das in so eine Richtung familiärer Gedanke geht oder was Persönliches ist, oder man sagt, nee, lieber hier bei mir zu Hause, oder ich habe noch einen schönen großen Garten, das ist, da kann sich jeder was einfallen lassen, umso mehr wir auch darüber nachdenken, das schöner zu gestalten, umso besser ist das letztendlich. Und wenn das mehr Menschen machen, dann glaube ich, finden wir auch in der Zukunft einen Weg, wie das so würdiger ist, sozusagen zu gehen.
2: Total. Aber ist denn, hast du den Eindruck, dass... Ich habe immer, aber das ist immer, das ist natürlich vielleicht auch ein bisschen das Problem von Menschen, die in den Medien tätig sind. Ich habe immer das Gefühl, wir reden ganz viel über Themen und reden viel über Krankheit und Tod. Und dann gibt es wieder Menschen, die kommen und sagen, eigentlich viel zu wenig. Hast du das Gefühl, dass es besser geworden ist? Oder?
1: Sagen wir mal so, ich habe jetzt gerade darüber nachgedacht, während wir darüber reden, dass man versuchen sollte, das nicht negativ zu beenden. Mhm. Also ich glaube, es geht gar nicht so darum, dass wir Verantwortliche jetzt suchen. Ich glaube, dass es bei uns auch jeder vielleicht sogar jetzt für sich selber weiß, wenn er eine Großmutter hat, die im Sterben liegt, dass es vielleicht sogar reicht, wenn er sich die Zeit nimmt, vielleicht sie zu begleiten und sich nicht nur darauf verlässt, dass andere das tun. Also es ist generell die Idee, nach meiner Meinung, immer gut, wenn man alles Traurige und Tragische auch vielleicht so bespricht, dass man sagt, wir können nicht auf irgendjemanden warten, der das tut.
2: Ja.
1: Aber wenn das in uns selber irgendwas macht mit uns und wir irgendwie sagen, ich kenne noch jemanden, den würde ich gerne dabei haben, der ist immer so toll bei solchen Sachen, oder dass man erfinderisch wird und auch in der Familie vielleicht darüber nachdenkt, stimmt, ich will meine Mutter da nicht einfach nur ins Krankenhaus oder so. Meine Mutter ist zum Beispiel im Krankenhaus gestorben, die hat einen Schlaganfall, lag schon in der Wohnung ein paar Tage, und ich bin ja in Berlin, sie ist in Hamburg, ich meine Schwester, so, fahr bitte vorbei, irgendwie ein komisches Gefühl, ich erreiche sie auch nicht, und dann ist sie rein und dann lag sie da und dann ist sie leider im Krankenhaus, also sie hatte dann noch einen zweiten, also da hatte sie noch sprechen können, im Krankenhaus war das Zimmer nicht frei, sie ist dann einfach gestorben im Flur im Grunde genommen dann. So. Und ich habe so gedacht, scheiße, ey, wenn ich, das ist halt so, ne, wenn vielleicht hätte man in dieser Phase des Lebens mehr Kontakt gehabt, oder wäre ich jetzt in Hamburg zum Beispiel gewesen, ich wollte sie sowieso immer nach Berlin holen, habe gesagt, Mama, komm hierher, irgendwo hier in so einem, wir suchen was richtig Geiles, wo du dich wohlfühlst, wo du dich nicht selber betreuen musst, und ich dich jedes Mal, da können die Enkelkinder kommen, ich kann, aber sie wollte halt nicht weg, das ist einfach so, es gibt so ein bestimmtes Alter oder so, in ihrer Phase wollte sie gar nichts mehr ändern, also ne, sie ist auch immer 4 Stockwerke noch gelaufen, 84, und wollte, das fand ich ja gut, weil ich mir gedacht, die bewegt sich, aber so Umbauten im Bad und so, ich habe alles versucht, ich wollte sie rausloggen, geiles Hotel. Ich habe mir auch Zeit genommen. Ich habe immer zusammen. Ich wollte die Bude nicht verlassen, weil ich habe gedacht, ich wollte das ganze Bad so renovieren, dass sie da sitzen kann, und nicht da immer dieses. So, das ist aber schwierig. Da muss man vielleicht vorher noch anfangen, oder sie war schon auch extrem stur. Aber egal. Ich will nur so sagen, dass das nicht nur darum geht, jetzt zu warten, dass irgendjemand kommt, dass man ein Bewusstsein dafür schafft, dass wir darüber reden und dass wir vielleicht uns irgendjeder jetzt irgendwie für sich überlegt, oh geil, oder das gucke ich mir mal an, oder da spende ich was hin, das finde ich gut. Die sollen mal weitermachen, oder was gibt es denn bei mir in der Nähe noch für, wer kümmert sich eigentlich hier in der Gegend ums Sterben, also wo und da mal hingeht und sagt, sag mal, können wir da helfen, ich habe gerade Zeit und ich würde das mitmachen, oder irgendwie so. Also ich glaube, man muss
3: diese Scheu und diese Angst auch überwinden vor dem Tod.
1: Und auch keine Angst haben, aktiv zu werden.
3: Keine Angst haben, wirklich zu ihm hinzugehen. Ja. Ich habe das mit meinem Kollegen Halmer noch erlebt, der wollte erst nicht besucht werden. Und ich habe ihn dann noch zweimal besuchen können, und er hat war plötzlich gesprudelt. Sein ganzes Leben ist, ich habe gemerkt, er hätte es eigentlich, ich hätte es schon viel früher machen müssen, aber ich habe mich abhalten lassen davon, dass er selber, man hat dann immer eine Scheu auch und will nicht stören und hat Berührungsängste, hat auch Angst, den so zu sehen vielleicht auch. Ja. Diese Angst, die muss man überwinden und einfach kommen, machen, da sein. Ich glaube, das ist ganz wichtig, weil viele haben so Angst vor diesem Gesicht, dass da schon so in den Tod hineinschaut.
1: Aber es ist natürlich auch, also ich glaube, wenn jemand einem nahesteht und man diesen Abschluss sozusagen miterlebt, ich glaube, dass es gut ist. Ich glaube, es ist besser, als wenn man es nicht tut.
0: Das ist ganz wichtig.
1: Ich glaube, also dieser Weg, eben den nicht alleine gehen zu müssen und vielleicht auch jemand dabei zu begleiten, das kann auch gut sein.
2: Finde ich sehr schön, dass ihr heute ein bisschen dazu beigetragen habt, da vielleicht das Fenster noch ein bisschen weiter zu öffnen. Vielen Dank, Ben und Jürgen Vogel. Danke schön. Vielen Dank.
4: Im Grunde darüber, wo wir jetzt gerade gesprochen haben, stellt sich natürlich auch immer die Frage, wenn man an diesem Punkt ankommt, was ist eigentlich am Ende wichtig im Leben, was zählt, worauf kommt es an, was sollte man vielleicht bis dahin gemacht haben oder noch rausholen aus seinem Leben vielleicht. All das sind Fragen, mit denen du dich ja sowieso auch beschäftigst, nicht nur in deinen Rollen, sondern auch im echten Leben. Michaela May, nochmal herzlich willkommen. Schön, dass du da bist. Ich finde eigentlich, kann man eigentlich gerade super anknüpfen. Du beschäftigst dich ja eigentlich auch mit dem Thema, zumindest mit diesem Älterwerden und kümmerst dich ja auch mit, du bist Schirmherrin von Redler und ihr kümmert euch ja eigentlich um die Phase, bevor man sagt, ich gehe jetzt sterben, sondern ich will noch mal raus, ich will noch mal losgehen. Das ist ja auch ganz interessant, dass man die Phase ja auch nicht verpassen sollte, ne? Senioren zum Beispiel abzuholen.
3: Ja, das Alter aufwerten. Also das Alter wieder lebensfreudig zu machen für Menschen, die es verloren haben, dadurch, dass sie die Partner verloren haben, dass sie die Freunde verloren haben aus Altersgründen oder die Kinder sind weit weg. Und solche Leute igeln sich dann oft ein und gehen nicht mehr raus. Und für die ist dann das Leben irgendwie findet nicht mehr statt.
4: Was macht ihr dann?
3: Wir haben eben Redler, ist rückwärts gelesen Alter, ganz wichtig, weil so kann man sich das gut merken. Man muss bei uns anrufen.
4: Das hat aber auch einen Grund, ne? Weil du sagst ja, diese Überwindung da irgendwie im Netz noch nach euch suchen, auf irgendwie, das ist für ältere Leute ja immer ein bisschen einfacher.
3: Ja, die Generation anzurufen. In meinem Alter, also ich sage jetzt mal Ü50.
4: Sehr gut.
3: die beschäftigt sich wenig mit dem Internet und mit was da angeboten wird. Die sehen solche Sendungen wie diese, deswegen bin ich sehr dankbar, dass ich davon reden darf. Oder die lesen eben Zeitungen. Print ist ganz wichtig und dass die Nummer und auch, dass es uns gibt, bekannt wird und dass die Kinder das auch hören und sagen, Papa, Mama, ruf da mal an, da gibt es ganz interessante Sachen.
4: Wir blenden die Nummer auch gerade ein.
3: Dass ja, also blendet das doch mal die Nummer ein, holen Sie sich Ihren Bleistift und schreiben Sie sich das auf. Die Telefonnummer ist in München, aber wir sind in ganz Deutschland inzwischen schon. Wir verbinden nach ganz Deutschland. Sie können bei uns anrufen, sich melden und wir suchen als allerersten Kontakt für solche Menschen Patenschaften, also Paten, so wie bei Plan International für Kinder ein Pate gesucht wird, suchen wir Menschen, die sagen, ach Mensch, ich habe noch Zeit, ich könnte wirklich einmal in der Woche jemanden anrufen und wenigstens mit dem quatschen. Ja. Wir versuchen dann die Interessen der Menschen zu verbinden, dass wir sagen, was ist denn ihr Hobby? Sowohl bei denen, die anrufen wollen, wie auch die Menschen, die sagen, ja, ich hätte gern einen Anruf. Dass man sagt, ja, ich interessiere mich für Musik oder ich hätte wahnsinnig gern, will einfach nur reden, ist das meiste. Die Menschen wollen einfach nur erzählen, sprechen, will einfach nur, dass jemand sich um mich kümmert. Und das sind unterschiedliche Themen, aber das Wichtige ist das Du, dass es wieder ein Du gibt und nicht nur ein Ich allein in der Wohnung. Mhm. Und das geht dann weiter natürlich, dafür sammeln wir auch Gelder, dass wir die Leute instruieren können in Dingen, die sie oder Sachen anbieten, dass sie Lust kriegen, rauszukriegen. Das allererste und wichtigste ist bei uns schon mal, medial. Wir haben so ein zweimal im Monat kommt Telekom, da kann jeder mit seinem Computer und seinem Handy kommen und sagen, ich komme nicht zurecht. Ich kenne mich nicht aus. Machen Sie mir mal mein Handy sauber.
2: Sonst, wenn die Kinder kommen, ne, so bei Familienfeiern, die richten normalerweise technisch alles
3: ein. Wenn es die Kinder eben nicht machen, dann sind wir da. Und, oder auch, wenn heute muss man sich ja überall anmelden, übers Internet. Ich muss zum Arzt, ich weiß gar nicht, wie ich das machen soll. Solche Dinge. Dann haben wir Gymnastik. Ganz einfache Sachen, dass das Gehirn mit der der Bewegung sich ganz toll, Neurogymnastik. Ja, dann haben wir...
4: Bock Esser habt ihr schon jetzt.
3: Bitte, ja.
5: Ja, ich bin begeistert.
3: Ja, dann haben wir jetzt ganz neu, hat sich eine Frau gemeldet, die möchte, dass, dass Senioren, die sich interessieren, mit einem Hund wieder spazieren zu gehen, ja, die es nicht schaffen, wieder nochmal ein Tier, weil sie es nicht dürfen, mhm, im Pflegeheim, dass sie einmal in der Woche oder dass sie eine Nummer haben, Walk the Dog, so gibt es in England auch. Ja. Meine Enkelkinder machen das in England und das gibt es jetzt eben auch bei uns für Senioren. Dann gibt es neuen Kartenclub, dass die lernen, dass wir Bridge spielen. Die Bridge, Deutschland, also, Bridge Club hat sich, also
4: was man,
3: so
4: was man,
3: breit gestreut.
4: Wollte ich sagen, es ist ja am Ende ist es einfach am Leben teilnehmen, ja, und in verschiedenen Facetten
3: wieder was ihr, finden, was Lust,
4: was Spaß macht, was du ja leben darfst, weil du hast natürlich deinen Beitrag dazu geleistet, dass du einfach immer noch das machst, was dir Spaß macht, nämlich Schauspielerin zu sein.
3: Ja, wir sind da prädestiniert. Wir dürfen unser ganzes Leben lang spielen und das ist wirklich, das ist ein Geschenk, aber auch die Menschen, die dann in Pension gehen und wo plötzlich so ein Loch ist, in das viele fallen, die versuchen wir wieder mit Anreizen, kommt wieder raus, macht wieder was, ruft bei uns an und wenn ihr nicht alleine schafft, wir versuchen euch eine Patenschaft zu vermitteln.
4: Ja,
3: und ja, und das hat in den letzten, das haben wir 2019, haben die das gegründet. Mhm. Ich habe es nicht gegründet, ich habe mich dann nur bereit erklärt mit dem Elmar Wepper, der mich damals angerufen hat, der uns heute zuschaut, denke ich sicher. Und dann kam Corona. Und wir haben gesagt, wir können gar keine Verbindungen schaffen, wir können die Menschen gar nicht rausholen. Aber dann kam diese Telefonengel-Aktion und das ist wirklich der allererste und tollste Kontakt. Also wer Zeit hat, einmal in der Woche anzurufen und mal sprechen will und sich mit jemandem unterhalten und sich darum kümmern und auch dranbleiben, das ist ganz wichtig, dass man nicht nur einmal anruft und sagt, okay, jetzt ist wieder okay, sondern wirklich Interesse hat, dauerhaft, das ist wichtig, muss ich noch dazu sagen, dauerhaft jemanden zu begleiten, mit jemandem sich auszutauschen, ist auch interessant, weil auch oft auch jüngere Leute profitieren von dem, was Ältere erzählen. Also es geht nicht nur um
4: Omas und Opas. Auf jeden Fall jetzt rausgegangen, die Nummer haben wir, es ist angekommen.
3: Top.
4: Telefoniert mal wieder miteinander, kümmert euch auch vielleicht selber mal ohne eine Nummer, wie auch
3: immer, um den Nachbarn. www.redler.org,
4: haben wir
3: da
4: auch.
3: Erfahrt ihr alles.
4: Wunderbar. Das haben wir jetzt einmal durchdekliniert. So, trotzdem möchte ich noch mal mit deinem Job unterwegs sein, liebe Michael, weil wir freuen uns ja auch, dass wir dich sehen können, wie du nämlich weiterhin das tust, was du eben so gerne machst, unter anderem im Kino, Ein München am Himmel. Das ist nämlich genau auch so eine Frage. Ein Taxifahrer, der sein Leben lebt, wie es ihm gefällt und dann im Himmel landet nach einem Unfall und dann doch noch merkt, es gibt noch einiges zu reparieren da unten auf der Erde. Und wir gucken mal kurz rein und dann können wir drüber sprechen.
6: Servus miteinander, ich bin der Wickerl.
7: Wickerl.
8: Wickerl.
7: Wickerl.
8: Wickerl.
9: Ach, Scheiße.
6: Ein waschechter Münchner und Lebemann. Na, servus.
10: Wo zum Teufel bin ich?
11: Du bist tot, Ludwig.
12: Jetzt wach halt wieder auf.
13: Was passiert hier?
14: Kannst du mich sehen?
13: Was?
12: Was?
14: Was?
13: Also, du Oma, Erscheinungen... Also gibt's die wirklich?
12: Natürlich gibt's Geister. Du weißt, Toni, du kannst mir alles sagen.
14: Du fährst?
13: Ich bin 16.
14: Ja, und ich bin ein Geist.
12: Wir sollten mit deinem Psychologen
13: reden. Nee, ich bin nicht verrückt.
12: Es geht nicht um verrückt. Die Toni braucht keinen Psychologen.
13: Danke.
12: Den brauchst.
13: Was? Was? Nein.
12: Doch, den brauchst. Der hilft dir.
13: Du spinnst doch beide.
4: Für dich schließt sich da ja auch ein Kreis. Du hast mit dem Sohn da jetzt gedreht von Helmut Dietl. Wie ist das eigentlich? Warum funktionieren diese Münchner, diese bayerischen Geschichten eigentlich deutschlandweit so hervorragend? Was glaubst du, was steckt dahinter?
3: Ja, wiederentdeckt. Es gab eine Zeit, da war der Dialekt überhaupt nicht gefragt. Ich musste mich wirklich sehr anstrengen, das alles wegzudrücken, was Bayerisches in mir ist.
4: Ach,
3: aber es hat so eine Renaissance, habe ich das Gefühl. Ich glaube, das Bayerische hat immer... durch dieses breite, weiche, barocke, so etwas Gemütliches. Und die Gemütlichkeit fehlt in unserer Zeit. Alles muss schnell und hart.
2: Aber auch so lustvoll. Ne?
3: Ja, lustvoll. Lustvoll.
4: Das aber hier, wir haben ja auch unseren Nachwuchs hier in der Runde heute. Jasmin, ich möchte dir gerne diesen Stempel aufdrücken. Ja, du bist ja mindestens interessiert an CSU und Söder. Das kannst du dem Bayerischen auch was abgewinnen?
5: Ja, absolut. Also toll, dass es wiederkommt. Ich meine, an der Stelle würde ich sagen, danke Söder, der zwischen Dönerfressen und Instagram-Videos es geschafft hat, auch die Leute auf eine positive Art für Bayern zu begeistern. Also den seriösen Part übernimmst dann wahrscheinlich du eher.
4: Also auf jeden Fall. Aber ich habe gerade gesagt, da schließt sich der Kreis. Du hast ja mit dem Sohn, nämlich mit David jetzt gedreht. Ja, hast du den genauso lange zappeln lassen wie damals den Vater? Da hast du dich ja in einer Zeit, in der man noch kein WhatsApp oder sonst was kriegen konnte, hast du dich ja
3: in der Wüste rumgetrieben? Ja, das war Zufall. Ich war ja, auch wilde 68erin und war eben dreiviertel Jahr in Afrika mit zwei VW-Bussen unterwegs und es gab ja noch kein Handy, es gab noch, man ist noch mit dem Kompass gefahren und hat Postlagern Post bekommen und da habe ich in Douala in Kamerun einen Brief von meinen Eltern, ich muss unbedingt anrufen, da ist ein Regisseur in München, der macht anscheinend die Agentur, sagt ganz wichtig, aber den Titel kannte damals auch noch keiner. Und ich habe gesagt, nee, ich komme nicht nach Hause, es ist so geil hier, ich bleib da. Und dann gingen die Autos kaputt, wir wurden ausgeraubt, wir mussten nach Hause.
4: Ich wollte gerade sagen, wer hat das organisiert?
3: Das war Schicksal und Helmut hat auf mich gewartet, Helmut Dietl war das für Münchner Geschichten und so hat meine Karriere, ist dann weitergelaufen und vom Kind, eigentlich wollte ich damals schon aufhören, habe ich dann doch diesen Beruf weiter ergriffen. Und das ist jetzt sein Sohn, der David, der wirklich ausschaut wie sein Vater.
2: Verrückt, oder?
3: Sehr ähnlich.
2: Ja,
3: wirklich sehr ähnlich.
2: Trägt er auch immer die weißen Anzüge von seinem Vater? Schade eigentlich, ne?
3: Nein, er ist auch schon wirklich vom Wesen anders. Aber er sieht so aus, er hat dieselbe Stimme, er lacht wie sein Vater. Und in der Früh in der Maske, wenn der reingekommen ist, ich habe die Stimme gehört, ich habe wirklich gedacht, der Helmut kommt zur Tür rein. Er ist sehr, sehr ruhig, sehr bedacht bei der Arbeit. Der Helmut war ja immer ein bisschen nervöser, aber für mich ist es ganz toll, dass ich mit seinem Sohn, weil der Helmut hat meine Karriere sozusagen wieder nochmal als Erwachsene aus der Taufe gehoben. Ich habe mich wahnsinnig gefreut.
4: Das ist ja sowieso lustig, weil du hast gerade schon angesprochen, du bist ja mal abgebogen. Du hast ja mit 11 schon angefangen mit dem Schauspiel und hast ja dann erstmal Erzieherin gemacht.
3: Ja.
4: Aber nicht wie klassisch immer, weil die Eltern sich das gewünscht haben. Du hast gedacht, das wäre ganz gut, ne?
3: Nein, es war 68. Ich war in der 10. Klasse und habe eigentlich gedacht, ich werde Filmstar. Ich gehe von der Schule weg, weil da hatte ich es auch nicht so einfach. Die fanden es auch nicht so toll, dass ich immer nur zum Schulaufgaben nachschreiben gekommen bin. Fanden mich
4: die Mitschüler
3: so,
4: oder?
3: Ja, die Mitschüler waren Mobbing, würde man heute sagen. Die haben immer, der Filmstar kommt wieder. Was weiß sie denn jetzt? Oh, wie toll. Und so. War nicht so einfach. Ich wollte dann einfach aufhören oder wollte wieder ganz normal. Erst wollte ich von der Schule weg, Filmstar werden und dann kam in diese Filmzeit, 68 war eine ganz beschissene Zeit. Da gab es die Winnetou-Filme, gut, das habe ich nicht mehr, Lümmel-Filme, da habe ich eine noch gemacht. Dann gab es diese billigen Sexfilmchen, Komm doch, mein liebes Vögelein.
4: Warst du da angefragt?
1: Oder was habe ich jetzt damit zu tun? Ich bin auch da. Stimmt. Ich muss nicht gucken, ich bin hier.
4: Kannst du dir nicht ausdenken.
1: Noch mein liebes Vögelein.
3: Also mir hat man angeboten, Grimms Märchen für lüsterne Pärchen.
4: Ich nehme an, du hast Nein gesagt?
3: Ich sollte das Schneewittchen spielen, ja.
4: Natürlich.
3: Das wollte ich dann eben nicht mehr. Und habe dann gedacht, ich will eigentlich wieder ganz normal, mein normales Leben, auch wie meine Freundinnen. Ich war so konserviertes Kind, habe immer noch Kinderrollen gespielt. Ich wollte den ersten Kuss, wollte mit einem Freund gehen.
4: Du wolltest normal leben.
3: Wollte normal. Bin dann auf die Fachschule für Sozialpädagogik und habe Erzieherin gelernt. Ja. Okay. Und in der Zwischenzeit immer wieder gedreht. Also ich habe es nicht ganz aufgegeben, aber ich bin gelernte Erzieherin. Also ich könnte das heute nochmal, ich mache es heute mit meinen Enkelkindern.
2: Oder bei Schauspielkollegen. Nach allem, was man so hört, ist es vielleicht manchmal gar nicht so schlecht. Wenn man
3: das konnte ich manchmal gut gebrauchen.
2: Oder?
3: Ja. Weil wir sind alle Kinder.
4: Bist du denn gut im Nein sagen? Ich meine, das ist ja, da warst du ja jung und dann zu sagen, nee, das mache ich nicht. Meine eine oder andere konnte ja vielleicht auch nicht widerstehen. Ne?
3: Also das hatte ich keine Lust. Also erstens war ich noch unter 16. Meine Eltern haben auch gesagt, es kommt überhaupt nicht in Frage.
4: Schneewittchen wird es nicht.
3: Schneewittchen mit den 7 Zwergen und dann nackt im Bett, das wollten meine Eltern auch nicht. Aber ich wollte das auch.
4: Verschreckt, Fall mit die Karten.
3: Nein, alles gut.
4: Warte, passt.
3: Ja, ich versuche schon, meinen Weg so dahin zu biegen, wenn mir was nicht gefällt, mache ich es nicht und suche mir ganz was anderes.
4: Ist das jetzt auch noch so? Also ich meine, wir haben ja ganz oft auch hier Kolleginnen sitzen, die sagen, naja, ab 45 wird es eh schwierig mit den Rollen. Gibt's, ich meine, du bist ja sehr präsent. Machst du was anders, was richtig, warum dir das gelingt, dass du...
3: Ich bin immer abgebogen, wenn es mir langweilig wurde. Ich war nie ein Longrunner in Serien. Ich wollte nicht mein Leben lang, zum Beispiel bei Forsthaus Falkenau, da sollte ich den Förster heiraten. Da hatte ich schon keine Lust.
4: Den Förster heiraten?
3: Da habe ich schon gewusst, immer, ich muss immer nur kochen und fragen, wie geht's dem Reh. Das wollte ich dann nicht.
4: Keine perspektivische Rolle.
3: Nein, mir wird es langweilig in Serien. Und ich habe dann immer, ich sollte bayerische Volksschauspielerin, dann sollte ich Komödienstern am München Geschichten. Dann bin ich nach Hamburg und habe Theater gespielt. Dann bin ich nach Paris, weil ich wollte irgendwie, ich habe immer versucht auszufliehen aus einer Schublade. Und das, glaube ich, ist eines. Und immer neugierig, wenn mich was gelangweilt hat, was Neues suchen, was anderes. Ein Buch schreiben, Lesungen machen, Hörbücher, wenn mir dann lieber ein Hörbuch wie einen schlechten Fernsehfilm oder sowas. Also ich habe schon einen
4: Kompass für dich dann einfach gehabt.
3: Ich habe immer auf mich gehört.
4: Ja, das ist ja eigentlich wahrscheinlich der beste Kompass. Du machst unter anderem deshalb jetzt auch etwas auf der Bühne, was dir Spaß macht, weil du das auch wieder für dich ausgesucht hast. Du spielst im Abschiedsbrief mit Sigmar Solbach. Und da geht es auch wieder. Eigentlich sind wir wieder da, wo wir hier schon uns so ein bisschen kreisen in dieser Sendung. Worauf kommt es eigentlich an im Leben? Also es ist auch ein Paar am Wendepunkt, wo es auch darum geht, habe ich eigentlich das Leben so gelebt, wie ich es mal vorhatte oder mir gewünscht habe. Fragst du dich das auch? Manchmal, wann sollte man sich das eigentlich fragen? Wahrscheinlich auch ein bisschen früher schon mal, ne? Im Leben.
3: Ich weiß nicht, ob man sich das jetzt bewusst fragen muss. Einfach, wenn es einem nicht mehr taugt. Wenn man das Gefühl hat, ich kann nicht mehr lachen. Ich habe zu nichts mehr Lust. Dann sich fragen, warum habe ich keine Lust mehr? Was macht es mein Leben jetzt so dunkel, düster, lustlos? Woran liegt es? Liegt es an den Menschen, mit denen ich mich umgebe? Liegt es daran, dass ich das Falsche tue? Dass mir der Beruf keinen Spaß macht? Da sind heute die jungen Leute so toll, die ganz schnell auch wechseln. Früher hat man immer gesagt, ja, geh in die Bank und werde da
4: was zu denken.
3: Wenn ich an meinen Kindern auch sehe, wie schnell die, da machen sie hier ein Startup. Nee, gefällt mir nicht mal. Das ist prickelnd, das ist aufregend und das müssen wir uns erhalten, bis wir den Löffel abgeben eigentlich. Diese Neugierde, nicht in einem Fahrwasser zu schwimmen und es ist gerade so bequem oder es gibt gerade viel Geld, aber es macht mir eigentlich keinen Spaß. Nee, also viel Geld verdienen ist immer gut, aber es muss auch Spaß machen.
2: Du hast ja schließlich auch Geldzählen schon mal geübt.
3: Ja, habe ich sehr früh geübt.
7: Man sich nicht als Opfer sehen. Ne? Ja. Ich meine, vielleicht gucken uns jetzt viele Menschen zu, die sagen, ja, das ist so einfach gesagt. Aber trotzdem hast du jeden Tag einen Moment, wo du dein Leben ändern könntest. Mhm. Und das hat auch wieder was mit Angst überwinden zu tun. Eben den Hintern hochheben, nicht sitzen bleiben, sondern man ist selbst verantwortlich für sich. Und man ist kein Opfer. Und man muss Entscheidungen treffen.
8: Aber weißt du, das Problem ist, es gibt ja die positive Komfortzone, die kennen wir alle. Ne? Das ist dieses Gemütliche, was wir kennen. Das Gleiche gibt es aber im Negativen eben auch. Man fragt sich ja oft, warum sind beispielsweise Mobbingopfer so lange in dieser furchtbaren Situation? Weil das eine Situation ist, die halt bekannt ist, die man jeden Tag wieder abrufen kann.
7: Ja, oder
8: und man
7: auch
8: das dann eher, ne? Dem man das eher toxische oder eine Beziehungen. Toxische Beziehung, die man eher in Kauf nimmt, als die Anstrengung, da rauszubrechen. Und das ist genau das Problem. Und das, was du aber gerade gesagt hast, diese ständige sich selbst fragen, reflektieren, was gibt mir Energie, was zieht mir Energie? Das ist ja eigentlich das berühmte Energietagebuch, was jeder von uns vielleicht einmal die Woche machen sollte.
7: Ja.
8: Das zeigt dann genau solche Energiezieher, die man dann Kill Your Darlings am besten eradizieren, also abschaffen sollte.
3: Und ganz wichtig, weil du sagst, toxische Beziehungen.
4: Es geht ja um Liebe in dem Stück, müssen wir auch sagen.
3: Im Abschiedsbrief.
4: Ja,
3: ich spiele nächstes Jahr noch ganz viel in Düsseldorf, in Berlin,
7: auf Tournee.
3: Ja, französisches Stück, wirklich ganz tolles Stück und ich habe sehr dafür gekämpft. Sophie Massot hat meine Rolle in Paris gespielt und ich habe es gesehen und wollte es unbedingt machen. Nein, was ich sagen wollte und was mir ganz viele Leute geschrieben haben, als ich meine erste Ehe aufgegeben habe, als ich gegangen bin, weil ich mich wahnsinnig verliebt habe, habe ich wahnsinnig viele Briefe gekriegt von Frauen, die gesagt haben, wie haben Sie das geschafft? Wie, ich würde auch so gerne, aber ich kann nicht, ich bin abhängig von meinem Mann, der verdient das Geld und Und ich habe sein Leben lang habe ich ihn unterstützt, habe die Kinder erzogen. Klar, deswegen rate ich allen, gerade den jungen Frauen, bleibt selbstständig und macht euch nicht von irgendjemand abhängig, dass ihr jederzeit sagen könnt, ich gehe, ich fange nochmal neu an. Und in dem Moment, wo man sich nur mehr auf das stützt, was der andere macht und sich abhängig macht, da wird es schwierig.
4: Hört dieser Frau zu. Michaela May weiß, dass sie seit 20 Jahren glücklich und Gott sei Dank heute bei uns im Kölner Treff. Danke dir sehr.
2: Von toxischer Liebe versteht dieser Mann eigentlich überhaupt nichts. Zumindest taucht das in seinem Oeuvre selten vor. Sting, Paul McCartney, Phil Collins, das sind alles Sänger, die es auch ohne ihre Band geschafft haben, berühmt zu sein und zu bleiben. Früher, wenn man Flipper gesagt hat, dann kam ein freundlicher Delfin. Heute kommt ein, vielen Dank, Susanne. Heute kommt ein gut gelaunter Sänger im Glitzersacko. An seiner Stelle wäre ich auch gut drauf, wenn ich mit 80 noch so viele junge Fans auch hätte, die ich zum Toben bringe. Deswegen begrüßen Sie bitte mit einem donnernden Applaus Olaf The Flipper Malulewski. Herzlich willkommen.
9: Also nach der Moderation brauche ich ja gar nichts mehr sagen.
2: Oder?
9: Also Weltklasse.
2: Das wäre aber schade. Erstmal muss ich sagen, das ist für mich insofern eine spektakuläre Sichtung, weil das erste Mal in meinem Leben, und das war im Grunde auch schon eine Art Schwindel, was ich in der Anmoderation gemacht habe, sehe ich dich ohne Glitzersacko. Was ist los? Was ist schiefgelaufen, Olaf?
9: Nee, ich bin ja jetzt zwar auch auf der Bühne, aber auf der Bühne, egal wo es ist, war schon bei den Flippers so. Ja. Wir waren bunt, kunterbunt in allen Farben und ich hatte immer einen Glitzersacko. Und das rote Glitzersacko, das habe ich, ich habe natürlich ein paar davon, gell? Ist ja klar. So, das habe ich immer an. So, und,
2: ist das so wie Superman? Ist das wie Superman oder Batman, die dann ihr Kostüm anziehen und dann quasi...
9: Das macht meine Frau, die macht dann hinten so, ja, das muss gut aussehen.
2: Ja.
9: Also, und wenn ich mal das Glitzersacko oder ein anderes habe, da sahen die Fans, Olaf, das ist aber nicht das Original. Ja.
2: Da sind die schon
9: das,
2: hinterher.
9: Ja, natürlich. Ja? Auch die Frisur, sagen sie, nee, das hat diesmal nicht deine Frau gemacht, das war jemand anderes.
2: Moment,
9: da muss alles stimmen.
2: Wie, das heißt, du, also erstmal, du bist ja also auch sehr frisurkonservativ, so wie ich dich in den letzten Jahrzehnten erlebt habe. Die Frisur hat sich ja weitestgehend, was übrigens für Männer in deinem Alter ja auch keine Selbstverständlichkeit ist, die Frisur hat sich weitestgehend so gehalten.
9: Ja, also ich würde mal sagen, seit 50 Jahren habe ich die gleiche Frisur. Früher waren sie ein bisschen länger und so weiter, aber es ist immer gleich. Mhm. Und ich war gerade vor einer Woche beim Friseur, aber millimeterweise, das muss immer stimmen. Sonst sagen die Fans, ey Olaf, so geht's aber nicht.
2: Das ist witzig, gell? Ne?
9: Ja, natürlich.
2: Ja. Witzig, ne? Oder?
9: Ja, jetzt, ich übertreibe vielleicht,
2: ja, mit, aber, ja,
9: so,
2: ja.
9: Aber es ist schon so.
2: Jetzt ist es hier, jetzt beginnt ja die Festivalsaison. Das heißt, an diesem Wochenende ist Rock am Ring. Ich bin offen gestanden, ich meine das gar nicht ironisch, ich bin offen gestanden fast ein bisschen verwundert, dass du da nicht auftrittst.
9: Naja, ich war ja so oft beim Rock am Ring. Oder sagen wir, wir waren zweimal bei Rock am Ring, dann kam die Anfrage, Mensch Olaf, wir wollen dich da mal testen. Ja.
2: Ja.
9: Und dann kam ich da an. Und
2: testen ist auch gut, du bist ja schon 50 Jahre im Geschäft, dann sollen wir mal gucken, wie der so drauf ist.
9: Ja, aber trotzdem, bei Rock am Ring, 80.000 Menschen, die da so, und dann habe ich mit dem Youngblood ein schönes Interview gemacht und er ist ein Superstar, ein Weltstar.
2: Ich
9: und dann haben
2: sagen.
9: Wir beide so ein bisschen so uns abgetastet und vor meinem Auftritt kommt der Youngblood und 80.000 toben und dann hat er bloß von mir erzählt und dann kam der Moderator vom SWR3 und er hat mich dann anmoderiert und ich dachte hinter der Bühne, um Gottes Willen, was passiert denn da jetzt?
2: Ja.
9: Obwohl mit den Flippers haben wir ja auch vor 100.000
2: groß habt ihr auch
9: schon
2: gespielt.
9: Ja. Auch. Aber das war schon, du bist alleine auf der Bühne. Ich stehe alleine, die ist 100 Meter lang. Hinter mir haben schon die Rocktruppen aus Amerika und was weiß ich über aufgebaut. Da bin ich dann alleine raus und 80.000 toben und singen. Wir sagen Dankeschön, Lotusblume und Mona Lisa.
2: Hammer.
9: Ich war getragen Hammer. Auf
2: den Das war was anderes als der Menschen. Fernsehgarten, ne?
9: Ach nee, halt. Nee, nee, ja, Fernsehgarten. Also das, wenn ich das sagen muss, das erste Mal im Fernsehgarten waren wir genau vor 40 Jahren. Genau auf den Tag fast.
2: Mit der roten Sonne von Barbados?
9: Mit der roten Sonne von Barbados.
2: Und da, warum überhaupt eigentlich, sag mal ganz kurz, warum eigentlich Barbados und nicht Barbados?
9: Naja, wir sind ja in Deutschland.
2: Okay, alles klar.
9: Es klingt auch nicht, die rote Sonne. Die rote Sonne von Barbados klingt
2: hast du recht. Nee,
9: aber Barbados klingt,
2: ja, du hast, nein,
9: singt
2: du hast...
9: da mal alle nach. Die rote Sonne von Barbados. Mehr Gas, aber trotzdem.
2: Ja, ja, nein, du hast... Nein, du hast sprechen. Du, jetzt, was man käme jetzt nicht zwingend drauf, dass du am 27. März 80 Jahre alt geworden bist.
9: Ja, das ist natürlich eine Zahl, ja, stimmt.
2: Oder?
9: Ja.
2: Genau, du sagst, was eine Zahl ist das? Ja. Also das, ganz gut. Das finde ich
4: super. Ne?
2: Das, ja. Früher war ja bei Was bin ich? Die Älteren werden sich erinnern. Was machen Sie mal eine typische Geste? Deine kenne ich jetzt. Großartig. Und was war das? Was war das? Und Weltklasse. Was war das für ein Tag? Wie wurde der gefeiert, der 80.
9: Ach, der 80. Ja, zuerst bekam ich dann ja unser neuer Oberbürgermeister, der Nico Moras, der sagte: Mensch, Olaf, wir kennen uns so lang und was du für die Stadt Bretten und so weiter machst und so weiter. Du wohnst jetzt über 60 Jahren hier. Ich habe geheiratet vor 55 Jahren, immer noch die gleiche Frau, muss man ja so sagen. Also haben wir geheiratet.
4: Bis heute.
9: Und du kriegst die Bürgermedaille der Stadt Bretten. Da gibt es nur in den letzten 60 Jahren vielleicht 30 Leute.
2: Ja.
9: Das ist eine Ehre, herausragend.
2: Hat dir das was bedeutet? Weil du hast ja wirklich, also du hast so viele goldene und Platin-Schallplatten. Ja, also bei dir sieht es ja aus wie im Oval Office. Das ist ja der absolute Wahnsinn. So ja,
9: ich habe einen Haufen.
2: Aber bedeutet dir das was,
9: ja,
2: wenn der Bürgermeister der Stadt Bretten?
9: Ja, die ganzen Bürger. Die Mädels und Buben, ich kenne die ja. Nein, alle kenne ich nicht. Mhm. Aber trotzdem, wenn du so eine Auszeichnung bekommst im Rathaus. Und der Herr Bürgermeister, Oberbürgermeister, fragte dann seinen Gemeinderat: Hey, Olaf, und wie sieht es aus, Bürgermedaille? Zu 100% der, ja. Aber wir kommen alle. Wir haben ja alle ein Gläschen. Und dann haben wir mittags, so ab 2 Uhr war das. Und abends haben wir dann meinen 80. gefeiert. Mit Freunden, Mädels und so. Und haben noch mal richtig Gas gegeben. Also es war Weltklasse.
2: Hat eine Band gespielt?
9: Nee, wir hatten, glaube ich, ein junger Pianist, Weltklasse. 12 Jahre jung, Gott, der hat toll gespielt. Dann hat jeder ein bisschen was erzählt, ich habe was erzählt. Wir hatten gar keine Zeit, dass eine Band spielt. Wir mussten ja so viel erklären und machen.
2: Weil ich weiß, bei meiner Mutter, die ist, also jetzt muss ich sehr vorsichtig sein, weil die zuguckt.
9: Oh, ja, die
2: sie ist natürlich bedeutend jünger als du, aber sie ist auch schon mal dann und wann auf einer Feier und sagt, da sind ja nur alte Leute. Hast du dieses Gefühl auch gehabt auf deinem 80. oder was hast du dafür getan, dass es nicht so ist?
9: Gut. Also sagen wir mal so, ich bin jetzt, wie gesagt, 80 Jahre jung und seitdem wir sagen Dankeschön, hat sich etwas verändert. Mhm. Sowas habe ich in meinem ganzen Leben noch nicht erlebt. Man muss, also wir als Flippers, ich mach's mal locker, wir waren 44 Jahre zusammen, hatten echt etliche Wechsel drin. Ich habe zu Hause über 70 oder fast 80 goldene Auszeichnungen, Platten und alles, meine Kollegen natürlich auch. Es ist wahnsinnig viel und ich hänge die nicht alle auf, so weiter. Ja.
2: Geht ja auch gar nicht.
9: Ja, und und
1: auch nicht eingeschmolzen zum Delfin.
9: Ja, oder? Den habe ich zu meinem 50. bekommen. Ja,
1: das ist auch schön.
9: Ja, und wir haben so viel erlebt und so viel. Jetzt hast du mich draus gebracht.
7: Nee, jetzt ist noch doch so, ist doch der Hammer, was gerade bei dir passiert. Das wolltest du erzählen, Ihr habt viel erlebt, aber jetzt erlebst
2: und jetzt,
7: du den
2: und jetzt,
7: Wahnsinn.
2: Pass auf, Isabel, du bist, man merkt, du bist auch
9: Mutter. Also, ich sehe, das wollte ich ja genauso hören. Also, pass auf. Ne? Und dann ging plötzlich was los, mit dem wir sagen Dankeschön.
7: Ja.
9: Ich habe sowas wirklich noch nicht erlebt. Auch so in der Corona-Zeit. Übrigens, ich hatte auch Corona. Da hatte ich Grippe und habe mich mal 5 Tage zurückgezogen. Und dann, mir ging es aber trotzdem.
7: Also jetzt erzähl doch mal das andere.
9: Ja, pass auf. Und da kommt das, wir sagen Dankeschön. Und zwar, da gibt es so eine Spielform im Netz. Switch heißt das, ja. Und die Kids, die spielen das. Wir reden dann von 16-Jährigen, von 15-Jährigen.
2: Die einen Flippers-Hit.
9: So. Und die haben plötzlich sich gewünscht, wir sagen Dankeschön. Und dann auf Mallorca, wer war alles auf Mallorca, hier im Megapark und so?
4: Ja, klar.
9: Ich sehe
2: alle. Die trauen sich nicht. Die waren alle letzte Woche bei Pfingsten, waren die alle da. Jetzt traut sich keiner mehr.
9: Also und dann, dass jedes Mal, wenn du da auftrittst, da wurde ich eingeladen, sind immer 3000 Leute. Auch schon um 17 Uhr, um 20 Uhr und das geht aber rund um die Uhr. Und seitdem. Egal, wo ich in Europa auftrete, ob ich jetzt in Kroatien bin, in Holland bin, in Frankreich bin, überall in Polen bin, dann die Leute singen, ich brauche bloß anfangen, wir sagen Dankeschön.
2: Ja, ja.
9: Und da singt alles mit. Und da bin ich so begeistert.
2: Es ist ja auch der Hammer. Wollen wir mal ganz kurz ein bisschen reinschauen, wie das ist? Pass auf, wir machen das jetzt wie folgt. Olaf Malolewski und seine Band. Schauen Sie mal rein.
9: Yeah!
15: Die Flippers aus Knittlingen.
16: Ja, dieses Märchen. Sie haben mehr Platten und CDs verkauft als Mick Jagger und Co.
17: Mein Vorbild ist Johannes Heesters, der ist 101, da stehen wir auch noch auf der Bühne.

0: Und jetzt mit Musik. Dass wir heute hier sind, das verdanken
1: wir nur euch. Das ist nicht Wahnsinn.
2: Also da wird einem...
3: Ihr habt aber Weltklasse recherchiert.
4: Fantastisch,
3: das war
4: oder?
3: Paruka Wild und Rock am Ring, gell?
4: Ja.
3: Und dann wir mit meinen Kollegen, ach, das ist ja 50 Jahre her.
4: Ja, ja.
3: Also das war
4: am Anfang, ne? Weine nicht, kleine Eva, das war 1969.
3: Ja.
4: Da hättest du dir doch auch nicht gedacht, wie das mal... Nee. Was waren deine musikalischen Vorstellungen, als du mit deinen Kollegen 1969 Weine nicht, kleine Eva? Ich meine, das war die Phase, da waren die Stones, die Beatles waren noch zusammen, da gab es The Who. Was war deine Vorstellung?
3: Die Purple, wir haben alles gespielt.
4: Ja.
3: Wir waren Tanzmusiker, ja. Und wir hießen vorher Dancing Showband.
4: Ja, in dem also Moment, du warst auch in anderen Bands, du warst auch mal in den Piccolos und den Flamingos, also eine gewisse Nähe zu den Flippers war immer schon da.
3: Wenn ich das jetzt alles erzähle, sitzen wir morgen noch da,
4: okay.
3: Genau um die gleiche Zeit. Ja,
4: ich wollte einfach mal die Bandnamen nennen, weil ich die aber so super finde.
3: Ja, also ich warte vorher so in Bangs Piccolos, da war ich mit 18 Jahren dabei. Wir waren so die Platzhirsche bei uns in Pforzheim, so in der Gegend und so weiter. Und dann kam, ich war bei der Bundeswehr, ich habe gedient, ich habe noch meinen Wehrdienst gemacht, 66, 67. Mhm. Und da hat bei der Dancing Band einer aufgehört zu spielen. Und dann haben die gesagt, Mensch, da ist doch so ein Typ da, der singt und spielt Gitarre, klasse. Den fragen wir mal, ob der hier mitmacht. Und dann haben sie mich angesprochen, habe gesagt, aber ich bin bei der Bundeswehr. Also wenn wir mal einen Hörer haben, komme ich nicht weg. Also ich muss mich immer brav. Ich war Cheffahrer, Kommandeursfahrer.
5: Aber er hat gefragt, was du für eine Vision hattest.
3: Ja, ich muss da erst mal erzählen, so wie es war. So, und da ging das dann los, da habe ich bei der Dancing Show und die haben sich später als Flippers umbenannt.
4: Ja.
3: Und damals war die Geschichte mit dem Delfin, wir lieben Flipper, Flipper. Ja, genau. Deswegen habe ich den immer noch hier. Ja. Und so ging das ganz los. Ja. Und dann haben wir mit der kleinen Eva, die ist gleich in ganz Deutschland in allen Hitparaden vorne gewesen.
4: Ja.
3: Dann hatten wir noch einen riesen Hit, Schalala, I love you. Und dann wurde es ein bisschen...
4: Genau, dann ging es ja...
2: Weil, das Leben ist so einfach.
4: Ja, weil du hast es nämlich gerade gesagt, 1986 Fernsehgarten, die rote Sonne von Barbados.
3: Das ist schon...
4: Ja, ja.
3: Müssen wir überspringen. Ja,
4: genau, richtig. Aber dazwischen war ja auch mal eine Phase, du hast es ja gerade eingeleitet, in der lief es jetzt nicht so wahnsinnig gut. Hattest du da einen Plan B für dich?
3: Ja, Plan B war bei mir, ich habe Tennis gespielt, zwar viel zu spät angefangen mit 25, aber es hat mir Spaß gemacht. Ich habe mit tollen Leuten gespielt, mit Weltklasse-Leuten. Also die so.
4: Guck mal da sieht man es auch hier.
3: Hallöchen. Trainiert und ich habe 83 meinen staatlichen Tennislehrer, ich bin Sportlehrer. So, da sagen die meisten, er doch nicht, hier so weiter.
4: Och, ich kann mich dich schon gut als Tennislehrer vorstellen, da mach dir mal keine Sorgen.
3: War zweimal deutscher Vizemeister.
6: Sie 55?
3: Also mit im Team. Und ich habe mit tollen Leuten gespielt und so weiter. Ja, und dann dachte ich, ja, mit der Musik läuft nichts mehr. Mhm. Und dann kommt die rote Sonne von Barbados.
4: Und dann ging es nochmal richtig ab.
3: Und dann haben wir die Hitparade, die ZDF-Hitparade gewonnen. Und dann ging es wirklich
4: ein Traum. Lotusblume kam dann auch noch.
3: Ja, und ein Hit nach dem anderen. Wir hatten einen ganz tollen Songschreiber, den Uwe Busse, Weltklasse. Und der hat dann 20 Jahre uns die Hits geschrieben.
4: Ja.
3: Wir haben natürlich andere Leute auch noch gehabt und so weiter. Mit dem arbeite ich jetzt übrigens auch wieder zusammen. Und wenn man so sich das vorstellt, wir haben... Also so ein Traum und ich kann gar nichts über unsere Branche was Schlechtes sagen. Ich habe nur tolle Sachen erlebt. Ja. Ob es im Rundfunk war, ob es im Fernsehen war, auf der Bühne. Wir hatten zwar etliche Wechsel mit den Flippers, aber das war alles
4: Hattet
3: normal.
4: Ihr? Ich habe das Gefühl, ihr wart immer dieselben drei.
3: Nee,
6: Frisur. Das war die Frisur. Früher...
4: Das ist auch lustig. Das ist so lustig. Es waren immer dieselben Sackos und Frisuren, nur die Männer darunter, die wurden ausgetauscht.
5: Aber du warst ja immer dabei.
3: Ich war immer dabei.
5: Ja. Aber er war immer dabei.
3: Und wir hatten natürlich etliche Wechsel, gell? So, da hat der aufgehört und der und so weiter. Aber wir zu dritt, der Bernd, der Manfred und ich, wir haben dann durchgehalten. Und ich
4: das
3: weiß
4: meine immer, ich, genau.
5: Aber warum habt ihr euch eine Phase mehrmals beim Silbereisen von der Bühne verabschiedet?
3: Nie. Wir haben uns nie verabschiedet.
5: Aber das habe ich doch
3: nicht gesehen. Nein, wir haben uns nie verabschiedet.
5: Ach, dann
3: wir
5: waren
3: die Einzigen, glaube ich, weltweit,
4: guck mal, aber okay,
3: die nicht die 10. Abschiedstour machen oder so.
7: Das war KI, wir, ja. Isabel.
3: KI war das. Alles KI, das, muss, das ist KI.
5: Ja, das ist auch Fake News, da fing das
4: wir
5: an.
4: Jetzt, wir müssen jetzt auch aufpassen, weil wenn wir jetzt sagen, das hätte Carpendale immer gemacht, dann haben wir Stress mit Carpendale.
5: Ja, aber der hat es wirklich gemacht.
4: Einmal.
3: Nein, nur der Howard hat nur ein einziges Mal, aber ein super Sänger, Weltklasse so. Und da gibt es ja noch, nee, der Einzige, also Einzige, die wirklich 30 Mal die Abschiedstour

0: Warten, war Sergej Jarow, die Donko, sagen, wir machen 40. Abschiedstour, sagt er. So, und er kam dann auch. Aber ja, irgendwann war dann Sense. Ja. Das war klasse.
1: Und dann war ja mit den Flippers, aber dann 2011 war ja dann wirklich Schluss. Bist du in ein Loch gefallen?
0: Nein. Nee, ich war nur, nee, also wir haben uns verabschiedet, wir hatten eine wunderschöne Zeit, wir waren 44 Jahre zusammen, wir sind befreundet gewesen, sehen uns natürlich jetzt nicht mehr so oft, leider ist unser Manfred vor 10 Jahren verstorben, aber jeder hat so seine eigene Familie, seinen eigenen Bekanntheitskreis, da sieht man sich nicht. Ja, wir haben eine wunderbare Zeit gehabt und ich habe zu meiner Frau gesagt, ja, was machen wir? Und dann hat meine Frau gesagt, also ist ganz einfach. Ich packe die Koffer und du sagst, wo es hingeht. Also wie es Und deswegen bin ich jetzt hier bei euch.
1: Ja, das ist aber, dann grüßen wir deine Frau ganz lieb an dieser Stelle. Sehr gut. Sehr gut. Ja. Aber es ist natürlich schon. Wir haben ja immer wieder mal den einen oder anderen Gast, bei denen dann noch mal relativ spät noch mal zusätzlich der Turbo gezündet wurde. Du hast ja immer mal wieder einen Aufwind gehabt, du hast ja gesagt 1986. Und dann kommt plötzlich, wir sagen Dankeschön.
0: Ja, das war...
1: Also das ist doch totaler Wahnsinn. Der, der Song war ja auch nicht total neu, weil wir sagen Dankeschön, 40 Jahre die Flippers, legt ja schon...
0: 2009. 2009
1: war da draußen. Und wie ist das an dich herangetragen worden, dass du plötzlich eine Art Internetphänomen bist? Du hast es wahrscheinlich als Letzter mitbekommen.
0: Also meine liebe Tochter macht das ja alles für mich. Also alles kann ich natürlich nicht machen. Aber es ist ein Phänomen, wir sagen Dankeschön aus dem Jahr 2009. Das wollte gar kein Mensch hören, 2009. Aber ich habe dann das alles frisch aufgenommen, so richtig partymäßig. Da sind Leute an mich herangetreten und dann haben wir dann, okay, wir machen das Lied. Und dann habe ich den ersten Mix gehört, denke ich, um Gottes Willen, ich höre nur Bassdrum. Ja. Wir haben uns aber geeinigt und jetzt muss ich sagen, das war genau Weltklasse. Da geht es so richtig ab, wenn wir sagen Dankeschön und die Leute machen mit und sie toben und es ist großartig.
1: Weltklasse, würde ich sagen, ne?
0: Weltklasse heißt mein neues Album.
1: Ja, das war mir klar. Aber es ist doch schon irgendwie, Stichwort auch Geburtstag, es ist ja irgendwie auch schon ganz cool, wenn plötzlich noch mal eine ganz andere Generation auf den Konzert, ich will dir da nicht Unrecht tun, aber ich hatte immer das Gefühl, dass auch das Flippers Stammpublikum jetzt vielleicht auch nicht unbedingt also das Allerjüngste war. Und dann kommen jetzt plötzlich da ganz junge Leute dazu.
0: Also ich meine, die verstehen sich alle. Also ich weiß, wo es so richtig losging, haben wir in Köln gespielt, in der Köln Arena, oder im kleineren Saal, da gehen nur 3.000.
1: Also dann geht's auch so.
0: Und da waren, sagen wir mal so, 20%, also unser Publikum von den Flippers, und 80% ganz junge. Und die haben natürlich getobt über die Bühne und getanzt und Sachen. Und die Älteren waren etwas, ja, was passiert denn jetzt?
1: Ja, das so,
0: was ist denn da jetzt los?
1: Feindliche Übernahme.
0: Ja, und die Jüngeren waren so 18, 20 und das ist Weltklasse. Und dann gibt es noch eine Geschichte. Ich bin ja einer der wenigen, die alle Termine gespielt haben. Mhm. Auch wenn die Gage dann nicht so war. Ich wollte es einfach einhalten. Und da habe ich in einem alten Wohnheim gespielt. Und dann waren so 40 ältere Herrschaften. So, ich wäre so in der Mitte gewesen, so, sagen wir mal. Und die saßen so da. Und dann kommt mit ihren Familien. Und dann kommt die Leiterin dieses Stifts und sagt, Herr Malewski, ich bitte Sie, kommen Sie doch mal mit, da ist eine Dame, die möchte Sie kennenlernen. Und da sitzt eine 100-jährige Dame. Ich habe fast Tränen in den Augen gehabt und sagt, Herr Malulewski, ich kann nicht mehr auf dem Tisch tanzen, aber Ihre Lieder singe ich alle. Und da denke ich, Gott. Und am anderen Tag war ich in Hannover auf dem Marktplatz, 20.000 20-Jährige. Und haben das gleiche Programm, die gleichen Lieder. Und das ist ein Phänomen. Das
1: ist der Hammer, oder?
2: Ja. Super. Olaf Malulewski. Yeah. Vielen Dank. Also sehr gut.
3: Wow. Super.
1: Fantastisch.
3: Bei uns ist eine wunderbare Frau, die journalistisch Weltklasse ist, um das nochmal aufzugreifen, die man in der Zeit lesen kann. Man kann aber auch den Erfolgspodcast Apokalypse und Filterkaffee hören. Da kann man sie auch wieder finden und man kann auch mit ihr wunderbar über Empathie sprechen. Herzlich willkommen, Jasmin Embarek. Liebe Jasmin, es ist mir übermittelt worden, dass du gesagt hast, der Kölner Treff ist der letzte Ritterschlag meiner Karriere. Danach kommt gar nichts mehr.
4: Ja.
3: So, nach dem, was du jetzt bisher hier erlebt hast,
4: ist das immer noch so.
3: Also, bleibst du dabei?
4: Ja, ich bin ja Köln-Patriotin, ich bin in Köln-Kalk geboren und werde aus dieser Stadt nie gehen, außer man zerrt mich hier raus. Und dementsprechend, also auch in meiner Familie, ich habe meine Mama dabei. Ich nehme nie irgendjemand mit.
3: Aber heute ist die Mama dabei. Ne?
4: Aber Kölner Treff war so, dann kannst du aber auch das Erbe beiseite legen. Dann sehen wir uns nie wieder.

0: der Charlottenburg vorziehen. Ja. Und bei uns war das ein bisschen, ich habe meinen Mann sehr, sehr früh kennengelernt und wir sind schon sehr lange zusammen, dafür, dass ich nur ein bisschen jünger bin als du. Und,
1: ich bin 20.
0: Dementsprechend war das uns mal klar, dass wir hier bleiben und unsere Familien sind hier und wir fühlen uns hier wohl, der ganze Freundeskreis ist hier. Und das kann ich nicht aufgeben für einen Job. Also entweder klappt es so und man pendelt halt und man zahlt halt so ein bisschen den Preis dafür, dass man 1800 Stunden wie Mickey Beisenherz im ICE sitzt und dann danach denkt, gut, wofür eigentlich? Aber es lohnt sich ja immer wieder. Sonst würde ich auch nicht hier sitzen und
1: bist
0: kann dann
1: so ein emotionaler Wiederkommer? Also siehst du den Dom und...
0: Ja, ich habe fast immer Tränen im Auge, wenn ich den Dom sehe. Es ist Wahnsinn. Ich bin 8 Tage in Berlin, bis zu irgendeiner Pressekonferenz, hast irgendwann gesehen und bist so, ja, jetzt ist auch wieder Zeit für Realismus. Zu Hause hören, was die Leute wirklich interessiert. Und dann komme ich halt nach Hause und dann ist da dieser Scheißdom, irgendein grauer Himmel.
2: Naja, drinnen kostet 15 Euro jetzt?
1: 12.
0: Wenn,
1: 12.
0: Aber nicht,
2: sorry, ich habe schon erhöht.
0: Nicht, wenn du zur Messe gehst. Ne? Das ist dann der gute Tipp für die Kölner. Die können, ja, hier ist mein Perso, ich gehe jetzt in die Messe. Ich bin hier kein Tourist. Das ist die Idee, die ich habe. Aber ja, Köln ist für mich, ich war ein Jahr lang mit 18, ich sagte, ich will unbedingt nach Berlin. Unbedingt. Und ich will hier weg. Mein Vater hat so gesagt, wir sprechen uns in 5 Jahren, Madam. Ja, das hat dann ein Jahr gedauert und das war, ich kann wirklich so eine Heimatliebe, ich kann das gar nicht beschreiben, es gibt auch eigentlich gar nichts. Mickey sagte, es gibt ja immer dieses schöne Saying von der abwaschbaren Stadt Köln.
3: Das ist richtig. Ne? Ja, das war immer meine Vermutung, dass die Kölner einfach nur Wert darauf legen, dass die Stadt abwaschbar ist, weil die so viele gekachelte Häuser
0: haben. Wir haben auch verschiedene Farben und keiner hat geguckt, keiner hat irgendwie abgesprochen, wie es hier aussieht und das ist egal, weil die Leute halt das
1: Deine, deine Köln-Liebe ist ja mal auf eine gewisse Art und Weise eskaliert. Du hast, die alte Hassliebe aufleben lassen zu Düsseldorf und hat es einen Artikel, glaube ich, mit der Überschrift geschrieben, warum zur Hölle Düsseldorf? Da ging es aber um den Besuch von Harry und Meghan. Ne? Warum sind die da hingekommen?
0: Ja, ich möchte mich noch bei der Stadt Düsseldorf entschuldigen. Es ging eher ums Prinzip, was die zwei, dieses britische Königspaar in NRW generell machen. Das war für mich so ein bisschen. Und dann auch noch Düsseldorf.
2: Königsallee.
0: Und
2: ich dachte,
4: okay, also, oder? Ja, natürlich.
0: Na, klar. Der Meghan Markle auf der Kö ist natürlich auch, also ich würde da natürlich auch nicht die Ehrenstraße zumuten, einfach gar nichts. Einfach woanders hingehen. Paris und Berlin sind ja dann doch auch nah. Da muss man ja nicht zu uns kommen. Ich fand das dann irgendwie so ein bisschen lustig. Trotzdem wichtige Sache, es ging damals um die Invictus Games, die ja als Schirmherren betreut haben und so. Das war auch alles eine ganz gute Sache. Aber es war eher so ein bisschen, ja, wo machen wir's? Düsseldorf.
3: Ja.
0: Gut, da habe ich kurz gedacht, okay, und das verstehe ich, dass die Düsseldorfer das geärgert hätte. Hätte man so bei Köln gesprochen, hätte ich wahrscheinlich auch böse Worte gefunden.
1: Es gab einen richtigen Shitstorm danach.
0: Ne? Deswegen sitze ich auch im Kölner Treff, weil ich mich mit Düsseldorf angelegt habe. Das ist meine Theorie, dass ich deswegen eingeladen wurde. Deswegen hat es ja funktioniert.
1: Aber du hast richtig einen abgekriegt danach, das muss man sagen. Im klassischen Netz ja zum Beispiel auch richtig so Shitstorm-mäßig. Das war wirklich zum Teil unter der Gürtellinie, so wie man es da ja auch erleben kann. Es wundert mich also, dass du überhaupt das Gefühl hast, man könnte sich über Empathie unterhalten. Das wäre doch mal ein guter Anlass. Weil du bist ja wirklich viel da unterwegs, wo es richtig aufeinander knallt.
0: Ja.
1: Und wagst dich ja auch mit deiner Meinung raus und kriegst das oft ab. Warum hast du das Gefühl, haben wir ein Empathieproblem, dass du darüber schreiben musstest?
0: Also vielleicht, ich finde dieses Abkriegen, es ist immer eine Frage von Privilegien auch. Ne? Was für einen Beruf übt man aus? Was kriegt man genau ab? Und was ist das auch eigentlich für ein Seismograf für die eigene Arbeit? Ne? Was kann man daraus ziehen? Deswegen, da denkst du, bis jetzt war es nicht so schlimm und irgendwie kann man auch damit arbeiten und dementsprechend auch mit der Empathie. Ich finde halt, egal wo man sitzt, wenn Leute sich so schön darstellen wollen, sagen so, hey, wir müssen ja nur mal mehr zuhören einander und mal verstehen und auch I feel you und eigentlich sind wir noch alle die, und ich denke mir jedes Mal so, das ist so ein Gefasel und die Leute gehen einsam nach Hause und fühlen sich überhaupt nicht verstanden. Und in der Politik, wahrscheinlich jeder Politiker, außer Olaf Scholz, der Empathie wahrscheinlich gar nicht kannte, dieses Wort schon benutzt, um zu wirken, als wäre man volksnah. Und ich sehe auch diesen verzweifelten Versuch und ich erkenne das auch an, dass es eine Ernsthaftigkeit dahinter gibt, aber die Leute verstehen nicht, was es bedeutet. Und das war für mich dann so der ausschlaggebende Punkt. Da schreibt noch eine Alte ein Buch über Empathie. Vielleicht ist sie ja diesmal auf dem richtigen Pfad. Und so bin ich dann da gelandet.
1: Aber du hast es ja auch so genannt, I feel you. Das ist ja genau das, was du gerade gesagt hast. Also es ist ja wahnsinnig in, das zu sagen. I feel you, das fühle ich auch so. Warum? Also man könnte ja sagen, ist doch nett, wenn du das auch so denkst und mit mir fühlst. Warum ist das für dich sozusagen falsch oder komisch?
0: diese Floskel im Internet steht halt dafür, dass wir uns relativ schnell mit Leuten solidarisieren, aber uns dann weiterhin nicht dafür interessieren und uns das Thema selbst aneignen. Also wenn Leute über Erfahrungen berichten, dass sie diskriminiert worden sind oder wenn es um Einsamkeit ging, Corona zum Beispiel, auch dieses, das unter bestimmten Postings dann tausendfach stand, schwarze Herzen oder so. Das ist ja, das ist nett, aber es ist genau da, wo wir dran scheitern, den nächsten Schritt zu gehen.

0: gehen, dass man sich wirklich mit den Menschen beschäftigt und sich austauscht, ohne oberflächlich zu bleiben. Und dieses Aneignen von, viele Leute benutzen Empathie oder sagen so, ich bin empathisch, das ist schon so ein Satz, wenn ich den höre, muss ich gehen, muss ich die Tür zumachen. Weil wenn man sich das selber als Zuschreibung so gibt, dann will man ein guter Mensch sein. Ich verstehe das auch, aber das ist eben nicht der richtige Schritt. Ich finde, die einfachste Art, Empathie zu beschreiben, ist zu sagen, ich gestehe dem anderen zu, dass er einen Grund hat. Und ich muss den Grund weder gut finden, ich muss den nicht unterstützen, ich muss den nicht komplett nachempfinden können, aber es gilt für alles. Also ob das jetzt der AfD-Wähler im Osten ist, klassisch symbolisiert, der hat früher SPD oder Linke gewählt, der wählt jetzt die AfD. Ich kann das verwerflich persönlich finden, aber ich muss ihm zugestehen, dass er Beweggründe hatte. Und wenn ich die nicht analysieren kann, kann ich gar nichts mehr in der Demokratie ändern oder mit irgendjemandem sprechen. Und das finde ich eigentlich einen schönen Kerngedanke, der auch in der Arbeit gut tut, weil nicht alles, was Friedrich Merz macht, kann ich auch so schnell wegatmen. Aber das ist auch okay. Dann atme ich halt 3 Tage länger und denke, Friedrich Merz hat auch Gründe. Oder ich lache, ne, damit die Vitalität wieder auflebt.
1: Ich finde super schlau, was du sagst. Nämlich, das ist wirklich der Grund und das reicht erstmal. Ja, Menschen zu akzeptieren, wie sie erstmal sind. Die werden schon ihren Grund haben.
2: Ich finde das ganz interessant, weil Ben hat es ja eben beschrieben, ne, dass dann Leute, wie man so reagiert, wenn auch jemand gestorben ist zum Beispiel. Ist ja auch was, was du thematisierst. Das ist ja nun wirklich eine ganz persönliche Erfahrung. Und vielleicht auch manchmal da das Verwechseln zwischen Mitgefühl und Empathie in solchen Situationen?
0: Genau, weil Empathie, es gibt 2 verschiedene. Es gibt die kognitive und die emotionale. Und ich finde, die kognitive ist die beste für alle erstmal, weil es das reine Zugestehen ist von, du hast deine Beweggründe, warum du so bist, wie du bist, warum du sagst, was du sagst. Und dann können wir weiterschauen. Und bei emotionaler ist halt dieses klassische, jemand hat erlebt, wie jemand gestorben ist. Und ich habe es vielleicht auch erlebt. Und wir haben Gemeinsamkeiten. Wir können mitfühlen, warum man sich da und da alleine gelassen gefühlt hat. Das ist auch ein ganz wichtiger Teil dessen. Aber ich glaube, die empathische Stufe bei der Frage, dass Menschen Angehörige haben, die im Sterben liegen, jemand braucht ein neues Organ in der Familie oder man kämpft mit Krankheiten. In diesem Raum wird jeder irgendeine Geschichte haben, warum er irgendwann mal angepisst war oder nicht gut zu sprechen war oder falsch reagiert hat oder sehr auf sich selbst besonnen hat, weil es verschiedene Gründe gibt. Und ich glaube, wir begegnen den Leuten sehr selten so, weil wir auch selber denken, hier ist mein ganzer Ballast und ich muss mich erstmal um mich selbst kümmern. Das ist ein schwieriger Teufelskreis, weil das Selbstkümmern ja auch Gründe hat. Wir alle arbeiten, es ist eine Krisensituation, wir lesen zu viel darüber. Dann sagt einer im Internet, nimm doch Vitamin D, ach, du musst noch zur Apotheke, fuck off. Also man hat die ganze Zeit so ein Dauerspiel an Beschäftigung und da wird es sehr schwierig, sich sehr essentiell mit Leuten zu beschäftigen. Deswegen würde ich es so ein bisschen runterbrechen. Also gar nicht diese komplette, ich stülpe mich über und ich gebe mich selbst auf für den anderen, sondern erstmal gucken, was ist denn da eigentlich?
2: Ich finde es aber ganz interessant. Du hast so ein paar Beispiele auch aus deinem persönlichen Leben. Und da gibt es zum Beispiel, weil du gerade sagst, wenn mir jetzt jemand auf den Nerv geht, dann atme ich halt mal 3 Tage ein bisschen tiefer. Es gibt die Szene auf dem Schulhof, glaube ich, wo sich deine Freunde verabreden, nicht mit dir zu reden. Und dann habe ich gedacht, wie kommt sie dann darauf, dass sie empathisch sein müsste? Also, dass man quasi sagt, okay, da ist jetzt jemand total ätzend zu mir. Sogar viele sind ätzend zu mir. Mhm. Man würde sagen Mobbing. Wie kriegst du denn da den Switch zur Empathie?
0: Naja, also in der Schule wussten ja auch alle schon immer, alle wollen soziale Normen überleben. Das habe ich als Kind ein bisschen anders gedacht und war einfach so, okay, die wollen halt gucken, dass keiner die Scheiße findet, die anfängt zu beleidigen, dann schließt man sich eben anderen Gruppen an. Und das fängt ja auch im Kindergarten an. Also so, wer trägt die coolen Sachen, wer ist beliebt, wer ist nett, wer möchte auf welchen Geburtstag gehen, wer wird wo eingeladen. Und dieses Verabreden, ich fand das halt lächerlich. Ich habe mich halt da hingesetzt und dachte kurz so, wie affig, dass man früher in die Schule kommt, sich dazu zu verabreden, so, ich bin ja nicht Barack Obama, also so get a grip. Ich glaube, das muss man dann manchmal auch in so eine Form von Zynismus verwandeln.
2: Aber das hast du damals als Jugendliche gedacht und konntest es so schon reflektieren?
0: Wie soll ich das sagen? Ich wusste von 2 zum Beispiel, bei den einen haben sich gerade die Eltern getrennt, die war eh total durch, die hat auch zwischendurch die Leute so random beleidigt und gesagt, oh sorry, mir geht's nicht gut. Und die andere war eine totale Mitläuferin, die schon 3-mal aus Freundesgruppen rausgeschmissen wurde. Und da zu denken, okay, ich kann nicht nur allein die schlechte Person sein. Es kann ja auch, also mir war schon klar, dass sie irgendwas an mir nicht mögen und vielleicht war auch irgendwas scheiße an mir. Aber ich hatte schon immer den großen Drang danach, das hat auch manchmal zu tun, mit welchen Familien man groß wird. Mich hat dieses Wieso schon immer interessiert. Mich haben auch diese klassischen beliebten Leute, hinter was laufen die her? Warum geben die sich dafür her? Das hat mich einfach interessiert. Und irgendwann will man das ja auch selber. Ne, ist ja auch, also ich sitze ja jetzt auch hier und denke irgendwie so, okay, ich muss jetzt so und so wirken und ich will von Leuten verstanden werden und ich will irgendwie cool wirken und meine Karriere weitermachen.
2: Wann hast du keinen Bock auf Empathie? Wann hast du keine Lust, empathisch zu sein?
0: Am Wochenende manchmal, wenn ich irgendwie aus einer politischen Woche Woche aus Berlin komme und man hat irgendwie vielleicht auch gerade lang gepodcastet und alles gegeben und danach ist man so, everybody fuck off. Das ist einfach auch manchmal ein Lebensmotto, das man braucht, damit man genug Energie sammelt, um nächste Woche wieder zu sagen, hey, okay, ich begegne dir jetzt wieder auf einer Ebene, wo ich nicht all meinen Scheiß auf dich projiziere.
3: Aber hast du doch Empathie für dich selbst.
0: Das ist, finde ich, nochmal ein anderes Thema, weil es gibt auch Leute, die das total gut können ins Außen, aber mit sich selber gar nicht, also entweder hart ins Gericht gehen oder sich gar nicht mit einem beschäftigen, weil es auch wieder Kapazitäten frisst und wieder für Grenzen sorgt, wo man woanders nicht empathisch sein kann. Also gerade Leute, die Angehörige pflegen, sich um ihre Eltern kümmern oder eine wichtige Rolle im Job spielen, eine Führungsrolle, das sind auch oft Leute, die gar nicht so viel Zeit haben, empathisch mit sich selbst zu sein. Ich versuche es, aber
3: ich finde das ganz gesund, dass du sagst, ich muss mich auf mich selbst konzentrieren und du nennst es fuck off, aber es klingt jetzt so hart, aber ich finde das gar nicht schlimm oder so. Ich finde das eigentlich gut.
0: Ja,
3: das,
0: also,
3: ist ein Vorbild.
0: Es ist ja sozusagen, du hast ja auch wahrscheinlich das Orte, auch wo du so ehrlich, Kräfte sammelst, ne? Um wieder in Orte reinzugehen, um was zu geben. Also man ist ja auch, wenn man auf einem Dreh ist, muss man ja auch Leuten begegnen und nett sein und irgendwie seine eigene Rolle machen, aber auch Grenzen ziehen. Und ich glaube, das gilt halt für alle Bereiche.
3: Das ist ehrlich, finde ich.
0: Ja, also ich finde, wir haben auch nicht mehr so viel Zeit, um unehrlich zu sein. Es ist so viel los. Man liest jeden Tag irgendeine Schlagzeile, sieht vielleicht tote Körper, man hört von dem Tod von anderen Leuten, Krankheiten, Ebola. Man ist die ganze Zeit so, okay, es ist alles schlimm und ich muss mich auf etwas fokussieren können, weil sonst habe ich so einen Burnout, dass ich niemandem mehr empathisch gegenüber sein kann.
2: Was man auf jeden Fall merkt, ist, dass du als Journalistin ja dich mit vielen, vielen Themen beschäftigst. War es eigentlich immer schon so, dass du, warst du schon immer alt und weise sozusagen?
0: Alt und weise. Ja, dieses alte, weise Seele-Ding, das kommt total oft. Ich finde es total interessant, weil ich denke immer so, ja, ich hätte, also Journalismus 2026 finde ich auch ehrlich gesagt Medium. Hätte ich auch lieber, glaube ich, auch lieber 2010 Roger Willemsen bei Zimmer frei gewesen. Das denke ich manchmal auch, aber ich habe das, glaube ich, von zu Hause mitbekommen. Ich hatte irgendwie das Privileg, dass meine Eltern haben sehr viel gesprochen. Alles wurde überanalysiert. Das ist manchmal auch toxisch. Mhm. Aber das hilft ganz viel, um selber klarzukommen und irgendwie zu schauen, was man selber will, ne? Mit wem möchte man sein, wo steckt man seine Ressourcen rein. Das hast du eben auch gesagt, wenn es um Partnerschaften geht. Ne? Ganz klar irgendwie so ein Punkt zu setzen, was will man machen, wie kann das aussehen und dann darüber sprechen. Also ich spreche einfach wahnsinnig viel, das nervt manchmal auch Leute, dass ich alles anspreche, aber das hilft, glaube ich, in meinem Lebensmodell ziemlich gut.
2: Das hilft uns ja auch, weil du viele Sachen einsortierst. Mir gefällt zum Beispiel sehr gut, du bist ja sozusagen über die CSU auch so ein bisschen, über deine Faszination.
0: Über Andi Scheuer.
2: Über Andi Scheuer, ja, du hast komplett recht. Bist du so ein bisschen in den Journalismus gekommen, bei Andi Scheuer angefangen und bei Söder sozusagen gestanden.
0: Denken sich gerade alle, was zur Hölle passiert
2: was jetzt?
0: Was ist mit dieser Frau?
2: Aber wir wollen ja deine Kompetenzen in diesem Bereich nutzen.
0: Bitte.
2: Was ist mit Herrn Söder los? Wir kennen ja, ich wollte es Söder frisst, aber es heißt Söder, Söder isst, ist der Hashtag.
4: Hashtag
2: für dich.
4: Ja, keine Ahnung. Lieber, irgend so ein Zeichen.
2: Ist ein Zeichen mit Söder isst.
4: Raute.
2: Da hast du ja große Kompetenzen gehabt und das auch uns einzuordnen. Warum sieht man diesen Mann eigentlich nur noch Döner und Wurst fressend im Internet? Das macht er ja jetzt nicht mehr.
0: Ja, es ist over.
2: Was ist passiert?
0: Also es ist auch zu meinem Leid, schauen Sie bitte dieses, also das Bild ist großartig. Markus Söder, die Analyse ist ganz einfach. Markus Söder hat irgendwann gemerkt, okay, Popkultur in der Politik funktioniert wahnsinnig gut. Was kann ich machen? Wurst essen. Viel mehr Kompetenzen kommen dahinter.
4: Logische Konsequenz.
0: Das ist eine ganz logische Konsequenz. Er ist ja eh dauernd jeden Tag bei Veranstaltungen, wo Wurst liegt. Und er ist ja nicht mit den Grünen am Koalieren. Also er kann die ganze Zeit Wurst essen. Also hat er viele Jahre Wurst gegessen und es uns gezeigt, hat in Livestreams erzählt, womit er seinen Döner belegt hat, damit versucht auch mit der migrantischen Community zu bonden, indem er gesagt hat, keine Cocktailsoße, weil das nämlich echt, also Leute, also, die Cocktailsoße mit Döner machen, Döner ist auch schon echt kritisch, das ist nicht richtig. Da habe ich mich total verschangen gefühlt, auch vom Ministerpräsidenten Söder. Das sind Momente, wo ich dachte, das ist ein Volksnahe.
2: Da hast du gedacht, Aphilio, ne?
0: Da war das Aphilio größer als jede, also ne, Sachlichkeit.
2: So, aber was ist jetzt passiert? Wo ist das, wo ist die Wurst hin?
0: Naja, das Traurige ist, dass die CSU und die CDU immer mit den Grünen um Wähler kämpfen. Das wussten die ganze Zeit, wir dachten so, nee, wir sagen es anders. Wir holen die Rechten Wähler zurück und tun gar nicht so. Und die dachten, dass dieser komplette so propagandaartige Wurstesser funktioniert. Das hat nicht funktioniert und jetzt ist so der Switch-Staatsmann. Der Fritze Merz fällt eventuell.
2: Oh, da muss man sich
0: warte schon mal. Ich bin 2 Meter groß, ich kann auch anständige Hosenanzüge tragen, keine Sportjacken. Wartet mal ab, bis ich komme. Und dementsprechend ist Markus Söder jetzt Staatsmann. Der ist ganz seriös, geht zum Katholikentag und macht 1000 Posts dazu und dass der Glaube uns hält. Und wir sind ja auch alle miteinander, füreinander verantwortlich. Vielleicht hat er auch mein Buch gelesen, ich weiß es nicht. Aber Er ist jetzt ein neuer Söder und ich würde es erstmal annehmen. Alle Menschen können sich ändern, auch Markus Söder.
5: Das ist auch, ja, aber doch nicht jede Woche.
0: Das ist ein Punkt. Aber er hält jetzt echt schon, also 9 Wochen ohne Essenspost durch.
2: Das ist ja hart. Also das werden wir natürlich weiter beobachten. Du wirst es vor allem natürlich für uns auch weiter beobachten und wir werden von dir lesen und hören. Und alle Menschen können sich ändern, finde ich, ist auch ein schönes Schlusswort heute für den Kölner Treff. Schön, dass du da warst, wiederkommst und dich weiterhin in Köln rumtreibst.
0: Ich kenne mich irgendwann fest.
2: Das ist klar. Auf jeden Fall, Jasmin Embarek.
5: Eine sehr, sehr schöne Sendung.
2: Weltklasse.
5: Weltklasse.
2: Weltklasse.
5: Vielen Dank unseren Gästen, Susan Link, unserem tollen Publikum. Machen Sie es gut.
2: Tschüss.
5: Ciao.

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0: des Landes für euch zusammengetrommelt und heute auf diese Bühne gebracht. Herzlich willkommen. Hi. Wow. Vielen Dank. Was für eine wundervolle Stimmung, ne? Ganz, ganz toll und gerade in der heutigen Zeit, wo so viel schief läuft, oder? Man fragt sich doch die wichtigen Fragen des Lebens. Neulich kam einer zu mir und hat gefragt, was erwartest du denn vom Leben, Nigger? Und ich habe wirklich darüber nachgedacht und ganz ehrlich, ich will einfach nur glücklich sein. Ne, bei allem, was auf der Welt los ist, muss man doch einfach versuchen, glücklich zu sein. Das wollen wir doch alle irgendwo. Also habe ich versucht herauszufinden, wie man glücklich wird. Ich habe ChatGPT gefragt. Und ChatGPT hat geantwortet, Nigger, das ist eine wirklich äußerst kluge und tiefgründige Frage. Man merkt, dass du dich mit dem tieferen Sinn des Lebens beschäftigst. Bewegung macht glücklich. So, wow, cool, darauf wäre ich jetzt nicht gekommen. Nein, der meinte, eine Studie belegt, dass Menschen, die sich bewegen, in der Regel glücklicher sind. Dann dachte ich, fange ich mit Sport an. Spinning. Für alle, die es nicht kennen, das sind so festmontierte Fahrräder. Und da sitzen dann 50 Frauen im Kurs und wir treten da um unser Leben auf diesen Fahrrädern. So ähnlich wie bei der Tour de France, nur dass sie halt durch schöne Landschaften fahren und wir fahren nirgendwo hin. Oder ich muss es genauer erklären. So ähnlich wie bei der Politik in Deutschland, ganz viel Getrampel und nichts geht voran. Das ist Spinning. Und da ist dann immer so eine Trainerin und die schreit dich an, die sagt dann immer, kommt schon, schneller, macht es für euch und euren Buddy, zeigt eurem Ex-Freund, was er verpasst hat. Und das ist kein normaler Raum, das ist so alles so total dunkel und dann läuft so ganz laute Techno-Musik, ne, ganz laute Techno-Musik, wahrscheinlich damit man die eigenen Gedanken nicht hört. Warum tust du dir das freiwillig an, ja? Und dann schreit die Trainerin noch weiter. Kommt schon, jetzt will ich euch schreien hören. Gebt alles. Und dann schreien wir alle. Und die so, das ist unser Safe Space. Ich denke eher, wir sind wie eine verdammte Sekte, oder? Das Gute ist, es funktioniert kurzfristig, ja? Weil du kommst raus und fühlst dich so, als wärst du wie so ein ausgespucktes Kaugummi. Fühle ich mich jedes Mal. Ja, weil mein Körper denkt sich so, ja, wir sind gerade von einem Löwen weggerannt und wir haben überlebt. Also wie so ein glückliches, ausgespucktes Kaugummi. Aber wenn mein Körper wüsste, dass ich dafür freiwillig Geld bezahlt habe, wäre mein Körper wie meine Mutter, als ich ihr damals gesagt habe, ich will keine Nasen-OP. Warum tust du mir das an? Willst du, dass ich echt sterbe? Ich habe keine Lust mehr, im Schatten deiner großen Nase zu leben. Nein, aber Spinning hat mich nicht glücklich gemacht. Achtung, also habe ich angefangen mit Pilates. Ja. Ja, Pilates klingt schon so, als würde es glücklich machen, oder? Wenn ich so sage, ich mache Pilates, klingt es so, als hätte ich Leben im Griff. Als wäre ich so eine Frau, die zu Hause so Behälter hat, wo Spaghetti draufsteht und da ist wirklich Spaghetti drin. Leben im Griff. Und ich dachte, ich fange mit Reformer-Pilates an, ja? Ich weiß nicht, wer von euch Reformer-Pilates kennt. Ich dachte, das wäre die einfachere Version. Reformer-Pilates. Du schüttelst schon den Kopf. Und für alle, die das nicht kennen, das sind so Geräte, mit so Federn und Seilzügen. Die sehen aus wie Foltergeräte. Und ich bin mir sicher, es wurde auch für Folter verwendet im Mittelalter. Und irgendwann mal war einer so im Schlosskerker spazieren, so im alten Schlosskerker, hat da so geguckt, hat so ein Gerät gesehen und gedacht, huch, das ist perfekt für die Frauenfitness. Pilates hat für mich nicht funktioniert, hat mich auch nicht glücklich gemacht. Also bin ich im Marathon gelaufen. Ja, ich habe einen deutschen Freund und wir haben gedacht, wir laufen jetzt zusammen einen Marathon. Und dann habe ich erstmal gegoogelt, wie ist denn Marathon zustande gekommen? Wie kommt denn sowas zustande? Wer kommt auf die Idee zu sagen, ich laufe jetzt 42,195 Kilometer? Wer kam auf die Idee? Also habe ich ChatGPT gefragt. Und ChatGPT meinte, das war ein Grieche, der damals 42,195 Kilometer gerannt ist, um den Sieg über die Perser in Athen zu verkünden. Da ist aber mein Nationalstolz angegangen. Ja? Da habe ich gedacht, ich hole den Sieg zurück für mein Volk, Leute. Und mit meinem deutschen Partner einen Marathon gelaufen. Und nach 39 Kilometern hat mein Körper mir gesagt, dass er mich hasst. Weil plötzlich habe ich so einen Krampf bekommen im rechten Bein. Ich konnte nicht mehr laufen. Es war ganz, ganz schlimm. Und ich so, wir müssen aufhören, Schatz. ich schaffe das nicht mehr. Und wisst ihr, was seine Antwort ist? Du läufst jetzt gefälligst weiter. Denk dran, wir haben 130 Euro bezahlt. Ihr Lieben, ihr seid gut drauf und habt bestimmt Bock auf die erste Künstlerin, oder? Das ist die Stimmung, die wir brauchen. Sie ist extra aus Berlin angereist. Sie ist für euch die großartige Maya Stinnen.
1: Hallo Köln! Hi, ich bin Maya und ich wollte euch erzählen, ich habe Jubiläum, 10 Jahre Jubiläum habe ich heute. Yay! Ist voll super, weil ich bin seit 10 Jahren Single. Yay! Das ist oft so der Applaus, wo ich auch so ein trauriges raushöre. Aber das ist schon in Ordnung, das ist schon in Ordnung. Ich bin seit 10 Jahren Single, ich habe mir das natürlich nicht ausgesucht, weil ich bin jetzt 36 und ich habe mir natürlich komplett anders vorgestellt. Aber es ist in Ordnung. Aber ich glaube trotzdem, ich habe einen Fehler gemacht und der war, vom Saarland nach Berlin zu ziehen. Ja, weil Dating im Saarland ist anders als in Berlin. So. Also ich musste auch aus dem Saarland wegziehen, weil ich habe alle gebumst, mit denen ich verwandt bin. Das waren genau 2. Und jetzt bin ich verwirrt, ja? So, weil Dating in Berlin ist sehr viel anders als im Saarland. Ich erkläre euch das kurz an Po-Sex, ja? Wenn man im Saarland Po-Sex hat, dann geht man den heiraten. Einfach aus Angst, dass die Nachbarin denkt, du bist eine Schlampe. Ganz klar. In Berlin hast du Po-Sex und dann seid ihr erstmal befreundet. Als hätte ein Freundschaftsbändchen in meinem Arschloch gefunden. Was auch erklärt, warum Wolfgang Petri so viele hat. Sind wir ehrlich. Seit ich in Berlin bin, ist mein Datingverhalten auch ein bisschen anders geworden. Ich bin so Beziehungstyp Europa geworden. So offene Grenzen. Ich lasse alle rein. Denk mir dann, ja, wir schaffen das. Wer hatte schon mal Liebeskummer? Bitte einmal Applaus für Liebeskummer. Auch da höre ich ein leichtes "Der Michael wär's gewesen" raus. Wenn ich Liebeskummer habe, gehe ich zu einer Freundin, habe so ein Kuscheltier unterm Arm, klopft da an und sag so. Und sie sagt, ach komm rein. Und dann gucken wir Filme mit Hugh Grant und sind traurig, dass er nicht mehr aussieht wie früher. So. Ich hatte vor einiger Zeit, hatte ich richtig doll Liebeskummer, so 3 fucking beschissene Monate, wo ich dachte so, boah, ich muss jetzt irgendwas machen. Und dann dachte ich mir, entweder mache ich jetzt Wellness oder Therapie. Ich habe mich natürlich für Wellness entschieden, weil es gibt keine Therapieplätze. Also war ich in der Thai-Massage. Ist eine blöde Idee, wenn du Rotz und Wasser heulst. Weil du heulst ja immer in diesen Tisch rein. Das sieht von unten so aus. So, und dann hat mich diese Frau massiert und zwar total nett und cool und so. Und irgendwann merkte ich aber, dass ich weine und fragt mich dann so, are you okay? Und ich so, Ex-Boyfriend. Asshole. Und dann hat sie so weiter massiert und meinte so, I pray for you. Und ich dachte mir so, ja bitte jetzt nicht beten, Alter. Ich bin nackt, ich weine, das ist eine ganz schlechte Situation, jetzt zu beten. Und sie hat es trotzdem durchgezogen und danach ging es mir besser. Also dachte ich, wir machen ein Ding draus. Wir gehen ins Geschäft, wir nennen es Beten und Kneten. Ich sehe das schon in so Kaufhäusern, oder? Ich verstehe nicht, warum ich Single bin. Ich selbst finde mich ziemlich geil. Bin ich ehrlich? Weil ich heiße Maya, das ist mein Maya-Tempel. Da habe ich vor langer Zeit eine Jungfrau geopfert. Ich finde, das kann ich einfach so sagen. Und ich finde mich richtig geil, aber nur bis zu dem Zeitpunkt, wo mir jemand erzählt, was er an sich selber alles kacke findet. Weil dann denke ich immer so, boah, fuck, das habe ich auch. So, ich gehe dann in das Gespräch rein und denke mir so, ich habe Eierstöcke aus Stahl und Beine bis zum Himmel. Gehe in das Gespräch rein, komme aus dem Gespräch wieder raus und denke einfach nur so, oh, fuck, ich habe zu viel Zahnfleisch beim Lachen. Oh, und Zellulite im Gesicht. Und Wöchel. Wisst ihr, was Wöchel sind? Ein Wöchel ist, wenn die Wade ohne Knöchel in den Fuß übergeht. Ich sag's euch ganz ehrlich, ich für meinen Teil habe mir richtig viele Gedanken drüber gemacht, ob ich jetzt Wöchel habe oder nicht. Und es war komplett unnötig. Es hat noch nie ein Typ zu mir gesagt, nee, Schwester, gefickt wird heute nicht. Mit den Wöcheln kann ich nicht arbeiten. Nie passiert, nie passiert. Zum Schluss möchte ich euch noch eine kleine Geschichte erzählen. Habt ihr Lust auf eine kleine Geschichte? Ja, schön. Und zwar, wie mein Keller gebrannt hat. Ja, mein Keller hat mal gebrannt. Weil ich habe so einen Styroporsitzsack im Keller vergessen. Gab einen Kabelbrand, hat gebrannt. Blöd, ne? So. Ich war in der Zeit, in der es gebrannt hat, in meiner Wohnung und habe masturbiert. Und dann kam so ein Feuerwehrmann an mein Fenster. Und hat gesagt, Frau Stinn, ihr Keller brennt. Und da habe ich gesagt, ja, ich weiß. Das war meine Zeit, Dankeschön.
0: Riesenapplaus für Maja Stinnen. Mega, ein Applaus. Ich bin zu viel auf TikTok unterwegs und das merke ich daran, dass mir so viel Schrott angezeigt wird. Und ich frage mich, warum wird mir sowas angezeigt? Habe ich alles andere im Internet schon gesehen? Ist das Internet vielleicht schon vorbei? Nein, weil mir werden so Männer angezeigt, aber nicht so normale Männer, sondern so männliche Männer. Kennt ihr die? So männlich, dass sie so auf ihren Testosteron ausrutschen, solche Männer. Und ich muss euch sagen, gerade bei dieser Nummer, es geht nicht um alle Männer, es geht speziell um solche Männer. Ich liebe Männer, ich habe euch wirklich gern. Ich liebe auch alte weiße Männer. Ja, weil ihr kauft Tickets. Es geht aber um diese Männer auf TikTok. Es geht um diese Männer auf TikTok, die haben dann so Mikrofone und dann wollen die uns Frauen die Welt beibringen. Ja? Und dann kommen solche Sätze wie, eine gute Frau trägt keine knappen Outfits im Gym. Okay. Da muss ich direkt an meine Mutter denken, die mir ganz, ganz früh schon einen sehr weisen Spruch beigebracht hat. Ein guter Mann, der hält sein Maul. Wenn ich solche Videos sehe, wirklich, da werde ich aggressiv, weil ich denke mir so, meine Mutter hat alles in ihrer Heimat aufgegeben. Sie hatte alles in ihrer Heimat, hat alles aufgegeben, damit ich als Frau selbst entscheiden kann, was ich tragen möchte und ob ich auf eine Bühne gehen möchte. Und dann denkt Toni69 auf TikTok, er kann mir mein cutes Outfit verbieten, ja? Nein, aber die Männer auf TikTok, die sowas sagen, das sind auch genau solche Typen, ja, die uns Frauen sagen, wir sollen uns nicht freizügig anziehen. Das sind genau dieselben Männer, die so Tanktops anhaben mit so einem ganz weiten Ausschnitt, dass man so ihre Nippel durchsieht und dann so ein hässliches Cobra-Tattoo. Kennt ihr die? Wo ich mir denke, hättest du dir mal was angezogen, Bruder? Dein hässliches Cobra-Tattoo will niemand sehen, Toni. Und dann sagen diese TikTok-Nasen mit 5 Followern, eine Frau, die sich freizügig anzieht, will nur Aufmerksamkeit. Wer von uns will Aufmerksamkeit? Weißt du, ich trainiere da so ganz ruhig und auf einmal höre ich von da hinten so ein Stöhnen. Yeah. Wie so ein krepierender Elch. Und ich denke mir so, stirbt da jemand? Braucht jemand Hilfe? Und dann höre ich so eine Hantel runterfallen. Puff. Ganzes Fitnessstudio vibriert. Und ich gehe hin und will gucken, ob es dem gut geht. Und dann sehe ich, nein, das ist nur Toni69 bei seinem Männlichkeitsritual. In der Hoffnung, dass ein stärkerer Typ zu ihm kommt, ihn auf die Schulter klopft und sagt, Maschine. Nee, solche Typen fühlen sich gestört von Frauen,
1: Ich fühle mich aber gestört von denen, weil die stinken. Na, die stinken manchmal und dann denken die, dass irgendeine Frau auf die abfährt, wenn die riechen wie Paviane. Ich habe mal von einer Freundin gehört, das ist kein Scherz, ich habe gehört, dass sie gesagt hat, ihr Ex-Freund wäre zu ihr gekommen und hätte gesagt, ich trage meine Unterhosen vom Vortag beim Training, weil es muss eh am nächsten Tag gewaschen werden. Ja, aber bis dahin stinkst du halt, Frank. Und dann reden die mit ihrem Mikrofon weiter und dann geht es noch weiter und die wollen uns Frauen wieder die Welt beibringen, ja? Liebe Frauen, denkt an die armen Männer, wenn ihr so freizügig gekleidet seid. Weil wir können uns im Fitnessstudio nicht konzentrieren. Oh. Na, das tut mir wirklich leid, oder? Die armen Männer. Ja, stellt euch mal vor, so ein Feuerwehrmann, ja? Der muss gerade einen Brand löschen. Und dann joggt eine Frau mit einem freizügiges Outfit an ihm vorbei und er weiß gar nicht mehr, was er tun muss. Das ist doch schlimm. Ich habe einen Vorschlag für alle Männer, die sowas sagen. Ich würde sagen, ihr legt eure Mikrofone weg und lasst uns Frauen in Ruhe trainieren, oder? Ist das eine Ansage? Die nächste Künstlerin kommt extra aus Norwegen hierher. Riesenapplaus für Emilia Suchlich.
2: Hallo. Vielen Dank. Hi, na, was geht? Ich bin Emilia. Ich habe in letzter Zeit viel über Lavalampen nachgedacht. Weil es war alles ein bisschen stressig und Lavalampen, die sollen ja so eine beruhigende Wirkung haben, die sollen Stress abbauen. Und ich dachte, das wäre jetzt erstmal schneller als ein Therapieplatz. Und dann habe ich im Internet nachgeguckt nach Lavalampen und was ich so ein bisschen verdrängt hatte, Lavalampen, das ist schon so das hässlichste Möbelstück, was man sich in die Wohnung stellen kann. Also Leute, die eine Lavalampe haben, die haben auch so eine Küchenschürze mit so einem aufgedruckten Sixpack und eine Beyblade-Arena. Und neben einer Lavalampe stehen immer so zwei Deko-Schildkröten, die sich ficken. Und da wollte ich nicht dazugehören. Und dann habe ich mir keine Lavalampe gekauft und dann war ich weiter gestresst und kam so nach Hause vor ein paar Tagen, habe mich erstmal aufs Klo gesetzt. Extrem hohes Klo. Und dann saß ich da und dann habe ich gesehen, ah, ich habe mir eine Tage bekommen. Und dann habe ich gemerkt, wie so ein bisschen Stress abgefallen ist. Und saß da und habe mit völlig leerem Blick in die Kloschüssel gestarrt. Und gesehen, wie die Blutstropfen so runterfallen und sich langsam im Wasser auflösen. Und dachte so, ach guck, die Lavalampe der kleinen Frau.

Das war tatsächlich extrem entspannend. Ich finde es aber eigentlich auch immer ganz cool, wenn ich meine Tage bekomme, weil es ja auch umgekehrt bedeutet, dass ich meine eigene Reproduktion wieder erfolgreich vereitelt habe. Und manchmal kommen ja so Leute und fragen, ey, willst du Kinder? Also eigene, mir werden selten fertige angeboten. Und man macht sich so Gedanken, ne? Und ich finde, Kinder kriegen ist eine sehr große Verantwortung. Ich persönlich traue mir das nicht so zu. Ich habe mir aber auch jetzt so überlegt, ich kenne schon viele Leute, die Kinder haben und der Verantwortung auch gar nicht gewachsen sind. Also, ihr scheint da auch Leute zu kennen. Ich hatte im Kindergarten einen in meiner Gruppe, der hieß Florentin. Und es waren vier Kinder in der Familie, die hießen Florentin, Florentine, Frederik und Frederike. Sie waren offensichtlich überfordert. Ne? Du kannst ja nicht vier Kinder machen und so tun, als wären es nur zwei. Was hatten die vorher für ein Gespräch? Waren die so, ey Schatz, wie viele Kinder willst du? Und dann war er so, ich hätte gern vier halbe. Irgendwie nicht konsequent. Aber ich mache mir schon Gedanken über Kinder, aber ich glaube, ich mache mir auch, wenn dann, so ein bisschen die falschen Gedanken. Ich dachte mir zum Beispiel gestern so, ich finde es voll funny, dass Babys auch Beine haben. Weil die benutzen die ja gar nicht so, wie man Beine benutzt. Babys liegen ja viel rum, die haben die viel oben. Beine hat man unten. Und dann sind die viel in Kinderwägen unterwegs und an Kinderwägen sind ja immer so Zäune dran, damit die nicht weglaufen wahrscheinlich, was sie ja gar nicht können, auch mega dumm. Und dann legen die immer so ab, die Beine. Weiß nicht, habt ihr schon mal Kinder gesehen? Die fahren dann immer so checkermäßig Kinderwagen. Die fahren so Kinderwagen, wie Männer Cabrio fahren. So gesehen brauchen Männer eigentlich auch keine Arme. Das sind so die Gedanken, die ich mir mache und ich glaube, das ist nicht richtig. Ich war neulich in der Kneipe mit so vier männlichen Kollegen, so männliche Comedians. Männlich ist ja so die Werkseinstellung von Comedian. Aber ich war auch dabei, so, ich bin eine Frau. Und die haben sich darüber unterhalten, dass es ja nicht so viele Frauen gibt in der Comedy-Szene und woran das liegen könnte. Und ich saß so dabei und ich habe nichts gesagt, weil ich kenne ja auch meine Rolle. Und die haben sich auch gut unterhalten, ne? Also zwei waren echt dumm. Aber einer hat so okay schlaue Sachen gesagt für einen Mann. Und es ist ja auch eben cool. Ist ja cool, wenn Männer sich da so Gedanken machen und das Gespräch suchen und so, ne? Das ist ja so, was man sich wünscht. Es ging jetzt bei ihm aber auch nicht so weit, als dass er mich gefragt hätte nach meiner Sicht als Frau. Also er wäre ein richtig guter Feminist gewesen, wenn ich halt nicht auch gerade da gewesen wäre. Er wäre so 10 von 10 Feminist, wenn es keine Frauen gäbe. Und nach so 45 Minuten hat mich einer von den anderen so angeguckt, war dann mega aufgeregt und hat so gesagt, ey, es ist ja tatsächlich gerade eine Frau hier. Und dann haben mich alle angeguckt und dann haben sie sich einfach weiter unterhalten. Ich dachte auch, krass, ich bin gerade in so ein Wimmelbild geraten. Ich war einfach extrem schwer zu finden. Und er war halt stolz, ne? Er war so, ey, ich hab eine. Für ihn war das einfach, wo ist Walter in der Frauenedition? Und wenn man Walter gefunden hat, dann verwickelt man den ja auch nicht in ein Gespräch. Man findet den und dann blättert man um. Und für mich war es aber insgesamt ein Riesenfortschritt, weil bis vor einem Jahr oder so habe ich gar nicht mit denen rumgehangen. Beim letzten Mal hatten die mich halt nicht bemerkt. Und jetzt habe ich mich das erste Mal richtig gesehen gefühlt. Und das stellt ja dann auch umgekehrt die Frage, gibt es wirklich so wenig?

0: wenige Frauen in der Comedy-Szene oder sind wir halt einfach für Männer unsichtbar? Also wenn jetzt neben euch ein Mann sitzt und der lacht wirklich so gar nicht, der kann uns halt weder hören noch sehen. Der denkt wahrscheinlich seit einer halben Stunde, so geht das hier noch mal los. Warum schwebt das Mikro? Das ist spannend. Katy Perry war ja extra im All, ne? Der mitbekommt, Katy Perry war extra im All und dann hat sie gesagt, sie hat das gemacht für alle Frauen auf der Welt. Und ich fand es so super, dass sie das gesagt hat, weil sonst wäre ich da wirklich nie drauf gekommen, dass das jetzt so ein feministischer Protest war. Und da wollte ich mich hier noch mal offiziell bedanken. Weil es gibt ja wirklich wenige Leute, die was tun, was hilft. In diesem Sinne von mir hier nochmal offiziell vielen Dank an Katy Perry und vielen Dank an euch. Ihr seid ein tolles Publikum. Habt noch einen schönen Abend.
1: Ich habe ein Riesenproblem. Ich bin ein krasser Hypochonder. Ich weiß nicht, wer das von euch kennt. Also ich habe immer ständig Angst, krank zu werden. Jedes Mal, wenn ein Halskratzen da ist, denke ich, okay, meine Zeit ist vorbei. Und neulich kam mein Freund zu mir, der hatte so eine Männergrippe und meinte, Nega, kannst du mich bitte pflegen? Und ich direkt, geh weg von mir, und habe ein Desinfektionsspray geholt. Habe gesagt, komm mir nicht zu nah oder ich sprühe. Und dann bin ich rückwärts rausgelaufen und habe mich in ein Hotel eingebucht. Auf seine Kosten. Ja, weil wegen ihm kann ich ja nicht nach Hause. Und dann hat sich herausgestellt, das war nur ein Blinddarmdurchbruch. Noch nicht mal ansteckend. Und der war sauer auf mich. Der so, ja, wegen dir musste ich alleine zum Krankenhaus fahren. Ja, ich hatte auch eine Scheißzeit. Im Hotel Frühstück gab es nicht mal Pancakes. Nein, ich wäre ja gerne zu einer Freundin gefahren, aber ich habe keine Freundinnen mehr. Die sind alle in letzter Zeit schwanger geworden. Ja, jedes Mal, wenn eine Freundin zu mir kommt und sagt, ich bin schwanger, erscheint über ihren Kopf so ein Game-Over-Zeichen. Wie beim Squid Game. Einmal nicht aufgepasst, schon ist die nächste Freundin weg. Nein, ich freue mich ja auch für meine Freundinnen, wenn die schwanger werden. Ich freue mich wirklich für die. Ich mache auch extra viele Bilder, weil ich weiß, wir haben nicht mehr lang. Auf Gender-Reveal-Partys trage ich schwarz. Ich werde ja auch immer wieder gefragt, willst du Kinder haben oder nicht? Und ich finde Kinder toll und ich finde es super, wenn meine Freundinnen Mütter werden. Aber ich mag das nicht, wenn man uns Frauen Druck macht, ja? Na, weil bei uns Frauen heißt es immer, wann ist es denn bei dir so weit? TikTok, TikTok, deine Uhr tickt. Keiner würde zu Helmut gehen und sagen, Helmut, wann ist es denn bei dir so weit? Ich glaube, die Hoden, die machen nicht mehr lang. Ja, und ich finde Kinder süß und ich mag die auch, aber mich nervt das, dass sie viel mehr Aufmerksamkeit kriegen als ich. Die werden plötzlich meinen Freundinnen viel wichtiger. Ja, immer dreht sich alles um die Babys, wo ich mir denke, ganz ehrlich, wer hat damals dir die Haare zugehalten, als du kotzen musstest im Club? Und neulich, richtig frech, da war ich bei einer Freundin von mir nach meinem Urlaub, ja, nach meinem Teneriffa-Urlaub, und wollt ihr gerade davon erzählen, fällt plötzlich der kleine Julian hin und weint und weint und weint. Alle gehen dann zu Julian, oh. Und ich wusste, der kleine Bastard will nur Aufmerksamkeit. Einer klatscht, ist meine Freundin, ja? Nein, ich meine, es hat nicht mal so krass geblutet. Und seit wann muss man bei einer Platzwunde zum Arzt? Da, wo ich herkomme, wird es einfach zugetackert und gut ist. Und damit meine ich nicht Iran, sondern Wiesbaden. Ihr Lieben, habt ihr Lust auf die nächste Künstlerin? Hier kommt für euch die großartige Mia Heuse.
2: Ja, hallo. Wie viele moderne Lesben braucht es, um die Kaufkraft eines random Typen aus der oberen Mittelschicht des 19. Jahrhunderts zu erreichen? Meine Verlobte und ich haben kürzlich einen Bausparvertrag unterschrieben. Sweet! Ein Bausparvertrag ist extrem sinnvoll, wenn man ein Haus haben möchte. Ich möchte ein Haus haben. Ich wirke auf Sie eventuell wie jemand, der einen Bausparvertrag hat. Und jetzt fragen Sie sich, ob Sie in diesem Bereich vielleicht eine verblüffend gute Menschenkenntnis haben. Ob Sie Leuten bloße Wochen nach der Unterschrift Ihren Bausparvertrag ansehen können. Und das ist vielleicht der Fall. Allerdings kann ich Ihnen versichern, dass ich diesen Vibe schon als Kind hatte, er damals aber irreführend war, weil ich nicht eines dieser Kinder bin, für das die Eltern einen Bausparvertrag abgeschlossen haben. Glückliche Bastarde. Dass ich erst im Alter von 27 Jahren einen Bausparvertrag abgeschlossen habe, liegt nicht an mangelnder Spießigkeit. Mangelnde Spießigkeit lasse ich mir nicht vorwerfen. Wenn Sie sowas von mir behaupten, dann lasse ich Sie verklagen. So spießig bin ich. Nein, mein später Einstieg in die wunderbare Welt der Immobilienfinanzierung ist dem Fakt geschuldet, dass ich bis vor kurzem dachte, Bausparverträge wären nicht echt. In jedem Fall wurden das Wort und das Konzept Bausparvertrag in allen Medien meiner Kindheit und Adoleszenz ohne Ausnahme als Punchline gebraucht. Niemand hatte wirklich einen Bausparvertrag. Ein Bausparvertrag war das, was herausplumpst, wenn man den Monopoly-Mann mit genügend Kraft schüttelt. Stellen Sie sich nun also meine Verwirrung vor, als meine Sparkassen-Sachbearbeiterin mir vorschlug, einen Bausparvertrag zu unterschreiben. Genauso gut hätte der Verkäufer beim Nahkauf zu mir meinen können, das macht dann 27,30 Euro. Mit Karte? Okay, sammeln Sie Dragon Balls? Natürlich habe ich dann direkt dieses sagenhafte Dokument unterzeichnet. Dummerweise kommt der Part mit dem tatsächlichen Haus erst später. Aber sich umschauen kostet ja nichts. Meine Wahl fiel auf eine neugotische Stadtvilla. Wenn man sich keins der Häuser auch nur im Ansatz leisten kann, dann braucht man sich bei seinen Träumereien nicht auf das beschränken, welches man sich am wenigsten nicht leisten kann. Nach dieser Logik von Träume klein hätten Millionen von Teenagern in ihren Zimmern Poster des 2007er Honda Accord und Wimpel der BBS Wernigerode. So besichtigten wir also die Stadtvilla meines Herzens. Der Makler schob alles von der Deckenhöhe bis hin zur bizarren Platzierung der Badezimmer auf Willi Obst. Den Kaufmann, welcher das Haus 1872 hatte erbauen lassen und welcher, so meine persönliche Schlussfolgerung, wohl alles Obst erfunden haben muss. Mein Vermögen ist nicht das von Willi Obst. Das meiner Verlobten auch nicht. Daher haben wir ein befreundetes Pärchen gefragt, ob sie sich das 200 Quadratmeter Haus mit uns teilen würden. In dieser Welt der fliegenden Schweine, meinten sie, in der wir als Pärchen die Hälfte einer Stadtvilla finanzieren können, würden wir sehr gern mit euch zusammenziehen. Perfekt. Es mangelte also nur an Geld. Mehr Geld erhielte das Projekt durch mehr Freunde. Nach einigen Anfragen und ein bisschen Mathematik hatten wir herausgefunden, dass lediglich noch 4 weitere Pärchen nötig wären, um das Haus zu finanzieren. Einen Kredit für knapp 17 Quadratmeter pro Vollzeit arbeitender Lesbe würde die Bank gerade so gewähren. Und in wenigen Jahrzehnten wären wir dann alle Hausbesitzerinnen. Die Antwort auf den alten Scherz, wie viele moderne Lesben braucht es, um die Kaufkraft eines random Typen aus der oberen Mittelschicht des 19. Jahrhunderts zu erreichen, ist also ein Dutzend. Und ich möchte kein neidischer Mensch sein. Meine Verlobte, meine 10 besten Freundinnen und deren ca. 27 Dackel- und Schildpattkatzen immer um mich herum zu haben, klingt nach allem, was man sich wünschen kann und nach mehr, als die meisten Leute sich zu träumen wagen. Aber doch merke ich, wie ich missgünstig werde. Zum Glück nicht gegenüber realer und ungerechter Wohlstandsverhältnisse in der Bundesrepublik, sondern gegenüber einem lange toten Typen mit einem albernen Nachnamen, den sich der Makler genauso gut ausgedacht haben kann. Willi, mein Rivale, kein Scherz, ich wach auf nachts mit zügellosem Neid auf deine traumhafte Kaufkraft. Ich habe so viele Euro, wie du Wildschweine im Bauch hast und es ist dein Ur-Ur-Urenkel, der jetzt statt mir dein Haus hat. Dein kleiner Kaufmannsladen lief anscheinend ganz bombig. Nie zuvor war ein titelloser Bürger so bonzig. Der Willi sitzt wie der Kaiser reich rum und sonstig bis ins Mark einer Dattel, denn man gönnt sich ja sonst nichts. In unserem Alter war der Willi auf dem Weg ins Fürstentum, wir hingegen kneten in WG-Zimmern an Brüsten rum. Es ist wohl so, dass dein Dasein ob fehlenden Zwecks verloren ist, wenn du nicht vor dem Jahren des Herrn 1906 geboren bist. Und vielleicht war unsere Priorität nicht immer Sparen und Häuser bauen. Wir denken an Revolution und Studium und andere Frauen. Doch es sind ja nicht nur wir. Wie ironisch kann es laufen? Das Haus eines Kaufmanns und niemand kann es kaufen. Ich werf den Handschuh, Willi, bring deinen Dolch mit zum Faustkampf. Vielleicht färbt ja was auf mich ab, wenn mich wer absticht, der ein Haus hat. Du bist wahrlich ein Kaufmann, weil du dir mich gekauft hast. Witzig, dass mich gerade Willi Obst gekaut und verdaut hat. Schaust in deinen Burggraben, wo ich Zecke im Dreck lieg, wie eine Brieftaube lost, weil sie auf halber Strecke Speck riecht. Du erkennst Armut daran, dass sie immer vor dir wegkriecht. Bitte schütt nichts auf mich drauf, Mann. Mehr Pech brauche ich echt nicht. Vielen Dank.
1: Mich würde es interessieren, welche Generationen heute vorhanden sind. Ich bin Millennial. Wo sind meine Millennials? Ah, sehr gut. Wir sind die Wu-Generation, ne? Woo, sehr gut. Wo ist Gen Z? Wo sind die Boomer? Yes, die Boomer! Super, ist doch schön und das finde ich gerade so toll. Ich finde es ganz, ganz toll, dass wir in einem Raum sind. Verschiedene Generationen, verschiedene Nationalitäten, Hautfarben und eine Sache haben wir alle gemeinsam. Wir lachen gemeinsam zusammen. Ist das nicht wunderschön? Ist doch so toll. Ich bin Millennial und ich finde es eigentlich ganz geil. Na, wir waren noch die Generation, die Spaß hatte, oder? Ich finde, die neue Generation hat sich extrem geändert. No front, liebe Gen Zs. Aber wenn die Spaß haben wollen, dann machen die einen TikTok-Tanz. Ich gucke ja immer sehr viel rum, auch im Internet, was so los ist. Und da habe ich gesehen, so eine Friday-Night-Routine von einer 20-Jährigen. Fand ich interessant. Weil sie hat sich eine Bowl gemacht. Und dann ihre Skincare-Routine. Und dann ist sie pünktlich um 21 Uhr ins Bett. Meine Oma bleibt länger wach. Wisst ihr, wie meine Friday-Abend-Routinen aussahen? Ich habe, um ehrlich zu sein, keine Ahnung. Ich habe einen Filmriss. Am nächsten Tag so aufgestanden, aufs Handy geguckt, noch halb besoffen, Wodka Red Bull-Fahne. Da drauf geguckt, also die Fotos von gestern. Oh Mann, die Frau, mit der ich den ganzen Abend geredet habe, das ist ja gar nicht Angela Merkel. Super traurig. Nein, ich finde, meine Generation hatte noch Spaß, weil wir hatten keinen Plan vom Leben. Die Gen Z, ihr wisst zu viel. Die haben unbegrenzten Zugang zu Informationen. Die sind zu schlau. Ich werde zwar früh sterben, weil ich so viel feiern war, aber ich hatte eine geile Zeit, Leute. Noch einer der Gründe, warum ich glücklich bin, Millennial zu sein. Ein wichtiger Grund. Dafür würde mich die Gen Z canceln, ja? Wir haben uns gesund. Ohne Sonnencreme. Einfach in die Sonne gelegt. Von oben bis unten mit Olivenöl und Zitrone. Es sollte einfach nur reflektieren. Wir haben uns gegrillt wie ein Nackensteak. Gen Z hat extrem Angst vor der Sonne. Die tragen Sonnenschutz, selbst wenn sie nicht rausgehen. Ich habe eine Cousine, die wohnt in Sutteran und trägt jeden Tag Sonnenschutzfaktor 50 plus. Ich habe generell das Gefühl, dass unsere Generation irgendwie sich dahin bewegt, also ich nehme mich da jetzt auch mal mit ein, dass wir extrem Angst davor haben, dass wir älter werden, dass wir alles dafür tun, um keine Hautfalten zu bekommen. Ja, das ist unsere größte Angst. Dafür schauen wir stundenlang Instagram-Videos an, ja, essen clean, gehen früh ins Bett, rollern unsere Gesichter so ein, als wären wir so Pizzateig, ja. Aber wisst ihr, was das Geile ist? Das bringt alles gar nichts. Nein, es gibt drei Gesetze im Leben, ja. Wir alle müssen Steuern zahlen, wir alle kriegen Falten und wenn man scharf ist, brennt's zweimal. Habt ihr Bock auf die letzte Künstlerin? Yes! Ich freue mich sehr, dass sie hier ist. Ich feiere sie sehr. Hier kommt für euch Ellie Liz. Riesenapplaus!
3: Was geht ab? Was geht ab, Leute? Mein Name ist Ellie Liz. Ich bin seit 5 Jahren 23. Mein Migrationshintergrund sieht man mir an. Ich bin aus Frankfurt. Spaß, ich bin eigentlich aus Bayern. Wirklich, wirklich. Boah, die Schmädel. Meine Freunde in Bayern, die sind immer verwirrt. Die sind immer so, hey Elli, wie dürfen wir dich nennen? Dürfen wir schwarz sagen? Ich sag, ja, sagt schwarz. Die nennen mich farbig. Fühle ich mich wie so ein epileptisches Disco-Licht. Seid normal, Leute, wenn jemand fragt, sagt schwarz oder sagt Nigger, macht das nicht. Nein, seid nicht wie meine Geschichtslehrerin. Ja, die Bitch, die hat mich traumatisiert. Ich bin nicht stolz drauf, ich bin nicht stolz drauf, aber ich habe die vor einem Jahr recherchiert. Ich wollte ja vor die Haustür kacken. Dann, ich bin nicht stolz drauf. Dann habe ich ihre Todesanzeige gelesen. Ja, wir haben unseren Frieden gemacht damit, glaube ich. Ich bin alleinerziehende Mutter einer wunderschönen 5-jährigen Tochter. Wundervolles Kind, wirklich. Von mir hat die das nicht. Von ihrem Erzeuger aber ganz sicher auch nicht. Ja, der Bastard. Ich lieb's, dass die Welt so digitalisiert ist. Ich habe den online bei den Zeugen Jehovas eingeschrieben. Und habe in die Kommentarspalte geschrieben, egal wie sehr ich mich wehre, geben Sie mich nicht auf, ich will zu Gott finden. Der ist gut, gell? Du brauchst nur Namen und Adresse. Die lassen den nicht mehr in Ruhe. Also es gab Warnzeichen. Der Typ sah schon aus, als wäre seine Mutter schwanger vom Zehner gesprungen. Spaß, sie hatte ein Drogenproblem, also es gab Warnzeichen. Auf die ich natürlich nicht gehört habe. So, meine Männerwahl war aber schon immer eine Red Flag, obwohl ich gar nicht so hohe Ansprüche habe. So, wie läuft Dating bei euch so? Ja, bei mir auch. Ich habe einen Typen kennengelernt, ich dachte, der wäre der eine. Für mich, kennt ihr Hinge? Die App, die entwickelt wurde, um gelöscht zu werden? Quatsch. Ich habe einen Typen da kennengelernt, ich dachte, das wäre der eine für mich. Der stand auf Auspeitschen und so ein Scheiß. Ich nicht, aber ich räche mich gerade für alle meine Vorfahren. Das war doch gar nichts. Das wird noch viel schlimmer. Spaß, Spaß, Spaß, Spaß. Aber stimmt. Ich spüre auch, wie meine Vorfahren mich unterstützen. So. Die sind so, gib ihm. Egal, der ist genau da, wo er sein will, deswegen rettet ihn nicht. Ich hab, wie gesagt, keine hohen Ansprüche, was Dating betrifft. So, sei reich und sehe einigermaßen geil aus. Zweites ist optional. Wo bin ich stehen geblieben? Also mein Kind, trotz meiner Männerwahl, mein Kind wundervoll. Die ist aber in einem Alter, die testet Grenzen. Die ist so, Mama, wenn du mir keine Süßigkeiten gibst, mach ich Kacke auf deinem Boden. Habt die Kinder, einmal per Applaus. Kinder sind abgefuckt. Ich zähl 1, 2, du machst gar nichts bei 3. So. Mit deinen Cousins drohen kannst du nicht. Schlagen darfst du die erst ab 14, deswegen müsst ihr euch anders einigen, ja. Ja, die ist so frech. Aber die ist ein Weichei, die ist ein Weichei. Manchmal, die kommt von der Kita und sagt, Mama, die Kinder in der Kita haben mich geärgert. Ich sag, polier denen die Fresse, hä? Ja, so deine Mutter kann Deutsch, ich gehe mit Blazer hin. Ich sag, ach Gott, so kenne ich mein Kind gar nicht. Du hast Rücken, mach. Ja. Die ist so ein Weichei. Die ist dann so, nein, Mama, die Kinder weinen dann genauso wie ich. Weichei. Wenn ich nicht gesehen hätte, wie sie rausgekommen ist, würde ich sagen, nicht meins. Wir waren auf dem Spielplatz und meine Schwester ist hochschwanger. Die hat ihre Hormone gar nicht im Griff. Wir haben gefacetimed und die Malia kommt und sagt, Mama, die Kinder ärgern mich. Meine Schwester schreit, mach mich auf laut, ich geb den. Ich habe keine Fragen gestellt, Lautsprecher angemacht, die schreit, du Hure. Ich sag, bist du dumm? Das sind Kinder. Ich sag, ah. Du kleine Hure! Unseriöse Familienverhältnisse. Ach ja. Dadurch, dass ich alleinerziehend bin, hat die halt ein richtig gutes Verhältnis zu meinem Papa. Und jedes Mal, wenn jemand fragt, Malia, wo ist denn dein Papa? Sagt die, Opa ist mein Papa. Nicht? Oh, du hast nicht zugehört. Ich liebe meinen Vater, aber nicht so. Ich bin aus Bayern, nicht aus dem Saarland. Wollt ihr noch wissen? Frankfurt. Haben wir Frankfurter hier einmal per Applaus? Wärst du lieber ruhig geblieben? Guck mal, die sind noch stolz drauf, die Assis. Für euch, die noch nie... Für euch, die noch nie in Frankfurt waren, ich erkläre es euch mal. Frankfurt ist wie... Kennt ihr die Chroniken von Narnia?

0: Ja. Zu guter Letzt, Hobbys habe ich keine. Ich mache gern Scherzanrufe. Sehe ich schon aus wie jemand, der gern Scherzanrufe macht, gell?
1: Der nickt einfach. Was willst du eigentlich?
0: Ich rufe meine Mutter an und sage, Ihr Amazon-Warenkorb im Wert von 10.000 Euro wird jetzt bestätigt. Bitte sagen Sie jetzt ja, die rastet aus. Abbrechen, abbrechen, nein. Das habe ich leider nicht verstanden. Leute, mein Name ist Ellie Liz. Vielen Dank und auf Wiederhören.
2: Ich hole noch mal alle Künstlerinnen auf die Bühne. Erstmal einen Riesenapplaus für Ellie Liz.

0: Da sind wir. Es ist Freitagabend. Hier ist der Kölner Treff.
1: Wir sagen Dankeschön für tolle Gäste.
0: Bei uns heute zu Gast Schauspielerin Michaela May.
1: Jürgen Vogel und sein Cousin Ben, die sich gemeinsam für Hospizarbeit engagieren.
0: Außerdem bei uns Journalistin mit Empathie und großer Kölnliebe, Jasmin Embarek ist da.
1: Kultsänger Olaf der Flipper Malolewski.
0: Mediziner und WDR-Moderator Heinz Wilhelm, ach komm, Doc Esser ist da.
1: Und Schauspielerin, Moderatorin und Sängerin Isabel Varell.
2: Wollt ihr selber klatschen?
0: Ja, ihr seid ja, man kann sich auch mal selbst beklatschen.
2: Ja, ich wollte gerade selber mal mir klatschen, das ist ja
0: man
2: total blöd.
0: Man feiert sich viel zu selten selber.
2: Ja, das stimmt auch.
0: Also von daher fühle ich mich frei, wenn du auch zwischendrin, wenn du gleich redest, zwischendrin dir selbst applaudieren möchtest.
3: Ja, für jeden vollendeten Satz.
4: Ja. Zunächst einmal muss ich feststellen, wir sind eine accessoire-starke Sendung. Denn also ich habe schon gesehen, da ist so eine Art Fabergé-Ei, was du um den Hals trägst.
2: Ja. Oh.
4: Sehr gut.
5: Manche sagen Ananas. Ich habe es zu Ostern gekriegt. Kann auch Osterei sagen.
4: Die berühmte Osterananas.
5: Das ist interessant.
4: Das ist interessant, richtig. Dann sehe ich einen Delfin bei dir um den Hals, Olaf.
2: Überraschung.
4: Ich hoffe, es ist eine Riesenüberraschung vom Flipper, Olaf.
6: Den habe ich mal zu meinem 50. Geburtstag von einem Sportkameraden geschenkt bekommen.
4: Ach, wie toll.
6: Und halte ich in Ehren jetzt.
4: Ja, sehr gut. Ja. Guck mal. Und dann sehe ich bei dir einen Traumfänger.
2: Ja.
4: So. Jetzt hast du dir den frisch angelegt für die Rolle, die du demnächst spielst, oder hast du den schon länger?
2: Nein, Vicky, den habe ich vor Jahren auf dem Hippie-Markt auf Ibiza gefunden.
4: So, da kriegt man sowas.
2: Ja, genau. Und ich mag sowas gerne.
4: Ja, das ist ja auch die richtige Sendung dafür. Ich bin völlig begeistert, weil ich habe schon entdeckt, du hast so eine Art Swiftie-Look. Also Jasmin wird bestätigen können, junge Frauen in den deutschen Großstädten laufen mit Cowboy-Boots durch die Gegend. Taylor Swift hat es in unsere Welt gebracht. Bist du ein Swiftie?
2: Also ich finde Taylor Swift natürlich ganz großartig. Aber ich habe so diese Boots trage ich eigentlich seit den 80er Jahren. Ich habe das immer
4: geliebt. Einfach nicht mehr aufgehört.
2: Und meine Freundin Birgit Schrowange sagt mir immer, du bist in den 80er Jahren mit deiner Fashion stehen geblieben, du musst dich mal moderner anziehen. Aber jetzt wird das so langsam wieder modern.
4: Ja, ich bin wieder hip. Du hast einfach lang genug durchgehalten, jetzt ist es wieder modern.
2: Durchhalten, ja. Genau.
7: Aber dann bist du ein Dichtri, also Marlene Dietrich-Hose.
4: Ach so, ja.
2: Ach, guck.
4: Ja, ich werde...
2: So ein Leandi.
4: Selbstverständlich, Leandi. Der Kölner Express nennt mich schon die deutsche Marlene Dietrich. Das ist selbstverständlich.
7: Aber damit zu tun, dass du dein Licht selber setzt.
4: Ja, das sollte... Das mit dem Licht wird bei mir auch mal schwieriger. Ich dachte, das wäre jetzt vielleicht, du hast dich schon in deine Rolle hineingedacht, beziehungsweise du reitest ja gerade höchst intensiv.
2: Ja, zum ersten Mal in meinem Leben habe ich letztes Jahr mit dem Reiten angefangen, weil ich ein Traum geht für mich in Erfüllung. Ich spiele mit bei den Karl-May-Spielen in Bad Segeberg.
4: Ja.
2: Da bin ich die Senorita Miranda und reite durch das Tal des Todes.
4: Senorita Miranda?
2: Ja,
4: wir haben
2: Betonung auf Senorita.
4: Ja, selbstverständlich. Wir haben ein Foto davon, Senorita Miranda. Da können wir uns auch mal anschauen, wie das ausguckt. Aber da, bitte.
2: Ja, das war, ich habe mein Kostüm schon vor Wochen bekommen für die Pressekonferenz. Und das ist Meloso an meiner Seite, der Kollege.
4: Ja.
2: Und das

0: Das ist ein ganz erfahrenes...
1: Warum machst du ja so ein langes Gesicht? Ein kleines.
0: Was? Nein. Wir haben uns sehr lieb mittlerweile. Ich bin ja auch immer wieder zum Intensivtraining auch nach Bad Segeberg gegangen. Und in Düsseldorf werde ich trainiert von Hans-Willi Weber. Und das ist für mich ein Riesenabenteuer.
2: Ja, hast du keine Angst gehabt, wenn ich fragen darf, vor Pferden?
0: Doch, also Respekt.
2: Ich meine, die sind vorne gefährlich, die sind hinten gefährlich. Mittendrin bin ich mir nicht sicher.
3: Jetzt redet ihr das nicht mehr aus. Das wäre jetzt kurzfristig.
1: Ja, das wäre jetzt wirklich...
2: Also ich habe da Hochachtung vor, ne?
0: Also ich habe wirklich... ich auch. Also ich habe Respekt und den sollte man auch unbedingt nicht verlieren. Ich bin auch schon dreimal vom Pferd geflogen.
2: Aha.
0: Aber immer wieder drauf. Ich habe das Training, mache ich natürlich mit einer Sicherheitsweste, okay, und Helm. Und ich habe richtig eine ganze Ausrüstung jetzt. Aber irgendwann muss ich den Helm ablegen und die Sicherheitsweste auch.
1: Ja.
0: Ich hätte auch nicht reiten müssen. Man hat mir das auch so präsentiert, dass ich auch durchaus mit der Kutsche reinkommen kann.
1: Ja, das haben Sie aber gesagt,
0: ja.
2: Das wäre so meins gewesen.
0: Aber mein Abenteuernerv war angepikst. Und ja, ich, so mein Sport im Leben ist eigentlich Ängste überwinden.
1: Okay.
0: Denn wir haben alle Ängste. Ich habe auch Angst. Ich habe Ängste jeden Tag vor irgendwas. Und mein Sport ist Ängste überwinden.
1: Aber Isabel, ist Angst nicht auch ein guter Ratgeber?
0: Ja,
1: dass man
0: Angst
1: sagt,
0: ist
1: mach
0: etwas
1: es nicht, weil du könntest vom Pferd fallen und hast dann einfach dir was gebrochen.
0: Ist ja, also ich hab schon Respekt und ich passe auf. Ich muss jetzt auch nicht da durch die Gegend galoppieren. Also ich habe mehrere Szenen, in denen ich reinreiten darf. Und,
1: ja,
0: und das möchte ich auch. Ich werde sogar auf dem Pferd singen. Und ich habe Meloso, habe ich in der Probe schon a cappella auf ihm das Lied gesungen. Weil ich dachte nicht, dass der so hoch geht und sich mit seinen Hufen die Ohren holt.
1: Ja. Aber ihr seid ja sowieso also faszinierende Frauen, auf was ihr euch traut. Weil also Jasmin, du bist ja eine wirklich Deutschlands... würde ich sagen, also prominenteste E-Scooter-Nutzerin. Also du wurdest schon mehrfach in Köln gesichtet, wie du auf dem E-Scooter mit wehendem Gewand, so wie Kate Winslet vorne an der Titanic. Das ist so dein Ding, ne?
4: Ja, die Straßen sind ja so hässlich zerbombt worden, dass es sich ja gar nicht lohnt, mit dem Auto drüber zu fahren. Also nur rausfahren lohnt sich ja. Ich liebe Köln, das ist gar kein Hass. Aber der E-Scooter, da ist man echt schon die Königin der Straße, weil man alles einnehmen kann. Die Autos können einem gar nichts, man darf fahren, wo man möchte.
1: Ja,
4: so. Und es gibt ja hier auch keine Parkverbote. Wenn die dann in München oder so nachmachen, dann wird es richtig eklig. Da werde ich mich auch gegen wehren.
1: Ja.
4: Da sehe ich mich schon demonstrieren. Aber ja, auf dem E-Scooter stehen, 20 km/h, bist ja in Köln auch in 5 Minuten durch die Stadt durch. Und das ist einfach...
2: mit Außenbezirken.
4: Mit Außenbezirken. Da kannst du hinten so einer Hürde durchfahren.
3: So in dem Gewand bist du dann auf dem E-Scooter unterwegs?
4: Ja, ja, aber im Sommer ist es total toll. Da kann man so Sommerkleider tragen. Und dann, manchmal kriege ich auch ganz gruselige Fotos von Leuten, die so sind, ich habe dich
1: wie
4: gesehen.
1: So eine Sichtung.
4: Ja, und es ist so, ja, ein seltenes Jasminus wurde gesichtet auf einem E-Scooter. Und dann kommt das in meine Sammlung und meine Freunde ärgern mich dann immer zwischendurch mit diesen Bildern. Ist auch ganz schön.
1: Die Sammlung stellst
0: du uns
1: bitte.
0: Aber das ist auch gefährlich, ne? Das ist, hast du davor Respekt oder?
4: Ich habe da total Respekt vor, weil ich jedes Mal, bevor ich draufsteige, fast schon zu Gott bete und bin so: Ich trage keinen Helm, aber ich fahre auf dem Fahrradweg. Ich halte schnell an. Ich bremse lieber als schnell zu fahren. Ne? Ich denke dann immer so, wenn ich gutes Karma schon von vornherein reingebe in die Fahrt, dann falle ich nicht um. Aber es kann ja auch wie Armin Laschet alle treffen.
1: Oh.
4: Ne? Bruder im Geist an der Stelle. Nochmal ganz liebe Grüße zum Armbruch, den er erlitten hat.
1: Ja.
4: Da sehe ich mich auch. Und ich glaube, wenn es passiert, steige ich nie wieder drauf. Und Stichwort Ängste überwinden. Dann denke ich mir so, okay, wenn ich jetzt die ganze Zeit Angst habe, wenn ich jedes Mal drauf gehe, das ist das Ende. Das Ende kann auch in der Straßenbahn sein. Deswegen
3: nimmst du auch jemanden mit? Das finde ich immer so gefährlich.
4: Dazu äußere ich mich nicht.
3: Und ich würde es nie tun. Ich stand den Vorhang drüber, mit, wenn sie jemanden dabei
1: hat. Ich denke, wir können die wahre Antwort rauslesen. Wobei, wäre auch eine spannende Vorstellung, du kommst dann bei den Karl-May-Festspielen einfach auf dem E-Scooter rein.
3: Ne? Alternativ.
0: Also das ist ja ein heiliger Boden in dieser Arena. Das ist ja die größte Freilichtbühne Europas.
1: Ja.
0: Und man nennt es wirklich die heilige Erde. Das ist wie ein Sandkasten. Ich habe sowieso das Gefühl, das ist der größte Sandkasten der Welt. Und wir sind alle erwachsene Kinder, die da jetzt zusammen spielen. Es ist einfach ein Traum. Und mit dem E-Scooter, wenn man dann, hast du, glaube ich, viel Sand dann im Gesicht.
4: Nee, du fällst einfach hin.
1: Es wäre auch, wär auch nicht ganz werkgetreu, würde ich sagen. Ne?
0: Nein, das geht natürlich nicht. Also man muss sagen, das Ganze macht unglaublich viel Spaß. Aber es ist ja auch ein wirklich richtig tolles Theaterstück.
2: Aber spielst du konkret
0: eine Bühne.
2: Ein Buch nach?
0: Bitte?
2: Spielt ihr konkret ein Buch nach von Karl May? Der Schatz im Silbersee? Oder,
0: es gibt den Michael Stamp, der diese Bücher in Rollenbücher verändert und auch durchaus mal eine Rolle neu reinschreibt. Okay. Jetzt haben wir ja ein Komikerpaar bei uns, Heinrich Schafmeister zusammen mit Alexis. Und die sind so als der komische Faden durch das Stück. Es ist immer ein unglaublich hochkarätiger Cast, der dort spielt. Ja. Alexander Klavs als Winnetou und Bastian Stemm als Old Shatterhand. Und dann Florian Fitz ist der Böse.
1: Ja.
0: Und Ines Tihal, das ist eine ganz fantastische junge Schauspielerin. Es ist immer ein hochkarätiger Cast und es ist eben ein Theaterstück. Es ist eine Bühne, auch wenn wir da den Spaß unseres Lebens haben.
1: Ja, es kommen auch richtig viele
0: Aber
1: Leute,
0: es ist auch Hochleistungssport.
1: Ich wollte es gerade sagen. Also
0: wir machen jeden Tag 15.000 Menschen glücklich.
1: Überleg mal.
0: Ja, das sind zwei Vorstellungen am Tag.
1: Ja, ja.
0: Bei Regensonne, egal.
1: Ja, und das geht dann von Ende Juni bis Anfang September ungefähr.
0: Genau,
1: ne?
0: Premiere ist 27. Juni, 6. September. Und das ist halt einfach ein kulturelles Phänomen, dieses Karl May. Es transportiert ja auch gerade in dieser heutigen Zeit so diese wichtige Botschaft, Solidarität, Freundschaft, das Gute gewinnt am Ende. Es gibt immer das Böse irgendwo, aber das ist der kleinere Teil. Und ich glaube daran, die Menschen sind gut. Und das transportiert auch Karl May. Und die Menschen, die dorthin kommen, das sind Familien von den Kindern bis zu den Großeltern, habe ich mir erzählen lassen von der Cast, die da jedes Jahr ist. Das sind so tolle Leute, die auch das mit so einer Leidenschaft machen, auch natürlich immer wieder alles riskieren. Da gibt es Stunt-Leute. Ich habe jetzt den Stunt-Reitern zugeguckt. Da bleibt dir das Maul offen stehen. Also es ist ein Spektakel mit Feuer und Explosion.
1: Hast du dir bei denen schon was abgeguckt und gesagt, also für die nächste, so wenn du jetzt einmal schon mal auf dem Rücken des Pferdes bist, kannst du ja auch mal ein Salto machen. Ne? So.
0: Jetzt lass sie erst also ich würde wirklich aufpassen. Ich möchte gerne das Reiten in meinem Leben behalten, aber man soll ja eigentlich mit 60 plus nicht mehr mit dem Reiten anfangen. Das haben die mir auch gesagt. Die sind auch sehr fair. Die haben das ja auch von mir nicht verlangt. Weil man, glaube ich, schon in unserem Alter, wenn man, nicht in unserem, Entschuldigung, ich will nicht für die 60 plus, wenn man durch die Gegend fliegt und sich was bricht, das ist dann schon eine Sache. Ne? Und ich will natürlich auch nicht, ich bin ja dreimal geflogen und einmal war nicht so toll.
2: Ja.
0: Man muss halt wissen, mit welchem Pferd reitet man. Also ich würde auf nichts Junges reiten. Ich, nicht, dass ich verstehe das nicht falsch.
5: Ich wollte gerade sagen, und Dialog. Das kannst du im Dialog.
0: Das kann man nicht mehr rausschneiden.
5: Aber guck mal, nicht auf junge Pferde rennen. Oh, sorry, ich wollte nicht persönlich werden.
0: Ich würde wirklich nur reifere Pferde reiten.
5: Ich weiß nicht, wie junge Pferde sind.
0: Das tut mir leid.
3: Du musst jetzt raus aus diesem Satz, Isabel. Es wird nie mehr besser jetzt.
0: Aber Isabel, kannst du nicht weitermachen?
1: Nein, Isabel, aber guck mal.
5: Das war legendär jetzt.
1: Ich möchte dich beglückwünschen, denn findige RedakteurInnen stellen ja gerade viele schöne Szenen zusammen für die Jubiläumssendung 50 Jahre Kölner Treff. Du hast es gerade reingeschafft. Ich gratuliere dir ganz herzlich an dieser Stelle.
5: Noch was hinzufügen.
0: Wir haben es reingeschafft. Yeah. Yeah.
3: Das war ein Angebot.
5: Ich möchte noch einen Satz. Ich möchte einen Satz noch mal hervorholen, den er vorhin genannt hat. Er hat gesagt, Pferde sind vorne gefährlich
2: und hinten
5: gefährlich. Und in der Mitte.
2: Ja. Ja.
5: Und da frage ich mich, was meinst du mit ein Pferd ist in der Mitte?
2: Nein. Ich habe gesagt, in der Mitte weiß ich nicht Bescheid.
5: Ja. Ah, ja, okay.
0: Ja, also es klang so ein ganzes Pferd ist gefährlich von vorne bis hinten.
5: Von vorne bis hinten.
0: Aber es ist lieb. Pferde sind lieb. Die machen nie etwas vorsätzlich.
2: Ja, das liegt vielleicht
0: an meiner schlechten Erfahrung. Und wenn etwas schief geht, dann sollte man nicht mit dem Pferd schimpfen. Ich gehe dann auch nach vorne zum Kopf und sage, du kannst überhaupt nichts dafür und ich steige jetzt einfach wieder drauf.
1: Ja, aber das ist ja nett, wenn das nicht vorsätzlich macht. Aber wenn so ein 600 Kilo Kabachel etwas nicht vorsätzlich macht, dann kann es trotzdem bitter ausgehen.
0: Ja, man muss lernen. Ich lerne auch von den Trainerinnen vor Ort bei Karl May, wie man die Hufe auskrasst. Die machen dann auch richtig mit.
1: Ja.
0: Also natürlich dann in der Spielzeit nicht mehr. Da sind dann Gott sei Dank andere. Aber jetzt eben beim Training war das so.
1: Ja.
0: Und du musst halt wirklich ganz genau aufpassen, wo du stehst und wie du das machst. Die sind sehr schreckhaft und sind halt Herdentiere. Aber es ist einfach toll. Also kommt einfach alle
1: nach
0: Bad Segeberg.
1: Natürlich, es ist ja auch, das machen wir auf jeden Fall. Also du hast uns jetzt schon richtig angezündet. So viel steht mal fest. Jetzt ist es ja nun so, wenn man Schauspielerin ist, wenn man Schauspieler ist, man lernt ja vieles. Man fummelt sich auch in ganz neue Lebenswelten hinein. Was war das Erste, was du dir mal drauf geschafft hast zur Rollenvorbereitung?
0: Also ich habe noch nie eine so spezielle Rolle gespielt, was eigentlich immer der Traum für Schauspielerinnen und Schauspieler ist, sodass man völlig aus sich selbst raustritt, so wie Jodie Foster mal dieses Dschungelmädchen, wo sie eigentlich keine Sprache hatte. Nell, oder wie
1: hieß Nell, genau. Ja,
0: sowas sowas habe ich noch nicht angeboten bekommen. Sowas würde ich aber total gerne mal machen. Dass man, das hast du bestimmt, ne? Michaela, hast du mal sowas? Weil ich habe jetzt da keine Geschichte zu liefern.
6: Ja, aber emotionelle Sachen kann man nicht lernen und sich abschauen. Eher Fertigkeiten. Mhm. Also segeln lernen.
1: Genau, sowas. Ne?
6: Oder Geld, ich musste mal Geld zählen, auch in einem amerikanischen Film.
1: Habe ich auch mal gemacht.
6: Schnell so mit den Fingern, zack, zack, zack.
1: Ja,
6: mit so Gummidingern drauf. Ein Musikinstrument, schnell Cello lernen. Dabei oder sowas.
1: Ja, aber das ist doch verrückt.
6: Das kann man lernen, aber emotionale Sachen, sowas wie Nell, das kann... Du kannst lernen, wie schwierig zum Beispiel stottern ist schwierig. Also für sowas, da muss man üben auch. Oder ich weiß nicht.
4: Ich denke an Russell Crowe, der in diesem neuen Film Nürnberg Deutsch gelernt hat.
1: Ja.
4: Da dachte ich mir so, okay, dass man einen Akzent, einen Deutschen nachmachen kann aus dem Jahre 1945.
1: Ja.
4: Also deswegen Chapeau, auch wenn ihr also dann einfach reiten lernt. Und Stichwort Longevity ist ja dann auch, ich meine, die Leute werden ja 120, 140, da ist man ja gerade in der Mitte.
1: Ja, genau.
4: Da kann man ja auch noch mal reiten lernen.
1: Ja, ich wollte gerade sagen, also unter modernen... Ja, ne, absolut richtig.
5: Da ist 60 nicht, du hast gerade die Mitte.
1: Aber. Ja, ja, eben, genau. Du als Mann der Lebensmitte, was hast du... was hast du dir mal... Ja, ich musste ja eine moderative Brücke. Das war eine schlechte, das war eine wackelige.
2: Nein, und ich fand die gut.
0: War die
2: gut
0: haben die eigentlich. Alle verstanden.
5: Ich fand, wir loben dich jetzt mal. Das hast du richtig
1: schön gemacht. Vielen Dank, ich brauche viel Lob. Dass niemand weiß es...
5: Das haben Sie uns auch vorher schon mitgegeben als E-Mail. Ja, stottern. Stottern war schon mal so ein Ding.
1: Also ja, ich habe mich gerade reingestottert.
5: Du meinst, hast du sehr, sehr toll gemacht.
1: Vielen Dank.
5: Ich musste mal stottern für einen Film, das weiß ich auch noch. Und da wusste ich nicht genau, wie ich das machen soll, eigentlich bis zum ersten Drehtag. Und alles so, warst du denn da, bei dieser, da wo man mit dem Stottern... Ja, ich habe alles geübt und so. Und dann habe ich einfach am ersten Tag losgelegt, einfach so gemacht. Und ich hatte wirklich, konnte die ganze Nacht nicht schlafen und so. Und das hat aber irgendwie ganz gut geklappt. Das ist auch schon ewig her.
1: Ja, weil
5: das Reiten übrigens auch. Ich weiß noch, damals ging es ja ums Westernreiten. Es ist ja auch noch mal ein bisschen anders zu lenken als englisches Reiten.
0: Ja, wir haben ja auch Western.
5: Genau, deswegen ist es ein bisschen einfacher, weil du mit dem sozusagen in die Richtung lenkst und dann geht das Pferd auch in die Richtung. Ne? Du musst den Fuß
0: meistens. Anders. Also, ja, manchmal,
5: also
0: die Pferde lachen auch über mich.
5: Das heißt, ich hatte dann so, weil ich nicht so viel Zeit hatte, dann haben sie mir so einen Stuntman, der sich sehr gut auskennt mit Pferden, dann sag mal, du musst da einmal Probe reiten, weil ich habe dann auch bei einer Winnetou-Verfilmung mitgemacht und war der Bösewicht. Also ich musste ganz klar auf dem Pferd sitzen. War nichts mit Dubeln und so. Und dann sind wir so geritten und ich kenne den Kreschak, heißt der, schon ganz lange. Und dann sage ich, ja, das ist ein bisschen langweilig jetzt. Ne? Geht das auch schneller? Und er so, ja, ja, dann musst du aber jetzt loslegen. Ne? Und ich so, okay. Und dann ging das dann los. Und ich so, geil. Und geht das noch schneller? Ja, ja. Und dann habe ich gesagt, ja, das ist doch jetzt geil. Weil ich finde, je schneller das Pferd reitet, umso mehr sitzt du eigentlich wirklich gut drauf. Und ich fahre ja mein Leben lang Motorrad. Das heißt, du hast schon generell eine andere Haltung, wenn es irgendwie losgeht und du dich so fest mit den Beinen, auch beim Motorrad ist ja auch so, wenn du die Kurven drückst und so, du hast einfach schon so eine Haltung, die anders ist. Und dann bin ich da ein paar Runden und habe gedacht, das ist doch super, geil. Machen wir so. Das ist doch gut mit dem Lenken, aber im Englisch ist doch ganz cool.
1: Ja.
5: Ich habe auch Lenken gesagt. Und dann kamen wir aber da an in Kroatien. Und das waren ganz andere Sitze. Ich habe gesagt, das ist aber komisch, sieht gar nicht in englischen Reiten aus.
1: Sitze ist auch geil im Zusammenhang.
5: Genau, Sattel.
2: Ja. Ich denke die ganze Zeit, der beschreibt
5: man sieht, ich bin hochbegabt, was so neue Namen finden. Weißt du,
1: hast du die Gangschaltung auch gesucht?
5: Genau, dann habe ich nach der Bremse, Kupplung und so. Und habe gedacht, warum fährt das Ding nicht los? Ich habe doch vom Motorradfahren geredet. Wo ist denn der Lenker? Nee, und dann waren das halt Pferde, die eigentlich nur Englisch zu reiten waren.
1: Ach so.
5: Ne, so, komischerweise. Ja. Und ich hatte dann so ein kleines, habe ich gedacht, gut, das passt zu mir. So von der Größe haben sie extra ein kleines ausgesucht. War aber dummerweise das Schnellste und es war sehr, sehr nervös.
0: Oh.
5: Und da wir ja immer mit mehreren Pferden unterwegs waren und mehreren Schauspieler und Schauspielerinnen, mein Pferd ist immer durchgerissen. Also da war irgendein Knall, die schießen ja auch und die Pferde waren noch nicht so richtig drauf eingestellt, komischerweise. Und dann ging meins halt immer los, war ganz vorne. Und alle hinterher. Und alle waren richtig schlecht drauf, weil sie immer gesagt haben, Vogel, kannst du jetzt mal auf dein Pferd aufhören? Ich habe keine Ahnung, wie ich das mache. Was soll ich machen? Ich weiß nur, ich werde nicht, wenn es durchgeht, dran ziehen und bremsen wollen. bremsen.
0: Alter, bist du ja
5: weil mutig. Dann steigt dieses Pferd und der Boden da in Kroatien war jetzt nicht so, dass man sagt, das sieht nach einer Matte aus, sondern das waren so ganz spitze Steine.
1: Oh mein Gott.
5: Und ich habe, wenn ich jetzt der erste Fluchtimpuls und du ziehst dran, das kannst du vergessen, dann steigt das Pferd.
0: Hast du da keine Angst gehabt? Das ist ja irre mutig.
5: Ja, ich hatte gar keine Zeit darüber nachzudenken. Das Pferd war so schnell.
0: Aber da wärst
5: schnell.
0: Du doch super für die nächsten Karl-May-Spiele in Bad Segeberg.
5: Ja, ja, genau.
1: Ja, aber der kann
5: zu schnell.
1: Ich wollte gerade sagen, der kann ja nicht mit 70
5: km/h. Nicht so schnell, wie ich die Runde reite, glaube ich, können die Zuschauer nicht gucken. Nein, das war wirklich, das war schon krass, aber dann irgendwann gewöhnt man sich auch dran. Aber mit mir wollte keiner mehr stehen, weil die alle gedacht haben, sein Pferd ist so nervös. Wenn das jetzt, und die gehen ja alle mit, du kannst ja kein Pferd dann aufhalten und sagen, nee, du bleibst jetzt hier oder so. Das ist erstmal.
6: Also das mit alle mitgehen habe ich auch erlebt. Ich musste so in Pulk reiten, Reitstunde, auch Trab. Und mein Pferd im Drehbuch sollte wie immer wieder gerne zum Stall zurück. Wollen. Und es wollte immer nicht. Und das ist wahr, du musst wirklich reiten können. Also man muss es wirklich dann auch lernen. Ja, weil gerade, es sind ja Herdentiere und wenn du was anders machen sollst, als die anderen machen, dann ist es echt, muss man reiten können. Ja,
0: also. Deswegen musste ich wirklich auch jetzt ganz, ganz viele Stunden nehmen, um die Pferde zu verstehen. Ja, klar, im Lenken parieren, dass es stehen bleibt und wieder antreiben. Das muss man halt wirklich lernen. Das geht nicht. Und man wird auch nicht innerhalb von einem Jahr zur Reiterin. Das weiß ich auch. Das ist ein Prozess über Jahre.
1: Aber du wirkst schon sehr leidenschaftlich in dir.
0: Ja, total.
1: Man hat schon den Eindruck, dass es dir Spaß macht. Jetzt ist
0: ich finde auch so schön, dass es den Pferden da so gut geht. Also das ist mir zum Beispiel total wichtig. Ich liebe Tiere, ich bin eine Vegetarierin. Das war für mich auch wichtig zu sehen, wie diese Tiere leben. Und die haben da ein Paradies. Die schicken auch die Tiere gesund in die Rente. Die werden da nicht ausgebeutet und noch eine Show, noch eine Show. Und das ist einfach alles so wirklich paradiesisch, dass ich das auch wirklich mit Leidenschaft gerne mitmache.
1: Sehr gut, sehr schön.
4: Also da freuen wir uns drauf. Gewünscht, ne?
1: So hätte sich... Meinst du, kriegen die KfMai-Festspiele auch noch das Timmy-Siegel? Ne? Ja, das hätte sich, Leben wie Timmy es sich gewünscht hätte. Jetzt ist es ja so, du bist ja dann doch eine ganze Weile dann dort in Bad Segeberg. Du lebst dann ja auch da. Mhm. Jetzt würde man ja sagen, das ist doch, du bist ja immerhin auch verheiratet. Du bist ja mit deinem Mann Pit Weirich schon lange zusammen. Was sagt der denn eigentlich dazu, wenn du dann die ganze Zeit da in Bad Segeberg bist?
0: Ach, der sagt immer, auf den Fotos siehst du so glücklich aus. Und das erkennt den Beruf. Er war selber 55 Jahre seines Lebens, hatte er den Koffer in der Hand.
1: Okay.
0: Und er wird mich besuchen und er freut sich total für mich, dass ich das jetzt mache.
1: Ja.
0: Und er kennt mich halt einfach auch, dass ich bin selbst ein Zirkuspferd. Ich muss raus aus dem Stall. Und das weiß er. Und wir telefonieren irgendwie 5-mal am Tag und er wird mich besuchen und das ist okay.
1: Bei euch ist es ja so, ihr lebt ja sowieso getrennt.
0: Ja, wir leben in 2 Wohnungen.
1: Genau, es klingt dramatisch. Ne? Ich wollte es ein bisschen für den Kölner Express, ich wollte es ein bisschen
5: dramatisch. Man hat es voll gemerkt.
1: Ja, ne?
0: Aber wir haben doch schon unsere Schlagzeile.
3: Du bist doch jetzt eh mit Olaf zusammen.
1: Hast ja, das stimmt natürlich. Entschuldigung.
0: Das ist natürlich nicht. Nein, man nennt das ja ganz modern Living Apart Together. Mhm. Wir haben beide sehr unterschiedliche Leben. Der Pit hat einen Radiosender gegründet vor ein paar Jahren, Radio Matchbox, und ist da mit leidenschaftlichen Musikliebhabern auch alle so, natürlich etwas reifere Leute, die machen ihre Radiosendung zu Hause und senden ohne Werbung und es sind einfach Musikkenner. Nach dem Muster von Frank Laufenberg, Gott hab ihn selig, der auch in seine Sendungen werden dort auch noch mal ausgestrahlt. Ja, und wenn man in der Wohnung ist, er macht eine Sendung, da darf ich noch nicht mal atmen.
1: Verstehe.
0: Es ist schon ganz gut und ich schreibe meine Bücher, ich will auch irgendwann das nächste Buch schreiben. Es ist gut so, wir können aber, wir sind so nah mit unseren Wohnungen, dass wir uns winken können. Und wir sehen uns jeden Tag, wenn ich in Köln bin.
1: Ja, dann nehmen wir das doch jetzt einfach mal so hin und wir freuen uns auf dich reitend bei den Karl-May-Festspielen.
0: Dankeschön,
1: Isabel Varell. Vielen Dank.
0: Dankeschön. Danke.
3: Was hier schon wieder los war.
1: Oder?
3: Wir bleiben im Bild, denn diesen Mann müssen wir quasi mit dem Lasso einfangen, damit er überhaupt mal hier im Kölner... Ja, auch nicht schlecht.
1: Ne? Sehr gut.
3: Damit er ja auch mal im Kölner Treff vorbeikommt, denn er ist... Nicht nur Arzt, er ist Rockstar, er ist Podcaster. Ich wollte es ein bisschen größer machen.
1: Ja, finde ich gut.
3: Er ist Moderator. Mehr. Er ist einfach ein Megatyp, er ist Dogesser. Schön, dass du da bist.
1: Ich würde dich heiraten.
3: Jetzt kommt jetzt. Das neue Paar. Das ist die Dating-Ausgabe.
1: Hammer, das.
2: Wir werden ganz neue Verhältnisse geknüpft.
3: Ja, ich finde, wir sind jetzt schon sehr, uns sehr nahe gekommen in dieser auf verschiedenen Seiten. Aber jetzt mal ernsthaft, du bist ja wirklich derart umtriebig. Ist es so, hast du noch Spaß am EKG machen oder lieber auf der Bühne?
2: Nein, nein, nein. Ich bin mit voller Leidenschaft Arzt und möchte das auch nicht missen. Also ich darf ja Gott sei Dank viele Bühnen dieser Welt bespielen und bespaßen und letztendlich Patienten und Patientinnen therapieren. Und das eine funktioniert nur durch das andere. Und wenn ich, glaube ich, nur das eine machen würde, würde ich mich sehr, sehr schnell langweilen. Dazu neige ich nämlich. Und dann würde ich mir eh wieder was Neues suchen. Dementsprechend ist die Mischung gerade perfekt.
3: Kannst du eigentlich dann Patienten gut zuhören, wenn du dich so schnell langweilst? Oder bist du
2: ich gehöre tatsächlich noch zu denen, die sprechende Medizin machen. Das kann ich mir tatsächlich auch leisten.
3: Also die anderen sprechen dann auch oder nur du?
2: Nee, ich rede halt. Nein, natürlich. Die Patienten und Patientinnen, die haben bei mir eigentlich immer die Möglichkeit, wirklich ihre Sorgen loszuwerden. Das geht im Moment noch. Wir werden sehen, wie das in einem halben Jahr oder in einem Jahr ist, wenn Frau Waken weitermacht mit der Gesundheitsreform. Da haben viele Kollegen und Kolleginnen eben Sorge, dass diese sprechende Medizin noch weniger werden wird. Aber das ist, glaube ich, das Schöne, dass ich es mir im Moment noch leisten kann und das auch sehr gerne umsetze und dadurch natürlich auch die Möglichkeit habe, die Menschen und Menschen deutlich ganzheitlicher zu sehen, als eben nur auf diese Bereiche, die ich ja letztendlich
3: was
2: irgendwann mal gemacht habe.
3: Dein Kerngebiet
2: ganz genau, ich bin Pneumologe, Kardiologe, ja. Das heißt, Herz und Lunge ist so meins. Das würde natürlich auch im 10-Sekunden-Takt gehen, aber das ist natürlich auch nicht das, was ja viele Erkrankungen ausübt. Oft ist es ja so, dass viele Erkrankungen durch eine emotionale Instabilität stattfinden. Ja? Broken Heart Syndrome, das gebrochene Herz beispielsweise. Ja, das hatte ich
3: wirklich, ne?
2: Ja, das hatte ich selber in meiner Zeit als Oberarzt noch. Da kam die Frau, die wird dann angekündigt vom Disponenten der Feuerwehr. Da kommt eine Frau, die hat Herzinfarktsymptome. Das ist bei einer Frau anders wie beim Mann. Der Mann hat ja meistens Druck auf der Brust, Ausstrahlung in den Arm. Bei den Frauen ist es oft so eine Übelkeit, die nicht definierbar ist. Die haben so einen Unterkieferschmerz, so ein Reißen im Rücken. Also sehr, sehr schwierig. Aber da war das ganz klar klassifiziert. Wir haben ein EKG geschrieben. Da waren Veränderungen, die für einen Herzinfarkt hätte sprechen können. Wir haben die Herzenzyme abgenommen, sogenannte Troponin. Das ist dann erhöht, wenn da eine Unterversorgung des Herzmuskels sein könnte. Und ich habe eine Ultraschalluntersuchung des Herzens gemacht und das Herz hat einfach nicht mehr gut gepumpt. So, das heißt, du hast Lebensgefahr, einen akuten Herzinfarkt und dann passiert halt Folgendes. Die Frau kommt dann auf den sogenannten Kathetertisch. Es wird eine Koronarangiographie gemacht. Das heißt, man überprüft, ob die Herzkranzarterien, die den Herzmuskel mit sauerstoffreichem Blut versorgen, ob die durchgängig sind. Und man wird vermuten bei sowas, eine von denen ist zu eng oder total verschlossen. Dann versucht man, einen Draht drüber zu schieben. Dann kommt der Stent da drüber, dann wird das Ganze aufgemacht und im besten Fall ist der Herzinfarkt therapiert. Bei den Frauen war immer ein glattwandiges Gefäß. Da war gar nichts. Da war gar nichts. Das heißt, in diesem Falle war die Lebensgefahr vorbei. Man wusste, okay, hier ist das irgendwie chronisch. Und dann hat man Zeit, sich mit den Frauen zu unterhalten. Bei Frau Nummer 1 war der geliebte Partner, Partnerin unerwartet gestorben. Bei Frau Nummer 2 war es eine schwere Diagnose, die sie einige Tage vorher zu bekommen hat. Und bei Frau 3, 4 war es ein ganz langes Mobbing über Jahre und Jahrzehnte. Und irgendwann war das halt das Fass zum Überlaufen gebracht. Und sie hat aufgrund der emotionalen Instabilität mit einem Broken Heart Syndrom reagiert. Und deswegen finde ich halt so wichtig, dass uns Ärzten und Ärzte die Möglichkeit gegeben wird, auch mal länger uns mit Patienten zu beschäftigen, um einfach ganzheitlich an dieser Stelle wirken zu können, weil dann einfach auch die Therapie besser funktioniert.
3: Ja, absolut. Ja. Hast du die emotionale Gesundheit gerade schon angesprochen? Das ist ja auch was du auch immer wieder auf der Bühne thematisierst, diese emotionale Gesundheit. Du hast ja auch so ein bisschen dieses Lachen kann den Blutdruck senken.
2: Ja.
3: Also wie oft am Tag muss ich lachen, damit ich die Tablette dann nicht nehmen müsste?
2: Hör mal, du kannst gar nicht oft genug lachen. Lachen ist der Blutdrucksenker überhaupt.
3: Wirklich?
2: Ja, natürlich. Was passiert beim Lachen? Also erstmal, wie viele Muskeln werden gebraucht, der Beißenherz?
3: Ach, der hat den.
2: Alle.
3: Die hat den.
2: Alle, so bin ich durchs Studium. So,
3: alle.
2: Das sind die besten Antworten. 300 Muskeln brauchst du für einen ordentlichen Lachanfall. Ja. Sauerstoffreiche Luft geht dann in deine Lunge rein. Die kleinen Lungenbläschen, da kommt dann die Transfusion vom Sauerstoff in den Blutkreislauf. Und das Herz pumpt ja während eines Lachanfalls ohne Ende und treibt dann das ganze sauerstoffreiche Blut in die ganzen Endgewebe. Ja. Und dann kommt der Parasympathikus. Das ist der Chillnerv. Ja, hier, mein ehemaliger Chef, der Lauterbach. Ich glaube, deswegen hat er das Kiffen legalisiert. Ist eine Vermutung nur von mir. Ich weiß es nicht so genau. Hätte er gar nicht gebraucht, wenn er einfach gesagt hat, lacht mal wieder. Weil
3: statt
2: das
3: Kiffen.
2: Lachen. Statt Kiffen bitte lachen. Ja, weil dadurch weiten sich die Blutgefäße. Der Parasympathikus übernimmt, der Blutdruck senkt sich. Lachen ist ein Blutdrucksenker der allerfeinsten Sorte. Das heißt, wir können gar nicht oft genug am Tag lachen, weil wir uns einfach...
1: Ja, wir haben ja hier heute schon ganz viel für die Herzgesundheit getan.
2: Ja.
1: Wir haben uns hier nichts vorzuwerfen.
5: Ja, du hast ja heute schon einiges abgeschlossen.
2: Ja, Micky, es ist einfach so schön. Ja, bei mir auf dem Dorf, da ist es zum Beispiel so, also wir haben so unsere Wohlgesonnenheit anderen Menschen gegenüber verlernt.
1: Ja,
2: ja, das ist ja irgendwie so gerade ein ganz negativer Strom, der durch Deutschland geht. Eigentlich vermute ich von jedem anderen immer, er will mir was Böses. Und das ist ja eigentlich schlecht. Ich gehe immer noch davon aus, dass die Menschen mir erstmal was Gutes tun wollen. Und bei mir auf dem Dorf ist es eben auch noch so, wenn man sich da entgegenkommt, da wird auch noch gegrüßt und einen angelacht. Danach wird gelästert. Aber es wird erstmal.
3: Ja, das ist. Aber zwischendrin war der Blutdruck dann unten.
2: Das so, ist aber einfach dieses Wohlgewonnensein, anlachen, das ist etwas ganz Tolles.
4: Das kann man nur empfehlen. Also Friedrich Merz einfach gut lachen.
1: Ja.
4: Den ganzen Tag lachen über Friedrich Merz und irgendwann ist man dann auch einfach happy, dass er da ist.
1: Ja. Die Flucht nach vorne.
3: Wir haben jetzt schon einen guten Eindruck bekommen davon.
2: Genau, und das wird halt auf der Bühne ganz, ganz viel besprochen.
3: Genau, wir haben auch einen Eindruck davon bekommen, wie das bei euch auf der Bühne funktioniert. Du bist ja mit einem Dorf für alle Fälle unterwegs. Ja. Und also man spürt das schon, du wirst dann ab und zu von Musik unterbrochen.
2: Weil das muss ich.
3: Weil das auch nötig ist.
2: Ja, ich glaube, man merkt das. Ich rede mich sehr, sehr schnell in Rage.
3: Ja.
2: Und nachdem ich einige Shows abgeliefert habe, wo ich 2,5 Stunden auf die Leute eingeschrien habe und die dann wirklich so, so paralysiert haben, und die haben gesagt, dass ich habe eigentlich so nach 50 Minuten abgeschaltet, fand ich das so schade. Und ich komme ja eigentlich aus der Musik, aus der professionellen Musik. Und habe dann gedacht,
3: ein alter Punker gewesen, ne?
2: Ein alter Punkrocker, bitte.
3: Punkrocker, Entschuldigung, ja.
2: Und habe dann einfach beschlossen, wieder zwischendurch Musik zu machen mit einer tollen Band. Das heißt, wir machen wieder Live-Musik. Alles natürlich etwas gemäßigter als früher. Aber so, dass die Leute auch Zeit haben, runterzukommen mit Texten, die dann zum jeweiligen Thema auch passen.
3: Und was ihr dabei habt, finde ich super spannend. Ihr sprecht über Mythen.
2: Oh ja.
3: Du räumst mit Gesundheitsmythen auf.
2: Ja.
3: Gibt es irgendeinen, der dir am ehesten immer entgegengeworfen wird von den Leuten? Was ist der, den man am häufigsten hört?
2: Ja, wir machen so einen Wettbewerb ja gerade. Immer nur müssen 2 Leute auf die Bühne. Und die müssen dann Fragen beantworten. Hatten Oma und Opa doch recht? So, und ein Mythos ist ja zum Beispiel, Kind, setz dich bitte nicht mit nackten Hintern auf die kalten Steine, wirst du krank.
3: Blasenentzündung.
2: Blasenentzündung oder geh nicht mit nassen Haaren raus. Ist es wahr oder ist es nicht wahr?
3: Ja, aber jetzt so.
2: Ja, ist es wahr?
0: Wahrscheinlich nicht wahr.
3: Es ist ja wahrscheinlich nicht wahr, wenn es ein Mythos ist.
2: Ist aber wahr tatsächlich.
3: Aha.
2: Ja. Es ist tatsächlich wahr, weil an der Stelle sich nämlich dann das Gefäßsystem verengt aufgrund der Kälte. Und dann kann das Immunsystem nicht mehr so gut arbeiten und Bakterien und Viren letztendlich abwehren. Das wäre zum Beispiel stimmt. Also es gibt Mythen, die bewahrheiten sich und Mythen, die komplett aufgelöst werden. Es gibt ja eine ganz schöne Mythe. Miki, du hast von Oma hast du ein richtig dickes Stück Schokotorte bekommen.
1: Ist richtig.
2: So, und dann hast du den Mund verschmiert.
1: Ja.
2: Und dann sieht Oma das.
1: Ja.
2: Und Oma kommt und sagt, Miki, komm mal her. Und fängt an. Du kennst das, das hat jeder hinter sich.
1: Ja, ist richtig.
2: Hat Omas Speichel besondere Kräfte der Reinigung?
1: Also ich würde, also Oma Lores Speichel hatte reinigende Kräfte, ganz klar. Also es war schon fast ein Zauber.
5: Was sie noch hochgeholt.
1: Also war schon fast ein Zauber.
2: Also ich hatte plötzlich noch mehr
5: Seife dabei.
1: Ich hatte plötzlich noch mehr Speise im Bad als vorher. Aber das war was anderes.
2: Tatsächlich ist es so, das ist aber bei uns Menschen allen so. Das heißt, wir haben tatsächlich Enzyme drin, die sowas auflösen können. Also ich hoffe, ihr seid alle Omas und Ähnliches. Lasst die Enkelkinder in Ruhe. Es ist besser mit Seife. Aber sowas besprechen wir halt. Gehen einfach durch.
3: Michaela, bist du mit solchen Mythen auch aufgewachsen?
6: Ich zum Beispiel mich interessiert, weil es dauernd wechselt, nicht zu viel trinken.
3: Mhm. Also wenn stimmt, man Sport mal soll man sich kaputt
6: trinken. Erst dieses, du sollst kaputt und dauernd trinken und plötzlich sagt man, also mir hat der Sepp Maier mal erzählt, wir dürften gar nicht trinken.
1: Ja, genau. Nee,
6: das ist also muss man jetzt trinken oder soll man nicht trinken?
2: Nein, man muss trinken. Also zum einen, viele verwechseln das ja und hauen sich direkt einen Liter Wasser rein. Mhm. Wir sind aber keine Kamele.
1: 200
2: ja, also auch wenn sich manche so benehmen, sind wir nicht. Das heißt, wir können kein Wasser speichern. Nahrung speichern können wir gut, wie man oft sieht. Wasser geht nicht so gut. Und Wasser, wenn wir 3 Tage zu wenig trinken, sind wir dahin geschieden. So, und man sagt normalerweise, über den Tag sollst du dann pro Kilogramm Körpergewicht zwischen 30 und 50 Milliliter Flüssigkeit zu dir nehmen. Das heißt, jeder Mensch ist ungefähr bei dieser Faustregel 1,5 bis 2 Liter pro Tag. Bei mir, bei meinem Körpergewicht, ist es dann etwas das Doppelte ungefähr.
6: Aber ich habe gehört, vor dem Essen nicht trinken. Also
3: weil man dann satt ist.
6: Richtig. Weil meine Eltern haben immer gesagt, trink nicht zu viel, sonst kannst du nichts mehr essen.
2: Ja, das stimmt.
6: So
2: ja, das ist eigentlich ein guter
6: Trick. Und ich habe aber gehört, auch außerdem, es stimmt, man soll nicht vor dem Essen so viel trinken, weil dann die Verdauungssäfte besser verdauen können, wenn sie konzentrierter sind. Wenn man sie mit dem Wasser so verdünnt, dann...
2: Brauchst du keine Sorge zu haben.
0: Aber das sagt auch die ayurvedische Medizin.
6: Ja.
2: Das kann
6: sagt auch die ayurvedische Medizin.
2: Also normalerweise ist dadurch eine wunderbare Vordehnung des Magens gegeben. Also du sollst ja vorher nicht einen Liter reinhauen, haben wir ja darüber gesprochen, sondern so ein halbes Gläschen. Dann hast du eigentlich alles ganz richtig gemacht und auch die Enzyme und die Magensäure funktioniert im optimalen Maß. Spaß.
3: Ich frage mich gerade, Jasmin, du bist ja nun mal auf jeden Fall die Jüngste hier in der Runde. Kriegt man eigentlich... Mickey? Ja, Mickey ist ja, mindestens genauso jung.
5: Mickey hat die Haare nur gefärbt, weil es interessanter
2: ist. Ja. Ja, und Jürgen und ich haben festgestellt, dass wir sehr jung sind.
5: Ja, ich habe eigentlich lange blonde Haare. Ich
3: ja, ja. Jasmin ist die Jüngste, wir bleiben bei den Fakten. Jasmin, du bist die Jüngste. So. Kriegt man eigentlich heutzutage noch solche Mythen mit oder ist das sowieso alles Dr. Google und ChatGPT und was weiß ich, lass mich mit deinen Mythen in Ruhe?
4: Das macht es ja viel schlimmer. Also ich lese an einem Tag 6 verschiedene Takes zum Wasser trinken, dass ich irgendwann, und das, vielleicht ist das auch ein Abhärtungsprogramm, dass ich denke, ich trinke einfach intuitiv.
3: Gar nichts mehr.
4: Ach so. Ich meine, Leute haben, also die Menschheit hat 1000 Jahre überlebt und ich werde nicht daran scheitern, wenn ich 1 Liter oder 3,5 Liter trinke. Mhm. Vielleicht doch ein individuelles Scheitern zwischendurch, aber das ist ja okay. Ich versuche dann mir nicht so viel reinzuziehen, aber es gibt wirklich sehr viel verschiedene Medizin. Ne? Es gibt dann verschiedene Bereiche und dann gibt es ja Docfluencer auf TikTok, die aber gar keine Ärzte sind. Im Gegensatz zu dir und dann glauben die Leute denen und so, das kommt mir schon sehr oft entgegen. Aber ich glaube einfach, wenn ich es in einem Buch gelesen habe, dann glaube ich es.
3: Okay, Ben.
2: Deswegen würde mich interessieren, machst du da auch Podcasts mit?
7: Ja, ich habe einen Podcast, der heißt Frag dich fit.
2: Ja.
7: Bitte das I nicht gegen das E austauschen, dann funktioniert der Ganze nicht mehr. Aber Frag dich fit, seit Jahren relativ erfolgreich. Ja. Wir versuchen im Prinzip alles rund um Gesundheit, Medizin, Erkrankungen transparent aufzuarbeiten.
2: Das ist ein Träumchen für jeden Schüler.
7: Und ich finde es total spannend halt. Ja, genau. Ich finde es eben auch total spannend. Es gibt eben verschiedene Ansätze. Es gibt verschiedene Ansätze. Es gibt die traditionelle chinesische Medizin. Es gibt ayurvedische Medizin. Also dieses Ganzheitliche liegt mir auch total am Herzen. Aber es muss halt auch transparent aufgearbeitet werden. Du hast gerade ein ganz spannendes Thema gesagt, das sind eben TikToker oder generell Influencer, die sich mit weißem Kittel vor eine weiße Wand stellen und sagen, das und das

0: musst du machen. Und da muss man extrem vorsichtig sein, weil unfassbar viel Morks und Unwahrheit im Netz kursiert, ja, was dich dann auch krank machen kann. Und oft sind das monetäre Interessen. Mhm. Das heißt, da werden irgendwelche Supplemente oder sowas verkauft, die dann irgendwo der Heilsbringer sein sollen. Die
1: Ach ja, das würde mich mal interessieren. Ich habe mittlerweile das Gefühl, ich mache was falsch, ja, dass ich nicht 1000 Döschen zu Hause habe.
0: Ja. Ja, ich weiß, jetzt gerade mit Longevity.
1: Ernährungsergänzungstabletten.
2: Also ich habe auch eine Proteine. Erfahrung gemacht. Ich habe mir was gekauft im Internet für die Leberreinigung.
0: Ach Gott.
2: Und das kam dann an, aber ohne ein Rezept dabei. Ja. Ich wusste gar nicht, wie viel soll ich nehmen, was soll ich...
3: Einfach rauchen. Ja. Kalt pressen, ja, und vorher mal einfach mal rauchen.
4: Guter Mann.
5: Ja, ist schon wie eine Sprechstunde. Ne?
6: Ja, wir sind voll drin in seinem Programm, bitte. Ja.
0: Also das ist, ihr sprecht ja leider ein extrem schwieriges Thema an, für das ich bereits Morddrohungen bekommen habe, weil da eine
3: Dann lass uns doch weitermachen jetzt.
0: Ja, eben. Du bräuchtest Supplemente, mein Freund. Ja,
3: nehme ich schon.
0: Ferndiagnose.
3: Soll ich die Firma jetzt sagen? Ja, ich habe so TikTok.
6: Aber was ist denn?
1: Ja, was ist es denn mit dem Sol?
6: Vitamin D und sowas.
3: Sag doch mal jetzt.
0: Also man muss da extrem vorsichtig und differenziert sein. Letztendlich gibt es eine Empfehlung. Eine Empfehlung für einen Endokrinologen, das sind die Stoffwechselärzte, die europäischen und auch die Allgemeinmediziner, die gesagt haben, junge, gesunde Menschen ohne Symptome, das ist jetzt erstmal wichtig, jung, gesund und ohne Symptome brauchen es erstmal nicht, außer es gibt spezielle Anforderungen. Die schwangere Frau braucht Folsäure, die Frau mit einer Mens braucht Eisen.
6: Sport.
0: Ja, Vitamin D können wir auch alle gebrauchen. Wir wissen aber gar nicht so genau, wie viel. Und viel hilft nicht immer viel, das muss man ganz klar sagen. Sondern ich rate dann immer, einmal das Geld zu investieren und einmal Blut abnehmen zu lassen. Was fehlt mir wirklich, was nicht? Ja. Bist du Veganer, Veganerin, dann brauchst du Vitamin B12, gar keine Frage. Ältere Menschen mit einer Resorptionsstörung, die brauchen natürlich mehr. Herr Vogel ist etwas älter als ich, der wird von Kreatin zum Beispiel profitieren.
1: Ja? Wieso brauchst du was für die Leber?
4: Ja, der andere Vogel.
2: Weil die Leberwerte nicht gut waren.
1: Ach so. Okay.
0: Ja? Also sowas halt. Für Männer ab 50, dazu gehöre ich eben auch. Und deswegen habe ich jetzt auch angefangen mit Proteine und Kreatin. Das ist
6: eine Selbsthilfegruppe für Age-Shamer hier.
0: Ja. Ja.
6: Also.
3: Nein, ich gehe auch. Ja, ich
6: geh das ist ein guter Hinweis, Jasmin, weil wir wollen ja auch noch mal ans andere Ende des Lebens gehen, weil du beschäftigst dich ja zum Beispiel auch mit Gesundheit für Kinder und Jugendliche. Und das ist ja auch Thema. Und da geht es um Ernährung, Fitness und so weiter. Und ich weiß gar nicht, ich meine, jetzt komm, bitte. Wir sind immer schnell, die hängen alle nur noch am Handy rum und so weiter. Aber ich glaube, da gibt es ein paar mehr Faktoren.
0: Also das Grauenvolle ist ja tatsächlich, dass ich war auf einem Sportfest meiner Tochter und also so ein Grundschulfest, Bundesjugendspiele nannte sich das ja vorher. Heute darf man das ja nicht mehr. Heute, dass die jetzt alle da nicht mit dem Flickflack reinkommen, war mir klar. So. Aber ich wusste zum Beispiel nicht, dass man beim Ballwegwurf seinen Hintermann so verletzen kann, dass der medizinische Hilfe braucht.
6: Aber woher kommt
0: so, das? Ja, und man darf natürlich da die Kinder, denen darf man keinen Vorwurf machen, sondern das fängt doch bei uns an als Vorbild. Und ganz im Ernst, in jeder Schule, wo ich bisher Gast war, da steht immer ein großes Schild, stopp, bitte nicht rennen. Ja, ich habe da jetzt immer einen Aufkleber dabei, da steht drauf, ab hier volle Pulle. Ja, damit wirklich einfach die Kinder auch wieder lernen, die sollen sich einmal am Tag eine Stunde lang so auspowern, dass die nass verschwitzt zu Hause ankommen. Das tut aber fast keiner mehr. Ja, ist das so?
6: Ja. Aber weißt du, was es auch ist? Was fällt in der Schule als erstes aus?
0: So,
6: ist der Sportunterricht.
0: Und da wollte ich gerade hinaus. Ja, also egal, ob Schwimmunterricht oder ob es das Tanzen ist oder was weiß ich. Was als erstes immer brach liegt, ist der Sportunterricht. Ganz im Ernst, mir nutzt aber kein Akademiker, der mit 24 schon Diabetes mellitus Typ 2 hat. Ja, sondern wir müssen Bewegung, gesunde Ernährung genauso implementieren, wie das 3x3, 9 ist oder was weiß ich, dass schwierige Wörter richtig geschrieben werden. Wobei ich das bis heute zum Beispiel nicht gelernt habe. Und das ist mir ein ganz, ganz großes Anliegen. Wir haben mittlerweile Kinder unter 10 mit einem Diabetes mellitus Typ 2. Das muss man sich mal wegtun. Nicht den Angeborenen, sondern Diabetes mellitus Typ 2 aufgrund dessen, weil die von, ja, du könnt, weißt, was das heißt, ja, weil die von Geburt an Limonaden und Zeugs trinken und Wasser überhaupt nicht kennen. Und das ist eine extrem ungünstige Entwicklung, die wir haben, weil wir einfach damit auch einfach unheimlich kranke Patienten haben werden, die aber noch sehr, sehr jung sein werden. Zwischen 30 und 40 Jahre. Das sind meine Patienten, die mit den Wohlstandserkrankungen reinkommen, die früher Opa und Oma hatten, wenn die in Rente gegangen sind. Und das ist mein tägliches
1: Problem. Also findest du das richtig mit der Zuckersteuer jetzt?
0: Ja, also auf jeden Fall muss es viel strenger sein und da muss noch viel mehr Aufklärung sein. Zuckersteuer und ich bin auch ein totaler Hasser der Vapes, die beworben werden, als ob das was super Gesundes wäre, die an Tankstellen abgegeben werden als Minderjährige. Das ist sowas wie früher die Alkopops, ja, wo letztendlich Alkohol schmackhaft gemacht wird. Also du wirst ja angefüttert, mehr wird ja nicht gemacht. Und die ganzen Vapes wissen wir mittlerweile auch, die machen Lungenschädigungen, die machen Herz-Kreislauf-Schädigungen. Wer raucht Vapes? 11- bis 18-Jährige. Ja. Ja, das ist die Hauptgruppe, weil du zig Influencer
6: mit
0: hast,
6: die
0: das
6: Ganze mit ihrer,
0: ja, ganz genau,
5: die es einem vormachen, die es wirklich einem vormachen.
0: So. Ganz genau.
5: Und die, man sieht es ja auch im stationären Bereich, dass die Kundschaft ja auch immer jünger wird.
0: Das ist so. Ganz genau, und so ist es. Und, deswegen ist mir das so ein Anliegen. Und ich hänge immer wieder hinterher, gib den Kindern eine Chance und guck mal wieder, dass hier ordentlich Sport gemacht wird, dass Ernährung eingegangen wird und macht eine beschissene Zuckersteuer.
7: Ja, aber es ist ja auch noch eine Frage von Selbstermächtigung. Ne? Also viele Menschen, wenn man jetzt sagt, okay, man ist bei seinem Kind natürlich dafür verantwortlich, wie es lebt und was es macht, sind verschiedene Umstände. Ob das jetzt Armut ist, Zeit, wie viel ist man zu Hause, wie sehr sind die Bildungsinstitutionen nicht überfordert. Man kann denen ja auch keinen Vorwurf machen, die haben ja keinen reinen Erziehungsauftrag. Und das finde ich schon so ein Strudel, wo man irgendwann dann so nur noch nach der Schuld auch irgendwie fragt und auch bei diesen Vapes und so, sorry, aber in den 80ern, 90ern, wenn ich meine Mutter frage und alle drumherum, die haben auch mit 13 geraucht. Also ist die normale Zigarette jetzt schlechter, besser als die Vape? Ich glaube, es hat was mit der Kultur zu tun und auch mit der Frage, wo sieht man sich selbst irgendwo in 10, 20 Jahren? Ich glaube, einer jungen Generation fällt das gerade viel, viel schwerer, nicht im Moment zu leben, zu sagen, ah, ich mache das jetzt, weil mir tut es jetzt gut, weil man so sehr auf diesen jetzigen Moment fokussiert ist, als zu denken, in 30 Jahren bin ich bei dir in der Praxis und du musst gucken,
0: das
7: was man
0: von mir retten kann. Das Problem ist aber tatsächlich, dass die 11- bis 18-Jährigen das bisher nicht abstiegen kann. Und die haben tatsächlich damals nicht in der Menge die echten Zigaretten geraucht, wie heute gewerbt wird. Weil eben dieses Gefühl dessen, ich hab da nichts Schlechtes, sondern es wird ja wie eine Süßigkeit angeboten. Ja, die sind fruchtig, die sind lecker, die sind vom Geschmack her aufregend. Und das ist mein Problem.
7: Ja,
0: wenn die Dinger ehrlich werden und so mies schmecken würden wie die erste Zigarette, ja, okay, ja, dann kann ja jeder für sich selber da die Entscheidung treffen. Und du hast aber eins richtig gesagt, wir haben ein großes Problem mit Bildung und wir haben ein großes Problem, gerade kamen die aktuellen Zahlen raus, zur Armut. Wie verarmt Deutschland eigentlich ist und wie verarmt Deutschland in den nächsten Jahren sein wird. Und Armut ist leider ein Problem mit gesunder Ernährung und einen gesunden Lebensstil, weil da die Problematik ganz woanders ist. Und deswegen, finde ich, liegt umso mehr die Verantwortung eben in Institutionen und Prävention, die letztendlich auch geliefert werden muss, von Seiten derer, die es eben machen können.
6: Also wir haben auf jeden Fall einen sehr guten Eindruck davon bekommen, wie leidenschaftlich du unterwegs bist.
0: Aber ich glaube, jetzt weißt du, warum ich immer zwischendurch Musik machen muss.
6: Wir spielen jetzt in Gedanken auch Musik ein, danken dir aber sehr, dass wir schon mal einen Eindruck haben. Doc Esser ist bei uns. Danke dir.
8: Der eine ist Pfleger und Heimleiter, der andere einer von Deutschlands populärsten Schauspielern. Was sie eint, ist das verwandtschaftliche Verhältnis und ihr ausgeprägtes soziales Gewissen. Wie sie sich für andere einsetzen, dem Tod ein wenig den Schrecken nehmen und was hinter dem Lemon Tree steckt, das verraten uns heute Ben und Jürgen Vogel. Herzlich willkommen. Schön, dass ihr da seid. Ben, wir müssen vielleicht erst mal aufklären, in welchem verwandtschaftlichen Verhältnis ihr zueinander steht.
9: Erstmal ein Großcousin.
8: Das heißt?
9: Also von meinem, also die Opas waren Brüder.
8: Ja, ja. Die Opas waren Brüder. Ne?
9: Genau.
8: Genau. Ja, das ist ja, wie bei mir im
9: Ruhrgebiet. Ja, ich muss auch immer überlegen, wie ich das, ne? Wie ich das sage, weil ich komme da auch immer ins Stottern.
8: Ihr seid aber nicht zusammen irgendwie aufgewachsen oder so, wie das bei manchen Cousins oder
9: nein,
8: so. Ihr
9: nein.
8: seid ja auch ein paar, ja, wir wissen ja, Jürgen ist fürchterlich alt, das haben wir heute schon geklärt. Entsetzlich alt geradezu.
10: Aber du bist sehr gut aus.
8: Sieht sehr, sehr gut aus.
10: Dankeschön. Ich habe die Haare abgeschnitten, das ist aber auch noch schöner.
0: Nur für mich.
8: Aber es ist nicht so, Ben, dass du irgendwann bei Jürgen vor der Tür gestanden hast und gesagt hast, pass mal auf, ich bin dein Cousin, ich würde gerne Schauspieler werden, hilf mir mal.
9: Nein.
10: Das nicht, nee.
8: Wobei du ja tatsächlich auch mal schauspielerische Ambitionen hattest.
9: Genau,
8: ne?
9: Habe ich mal versucht, habe ich auch zwei Jahre lang gemacht. Und dann habe ich festgestellt, einen Jürgen Vogel willst du eh nicht mehr und habe damit aufgehört.
8: Also, ja.
9: So einfach war das.
8: Ja.
9: Ja. Also, ja, da war ich dann Realist.
8: Da ich wollte ich dann sagen, also, dass also ein Jürgen Vogel zu werden, das ist auch in Deutschland
10: möglich. Ja, gut, das muss ja auch nicht jeder.
8: Nee. Aber wie habt ihr euch beide näher kennengelernt? In welcher Lebensphase war das?
10: Ziemlich spät war das, ne?
9: Ja.
10: Wann haben wir Kontakt aufgenommen, Grunde genommen, miteinander?
9: Das haben wir jetzt 26.
10: Ja. 10 Jahre, 12 Jahre.
9: So. Kommt hin, ja.
10: So in dem Dreh auf jeden Fall. Und dann haben wir, ich kannte ja auch seinen Vater, also natürlich. So, weil der uns damals auch noch besucht hat und so. Ja. Also insofern wusste ich auch den Familienstrang. Und ich habe, das ist ja nicht, du kannst dir vorstellen, das ist eine Riesenfamilie.
8: Ja, ja. Ja.
10: Also meine Mutter hat alleine, glaube ich, 8 Kinder zur Welt gebracht.
8: Mein Vater auch nochmal.
10: Eine andere Tochter, ich habe ganz viele Halbgeschwister und so. Also ich kann die gar nicht finden teilweise.
8: Ja.
10: Die, teilweise auch dann wegadoptiert wurden. Also ganz früh, so meine ältesten Halbgeschwister sozusagen. Und dann waren natürlich mein Vater ja auch noch ein Halbbruder und so. Also es war so, die Familien waren damals.
8: Aber wie das halt mit so Verwandten ist, also man hat, also in eurem Falle sind es einfach sehr, sehr viele Verwandte, aber man hat ja nicht zu allen so eine enge Beziehung, so eine enge Bindung.
10: Nee, das stimmt, das lag aber auch daran, dass wir sozusagen über die, glaube ich, Sozialarbeit, die wir beide ja gemacht haben, als ich auch Junge Helden gemacht habe und Ben auch da aufmerksam geworden ist und auch Sachen kommentiert hat, die ich gepostet habe oder so auf Facebook. Ich kann ja auch nur Facebook, ehrlich gesagt. Man macht das dann auch selber und deswegen poste ich auch kaum was. Und es ist alles sehr, sehr langsam bei mir. Ich mache auch viele Fehler. Und Leute sagen, nein, du musst da so ein Hashtag. Ich habe keine Ahnung, was ein Hashtag ist. Ich will jetzt das nur schreiben und ein Foto drauf drücken und dann ist gut.
5: Aber das habe ich mich bis heute noch nicht getraut zu fragen, so, warum du noch nicht mal auf Instagram bist.
10: Ja, weil ich Instagram auch denke, bin so froh, dass ich daran vorbeigehen kann und sagen kann, das muss ich jetzt nicht unbedingt machen.
8: Ist ja auch ehrlich, das ist auch mal ganz schön, wenn man an ein paar Sachen einfach mal
10: vorbeigeht. Ich habe einfach keine Ahnung und die lachen alle, wenn ich dann ein Handy schon in die Hand, ist alles so groß geschrieben auch bei mir, weil da brauche ich nicht immer die Brille aufsetzen und so. Es ist schon alles so großfütterlich.
8: Aber es ist schon am Ende das soziale Gewissen, das Interesse an anderen, das sich kümmern, was euch beide verbindet, wo ihr euch gegenseitig erkannt habt.
5: Absolut.
8: Die Palliativarbeit, wie ist die in dein Leben getreten, Ben? Wann war das?
5: Also die reine Palliativarbeit ist in mein Leben getreten. Da habe ich noch im Krankenhaus gearbeitet. Das ist so 20 Jahre her. Mhm. Aber dieser Grundgedanke, der bei mir kam, das fing ja früher an. Das fing damit an, dass mein Sohn verstorben ist. Mhm.
8: Relativ kurz nach der Geburt.
5: Relativ kurz nach der Geburt. Und ich hatte dann eine neue Lebensgefährtin gehabt und da war es genau umgekehrt. Ich wurde von jetzt auf gleich alleinerziehender Vater, weil dann die Mutter verstorben ist. Und das waren einfach so Erfahrungen, wo ich festgestellt habe, so wie es immer heißt, ich bin für dich da.
8: Ja.
5: Da ist aber keiner.
8: Also das heißt,
5: das ist keiner.
8: Freunde, Teile der Verwandtschaft.
5: Nein, die wussten gar nichts damit anzufangen. Also die wussten zum Beispiel gar nicht, fragen wir den jetzt auch, ob der heute mitkommt, irgendwie rausgeht oder so. Ne? Ja. Aber auch in Krankenhäusern zum Beispiel ganz schlechte Erfahrungen gemacht. Mhm. Ja? Und ganz schlimm wurde es dann zur Corona-Zeit. Ne, und da hat es mich dann selber dann auch wieder getroffen, weil mein Papa an Corona dann im Krankenhaus an Corona verstorben ist. Und das war so der Beginn, wo ich gesagt habe, okay, ich kann mir das jetzt weiter angucken, oder ich kann selber aktiv werden und gründe meine eigene Beratung.
8: Ja.
5: So, und dann habe ich gedacht, so gründest du deine eigene Beratung und konzentrierst dich auf Raum Herne. Mhm. So, ja, meine Stadt.
8: Genau.
5: Ja. Nee, war aber nicht so, weil dieses Interesse wirklich dann wirklich sehr schnell, weil wir auch einen Award gewonnen haben, ziemlich schnell kam das Interesse aus ganz Deutschland.
8: Also du hast einfach gemerkt, also du hast den Verein Basis e.V. gegründet.
5: Genau, vorher hießen wir ja noch anders, mussten den Namen leider abgeben.
8: Wofür steht Basis? Ist ja ein Akronym, ist ja also B-A-S-I-S, wofür steht's?
5: Ja, das müsste ich jetzt selber ablesen.
8: Ach so, ich hatte gedacht, du könntest es
5: nee,
8: mir sagen.
5: Nee, okay. Aber das steht, jeder Buchstabe steht für was.
8: Okay,
5: so. Bei Bauchgefühl war es anders. Also da hat auch mein Papa das Logo noch mitentworfen. Und und wie gesagt, und daraus sind halt ganz viele Projekte nach dem Tod von meinem Vater
8: entstanden. Aber hast du etwas Wiederkehrendes erlebt im Umgang mit Sterben und Tod, wo du gesagt hast, da kann ich aktiv etwas dran verändern? Weil wir haben das ja hier in der Sendung auch immer wieder mal gehabt, wenn Menschen alleine zurückbleiben, dass sie feststellen, die Leute meiden sie. Sie wechseln im Zweifel sogar die Straßenseite. Nicht aus Boshaftigkeit, sondern weil sie nicht wissen, wie sie mit den Leuten umgehen sollen.
5: Nein, also für mich war es ganz schlimm, die Krankenhauszeit, als dann die Mutter von meinem Sohn gestorben ist. Ja, und da kommen auf einmal Leute auf dich zu. Es kommen Ärzte, Schwestern, Verwaltungskräfte und wünschen dir Beileid. Mhm. Und du denkst, woher kommst du? Ich habe dich noch nie gesehen.
9: Aber das ganze Krankenhaus weiß schon Bescheid. Und das war eine belastende Situation für mich. Ne, die meinten es nicht böse, aber für mich war das einfach belastend, weil ich einfach die Arbeit für mich gesehen habe als Rückzugsort für meinen Sohn. Ja, und also das war schon eher belastend.
8: Wie sieht dein Alltag aus, wenn du dich kümmerst? Mit Basis? Mit
9: jetzt zum Beispiel.
8: Ja, jetzt genau gerade.
9: Also ich gehe ja ganz normal meinem EL-Job nach. Und wenn wir dann Anfragen haben, ist es dann so, dass ich dann nach meinem Job noch in die Sterbebegleitung gehe oder halt Trauerarbeit mache.
8: Ja.
9: So, und da bin ich auch glücklich drüber, weil das ist mein Ausgleich zu meinem Hauptjob. Weil sonst wäre ich nur unter Stress. Aber das ist wirklich für mich ein Ausgleich. Und was viele nicht verstehen, ist, wenn ich dann auch sage, es macht mir Spaß. Und es macht mir Spaß.
10: Ja. Weil das ja, glaube ich, auch erfüllend ist, wenn ich das sagen darf.
9: Ja, also,
10: dass man eben merkt, da gibt es einfach ein Riesendefizit. Und das ist auch so eine Grauzone und auch so eine Tabuzone irgendwie. Und ich glaube, mein Vater ist ja auch relativ früh gestorben, mit 58 dann, also in dem Alter, in dem ich jetzt bin, so, ne, so mit Herzinfarkt und Und meine Schwester hatte Leukämie, da war ich 22 oder 21, sie ist 2 Jahre älter gewesen und hatte die schlimme Form, so eine melodische Leukämie, eine der schlimmsten Formen. Und das heißt, das war klar, die braucht Transplantation, Knochenmark und so. Dann haben sie, weil ich habe gepasst zum Glück und so, und dann habe ich das alles miterlebt eben. Also dieser Ritt, der Arzt hatte mal gesagt, es ist nach der Transplantation, denn die damals noch komplizierter war als heute, die mussten mir aus dem Becken 1 Liter Knochenmark holen, dann wurde das intravenös bei ihr eingespritzt, dann hat sich das den Weg in die Knochen gesucht und von da ab dann erst das neue Blut produziert, sozusagen das Gesunde, nachdem sie lange eine Chemo gemacht hatte. In so einem Zimmer war was komplett Sauerstoffzelt, also so ein Zelt war, du konntest nur mit so Plastikhandschuhen durchsichtig da rein und sie irgendwie die Hand halten.
8: Wie lange war dieser Zustand?
10: Dieser Zustand, also die Chemo begann ziemlich langwierig, das waren so 3, 4 Monate oder so und es wurde halt immer stärker, bis sozusagen jede Krebs- oder jede gesunde Zelle auch im Grunde zerstört ist. Damals war es ja auch noch nicht so, sagen wir, heute haben wir so eher Chemotherapien, die spezifisch auf bestimmte Krebsarten sich stürzen und nicht auf das Gesamte.
8: Ja, ist ja auch schon tatsächlich eine Weile her.
10: Ja, das ist ewig her.
0: Weil das Verfahren immer noch ähnlich ist, eben bei der, ich glaube, das klingt nach einer AML, einer amyloidologischen Leukämie.
10: Genau. Und da die Überlebenschancen sind auch relativ gering, ehrlich gesagt. Also weil, und dann hat sie es aber eben geschafft zum Glück und so. Und das war so für mich auch nach dem Tod meines Vaters und irgendwie diese Situation, dass ich gedacht habe, das gehört einfach zu unserem Leben. Irgendwie. Das ist also diese Möglichkeit zu sterben, das ist eben ja kein Tabu. Und dann hatte ich eben eine Freundin, die eben ja auch eine Lunge gesucht hat, also Spenderlunge. Und die hat ja auch einen Verein gegründet, Junge Helden. Und da habe ich gedacht, ja, das ist eine wichtige Sache, sich für Organspender auch einzusetzen. Das heißt, diese ganze Zeit ihrer Transplantation habe ich auch mitbekommen. Mit 23 hat sie dann eine Lunge gekriegt. Mit 30 ist Claudia Kotter dann gestorben auch. Aber hat immerhin noch 7 Jahre geschenkt bekommen.
8: Ich erinnere mich noch daran.
10: Ja,
8: genau. Das war ein sehr prominenter
10: Fall. Ja, wir haben ja alle ganz viel gemacht, um eben sowas wie eine Widerspruchsregelung oder sowas
8: einzubauen. Hat aber im Grunde genommen, entschuldige, aber auch nicht allzu viel an der Spendenbereitschaft der Deutschen geändert, was Organe angeht.
10: Ja, das kannst du halt nicht. Das Problem ist, diese Kampagnen oder so, die auch jetzt geplant waren, sozusagen, um das alles zu ändern. Ne? Nachdem ja die Widerspruchsregelung wieder gescheitert ist, gibt es ja dann immer so eine ganz schlaue Idee. Nein, wir werden die Leute informieren, wir stecken denen was in den Briefkasten, es kostet dann 200 Millionen oder so, die Leute, das landet in Papier, das war's. Wir müssen das anders regeln. Es gibt ja Länder, die es auch getan haben.
8: Ja.
10: Spanien hat es gemacht, Österreich hat es aus Tradition, in England ist das mit Erwerb des Führerscheins und so. Also es gibt Länder, die sagen, du hast das Recht zu sagen, ich möchte es nicht. Also das ist ja das größte, die größte Freiheit, die du haben kannst, ist, dass du Nein sagen kannst und das dann auch klar ist. Aber ansonsten bist du Organspender. Und wenn du das nicht sein willst, dann bist du es eben nicht.
1: Also ich
10: das ist
1: toll.
10: Und Wir kriegen es leider anders nicht geregelt.
8: Ja.
10: Und natürlich gehört dazu, nach meiner Meinung, auch ein Bildungsprogramm der Schule. Also wir haben damals ja noch, ich weiß nicht, wie lange wir das Thema Rauchen durchgenommen haben in der Schule. Ich weiß nicht, ob damals Biologie anders war, auch Geschichte war anders. Also wir haben das Dritte Reich durchgekaut. Ich kann es dir gar nicht sagen. Mit 16 wusste ich alles darüber. Ja? Heute, wenn du jemanden fragst, der ist 16, habt ihr das Dritte Reich gehört? Nö, noch nicht. Das kommt nachher später. Und du denkst so, das ist aber jetzt die Zeit, die wichtig ist. Ihr müsst das jetzt alles wissen. Und da denke ich, wenn man jetzt so ein Aufklärungs-, wenn man in Biologie noch mit reinnimmt, was bedeutet eigentlich Organspende? Mhm. Wie sieht das eigentlich aus? Also die ganze Regelung, zwei unabhängige Ärzte müssen den Hirntod feststellen. Es ist sowieso nur Leute, die hirntot sind, die dazu für in Frage kommen. Es gab einfach noch keinen, egal was für schwufe Theorien es gab noch keinen, der zweifach von aber zwei unterschiedlichen Ärzten Hirntod erklärt Mythen. Wurde und ja. wieder wach wurde oder so. Mhm. Und man muss das ja. einfach mal sagen, man kann das alles klären. Aber das, was dann entsteht, wenn das eben niemand in die Hand nimmt, also die naja, Gesellschaft, klar. die Politik, die Regierung, wir müssen es halt in den Griff kriegen. Also wir können nicht immer die Leute neu informieren. Wie soll das gehen? Die Leute wachsen nach. Ja. Und dann immer redet man darüber und dann geht es wieder verloren. So. Deswegen, ja. glaube ich, haben sich die Zahlen auch nicht geändert, weil wir es immer noch nicht geschafft haben, wie andere Länder das geschafft haben.
11: Möglicherweise, weil auch mittlerweile noch mehr Desinformation kursiert und die Leute deshalb auch noch mehr sagen, oh, besser nicht, bevor die mich voreilig für tot erklären und mich dann ausnehmen wollen.
10: Ja, diese ganzen...
0: Ja, die Hauptangst ist ja, dass du keine vollständige Medizin bekommst.
11: Genau, exakt.
0: Und das ist natürlich Quatsch.
10: Ja, weil du,
0: also das wird ja ethisch...
10: Was soll auch bei Hirntod noch für eine große Medizin dir helfen?
0: Es geht ja was anderes eher, sondern du bist schwer krank und dann sagen die, lass mich jetzt sterben, damit meine Lunge oder mein Herz an jemand anders...
10: Du bist dann kein Organspender.
0: Wir reden ja nicht sachlich leider, sondern es ist ja unheimlich angstbesetzt. Aber was mich interessieren würde, ist, gehst du denn dann zu Betroffenen, die dann selber sterbend sind? Oder? Ja. Also betreust du die oder betreust du die Familien?
9: Beides.
0: Okay.
9: Beides. Also ich mache wirklich beides.
0: Und wie muss ich mir das dann vorstellen? Da ruft dann eine Familie an und sagt, wir haben hier leider einen schweren Fall und wir wissen nicht mehr weiter?
9: Genau, dann gehe ich zu denen nach Hause. Mhm. Meistens ist es so, dass, und das ist nämlich genau das Problem, dass die Angehörigen meistens total vergessen werden. Mhm. Ja, genau. Also ich spreche ganz offen mit den Angehörigen, wie auch mit den Betroffenen. Ja, und, oder verschafft denen auch mal Zeit, dass die Angehörigen mal rausgehen können. Und ich mit den Betroffenen allein bin und er sich auch mal frei öffnen kann. Ja? Weil viele berichten auch, dass es für sie sehr belastend ist, wenn auf einmal die Angehörigen zu anhänglich sind. Ne? Also wirklich permanent da sein wollen. Ja? Und das wollen die eigentlich gar nicht. Das wollen die eigentlich gar nicht.
0: Es gibt Berichte darüber, dass Sterbende nicht sterben können, wenn die Angehörigen da sind.
9: Ja.
0: Weil die da nicht loslassen können.
9: Auch die Erfahrung habe ich ja auch gemacht. Also die, das habe ich tatsächlich in mehreren Fällen schon gehabt, dass die Angehörigen ständig da waren, 24 Stunden, sich wirklich nur abgelöst haben für einen Toilettengang. Ja? Und dann habe ich, das waren zwei Geschwister, denen habe ich dann gesagt, lassen Sie uns bitte mal runtergehen in die Cafeteria. Ne? Dort können wir uns mal unterhalten. Dann hat Ihre Mama mal ein bisschen Ruhe. Haben sie dann auch gemacht. Und genau in dem Moment, wo wir mit dem Kaffeetrinken fertig waren, ist sie auch gegangen.
0: Was macht das mit den Angehörigen, wenn du mit denen dann unterwegs bist? Also gibt es da Dankeschön oder sind die erleichtert? Was berichten die denn?
9: Die sind erleichtert. Die sind erleichtert. Und die bedanken sich auch, dass sie in der Zeit nicht alleine waren. Ne? Toll. Weil es gibt Palliativnetzwerke, klar, es gibt auch Ehrenamtliche, aber die berichten das halt anders, weil wir haben ja zum Beispiel von der Palliativberatung auch ganz viele Aktionen gemacht, auch Aktionen, die einmalig waren, also bisher keine Aktion gemacht, die irgendwie kopiert war, ganz bewusst mache ich nur Aktionen, die einmalig sind, damit es Aufmerksamkeit gibt für das Thema.
11: Und du hast ja viele gute Dinge überlegt. Unter anderem hast du einen Palliativgarten geschaffen.
9: Den habe ich zum Beispiel erschaffen wegen meinem Papa. Weil ich gesagt habe, also es war ja dann so, er kam ins Krankenhaus und hatte dann Corona gehabt.
11: Da sehen wir in den Garten.
9: Und da wurde dann gesagt, jetzt darf keiner mehr rein, keiner mehr raus.
11: Ja, das war ja das Schicksal, das ja in Deutschland
9: so
11: Zehntausende hatten. Ja.
9: Richtig. So, jetzt kannte ich den Palliativmediziner ganz gut und habe zu ihm gesagt, pass mal auf, Axel, gibt zwei Möglichkeiten. Entweder ich komme zu meinem Papa oder er kommt raus. Mhm. Ich werde meinen Vater nicht alleine sterben lassen.
11: In der Regel hieß es dann aber, sorry, da können wir nichts machen, da sind die Vorschriften.
9: Ja, aber er hat da trotzdem.
11: Okay.
9: Ich habe es dann trotzdem geschafft.
1: Muss ihn da
9: rausgucken? Einmal illegalerweise, aber dann haben die gemerkt, ich lasse nicht locker. Und dann haben sie mich unter Schutzausrüstung doch zu meinem Papa gelassen. Ja. Ich hätte meinen Papa nicht alleine sterben gelassen. Ja, hätte ich nicht gemacht.
11: Ja. Definitiv. Und dieser Palliativgarten ist dann jetzt aber die Möglichkeit, noch mal rauszukommen.
5: Richtig. Und deswegen habe ich gesagt, ich möchte jetzt was haben für Leute, die noch mal was anderes sehen, wie ein Krankenhauszimmer oder ein Krankenbett oder ein Bewohnerzimmer. Mhm. Ja? Und habe gesagt, so, dann gründen wir jetzt den ersten Palliativgarten Deutschlands.
11: Ja.
5: So, dann haben wir den halt umgebaut. So, dass die Leute wirklich dieses Angebot hatten, die können den ganzen Tag mit ihrer Familie dort, den Tag verbringen und können tun und machen, was sie wollen. Aber Hauptsache, die sehen noch mal was

0: oder für Bedürftige. Und da habe ich gesagt, ist doch eigentlich total bescheuert. Mhm. Weil sie, diese Bedürftigkeit zu Weihnachten, die haben wir das ganze Jahr über. So, und dann habe ich mir überlegt, auch ein Kinderhospiz, das braucht auch Spenden das ganze Jahr über. Mhm. Also habe ich mit Peter Freudenthaler von Foods Garden gesprochen, habe dem meine Idee so ein bisschen erklärt. Er war dann eher skeptisch wegen Zitrone, weil in Schauspielerkreisen ist Zitrone wohl nicht so gut.
1: Keine Ahnung, ich bin kein richtiger Schauspieler. Selbstdarsteller.
0: So, ja. soll wohl nicht so gut sein.
2: Ja. Ah ja, okay.
1: Ich glaube, auf der Bühne schwierig, wenn du in eine Zitrone beißt. Irgendwie sowas war das.
0: Auf jeden Fall war er doch begeistert und haben dann gesagt, gut, dann machen wir das jetzt. Wir stellen jetzt ganzjährig Zitronenbäume auf, wo die Leute wirklich auch das ganze Jahr über spenden können.
2: Ja.
0: Ja. Mhm. Ob fürs Kinderhospiz, Arztpraxen machen mit, ja, Krankenhäuser machen mit. Ne? Also wirklich, dass es gezielt dann auch an die Leute, wo, also dass da ankommt, wo es benötigt wird.
2: Im Zweifel macht Jürgen mit, weil das hilft ja auch immer.
1: Ich glaube, was man bei Ben auch sieht, das muss ich auch sagen, deswegen finde ich das auch toll und will das auch mit unterstützen, dass egal, was man sich ausdenkt, Hauptsache es ist anders als das, wie es momentan manchmal läuft. Es gibt natürlich auch gute Beispiele. Es ist ja nicht überall schlimm. Es gibt auch Krankenhäuser, die sich gut kümmern. Also ich würde mal sagen, das ist, hängt auch immer von den Stationen ab und von den Menschen, die da arbeiten, weil es immer was ganz, ganz Persönliches ist.
0: Nein.
1: Aber ich glaube, je erfinderischer wir sind, umso unorthodoxer das auch ist, was wir da tun, und umso mehr das in so eine Richtung familiärer Gedanke geht oder was Persönliches ist, oder man sagt, nee, lieber hier bei mir zu Hause, oder ich habe noch einen schönen großen Garten, das ist, da kann sich jeder was einfallen lassen, umso mehr wir auch darüber nachdenken, das schöner zu gestalten, umso besser ist das letztendlich. Und wenn das mehr Menschen machen, dann glaube ich, finden wir auch in der Zukunft einen Weg, wie das so würdiger ist, sozusagen zu gehen.
2: Total. Aber ist denn, hast du den Eindruck, dass... Ich habe immer, aber das ist immer, das ist natürlich vielleicht auch ein bisschen das Problem von Menschen, die in den Medien tätig sind. Ich habe immer das Gefühl, wir reden ganz viel über Themen und reden viel über Krankheit und Tod. Und dann gibt es wieder Menschen, die kommen und sagen, eigentlich viel zu wenig. Hast du das Gefühl, dass es besser geworden ist? Oder?
1: Sagen wir mal so, ich habe jetzt gerade darüber nachgedacht, während wir darüber reden, dass man versuchen sollte, das nicht negativ zu beenden. Mhm. Also ich glaube, es geht gar nicht so darum, dass wir Verantwortliche jetzt suchen. Ich glaube, dass es bei uns auch jeder vielleicht sogar jetzt für sich selber weiß, wenn er eine Großmutter hat, die im Sterben liegt, dass es vielleicht sogar reicht, wenn er sich die Zeit nimmt, vielleicht sie zu begleiten und sich nicht nur darauf verlässt, dass andere das tun. Also es ist generell die Idee, nach meiner Meinung immer gut, wenn man alles Traurige und Tragische auch vielleicht so bespricht, dass man sagt, wir können nicht auf irgendjemanden warten, der das tut.
2: Ja.
1: Aber wenn das in uns selber irgendwas macht mit uns und wir irgendwie sagen, ich kenne noch jemanden, den würde ich gerne dabei haben, der ist immer so toll bei solchen Sachen, oder dass man erfinderisch wird und auch in der Familie vielleicht darüber nachdenkt, stimmt, ich will meine Mutter da nicht einfach nur ins Krankenhaus oder so. Meine Mutter ist zum Beispiel im Krankenhaus gestorben, die hat einen Schlaganfall, lag schon in der Wohnung ein paar Tage, und ich bin ja in Berlin, sie ist in Hamburg, ich meine Schwester, so, fahr bitte vorbei, irgendwie ein komisches Gefühl, ich erreiche sie auch nicht, und dann ist sie rein und dann lag sie da und dann ist sie leider im Krankenhaus, also sie hatte dann noch einen zweiten, also da hatte sie noch sprechen können, im Krankenhaus war das Zimmer nicht frei, sie ist dann einfach gestorben im Flur im Grunde genommen dann. So. Und ich habe so gedacht, scheiße, ey, wenn ich, das ist halt so, ne, wenn vielleicht hätte man in dieser Phase des Lebens mehr Kontakt gehabt, oder wäre ich jetzt in Hamburg zum Beispiel gewesen, ich wollte sie sowieso immer nach Berlin holen, habe gesagt, Mama, komm hierher, irgendwo hier in so einem, wir suchen was richtig Geiles, wo du dich wohlfühlst, wo du dich nicht selber betreuen musst, und ich dich jedes Mal, da können die Enkelkinder kommen, ich kann, aber sie wollte halt nicht weg, das ist einfach so, es gibt so ein bestimmtes Alter oder so, in ihrer Phase wollte sie gar nichts mehr ändern, also ne, sie ist auch immer 4 Stockwerke noch gelaufen, 84, und wollte, das fand ich ja gut, weil ich mir gedacht, die bewegt sich, aber so Umbauten im Bad und so, ich habe alles versucht, ich wollte sie rausloggen, geiles Hotel. Ich habe mir auch Zeit genommen. Ich sind wir zusammen. Ich wollte die Bude nicht verlassen, weil ich habe gedacht, ich wollte das ganze Bad so renovieren, dass sie da sitzen kann, aber und nicht da immer dieses. So, das ist aber schwierig. Da muss man vielleicht vorher noch anfangen, oder sie war schon auch extrem stur. Aber egal. Ich will nur so sagen, dass das nicht nur darum geht, jetzt zu warten, dass irgendjemand kommt, dass man ein Bewusstsein dafür schafft, dass wir darüber reden und dass wir vielleicht uns irgendjeder jetzt irgendwie für sich überlegt, oh geil, oder das gucke ich mir mal an, oder da spende ich was hin, das finde ich gut. Die sollen mal weitermachen, oder was gibt es denn bei mir in der Nähe noch für, wer kümmert sich eigentlich hier in der Gegend ums Sterben, also wo und da mal hingeht und sagt, sag mal, können wir da helfen, ich habe gerade Zeit und ich würde das mitmachen oder irgendwie so. Also ich glaube, man muss
3: diese Scheu und diese Angst auch überwinden vor dem Tod.
1: Und auch keine Angst haben, aktiv zu werden.
3: Keine Angst haben, wirklich zu ihm hinzugehen. Ich habe das mit

0: meinen Kollegen Halmer noch erlebt, der wollte erst nicht besucht werden. Ja. Und ich habe ihn dann noch zweimal besuchen können und er hat war plötzlich gesprudelt. Sein ganzes Leben ist, ich habe gemerkt, er hätte es eigentlich, ich hätte es schon viel früher machen müssen, aber ich habe mich abhalten lassen davon, dass er selber, man hat dann immer eine Scheu auch und will nicht stören und hat Berührungsängste, hat auch Angst, den so zu sehen vielleicht auch. Ja. Diese Angst, die muss man überwinden und einfach kommen, machen, da sein. Ich glaube, das ist ganz wichtig, weil viele haben so Angst vor diesem Gesicht, dass da schon so in den Tod hineinschauen.
1: Aber es ist natürlich auch, also ich glaube, wenn jemand einem nahesteht und man diesen Abschluss sozusagen miterlebt, ich glaube, dass es gut ist. Ich glaube, es ist besser, als wenn man es nicht tut.
2: Das ist ganz wichtig.
1: Ich glaube, also dieser Weg, eben den nicht alleine gehen zu müssen und vielleicht auch jemand dabei zu begleiten, das kann auch gut sein.
3: Finde ich sehr schön, dass ihr heute ein bisschen dazu beigetragen habt, da vielleicht das Fenster noch ein bisschen weiter zu öffnen. Vielen Dank, Ben und Jürgen Vogel. Dankeschön.
4: Im Grunde darüber, wo wir jetzt gerade gesprochen haben, stellt sich natürlich auch immer die Frage, wenn man an diesem Punkt ankommt, was ist eigentlich am Ende wichtig im Leben, was zählt, worauf kommt es an, was sollte man vielleicht bis dahin gemacht haben oder noch rausholen aus seinem Leben vielleicht. All das sind Fragen, mit denen du dich ja sowieso auch beschäftigst, nicht nur in deinen Rollen, sondern auch im echten Leben. Michaela May, nochmal herzlich willkommen. Schön, dass du da bist. Kann man eigentlich gerade super anknüpfen. Du beschäftigst dich ja eigentlich auch mit dem Thema, zumindest mit diesem Älterwerden und kümmerst dich ja auch mit, du bist Schirmherrin von Redler und ihr kümmert euch ja eigentlich um die Phase, bevor man sagt, ich gehe jetzt sterben, sondern ich will noch mal raus, ich will noch mal losgehen. Das ist ja auch ganz interessant, dass man die Phase ja auch nicht verpassen sollte, ne? Senioren zum Beispiel abzuholen.
0: Ja, das Alter aufwerten. Also das Alter wieder lebensfreudig zu machen für Menschen, die es verloren haben, dadurch, dass sie die Partner verloren haben, dass sie die Freunde verloren haben aus Altersgründen und die Kinder sind weit weg. Und solche Leute igeln sich dann oft ein und gehen nicht mehr raus. Und für die ist dann das Leben irgendwie findet nicht mehr statt.
4: Was macht ihr dann?
0: Wir haben eben Redler, ist rückwärts gelesen Alter, ganz wichtig, weil so kann man sich das gut merken. Man muss bei uns anrufen.
4: Das hat aber auch einen Grund, ne? Weil du sagst ja, diese Überwindung da irgendwie im Netz noch nach euch suchen, auf irgendwie, das ist für ältere Leute ja immer ein bisschen einfacher.
0: Ja, die Generation anzurufen. In meinem Alter, also ich sage jetzt mal Ü50.
4: Sehr gut.
0: die beschäftigt sich wenig mit dem Internet und mit was da angeboten wird. Die sehen solche Sendungen wie diese, deswegen bin ich sehr dankbar, dass ich davon reden darf. Oder die lesen eben Zeitungen. Print ist ganz wichtig und dass die Nummer und auch, dass es uns gibt, bekannt wird und dass die Kinder das auch hören und sagen, Papa, Mama, ruf da mal an, da gibt es ganz interessante Sachen.
4: Wir blenden die Nummer auch gerade ein.
0: Dass ja, also blendet das doch mal die Nummer ein, holen Sie sich Ihren Bleistift und schreiben Sie sich das auf. Die Telefonnummer ist in München, aber wir sind in ganz Deutschland inzwischen schon. Wir verbinden nach ganz Deutschland, Sie können bei uns anrufen, sich melden und wir suchen als allerersten Kontakt für solche Menschen Patenschaften, also Paten, so wie bei Plan International für Kinder ein Pate gesucht wird, suchen wir Menschen, die sagen, ach Mensch, ich habe noch Zeit, ich könnte wirklich einmal in der Woche jemanden anrufen und wenigstens mit dem quatschen. Ja. Wir versuchen dann die Interessen der Menschen zu verbinden, dass wir sagen, was ist denn ihr Hobby? Sowohl bei denen, die anrufen wollen, wie auch die Menschen, die sagen, ja, ich hätte gern einen Anruf. Dass man sagt, ja, ich interessiere mich für Musik oder ich hätte wahnsinnig gern, will einfach nur reden, ist das meiste. Die Menschen wollen einfach nur erzählen, sprechen, will einfach nur, dass jemand sich um mich kümmert. Und das sind unterschiedliche Themen, aber das Wichtige ist, dass du, dass es wieder ein Du gibt und nicht nur ein Ich allein in der Wohnung. Mhm. Und das geht dann weiter natürlich. Dafür sammeln wir auch Gelder, dass wir die Leute instruieren können in Dingen, die sie oder Sachen anbieten, dass sie Lust kriegen, rauszukriegen. Das allererste und wichtigste ist bei uns schon mal, medial. Wir haben so ein, zweimal im Monat kommt Telekom, da kann jeder mit seinem Computer und seinem Handy kommen und sagen, ich komme nicht zurecht, ich kenne mich nicht aus, machen Sie mir mal mein Handy sauber.
3: Sonst, wenn die Kinder kommen, ne, so bei Familienfeiern, die richten normalerweise technisch
0: alles. Wenn es die Kinder eben nicht machen, dann sind wir da. Und, oder auch, wenn heute muss man sich ja überall anmelden, übers Internet. Ich muss zum Arzt, ich weiß

0: gar nicht, wie ich das machen soll. Solche Dinge. Dann haben wir Gymnastik, ganz einfache Sachen, dass das Gehirn mit der Bewegung sich ganz toll, Neurogymnastik. Ja, dann haben wir...
1: Bock Esser habt ihr schon jetzt.
0: Bitte, ja.
2: Ja, ich bin begeistert.
0: Ja, dann haben wir jetzt ganz neu, hat sich eine Frau gemeldet, die möchte, dass Senioren, die sich interessieren, mit einem Hund wieder spazieren zu gehen, ja, die es nicht schaffen, wieder noch mal ein Tier, weil sie es nicht dürfen, im Pflegeheim, dass sie einmal in der Woche oder dass sie eine Nummer haben, Walk the Dog, so gibt es in England auch. Ja. Meine Enkelkinder machen das in England und das gibt es jetzt eben auch bei uns für Senioren. Dann gibt es neuen Kartenclub, dass die lernen, dass wir Bridge spielen. Die Bridge, Deutschland, also, Bridge Club hat sich, also
1: was man,
0: so
1: was man,
0: breit gestreut.
1: Wollte ich gerade sagen, es ist ja am Ende ist es einfach am Leben teilnehmen, ja, und in verschiedenen Facetten.
0: Wieder was ihr, finden, was Lust,
1: was Spaß macht, was du ja leben darfst, weil du hast natürlich deinen Beitrag dazu geleistet, dass du einfach immer noch das machst, was dir Spaß macht, nämlich Schauspielerin zu sein.
0: Ja, wir sind da prädestiniert, wir dürfen unser ganzes Leben lang spielen und das ist wirklich, das ist ein Geschenk, aber auch die Menschen, die dann in Pension gehen und wo plötzlich so ein Loch ist, in das viele fallen, die versuchen wir wieder mit Anreizen, kommt wieder raus, macht wieder was, ruft bei uns an und wenn ihr nicht alleine schafft, wir versuchen euch eine Patenschaft zu vermitteln.
1: Ja,
0: und ja, und das hat in den letzten, das haben wir 2019, haben die das gegründet. Ich habe es nicht gegründet, ich habe mich dann nur bereit erklärt mit dem Elmar Wepper, der mich damals angerufen hat, der uns heute zuschaut, denke ich sicher. Und dann kam Corona. Und wir haben gesagt, wir können gar keine Verbindungen schaffen, wir können die Menschen gar nicht rausholen. Aber dann kam diese Telefonengel-Aktion und das ist wirklich der allererste und tollste Kontakt. Also wer Zeit hat, einmal in der Woche anzurufen und mal sprechen will und sich mit jemandem unterhalten und sich darum kümmern und auch dranbleiben, das ist ganz wichtig, dass man nicht nur einmal anruft und dann sagt, okay, jetzt ist wieder okay, sondern wirklich Interesse hat, dauerhaft, das ist wichtig, muss ich noch dazu sagen, dauerhaft jemanden zu begleiten, mit jemandem sich auszutauschen, ist auch interessant, weil auch oft auch jüngere Leute profitieren von dem, was Ältere erzählen. Also es geht nicht nur um
1: Omas und Opas. Aber das ist auf jeden Fall jetzt rausgegangen, die Nummer haben wir, es ist angekommen.
0: Top.
1: Telefoniert mal wieder miteinander, kümmert euch auch vielleicht selber mal ohne eine Nummer, wie auch
0: immer, um den Nachbarn. www.redler.org,
1: haben wir
0: da
1: auch.
0: Erfahrt ihr alles.
1: Wunderbar. Das haben wir jetzt einmal durchdekliniert. So, trotzdem möchte ich noch mal mit deinem Job unterwegs sein, liebe Michael, weil wir freuen uns ja auch, dass wir dich sehen können, wie du nämlich weiterhin das tust, was du eben so gerne machst, unter anderem im Kino, Ein Münchner im Himmel. Das ist nämlich genau auch so eine Frage. Ein Taxifahrer, der sein Leben lebt, wie es ihm gefällt und dann im Himmel landet nach einem Unfall und dann doch noch merkt, es gibt noch einiges zu reparieren da unten auf der Erde. Und wir gucken mal kurz rein und dann können wir drüber sprechen.
3: Servus miteinander, ich bin der Wickerl.
4: Wickerl.
5: Wickerl?
4: Wickerl.
5: Wickerl.
4: Ach, Scheiße.
3: Ein waschechter Münchner und Lebemann. Na, servus.
6: Wo zum Teufel bin ich?
7: Du bist tot, Ludwig.
8: Jetzt wach halt wieder auf.
9: Ja, was passiert hier?
6: Kannst du mich sehen?
9: Was?
8: Was?
6: Was?
9: Also, du Oma, Erscheinungen... Also gibt's die wirklich?
8: Natürlich gibt's Geister. Du weißt, Toni, du kannst mir alles sagen.
6: Du fährst?
9: Ich bin 16.
6: Ja, und ich bin ein Geist.
8: Wir sollten mit deinem Psychologen
9: reden. Ich bin nicht verrückt.
8: Es geht nicht um verrückt. Die Toni braucht keinen Psychologen.
9: Danke.
8: Den brauchst du.
9: Was? Was? Nein.
8: Doch, den brauchst du. Der hilft dir.
9: Du spinnst doch beide.
1: Für dich schließt sich da ja auch ein Kreis. Du hast mit dem Sohn da jetzt gedreht von Helmut Dietl. Wie ist das eigentlich? Warum funktionieren diese Münchner, diese bayerischen Geschichten eigentlich deutschlandweit so hervorragend? Was glaubst du, was steckt dahinter?
0: Ja, wiederentdeckt. Es gab eine Zeit, da war der Dialekt überhaupt nicht gefragt. Ich musste mich wirklich sehr anstrengen, das alles wegzudrücken, was Bayerisches in mir ist.
1: Ach, Quatsch.
0: Aber es hat so eine Renaissance, habe ich das Gefühl. Ich glaube, das Bayerische hat immer durch dieses breite, weiche, barocke, so etwas Gemütliches. Und die Gemütlichkeit fehlt in unserer Zeit. Alles muss
10: so
0: schnell
10: Lust,
0: und
10: aber
0: hart.
10: Aber auch so, lustvoll.
0: Ja, lustvoll.
10: Ja, lustvoll.
0: Das
1: aber hier, wir haben ja auch unseren Nachwuchs hier in der Runde heute. Ja,